0: von Rebellen, Revolutionären und Unterdrückten neu zusammenzusetzen.
1: Bonne question.
2: Ich möchte den Randgruppen in unserer Gesellschaft Gesicht und Stimme geben. Revolutionären, schwarzen Frauen oder den Sinti und Roma. Über sie wird wenig berichtet. Ihr Schicksal ist in der Gesellschaft nicht wichtig und darauf will ich mit meiner Arbeit hinweisen. Ich sehe mich als Teil der linken Kultur in Frankreich. Von uns gibt es leider nicht so viele und deshalb sehe ich meine Arbeit auch als wichtig an. Die meisten Arbeiten hier in der Ausstellung stammen aus einer Serie, mit denen ich den amerikanischen Imperialismus anprangern wollte.
1: Par contre, les écrivains, les romanciers, il y en a plus que les plasticiens.
0: Mustafa Boudjadine, Jahrgang 1952, wurde in Algerien geboren. Seine Jugend geprägt vom Unabhängigkeitskrieg. Er studierte in Algier Kunst mit einem Stipendium in Paris weiter und ging nach erfolgreichem Abschluss als Hochschullehrer an seine alte Kunstschule in Algier zurück. Islamische Fundamentalisten vertrieben ihn aus Algerien. In Paris arbeitete er fast 3 Jahrzehnte lang als Layouter und Grafiker für die Tageszeitung Le Humanité, das historische Zentralorgan der Kommunistischen Partei Frankreichs, und zementierte so seine Rolle als Stimme der Linken. Die Ausstellung in der Stadtbibliothek Magdeburg wurde mit Unterstützung der Rosa-Luxemburg-Stiftung organisiert. Und nach welchen Gesichtspunkten sucht der Kurator seine Präsentationen aus?
3: Das ist natürlich immer eine gute Frage, die Kriterien dafür. Es gibt jetzt nicht so ein Kriterienblatt. Die Ausstellungen müssen verschiedene Funktionen erfüllen. Sie können politisch sein. Sie müssen schon Künstler präsentieren oder von Künstlern gemacht sein, die einen Namen haben, die auch international bekannt sein dürfen. Da waren auch Künstler dabei mit Preisen und so weiter. Und die aber irgendwie dazu passen zu den politischen Auseinandersetzungen, die es bei uns im Land gibt und international. Die haben schon einen politischen Bezug, ja.
0: Mustafa Boudjadins Arbeiten wurden international ausgestellt und weltweit beachtet. Hier in der Stadtbibliothek Magdeburg sind Reproduktionen zu sehen. In Originalgröße ist genau zu erkennen, mit welcher Akribie die kleinen Schnipsel zu einem plastisch wirkenden Eindruck zusammengesetzt sind. Woher bekommt der Künstler die vielen dafür notwendigen Zeitungen?
2: Dazu kann ich sagen, ich habe keine Zeitungsabonnements, die Magazine bekomme ich geschenkt.
0: Widerständige Collagen, so heißt die Ausstellung in der Stadtbibliothek. Dazu ist ein kleines informelles Heft erschienen und bis zum 30. September kann man sich das Ganze zu den regulären Öffnungszeiten ansehen.
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5: Die MDF1 Wettervorhersage für den 11. und 12. September. In der Nacht zum Samstag ist der Himmel wolkig bis stark bewölkt. Es gibt keine Niederschläge. Die Nachttemperaturen sinken auf 13 bis 11 Grad. Der Wind weht leicht und weiter aus dem Westen. Am Samstag gibt es einen Mix aus Sonne und Wolken. Es beginnt am Morgen mit einem überwiegend bedeckten Himmel und lockert im Tagesverlauf ordentlich auf. Es ist trocken. Die Tageshöchsttemperaturen liegen bei 20 bis 22 Grad. Der Wind weht schwach und weiter leicht böig aus westlichen Richtungen. Der UV-Index liegt beim mäßigen Wert 3. Die weiteren Aussichten bis zum Dienstag. Die neue Woche startet recht freundlich mit Sonne und Wolken im Wechsel. Ab und zu gibt es etwas mehr Wolken und dann auch mal einen Regenschauer dazu. Die Temperaturen werden am Dienstag noch einmal sommerlich warm.
2: Das Wochenende steht ganz im Zeichen des Tages des offenen Denkmals. In Halle öffnet das historische Straßenbahndepot seine Tür.

führen, in Magdeburg auch. In beiden Einrichtungen werden Führungen durch das Museum geboten und in Magdeburg lädt die IG nahezu Fahrten mit historischen Straßenbahnen ein. Diese Fahrten sind allerdings gesondert zu bezahlen, denn das Deutschlandticket gilt hier leider nicht. Dafür aber, um mit Bus oder Bahn zu den vielen geöffneten Museen oder Denkmälern zu gelangen. Weitere Orte, die am Tag des offenen Denkmals teilnehmen, wären zum Beispiel das Gesellschaftshaus in Magdeburg, die Leopoldina in Halle oder das Familienfest am Preziner Wehr. Insgesamt nehmen allein in unserem Bundesland 430 Denkmäler am Aktionstag teil. Zum Nachlesen einfach mal unter www.tagdesoffenendenkmals.de im Internet nachschauen. Am Samstag findet in Halle der CSD statt. Der Oberbürgermeister wird um 11 Uhr das Familienfest auf dem Marktplatz eröffnen, von wo aus auch das traditionelle Umzugsgeschehen durch die Stadt startet. Auch währenddessen wird das Bühnenprogramm fortgesetzt. In diesem Jahr unter der Überschrift Solidarität lässt sich nicht abwählen. Am Theater Magdeburg beginnt am Wochenende die neue Spielzeit. Neben einigen Premieren am Freitag und Samstag lädt man am Sonntag zum Theaterfest ins Opernhaus ein. Es werden die Türen für alle geöffnet und es gibt wieder die beliebten Blicke hinter die Kulissen. Auch eine Technikshow hat man vorbereitet und es soll künstlerische Kostproben geben. Und die Kinder können sich auf zahlreichen kreativen Spielwiesen austoben. Das Theaterfest für alle beginnt um 11 Uhr, dauert bis 17 Uhr und dazu kostet es auch nicht mal Eintritt. Beim NIF 1 gibt es am Wochenende wieder den obligatorischen Wochenrückblick, am Samstag und Sonntag jeweils ab 18 Uhr. Eine neue Ausgabe des Direktmagazins können Sie dann am Montag wieder zur gewohnten Zeit auf diesem Kanal erwarten. Bis dahin, auf Wiederfernsehen, bleiben Sie gesund und jetzt geht's weiter mit dem Talkwerk. Ein schönes Wochenende allerseits.

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4: Hier ist ERF Yes. Ganz herzlich willkommen in unserem Talkwerk. Wie schön, dass ihr wieder mit dabei seid. Und wie schön, dass auch ihr drei heute hier seid. Wir sind heute eine reine Frauenrunde. Meine drei Gästinnen. Ich stelle euch direkt mal gegenseitig vor. Hier ganz außen sitzt Larry McMahon, ist Journalistin und Influencerin, hat für einige Jahre in der Modebranche gearbeitet, sehr, sehr viel Klamotten gekauft. Irgendwann war der Kleiderschrank proppenvoll. Und dann hat sie sich noch mal so ein bisschen intensiver mit ihrem Konsum auseinandergesetzt. Heute arbeitet sie als Kleiderschrank-Coachin. Und was das genau heißt und was das auch mit ihrem Glauben an Gott zu tun hat, davon erzählt sie uns gleich ein bisschen mehr. Sehr gerne. Sehr, sehr gespannt. Schön, dass du da bist.

0: bist.
1: Danke, dass ich hier sein darf.
0: Daneben sitzt Sarah Brückner. Sarah ist ein Teil des Singer-Songwriter-Duos Mrs. Greenbird. 2012 haben sie die Castingshow X-Faktor gewonnen. Und was viele von Sarah vielleicht nicht wissen, ist, dass sie schon über 40 Operationen an ihrem rechten Bein hatte. 2022 hat sie sich dann, nachdem sie noch mal schwer gestürzt war, ihr rechtes Bein amputieren lassen. Und ja, wie du das alles erlebt hast, wie es dir heute geht, da wirst du uns auch gleich ein bisschen mehr von erzählen. Danke, dass du uns da mit reinkommst.
1: Ja, danke, dass ich hier sein darf.
0: Und schließlich Bernadette Lang. Bernadette hat katholische Theologie und Religionspädagogik studiert, hat dann 10 Jahre lang ein Keuschheitsgelübde abgelegt. Und am 15. August 2022 hat sie sich im Salzburger Dom zur ewigen Jungfrau weihen lassen. War eine Feier mit Brautkleid, mit Hochzeit, allem, so wie man sich das vorstellt, nur eben kein irdischer Ehemann, sondern sozusagen Jesus als der Bräutigam.
2: Das stimmt, ja.
0: Und wie es dazu gekommen ist, wie du das alles erlebt hast, wie du heute lebst, davon erzählst du uns jetzt ein bisschen mehr. Sehr spannend.
2: Sehr gerne.
0: Schön, dass du da bist.
2: Dankeschön.
0: Als ich so das erste Mal den Begriff Jungfrauenweihe gehört habe, da hatte ich gleich so das Bild von einer Nonne im Kopf. Also ich habe eine Nonne mir vorgestellt, auf dich trifft das überhaupt nicht zu. Du bist keine Nonne, du lebst auch nicht im Kloster. Was steckt denn hinter dem Begriff Jungfrauenweihe?
2: Ja, also das ist ein Begriff, der natürlich jetzt nicht sehr sexy klingt, muss man zugeben. Also worum geht's bei geweihter Jungfrau? Im Grunde ist es ein Bild, eine Repräsentanz einer Braut, die sich ganz Christus weiht. Und diesen Ruf gibt es eigentlich schon seit sehr langer Zeit, nämlich seit zweites, drittes Jahrhundert, wo Frauen einfach Jesus nachgefolgt sind und ihm ihr Leben gegeben haben. Und es ist dann ein bisschen so verschwunden in Klöster hinein und dann seit 60 Jahren wurde das dann wieder ein bisschen mehr publiker. Und bei mir war es eigentlich so, dass ich diesen Ruf mit 15 das erste Mal gehört und gespürt habe. Allerdings wusste ich noch nicht von Gott geweihter Jungfrau, sondern vielmehr was, dass ich gemerkt habe, okay, ich habe eine Einladung von Jesus bekommen. Und es hat sich dann so im weiteren Lauf entwickelt. Und ich weiß, dass es geweihte Jungfrau ist etwas sehr Unbekanntes. Also ich komme aus der katholischen Kirche. Selbst dort wissen Leute eigentlich sehr selten, dass es überhaupt diesen Stand gibt. Und sagen, okay, es ist einfach ein Ruf, der für die Welt ist. Ein Kloster, wenn man ins Kloster geht, ist man hinter den Klostermauern versteckt, weiß nicht genau, wie es ist. Also es ist mehr im Verborgenen. Und meine Berufung ist wirklich in der Welt Zeugen dafür zu sein, dass Christus ein Bräutigam ist und dass er wiederkommen wird. Mhm. Das haben viele Christen in unserer Zeit vergessen.
0: Du hast ja eben schon gesagt, du bist katholisch aufgewachsen. Wann hat das denn bei dir angefangen, dass du so begeistert warst von Jesus?
2: Also ich muss sagen, so ich bin also mit 14 ich bin eigentlich so aufgewachsen, dass für mich war Christentum sehr langweilig. Also wir mussten am Sonntag in die Kirche gehen von meiner Familie aus. Es war mega langweilig und es war für mich so, okay, ich wusste, ich habe 167 Stunden frei von Gott und dann eine Stunde muss ich mit Gott überleben. Also das war mein Konzept. Und dann mit 14 wurde ich eingeladen nach Medjugorje. Das ist ein Wallfahrtsort in Bosnien, zu einem Jugendfestival. Das waren 40.000 Menschen aus 70 verschiedenen Ländern. Und das war das erste Mal, ich komme auf diesen Platz, es sind so viele Menschen mit Flaggen, Fahnen und so weiter und ich habe gemerkt, okay, irgendwas fasziniert mich. Es war wie ein Nachhausekommen, obwohl ich denke, okay, was macht ein Teenager bitte in Bosnien auf Urlaub? So, okay, man geht nicht dorthin, einfach so. Aber ich hatte irgendwie das Gefühl, da ist etwas Besonderes. Und eine Sache, die mich sehr fasziniert hat, das war, dass die Leute so eine Ausstrahlung hatten. Sie waren so glücklich, sie haben getanzt ohne Alkohol. Und ich habe gedacht, man kann nur tanzen mit sehr viel Alkohol und dann schaut es nicht mehr schön aus. Aber das hat mich sehr fasziniert. Und dann war dieser Moment, wo es war ein Priester und er hat eine weiße Scheibe Brot genommen und hat gesagt, das ist mein Leib, der für euch hingegeben wird. Und ich habe mir gedacht, das ist nicht sein Leib. Was spricht der? Und in dem Moment war es plötzlich ein Wasserfall, der über mich gekommen ist, wie ein Wasserfall von unendlicher Liebe. Und ich war damals auch in einer Krise. Ich wusste nicht wirklich, ob Gott überhaupt existiert. Das war dann so, dass ich plötzlich, als dieser Wasserfall kam, unendliche Liebe, ich wusste zwei Dinge. Erstens, Gott existiert und es musste mir keine Argumente dafür liefern. Ich wusste es wirklich intuitiv, ja, existenziell. Und das Zweite war, er liebt mich bedienungslos. Und ich habe immer gedacht, Liebe muss man sich verdienen. Ich muss etwas leisten, ich muss etwas tun, damit ich geliebt werde. Und das war plötzlich so, okay, Gott kommt und er sagt, ich liebe dich, einfach weil du existierst. Und ja, dieser Wasserfall war die ganze Zeit da extreme Liebe. Ich wusste, ich kann mir die Liebe Gottes nicht verdienen und ich kann sie auch nicht verlieren. Ich kann weglaufen, ich kann Gott beschimpfen, ich kann mehr beten. Es wird nichts ändern an der Art und Weise, wie mich Gott liebt. Mhm. Das hat mich so gepackt und dann habe ich gedacht, okay Gott, ich gebe dir eine Chance. Es war wie so ein Duft von Abenteuer gekommen ist und ich gedacht, vielleicht ist Gott doch nicht so langweilig. Ich probiere es, ja. Und das war der Start meiner Reise. Und dann war ich ein Jahr später wieder an diesem Ort und da gab es einen sehr besonderen Moment, der dann meine Berufung betrifft.
0: Mhm. Du hast ja, also es ist ja jetzt so das eine, ne, mit Jesus zu leben, so auch im Alltag, sein Leben mit ihm anzugehen und das andere, ihm so sein ganzes Leben zu weihen.
2: Ja.
0: Wie kam das denn jetzt letztendlich, dass du gesagt hast, ich möchte Jesus mein Leben weihen?
2: Ja, das ist natürlich eine sehr besondere Entscheidung. Also es war so, es war Anbetung. Es ist so, die Leute haben wirklich Jesus angebetet. Und es war eine sehr schöne Atmosphäre, als ich dann dort gekniet bin, irgendwo im Sand zwischen 40.000 Menschen an diesem besonderen Wallfahrtsort, an diesem Jugendfestival. Und ich kann mich erinnern, es war plötzlich eine Violine im Hintergrund, die angefangen hat, sachte zu spielen. Und die Leute haben angefangen zu singen, so ganz leise. Aber mit, ja, diese Menge an jungen Menschen. Und dann plötzlich hatte ich eine sehr klare Stimme in meinem Herzen. Und diese Stimme war also eine Frage, willst du mir gehören? Und ich wusste, dass Jesus mich das fragt. Ich wusste, es ist seine Stimme, aber ich konnte keine Antwort geben. Und der Grund war, ich hatte noch immer den Generalverdacht, vielleicht ist Gott doch langweilig. Ich will kein langweiliges Leben führen. Das war das Erste. Und das Zweite, was ich wusste, wenn ich auf diese Frage mit Ja antworte, dann werde ich nicht heiraten. Und jetzt kann man vielleicht denken, okay, was ist das für ein komischer Gedanke, weil natürlich, okay, man kann natürlich Christ sein und es gibt so viele Menschen, die verheiratet sind, starke Christen und dann trotzdem, ja, so Jesus gehören. Aber für mich wusste ich, für mich würde das anders aussehen und ich wusste auch, es ist eine sehr individuelle Berufung und ich hatte Angst. Ich wollte auf keinen Fall ins Kloster gehen, ich hatte Angst, ich kann mich nicht mehr schön anziehen und es waren all diese Dinge. Und ich hatte irgendwie Angst, ja, es wird langweilig. Okay, jetzt habe ich diese Frage zur Seite geschoben, habe gedacht, ich denke nicht mehr drüber nach. Dann war ich auch, bin zurück nach Hause gekommen, habe angefangen, die Bibel zu lesen und auch zu beten. Und je mehr ich Gott kennengelernt habe, umso mehr habe ich auch gemerkt, es kommt eine Sehnsucht, wenn ich ganz, ganz ehrlich zu mir selber bin. So gerne würde ich diese Frage mit Ja beantworten. Ich möchte so gerne Jesus gehören. War dann so im ersten ernsthafteren Beziehung und dann mit 18 habe ich das beendet. Gut, und dann kamen Männer, aber ich wusste immer, es ist in mir drinnen eigentlich diese tiefere Sehnsucht, ich möchte Jesus alleine gehören, auch wenn ich dann nicht heiraten werde. Und es ist stärker geworden.
0: Ja. Also dein Glauben innerhalb von einer Beziehung, in einer Ehe so zu leben, das hätte dir einfach nicht gereicht. Kannst du sagen, warum? Was hätte dir da gefehlt?
2: Also es war so, es waren auch dann attraktive junge Männer, die Christen waren, die gekommen sind und gesagt haben, ja, könntest du dir eine Beziehung vorstellen? Und es war für mich immer so klar, wenn ich in eine Beziehung gehe, dann werde ich sie irgendwann abbrechen, weil ich weiß, ich möchte dem Tieferen folgen, was in mir drinnen ist. Ja, nämlich irgendwie Jesus allein zu gehören. Und ich denke schon, also ich habe schon die Freiheit gespürt. Gott hat mir immer die Freiheit gelassen. Ich weiß auch, wenn ich sage, okay, ich würde heiraten oder ich hätte diesen Weg gewählt, dass er sagt, ich werde dich segnen. Aber ich glaube so, es wäre für mich ein bisschen schwieriger, weil ich weiß, es gibt diese Berufung. Ich habe das auch dann vor ein paar Jahren nochmal wirklich sehr ernsthaft hinterfragt und getestet. Also mit 21 hatte ich das erste Mal so ein Versprechen gemacht, dass ich gesagt, okay, ich bin zu einem Priester gegangen, einem geistigen Begleiter und er hat gesagt, ja, probier es einfach aus mal für ein Jahr. Okay, und habe ich mir einen Ring gekauft. Gut, dann habe ich ein Versprechen gemacht, ein Jahr werde ich in keine Beziehung gehen und habe das mal so getestet und ich habe gemerkt, ich habe keinen einzigen Tag bereut. Es war jeder Tag war so erfüllend, dann habe ich gedacht, gut, dann kann ich das ein nächstes Jahr machen und so habe ich das insgesamt 10 Jahre lang gemacht. Allerdings war es dann so nach 7 Jahren, ist wieder ein Mann gekommen und hat gesagt, ja, du kannst jetzt das mal testen, wenn du dir so sicher bist. Da habe ich gedacht, ja, kein Problem, kann ich natürlich testen. Und okay, ist man mit einem Vorschlag gekommen, ja, ich komme einen Monat nach Salzburg und du kannst es mit mir testen. Und ich habe mich dann sehr verliebt, muss ich sagen. Und er sich natürlich auch in mich. Und es war dann schon eine harte Zeit. Ich habe gedacht, okay, ich nehme ein weißes Blatt Papier. Ich weiß, Gott, du hast zu mir 10 Jahre über diese Berufung gesprochen, aber ich nehme das jetzt alles mal weg. Und ich probiere es jetzt nochmal ganz neu, diese Frage zu stellen. Und dann, ich habe das getestet mit ihm. Ich hatte mein Versprechen. Ich wusste, ich habe einen sehr engen Rahmen, aber trotzdem versucht mein Herz wirklich zu denken. Ich denke jetzt Familie, ich denke Beziehung. Ich habe sehr viel gelesen über

0: über Ehe, auch die Schönheit von Ehe. Und dann habe ich so gemerkt nach 2 Wochen, nein, ich weiß, es ist so tief in mir drin, ich möchte so gerne Jesus allein gehören. Und ja, dann nach einem Monat, also war das auch die Conclusio. Das war sehr schwer, weil ich musste ihn einfach sehr verletzen und das wollte ich eigentlich nicht, aber trotzdem wusste ich, ich muss auch dem folgen, was ganz tief in mir drinnen ist. Und was ich will und was ich weiß, ist eine tiefe Sehnsucht, die Gott in mich so hineingelegt hat.
1: Was musstest du denn für dich noch klären, bevor du so wirklich sagen konntest, jetzt mache ich das? Also ich möchte Jungfrau bleiben mein ganzes Leben lang, verzichte auf Ehe und Familie. Musstest du dann für dich noch irgendwas prüfen, bevor du es letztendlich entscheiden konntest?
0: Es war schon so, ich habe schon meine Sehnsüchte ausgelotet, auch die Sehnsüchte als Frau. Ich glaube, jede Frau will von einem Mann gerne umworben werden. Es gibt sehr tiefe Sehnsüchte in uns drin. Auch was es bedeutet, okay, auf sexuelle Intimität zu verzichten. Allerdings, ich muss sagen, das ist für mich eigentlich nicht das Hauptthema, sondern für mich ist das Thema so, wem gehöre ich? Und ich denke so, okay, ich weiß, ich bin frei für Christus. Also ich sehe es wirklich auch als Liebesbeziehung. Und ich weiß, es ist auch eine mystische Berufung. Also es ist etwas, was mir geschenkt und anvertraut ist, aber für die Kirche. Und ich will sagen, schlussendlich einfach will ich die Menschen daran erinnern, dass wir eine sehr schöne Zukunft haben. Ja, also ich möchte daran erinnern, okay, wir sind für ein Hochzeitsmahl gemacht und wir sind für tiefste, krasseste Intimität gemacht. Und ein Ausdruck ist die sexuelle Intimität. Und ich musste mir die Frage stellen, was bedeutet es, auf sexuelle Intimität zu verzichten? Mhm. Aber Leute denken manchmal so, oh mein Gott, wie kannst du überleben ohne Sex? Ja, und ich muss sagen, okay.
1: Was sagst du da?
0: Ich kann sehr gut überleben ohne Sex, aber ich kann nicht überleben ohne Intimität. Und die Frage ist, okay, wie lebe ich Intimität und welche Form wähle ich? Und ich weiß, ich brauche emotionale Intimität, ich brauche mentale Intimität, auch, ich würde sagen, auch körperliche Intimität, wenn man jemanden umarmt, Freundschaft, die ist nicht sofort sexuell konnotiert. Aber was ich vor allem brauche, ist spirituelle Intimität. Und ich weiß, ich kann die Stimme Gottes hören. Ich weiß, ich kann tiefste Intimität mit Jesus haben, auf emotionaler Ebene und sehr gut leben. Also ich würde sagen, ich fühle mich sehr erfüllt, ohne dass ich jetzt empfinde, ich habe massiven Mangel, weil ich keine sexuelle Intimität ausdrücke.
1: Mhm. Ist ja schon auch eine krasse Entscheidung, gerade heutzutage. Ne? Wir leben in einer übersexualisierten Gesellschaft. Da wirklich so ein Statement zu setzen, zu sagen, ich lebe ganz anders.
0: Es ist
1: schon krass.
0: Würde sagen, eine Gegenkultur, ja, aber das war das Christentum immer. Und ich denke schon auch, dass es ein bisschen ein Affront ist für manche oder manche Leute würden sagen, okay, wir finden das absolut skandalös, wie du lebst. Ich muss sagen, ich finde es mehr skandalös, die Art und Weise, wie Gott uns liebt. Und auch seitdem ich ihm dieses Versprechen auf ewig gemacht habe, also dieses Weihe empfangen, das heißt, die Kirche sagt, okay, wir bestätigen, wir sehen, dass du diese Berufung hast und wir bestätigen diese Berufung. Und eben, es ist ein Stand, den seit 1800 Jahren in der Kirche gibt. Das Weihgebet ist kommt aus dem 3., 4. Jahrhundert, eben wie schon erwähnt. Das heißt, also die Kirche sagt, ja, wir sehen, dass Gott dir etwas gegeben hat, ein Geschenk, das nicht für dich allein ist, sondern das für die Kirche ist. Und ich würde auch so denken, was ist das Ziel unseres Lebens? Es ist, dass wir lernen, uns selber hinzugeben. Und das macht uns ja auch wieder glücklich. Ja? Und so würde ich auch mein Leben begreifen, dass ich sage, okay, ich kann wählen, mich einem Mann und Kind, für Kinder da zu sein. Oder ich bin einfach für eine größere Gruppe da. Und so verstehe ich auch mein Leben. Dass ich sage, okay, ich habe eine Kapazität, auch mich für junge Leute irgendwie und für die Kirche hinzugeben, indem ich Christus gehöre. In einer großen Verfügbarkeit und in einer sehr großen Freiheit. Das ist auch eine Frucht. Ich binde mich an dem, der die Freiheit ist, dem Erfinder, dem Autor von Freiheit. Und das bringt auch sehr viel Freiheit.
1: Wie lebst du denn Intimität mit Jesus? Du hast das eben schon mal so ein bisschen angesprochen.
0: Ja, also ich habe natürlich auch ein intensives Gebetsleben. Also ich habe mich auch verpflichtet, die Psalmen zu beten. Das heißt, ich bete in der Früh und am Abend bete ich immer die Psalmen, also auch die Gebete, die Jesus gebetet hat schlussendlich. Und dann habe ich unterschiedliche Gebete natürlich, auch die Bibel. Also ich liebe es, das Wort Gottes einfach zu meditieren und auszuloten. Und was ich auch sehr liebe, ist einfach die Stimme Gottes zu hören. Also das heißt, ich nehme auch jeden Tag Zeit und frage, okay, Jesus, was sagst du heute zu mir? Was sind deine Gedanken über mich? Gut, und dann manchmal gehe ich so ein bisschen in den inneren Garten, weil ich denke, okay, jeder von uns hat diesen innersten, tiefsten Punkt, wo wir Gott in der Tiefe begegnen können. Und dann gehe ich manchmal so hinein und sage, okay, Jesus, jetzt gehe ich mit dir in meinem inneren Garten spazieren. Ja, so, oder ich gehe auch mit ihm an gewisse Orte, einfach in meiner Vorstellungskraft und Fantasie. Und ich bin einfach sehr überzeugt, dass es diese Orte geben wird. Also wenn wir in den Himmel gehen, ich glaube, dass es diese Orte gibt und dass viel mehr möglich ist,

0: Es gibt eine Mystikerin, sie hat gesagt, in uns gibt es ein Reich, das viel größer ist als das Universum. Und ich glaube daran, okay, wir können mit Jesus an diese Orte gehen und tiefe Intimität mit ihm erleben. Und ja, ich denke, durch Worte, aber auch durch Emotionen und durch das, ja, durch das Wort, wie er sich uns nähert.
1: Wow. Vielen lieben Dank, dass du da bist. Hammer Geschichte.
0: Sehr gerne. Danke,
1: Bernadette.
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1: Willkommen zu Sarah Brückner. Sarah, du bist Musikerin, ich hatte es eben schon mal gesagt, du bist Teil der Band Mrs. Greenbird und du hast eine sehr, sehr lange Leidensgeschichte mit deinem Bein. Bis dann 2021 bist du nochmal schwer gestürzt. Mhm. Was ist da passiert?
5: Also ich wollte meinen Mann überraschen und habe Essen bestellt und es hat geregnet und dann bin ich halt rausgegangen, als der Mann vom Lieferservice geklingelt hat oder auf dem Weg war, dann wollte ich das Essen entgegennehmen. Und dann hatte ich wohl irgendwie ein Blatt unterm Schuh oder so. Und unser Flur ist ziemlich rutschig oder sehr glatt. Und dann bin ich halt reingelaufen und bin halt sehr, sehr, sehr unglücklich gestürzt und eigentlich nur auf das Bein, was eh schon kaputt war, in auch einem sehr, sehr ungünstigen Winkel, direkt aufs Knie. Und ja, und dann bin ich einmal ganz kurz in Ohnmacht gefallen vor Schmerzen, glaube ich, und habe dann geguckt und habe schon gesehen, dass das so in mehrere Teile geteilt war. Ich hoffe, das ist nicht zu eklig, wenn ich das sage. Ja, und danach war es dann auch direkt ganz dick und blau. Und dann hat auch irgendwann mein Mann mitbekommen, dass irgendwas nicht stimmt und hat mich dann da gefunden. Und dann war ich glaube, man ist ja so im Schock, ne, so und spürt dann auch nicht so viele Schmerzen. Dann habe ich gesagt, so, wir müssen jetzt den Krankenwagen rufen, aber vorher essen wir noch, weil wir den ganzen Tag nichts gegessen hatten. Dann haben wir da beide im Flur gehockt und ich habe irgendwie mit der einen Hand das Bein so versucht festzuhalten. Und mit der anderen Hand habe ich dann gegessen, also es war schon spät abends.
1: Was war da zertrümmert?
5: Das Knie, also so, ja, das, was ich sehen konnte, war die Kniescheibe und so, ja.
6: Du konntest dann dein Bein auch gar nicht mehr bewegen?
5: Ich konnte das nicht mehr bewegen, Also da wusste ich eigentlich schon, dass das so, weil ich ja meine Geschichte kenne und da wusste ich schon, dass das wahrscheinlich nicht gut ausgeht.
1: Oh ja.
5: Ja.
1: Wann hat das denn angefangen, deine Probleme mit dem Bein?
5: Also ich bin mit verschiedenen Fehlbildungen auf die Welt gekommen am rechten Bein und bin dann mit 3 das erste Mal operiert worden an der Hüfte und das war auch viel zu kurz, das ist nie mitgewachsen und ich hatte kein richtiges Knie, auch keine Kniebänder, die das Knie stabilisieren, auch nur so eine ganz kleine Kniescheibe und kein Wadenbein. Genau, musste auch immer so eine Orthese tragen, damit ich überhaupt Stabilität hatte und so. Und dann wurde alles Mögliche gemacht. Dann haben sie verschiedene Beinverlängerungen gemacht. Da war ich so einer der Ersten, wo sie das so ausprobiert haben. Und dann haben sie auch viel zu viel auf einmal gemacht. Ich glaube, heutzutage macht man das ganz vorsichtig und ganz langsam. Und bei mir hat man dann irgendwie in einem Jahr, ich glaube, 16 Zentimeter verlängert. Ja. Und das war einfach viel zu viel. Und dann sind meine Knochen ständig gebrochen, weil die nicht mehr, weil die einfach zu weich waren. Die werden ja auseinandergezogen. Und ja, da musste ich so neue Knochen bilden. Und der war einfach zu weich. Und die Muskeln und Bänder werden ja auch mitgezogen. Und ich hatte halt so ein Elisarov-Apparat, so nannte sich das, so Ringe außen mit so Nägeln, die dann durchs Bein gingen. Und dann hatten sie das abgemacht und dann war halt die Spannung zu groß. Und dann ist halt, also die Spannung der Muskeln war zu groß für meinen Knochen. Oder ich weiß noch, dass mein Vater, der hat sich dann mal auf den Boden gebückt und ist dann mit dem Kopf nur ganz leicht gegen meinen Oberschenkel gekommen und der war sofort gebrochen. Krass. Und das hat sich dann über Jahre gezogen und dadurch habe ich dann wieder ganz viele Zentimeter verloren, weil es nicht richtig verheilt war. Und dann war es wieder irgendwann 15 Zentimeter zu kurz und dann war auch irgendwann durch die ganzen OPs, konnte ich mein Knie mal jahrelang gar nicht beugen. Also es war mal komplett steif. Und dann wurde in vielen OPs versucht, das wieder wieder beweglich zu machen. Und das war auch, also das war viel Arbeit, weil ich dann auch so eine Bewegungsschiene hatte den ganzen Tag, die so hoch und runter ging und so. Und es hat aber auch nicht richtig geklappt. Also am Ende waren es 70 Grad, das klingt jetzt viel, aber das reicht nicht zum Fahrradfahren und das reicht auch nicht wirklich, um jede Treppenstufe hochzukommen. Oder wenn ich jetzt im Vierer saß in der Bahn und da kamen Leute mit langen Beinen, die haben mich dann immer böse angeguckt, warum ich denn jetzt nicht Platz mache. Und man will ja auch nicht fremden Leuten erklären, so sorry, geht nicht, mehr einziehen, klappt nicht und ja. So. Also es gab schon viel, was ich nicht konnte. Also ja.
1: Hast du so das Gefühl, das hat dir so ein bisschen auch die unbeschwerte Kindheit, die Jugend genommen? Aber wenn du so jetzt erzählst, du musst ja ständig im Krankenhaus gewesen sein, dann, ne? Wenn du so also, viele...
5: Ja, also im Rückblick würde ich sagen, ja. Also ich hätte auf jeden Fall viel lieber andere Dinge gemacht, die Kinder halt so machen in dem Alter. Aber auf der anderen Seite sind Kinder ja auch total robust und widerstandsfähig. Und für mich war das einfach meine Realität. Also ich kannte nichts anderes, das war halt einfach so. Und ich habe mich manchmal auch gefreut. Also meine Eltern waren traurig und ich habe mich manchmal gefreut, so, oh, morgen geht's wieder ins Krankenhaus, weil dann hatte ich mein 4-5-Bettzimmer mit ganz vielen anderen Kindern und die hatten alle Spielsachen dabei und dann haben wir gespielt und irgendwie fand ich das dann auch schön, so manchmal. Also es war auf jeden Fall schöner als zu Hause, weil da konnte ich, habe zeitweise auch im Rollstuhl gesessen und so und zu Hause war da nicht so viel Action und im Krankenhaus fand ich es dann cool. So, ja.
1: Wie ist es denn dann nach dem Sturz weitergegangen? Mhm. Wurdest du da dann auch sofort operiert damals?
5: Nee, das war die Corona-Zeit und ich wurde dann mit dem Krankenwagen ins Krankenhaus gebracht. Und die haben sich das dann angeguckt und dann hieß es irgendwann so, ja, dann machen wir jetzt mal einen OP-Termin. Also ich habe gedacht, die behalten mich jetzt direkt da und das ging aber nicht. Also da wurden ja immer ganz viele Betten auch freigehalten für mögliche Corona-Patienten. Und dann haben wir einen OP-Termin gemacht für in 4-5 Tagen oder so. Und ich wurde dann tatsächlich wieder nach Hause geschickt an meinem Krankenwagen, weil bewegen durfte ich mich nicht. Und meine Tochter war gerade frisch auf der Welt. Die war gerade 5 Monate alt, konnte schon stehen. Also ist eigentlich toll. Für mich war das in dem Zeitpunkt nicht so super, weil ich ihr halt nicht hinterherkam. Und ja, dann hat mein Mann uns dann eine Matratze ins Wohnzimmer gelegt und dann habe ich da am Ende fast 2 Wochen im Wohnzimmer verbracht mit der Kleinen stillend und habe auf den OP-Termin gewartet und bin dann 2-3 Mal jedes Mal mit dem Krankenwagen ins Krankenhaus gefahren, habe gedacht, so heute werde ich operiert und dann kam halt immer ein Arzt und hat gesagt, nee, geht leider nicht, keine Kapazität und dann wurde ich halt wieder nach Hause gebracht und ja.
1: Und das wird ja dann nicht besser, ne?
5: Also nee, also es wurde nicht besser, nee. Ja, also das wusste ich auch. Also ich wusste mit meiner Geschichte, wenn ich was am Knie habe und da zu lange nicht, das zu lange nicht bewegt wird, dann besteht die Wahrscheinlichkeit, dass es halt wieder komplett steif ist und es auf jeden Fall nicht besser wird. Mhm. Und so war es dann am Ende auch. Also ich bin dann nach 2 Wochen operiert worden und ja, danach hat sich halt keine Bewegung mehr eingestellt. Also es war halt komplett instabil. Auch dadurch, dass ich halt keine Bänder hatte. Ja, hat gewackelt wie Gummi und ich hatte Dauerschmerzen und ich konnte es einfach nicht bewegen. Also ich hatte 3-mal die Woche Physiotherapie. Ich glaube, nach 4 Monaten habe ich dann gefragt, so, können Sie mir mal sagen, ob Sie schon mal so einen Fall hatten wie mich und tut sich da noch was? Und dann hat er mir gesagt, nee, also ganz ehrlich, ich glaube nicht, dass sich da noch was tut. Und ja, dann habe ich so ein bisschen rumgeforscht und durch glückliche Umstände habe ich dann so einen ganz tollen Arzt empfohlen bekommen, wo ich dann hingefahren bin. Und das war so der erste Arzt, der meine Geschichte oder ja, mit den Dingen, mit denen ich auf die Welt gekommen bin, total kannte. Also es war sonst immer, wenn ich bei irgendeinem Arzt war, ich wurde auch manchmal weggeschickt, weil die gesagt haben, nee, wir sind überfordert, wissen wir nicht, was wir da machen sollen, kennen wir so nicht. Mhm. Und der kannte das alles und hat die Hände über dem Kopf zusammengeschlagen und hat gesagt, wieso hat man sie so oft operiert, warum hat man das gemacht? Das, also in jedem anderen Land hätte man ihr Bein im Babyalter schon abgenommen. Mhm. Und ja, dann haben wir halt eine Weile gesprochen und haben uns dann gemeinschaftlich entschieden, dass wir das auch machen, dass das anders jetzt eigentlich keinen Sinn mehr macht. Also ich hätte eigentlich ein künstliches Kniegelenk gebraucht und das ging bei mir aber einfach nicht, weil es gibt irgendwie S, M und L, so habe ich zumindest so verstanden, als so Standardgrößen, die dann eingesetzt werden. Und für mich hätte dann irgendeine Größe erfunden werden müssen oder gebaut oder gebastelt und das geht halt eben noch nicht. Und dadurch, dass ich halt auch diese Bänder gar nicht hatte und so, hätte das sowieso nicht gehalten. Also es wäre wahrscheinlich dann wieder so ein Rattenschwanz ohne Ende gewesen mit ganz vielen OPs, ganz viel ausprobieren und ganz viel schiefgehen. Da habe ich auch gesagt, nee, das mache ich nicht. Also das, genau. Und ich wollte halt vor allen Dingen fit für meine Tochter sein, ne? Ich habe gedacht, ich möchte laufen können, wenn sie laufen kann und ich will mich mit ihr auf dem Boden knien und spielen und ja.
1: Also du wolltest auch diese Amputation.
5: Genau.
1: Das war auch so in deinem...
5: Ja, es ging nicht mehr. Ich konnte auch gar nicht mehr spazieren oder Treppe rauf und runter ging nicht mehr. Also ich konnte davor schon wirklich wenig und danach konnte ich eigentlich fast nichts mehr. Und da habe ich gedacht, nee, dafür bin ich zu jung. Und da ist mir mein Leben auch zu schade für. So, also ja, und wenn es irgendwie anders geht, natürlich gibt es Risiken. Es hätte auch komplett schief gehen können und noch schlimmer werden. Mhm. Aber ja, viel schlimmer wäre es nicht gegangen. Also noch schlimmer wäre gewesen, dann komplett im Rollstuhl zu sitzen. Aber das Risiko bin ich dann eingegangen.
1: Ja. Wie war das für deine Familie, als du dann diese Entscheidung getroffen hast für deinen Mann, für deine?
5: Hart. Das war, glaube ich, für alle sehr hart. Also mein Mann hat mir auch gesagt, dass seine größte Lebensangst immer gewesen ist, mal einen Körperteil zu verlieren.
1: Okay.
5: Und dann war das für ihn, glaube ich, noch schwerer, das mit mir so zu durchleben. Und ich musste ihm halt immer erklären, ja, dass ich ja quasi ein kaputtes, also ein krankes, nicht funktionsfähiges Körperteil verliere. Also für mich war das nicht wirklich Verlust, sondern für mich war das eher Freiheit. Also ich habe alleine, wenn ich mir das vorgestellt habe, selbst wenn ich dann keine Prothese hätte oder ne, wenn ich die aushabe, habe ich mehr Bewegungsfreiraum, als ich das vorher hatte. Also ich kann sitzen, ich kann mich hinknien, ich kann den Vierfüßlerstand machen, ich kann mich in Schneidersitz setzen, das konnte ich alles quasi seit fast meinem dritten Lebensjahr nicht. Und da habe ich mich drauf gefreut und das habe ich immer versucht zu erklären. Ja, und er hat sich aber Sorgen gemacht. Also er hat halt immer Angst gehabt, dass ich dann depressiv werde. Und dann habe ich ihm gesagt, nein, das passiert nicht. Ja, und genau.
1: Du bist ja auch gläubig. Mhm. Wie hast du Gott so in diesem ganzen Leidensprozess erlebt? War das eher so, dass du dann gehadert hast? War das eher ein Trost für dich?
5: Beides. Also ich muss sagen, auch wenn das komisch klingt, ich bin eher nicht so ein Mensch, der hadert. Also ich habe auch nie gefragt, warum ich oder warum bin ich so auf die Welt gekommen oder so. Für mich war immer klar, Gott wird sich da schon was bei gedacht haben. Also es wird schon irgendeinen Sinn haben, warum er mich so auf die Erde geschickt hat. Und das war auch nie so wirklich schlimm für mich, auch wenn es mal schwer war. Der Unfall war dann war aber komischerweise dann doch schlimm für mich, weil das einfach zu einem Zeitpunkt war, wo ich mir das nicht gewünscht hätte.

0: ist, wie es gekommen ist am Ende.
1: Ja. Hast du so, wenn du jetzt so an diese Zeit denkst, was ist da so deine größte Angst gewesen?
0: Also ich habe mir ja auch Pro- und Kontralisten gemacht, was passieren könnte und was nicht und was dann vielleicht besser wäre und habe mich ganz viel informiert und auch mit anderen gesprochen, die das schon hinter sich hatten. Und meine größte Angst war Phantomschmerzen, weil sowas kannte ich nicht. Also kennt man ja auch nicht, wie sich das anfühlt und ob das unerträglich ist und vielleicht nie wieder weggeht. Da hatte ich Angst vor. Und dass vielleicht, ne, dass sich irgendwas entzündet, das kann ja immer passieren und die Entzündung nicht mehr weggeht oder ich keine Prothese tragen kann, das kommt auch immer mal wieder vor, dass man dann so ein Schmerzsyndrom entwickelt und gar keine Prothese tragen kann. Da hatte ich Angst vor.
1: Wie war es denn dann letztendlich nach der OP? Wie ging es dir?
0: Also ich bin aufgewacht und war total erleichtert. Also ich war total erleichtert und total glücklich, dass ich das jetzt geschafft habe. Ja. Und dass sich erstmal alles gut angefühlt hat. Und ich hatte so einen ganz netten Anästhesisten neben mir sitzen, der hat dann meine Hand genommen und meinte, jetzt fängt ihr ein neues Leben an. Also der hat sich richtig für mich gefreut und das war einfach total schön. Und dann habe ich ihm noch ganz lustig erzählt, oh, da geht gerade ein Wind durch meinen Zeh, der nicht mehr da ist. Mhm. Und das war dann so der Beginn der Phantomschmerzen, was ich noch nicht wusste. Aber in dem Moment ging es mir erstmal gut.
1: Und danach und dann nicht mehr?
0: Danach kamen dann nicht die Phantomschmerzen? Mehr. Ja, danach kamen die Phantomschmerzen. Die hatte ich dann auch ein paar Monate wirklich ganz, ganz, ganz, ganz schlimm. Also solche Schmerzen hatte ich noch nie. Das wünsche ich auch niemandem, aber das ist zum Glück fast weg. Also ich spüre mein Bein immer noch, so als wenn es da wäre. Das kribbelt auch immer so ein bisschen, so als wenn es eingeschlafen wäre. Ich kann auch den Fuß und die Zehen bewegen, was total komisch ist. Mhm. Und ab und zu tut's halt weh. Aber meistens, wenn ich gestresst bin oder erkältet oder das Wetter umschwingt oder so, ne, von ganz kalt zu ganz schwül oder so, dann habe ich Phantomschmerzen, aber es ist nicht mehr so wie am Anfang. Müssen wir mal gucken, wie es dann
1: krass, ja,
0: weitergeht.
1: Das ist so im Alltag, ne? Als Mama und unterwegs als Musikerin. Also echt wirklich krass, was du da erlebst. Ich danke dir ganz herzlich, dass du deine Geschichte mit uns geteilt hast, dass du da bist. Ja, und ich wünsche dir echt, dass du da auch ja jetzt Fortschritte mal machen darfst mit dieser Prothesenanpassung auch. Und dann ja sich deine Lebensqualität echt verbessert.
0: Das wünsche ich dir. Schön, ja, danke.
1: Ja, wir kommen noch zu Larry McMahon. Jetzt sprechen wir noch mal über ein ganz anderes Thema.
0: Ja.
1: Es geht jetzt um Klamotten. Du nennst dich eine Kleiderschrank-Coachin. Was ist das?
2: Also eigentlich bin ich gar keine Coachin. Ich nenne mich nur so, weil man mich dann besser findet. Aber eigentlich bin ich in erster Linie Influencerin und teile da alles zum Kleiderschrank. Man kann aber auch bei mir eine Session buchen und ich würde dann, wenn du das zum Beispiel machen würdest, würde ich mit dir deinen Kleiderschrank aussortieren.
1: Das wäre sehr schön, ja.
2: Es gibt viele Menschen, denen das, glaube ich, sehr schwer fällt, loszulassen von Dingen und dabei helfe ich dann. Ja.
1: Okay. Es gibt ja so dieses Phänomen, ne, dass man so vorm Kleiderschrank steht und so, der Kleiderschrank ist voll, aber irgendwie nichts zum Anziehen.
2: Ja.
1: Ich kenne das von mir so ein bisschen, dass ich viel am Suchen bin. Also, dass einfach sehr viel drin ist. Deswegen werde ich jetzt auch ganz aufmerksam zuhören, was du sagst. Du hast so ein, du nutzt ein System, das nennt sich Capsule Wardrobe. Ja. Was ist das denn genau?
2: Die Capsule Wardrobe, ich vergesse immer, wie die Frau heißt, die es erfunden hat. Also ich habe es nicht erfunden. Ich bin im Internet auch drauf gestoßen. Man nimmt 33 Kleidungsstücke aus seinem eigenen Kleiderschrank und die sind alle untereinander kombinierbar. Das sind dann Basics mit, ich nenne es mal, saisonale Highlights. Also wenn es Winter ist, nimmt man halt Pullis. Wenn Sommer ist, nimmt man ein Kleid. Und die sind alle untereinander kombinierbar und dann kann man eben aus 33 Kleidungsstücken unendlich viele Outfits kreieren. Das ist aber nur Oberbekleidung, also ist keine Arbeitskleidung, keine Socken, keine Sportsachen oder so, sondern nur die Oberbekleidung. Ja, und ich habe das gesehen und dachte mir damals so, ich glaube, das ist genau das, was ich brauche, weil mein Kleiderschrank eben sehr überfüllt war und mich sehr überfordert hat. Und ich dachte, das ist die richtige Challenge. Ich probiere das mal aus und jetzt mache ich es seit 7 Jahren.
1: Wow. Hast du auch 33 Kleidungsstücke oder
2: insgesamt?
1: Wie sieht deine ideale Garderobe aus?
2: Also meine ideale Garderobe ist kleiner. Ich habe meistens zwischen 20 und 25 Stücke, 33

0: ist mir zu viel. Mhm. Aber wenn ich alle meine Kleidungsstücke zusammennehme, ich habe sie noch nie gezählt. Ich habe früher einen viertürigen Kleiderschrank gefüllt. Mein Mann hat mir auch mal einen begehbaren Kleiderschrank gebaut. Jetzt habe ich nur noch ein Fach. Und da ist alles drin. Also wow. Winter, Sommer, alles. Ja.
1: Warum würdest du denn sagen, ist es denn sinnvoll, den Kleiderschrank auszumisten? Inwiefern erleichtert das denn den Alltag?
0: Ich habe so die Erfahrung gemacht, man hat den ganzen Schrank voll, aber man hat nichts zum Anziehen. Die meisten Menschen sind einfach komplett überfordert. Und man verliert sich ja auch so ein bisschen selbst. Ich finde, unsere Gesellschaft ist so konsumgeprägt. Und wir sind da so richtig drinne oft. Mhm. Und dann kaufen wir die neuesten Trends. Wir denken, also so ging es mir früher. Ich habe gar nicht drüber nachgedacht. Passt das zu mir? Fühle ich mich wohl? Ich dachte so, oh, guck mal, ihr Blazer, wie toll. Den kaufe ich mir. Hab nichts anderes in dieser Farbe, aber ich fand es jetzt zum Beispiel an der anderen Person so toll. Muss ich haben. Und so ist es, glaube ich, bei vielen. Und wenn man sich beschränkt auf das Wesentliche und sich wirklich mal damit beschäftigt, was passt zu mir, was passt zu meinem Alltag, dann, wie habt ihr so schön gesagt, ist auch ein Stück Freiheit.
1: Ja. Also eigentlich, indem ich reduziere, habe ich mehr Freiheit.
0: Ja, indem man weniger hat, hat man viel mehr.
1: Das ist deine Erfahrung.
0: Ja.
1: Sozusagen. Wie fange ich denn da jetzt an, wenn ich jetzt sage, klingt gut, so eine reduzierte Garderobe würde ich mir gerne zulegen. Hast du da so eine Schritt-für-Schritt-Anleitung, wie ich da vorgehe?
0: Ich habe tatsächlich eine Schritt-für-Schritt-Anleitung. Ich habe dazu auch ein E-Book geschrieben. Ich würde erstmal an den Kleiderschrank gehen und alles rausholen. Also alles, auch was im Wäschekorb ist, dass man einfach auch mal optisch sieht, wie viel hat man eigentlich. Und dann sind die meisten Menschen schon richtig geschockt, weil man das gar nicht auf dem Schirm hat. Das war bei mir auch so. Ich habe alles aufs Bett geworfen und dachte mir so, wow, okay, man kann es auch richtig übertreiben. Und dann geht man alles durch. Man fasst jedes Teil an und guckt, was ist damit? Passt mir das überhaupt? Ist es noch ganz? Man schleppt ja einfach so Sachen durch den Alltag, ne? Diese Gegenstände. Man
1: könnte
0: schleppt
1: ja irgendwann sie einfach noch mal mit. Passen, ne?
0: Es auch könnte noch mal passen. Nee. Ja. Weil da bin ich immer so, sortier es einfach aus. Weil warum soll ich mich quälen, um in irgendeine Jeans reinzupassen? Ich kann ja auch eine kaufen, die passt. Ja, und ich bin echt ein Freund, eine Freundin davon, knallhart zu sein und die Dinge dann einfach loszulassen. Mhm. Einfach mal, es gibt Menschen, ja, die können das nicht so gut, dann sage ich immer, pack's doch in einen Karton und stell's erstmal weg und dann wirst du merken, die meisten Sachen vermisst du nicht.
1: Gibt ja so irgendwie, ne, dass man so sagt, wenn man ein Jahr etwas nicht vermisst, dann kann man es auch.
0: Genau.
1: Das ist deine Erfahrung
0: ja,
1: auch.
0: Oder? Total.
1: Ja. Wie lange würdest du denn sagen, dauert das jetzt, bis so der ideale Kleiderschrank sortiert ist? Muss ich mir da jetzt eine Woche Urlaub für nehmen oder kann ich das an einem Nachmittag machen?
0: Also es ist kein Ding, was man einfach so hat. Also du sortierst nicht aus und hast den perfekten Kleiderschrank. Ich mache das da jetzt schon seit 7 Jahren und es ist ja, ich würde sagen, aktuell bin ich schon ziemlich an meinem perfekten Kleiderschrank für mich persönlich. Aber es ist so, man verändert sich ja auch immer, ne? Oder der Beruf verändert sich oder die Lebensumstände oder die Persönlichkeit. Ich sag nicht, dass man gar nichts mehr kaufen darf. Das finde ich auch nicht realistisch. Aber es ist schon, man muss schon ein bisschen Zeit reinstecken. Man muss sich schon damit beschäftigen. Also es ist nicht so, dass man das bei mir auf Instagram sieht und dann denkt, ach toll, ich mache jetzt mal einen Tag und dann habe ich das auch. Also man muss ja auch gucken. Vielleicht hat man Lücken, die man dann füllen muss. Von Sachen, die man braucht. Wenn man zum Beispiel eine Mama ist, dann braucht man ja meistens andere Klamotten als jetzt ich, die keine Kinder hat. Ne? Also ich, ja, wenn ich mit meiner Nichte spiele, habe ich auch was anderes an.
1: Ja. Und muss man sich dafür dann neue Klamotten kaufen?
0: Nee.
1: Weil wenn du jetzt sagst, das soll ja untereinander kombinierbar sein, ist es ja nicht unbedingt schon auch im Schrank vorhanden.
0: Also man kann das machen, natürlich. Es gibt auch mittlerweile, die Modefirmen sind ja nicht blöd, die springen auf den Trend auf und sagen, hier kriegst du alles für deine Capsule Wardrobe. Aber ich bin ein Freund davon, einfach das zu nutzen, was man hat. Mhm. Und es muss nicht alles in einem Farbspektrum sein, damit es zusammenpasst. Also Farben sind schön, Farben können kombiniert werden, Muster können kombiniert werden. Ich habe damals auch einfach 20 Teile aus dem Kleiderschrank genommen, die ich hatte. Ich habe es dann einfach ausprobiert. Mhm. Und ja, ich glaube, man muss es einfach mal ausprobieren.
1: Was machst du denn mit Klamotten, die du nicht mehr brauchst?
0: Ja, also wenn ich was habe, was ich nicht brauche, dann frage ich immer erst mal meine Schwester oder meine Mama, ob die mal gucken wollen. Oder Freunde. Dadurch, dass ich auch eine relativ große Community habe, stelle ich auch Teile in meine Insta-Story und dann freue

0: mich immer, wenn jemand mir was vielleicht nochmal abkauft und das Teil wirklich von jemandem nochmal sehr geliebt wird. Ansonsten spende ich auch viel oder gebe es im Secondhand-Laden.
1: Also nicht einfach wegschmeißen, so, nee, ne, sondern auch so im Sinne der Nachhaltigkeit da weiter verschenken. Genau. Freut sich noch jemand anders drüber, ist doch auch schön.
0: Ja.
1: Wie bist du denn überhaupt zu dem Thema gekommen? Du hast ja, ich hatte es am Anfang schon mal gesagt, du hast in der Modebranche gearbeitet. Wie kommst du denn zu diesem minimalistischen Kleidungsstil?
0: Ja, also vielleicht erstmal kurz zu meinem Background noch. Ne? Ich habe eine Ausbildung als bekleidungstechnische Assistentin gemacht, Fachabitur Textiltechnik und Bekleidung und habe dann paar Jahre in einem großen, sehr bekannten Modeunternehmen gearbeitet. Ja, das war cool, das hat Spaß gemacht. Da bin ich relativ unreflektiert an die ganze Sache ran und hatte dann halt wirklich diesen riesigen Kleiderschrank. Immer gefüllt, jeden Tag mit einer neuen Einkaufstasche nach Hause, gar nicht drüber nachgedacht. Und irgendwann, ich weiß nicht, es kam so über mich, stand ich da und dachte mir so, es überfordert mich so komplett. Ich wusste überhaupt nicht, wer ich bin, was ich will. Ich habe mich immer an meinen Kollegen so orientiert, was tragen die, das ist cool, das kaufe ich auch. Und dann war ich so überfordert, dass ich dachte, nee, hier muss jetzt ein Schnitt her. Ich muss jetzt einen Cut machen. Und dann habe ich das einfach alles aussortiert.
1: Hast du einfach so gestartet?
0: Ja.
1: Weil das ist ja schon ein krasser Gegenentwurf. Ne? Du bist von der Fashion Queen, sage ich jetzt mal so, ne? Die alles mit nach Hause nimmt und dann auf einmal, ich will ausmisten.
0: Ja,
1: also
0: es war wirklich einfach so.
1: Einfach dieser eine
0: Moment.
1: Dann hast du das gemacht.
0: Ja.
1: Wie lange hast du gebraucht?
0: Boah, ich weiß gar nicht, ist auch schon so lange her. Naja, den ganzen Tag bestimmt.
1: Ja, aber trotzdem ging ja dann.
0: Ja, also ich bin dann auch, wenn ich ich bin so ein Mensch, wenn ich was anfange, ich muss es dann fertig machen. Ich kann das nicht über mehrere Tage machen, dann mache ich da auch bis in die Nacht rein, bis es fertig ist.
1: Und was hat sich verbessert dann in deinem Leben? Was hat sich verändert durch das Aussortieren?
0: Vieles. Also man denkt so, das ist ein total oberflächliches Thema vielleicht. Das ist so, was will sie jetzt damit? Wie oberflächlich? Aber dadurch, dass ich mich mit meiner Kleidung erstmal mehr beschäftigt habe, und das sage ich auch immer so meinen Followern oder meinen Kunden, wir beschäftigen uns erstmal mehr damit, damit wir uns dann weniger damit beschäftigen müssen. Damit wir dann in der Freiheit leben können, einfach easy durch den Tag zu gehen. Und ich habe mich dadurch besser kennengelernt, was meine Werte sind, was mir wichtig ist, mein Alltag reflektiert und mich selber auch. Und das, ja, deswegen bin ich so ein Fan davon, möchte das alle mal ausprobieren.
1: Vielen Dank. Ich danke dir auch, dass du uns da so mit reingenommen hast. Gerne. Ich werde dann gleich nachher schon mal meinen Kleiderschrank angucken.
0: Ja.
1: Mal schauen, was da raus muss, weil da muss auf jeden Fall ein bisschen was raus. Ich danke euch allen dreien ganz herzlich, dass ihr da wart. Ihr habt alle so ganz unterschiedliche Geschichten, aber ich finde, das total inspirierend ist, so wie ihr so das Leben anpackt mit all seinen Herausforderungen und was ihr daraus macht. Danke, dass ihr da seid.
2: Vielen Dank.
3: Danke auch. Ja.
1: Und so schön, dass auch ihr wieder dabei wart heute im Talkback. Ich hoffe, ihr seid auch ganz inspiriert von unseren Gesprächen heute. Nächste Woche gibt's hier wieder eine neue Ausgabe vom Talkwerk. Ich würde mich sehr freuen, wenn ihr dann auch wieder dabei seid. Ansonsten schaut gerne zwischendurch auch mal vorbei in der ERF-Yes-Welt. Da gibt's noch mehr spannende Geschichten zu entdecken. Bis dahin, macht's gut und bis bald.

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0: Das Berechnungsmodell zur Verteilung der Gelder im kommunalen Finanzausgleich sollte weiterentwickelt werden. Zu diesem Schluss kommt ein vom Finanzministerium veröffentlichtes Gutachten, das vor etwa 2 Jahren beauftragt wurde. Demnach sei das bestehende Berechnungsmodell nicht zu beanstanden, sollte aber optimiert werden. Es wurde auch ein Alternativmodell vorgeschlagen, auf der Grundlage des sogenannten Symmetrieverfahrens. Es könnte eine ausgewogenere Verteilung der finanziellen Risiken zwischen Land und Kommunen ermöglichen. Für Finanzminister Richter war es zunächst wichtig, dass die bisherige Berechnung nicht zu beanstanden war. Allerdings sollte sein Nachfolger auf der Basis des Gutachtens in der kommenden Legislatur das Finanzausgleichsgesetz überarbeiten. Und damit ein herzliches Willkommen zum MDF1 Direktmagazin am Freitag. Das Gutachten war wohl eine Folge des Streits mit der Stadt Halle, die sich wegen des Verteilerschlüssels auf Basis einer Bevölkerungsschätzung bei der Zuteilung der Gelder benachteiligt sah. Man führte sogar eine eigene Volkszählung durch, um seinen Standpunkt zu untermauern. Letztendlich jedoch erfolglos. Nun muss sich wohl ein neuer Finanzminister um das Problem kümmern. Geht es doch um die Verteilung von über 2 Milliarden Euro, die die Kommunen brauchen, um ihre Aufgaben zu erfüllen.
1: Mal ganz unabhängig davon, ob sich die Angebetete über so eine Collage freut. Dafür braucht man lediglich eine Reihe von Tageszeitungen, so wie zum Beispiel diese hier, und entsprechend Geduld. Das ist Mustapha Boudjadine, ein renommierter algerisch-französischer Künstler, Maler, Designer und Hochschullehrer, und der hat beim Thema Collage einen wesentlich anspruchsvolleren Ansatz. Denn wenn Sie solche Porträts wie das hier von Albert Einstein aus Zeitungsschnipseln zusammensetzen wollen, dann brauchen Sie die in Farbe gedruckten Hochglanzmagazine, die die Konsumwelt in ihren schillernden Farben propagieren. Mustapha Boudjadine wählt also ganz bewusst für seine Collagen dieses Material. Er zerreißt nach eigenen Angaben die Hochglanz- und Boussouagen-Pressemagazine mit Wut, um aus den Schnipseln die Porträts von Rebellen, Revolutionären und Unterdrückten neu zusammenzusetzen.
2: Bonne question.
0: Ich möchte den Randgruppen in unserer Gesellschaft Gesicht und Stimme geben. Revolutionären, schwarzen Frauen oder den Sinti und Roma. Über sie wird wenig berichtet. Ihr Schicksal ist in der Gesellschaft nicht wichtig und darauf will ich mit meiner Arbeit hinweisen. Ich sehe mich als Teil der linken Kultur in Frankreich. Von uns gibt es leider nicht so viele und deshalb sehe ich meine Arbeit auch als wichtig an. Die meisten Arbeiten hier in der Ausstellung stammen aus einer Serie, mit denen ich den amerikanischen Imperialismus anprangern wollte.
2: Par contre, les écrivains, les romanciers, il y en a plus que les plasticiens.
1: Mustapha Boudjadine, Jahrgang 1952, wurde in Algerien geboren. Seine Jugend geprägt vom Unabhängigkeitskrieg. Er studierte in Algier Kunst mit einem Stipendium in Paris weiter und ging nach erfolgreichem Abschluss als Hochschullehrer an seine alte Kunstschule in Algier zurück. Islamische Fundamentalisten vertrieben ihn aus Algerien. In Paris arbeitete er fast 3 Jahrzehnte lang als Layouter und Grafiker für die Tageszeitung Le Humanité, das historische Zentralorgan der Kommunistischen Partei Frankreichs, und zementierte so seine Rolle als Stimme der Linken. Die Ausstellung in der Stadtbibliothek Magdeburg wurde mit Unterstützung der Rosa-Luxemburg-Stiftung organisiert. Und nach welchen Gesichtspunkten sucht der Kurator seine Präsentationen aus?
3: Das ist natürlich immer eine gute Frage, die Kriterien dafür. Es gibt jetzt nicht so ein Kriterienblatt. Die Ausstellungen müssen verschiedene Funktionen erfüllen. Sie müssen, können politisch sein. Sie müssen schon Künstler präsentieren oder von Künstlern gemacht sein, die einen

0: haben, die auch international bekannt sein dürften. Da waren auch Künstler dabei mit Preisen und so weiter. Und die aber irgendwie dazu passen zu den politischen Auseinandersetzungen, die es bei uns im Land gibt und international. Die haben schon einen politischen Bezug, ja.
1: Mustafa Bujardins Arbeiten wurden international ausgestellt und weltweit beachtet. Hier in der Stadtbibliothek Magdeburg sind Reproduktionen zu sehen. In Originalgröße ist genau zu erkennen, mit welcher Akribie die kleinen Schnipsel zu einem plastisch wirkenden Eindruck zusammengesetzt sind. Woher bekommt der Künstler die vielen dafür notwendigen Zeitungen?
2: Dazu kann ich sagen, ich habe keine Zeitungsabonnements, die Magazine bekomme ich geschenkt.
1: Widerständige Collagen, so heißt die Ausstellung in der Stadtbibliothek. Dazu ist ein kleines informelles Heft erschienen und bis zum 30. September kann man sich das Ganze zu den regulären Öffnungszeiten ansehen.
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4: Die MDF-1 Wettervorhersage für den 11. und 12. September. In der Nacht zum Samstag ist der Himmel wolkig bis stark bewölkt. Es gibt keine Niederschläge. Die Nachttemperaturen sinken auf 13 bis 11 Grad. Der Wind weht leicht und weiter aus dem Westen. Am Samstag gibt es einen Mix aus Sonne und Wolken. Es beginnt am Morgen mit einem überwiegend bedeckten Himmel und lockert im Tagesverlauf ordentlich auf. Es ist trocken. Die Tageshöchsttemperaturen liegen bei 20 bis 22 Grad. Der Wind weht schwach und weiter leicht böig aus westlichen Richtungen. Der UV-Index liegt beim mäßigen Wert 3. Die weiteren Aussichten bis zum Dienstag. Die neue Woche startet recht freundlich mit Sonne und Wolken im Wechsel. Ab und zu gibt es etwas mehr Wolken und dann auch mal einen Regenschauer dazu. Die Temperaturen werden am Dienstag noch einmal sommerlich warm.
2: Das Wochenende steht ganz im Zeichen des Tages des offenen Denkmals. In Halle öffnet das historische Straßenbahndepot seine Türen, in Magdeburg auch. In beiden Einrichtungen werden Führungen durch das Museum geboten und in Magdeburg lädt die IG nahezu Fahrten mit historischen Straßenbahnen ein. Diese Fahrten sind allerdings gesondert zu bezahlen, denn das Deutschlandticket gilt hier leider nicht. Dafür aber, um mit Bus oder Bahn zu den vielen geöffneten Museen oder Denkmälern zu gelangen. Weitere Orte, die am Tag des offenen Denkmals teilnehmen, wären zum Beispiel das Gesellschaftshaus in Magdeburg, die Leopoldina in Halle oder das Familienfest am Preziner Wehr. Insgesamt nehmen allein in unserem Bundesland 430 Denkmäler am Aktionstag teil. Zum Nachlesen einfach mal unter www.tagdesoffenendenkmals.de im Internet nachschauen. Am Samstag findet in Halle der CSD statt. Der Oberbürgermeister wird um 11 Uhr das Familienfest auf dem Marktplatz eröffnen, von wo aus auch das traditionelle Umzugsgeschehen durch die Stadt startet. Auch währenddessen wird das Bühnenprogramm fortgesetzt. In diesem Jahr unter der Überschrift Solidarität lässt sich nicht abwählen. Am Theater Magdeburg beginnt am Wochenende die neue Spielzeit. Neben einigen Premieren am Freitag und Samstag lädt man am Sonntag zum Theaterfest ins Opernhaus ein. Es werden die Türen für alle geöffnet und es gibt wieder die beliebten Blicke hinter die Kulissen. Auch eine Technikshow hat man vorbereitet und es soll künstlerische Kostproben geben. Und die Kinder können sich auf zahlreichen kreativen Spielwiesen austoben. Das Theaterfest für alle beginnt um 11 Uhr, dauert bis 17 Uhr und dazu kostet es auch nicht mal Eintritt. Beim NIF 1 gibt es am Wochenende wieder den obligatorischen Wochenrückblick, am Samstag und Sonntag jeweils ab 18 Uhr. Eine neue Ausgabe des Direktmagazins können Sie dann am Montag wieder zur gewohnten Zeit auf diesem Kanal erwarten. Bis dahin, auf Wiederfernsehen, bleiben Sie gesund und jetzt geht's weiter mit dem Talkwerk. Ein schönes Wochenende allerseits.

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4: Hier ist ERF Yes. Ganz herzlich willkommen in unserem Talkwerk. Wie schön, dass ihr wieder mit dabei seid. Und wie schön, dass auch ihr drei heute hier seid. Wir sind heute eine reine Frauenrunde. Meine drei Gästinnen. Ich stelle euch direkt mal gegenseitig vor. Hier ganz außen sitzt Larry McMahon, ist Journalistin und Influencerin, hat für einige Jahre in der Modebranche gearbeitet, sehr, sehr viel Klamotten gekauft. Irgendwann war der Kleiderschrank proppenvoll. Und dann hat sie sich noch mal so ein bisschen intensiver mit ihrem Konsum auseinandergesetzt. Heute arbeitet sie als Kleiderschrank-Coachin. Und was das genau heißt und was das auch mit ihrem Glauben an Gott zu tun hat, davon erzählt sie uns gleich ein bisschen mehr.
5: Sehr gerne.
4: Sehr, sehr gespannt. Schön, dass du da bist.
5: Danke, dass ich hier sein darf.
4: Daneben sitzt Sarah Brückner. Sarah ist ein Teil des Singer-Songwriter-Duos Mrs. Greenbird. 2012 haben sie die Castingshow X-Factor gewonnen. Und was viele von Sarah vielleicht nicht wissen, ist, dass sie schon über 40 Operationen an ihrem rechten Bein hatte. 2022 hat sie sich dann, nachdem sie noch mal schwer gestürzt war, ihr rechtes Bein amputieren lassen. Und ja, wie du das alles erlebt hast, wie es dir heute geht, da wirst du uns auch gleich ein bisschen mehr von erzählen. Danke, dass du uns da mit reinkommst.
6: Ja, danke, dass ich hier sein darf.
4: Und schließlich Bernadette Lang. Bernadette hat katholische Theologie und Religionspädagogik studiert, hat dann 10 Jahre lang ein Keuschheitsgelübde abgelegt. Und am 15. August 2022 hat sie sich im Salzburger Dom zur ewigen Jungfrau weihen lassen. War eine Feier mit Brautkleid, mit Hochzeit, allem, so wie man sich das vorstellt, nur eben kein irdischer Ehemann, sondern sozusagen Jesus als der Bräutigam.
7: Das stimmt,
4: ja. Und wie es dazu gekommen ist, wie du das alles erlebt hast, wie du heute lebst, davon erzählst du uns jetzt ein bisschen mehr. Sehr spannend.
7: Sehr gern.
4: Schön, dass du da bist.
7: Dankeschön.
4: Als ich so das erste Mal den Begriff Jungfrauenweihe gehört habe, da hatte ich gleich so das Bild von einer Nonne im Kopf. Also ich habe eine Nonne mir vorgestellt. Auf dich trifft das überhaupt nicht zu. Du bist keine Nonne, du lebst auch nicht im Kloster. Was steckt denn hinter dem Begriff Jungfrauenweihe?
7: Ja, also das ist ein Begriff, der natürlich jetzt nicht sehr sexy klingt, muss man zugeben. Also worum geht's bei geweihter Jungfrau? Im Grunde ist es ein Bild, eine Repräsentanz einer Braut, die sich ganz Christus weiht. Und diesen Ruf gibt es eigentlich schon seit sehr langer Zeit, nämlich seit nachchristlicher nachchristliches zweites, drittes Jahrhundert, wo Frauen einfach Jesus nachgefolgt sind und ihm ihr Leben gegeben haben. Und es ist dann ein bisschen so verschwunden in Klöster hinein und dann seit 60 Jahren wurde das dann wieder ein bisschen mehr publiker. Und bei mir war es eigentlich so, dass ich diesen Ruf mit 15 das erste Mal gehört und gespürt habe. Allerdings wusste ich noch nicht von Gott geweihter Jungfrau, sondern vielmehr was, dass ich gemerkt habe, okay, ich habe eine Einladung von Jesus bekommen. Mhm. Und es hat sich dann so im weiteren Lauf entwickelt. Und ich weiß, dass es geweihte Jungfrau ist etwas sehr Unbekanntes. Also ich komme aus der katholischen Kirche. Selbst dort wissen Leute eigentlich sehr selten, dass es überhaupt diesen Stand gibt. Mhm. Und sagen, okay, es ist einfach ein Ruf, der für die Welt ist. Ein Kloster, wenn man ins Kloster geht, ist man hinter den Klostermauern versteckt, weiß nicht genau, wie es ist. Also es ist mehr im Verborgenen. Und meine Berufung ist wirklich in der Welt Zeugen dafür zu sein, dass Christus ein Bräutigam ist und dass er wiederkommen wird. Mhm. Das haben viele Christen in unserer Zeit vergessen.
5: Du hast ja eben schon gesagt, du bist katholisch aufgewachsen. Wann hat das denn bei dir angefangen, dass du so begeistert warst von Jesus?
7: Also ich muss sagen, so ich bin erst mit 14, ich bin eigentlich so aufgewachsen, dass für mich war Christentum sehr langweilig. Also wir mussten am Sonntag in die Kirche gehen von meiner Familie aus. Es war mega langweilig und es war für mich so, okay, ich wusste, ich habe 167 Stunden frei von Gott und dann eine Stunde muss ich mit Gott überleben. Also das war mein Konzept. Okay. Und dann mit 14 wurde ich eingeladen nach Medjugorje. Das ist ein Wallfahrtsort in Bosnien, zu einem Jugendfestival. Das waren 40.000 Menschen aus 70 verschiedenen Ländern. Und das war das erste Mal, ich komme auf diesen Platz, es sind so viele Menschen mit Flaggen, Fahnen und so weiter und ich habe gemerkt, okay, irgendwas fasziniert mich. Es war wie ein Nachhausekommen, obwohl ich denke, okay, was macht ein Teenager bitte in Bosnien auf Urlaub? So, okay, man geht nicht dorthin, einfach so. Aber ich hatte irgendwie das Gefühl, da ist etwas Besonderes. Und eine Sache, die mich sehr faszinierte, das war, dass die Leute so eine Ausstrahlung hatten. Sie waren so glücklich, sie haben getanzt ohne Alkohol. Und ich habe gedacht, man kann nur tanzen mit sehr viel Alkohol und dann schaut's nicht mehr schön aus. Aber das hat mich sehr fasziniert. Und dann war dieser Moment, wo es war ein Priester und er hat eine weiße Scheibe Brot genommen und hat gesagt, das ist mein Leib, der für euch hingegeben wird. Und ich habe mir gedacht, das ist nicht sein Leib. Was spricht der? Und in dem Moment war es plötzlich ein Wasserfall, der über mich gekommen ist, wie ein Wasserfall von unendlicher Liebe. Und ich war damals auch in einer Krise. Ich wusste nicht wirklich, ob Gott überhaupt existiert. Das war dann so, dass ich plötzlich, als dieser Wasserfall kam, unendlicher Liebe, ich wusste zwei Dinge. Erstens, Gott existiert. Und es musste mir keine Argumente dafür liefern. Ich wusste es wirklich intuitiv, ja, existenziell. Und das Zweite war, er liebt mich bedienungslos. Und ich habe immer gedacht, Liebe muss man sich verdienen. Ich muss etwas leisten, ich muss etwas tun, damit ich geliebt werde. Und es war plötzlich so, okay, Gott kommt und er sagt, ich liebe dich einfach, weil du existierst. Und ja, dieser Wasserfall war die ganze Zeit da extreme Liebe. Ich wusste, ich kann mir die Liebe Gottes nicht verdienen und ich kann sie auch nicht verlieren. Ich kann weglaufen, ich kann Gott beschimpfen, ich kann mehr beten. Es wird nichts ändern an der Art und Weise, wie mich Gott liebt. Mhm. Das hat mich so gepackt und dann habe ich gedacht, okay Gott, ich gebe dir eine Chance. So wie so ein Duft von Abenteuer gekommen ist, habe ich gedacht, vielleicht ist Gott doch nicht so langweilig. Ich probiere es, ja. Und das war der Start meiner Reise. Und dann war ich ein Jahr später wieder an diesem Ort und da gab es einen sehr besonderen Moment, der dann meine Berufung betrifft.
5: Mhm. Du hast ja, also es ist ja jetzt so das eine, ne, mit Jesus zu leben, so auch im Alltag, sein Leben mit ihm anzugehen und das andere, ihm so sein ganzes Leben zu weihen.
7: Ja.
5: Wie kam das denn jetzt letztendlich, dass du gesagt hast, ich möchte Jesus mein Leben weihen?
7: Ja, das ist natürlich eine sehr besondere Entscheidung. Also es war Anbetung. Es ist so, die Leute haben wirklich Jesus angebetet. Und es war eine sehr schöne Atmosphäre, als ich dann dort gekniet bin, irgendwo im Sand zwischen 40.000 Menschen an diesem besonderen Wallfahrtsort, an diesem Jugendfestival. Und ich kann mich erinnern, es war plötzlich eine Violine im Hintergrund, die angefangen hat, sachte zu spielen. Und die Leute haben angefangen zu singen, so ganz leise. Aber mit, ja, diese Menge an jungen Menschen. Und dann plötzlich hatte ich eine sehr klare Stimme in meinem Herzen. Und diese Stimme war also eine Frage, willst du mir gehören? Und ich wusste, dass Jesus mich das fragt. Ich wusste, es ist seine Stimme, aber ich konnte keine Antwort geben. Und der Grund war, ich hatte noch immer den Generalverdacht, vielleicht ist Gott doch langweilig. Ich will kein langweiliges Leben führen. Das war das Erste. Und das Zweite, was ich wusste, wenn ich auf diese Frage mit Ja antworte, dann werde ich nicht heiraten. Und jetzt kann man vielleicht denken, okay, was ist das für ein komischer Gedanke, weil natürlich, okay, man kann natürlich Christ sein, und es gibt so viele Menschen, die verheiratet sind, starke Christen, und dann trotzdem, ja, so Jesus gehören. Aber für mich wusste ich, für mich würde das anders aussehen, und ich wusste auch, es ist eine sehr individuelle Berufung, und ich hatte Angst. Ich wollte auf keinen Fall ins Kloster gehen, ich hatte Angst, ich kann mich nicht mehr schön anziehen, und es waren all diese Dinge. Und ich hatte irgendwie Angst, ja, es wird langweilig. Okay, jetzt habe ich diese Frage zur Seite geschoben, habe gedacht, ich denke nicht mehr drüber nach. Dann war ich auch, bin zurück nach Hause gekommen, habe angefangen, die Bibel zu lesen und auch zu beten. Und je mehr ich Gott kennengelernt habe, umso mehr habe ich auch gemerkt, es kommt eine Sehnsucht, wenn ich ganz, ganz ehrlich zu mir selber bin. So gerne würde ich diese Frage mit Ja beantworten. Ich möchte so gerne Jesus gehören. War dann so im ersten ernsthafteren Beziehung, und dann mit 18 habe ich das beendet. Gut, und dann kamen Männer, aber ich wusste immer, es ist in mir drinnen eigentlich diese tiefere Sehnsucht, ich möchte Jesus alleine gehören, auch wenn ich dann nicht heiraten werde. Und es ist stärker geworden.
5: Ja. Also dein Glauben innerhalb von einer Beziehung, in einer Ehe so zu leben, das hätte dir einfach nicht gereicht. Kannst du sagen, warum? Was hätte dir da gefehlt?
7: Also es war so, dass es waren noch attraktive junge Männer, die Christen waren, die gekommen sind und gesagt haben, ja, könntest du dir eine Beziehung vorstellen? Und es war für mich immer so klar, wenn ich in eine Beziehung gehe, dann werde ich sie irgendwann abbrechen, weil ich weiß, ich möchte dem Tieferen folgen, was in mir drinnen ist. Ja, nämlich irgendwie Jesus allein zu gehören. Und ich denke schon, also ich habe schon die Freiheit gespürt. Gott hat mir immer die Freiheit gelassen. Und ich weiß auch, wenn ich sage, okay, ich würde heiraten oder ich hätte diesen Weg gewählt, dass er sagt, ich werde dich segnen. Aber ich glaube so, es wäre für mich ein bisschen schwieriger, weil ich weiß, es gibt diese Berufung. Ich habe das auch dann vor ein paar Jahren nochmal wirklich sehr ernsthaft hinterfragt und getestet. Also mit 21 hatte ich das erste Mal so ein Versprechen gemacht, dass ich gesagt, okay, ich bin zu einem Priester gegangen, einem geistigen Begleiter, und er hat gesagt, ja, probier es einfach aus mal für ein Jahr, okay, und habe ich mir einen Ring gekauft. Gut, dann habe ich ein Versprechen gemacht, ein Jahr werde ich in keine Beziehung gehen, und habe das mal so getestet, und ich habe gemerkt, ich habe keinen einzigen Tag bereut. Es war jeder Tag war so erfüllend. Dann habe ich gedacht, gut, dann kann ich das ein nächstes Jahr machen, und so habe ich das insgesamt 10 Jahre lang gemacht. Allerdings war es dann so nach 7 Jahren, ist wieder ein Mann gekommen, hat gesagt, ja, du kannst jetzt das mal testen, wenn du dir so sicher bist. Da habe ich gedacht, ja, kein Problem, kann ich natürlich testen. Und okay, es wurde mit einem Vorschlag gekommen, ja, ich komme einen Monat nach Salzburg und du kannst es mit mir testen. Und ich habe mich dann sehr verliebt, muss ich sagen. Mhm. Und er sich natürlich auch in mich. Und es war dann schon eine harte Zeit. Ich habe gedacht, okay, ich nehme ein weißes Blatt Papier. Ich weiß, Gott, du hast zu mir 10 Jahre über diese Berufung gesprochen, aber ich nehme das jetzt alles mal weg. Und ich probiere es jetzt nochmal ganz neu, diese Frage zu stellen. Und dann, ich habe das getestet mit ihm. Ich hatte mein Versprechen. Ich wusste, ich habe einen sehr engen Rahmen. Aber trotzdem versucht mein Herz wirklich zu denken. Ich denke jetzt Familie, ich denke Beziehung. Ich habe sehr viel gelesen über Ehe, auch die Schönheit von Ehe. Und dann habe ich so gemerkt nach 2 Wochen, nein, ich weiß, es ist so tief in mir drin. Ich möchte so gerne Jesus allein gehören. Und ja, und dann nach einem Monat, also war das auch die Conclusio. Das war sehr schwer, weil ich musste ihn einfach sehr verletzen und das wollte ich eigentlich nicht, aber trotzdem wusste ich, ich muss auch dem folgen, was ganz tief in mir drinnen ist. Und was ich will und was ich weiß, ist eine tiefe Sehnsucht, die Gott in mich so hineingelegt hat.
5: Was musstest du denn für dich noch klären, bevor du so wirklich sagen konntest, jetzt mache ich das? Also ich möchte Jungfrau bleiben mein ganzes Leben lang, verzichte auf Ehe und Familie. Musstest du dann für dich noch irgendwas prüfen, bevor du es letztendlich entscheiden konntest?
7: Es war schon so, ich habe schon meine Sehnsüchte ausgelotet, auch die Sehnsüchte als Frau. Ich glaube, jede Frau will von einem Mann gerne umworben werden. Es gibt sehr tiefe Sehnsüchte in uns drin. Auch was es bedeutet, okay, auf sexuelle Intimität zu verzichten. Allerdings, ich muss sagen, das ist für mich eigentlich nicht das Hauptthema, sondern für mich ist das Thema so, wem gehöre ich? Und ich denke so, okay, ich weiß, ich bin frei für Christus. Also ich sehe es wirklich auch als Liebesbeziehung. Und ich weiß, es ist auch eine mystische Berufung. Also es ist etwas, was mir geschenkt und anvertraut ist, aber für die Kirche. Und ich will sagen, schlussendlich einfach will ich die Menschen daran erinnern, dass wir eine sehr schöne Zukunft haben. Ja, also ich möchte daran erinnern, okay, wir sind für ein Hochzeitsmahl gemacht und wir sind für tiefste, krasseste Intimität gemacht. Und ein Ausdruck ist die sexuelle Intimität. Und ich musste mir die Frage stellen, was bedeutet es, auf sexuelle Intimität zu verzichten? Mhm. Aber Leute denken manchmal so, oh mein Gott, wie kannst du überleben ohne Sex? Ja, und ich muss sagen, okay.
5: Was sagst du denn?
7: Ich kann sehr gut überleben ohne Sex, aber ich kann nicht überleben ohne Intimität. Und die Frage ist, okay, wie lebe ich Intimität und welche Form wähle ich? Und ich weiß, ich brauche emotionale Intimität, ich brauche mentale Intimität, auch, ich würde sagen, auch körperliche Intimität, wenn man jemanden umarmt, Freundschaft, die ist nicht sofort sexuell konnotiert. Aber was ich vor allem brauche, ist spirituelle Intimität. Und ich weiß, ich kann die Stimme Gottes hören. Ich weiß, ich kann tiefste Intimität mit Jesus haben auf emotionaler Ebene und sehr gut leben. Also ich würde sagen,

0: Ich fühle mich sehr erfüllt, ohne dass ich jetzt empfinde, ich habe massiven Mangel, weil ich keine sexuelle Intimität ausdrücke.
1: Ist ja schon auch eine krasse Entscheidung, gerade heutzutage, ne? Wir leben in einer übersexualisierten Gesellschaft. Da wirklich so ein Statement zu setzen, zu sagen, ich lebe ganz anders.
0: Es ist
1: schon krass.
0: Würde sagen, eine Gegenkultur, ja. Aber das war das Christentum immer. Und ich denke schon auch, dass es, ich weiß, dass es ein bisschen ein Affront ist für manche. Oder manche Leute würden sagen, okay, wir finden das absolut skandalös, wie du lebst. Ich muss sagen, ich finde es mehr skandalös, die Art und Weise, wie Gott uns liebt. Und auch seitdem ich ihm dieses Versprechen auf ewig gemacht habe, also dieses Weiheempfang, das heißt, die Kirche sagt, okay, wir bestätigen, wir sehen, dass du diese Berufung hast und wir bestätigen diese Berufung. Und eben, es ist ein Stand, den seit 1800 Jahren in der Kirche gibt. Das Weihgebet ist kommt aus dem 3., 4. Jahrhundert, eben wie schon erwähnt. Das heißt, also die Kirche sagt, ja, wir sehen, dass Gott dir etwas gegeben hat, ein Geschenk, das nicht für dich allein ist, sondern das für die Kirche ist. Mhm. Und ich würde auch so denken, was ist das Ziel unseres Lebens? Es ist, dass wir lernen, uns selber hinzugeben. Und das macht uns ja auch wieder glücklich. Ja? Und so würde ich auch mein Leben begreifen, dass ich sage, okay, ich kann wählen, mich einem Mann und Kind, für Kinder da zu sein. Oder ich bin einfach für eine größere Gruppe da. Und so verstehe ich auch mein Leben. Dass, okay, ich habe eine Kapazität, auch mich für junge Leute irgendwie und für die Kirche hinzugeben, indem ich Christus gehöre, in einer großen Verfügbarkeit und in einer sehr großen Freiheit. Das ist auch eine Frucht. Ich binde mich an dem, der die Freiheit ist, dem Erfinder, dem Autor von Freiheit. Und das bringt auch sehr viel Freiheit.
1: Wie lebst du denn Intimität mit Jesus? Du hast das eben schon mal so ein bisschen angesprochen.
0: Ja, also ich habe natürlich auch ein intensives Gebetsleben. Also ich habe mich auch verpflichtet, die Psalmen zu beten. Das heißt, ich bete in der Früh und am Abend bete ich immer die Psalmen, also auch die Gebete, die Jesus gebetet hat schlussendlich. Und dann habe ich unterschiedliche Gebete natürlich, auch die Bibel. Also ich liebe es, das Wort Gottes einfach zu meditieren und auszuloten. Und was ich auch sehr liebe, ist einfach die Stimme Gottes zu hören. Also das heißt, ich nehme auch jeden Tag Zeit und frage, okay, Jesus, was sagst du heute zu mir? Was sind deine Gedanken über mich? Gut, und dann manchmal gehe ich so ein bisschen in den inneren Garten, weil ich denke, okay, jeder von uns hat diesen innersten, tiefsten Punkt, wo wir Gott in der Tiefe begegnen können. Und dann gehe ich manchmal so hinein und sage, okay, Jesus, jetzt gehe ich mit dir in meinem inneren Garten spazieren. Ja, so, oder ich gehe auch mit ihm an gewisse Orte, einfach in meiner Vorstellungskraft und Fantasie. Und ich bin einfach sehr überzeugt, dass es diese Orte geben wird. Also wenn wir in den Himmel gehen, ich glaube, dass es diese Orte gibt und dass viel mehr möglich ist. Es gibt eine Mystikerin, sie hat gesagt, in uns gibt es ein Reich, das viel größer ist als das Universum. Und ich glaube daran, okay, wir können mit Jesus an diese Orte gehen und tiefe Intimität mit ihm erleben. Und ich denke, durch Worte, aber auch durch Emotionen und durch das Wort, wie er sich uns nähert.
1: Wow. Vielen lieben Dank, dass du da bist. Hammer Geschichte.
0: Sehr gerne. Danke.
1: Danke, Bernadette.
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1: Willkommen zu Sarah Brückner. Sarah, du bist Musikerin, ich hatte es eben schon mal gesagt, du bist Teil der Band Mrs. Greenbird und du hast eine sehr, sehr lange Leidensgeschichte mit deinem Bein. Bis dann 2021 bist du nochmal schwer gestürzt. Mhm. Was ist da passiert?
2: Also ich wollte meinen Mann überraschen und habe Essen bestellt und es hat geregnet und dann bin ich halt rausgegangen, als der Mann vom Lieferservice geklingelt hat oder auf dem Weg war, dann wollte ich das Essen entgegennehmen. Und dann hatte ich wohl irgendwie ein Blatt unterm Schuh oder so. Und unser Flur ist ziemlich rutschig oder sehr glatt. Und dann bin ich halt reingelaufen und bin halt sehr, sehr, sehr unglücklich gestürzt. Und eigentlich nur auf das Bein, was eh schon kaputt war, in auch einem sehr, sehr ungünstigen Winkel, direkt aufs Knie. Und ja, und dann bin ich einmal ganz kurz in Ohnmacht gefallen vor Schmerzen, glaube ich, und habe dann geguckt und habe schon gesehen, dass das so in mehrere Teile geteilt war. Ich hoffe, das ist nicht zu eklig, wenn ich das sage. Ja, und danach war es dann auch direkt ganz dick und blau. Und dann hat auch irgendwann mein Mann mitbekommen, dass irgendwas nicht stimmt und hat mich dann da gefunden. Und dann war ich glaube, man ist ja so im Schock, ne, so und spürt dann auch nicht so viele Schmerzen. Dann habe ich gesagt, so, wir müssen jetzt den Krankenwagen rufen, aber vorher essen wir noch, weil wir den ganzen Tag nichts gegessen hatten. Dann haben wir da beide im Flur gehockt und ich habe irgendwie mit der einen Hand das Bein so versucht festzuhalten. Und mit der anderen Hand habe ich dann gegessen, also es war schon spät abends.
1: Was war da zertrümmert?
2: Also das Knie, also so, ja, das, was ich sehen konnte, war die Kniescheibe und so, ja.
3: Du konntest dann dein Bein auch gar nicht mehr bewegen?
2: Ich konnte das nicht mehr bewegen, Also da wusste ich eigentlich schon, dass das so, weil ich ja meine Geschichte kenne und da wusste ich schon, dass das wahrscheinlich nicht gut ausgeht.
1: Oh ja. Ja. Ja. Wann hat das denn angefangen, deine Probleme mit dem Bein?
2: Also ich bin mit verschiedenen Fehlbildungen auf die Welt gekommen am rechten Bein und bin dann mit 3 das erste Mal operiert worden an der Hüfte und das war auch viel zu kurz, das ist nie mitgewachsen und ich hatte kein richtiges Knie, auch keine Kniebänder, die das Knie stabilisieren, auch nur so eine ganz kleine Kniescheibe und kein Wadenbein. Genau, musste auch immer so eine Orthese tragen, damit ich überhaupt Stabilität hatte und so. Und dann wurde alles Mögliche gemacht, dann haben sie verschiedene Beinverlängerungen gemacht, da war ich so eine der ersten, wo sie das so ausprobiert haben und dann haben sie auch viel zu viel auf einmal gemacht. Ich glaube, heutzutage macht man das ganz vorsichtig und ganz langsam. Und bei mir hat man dann irgendwie in einem Jahr, ich glaube, 16 Zentimeter verlängert. Und das war einfach viel zu viel. Und dann sind meine Knochen ständig gebrochen, weil die einfach zu weich waren. Die werden ja auseinandergezogen. Und ja, da musste ich so neue Knochen bilden. Und der war einfach zu weich. Und die Muskeln und Bänder werden ja auch mitgezogen. Und ich hatte halt so ein Elisarov-Apparat, so nannte sich das, so Ringe außen mit so Nägeln, die dann durchs Bein gingen. Und dann hatten sie das abgemacht und dann war halt die Spannung zu groß. Und dann ist halt, also die Spannung der Muskeln war zu groß für meinen Knochen. Oder ich weiß noch, dass mein Vater, der hat sich dann mal auf den Boden gebückt und ist dann mit dem Kopf nur ganz leicht gegen meinen Oberschenkel gekommen und der war sofort gebrochen. Krass, ja. Und das hat sich dann über Jahre gezogen und dadurch habe ich dann wieder ganz viele Zentimeter verloren, weil es nicht richtig verheilt war und dann war es wieder irgendwann 15 Zentimeter zu kurz und dann war auch irgendwann durch die ganzen OPs konnte ich mein Knie mal jahrelang gar nicht beugen, also es war mal komplett steif. Und dann wurde in vielen OPs versucht, das wieder wieder beweglich zu machen. Und das war auch, also das war viel Arbeit, weil ich dann auch so eine Bewegungsschiene hatte den ganzen Tag, die so hoch und runter ging und so. Und es hat aber auch nicht richtig geklappt. Also am Ende waren es 70 Grad, das klingt jetzt viel, aber das reicht nicht zum Fahrradfahren und das reicht auch nicht wirklich, um jede Treppenstufe hochzukommen. Oder wenn ich jetzt im Vierer saß in der Bahn und da kamen Leute mit langen Beinen, die haben mich dann immer böse angeguckt, warum ich denn jetzt nicht Platz mache. Und man will ja auch nicht fremden Leuten erklären, so sorry, geht nicht, mehr einziehen, klappt nicht und so. Also es gab schon viel, was ich nicht konnte. Also ja.

0: Hast du so das Gefühl, das hat dir so ein bisschen auch die unbeschwerte Kindheit, die Jugend genommen? Aber wenn du so jetzt erzählst, du musst ja ständig im Krankenhaus gewesen sein dann, ne? Wenn du so also, viele...
1: Ja, also im Rückblick würde ich sagen, ja. Also ich hätte auf jeden Fall viel lieber andere Dinge gemacht, die Kinder halt so machen in dem Alter. Aber auf der anderen Seite sind Kinder ja auch total robust und widerstandsfähig. Und für mich war das einfach meine Realität. Also ich kannte nichts anderes, das war halt einfach so. Und ich habe mich manchmal auch gefreut. Also meine Eltern waren traurig und ich habe mich manchmal gefreut, so, oh, morgen geht's wieder ins Krankenhaus. Weil dann hatte ich mein 4-5-Bettzimmer mit ganz vielen anderen Kindern. Und die hatten alle Spielsachen dabei und dann haben wir gespielt. Und irgendwie fand ich das dann auch schön, so manchmal. Also es war auf jeden Fall schöner als zu Hause, weil, ja, da konnte ich, habe zeitweise auch im Rollstuhl gesessen und so. Und zu Hause war da nicht so viel Action und im Krankenhaus fand ich es dann cool. So, ja.
0: Wie ist es denn dann nach dem Sturz weitergegangen? Mhm. Wurdest du da dann auch sofort operiert damals?
1: Nee, das war die Corona-Zeit und ich wurde dann mit dem Krankenwagen ins Krankenhaus gebracht. Und die haben sich das dann angeguckt und dann hieß es irgendwann so, ja, dann machen wir jetzt mal einen OP-Termin. Also ich habe gedacht, die behalten mich jetzt direkt da. Und das ging aber nicht. Also da wurden ja immer ganz viele Betten auch freigehalten für mögliche Corona-Patienten. Und dann haben wir einen OP-Termin gemacht für in 4-5 Tagen oder so. Und ich wurde dann tatsächlich wieder nach Hause geschickt an meinem Krankenwagen, weil bewegen durfte ich mich nicht. Und meine Tochter war gerade frisch auf der Welt, die war gerade 5 Monate alt, konnte schon stehen. Also ist eigentlich toll, für mich war das in dem Zeitpunkt nicht so super, weil ich ihr halt nicht hinterherkam. Und ja, dann hat mein Mann uns dann eine Matratze ins Wohnzimmer gelegt und dann habe ich da am Ende fast 2 Wochen im Wohnzimmer verbracht, mit der Kleinen stillend und habe auf den OP-Termin gewartet und bin dann 2-3 Mal jedes Mal mit dem Krankenwagen ins Krankenhaus gefahren, habe gedacht, so, heute werde ich operiert. Und dann kam halt immer ein Arzt und hat gesagt, nee, geht leider nicht. Keine Kapazitäten. Und dann wurde ich halt wieder nach Hause gebracht. Und ja.
0: Und das wird ja dann nicht besser, ne?
1: Also nee, also es wurde nicht besser, nee. Ja, also das wusste ich auch. Also ich wusste mit meiner Geschichte, wenn ich was am Knie habe und da zu lange nicht, das zu lange nicht bewegt wird, dann besteht die Wahrscheinlichkeit, dass es halt wieder komplett steif ist und es auf jeden Fall nicht besser wird. Mhm. Und so war es dann am Ende auch. Also ich bin dann nach 2 Wochen operiert worden und ja, danach hat sich halt keine Bewegung mehr eingestellt. Also es war halt komplett instabil, auch dadurch, dass ich ja keine Bänder hatte. Ja, hat gewackelt wie Gummi und ich hatte Dauerschmerzen und ich konnte es einfach nicht bewegen. Also ich hatte 3-mal die Woche Physiotherapie. Ich glaube, nach 4 Monaten habe ich dann gefragt, so, können Sie mir mal sagen, ob Sie schon mal so einen Fall hatten wie mich und tut sich da noch was? Und dann hat er mir gesagt, nee, also ganz ehrlich, ich glaube nicht, dass sich da noch was tut. Und dann habe ich so ein bisschen rumgeforscht und durch glückliche Umstände habe ich dann so einen ganz tollen Arzt empfohlen bekommen, wo ich dann hingefahren bin. Und das war so der erste Arzt, der meine Geschichte oder ja, mit den Dingen, mit denen ich auf die Welt gekommen bin, total kannte. Also es war sonst immer, wenn ich bei irgendeinem Arzt war, ich wurde auch manchmal weggeschickt, weil die gesagt haben, nee, wir sind überfordert, wissen wir nicht, was wir da machen sollen, kennen wir so nicht. Mhm. Und der kannte das alles und hat die Hände über dem Kopf zusammengeschlagen und hat gesagt, wieso hat man sie so oft operiert, warum hat man das gemacht? Also in jedem anderen Land hätte man ihr Bein im Babyalter schon abgenommen. Mhm. Und ja, dann haben wir halt eine Weile gesprochen und haben uns dann gemeinschaftlich entschieden, dass wir das auch machen, dass das anders jetzt eigentlich keinen Sinn mehr macht. Also ich hätte eigentlich ein künstliches Kniegelenk gebraucht und das ging bei mir aber einfach nicht, weil es gibt irgendwie S, M und L, so habe ich zumindest so verstanden, als so Standardgrößen, die dann eingesetzt werden. Und für mich hätte dann irgendeine Größe erfunden werden müssen oder gebaut oder gebastelt und das geht halt eben noch nicht. Und dadurch, dass ich halt auch diese Bänder gar nicht hatte und so, hätte das sowieso nicht gehalten. Also es wäre wahrscheinlich dann wieder so ein Rattenschwanz ohne Ende gewesen mit ganz vielen OPs, ganz viel ausprobieren und ganz viel schiefgehen. Da habe ich auch gesagt, nee, das mache ich nicht. Also das, genau. Und ich wollte halt vor allen Dingen fit für meine Tochter sein, ne? Ich habe gedacht, ich möchte laufen können, wenn sie laufen kann. Und ich will mich mit ihr auf den Boden knien und spielen und ja.
0: Also du wolltest auch diese Amputation.
1: Genau.
0: Das war auch so in deinem...
1: Ja, also es ging nicht mehr. Ich konnte auch gar nicht mehr spazieren oder Treppe rauf und runter ging nicht mehr. Also ich konnte davor schon wirklich wenig und danach konnte ich eigentlich fast nichts mehr. Und da habe ich gedacht, nee, dafür bin ich zu jung. Und da ist mir mein Leben auch zu schade für. So, also ja, und wenn es irgendwie anders geht, natürlich gibt's Risiken. Es hätte auch komplett schief gehen können und noch schlimmer werden. Aber ja, viel schlimmer wäre es nicht gegangen. Also noch schlimmer wäre gewesen, dann komplett im Rollstuhl zu sitzen. Aber das Risiko bin ich dann eingegangen.
0: Ja. Wie war das für deine Familie, als du dann diese Entscheidung getroffen hast für deinen Mann, für deine?
1: Hart. Das war, glaube ich, für alle sehr hart. Also mein Mann hat mir auch gesagt, dass seine größte Lebensangst immer gewesen ist, mal einen Körperteil zu verlieren.
0: Okay.
1: Und dann war das für ihn, glaube ich, noch schwerer, das mit mir so zu durchleben. Und ich musste ihm halt immer erklären, ja, dass ich ja quasi ein kaputtes, also ein krankes, nicht funktionsfähiges Körperteil verliere. Also für mich war das nicht wirklich Verlust, sondern für mich war das eher Freiheit. Also ich habe alleine, wenn ich mir das vorgestellt habe, selbst wenn ich dann keine Prothese hätte oder ne, wenn ich die aushabe, habe ich mehr Bewegungsfreiraum, als ich das vorher hatte. Also ich kann sitzen, ich kann mich hinknien, ich kann den Vierfüßlerstand machen, ich kann mich in Schneidersitz setzen, das konnte ich alles quasi seit fast meinem dritten Lebensjahr nicht. Und da habe ich mich drauf gefreut und das habe ich immer versucht zu erklären. Ja, und er hat sich aber Sorgen gemacht. Also er hat halt immer Angst gehabt, dass ich dann depressiv werde und dann habe ich ihm gesagt, nein, das passiert nicht. Ja, und genau.
0: Du bist ja auch gläubig. Mhm. Wie hast du Gott so in diesem ganzen Leidensprozess erlebt? War das eher so, dass du dann gehadert hast? War das eher ein Trost für dich?
1: Beides. Also ich muss sagen, ich, auch wenn das komisch klingt, ich bin eher nicht so ein Mensch, der hadert. Also ich habe auch nie gefragt, warum ich oder warum bin ich so auf die Welt gekommen oder so. Für mich war immer klar, Gott wird sich da schon was bei gedacht haben. Also es wird schon irgendeinen Sinn haben, warum er mich so auf die Erde geschickt hat. Und das war auch nie so wirklich schlimm für mich, auch wenn es mal schwer war. Der Unfall war aber komischerweise dann doch schlimm für mich, weil das einfach zu einem Zeitpunkt war, wo ich mir das nicht gewünscht hätte. Also ich hätte mir einfach total gewünscht, so eine wunderschöne erste Babyzeit zu haben und die Zeit mit der Kleinen zu genießen. Und da habe ich sehr mit gehadert, warum das genau dann passieren musste. Aber auch nicht lange. Also nee, aber ansonsten hatte ich schon das Gefühl, dass er die ganze Zeit dabei war und

0: es entzündet, das kann ja immer passieren, und die Entzündung nicht mehr weggeht oder ich keine Prothese tragen kann. Das kommt auch immer mal wieder vor, dass man dann so ein Schmerzsyndrom entwickelt und gar keine Prothese tragen kann. Da hatte ich Angst vor.
1: Wie war es denn dann letztendlich nach der OP? Wie ging es dir?
0: Also ich bin aufgewacht und war total erleichtert. Also ich war total erleichtert und total glücklich, dass ich das jetzt geschafft habe. Ja. Und dass sich erstmal alles gut angefühlt hat. Und ich hatte so einen ganz netten Anästhesisten neben mir sitzen, der hat dann meine Hand genommen und meinte, jetzt fängt ihr ein neues Leben an. Also der hat sich richtig für mich gefreut und das war einfach total schön. Und dann habe ich ihm noch ganz lustig erzählt, da geht gerade ein Wind durch meinen Zeh, der nicht mehr da ist. Mhm. Und das war dann so der Beginn der Phantomschmerzen, was ich noch nicht wusste. Aber in dem Moment ging es mir erstmal gut.
1: Und danach und dann nicht mehr?
0: Danach kamen dann nicht die Phantomschmerzen. Mehr. Ja, danach kamen die Phantomschmerzen. Die hatte ich dann auch ein paar Monate wirklich ganz, ganz, ganz, ganz schlimm. Also solche Schmerzen hatte ich noch nie. Das wünsche ich auch niemandem, aber es ist zum Glück fast weg. Also ich spüre mein Bein immer noch, so als wenn es da wäre. Das kribbelt auch immer so ein bisschen, so als wenn es eingeschlafen wäre. Ich kann auch den Fuß und die Zehen bewegen, was total komisch ist. Mhm. Und ab und zu tut es halt weh. Aber meistens, wenn ich gestresst bin oder erkältet oder das Wetter umschwingt oder so, ne, von ganz kalt zu ganz schwül oder so, dann habe ich Phantomschmerzen, aber es ist nicht mehr so wie am Anfang. Müssen wir mal gucken, wie es dann
1: krass, ja,
0: weitergeht.
1: Das ist so im Alltag, ne? Als Mama und unterwegs als Musikerin. Also echt wirklich krass, was du da erlebst. Ich danke dir ganz herzlich, dass du deine Geschichte mit uns geteilt hast, dass du da bist. Ja, und ich wünsche dir echt, dass du da auch jetzt Fortschritte mal machen darfst mit dieser Prothesenanpassung auch. Und dann sich deine Lebensqualität echt verbessert.
0: Das wünsche ich dir. Schön, ja, danke.
1: Ja, wir kommen noch zu Larry McMahon. Jetzt sprechen wir noch mal über ein ganz anderes Thema.
0: Ja.
1: Es geht jetzt um Klamotten. Du nennst dich eine Kleiderschrank-Coachin. Was ist das?
2: Also eigentlich bin ich gar keine Coachin. Ich nenne mich nur so, weil man mich dann besser findet. Aber eigentlich bin ich in erster Linie eine Influencerin und teile da alles zum Kleiderschrank. Man kann aber auch bei mir eine Session buchen und ich würde dann, wenn du das zum Beispiel machen würdest, würde ich mit dir deinen Kleiderschrank aussortieren.
1: Das wäre sehr schön, ja.
2: Es gibt viele Menschen, denen das, glaube ich, sehr schwer fällt, loszulassen von Dingen, und dabei helfe ich dann. Ja.
1: Okay. Es gibt ja so dieses Phänomen, ne, dass man so vorm Kleiderschrank steht und so, der Kleiderschrank ist voll, aber irgendwie nichts zum Anziehen.
2: Ja.
1: Ich kenne das von mir so ein bisschen, dass ich viel am Suchen bin. Also, dass einfach sehr viel drin ist. Deswegen werde ich jetzt auch ganz aufmerksam zuhören, was du sagst. Du hast so ein, du nutzt ein System, das nennt sich Capsule Wardrobe. Ja. Was ist das denn genau?
2: Die Capsule Wardrobe, ich vergesse immer, wie die Frau heißt, die es erfunden hat. Also ich habe es nicht erfunden. Ich bin im Internet auch drauf gestoßen. Man nimmt 33 Kleidungsstücke aus seinem eigenen Kleiderschrank und die sind alle untereinander kombinierbar. Das sind dann Basics mit, ich nenne es mal, saisonale Highlights. Also wenn es Winter ist, nimmt man halt Pullis. Wenn Sommer ist, nimmt man ein Kleid. Und die sind alle untereinander kombinierbar. Und dann kann man eben aus 33 Kleidungsstücken unendlich viele Outfits kreieren. Das ist aber nur Oberbekleidung, also ist keine Arbeitskleidung, keine Socken, keine Sportsachen oder so, sondern nur die Oberbekleidung. Ja, und ich habe das gesehen und dachte mir damals so, ich glaube, das ist genau das, was ich brauche, weil mein Kleiderschrank eben sehr überfüllt war und mich sehr überfordert hat. Und ich dachte, das ist die richtige Challenge, ich probiere das mal aus. Und jetzt mache ich es seit 7 Jahren.
1: Wow. Hast du auch 33 Kleidungsstücke oder
2: insgesamt,
1: wie sieht deine ideale Garderobe aus?
2: Also meine ideale Garderobe ist kleiner. Ich habe meistens zwischen 20 und 25 Stücke. 33 ist mir zu viel. Mhm. Aber wenn ich alle meine Kleidungsstücke zusammennehme, ich habe sie noch nie gezählt. Ich habe früher einen 4-türigen Kleiderschrank gefüllt. Mein Mann hat mir auch mal einen begehbaren Kleiderschrank gebaut. Jetzt habe ich nur noch ein Fach. Und da ist alles drin. Also Winter, Sommer, alles. Ja.
1: Warum würdest du denn sagen, ist es denn sinnvoll, den Kleiderschrank auszumisten? Inwiefern erleichtert das denn den Alltag?
2: Ich habe so die Erfahrung gemacht, man hat den ganzen Schrank voll, aber man hat nichts zum Anziehen. Die meisten Menschen sind einfach komplett überfordert und man verliert sich ja auch so ein bisschen selbst. Ich finde, unsere Gesellschaft ist so

0: Konsum geprägt und wir sind da so richtig drinne oft. Und dann kaufen wir die neuesten Trends. Wir denken, also so ging es mir früher. Ich habe gar nicht drüber nachgedacht, passt das zu mir, fühle ich mich wohl. Ich dachte so, oh, guck mal, ihr Blazer, wie toll, den kaufe ich mir. Hab nichts anderes in dieser Farbe, aber ich fand es jetzt zum Beispiel an der anderen Person so toll, muss ich haben. Und so ist es, glaube ich, bei vielen. Und wenn man sich beschränkt auf das Wesentliche und sich wirklich mal damit beschäftigt, was passt zu mir, was passt zu meinem Alltag, dann, wie habt ihr so schön gesagt, ist auch ein Stück Freiheit.
1: Ja. Also eigentlich, indem ich reduziere, habe ich mehr Freiheit.
0: Ja, indem man das weniger hat, hat man viel mehr.
1: Das ist deine Erfahrung.
0: Ja.
1: Sozusagen. Wie fange ich denn da jetzt an, wenn ich jetzt sage, klingt gut, so eine reduzierte Garderobe würde ich mir gerne zulegen. Hast du da so eine Schritt-für-Schritt-Anleitung, wie ich da vorgehe?
0: Ich habe tatsächlich eine Schritt-für-Schritt-Anleitung. Ich habe dazu auch ein E-Book geschrieben. Ich würde erstmal an den Kleiderschrank gehen und alles rausholen. Also alles, auch was im Wäschekorb ist, dass man einfach auch mal optisch sieht, wie viel hat man eigentlich. Und dann sind die meisten Menschen schon richtig geschockt, weil man das gar nicht auf dem Schirm hat. Das war bei mir auch so. Ich habe alles aufs Bett geworfen und dachte mir so, wow, okay, man kann es auch richtig übertreiben. Und dann geht man alles durch. Man fasst jedes Teil an und guckt, was ist damit? Passt mir das überhaupt? Ist es noch ganz? Man schleppt ja einfach so Sachen durch den Alltag, ne? Diese Gegenstände. Man
1: könnte
0: schleppt
1: ja irgendwann sie einfach noch mal mit. Passen, ne?
0: Es auch könnte noch mal passen. Nee. Ja. Weil da bin ich immer so, sortiere es einfach aus. Weil, warum soll ich mich quälen, um in irgendeine Jeans reinzupassen? Ich kann ja auch eine kaufen, die passt. Ja, und ich bin echt ein Freund, eine Freundin davon, knallhart zu sein und die Dinge dann einfach loszulassen. Mhm. Einfach mal, es gibt Menschen, ja, die können das nicht so gut, dann sage ich immer, pack's doch in einen Karton und stell's erstmal weg und dann wirst du merken, die meisten Sachen vermisst du nicht.
1: Es gibt ja so irgendwie, ne, dass man so sagt, wenn man ein Jahr etwas nicht vermisst, dann kann man es auch.
0: Genau.
1: Das ist deine Erfahrung
0: ja,
1: auch.
0: Oder? Total.
1: Ja. Wie lange würdest du denn sagen, dauert das jetzt, bis so der ideale Kleiderschrank sortiert ist? Muss ich mir da jetzt eine Woche Urlaub für nehmen oder kann ich das an einem Nachmittag machen?
0: Also es ist kein Ding, was man einfach so hat. Also du sortierst nicht aus und hast den perfekten Kleiderschrank. Ich mache das ja jetzt schon seit 7 Jahren und es ist ja, ich würde sagen, aktuell bin ich schon ziemlich an meinem perfekten Kleiderschrank für mich persönlich. Aber es ist so, man verändert sich ja auch immer, ne? Oder der Beruf verändert sich oder die Lebensumstände oder die Persönlichkeit. Ich sag nicht, dass man gar nichts mehr kaufen darf. Das finde ich auch nicht realistisch. Aber es ist schon, man muss schon ein bisschen Zeit reinstecken. Man muss sich schon damit beschäftigen. Also es ist nicht so, dass man das bei mir auf Instagram sieht und dann denkt, ach toll, ich mache jetzt mal einen Tag und dann habe ich das auch. Also man muss ja auch gucken. Vielleicht hat man Lücken, die man dann füllen muss, von Sachen, die man braucht. Wenn man zum Beispiel eine Mama ist, dann braucht man ja meistens andere Klamotten als jetzt ich, die keine Kinder hat. Ne? Also ich, ja, wenn ich mit meiner Nichte spiele, habe ich auch was anderes an.
1: Ja. Und muss man sich dafür dann neue Klamotten kaufen?
0: Nee.
1: Weil wenn du jetzt sagst, das soll ja untereinander kombinierbar sein, ist es ja nicht unbedingt schon auch im Schrank vorhanden.
0: Also man kann es machen, natürlich. Es gibt auch mittlerweile, die Modefirmen sind ja nicht blöd, die springen auf den Trend auf und sagen, hier kriegst du alles für deine Capsule Wardrobe. Aber ich bin ein Freund davon, einfach das zu nutzen, was man hat. Mhm. Und es muss nicht alles in einem Farbspektrum sein, damit es zusammenpasst. Also Farben sind schön, Farben können kombiniert werden, Muster können kombiniert werden. Ich habe damals auch einfach 20 Teile aus dem Kleiderschrank genommen, die ich hatte. Ich habe es dann einfach ausprobiert. Mhm. Und ja, ich glaube, man muss es einfach mal ausprobieren.
1: Was machst du denn mit Klamotten, die du nicht mehr brauchst?
0: Ja, also wenn ich was habe, was ich nicht brauche, dann frage ich immer erst mal meine Schwester oder meine Mama, ob die mal gucken wollen. Oder Freunde. Dadurch, dass ich auch eine relativ große Community habe, stelle ich auch Teile in meine Insta-Story. Und dann freue ich mich immer, wenn jemand mir was vielleicht nochmal abkauft und das Teil wirklich von jemandem nochmal sehr geliebt wird. Ansonsten spende ich auch viel oder gebe es in Secondhand-Laden.
1: Also nicht einfach wegschmeißen, auch so im Sinne der Nachhaltigkeit da weiter verschenken.
0: Genau.
1: Freut sich noch jemand anders drüber.
0: Genau.
1: Ist doch auch schön.
0: Ja.
1: Wie bist du denn überhaupt zu dem Thema gekommen? Du hast ja, ich hatte es am Anfang schon mal gesagt, du hast in der Modebranche gearbeitet. Wie kommst du denn zu diesem minimalistischen Kleidungsstil?
0: Ja, Also vielleicht erstmal kurz zu meinem Background noch. Ne? Ich habe eine Ausbildung als bekleidungstechnische Assistentin gemacht, Fachabitur Textiltechnik und Bekleidung und habe dann ein paar Jahre in einem großen, sehr bekannten Modeunternehmen gearbeitet. Ja, das war cool, das hat Spaß gemacht, da bin ich relativ unreflektiert an die ganze Sache ran und hatte dann halt wirklich diesen riesigen Kleiderschrank. Immer gefüllt, jeden Tag mit einer neuen Einkaufstasche nach Hause, gar nicht drüber nachgedacht und irgendwann, ich weiß nicht, es kam so über mich, stand ich da und dachte mir so, es überfordert mich so komplett. Ich wusste überhaupt nicht, wer ich bin, was ich will. Ich habe mich immer an meinen Kollegen so orientiert, was tragen die, das ist cool, das kaufe ich auch. Und dann, ja, war ich so überfordert, dass ich dachte, nee, hier muss jetzt ein Schnitt her. Ich muss jetzt einen Cut machen und dann habe ich das einfach alles aussortiert.
1: Hast du einfach so gestartet?
0: Ja.
1: Das ist ja schon ein krasser Gegenentwurf, ne? Du bist von der Fashion Queen, sage ich jetzt mal so, ne? Die alles mit nach Hause nimmt und dann auf einmal, ich will ausmisten.
0: Ja,
1: also
0: es war wirklich einfach so.
1: Einfach dieser eine
0: Moment.
1: Dann hast du das gemacht.
0: Ja.
1: Wie lange hast du gebraucht?
0: Boah, ich weiß gar nicht, es ist auch schon so lange her. Naja, den ganzen Tag bestimmt.
1: Ja, aber trotzdem ging ja dann.
0: Ja, also ich bin dann auch, wenn ich anfange, also wenn ich bin so ein Mensch, wenn ich was anfange, ich muss es dann fertig machen. Ich kann das nicht über mehrere Tage machen, dann mache ich da auch bis in die Nacht rein, bis fertig ist.
1: Und was hat sich verbessert dann in deinem Leben? Was hat sich verändert durch das Aussortieren?
0: Vieles. Also man denkt so, das ist ein total oberflächliches Thema vielleicht. Das ist so, was will sie jetzt damit? Wie oberflächlich? Aber dadurch, dass ich mich mit meiner Kleidung erstmal mehr beschäftigt habe, und das sage ich auch immer so meinen Followern oder meinen Kunden, wir beschäftigen uns erstmal mehr damit, damit wir uns dann weniger damit beschäftigen müssen. Damit wir dann in der Freiheit leben können, einfach easy durch den Tag zu gehen. Und ich habe mich dadurch besser kennengelernt, was meine Werte sind, was mir wichtig ist, mein Alltag reflektiert und mich selber auch. Und das, ja, deswegen bin ich so ein Fan davon, möchte das alle mal ausprobieren.
1: Vielen Dank. Ich danke dir auch, dass du uns da so mit reingenommen hast. Ja, ne? Ich werde dann gleich noch nachher noch schon mal meinen Kleiderschrank angucken.
0: Ja.
1: Mal schauen, was da raus muss, weil ja, da muss auf jeden Fall ein bisschen was raus. Ich danke euch allen dreien ganz herzlich, dass ihr da wart. Ihr habt alle so ganz unterschiedliche Geschichten, aber ich finde, das total inspirierend ist, so wie ihr so das Leben anpackt mit all seinen Herausforderungen und ja, was ihr daraus macht. Danke, dass ihr da seid.
2: Vielen Dank. Danke
0: auch. Ja.
1: Und so schön, dass auch ihr wieder dabei wart heute im Talkback. Ich hoffe, ihr seid auch ganz inspiriert von unseren Gesprächen heute. Nächste Woche gibt's hier wieder eine neue Ausgabe vom Talkwerk. Ich würde mich sehr freuen, wenn ihr dann auch wieder dabei seid. Ansonsten schaut gerne zwischendurch auch mal vorbei in der ERF Yes Welt. Da gibt's noch mehr spannende Geschichten zu entdecken. Bis dahin, macht's gut und bis bald.

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0: Das Berechnungsmodell zur Verteilung der Gelder im kommunalen Finanzausgleich sollte weiterentwickelt werden. Zu diesem Schluss kommt ein vom Finanzministerium veröffentlichtes Gutachten, das vor etwa 2 Jahren beauftragt wurde. Demnach sei das bestehende Berechnungsmodell nicht zu beanstanden, sollte aber optimiert werden. Es wurde auch ein Alternativmodell vorgeschlagen, auf der Grundlage des sogenannten Symmetrieverfahrens. Es könnte eine ausgewogenere Verteilung der finanziellen Risiken zwischen Land und Kommunen ermöglichen. Für Finanzminister Richter war es zunächst wichtig, dass die bisherige Berechnung nicht zu beanstanden war. Allerdings sollte sein Nachfolger auf der Basis des Gutachtens in der kommenden Legislatur das Finanzausgleichsgesetz überarbeiten. Und damit ein herzliches Willkommen zum MDF1 Direktmagazin am Freitag. Das Gutachten war wohl eine Folge des Streits mit der Stadt Halle, die sich wegen des Verteilerschlüssels auf Basis einer Bevölkerungsschätzung bei der Zuteilung der Gelder benachteiligt sah. Man führte sogar eine eigene Volkszählung durch, um seinen Standpunkt zu untermauern. Letztendlich jedoch erfolglos. Nun muss sich wohl ein neuer Finanzminister um das Problem kümmern. Geht es doch um die Verteilung von über 2 Milliarden Euro, die die Kommunen brauchen, um ihre Aufgaben zu erfüllen.
1: Mal ganz unabhängig davon, ob sich die Angebetete über so eine Collage freut. Dafür braucht man lediglich eine Reihe von Tageszeitungen, so wie zum Beispiel diese hier, und entsprechend Geduld. Das ist Mustapha Boudjadin, ein renommierter algerisch-französischer Künstler, Maler, Designer und Hochschullehrer, und der hat beim Thema Collage einen wesentlich anspruchsvolleren Ansatz. Denn wenn Sie solche Porträts wie das hier von Albert Einstein aus Zeitungsschnipseln zusammensetzen wollen, dann brauchen Sie die in Farbe gedruckten Hochglanzmagazine, die die Konsumwelt in ihren schillernden Farben propagieren. Mustapha Boudjadin wählt also ganz bewusst für seine Collagen dieses Material. Er zerreißt nach eigenen Angaben die Hochglanz- und Boussouagen-Pressemagazine mit Wut, um aus den Schnipseln die Porträts von Rebellen, Revolutionären und Unterdrückten neu zusammenzusetzen.
2: Bonne question.
0: Ich möchte den Randgruppen in unserer Gesellschaft Gesicht und Stimme geben, Revolutionären, schwarzen Frauen oder den Sinti und Roma. Über sie wird wenig berichtet. Ihr Schicksal ist in der Gesellschaft nicht wichtig und darauf will ich mit meiner Arbeit hinweisen. Ich sehe mich als Teil der linken Kultur in Frankreich. Von uns gibt es leider nicht so viele und deshalb sehe ich meine Arbeit auch als wichtig an. Die meisten Arbeiten hier in der Ausstellung stammen aus einer Serie, mit denen ich den amerikanischen Imperialismus anprangern wollte.
2: Par contre, les écrivains, les romanciers, il y en a plus que les plasticiens.
1: Mustapha Boudjadin, Jahrgang 1952, wurde in Algerien geboren. Seine Jugend geprägt vom Unabhängigkeitskrieg. Er studierte in Algier Kunst mit einem Stipendium in Paris weiter und ging nach erfolgreichem Abschluss als Hochschullehrer an seine alte Kunstschule in Algier zurück. Islamische Fundamentalisten vertrieben ihn aus Algerien. In Paris arbeitete er fast 3 Jahrzehnte lang als Layouter und Grafiker für die Tageszeitung Le Humanité, das historische Zentralorgan der Kommunistischen Partei Frankreichs, und zementierte so seine Rolle als Stimme der Linken. Die Ausstellung in der Stadtbibliothek Magdeburg wurde mit Unterstützung der Rosa-Luxemburg-Stiftung organisiert. Und nach welchen Gesichtspunkten sucht der Kurator seine Präsentationen aus?
3: Das ist natürlich immer eine gute Frage, die Kriterien dafür. Es gibt jetzt nicht so ein Kriterienblatt. Die Ausstellungen müssen verschiedene Funktionen erfüllen. Sie müssen, können politisch sein. Sie müssen schon Künstler präsentieren oder von Künstlern gemacht sein, die einen Namen haben, die auch international bekannt sein dürfen. Da waren auch Künstler dabei mit Preisen und so weiter. Und die aber irgendwie dazu passen zu den politischen Auseinandersetzungen, die es bei uns im Land gibt und international. Die haben schon einen politischen Bezug, ja.
1: Mustapha Boudjadins Arbeiten wurden international ausgestellt und weltweit beachtet. Hier in der Stadtbibliothek Magdeburg sind Reproduktionen zu sehen. In Originalgröße ist genau zu erkennen, mit welcher Akribie die kleinen Schnipsel zu einem plastisch wirkenden Eindruck zusammengesetzt sind. Woher bekommt der Künstler die vielen dafür notwendigen Zeitungen?
0: Dazu kann ich sagen, ich habe keine Zeitungsabonnements. Die Magazine bekomme ich geschenkt.
1: Widerständige Collagen, so heißt die Ausstellung in der Stadtbibliothek. Dazu ist ein kleines informelles Heft erschienen und bis zum 30. September kann man sich das Ganze zu den regulären Öffnungszeiten ansehen.
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5: Die MDF 1 Wettervorhersage für den 11. und 12. September. In der Nacht zum Samstag ist der Himmel wolkig bis stark bewölkt. Es gibt keine Niederschläge. Die Nachttemperaturen sinken auf 13 bis 11 Grad. Der Wind weht leicht und weiter aus dem Westen. Am Samstag gibt es einen Mix aus Sonne und Wolken. Es beginnt am Morgen mit einem überwiegend bedeckten Himmel und lockert im Tagesverlauf ordentlich auf. Es ist trocken. Die Tageshöchsttemperaturen liegen bei 20 bis 22 Grad. Der Wind weht schwach und weiter leicht böig aus westlichen Richtungen. Der UV-Index liegt beim mäßigen Wert 3. Die weiteren Aussichten bis zum Dienstag. Die neue Woche startet recht freundlich mit Sonne und Wolken im Wechsel. Ab und zu gibt es etwas mehr Wolken und dann auch mal einen Regenschauer dazu. Die Temperaturen werden am Dienstag noch einmal sommerlich warm.
0: Das Wochenende steht ganz im Zeichen des Tages des offenen Denkmals. In Halle öffnet das historische Straßenbahndepot seine Türen, in Magdeburg auch. In beiden Einrichtungen werden Führungen durch das Museum geboten und in Magdeburg lädt die IG nahezu Fahrten mit historischen Straßenbahnen ein. Diese Fahrten sind allerdings gesondert zu bezahlen, denn das Deutschlandticket gilt hier leider nicht. Dafür aber, um mit Bus oder Bahn zu den vielen geöffneten Museen oder Denkmälern zu gelangen. Weitere Orte, die am Tag des offenen Denkmals teilnehmen, wären zum Beispiel das Gesellschaftshaus in Magdeburg, die Leopoldina in Halle oder das Familienfest am Preziner Wehr. Insgesamt nehmen allein in unserem Bundesland 430 Denkmäler am Aktionstag teil. Zum Nachlesen einfach mal unter www.tagdesoffenendenkmals.de im Internet nachschauen. Am Samstag findet in Halle der CSD statt. Der Oberbürgermeister wird um 11 Uhr das Familienfest auf dem Marktplatz eröffnen, von wo aus auch das traditionelle Umzugsgeschehen durch die Stadt startet. Auch währenddessen wird das Bühnenprogramm fortgesetzt. In diesem Jahr unter der Überschrift Solidarität lässt sich nicht abwählen. Am Theater Magdeburg beginnt am Wochenende die neue Spielzeit. Neben einigen Premieren am Freitag und Samstag lädt man am Sonntag zum Theaterfest ins Opernhaus ein. Es werden die Türen für alle geöffnet und es gibt wieder die beliebten Blicke hinter die Kulissen. Auch eine Technikshow hat man vorbereitet und es soll künstlerische Kostproben geben. Und die Kinder können sich auf zahlreichen kreativen Spielwiesen austoben. Das Theaterfest für alle beginnt um 11 Uhr, dauert bis 17 Uhr und dazu kostet es auch nicht mal Eintritt. Beim NIF 1 gibt es am Wochenende wieder den obligatorischen Wochenrückblick, am Samstag und Sonntag jeweils ab 18 Uhr. Eine neue Ausgabe des Direktmagazins können Sie dann am Montag wieder zur gewohnten Zeit auf diesem Kanal erwarten. Bis dahin auf Wiederfernsehen, bleiben Sie gesund und jetzt geht's weiter mit dem Talkwerk. Ein schönes Wochenende allerseits.

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4: Hier ist ERF Yes. Ganz herzlich willkommen in unserem Talkwerk. Wie schön, dass ihr wieder mit dabei seid. Und wie schön, dass auch ihr drei heute hier seid. Wir sind heute eine reine Frauenrunde. Meine drei Gästinnen. Ich stelle euch direkt mal gegenseitig vor. Hier ganz außen sitzt Larry McMahon, ist Journalistin und Influencerin, hat für einige Jahre in der Modebranche gearbeitet, sehr, sehr viel Klamotten gekauft. Irgendwann war der Kleiderschrank proppenvoll und dann hat sie sich noch mal so ein bisschen intensiver mit ihrem Konsum auseinandergesetzt. Heute arbeitet sie als Kleiderschrank-Coachin. Und was das genau heißt und was das auch mit ihrem Glauben an Gott zu tun hat, davon erzählt sie uns gleich ein bisschen mehr.
5: Sehr gerne.
4: Sehr, sehr gespannt. Schön, dass du da bist.
5: Danke, dass ich hier sein darf.
4: Daneben sitzt Sarah Brückner. Sarah ist ein Teil des Singer-Songwriter-Duos Mrs. Greenbird. 2012 haben sie die Castingshow X-Factor gewonnen. Und was viele von Sarah vielleicht nicht wissen, ist, dass sie schon über 40 Operationen an ihrem rechten Bein hatte. 2022 hat sie sich dann, nachdem sie noch mal schwer gestürzt war, ihr rechtes Bein amputieren lassen. Und ja, wie du das alles erlebt hast, wie es dir heute geht, da wirst du uns auch gleich ein bisschen mehr von erzählen. Danke, dass du uns da mit reinkommst.
6: Ja, danke, dass ich hier sein darf.
4: Und schließlich Bernadette Lang. Bernadette hat katholische Theologie und Religionspädagogik studiert, hat dann 10 Jahre lang ein Keuschheitsgelübde abgelegt. Und am 15. August 2022 hat sie sich im Salzburger Dom zur ewigen Jungfrau weihen lassen. War eine Feier mit Brautkleid, mit Hochzeit, allem, so wie man sich das vorstellt, nur eben kein irdischer Ehemann, sondern sozusagen Jesus als der Bräutigam.
7: Das stimmt, ja.
4: Und wie es dazu gekommen ist, wie du das alles erlebt hast, wie du heute

0: heute lebst, davon erzählst du uns jetzt ein bisschen mehr. Sehr spannend.
1: Sehr gern.
0: Schön, dass du da bist.
1: Dankeschön.
0: Als ich so das erste Mal den Begriff Jungfrauenweihe gehört habe, da hatte ich gleich so das Bild von einer Nonne im Kopf. Also ich habe eine Nonne mir vorgestellt, auf dich trifft das überhaupt nicht zu. Du bist keine Nonne, du lebst auch nicht im Kloster. Was steckt denn hinter dem Begriff Jungfrauenweihe?
1: Ja, also das ist ein Begriff, der natürlich jetzt nicht sehr sexy klingt, muss man zugeben. Also worum geht's bei geweihter Jungfrau? Im Grunde ist es ein Bild, eine Repräsentanz einer Braut, die sich ganz Christus weiht. Und diesen Ruf gibt es eigentlich schon seit sehr langer Zeit, nämlich seit zweites, drittes Jahrhundert, wo Frauen einfach Jesus nachgefolgt sind und ihm ihr Leben gegeben haben. Und es ist dann ein bisschen so verschwunden in Klöster hinein und dann seit 60 Jahren wurde das dann wieder ein bisschen mehr publiker. Und bei mir war es eigentlich so, dass ich diesen Ruf mit 15 das erste Mal gehört und gespürt habe. Allerdings wusste ich noch nicht von Gott geweihter Jungfrau, sondern vielmehr was, dass ich gemerkt habe, okay, ich habe eine Einladung von Jesus bekommen. Und es hat sich dann so im weiteren Lauf entwickelt. Und ich weiß, dass es geweihte Jungfrau ist etwas sehr Unbekanntes. Also ich komme aus der katholischen Kirche. Selbst dort wissen Leute eigentlich sehr selten, dass es überhaupt diesen Stand gibt. Und sagen, okay, es ist einfach ein Ruf, der für die Welt ist. Ein Kloster, wenn man ins Kloster geht, ist man hinter den Klostermauern versteckt, weiß nicht genau, wie es es ist mir im Verborgenen. Und meine Berufung ist wirklich in der Welt Zeugen dafür zu sein, dass Christus ein Bräutigam ist und dass er wiederkommen wird. Mhm. Das haben viele Christen in unserer Zeit vergessen.
0: Du hast ja eben schon gesagt, du bist katholisch aufgewachsen. Wann hat das denn so bei dir angefangen, dass du so begeistert warst von Jesus?
1: Also ich muss sagen, so ich bin erst mit 14 ich bin eigentlich so aufgewachsen, dass für mich war Christentum sehr langweilig. Also wir mussten am Sonntag in die Kirche gehen von meiner Familie aus. Es war mega langweilig und es war für mich so, okay, ich wusste, ich habe 167 Stunden frei von Gott und dann eine Stunde muss ich mit Gott überleben. Also das war mein Konzept. Okay. Und dann mit 14 wurde ich eingeladen nach Medjugorje. Das ist ein Wallfahrtsort in Bosnien, zu einem Jugendfestival. Das waren 40.000 Menschen aus 70 verschiedenen Ländern. Und das war das erste Mal, ich komme auf diesen Platz, es sind so viele Menschen mit Flaggen, Fahnen und so weiter und ich habe gemerkt, okay, irgendwas fasziniert mich. Es war wie ein Nachhausekommen, obwohl ich denke, okay, was macht ein Teenager bitte in Bosnien auf Urlaub? So, okay, man geht nicht dorthin, einfach so. Aber ich hatte irgendwie das Gefühl, da ist etwas Besonderes. Und eine Sache, die mich sehr fasziniert hat, das war, dass die Leute so eine Ausstrahlung hatten. Sie waren so glücklich, sie haben getanzt ohne Alkohol. Und ich habe gedacht, man kann nur tanzen mit sehr viel Alkohol und dann schaut's nicht mehr schön aus. Aber das hat mich sehr fasziniert. Und dann war dieser Moment, wo es war ein Priester und er hat eine weiße Scheibe Brot genommen und hat gesagt, das ist mein Leib, der für euch hingegeben wird. Und ich habe mir gedacht, das ist nicht sein Leib. Was spricht der? Und in dem Moment war es plötzlich ein Wasserfall, der über mich gekommen ist, wie ein Wasserfall von unendlicher Liebe. Und ich war damals auch in einer Krise. Ich wusste nicht wirklich, ob Gott überhaupt existiert. Das war dann so, dass ich plötzlich, als dieser Wasserfall kam, unendlicher Liebe, ich wusste zwei Dinge. Erstens, Gott existiert und es musste mir keine Argumente dafür liefern. Ich wusste es wirklich intuitiv, ja, existenziell. Und das Zweite war, er liebt mich bedienungslos. Und ich habe immer gedacht, Liebe muss man sich verdienen. Ich muss etwas leisten, ich muss etwas tun, damit ich geliebt werde. Und es war plötzlich so, okay, Gott kommt und er sagt, ich liebe dich einfach, weil du existierst. Und ja, dieser Wasserfall war die ganze Zeit da extreme Liebe. Ich wusste, ich kann mir die Liebe Gottes nicht verdienen und ich kann sie auch nicht verlieren. Ich kann weglaufen, ich kann Gott beschimpfen, ich kann mehr beten. Es wird nichts ändern an der Art und Weise, wie mich Gott liebt. Das hat mich so gepackt und dann habe ich gedacht, okay Gott, ich gebe dir eine Chance. So wie so ein Duft von Abenteuer gekommen ist, habe ich gedacht, vielleicht ist Gott doch nicht so langweilig. Ich probiere es. Ja. Und das war der Start meiner Reise. Und dann war ich ein Jahr später wieder an diesem Ort und da gab es einen sehr besonderen Moment, der dann meine Berufung betrifft.
0: Mhm. Du hast ja, also es ist ja jetzt so das eine, ne, mit Jesus zu leben, so auch im Alltag, sein Leben mit ihm anzugehen und das andere, ihm so sein ganzes Leben zu weihen.
1: Ja.
0: Wie kam das denn jetzt letztendlich, dass du gesagt hast, ich möchte Jesus mein Leben weihen?
1: Ja, das ist natürlich eine sehr besondere Entscheidung. Also es war Anbetung. Es ist so, die Leute haben wirklich Jesus angebetet. Und es war eine sehr schöne Atmosphäre, als ich dann dort gekniet bin, irgendwo im Sand zwischen 40.000 Menschen an diesem besonderen

0: Wallfahrt zu Ort, in diesem Jugendfestival. Und ich kann mich erinnern, es war plötzlich eine Violine im Hintergrund, die angefangen hat, sachte zu spielen und die Leute haben angefangen zu singen, so ganz leise, aber mit ja diese Menge an jungen Menschen. Und dann plötzlich hatte ich eine sehr klare Stimme in meinem Herzen. Und diese Stimme war also eine Frage, willst du mir gehören? Und ich wusste, dass Jesus mich das fragt. Ich wusste, es ist seine Stimme. Aber ich konnte keine Antwort geben. Und der Grund war, ich hatte noch immer den Generalverdacht, vielleicht ist Gott doch langweilig. Ich will kein langweiliges Leben führen. Das war das Erste. Und das Zweite, was ich wusste, wenn ich auf diese Frage mit Ja antworte, dann werde ich nicht heiraten. Und jetzt kann man vielleicht denken, okay, was ist das für ein komischer Gedanke? Weil natürlich, okay, man kann natürlich Christ sein. Und es gibt so viele Menschen, die verheiratet sind, starke Christen und dann trotzdem, ja, so Jesus gehören. Aber für mich wusste ich, für mich würde das anders aussehen. Und ich wusste auch, es ist eine sehr individuelle Berufung. Und ich hatte Angst. Ich wollte auf keinen Fall ins Kloster gehen. Ich hatte Angst, ich kann mich nicht mehr schön anziehen. Und es waren all diese Dinge. Und ich hatte irgendwie Angst, ja, es wird langweilig. Okay, jetzt habe ich diese Frage zur Seite geschoben, habe gedacht, ich denke nicht mehr drüber nach. Dann war ich auch, bin nach Hause gekommen, habe angefangen, die Bibel zu lesen und auch zu beten. Und je mehr ich Gott kennengelernt habe, umso mehr habe ich auch gemerkt, es kommt eine Sehnsucht, wenn ich ganz, ganz ehrlich zu mir selber bin. So gerne würde ich diese Frage mit Ja beantworten. Ich möchte so gerne Jesus gehören. War dann so im ersten ernsthafteren Beziehung und dann mit 18 habe ich das beendet. Gut, und dann kamen Männer, aber ich wusste immer, es ist in mir drinnen eigentlich diese tiefere Sehnsucht, ich möchte Jesus alleine gehören, auch wenn ich dann nicht heiraten werde. Und es ist stärker geworden.
1: Ja. Also dein Glauben innerhalb von einer Beziehung, in einer Ehe so zu leben, das hätte dir einfach nicht gereicht. Kannst du sagen, warum? Was hätte dir da gefehlt?
0: Also es war so, dass es waren auch dann ja attraktive junge Männer, die Christen waren, die gekommen sind und gesagt haben, ja, könntest du dir eine Beziehung vorstellen? Und es war für mich immer so klar, wenn ich in eine Beziehung gehe, dann werde ich sie irgendwann abbrechen, weil ich weiß, ich möchte dem Tieferen folgen, was in mir drinnen ist. Ja, nämlich irgendwie Jesus allein zu gehören. Und ich denke schon, also ich habe schon die Freiheit gespürt. Gott hat mir immer die Freiheit gelassen. Und ich weiß auch, wenn ich sage, okay, ich würde heiraten oder ich hätte diesen Weg gewählt, dass er sagt, ich werde dich segnen. Aber ich glaube so, es wäre für mich ein bisschen schwieriger, weil ich weiß, es gibt diese Berufung. Ich habe das auch dann vor ein paar Jahren nochmal wirklich sehr ernsthaft hinterfragt und getestet. Also mit 21 hatte ich das erste Mal so ein Versprechen gemacht, dass ich gesagt, okay, ich bin zu einem Priester gegangen, einem geistigen Begleiter und er hat gesagt, ja, probier es einfach aus mal für ein Jahr. Okay, und habe ich mir einen Ring gekauft. Gut, dann habe ich ein Versprechen gemacht, ein Jahr werde ich in keine Beziehung gehen und habe das mal so getestet und ich habe gemerkt, ich habe keinen einzigen Tag bereut. Es war jeder Tag war so erfüllend, dann habe ich gedacht, gut, dann kann ich das ein nächstes Jahr machen und so habe ich das insgesamt 10 Jahre lang gemacht. Allerdings war es dann so nach 7 Jahren, ist wieder ein Mann gekommen, hat gesagt, ja, du kannst jetzt das mal testen, wenn du dir so sicher bist. Da habe ich gedacht, ja, kein Problem, kann ich natürlich testen. Und okay, es wurde mit einem Vorschlag gekommen, ja, ich komme einen Monat nach Salzburg und du kannst es mit mir testen. Und ich habe mich dann sehr verliebt, muss ich sagen. Mhm. Und er sich natürlich auch in mich. Und es war dann schon eine harte Zeit. Ich habe gedacht, okay, ich nehme ein weißes Blatt Papier. Ich weiß, Gott, du hast zu mir 10 Jahre über diese Berufung gesprochen, aber ich nehme das jetzt alles mal weg. Und ich probiere es jetzt nochmal ganz neu, diese Frage zu stellen. Und dann, ich habe das getestet mit ihm. Ich hatte mein Versprechen. Ich wusste, ich habe einen sehr engen Rahmen. Aber trotzdem versucht mein Herz wirklich zu denken. Ich denke jetzt Familie, ich denke Beziehung. Ich habe sehr viel gelesen über Ehe, auch die Schönheit von Ehe. Und dann habe ich so gemerkt, nach 2 Wochen, nein, ich weiß, es ist so tief in mir drin. Ich möchte so gerne Jesus allein gehören. Und ja, und dann nach einem Monat also war das auch die Conclusio. Das war sehr schwer, weil ich musste ihn einfach sehr verletzen und das wollte ich eigentlich nicht. Aber trotzdem wusste ich, ich muss auch dem folgen, was ganz tief in mir drinnen ist. Und was ich will und was ich weiß, ist eine tiefe Sehnsucht, die Gott in mich so hineingelegt hat.
1: Was musstest du denn für dich noch klären, bevor du so wirklich sagen konntest, jetzt mache ich das? Also ich möchte Jungfrau bleiben mein ganzes Leben lang. Verzichte auf Ehe und Familie. Musstest du dann für dich noch irgendwas prüfen, bevor du es letztendlich entscheiden konntest?
0: Es war schon so, ich habe schon meine Sehnsüchte ausgelotet, auch die Sehnsüchte als Frau. Ich glaube, jede Frau will von einem Mann gerne umworben werden. Es gibt sehr tiefe Sehnsüchte in uns drin. Auch was es bedeutet, okay, auf sexuelle Intimität zu verzichten. Allerdings, ich muss sagen, das ist für mich eigentlich nicht das Hauptthema, sondern für mich ist das Thema so, wem gehöre ich? Und ich denke so, okay, ich weiß, ich bin frei für Christus. Also ich sehe es wirklich auch als Liebesbeziehung. Und ich weiß, es ist auch eine mystische Berufung. Also es ist etwas, was mir geschenkt und anvertraut.

0: ist, aber für die Kirche. Und ich will sagen, schlussendlich einfach will ich die Menschen daran erinnern, dass wir eine sehr schöne Zukunft haben. Ja, also ich möchte daran erinnern, okay, wir sind für ein Hochzeitsmahl gemacht und wir sind für tiefste, krasseste Intimität gemacht. Und ein Ausdruck ist die sexuelle Intimität. Und ich musste mir die Frage stellen, was bedeutet es, auf sexuelle Intimität zu verzichten? Aber Leute denken manchmal so, oh mein Gott, wie kannst du überleben ohne Sex? Ja, und ich muss sagen, okay.
1: Was sagst du da?
0: Ich kann sehr gut überleben ohne Sex, aber ich kann nicht überleben ohne Intimität. Und die Frage ist, okay, wie lebe ich Intimität und welche Form wähle ich? Und ich weiß, ich brauche emotionale Intimität, ich brauche mentale Intimität, auch, ich würde sagen, auch körperliche Intimität, wenn man jemanden umarmt, Freundschaft ist nicht sofort sexuell konnotiert. Aber was ich vor allem brauche, ist spirituelle Intimität. Und ich weiß, ich kann die Stimme Gottes hören. Ich weiß, ich kann tiefste Intimität mit Jesus haben, auf emotionaler Ebene, und sehr gut leben. Also ich würde sagen, ich fühle mich sehr erfüllt, ohne dass ich jetzt empfinde, ich habe massiven Mangel, weil ich keine sexuelle Intimität ausdrücke.
1: Ist ja schon auch eine krasse Entscheidung, gerade heutzutage, ne? Wir leben in einer übersexualisierten Gesellschaft. Da wirklich so ein Statement zu setzen, zu sagen, ich lebe ganz anders.
0: Es ist
1: schon
0: absolut
1: krass.
0: Würde sagen, eine Gegenkultur, ja, aber das war das Christentum immer. Und ich denke schon auch, dass es ein bisschen ein Affront ist für manche oder manche Leute werden sagen, okay, wir finden das absolut skandalös, wie du lebst. Ich muss sagen, ich finde es mehr skandalös, die Art und Weise, wie Gott uns liebt. Und auch seitdem ich ihm dieses Versprechen auf ewig gemacht habe, also dieses Weiheempfang, das heißt, die Kirche sagt, okay, wir sehen, dass du diese Berufung hast und wir bestätigen diese Berufung. Und eben, es ist ein Stand, den seit 1800 Jahren in der Kirche gibt. Das Weihgebet ist seit, kommt aus dem 3., 4. Jahrhundert, eben wie schon erwähnt. Das heißt, also die Kirche sagt, ja, wir sehen, dass Gott dir etwas gegeben hat, ein Geschenk, das nicht für dich allein ist, sondern das für die Kirche ist. Und ich würde auch so denken, was ist das Ziel unseres Lebens? Es ist, dass wir lernen, uns selber hinzugeben. Und das macht uns ja auch wieder glücklich. Ja? Und so würde ich auch mein Leben begreifen, dass ich sage, okay, ich kann wählen, mich einem Mann und Kind, für Kinder da zu sein. Oder ich bin einfach für eine größere Gruppe da. Und so verstehe ich auch mein Leben. Okay, ich habe eine Kapazität, auch mich für junge Leute irgendwie und für die Kirche hinzugeben, indem ich Christus gehöre, in einer großen Verfügbarkeit und in einer sehr großen Freiheit. Das ist auch eine Frucht. Ich binde mich an dem, der die Freiheit ist, dem Erfinder, dem Autor von Freiheit. Und das bringt auch sehr viel Freiheit.
1: Wie lebst du denn Intimität mit Jesus? Du hast das eben schon mal so ein bisschen angesprochen.
0: Ja, also ich habe natürlich auch ein intensives Gebetsleben. Also ich habe mich auch verpflichtet, die Psalmen zu beten. Das heißt, ich bete in der Früh und am Abend bete ich immer die Psalmen, also auch die Gebete, die Jesus gebetet hat schlussendlich. Und dann habe ich unterschiedliche Gebete natürlich, auch die Bibel. Also ich liebe es, das Wort Gottes einfach zu meditieren und auszuloten. Und was ich auch sehr liebe, ist einfach die Stimme Gottes zu hören. Also das heißt, ich nehme auch jeden Tag Zeit und frage, okay, Jesus, was sagst du heute zu mir? Was sind deine Gedanken über mich? Gut, und dann manchmal gehe ich so ein bisschen in den inneren Garten, weil ich denke, okay, jeder von uns hat diesen innersten, tiefsten Punkt, wo wir Gott in der Tiefe begegnen können. Und dann gehe ich manchmal so hinein und sage, okay, Jesus, jetzt gehe ich mit dir in meinem inneren Garten spazieren. Ja, so, oder ich gehe auch mit ihm an gewisse Orte, einfach in meiner Vorstellungskraft und Fantasie. Und ich bin einfach sehr überzeugt, dass es diese Orte geben wird. Also wenn wir in den Himmel gehen, ich glaube, dass es diese Orte gibt und dass viel mehr möglich ist. Es gibt eine Mystikerin, sie hat gesagt, in uns gibt es ein Reich, das viel größer ist als das Universum. Und ich glaube daran, okay, wir können mit Jesus an diese Orte gehen und tiefe Intimität mit ihm erleben. Und ja, ich denke, durch Worte, aber auch durch Emotionen und durch das Wort, wie er sich uns nähert.
1: Wow. Vielen lieben Dank, dass du da bist. Hammer Geschichte.
0: Sehr gerne. Danke.
1: Danke, Bernadette.
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2: Willkommen zu Sarah Brückner. Sarah, du bist Musikerin. Ich hatte es eben schon mal gesagt. Du bist Teil der Band Mrs. Greenbird. Und du hast eine sehr, sehr lange Leidensgeschichte mit deinem Bein. Bis dann 2021 bist du noch mal schwer gestürzt. Mhm. Was ist da passiert?
3: Also ich wollte meinen Mann überraschen und habe Essen bestellt und es hat geregnet und dann bin ich halt rausgegangen, als der Mann vom Lieferservice geklingelt hat oder auf dem Weg war, dann wollte ich das Essen entgegennehmen und dann hatte ich wohl irgendwie ein Blatt unterm Schuh oder so und unser Flur ist ziemlich rutschig oder sehr glatt und dann bin ich halt reingelaufen und bin halt sehr, sehr, sehr unglücklich gestürzt und eigentlich nur auf das Bein, was eh schon kaputt war, in auch einem sehr, sehr ungünstigen Winkel, direkt aufs Knie. Und dann bin ich einmal ganz kurz in Ohnmacht gefallen vor Schmerzen, glaube ich. Und habe dann geguckt und habe schon gesehen, dass das so in mehrere Teile geteilt war. Ich hoffe, das ist nicht zu eklig, wenn ich das sage. Ja, und danach war es dann auch direkt ganz dick und blau. Und dann hat auch irgendwann mein Mann mitbekommen, dass irgendwas nicht stimmt und hat mich dann da gefunden. Und dann war ich glaube, man ist ja so im Schock, ne, so und spürt dann auch nicht so viele Schmerzen. Dann habe ich gesagt, so, wir müssen jetzt den Krankenwagen rufen, aber vorher essen wir noch, weil wir den ganzen Tag nichts gegessen hatten. Dann haben wir da beide im Flur gehockt und ich habe irgendwie mit der einen Hand das Bein so versucht festzuhalten. Und mit der anderen Hand habe ich dann gegessen, also es war schon spät abends.
2: Was war da zertrümmert?
3: Das Knie, also so, ja, das, was ich sehen konnte, war die Kniescheibe und so, ja.
4: Du konntest dann dein Bein auch gar nicht mehr bewegen?
3: Ich konnte das nicht mehr bewegen. Also da wusste ich eigentlich schon, dass das so, weil ich ja meine Geschichte kenne und da wusste ich schon, dass das wahrscheinlich nicht gut ausgeht.
2: Oh, ja. Ja. Wann hat das denn angefangen, deine Probleme mit dem Bein?
3: Also ich bin mit verschiedenen Fehlbildungen auf die Welt gekommen am rechten Bein und bin dann mit 3 das erste Mal operiert worden, an der Hüfte und das war auch viel zu kurz, das ist nie mitgewachsen und ich hatte kein richtiges Knie, auch keine Kniebänder, die das Knie stabilisieren, auch nur so eine ganz kleine Kniescheibe und kein Wadenbein. Genau, musste auch immer so eine Orthese tragen, damit ich überhaupt Stabilität hatte und so. Und dann wurde alles Mögliche gemacht. Dann haben sie verschiedene Beinverlängerungen gemacht. Da war ich so einer der Ersten, wo sie das so ausprobiert haben. Und dann haben sie auch viel zu viel auf einmal gemacht. Ich glaube, heutzutage macht man das ganz vorsichtig und ganz langsam. Und bei mir hat man dann irgendwie in einem Jahr, ich glaube, 16 Zentimeter verlängert. Mhm. Und das war einfach viel zu viel. Und dann sind meine Knochen ständig gebrochen, weil die einfach zu weich waren. Die werden ja auseinandergezogen. Und da musste ich so ein neuer Knochen bilden. Und der war einfach zu weich. Und die Muskeln und Bänder werden ja auch mitgezogen. Und ich hatte halt so ein Elisarov-Apparat, so nannte sich das, so Ringe außen mit so Nägeln, die dann durchs Bein gingen. Und dann hatten sie das abgemacht und dann war halt die Spannung zu groß. Und dann ist halt, also die Spannung der Muskeln war zu groß für meinen Knochen. Oder ich weiß noch, dass mein Vater, der hat sich dann mal auf den Boden gebückt und ist dann mit dem Kopf nur ganz leicht gegen meinen Oberschenkel gekommen und der war sofort gebrochen. Krass. Und das hat sich dann über Jahre gezogen und dadurch habe ich dann wieder ganz viele Zentimeter verloren, weil es nicht richtig

0: richtig verheilt war. Und dann war es wieder irgendwann 15 Zentimeter zu kurz. Und dann war auch irgendwann durch die ganzen OPs, konnte ich mein Knie mal jahrelang gar nicht beugen. Also es war mal komplett steif. Und dann wurde in vielen OPs versucht, das wieder, ja, wieder beweglich zu machen. Und das war auch, also das war viel Arbeit, weil ich dann auch so eine Bewegungsschiene hatte den ganzen Tag, die so hoch und runter ging und so. Und es hat aber auch nicht richtig geklappt. Also am Ende waren es 70 Grad, das klingt jetzt viel, aber das reicht nicht zum Fahrradfahren und das reicht auch nicht wirklich, um jede Treppenstufe hochzukommen. Oder wenn ich jetzt im Vierer saß in der Bahn und da kamen Leute mit langen Beinen, die haben mich dann immer böse angeguckt, warum ich denn jetzt nicht Platz mache. Und man will ja auch nicht fremden Leuten erklären, so, sorry, geht nicht, mehr einziehen, klappt nicht und so. Also ja, es gab schon viel, was ich nicht konnte. Also ja.
1: Hast du so das Gefühl, das hat dir so ein bisschen auch die unbeschwerte Kindheit, die Jugend genommen? Aber wenn du so jetzt erzählst, du musst ja ständig im Krankenhaus gewesen sein dann, ne? Wenn du so
0: Also
1: viele
0: ja,
1: Jahre
0: also
1: hattest.
0: im Rückblick würde ich sagen, ja. Also ich hätte auf jeden Fall viel lieber andere Dinge gemacht, die Kinder halt so machen in dem Alter. Aber auf der anderen Seite sind Kinder ja auch total robust und widerstandsfähig. Und für mich war das einfach meine Realität. Also ich kannte nichts anderes, das war halt einfach so. Und ich habe mich manchmal auch gefreut. Also meine Eltern waren traurig und ich habe mich manchmal gefreut, so, oh, morgen geht's wieder ins Krankenhaus, weil dann hatte ich mein Vier-Fünf-Bettzimmer mit ganz vielen anderen Kindern und die hatten alle Spielsachen dabei und dann haben wir gespielt und irgendwie fand ich das dann auch schön, so manchmal. Also es war auf jeden Fall schöner als zu Hause, weil ja, da konnte ich, habe zeitweise auch im Rollstuhl gesessen und so und zu Hause war da nicht so viel Action und im Krankenhaus fand ich es dann cool. So, ja.
1: Wie ist es denn dann nach dem Sturz weitergegangen? Wurdest du da dann auch sofort operiert damals?
0: Nee, das war die Corona-Zeit und ich wurde dann mit dem Krankenwagen ins Krankenhaus gebracht. Und die haben sich das dann angeguckt und dann hieß es irgendwann so, ja, dann machen wir jetzt mal einen OP-Termin. Also ich habe gedacht, die behalten mich jetzt direkt da und das ging aber nicht. Also da wurden ja immer ganz viele Betten auch freigehalten für mögliche Corona-Patienten. Und dann haben wir einen OP-Termin gemacht für in 4, 5 Tagen oder so. Und ich wurde dann tatsächlich wieder nach Hause geschickt an meinem Krankenwagen, weil bewegen durfte ich mich nicht. Und meine Tochter war gerade frisch auf der Welt, die war gerade 5 Monate alt, konnte schon stehen. Also ist eigentlich toll. Für mich war das in dem Zeitpunkt nicht so super, weil ich ihr halt nicht hinterherkam. Und ja, dann hat mein Mann uns dann eine Matratze ins Wohnzimmer gelegt und dann habe ich da am Ende fast 2 Wochen im Wohnzimmer verbracht, mit der Kleinen stillend und habe auf den OP-Termin gewartet und bin dann 2, 3 Mal jedes Mal mit dem Krankenwagen ins Krankenhaus gefahren, habe gedacht, so heute werde ich operiert. Und dann kam halt immer ein Arzt und hat gesagt, mir geht leider nicht, keine Kapazitäten. Und dann wurde ich halt wieder nach Hause gebracht. Und ja, nach.
1: Das wird ja dann nicht besser, ne?
0: Nee,
1: Also
0: also
1: das
0: es wurde
1: ist,
0: nicht besser, nee. Ja, also es wusste ich auch. Also ich wusste mit meiner Geschichte, wenn ich was am Knie habe und da zu lange nicht, ja, das zu lange nicht bewegt wird, dann besteht die Wahrscheinlichkeit, dass es halt wieder komplett steif ist und es auf jeden Fall nicht besser wird. Und so war es dann am Ende auch. Also ich bin dann nach 2 Wochen operiert worden und ja, danach hat sich halt keine Bewegung mehr eingestellt. Also es war halt komplett instabil, auch dadurch, dass ich ja keine Bänder hatte. Ja, hat gewackelt wie Gummi und ich hatte Dauerschmerzen und ich konnte es einfach nicht bewegen. Also ich hatte 3-mal die Woche Physiotherapie. Und ich glaube, nach 4 Monaten habe ich dann gefragt, so, können Sie mir mal sagen, ob Sie schon mal so einen Fall hatten wie mich und tut sich da noch was? Und dann hat er mir gesagt, nee, also ganz ehrlich, ich glaube nicht, dass sich da noch was tut. Und ja, dann habe ich so ein bisschen rumgeforscht und durch glückliche Umstände habe ich dann so einen ganz tollen Arzt empfohlen bekommen, wo ich dann hingefahren bin. Und das war so der erste Arzt, der meine Geschichte oder ja, mit den Dingen, mit denen ich auf die Welt gekommen bin, total kannte. Also es war sonst immer, wenn ich bei irgendeinem Arzt war, ich wurde auch manchmal weggeschickt, weil die gesagt haben, nee, wir sind überfordert, wissen wir nicht, was wir da machen sollen, kennen wir so nicht. Und der kannte das alles und hat die Hände über dem Kopf zusammengeschlagen und hat gesagt, wieso hat man sie so oft operiert, warum hat man das gemacht? Also in jedem anderen Land hätte man ihr Bein im Babyalter schon abgenommen.

0: Und ja, dann haben wir halt eine Weile gesprochen und haben uns dann gemeinschaftlich entschieden, dass wir das auch machen, dass das anders jetzt eigentlich keinen Sinn mehr macht. Also ich hätte eigentlich ein künstliches Kniegelenk gebraucht und das ging bei mir aber einfach nicht, weil es gibt irgendwie S, M und L, so habe ich zumindest so verstanden, als so Standardgrößen, die dann eingesetzt werden. Und für mich hätte dann irgendeine Größe erfunden werden müssen oder gebaut oder gebastelt und das geht halt eben noch nicht. Und dadurch, dass ich halt auch diese Bänder gar nicht hatte und so, hätte das sowieso nicht gehalten. Also es wäre wahrscheinlich dann wieder so ein Rattenschwanz ohne Ende gewesen mit ganz vielen OPs, ganz viel ausprobieren und ganz viel schiefgehen. Da habe ich auch gesagt, nee, das mache ich nicht. Also das, genau. Und ich wollte halt vor allen Dingen fit für meine Tochter sein, ne? Ich habe gedacht, ich möchte laufen können, wenn sie laufen kann und ich will mich mit ihr auf den Boden knien und spielen und ja.
1: Also du wolltest auch diese Amputation. Das
0: Genau.
1: war auch so in deinem
0: Ja, also das ging, also
1: Wunsch.
0: es ging nicht mehr. Ich konnte auch gar nicht mehr spazieren oder Treppe rauf und runter ging nicht mehr. Also ich konnte davor schon wirklich wenig und danach konnte ich eigentlich fast nichts mehr. Und da habe ich gedacht, nee, dafür bin ich zu jung. Und da ist mir mein Leben auch zu schade für. So, also ja, und wenn es irgendwie anders geht, natürlich gibt es Risiken. Es hätte auch komplett schief gehen können und noch schlimmer werden. Aber ja, viel schlimmer wäre es nicht gegangen. Also noch schlimmer wäre gewesen, dann komplett im Rollstuhl zu sitzen. Aber das Risiko bin ich dann eingegangen.
1: Wie
0: Ja.
1: war das für deine Familie, als du dann diese Entscheidung getroffen hast für deinen Mann, für deine
0: Hart. Das war, glaube ich, für alle sehr hart. Also mein Mann hat mir auch gesagt, dass seine größte Lebensangst immer gewesen ist, mal einen Körperteil zu verlieren. Und dann war das für ihn, glaube ich, noch schwerer, das mit mir so zu durchleben. Und ich musste ihm halt immer erklären, ja, dass ich ja quasi ein kaputtes, also ein krankes, nicht funktionsfähiges Körperteil verliere. Also für mich war das nicht wirklich Verlust, sondern für mich war das eher Freiheit. Also ich habe alleine, wenn ich mir das vorgestellt habe, selbst wenn ich dann keine Prothese hätte oder ne, wenn ich die aushabe, habe ich mehr Bewegungsfreiraum, als ich das vorher hatte. Also ich kann sitzen, ich kann mich hinknien, ich kann den Vierfüßlerstand machen, ich kann mich in Schneidersitz setzen. Das konnte ich alles quasi seit fast meinem dritten Lebensjahr nicht. Und da habe ich mich drauf gefreut und das habe ich immer versucht zu erklären. Ja, und er hat sich aber Sorgen gemacht. Also er hat halt immer Angst gehabt, dass ich dann depressiv werde. Und dann habe ich ihm gesagt, nein, das passiert nicht. Ja, und genau.
1: Du bist ja auch gläubig. Wie hast du Gott so in diesem ganzen Leidensprozess erlebt? War das eher so, dass du dann gehadert hast? War das eher ein Trost für dich?
0: Beides. Also ich muss sagen, auch wenn das komisch klingt, ich bin eher nicht so ein Mensch, der hadert. Also ich habe auch nie gefragt, warum ich oder warum bin ich so auf die Welt gekommen oder so. Für mich war immer klar, Gott wird sich da schon was bei gedacht haben. Also es wird schon irgendeinen Sinn haben, warum er mich so auf die Erde geschickt hat. Und das war auch nie so wirklich schlimm für mich, auch wenn es mal schwer war. Der Unfall war aber komischerweise dann doch schlimm für mich, weil das einfach zu einem Zeitpunkt war, wo ich mir das nicht gewünscht hätte. Also ich hätte mir einfach total gewünscht, so eine wunderschöne erste Babyzeit zu haben und die Zeit mit der Kleinen zu genießen. Und da habe ich sehr mit gehadert, warum das genau dann passieren musste. Aber auch nicht lange. Also nee, aber ansonsten hatte ich schon das Gefühl, dass er die ganze Zeit dabei war und auch das alles so gefügt hat, dass es dann so gekommen ist, wie es gekommen ist am Ende.
1: Ja. Hast du so, wenn du jetzt so an diese Zeit denkst, was ist da so deine größte Angst gewesen?
0: Also ich habe mir ja auch Pro- und Kontralisten gemacht, was passieren könnte und was nicht und was dann vielleicht besser wäre und habe mich ganz viel informiert und auch mit anderen gesprochen, die das schon hinter sich hatten. Und meine größte Angst war Phantomschmerzen, weil sowas kannte ich nicht. Also kennt man ja auch nicht, wie sich das anfühlt und ob das unerträglich ist und vielleicht nie wieder weggeht. Da hatte ich Angst vor. Und dass vielleicht, ne, dass sich irgendwas

0: war einfach total schön. Und dann habe ich ihm noch ganz lustig erzählt, ah, oh, da geht gerade ein Wind durch meinen Zeh, der nicht mehr da ist. Und das war dann so der Beginn der Phantomschmerzen, was ich noch nicht wusste. Aber in dem Moment ging es mir erstmal gut.
1: Und danach
0: Und
1: dann nicht mehr.
0: danach
1: Kamen
0: dann
1: dann die
0: nicht mehr. Ja,
1: Phantomschmerzen?
0: danach kamen die Phantomschmerzen. Die hatte ich dann auch ein paar Monate wirklich ganz, ganz, ganz, ganz schlimm. Also solche Schmerzen hatte ich noch nie. Das wünsche ich auch niemandem, aber es ist zum Glück fast weg. Also ich spüre mein Bein immer noch, so als wenn es da wäre. Das kribbelt auch immer so ein bisschen, so als wenn es eingeschlafen wäre. Ich kann auch den Fuß und die Zehen bewegen, was total komisch ist. Und ab und zu tut es halt weh, aber meistens, wenn ich gestresst bin oder erkältet oder das Wetter umschwingt oder so, ne, von ganz kalt zu ganz schwül oder so, dann habe ich Phantomschmerzen, aber es ist nicht mehr so wie am Anfang. Müssen wir mal gucken, wie es dann
1: Krass, ja.
0: weitergeht.
1: Das ist so ein Alltag, ne? Als Mama und unterwegs als Musikerin. Also echt wirklich krass, was du da erlebst. Danke dir ganz herzlich, dass
0: Ja,
1: du deine
0: gerne.
1: Geschichte
0: Ja,
1: mit uns
0: danke.
1: geteilt hast, dass du da bist. Ja, und ich wünsche dir echt, dass du da auch ja, jetzt Fortschritte mal machen darfst mit dieser
0: Ja,
1: Prothesenanpassung auch. Und
0: danke.
1: dann ja, sich deine Lebensqualität echt verbessert.
0: Das
1: Wünsche
0: wäre
1: ich dir.
0: schön, ja, danke.
1: Ja, wir kommen noch zu Larry McMahon. Jetzt sprechen wir nochmal über ein ganz anderes Thema.
0: Ja.
1: Es geht jetzt um Klamotten. Du nennst dich eine Kleiderschrank-Coachin. Was ist das?
2: Also eigentlich bin ich gar keine Coachin. Ich nenne mich nur so, weil man mich dann besser findet. Aber eigentlich bin ich in erster Linie Influencerin und teile da alles zum Kleiderschrank. Man kann aber auch bei mir eine Session buchen und ich würde dann, wenn du das zum Beispiel machen würdest, würde ich mit dir deinen Kleiderschrank aussortieren.
1: Das wäre sehr schön,
2: Es
1: ja.
2: gibt viele Menschen, denen das, glaube ich, sehr schwer fällt, loszulassen von Dingen und dabei helfe ich dann.
1: Okay. Es gibt ja so dieses Phänomen, ne, dass man so vorm Kleiderschrank steht und so, der Kleiderschrank ist voll, aber irgendwie nichts zum Anziehen.
2: Ja.
1: Ich kenne das von mir so ein bisschen, dass ich viel am Suchen bin. Also,
2: Ja.
1: dass einfach sehr viel drin ist. Deswegen werde ich jetzt auch ganz aufmerksam zuhören, was du sagst. Du nutzt ein System, das nennt sich Capsule Wardrobe. Was ist das denn genau?
2: Die Capsule Wardrobe, ich vergesse immer, wie die Frau heißt, die es erfunden hat. Also ich habe es nicht erfunden. Ich bin im Internet auch drauf gestoßen. Man nimmt 33 Kleidungsstücke aus seinem eigenen Kleiderschrank und die sind alle untereinander kombinierbar. Das sind dann Basics mit, ich nenne es mal, saisonale Highlights. Also wenn es Winter ist, nimmt man halt Pullis. Wenn Sommer ist, nimmt man ein Kleid. Und die sind alle untereinander kombinierbar und dann kann man eben aus 33 Kleidungsstücken unendlich viele Outfits kreieren. Das ist aber nur Oberbekleidung, also es ist keine Arbeitskleidung, keine Socken, keine Sportsachen oder so, sondern nur die Oberbekleidung. Ja, und ich habe das gesehen und dachte mir damals so, ich glaube, das ist genau das, was ich brauche, weil mein Kleiderschrank eben sehr überfüllt war und mich sehr überfordert hat. Und ich dachte, das ist die richtige Challenge. Ich probiere das mal aus. Und jetzt mache ich es seit 7 Jahren.
1: Wow. Hast du auch 33 Kleidungsstück oder wie sieht
2: Insgesamt.
1: deine ideale Garderobe aus?
2: Also meine ideale Garderobe ist kleiner. Ich habe meistens zwischen 20 und 25 Stücke. 33 ist mir zu viel. Aber wenn ich alle meine Kleidungsstücke zusammennehme, ich habe sie noch nie gezählt. Ich habe früher einen viertürigen Kleiderschrank gefüllt. Mein Mann hat mir auch mal einen begehbaren Kleiderschrank gebaut. Jetzt habe ich nur noch ein Fach. Und da ist alles drin. Also
1: Wow.
2: Winter, Sommer, alles. Ja.
1: Warum würdest du denn sagen, ist es denn sinnvoll, den Kleiderschrank auszumisten? Inwiefern erleichtert das denn den Alltag?
2: Ich habe so die Erfahrung gemacht, man hat den ganzen Schrank voll, aber man hat nichts zum Anziehen. Die meisten Menschen sind einfach komplett überfordert und man verliert sich ja auch so ein bisschen selbst. Ich finde, unsere Gesellschaft ist so konsumgeprägt und wir sind da so richtig drinne oft. Und dann kaufen wir die neuesten Trends. Wir denken, also so ging es mir früher. Ich habe gar nicht drüber nachgedacht. Passt das zu mir? Fühle ich mich wohl? Ich dachte so, oh, guck mal, ihr Blazer, wie toll. Den kaufe ich mir. Hab nichts anderes in dieser Farbe, aber ich fand es jetzt zum Beispiel an der anderen Person so toll, muss ich haben. Und so ist es, glaube ich, bei vielen. Und wenn man sich beschränkt auf das Wesentliche und sich wirklich mal damit beschäftigt, was passt zu mir, was passt zu meinem Alltag, dann, wie habt ihr so schön gesagt, ist auch ein Stück Freiheit.
1: Also
2: Ja.
1: eigentlich, indem ich reduziere, habe ich mehr Freiheit.
2: Ja, indem man
1: Das
2: weniger hat, hat man

0: viel mehr.
1: Das ist deine Erfahrung.
0: Ja.
1: Sozusagen. Wie fange ich denn da jetzt an, wenn ich jetzt sage, klingt gut, so eine reduzierte Garderobe würde ich mir gerne zulegen. Hast du da so eine Schritt-für-Schritt-Anleitung, wie ich da vorgehe?
0: Ich habe tatsächlich eine Schritt-für-Schritt-Anleitung. Ich habe dazu auch ein E-Book geschrieben. Ich würde erstmal an den Kleiderschrank gehen und alles rausholen. Also alles, auch was im Wäschekorb ist, dass man einfach auch mal optisch sieht, wie viel hat man eigentlich. Und dann sind die meisten Menschen schon richtig geschockt, weil man das gar nicht auf dem Schirm hat. Das war bei mir auch so. Ich habe alles aufs Bett geworfen und dachte mir so, wow, okay, man kann es auch richtig übertreiben. Und dann geht man alles durch. Man fasst jedes Teil an und guckt, was ist damit? Passt mir das überhaupt? Ist es noch ganz? Man schleppt ja einfach so Sachen durch den Alltag, ne? Diese Gegenstände. Man
1: schleppt sie einfach mal passen, ne?
0: Es könnte noch mal passen. Nee. Weil da bin ich immer so, sortiere es einfach aus. Weil warum soll ich mich quälen, um in irgendeine Jeans reinzupassen? Ich kann auch eine kaufen, die passt. Ja, und ich bin echt ein Freund, eine Freundin davon, knallhart zu sein und die Dinge dann einfach loszulassen. Mhm. Einfach mal. Es gibt Menschen, ja, die können es nicht so gut. Dann sage ich immer, pack's doch in einen Karton und stell's erstmal weg. Und dann wirst du merken, die meisten Sachen vermisst du nicht.
1: Es gibt ja so irgendwie, ne, dass man so sagt, wenn man ein Jahr etwas nicht vermisst, dann kann man es auch.
0: Genau.
1: Das ist deine Erfahrung
0: ja,
1: auch.
0: Oder? Total.
1: Ja. Ja. Wie lange würdest du denn sagen, dauert das jetzt, bis du der ideale Kleiderschrank sortiert ist? Muss ich mir da jetzt eine Woche Urlaub für nehmen oder kann ich das an einem Nachmittag machen?
0: Also, es ist kein Ding, was man einfach so hat. Also du sortierst nicht aus und hast den perfekten Kleiderschrank. Ich mache das ja jetzt schon seit 7 Jahren. Mhm. Und es ist ja, ich würde sagen, aktuell bin ich schon ziemlich an meinem perfekten Kleiderschrank für mich persönlich. Aber es ist so, man verändert sich ja auch immer, ne? Oder der Beruf verändert sich oder die Lebensumstände oder die Persönlichkeit. Ich sag nicht, dass man gar nichts mehr kaufen darf. Das finde ich auch nicht realistisch. Aber es ist schon, man muss schon ein bisschen Zeit reinstecken. Man muss sich schon damit beschäftigen. Also es ist nicht so, dass man das bei mir auf Instagram sieht und dann denkt, ach toll, ich mache jetzt mal einen Tag und dann habe ich das auch. Also man muss ja auch gucken. Vielleicht hat man Lücken, die man dann füllen muss von Sachen, die man braucht. Wenn man zum Beispiel eine Mama ist, dann braucht man ja meistens andere Klamotten als jetzt ich, die keine Kinder hat. Ne? Also ich, ja, wenn ich mit meiner Nichte spiele, habe ich auch was anderes an.
1: Ja. Und muss man sich dafür dann neue Klamotten kaufen?
0: Nee.
1: Weil wenn du jetzt sagst, das soll ja untereinander kombinierbar sein, ist es ja nicht unbedingt schon auch im Schrank vorhanden.
0: Also man kann es machen, natürlich. Es gibt auch mittlerweile, die Modefirmen sind ja nicht blöd, die springen auf den Trend auf und sagen, hier kriegst du alles für deine Capsule Wardrobe. Aber ich bin Freund davon, einfach das zu nutzen, was man hat. Mhm. Und es muss nicht alles in einem Farbspektrum sein, damit es zusammenpasst. Also Farben sind schön, Farben können kombiniert werden, Muster können kombiniert werden. Ich habe damals auch einfach 20 Teile aus dem Kleiderschrank genommen, die ich hatte. Ich habe es dann einfach ausprobiert. Mhm. Und ja, ich glaube, man muss es einfach mal ausprobieren.
1: Was machst du denn mit Klamotten, die du nicht mehr brauchst?
0: Ja, also wenn ich was habe, was ich nicht brauche, dann frage ich immer erst mal meine Schwester oder meine Mama, ob die mal gucken wollen. Oder Freunde. Dadurch, dass ich auch eine relativ große Community habe, stelle ich auch Teile in meine Insta-Story. Und dann freue ich mich immer, wenn jemand mir was vielleicht nochmal abkauft und das Teil wirklich von jemandem nochmal sehr geliebt wird. Ansonsten spende ich auch viel oder gebe es in Secondhand-Laden.
1: Also nicht einfach wegschmeißen, auch so im Sinne der Nachhaltigkeit da weiter verschenken.
0: Genau.
1: Freut sich noch jemand anders drüber.
0: Genau.
1: Ist doch auch schön.
0: Ja.
1: Wie bist du denn überhaupt zu dem Thema gekommen? Du hast ja, ich hatte es am Anfang schon mal gesagt, du hast in der Modebranche gearbeitet. Wie kommst du denn zu diesem minimalistischen Kleidungsstil?
0: Ja, also vielleicht erstmal kurz zu meinem Background noch. Ne? Ich habe eine Ausbildung als bekleidungstechnische Assistentin gemacht, Fachabitur Textiltechnik und Bekleidung und habe dann ein paar Jahre in einem großen, sehr bekannten Modeunternehmen gearbeitet. Ja, das war cool, das hat Spaß gemacht, da bin ich relativ unreflektiert an die ganze Sache ran und hatte dann halt wirklich diesen riesigen Kleiderschrank. Immer gefüllt, jeden Tag mit einer neuen Einkaufstasche nach Hause, gar nicht drüber nachgedacht und irgendwann, ich weiß nicht, es kam so über mich, stand ich da und dachte mir so, es überfordert mich so komplett. Ich wusste überhaupt nicht, wer ich bin, was ich will. Ich habe mich immer an meinen Kollegen so orientiert, was tragen die, das ist cool, das kaufe ich auch. Und dann war ich so überfordert, dass ich dachte, nee, hier muss jetzt ein Schnitt her. Ich muss jetzt einen Cut machen.

0: Und dann habe ich das einfach alles aussortiert.
1: Hast du einfach so gestartet?
0: Ja.
1: Weil das ist ja schon ein krasser Gegenentwurf, ne? Du bist von der Fashion Queen, sage ich jetzt mal so, ne? Die alles mit nach Hause nimmt und dann auf einmal, ich will ausmisten.
0: Ja.
1: Also,
0: es war wirklich einfach so.
1: Einfach dieser eine.
0: Ja.
1: Moment. Dann hast du das gemacht.
0: Ja.
1: Wie lange hast du gebraucht?
0: Boah, ich weiß gar nicht, es ist auch schon so lange her. Naja, den ganzen Tag bestimmt.
1: Ja, aber trotzdem ging ja dann.
0: Ja, also ich bin dann auch, wenn ich anfange, also wenn ich bin so ein Mensch, wenn ich was anfange, ich muss es dann fertig machen. Ich kann das nicht über mehrere Tage machen, dann mache ich da auch bis in die Nacht rein, bis es fertig ist.
1: Und was hat sich verbessert dann in deinem Leben? Was hat sich verändert durch das Aussortieren?
0: Vieles. Also man denkt so, das ist ein total oberflächliches Thema vielleicht. Das ist so, was will sie jetzt damit? Wie oberflächlich? Aber dadurch, dass ich mich mit meiner Kleidung erstmal mehr beschäftigt habe, und das sage ich auch immer so meinen Followern oder meinen Kunden, wir beschäftigen uns erstmal mehr damit, damit wir uns dann weniger damit beschäftigen müssen, damit wir dann in der Freiheit leben können, einfach easy durch den Tag zu gehen. Und ich habe mich dadurch besser kennengelernt, was meine Werte sind, was mir wichtig ist, mein Alltag reflektiert und mich selber auch. Und das, ja, deswegen bin ich so ein Fan davon, möchte das alle mal ausprobieren.
1: Vielen Dank. Dank dir auch, dass du uns da so mit reingenommen hast. Ja, ne? Ich werde dann gleich noch nachher noch schon mal meinen Kleiderschrank angucken.
0: Ja.
1: Mal schauen, was da raus muss, weil ja, da muss auf jeden Fall ein bisschen was raus. Ich danke euch allen dreien ganz herzlich, dass ihr da wart. Ihr habt alle so ganz unterschiedliche Geschichten, aber ich finde, das total inspirierend ist, so wie ihr so das Leben anpackt mit all seinen Herausforderungen und ja, was ihr daraus macht. Danke, dass ihr da seid.
2: Vielen Dank.
3: Ja.
1: Und so schön, dass auch ihr wieder dabei wart heute im Talkback. Ich hoffe, ihr seid auch ganz inspiriert von unseren Gesprächen heute. Nächste Woche gibt's hier wieder eine neue Ausgabe vom Talkback. Ich würde mich sehr freuen, wenn ihr dann auch wieder dabei seid. Ansonsten schaut gerne zwischendurch auch mal vorbei in der ERF Yes Welt. Da gibt's noch mehr spannende Geschichten zu entdecken. Bis dahin, macht's gut und bis bald.

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0: Das Berechnungsmodell zur Verteilung der Gelder im kommunalen Finanzausgleich sollte weiterentwickelt werden. Zu diesem Schluss kommt ein vom Finanzministerium veröffentlichtes Gutachten, das vor etwa 2 Jahren beauftragt wurde. Demnach sei das bestehende Berechnungsmodell nicht zu beanstanden, sollte aber optimiert werden. Es wurde auch ein Alternativmodell vorgeschlagen, auf der Grundlage des sogenannten Symmetrieverfahrens. Es könnte eine ausgewogenere Verteilung der finanziellen Risiken zwischen Land und Kommunen ermöglichen. Für Finanzminister Richter war es zunächst wichtig, dass die bisherige Berechnung nicht zu beanstanden war. Allerdings sollte sein Nachfolger auf der Basis des Gutachtens in der kommenden Legislatur das Finanzausgleichsgesetz überarbeiten. Und damit ein herzliches Willkommen zum MDF1 Direktmagazin am Freitag. Das Gutachten war wohl eine Folge des Streits mit der Stadt Halle, die sich wegen des Verteilerschlüssels auf Basis einer Bevölkerungsschätzung bei der Zuteilung der Gelder benachteiligt sah. Man führte sogar eine eigene Volkszählung durch, um seinen Standpunkt zu untermauern. Letztendlich jedoch erfolglos. Nun muss sich wohl ein neuer Finanzminister um das Problem kümmern. Geht es doch um die Verteilung von über 2 Milliarden Euro, die Kommunen brauchen, um ihre Aufgaben zu erfüllen.
1: Mal ganz unabhängig davon, ob sich die Angebetete über so eine Collage freut. Dafür braucht man lediglich eine Reihe von Tageszeitungen, so wie zum Beispiel diese hier, und entsprechend Geduld. Das ist Mustapha Boudjadine, ein renommierter algerisch-französischer Künstler, Maler, Designer und Hochschullehrer. Und der hat beim Thema Collage einen wesentlich anspruchsvolleren Ansatz. Denn wenn Sie solche Porträts wie das hier von Albert Einstein aus Zeitungsschnipseln zusammensetzen wollen, dann brauchen Sie die in Farbe gedruckten Hochglanzmagazine, die Konsumwelt in ihren schillernden Farben propagieren. Mustapha Boudjadine wählt also ganz bewusst für seine Collagen dieses Material. Er zerreißt nach eigenen Angaben die Hochglanz- und Boussouagen-Pressemagazine mit Wut, um aus den Schnipseln die Porträts von Rebellen, Revolutionären und Unterdrückten neu zusammenzusetzen.
2: Bonne question.
3: Ich möchte den Randgruppen in unserer Gesellschaft Gesicht und Stimme geben. Revolutionären, schwarzen Frauen oder den Sinti und Roma. Über sie wird wenig berichtet. Ihr Schicksal ist in der Gesellschaft nicht wichtig und darauf will ich mit meiner Arbeit hinweisen. Ich sehe mich als Teil der linken Kultur in Frankreich. Von uns gibt es leider nicht so viele und deshalb sehe ich meine Arbeit auch als wichtig an. Die meisten Arbeiten hier in der Ausstellung stammen aus einer Serie, mit denen ich den amerikanischen Imperialismus anprangern wollte.
2: Par contre, les écrivains, les romanciers, il y en a plus que les plasticiens.
1: Mustapha Boudjadine, Jahrgang 1952, wurde in Algerien geboren. Seine Jugend geprägt vom Unabhängigkeitskrieg. Er studierte in Algier Kunst mit einem Stipendium in Paris weiter und ging nach erfolgreichem Abschluss als Hochschullehrer an seine alte Kunstschule in Algier zurück. Islamische Fundamentalisten vertrieben ihn aus Algerien. In Paris arbeitete er fast 3 Jahrzehnte lang als Layouter und Grafiker für die Tageszeitung Le Humanité, das historische Zentralorgan der Kommunistischen Partei Frankreichs, und zementierte so seine Rolle als Stimme der Linken. Die Ausstellung in der Stadtbibliothek Magdeburg wurde mit Unterstützung der Rosa-Luxemburg-Stiftung organisiert. Und nach welchen Gesichtspunkten sucht der Kurator seine Präsentationen aus?
4: Das ist natürlich immer eine gute Frage, die Kriterien dafür. Es gibt jetzt nicht

0: so ein Kriterienblatt. Die Ausstellungen müssen verschiedene Funktionen erfüllen. Sie müssen, können politisch sein. Sie müssen schon Künstler präsentieren oder von Künstlern gemacht sein, die einen Namen haben, die auch international bekannt sein dürfen. Da waren auch Künstler dabei mit Preisen und so weiter. Und die aber irgendwie dazu passen zu den politischen Auseinandersetzungen, die es bei uns im Land gibt und international. Die haben schon einen politischen Bezug, ja.
1: Mustafa Bujardins Arbeiten wurden international ausgestellt und weltweit beachtet. Hier in der Stadtbibliothek Magdeburg sind Reproduktionen zu sehen. In Originalgröße ist genau zu erkennen, mit welcher Akribie die kleinen Schnipsel zu einem plastisch wirkenden Eindruck zusammengesetzt sind. Woher bekommt der Künstler die vielen dafür notwendigen Zeitungen?
2: Dazu kann ich sagen, ich habe keine Zeitungsabonnements, die Magazine bekomme ich geschenkt.
1: Widerständige Collagen, so heißt die Ausstellung in der Stadtbibliothek. Dazu ist ein kleines informelles Heft erschienen und bis zum 30. September kann man sich das Ganze zu den regulären Öffnungszeiten ansehen.
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4: Die MDF-1 Wettervorhersage für den 11. und 12. September. In der Nacht zum Samstag ist der Himmel wolkig bis stark bewölkt. Es gibt keine Niederschläge. Die Nachttemperaturen sinken auf 13 bis 11 Grad. Der Wind weht leicht und weiter aus dem Westen. Am Samstag gibt es einen Mix aus Sonne und Wolken. Es beginnt am Morgen mit einem überwiegend bedeckten Himmel und lockert im Tagesverlauf ordentlich auf. Es ist trocken. Die Tageshöchsttemperaturen liegen bei 20 bis 22 Grad. Der Wind weht schwach und weiter leicht böig aus westlichen Richtungen. Der UV-Index liegt beim mäßigen Wert 3. Die weiteren Aussichten bis zum Dienstag. Die neue Woche startet recht freundlich mit Sonne und Wolken im Wechsel. Ab und zu gibt es etwas mehr Wolken und dann auch mal einen Regenschauer dazu. Die Temperaturen werden am Dienstag noch einmal sommerlich warm.
2: Das Wochenende steht ganz im Zeichen des Tages des offenen Denkmals. In Halle öffnet das historische Straßenbahndepot seine Türen, in Magdeburg auch. In beiden Einrichtungen werden Führungen durch das Museum geboten und in Magdeburg lädt die IG nahezu Fahrten mit historischen Straßenbahnen ein. Diese Fahrten sind allerdings gesondert zu bezahlen, denn das Deutschlandticket gilt hier leider nicht. Dafür aber, um mit Bus oder Bahn zu den vielen geöffneten Museen oder Denkmälern zu gelangen. Weitere Orte, die am Tag des offenen Denkmals teilnehmen, wären zum Beispiel das Gesellschaftshaus in Magdeburg, die Leopoldina in Halle oder das Familienfest am Preziner Wehr. Insgesamt nehmen allein in unserem Bundesland 430 Denkmäler am Aktionstag teil. Zum Nachlesen einfach mal unter www.tagdesoffenendenkmals.de im Internet nachschauen. Am Samstag findet in Halle der CSD statt. Der Oberbürgermeister wird um 11 Uhr das Familienfest auf dem Marktplatz eröffnen, von wo aus auch das traditionelle Umzugsgeschehen durch die Stadt startet. Auch währenddessen wird das Bühnenprogramm fortgesetzt. In diesem Jahr unter der Überschrift Solidarität lässt sich nicht abwählen. Am Theater Magdeburg beginnt am Wochenende die neue Spielzeit. Neben einigen Premieren am Freitag und Samstag lädt man am Sonntag zum Theaterfest ins Opernhaus ein. Es werden die Türen für alle geöffnet und es gibt wieder die beliebten Blicke hinter die Kulissen. Auch eine Technikshow hat man vorbereitet und es soll künstlerische Kostproben geben. Und die Kinder können sich auf zahlreichen kreativen Spielwiesen austoben. Das Theaterfest für alle beginnt um 11 Uhr, dauert bis 17 Uhr und dazu kostet es auch nicht mal Eintritt. Beim NIF 1 gibt es am Wochenende wieder den obligatorischen Wochenrückblick, am Samstag und Sonntag jeweils ab 18 Uhr. Eine neue Ausgabe des Direktmagazins können Sie dann am Montag wieder zur gewohnten Zeit auf diesem Kanal erwarten. Bis dahin, auf Wiedersehen!

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4: Hier ist ERF Yes. Ganz herzlich willkommen in unserem Talkwerk. Wie schön, dass ihr wieder mit dabei seid. Und wie schön, dass auch ihr drei heute hier seid. Wir sind heute eine reine Frauenrunde. Meine drei Gästinnen. Ich stelle euch direkt mal gegenseitig vor. Hier ganz außen sitzt Larry McMahon, ist Journalistin und Influencerin, hat für einige Jahre in der Modebranche gearbeitet, sehr, sehr viel Klamotten gekauft. Irgendwann war der Kleiderschrank proppenvoll. Und dann hat sie sich noch mal so ein bisschen intensiver mit ihrem Konsum auseinandergesetzt. Heute arbeitet sie als Kleiderschrank-Coachin. Und was das genau heißt und was das auch mit ihrem Glauben an Gott zu tun hat, davon erzählt sie uns gleich ein bisschen mehr.
5: Sehr gerne.
4: Sehr, sehr gespannt. Schön, dass du da bist.
5: Danke, dass ich hier sein darf.
4: Daneben sitzt Sarah Brückner. Sarah ist ein Teil des Singer-Songwriter-Duos Mrs. Greenbird. 2012 haben sie die Castingshow X-Factor gewonnen. Und was viele von Sarah vielleicht nicht wissen, ist, dass sie schon über 40 Operationen an ihrem rechten Bein hatte. 2022 hat sie sich dann, nachdem sie noch mal schwer gestürzt war, ihr rechtes Bein amputieren lassen. Und ja, wie du das alles erlebt hast, wie es dir heute geht, da wirst du uns auch gleich ein bisschen mehr von erzählen. Danke, dass du uns da mit reinkommst.
6: Ja, danke, dass ich hier sein darf.
4: Und schließlich Bernadette Lang. Bernadette hat katholische Theologie und Religionspädagogik studiert, hat dann 10 Jahre lang ein Keuschheitsgelübde abgelegt. Und am 15. August 2022 hat sie sich im Salzburger Dom zur ewigen Jungfrau weihen lassen. War eine Feier mit Brautkleid, mit Hochzeit, allem, so wie man sich das vorstellt, nur eben kein irdischer Ehemann, sondern sozusagen Jesus als der Bräutigam.
7: Das stimmt, ja.
4: Und wie es dazu gekommen ist, wie du das alles erlebt hast, wie du heute lebst, davon erzählst du uns jetzt ein bisschen mehr. Sehr spannend.
7: Sehr gern.
4: Schön, dass du da bist.
7: Dankeschön.
4: Als ich so das erste Mal den Begriff Jungfrauenweihe gehört habe, da hatte ich gleich so das Bild von einer Nonne im Kopf. Also ich habe eine Nonne mir vorgestellt. Auf dich trifft das überhaupt nicht zu. Du bist keine Nonne, du lebst auch nicht im Kloster. Was steckt denn hinter dem Begriff Jungfrauenweihe?
7: Ja, also das ist ein Begriff, der natürlich jetzt nicht sehr sexy klingt, muss man zugeben. Also worum geht's bei geweihte Jungfrau? Im Grunde ist es ein Bild, eine Repräsentanz einer Braut, die sich ganz Christus weiht. Und diesen Ruf gibt es eigentlich schon seit sehr

0: langer Zeit, nämlich seit zweites, drittes Jahrhundert, wo Frauen einfach Jesus nachgefolgt sind und ihm ihr Leben gegeben haben. Und es ist dann ein bisschen so verschwunden in Klöster hinein und dann seit 60 Jahren wurde das dann wieder ein bisschen mehr publiker. Und bei mir war es eigentlich so, dass ich diesen Ruf eigentlich mit 15 das erste Mal gehört und gespürt habe. Allerdings wusste ich noch nicht von Gott geweihter Jungfrau, sondern vielmehr was, dass ich gemerkt habe, okay, ich habe eine Einladung von Jesus bekommen. Und es hat sich dann so im weiteren Lauf entwickelt. Und ich weiß, dass es geweihte Jungfrau ist etwas sehr Unbekanntes. Also ich komme aus der katholischen Kirche. Selbst dort wissen Leute eigentlich sehr selten, dass es überhaupt diesen Stand gibt und sagen, okay, es ist einfach ein Ruf, der für die Welt ist. Ein Kloster, wenn man ins Kloster geht, ist man hinter den Klostermauern versteckt, weiß nicht genau, wie es, ja, also es ist mehr im Verborgenen. Und meine Berufung ist wirklich in der Welt Zeugen dafür zu sein, dass Christus ein Bräutigam ist und dass er wiederkommen wird. Und das haben viele Christen in unserer Zeit vergessen.
1: Du hast ja eben schon gesagt, du bist katholisch aufgewachsen. Wann hat das denn bei dir angefangen, dass du so begeistert warst von Jesus?
0: Also ich muss sagen, so ich bin also mit 14, ich bin eigentlich so aufgewachsen, für mich war Christentum sehr langweilig. Also wir mussten am Sonntag in die Kirche gehen von meiner Familie aus. Es war mega langweilig und es war für mich so, okay, ich wusste, ich habe 167 Stunden frei von Gott und dann eine Stunde muss ich mit Gott überleben. Also das war mein Konzept. Und dann mit 14 wurde ich eingeladen nach Medjugorje. Das ist ein Wallfahrtsort in Bosnien zu einem Jugendfestival. Das waren 40.000 Menschen aus 70 verschiedenen Ländern. Und das war das erste Mal, ich komme auf diesen Platz. Es sind so viele Menschen mit Flaggen, Fahnen und so weiter. Und ich habe gemerkt, okay, irgendwas fasziniert mich. Es war wie ein Nachhausekommen, obwohl ich denke, okay, was macht ein Teenager bitte in Bosnien auf Urlaub? So, okay, man geht nicht dorthin einfach so. Aber ich hatte irgendwie das Gefühl, da ist etwas Besonderes. Und eine Sache, die mich sehr faszinierte, das war, dass die Leute so eine Ausstrahlung hatten. Sie waren so glücklich, sie haben getanzt ohne Alkohol. Und ich habe gedacht, man kann nur tanzen mit sehr viel Alkohol und dann schaut's nicht mehr schön aus. Aber das hat mich sehr fasziniert. Und dann war dieser Moment, wo es war ein Priester und er hat eine weiße Scheibe Brot genommen und hat gesagt, das ist mein Leib, der für euch hingegeben wird. Und ich habe mir gedacht, das ist nicht sein Leib. Was spricht der? Und in dem Moment war es plötzlich ein Wasserfall, der über mich gekommen ist, wie ein Wasserfall von unendlicher Liebe. Und ich war damals auch in einer Krise. Ich wusste nicht wirklich, ob Gott überhaupt existiert. Das war dann so, dass ich plötzlich, als dieser Wasserfall kam, unendliche Liebe, ich wusste zwei Dinge. Erstens, Gott existiert. Und es musste mir keine Argumente dafür liefern. Ich wusste es wirklich intuitiv, ja, existenziell. Und das Zweite war, er liebt mich bedingungslos. Und ich habe immer gedacht, Liebe muss man sich verdienen. Ich muss etwas leisten, ich muss etwas tun, damit ich geliebt werde. Und das war plötzlich so, okay, Gott kommt und er sagt, ich liebe dich einfach, weil du existierst. Und ja, dieser Wasserfall war die ganze Zeit da extreme Liebe. Ich wusste, ich kann mir die Liebe Gottes nicht verdienen und ich kann sie auch nicht verlieren. Ich kann weglaufen, ich kann Gott beschimpfen, ich kann mehr beten. Es wird nichts ändern an der Art und Weise, wie mich Gott liebt. Das hat mich so gepackt und dann habe ich gedacht, okay Gott, ich gebe dir eine Chance. Es war wie so ein Duft von Abenteuer gekommen ist und ich gedacht, vielleicht ist Gott doch nicht so langweilig. Ich probiere es, ja. Und das war der Start meiner Reise. Und dann war ich ein Jahr später wieder an diesem Ort und da gab es einen sehr besonderen Moment, der dann meine Berufung betrifft.
1: Du hast ja, also es ist ja jetzt so das eine, ne, mit Jesus zu leben, so auch im Alltag, sein Leben mit ihm anzugehen und das andere, ihm so sein ganzes Leben zu weihen. Wie kam das denn jetzt letztendlich, dass du gesagt hast, ich möchte Jesus mein Leben weihen?
0: Ja, das ist natürlich eine sehr besondere Entscheidung. Also es war so, es war Anbetung. Es ist so, die Leute haben wirklich Jesus angebetet. Und es war eine sehr schöne Atmosphäre, als ich dann dort gekniet bin, irgendwo im Sand zwischen 40.000 Menschen an diesem besonderen Wallfahrtsort, in diesem Jugendfestival. Und ich kann mich erinnern, es war plötzlich eine Violine im Hintergrund, die angefangen hat, sachte zu spielen. Und die Leute haben angefangen zu singen, so ganz leise. Aber ja, diese Menge an jungen Menschen. Und dann plötzlich hatte ich eine sehr klare Stimme in meinem Herzen. Und diese Stimme war also eine Frage, willst du mir gehören? Und ich wusste, dass Jesus mich das fragt. Ich wusste, es ist seine Stimme, aber ich konnte keine Antwort geben. Und der Grund war, ich hatte noch immer den Generalverdacht, vielleicht ist Gott doch langweilig. Ich will kein langweiliges Leben führen. Das war das Erste. Und das Zweite, was ich wusste, wenn ich auf diese Frage mit Ja antworte, dann werde ich nicht heiraten. Und jetzt kann man vielleicht denken, so, okay, was ist ja. das für ein komischer Gedanke, weil natürlich, okay, man kann natürlich Christ sein. Und es gibt so viele Menschen, die verheiratet sind, starke Christen und dann trotzdem, ja, so Jesus gehören. Aber für mich wusste ich, für mich würde das anders aussehen. Und ich wusste auch, es ist eine sehr individuelle Berufung und ich hatte Angst. Ich wollte auf keinen Fall ins Kloster gehen. Ich hatte Angst, ich kann mich nicht mehr schön anziehen und es waren all diese Dinge. Und ich hatte irgendwie Angst, ja, es wird langweilig. Okay, jetzt habe ich diese Frage zur Seite geschoben, habe gedacht, ich denke nicht mehr drüber nach. Dann war ich auch, bin zurück nach Hause gekommen, da habe angefangen, die Bibel zu lesen und auch zu beten. Und je mehr ich Gott kennengelernt habe, umso mehr habe ich auch gemerkt, es kommt eine Sehnsucht, wenn ich ganz, ganz ehrlich zu mir selber bin. So gerne würde ich diese Frage mit Ja beantworten. Ich möchte so gerne Jesus gehören. War dann so im ersten ernsthafteren Beziehung und dann mit 18 habe ich das beendet. Gut, und dann kamen Männer, aber ich wusste immer, es ist in mir drinnen eigentlich diese tiefere Sehnsucht, ich möchte Jesus alleine gehören, auch wenn ich dann nicht heiraten werde. Und es ist stärker geworden.
1: Ja. Also dein Glauben innerhalb von einer Beziehung, in einer Ehe so zu leben, das hätte dir einfach nicht gereicht. Kannst du sagen, warum? Was hätte dir da gefehlt?
0: Also es war so, dass es waren auch dann ja attraktive junge Männer, die Christen waren, die gekommen sind und gesagt haben, ja, könntest du dir eine Beziehung vorstellen? Und es war für mich immer so klar, wenn ich in eine Beziehung gehe, dann werde ich sie irgendwann abbrechen, weil ich weiß, ich möchte dem Tieferen folgen, was in mir drinnen ist. Ja, nämlich irgendwie Jesus allein zu gehören. Und ich denke schon, also ich habe schon die Freiheit gespürt. Gott hat mir immer die Freiheit gelassen. Und ich weiß auch, wenn ich sage, okay, ich würde heiraten oder ich hätte diesen Weg gewählt, dass er sagt, ich werde dich segnen. Aber ich glaube so, es wäre für mich ein bisschen schwieriger, weil ich weiß, es gibt diese Berufung. Ich habe das auch dann vor ein paar Jahren nochmal wirklich sehr ernsthaft hinterfragt und getestet. Also mit 21 hatte ich das erste Mal so ein Versprechen gemacht, dass ich gesagt, okay, ich bin zu einem Priester gegangen, einem geistigen Begleiter und er hat gesagt, ja, probier es einfach aus mal für ein Jahr. Okay, und habe ich mir einen Ring gekauft. Gut, dann habe ich ein Versprechen gemacht, ein Jahr werde ich in keine Beziehung gehen und habe das mal so getestet und ich habe gemerkt, ich habe keinen einzigen Tag bereut. Es war jeder Tag war so erfüllend, dann habe ich gedacht, gut, dann kann ich das ein nächstes Jahr machen und so habe ich das insgesamt 10 Jahre lang gemacht. Allerdings war es dann so nach 7 Jahren, ist wieder ein Mann gekommen, hat gesagt, ja, du kannst jetzt das mal testen, wenn du dir so sicher bist. Da habe ich gedacht, ja, kein Problem, kann ich natürlich testen. Und okay, es wurde mit einem Vorschlag gekommen, ja, ich komme einen Monat nach Salzburg und du kannst es mit mir testen. Und ich habe mich dann sehr verliebt, muss ich sagen. Mhm. Und er sich natürlich auch in mich. Und es war dann schon eine harte Zeit. Ich habe gedacht, okay, ich nehme ein weißes Blatt Papier. Ich weiß, Gott, du hast zu mir 10 Jahre über diese Berufung gesprochen, aber ich nehme das jetzt alles mal weg. Und ich probiere es jetzt nochmal ganz neu, diese Frage zu stellen. Und dann, ich habe das getestet mit ihm. Ich hatte mein Versprechen. Ich wusste, ich habe einen sehr engen Rahmen. Aber trotzdem versucht mein Herz wirklich zu denken. Ich denke jetzt Familie, ich denke Beziehung. Ich habe sehr viel gelesen über Ehe, auch die Schönheit von Ehe. Und dann habe ich so gemerkt nach 2 Wochen, nein, ich weiß, es ist so tief in mir drin. Ich möchte so gerne Jesus allein gehören. Und ja, und dann nach einem Monat, also war das auch die Conclusio. Das war sehr schwer, weil ich musste ihn einfach sehr verletzen und das wollte ich eigentlich nicht, aber trotzdem wusste ich, ich muss auch dem folgen, was ganz tief in mir drinnen ist. Und was ich will und was ich weiß, ist eine tiefe Sehnsucht, die Gott in mich so hineingelegt hat.
1: Was musstest du denn für dich noch klären, bevor du so wirklich sagen konntest, jetzt mache ich das? Also ich möchte Jungfrau bleiben mein ganzes Leben lang, verzichte auf Ehe und Familie. Musstest du dann für dich noch irgendwas prüfen, bevor du es letztendlich entscheiden konntest?
0: Es war schon so, ich habe schon meine Sehnsüchte ausgelotet, auch die Sehnsüchte als Frau. Ich glaube, jede Frau will von einem Mann gerne umworben werden. Es gibt sehr tiefe Sehnsüchte in uns drin. Auch was es bedeutet, okay, auf sexuelle Intimität zu verzichten. Allerdings, ich muss sagen, das ist für mich eigentlich nicht das Hauptthema, sondern für mich ist das Thema so, wem gehöre ich? Und ich denke so, okay, ich weiß, ich bin frei für Christus. Also ich sehe es wirklich auch als Liebesbeziehung. Und ich weiß, es ist auch eine mystische Berufung. Also es ist etwas, was mir geschenkt und anvertraut ist, aber für die Kirche. Und ich will sagen, schlussendlich einfach will ich die Menschen daran erinnern, dass wir eine sehr schöne Zukunft haben. Ja, also ich möchte daran erinnern, okay, wir sind für ein Hochzeitsmahl gemacht und wir sind für tiefste, krasseste Intimität gemacht. Und ein Ausdruck ist die sexuelle Intimität. Und ich musste mir die Frage stellen, was bedeutet es, auf sexuelle Intimität zu verzichten? Mhm. Aber Leute denken manchmal so, oh mein Gott, wie kannst du überleben ohne Sex? Ja, und ich muss sagen, okay.
1: Was sagst du dann?
0: Ich kann sehr gut überleben ohne Sex, aber ich kann nicht überleben ohne Intimität. Und die Frage ist, okay, wie lebe ich Intimität und welche Form wähle ich? Und ich weiß, ich brauche emotionale Intimität, ich brauche mentale Intimität, auch, ich würde sagen, auch körperliche Intimität, wenn man jemanden umarmt, Freundschaft, die ist nicht sofort sexuell konnotiert. Aber was ich vor allem brauche, ist spirituelle Intimität. Und ich weiß, ich kann die Stimme Gottes hören. Ich weiß, ich kann tiefste Intimität mit Jesus haben, auf emotionaler Ebene, und sehr gut leben. Also ich würde sagen, ich fühle mich sehr erfüllt, ohne dass ich jetzt empfinde, ich habe massiven Mangel, weil ich keine sexuelle Intimität ausdrücke.
1: Ist ja schon auch eine krasse Entscheidung, gerade heutzutage, ne? Wir leben in einer übersexualisierten Gesellschaft. Da wirklich so ein Statement zu setzen, zu sagen, ich lebe ganz anders.
0: Es ist schon absolut krass. Eine Gegenkultur, ja, aber das war das Christentum immer. Und ich denke schon auch, dass es ein bisschen ein Affront ist für manche, oder manche Leute werden sagen, okay, wir finden das absolut skandalös, wie du lebst. Ich muss sagen, ich finde es mehr skandalös, die Art und Weise, wie Gott uns liebt. Und auch seitdem ich irgendwie dieses Versprechen auf ewig gemacht habe, also dieses Weiheempfang, das heißt, die Kirche sagt, okay, wir bestätigen, wir sehen, dass du diese Berufung hast und wir bestätigen diese Berufung. Und eben, es ist ein Stand, den seit 1800 Jahren in der Kirche gibt. Das Weihgebet ist kommt aus dem 3., 4. Jahrhundert, eben wie schon erwähnt. Das heißt, also die Kirche sagt, ja, wir sehen, dass Gott dir etwas gegeben hat, ein Geschenk, das nicht für dich allein ist, sondern das für die Kirche ist. Und ich würde auch so denken, was ist das Ziel unseres Lebens? Es ist, dass wir lernen, uns selber hinzugeben. Und das macht uns ja auch wieder glücklich. Ja? Und so würde ich auch mein Leben begreifen, dass ich sage, okay, ich kann wählen, mich einem Mann und Kind, für Kinder da zu sein. Oder ich bin einfach für eine größere Gruppe da. Und so verstehe ich auch mein Leben. Okay, ich habe eine Kapazität, auch mich für junge Leute irgendwie und für die Kirche hinzugeben, indem ich Christus gehöre, in einer großen Verfügbarkeit und in einer sehr großen Freiheit. Das ist auch eine Frucht. Ich binde mich an dem, der die Freiheit ist, dem Erfinder, dem Autor von Freiheit. Und das bringt auch sehr viel Freiheit.
1: Wie lebst du denn Intimität mit Jesus? Du hast das eben schon mal so ein bisschen angesprochen.
0: Ja, also ich habe natürlich auch ein intensives Gebetsleben. Also ich habe mich auch verpflichtet, die Psalmen zu beten. Das heißt, ich bete in der Früh und am Abend bete ich immer die Psalmen, also auch die Gebete, die Jesus gebetet hat schlussendlich. Und dann habe ich unterschiedliche Gebete natürlich, auch die Bibel. Also ich liebe es, das Wort Gottes einfach zu meditieren und auszuloten. Und was ich auch sehr liebe, ist einfach die Stimme Gottes zu hören. Also das heißt, ich nehme auch jeden Tag Zeit und frage, okay, Jesus, was sagst du heute zu mir? Was sind deine Gedanken über mich? Gut, und dann manchmal gehe ich so ein bisschen in den inneren Garten, weil ich denke, okay, jeder von uns hat diesen innersten, tiefsten Punkt, wo wir Gott in der Tiefe begegnen können. Und dann gehe ich manchmal so hinein und sage, okay, Jesus, jetzt gehe ich mit dir in meinem inneren Garten spazieren. Ja, so, oder ich gehe auch mit ihm an gewisse Orte, einfach in meiner Vorstellungskraft und Fantasie. Und ich bin einfach sehr überzeugt, dass es diese Orte geben wird. Also wenn wir in den Himmel gehen, ich glaube, dass es diese Orte gibt und dass viel mehr möglich ist. Es gibt eine Mystikerin, sie hat gesagt, in uns gibt es ein Reich, das viel größer ist als das Universum. Und ich glaube daran, okay, wir können mit Jesus an diese Orte gehen und tiefe Intimität mit ihm erleben. Und ich denke, durch Worte, aber auch durch Emotionen und durch das Wort, wie er sich uns nähert.
1: Wow. Vielen lieben Dank, dass du da bist. Hammer Geschichte.
0: Sehr gerne. Danke.
1: Danke, Bernadette.
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2: Willkommen zu Sarah Brückner. Sarah, du bist Musikerin. Ich hatte es eben schon mal gesagt. Du bist Teil der Band Mrs. Greenbird. Und du hast eine sehr, sehr lange Leidensgeschichte mit deinem Bein. Bis dann 2021 bist du noch mal schwer gestürzt. Mhm. Was ist da passiert?
3: Also ich wollte meinen Mann überraschen und habe Essen bestellt. Und es hat geregnet. Und dann bin ich halt rausgegangen, als der Mann vom Lieferservice geklingelt hat oder auf dem Weg war. Dann wollte ich das Essen entgegennehmen. Und dann hatte ich wohl irgendwie ein Blatt unterm Schuh oder so. Und unser Flur ist ziemlich rutschig oder sehr glatt. Und dann bin ich halt reingelaufen und bin halt sehr, sehr, sehr unglücklich gestürzt. Und eigentlich nur auf das Bein, was eh schon kaputt war, in auch einem sehr, sehr ungünstigen Winkel, direkt aufs Knie. Und dann bin ich einmal ganz kurz in Ohnmacht gefallen vor Schmerzen, glaube ich. Und habe dann geguckt und habe schon gesehen, dass das so in mehrere Teile geteilt war. Ich hoffe, das ist nicht zu eklig, wenn ich das sage. Ja, und danach war es dann auch direkt ganz dick und blau. Und dann hat auch irgendwann mein Mann mitbekommen, dass irgendwas nicht stimmt und hat mich dann da gefunden. Und dann war ich glaube, man ist ja so im Schock, ne, so und spürt dann auch nicht so viele Schmerzen. Dann habe ich gesagt, so, wir müssen jetzt den Krankenwagen rufen, aber vorher essen wir noch, weil wir den ganzen Tag nichts gegessen hatten. Dann haben wir da beide im Flur gehockt und ich habe irgendwie mit der einen Hand das Bein so versucht festzuhalten. Und mit der anderen Hand habe ich dann gegessen, also es war schon spät abends.
2: Was war da zertrümmert?
3: Das Knie, also so, ja, das, was ich sehen konnte, war die Kniescheibe und so, ja.
4: Du konntest dann dein Bein auch gar nicht mehr bewegen?
3: Ich konnte das nicht mehr bewegen, Also da wusste ich eigentlich schon, dass das so, weil ich ja meine Geschichte kenne und da wusste ich schon, dass das wahrscheinlich nicht gut ausgeht.
2: Oh, ja. Ja. Wann hat das denn angefangen, deine Probleme mit dem Bein?
3: Also ich bin mit verschiedenen Fehlbildungen auf die Welt gekommen am rechten Bein und bin dann mit 3 das erste Mal operiert worden an der Hüfte und das war auch viel zu kurz, das ist nie mitgewachsen und ich hatte kein richtiges Knie, auch keine Kniebänder, die das Knie stabilisieren, auch nur so eine ganz kleine Kniescheibe und kein Wadenbein. Genau, musste auch immer so eine Orthese tragen, damit ich überhaupt Stabilität hatte und so. Und dann wurde alles Mögliche gemacht. Dann haben sie verschiedene Beinverlängerungen gemacht. Da war ich so einer der Ersten, wo sie das so ausprobiert haben. Und dann haben sie auch viel zu viel auf einmal gemacht. Ich glaube, heutzutage macht man das ganz vorsichtig und ganz langsam. Und bei mir hat man dann irgendwie in einem Jahr, ich glaube, 16 Zentimeter verlängert. Mhm. Und das war einfach viel zu viel. Und dann sind meine Knochen ständig gebrochen, weil die einfach zu weich waren. Die werden ja auseinandergezogen. Und ja, da musste ich so neue Knochen bilden. Und der war einfach zu weich. Und die Muskeln und Bänder werden ja auch mitgezogen. Und ich hatte halt so ein Elisarov-Apparat, so nannte sich das, so Ringe außen mit so Nägeln, die dann durchs Bein gingen. Und dann hatten sie das abgemacht und dann war halt die Spannung zu groß. Und dann also die Spannung der Muskeln war zu groß für meinen Knochen. Oder ich weiß noch, dass mein Vater, der hat sich dann mal auf den Boden gebückt und ist dann mit dem Kopf nur ganz leicht gegen meinen Oberschenkel gekommen und der war sofort gebrochen. Und das hat sich dann über Jahre gezogen und dadurch habe ich dann wieder ganz viele Zentimeter verloren, weil es nicht richtig verheilt war. Und dann war es wieder irgendwann 15 Zentimeter zu kurz und dann war auch irgendwann durch die ganzen OPs, konnte ich mein Knie mal jahrelang gar nicht beugen. Also es war mal komplett steif. Und dann wurde in vielen OPs versucht, das wieder wieder beweglich zu machen. Und das war auch, also das war viel Arbeit, weil ich dann auch so eine Bewegungsschiene hatte den ganzen Tag, die so hoch und runter ging und so. Und es hat aber auch nicht richtig geklappt. Also am Ende waren es 70 Grad. Das klingt jetzt viel, aber das reicht nicht zum Fahrradfahren und das reicht auch nicht wirklich, um jede Treppenstufe hochzukommen oder wenn ich jetzt im Vierer

0: saß in der Bahn und da kamen Leute mit langen Beinen, die haben mich dann immer böse angeguckt, warum ich denn jetzt nicht Platz mache. Und man will ja auch nicht fremden Leuten erklären, so sorry, geht nicht, mehr einziehen, klappt nicht und so. Also ja, es gab schon viel, was ich nicht konnte. Also ja.
1: Hast du so das Gefühl, das hat dir so ein bisschen auch die unbeschwerte Kindheit, die Jugend genommen? Aber wenn du so jetzt erzählst, du musst ja ständig im Krankenhaus gewesen sein dann, ne? Wenn du so
0: Also,
1: viele.
0: ja, also im Rückblick würde ich sagen, ja. Also ich hätte auf jeden Fall viel lieber andere Dinge gemacht, die Kinder halt so machen in dem Alter. Aber auf der anderen Seite sind Kinder ja auch total robust und widerstandsfähig. Und für mich war das einfach meine Realität. Also ich kannte nichts anderes, das war halt einfach so. Und ich habe mich manchmal auch gefreut. Also meine Eltern waren traurig und ich habe mich manchmal gefreut, so, oh, morgen geht's wieder ins Krankenhaus, weil dann hatte ich mein 4-5-Bettzimmer mit ganz vielen anderen Kindern und die hatten alle Spielsachen dabei und dann haben wir gespielt und irgendwie fand ich das dann auch schön, so manchmal. Also es war auf jeden Fall schöner als zu Hause, weil ja, da konnte ich, habe zeitweise auch im Rollstuhl gesessen und so und zu Hause war da nicht so viel Action und im Krankenhaus fand ich es dann cool. So, ja.
1: Wie ist es denn dann nach dem Sturz weitergegangen? Wurdest du da dann auch sofort operiert damals?
0: Nee, das war die Corona-Zeit und ich wurde dann mit dem Krankenwagen ins Krankenhaus gebracht. Und die haben sich das dann angeguckt und dann hieß es irgendwann so, ja, dann machen wir jetzt mal einen OP-Termin. Also ich habe gedacht, die behalten mich jetzt direkt da und das ging aber nicht. Also da wurden ja immer ganz viele Betten auch freigehalten für mögliche Corona-Patienten. Und dann haben wir einen OP-Termin gemacht für in 4, 5 Tagen oder so. Und ich wurde dann tatsächlich wieder nach Hause geschickt an meinem Krankenwagen, weil bewegen durfte ich mich nicht. Und meine Tochter war gerade frisch auf der Welt, die war gerade 5 Monate alt, konnte schon stehen. Also ist eigentlich toll, für mich war das in dem Zeitpunkt nicht so super, weil ich ihr halt nicht hinterherkam. Und ja, dann hat mein Mann uns dann eine Matratze ins Wohnzimmer gelegt und dann habe ich da am Ende fast 2 Wochen im Wohnzimmer verbracht, mit der Kleinen stillend und habe auf den OP-Termin gewartet und bin dann 2, 3 Mal jedes Mal mit dem Krankenwagen ins Krankenhaus gefahren, habe gedacht, so heute werde ich operiert. Und dann kam halt immer ein Arzt und hat gesagt, mir geht leider nicht, keine Kapazität. Und dann wurde ich halt wieder nach Hause gebracht. Und ja, nach.
1: Das wird ja dann nicht besser, ne? Also
0: Nee,
1: das
0: also es
1: ist,
0: wurde nicht besser, nee. Ja, also das wusste ich auch. Also ich wusste mit meiner Geschichte, wenn ich was am Knie habe und da zu lange nicht, ja, das zu lange nicht bewegt wird, dann besteht die Wahrscheinlichkeit, dass es halt wieder komplett steif ist und es auf jeden Fall nicht besser wird. Und so war es dann am Ende auch. Also ich bin dann nach 2 Wochen operiert worden und ja, danach hat sich halt keine Bewegung mehr eingestellt. Also es war halt komplett instabil. Auch dadurch, dass ich ja halt keine Bänder hatte. Ja, hat gewackelt wie Gummi und ich hatte Dauerschmerzen und ich konnte es einfach nicht bewegen. Also ich hatte 3-mal die Woche Physiotherapie. Und ich glaube, nach 4 Monaten habe ich dann gefragt, so, können Sie mir mal sagen, ob Sie schon mal so einen Fall hatten wie mich und tut sich da noch was? Und dann hat er mir gesagt, nee, also ganz ehrlich, ich glaube nicht, dass sich da noch was tut. Und ja, dann habe ich so ein bisschen rumgeforscht und durch glückliche Umstände habe ich dann so einen ganz tollen Arzt empfohlen bekommen, wo ich dann hingefahren bin. Und das war so der erste Arzt, der meine Geschichte oder ja, mit den Dingen, mit denen ich auf die Welt gekommen bin, total kannte. Also es war sonst immer, wenn ich bei irgendeinem Arzt war, ich wurde auch manchmal weggeschickt, weil die gesagt haben, nee, wir sind überfordert, wissen wir nicht, was wir da machen sollen, kennen wir so nicht. Und der kannte das alles und hat die Hände über dem Kopf zusammengeschlagen und hat gesagt, wieso hat man sie so oft operiert, warum hat man das gemacht? Also in jedem anderen Land hätte man ihr Bein im Babyalter schon abgenommen. Und ja, dann haben wir halt eine Weile gesprochen und haben uns dann gemeinschaftlich entschieden, dass wir das auch machen, dass das anders jetzt eigentlich keinen Sinn mehr macht. Also ich hätte eigentlich ein künstliches Kniegelenk gebraucht und das ging bei mir aber einfach nicht, weil es gibt irgendwie S, M und L, so habe ich zumindest so verstanden, als so Standardgrößen, die dann eingesetzt werden. Und für mich hätte dann irgendeine Größe erfunden werden müssen oder gebaut oder gebastelt und das geht halt eben noch nicht. Und dadurch, dass ich halt auch diese Bänder gar nicht hatte und so, hätte das sowieso nicht gehalten. Also es wäre wahrscheinlich dann, wieder so ein Rattenschwanz ohne Ende gewesen mit ganz vielen OPs, ganz viel Ausprobieren und ganz viel Schiefgehen. Da habe ich auch gesagt, nee, das mache ich nicht. Also das, genau. Und ich wollte halt vor allen Dingen fit für meine Tochter sein. Ne? Ich habe gedacht, ich möchte laufen können, wenn sie laufen kann. Und ich will mich mit ihr auf dem Boden knien und spielen und ja.
1: Also du wolltest auch diese Amputation.
0: Genau.
1: Das war auch so in deinem...
0: Ja, also es ging nicht mehr. Ich konnte auch gar nicht mehr spazieren oder Treppe rauf und runter ging nicht mehr. Also ich konnte davor schon wirklich wenig und danach konnte ich eigentlich fast nichts mehr. Und da habe ich gedacht, nee, dafür bin ich zu jung. Und da ist mir mein Leben auch zu schade für. So, also ja, und wenn es irgendwie anders geht, natürlich gibt's Risiken. Es hätte auch komplett schief gehen können und noch schlimmer werden. Aber ja, viel schlimmer wäre es nicht gegangen. Also noch schlimmer wäre gewesen, dann komplett im Rollstuhl zu sitzen. Aber das Risiko bin ich dann eingegangen.
1: Ja. Wie war das für deine Familie, als du dann diese Entscheidung getroffen hast für deinen Mann? Für deine?
0: Hart. Das war, glaube ich, für alle sehr hart. Also mein Mann hat mir auch gesagt, dass seine größte Lebensangst immer gewesen ist, mal einen Körperteil zu verlieren.
1: Okay.
0: Und dann war das für ihn, glaube ich, noch schwerer, das mit mir so zu durchleben. Und ich musste ihm halt immer erklären, ja, dass ich ja quasi ein kaputtes, also ein krankes, nicht funktionsfähiges Körperteil verliere. Also für mich war das nicht wirklich Verlust, sondern für mich war das eher Freiheit. Also ich habe alleine, wenn ich mir das vorgestellt habe, selbst wenn ich dann keine Prothese hätte oder ne, wenn ich die aushabe, habe ich mehr Bewegungsfreiraum, als ich das vorher hatte. Also ich kann sitzen, ich kann mich hinknien, ich kann den Vierfüßlerstand machen, ich kann mich in Schneidersitz setzen, das konnte ich alles quasi seit fast meinem dritten Lebensjahr nicht. Und da habe ich mich drauf gefreut und das habe ich immer versucht zu erklären. Ja, und er hat sich aber Sorgen gemacht, also er hat halt immer Angst gehabt, dass ich dann depressiv werde und dann habe ich ihm gesagt, nein, das passiert nicht. Ja, und genau.
1: Du bist ja auch gläubig. Mhm. Wie hast du Gott so in diesem ganzen Leidensprozess erlebt? War das eher so, dass du dann gehadert hast? War das eher ein Trost für dich?
0: Beides. Also ich muss sagen, auch wenn das komisch klingt, ich bin eher nicht so ein Mensch, der hadert. Also ich habe auch nie gefragt, warum ich oder warum bin ich so auf die Welt gekommen oder so. Für mich war immer klar, Gott wird sich da schon was bei gedacht haben. Also es wird schon irgendeinen Sinn haben, warum er mich so auf die Erde geschickt hat. Und das war auch nie so wirklich schlimm für mich, auch wenn es mal schwer war. Der Unfall war aber komischerweise dann doch schlimm für mich, weil das einfach zu einem Zeitpunkt war, wo ich mir das nicht gewünscht hätte. Also ich hätte mir einfach total gewünscht, so eine wunderschöne erste Babyzeit zu haben und die Zeit mit der Kleinen zu genießen. Und da habe ich sehr mit gehadert, warum das genau dann passieren musste. Aber auch nicht lange. Also, nee, aber ansonsten hatte ich schon das Gefühl, dass er die ganze Zeit dabei war und auch das alles so gefügt hat, dass es dann so gekommen ist, wie es gekommen ist am Ende.
1: Ja. Hast du so, wenn du jetzt so an diese Zeit denkst, was ist da so deine größte Angst gewesen?
0: Also ich habe mir ja auch Pro- und Kontralisten gemacht, was passieren könnte und was nicht und was dann vielleicht besser wäre und habe mich ganz viel informiert und auch mit anderen gesprochen, die das schon hinter sich hatten. Und meine größte Angst war Phantomschmerzen, weil sowas kannte ich nicht, also kennt man ja auch nicht, wie sich das anfühlt und ob das unerträglich ist und vielleicht nie wieder weggeht, da hatte ich Angst vor. Und dass vielleicht, ne, dass sich irgendwas entzündet, das kann ja immer passieren und die Entzündung nicht mehr weggeht oder ich keine Prothese tragen kann, das kommt auch immer mal wieder vor, dass man dann so ein Schmerzsyndrom entwickelt und gar keine Prothese tragen kann. Da hatte ich Angst vor.
1: Wie war es denn dann letztendlich nach der OP? Wie ging es dir?
0: Also ich bin aufgewacht und war total erleichtert. Also ich war total erleichtert und total glücklich, dass ich das jetzt geschafft habe und dass sich erstmal alles gut angefühlt hat. Und ich hatte so einen ganz netten Anästhesisten neben mir sitzen, der hat dann meine Hand genommen und meinte, jetzt fängt ihr neues Leben an. Also der hat sich richtig für mich gefreut und das

0: Also ich spüre mein Bein immer noch, so als wenn es da wäre. Das kribbelt auch immer so ein bisschen, so als wenn es eingeschlafen wäre. Ich kann auch den Fuß und die Zehen bewegen, was total komisch ist. Und ab und zu tut es halt weh. Aber meistens, wenn ich gestresst bin oder erkältet oder das Wetter umschwingt oder so, ne, von ganz kalt zu ganz schwül oder so, dann habe ich Phantomschmerzen, aber es ist nicht mehr so wie am Anfang. Müssen wir mal gucken, wie es dann
1: Krass, ja.
0: weitergeht.
1: Das so im Alltag, ne? Als Mama und unterwegs als Musikerin. Also echt wirklich krass, was du da erlebst. Danke dir ganz herzlich, dass
0: Ja,
1: du deine
0: gerne.
1: Geschichte
0: Ja,
1: mit uns
0: danke.
1: geteilt hast, dass du da bist. Ja, und ich wünsche dir echt, dass du da auch ja, jetzt Fortschritte mal machen darfst mit dieser
0: Ja,
1: Prothesenanpassung auch. Und
0: danke.
1: dann ja, sich deine Lebensqualität echt verbessert,
0: Das
1: wünsche
0: wäre
1: ich dir.
0: schön, ja, danke.
1: Ja, wir kommen noch zu Larry McMahon. Jetzt sprechen wir noch mal über ein ganz anderes Thema.
0: Ja.
1: Es geht jetzt um Klamotten. Du nennst dich eine Kleiderschrank-Coachin. Was ist das?
2: Also eigentlich bin ich gar keine Coachin. Ich nenne mich nur so, weil man mich dann besser findet. Aber eigentlich bin ich in erster Linie Influencerin und teile da alles zum Kleiderschrank. Man kann aber auch bei mir eine Session buchen und ich würde dann, wenn du das zum Beispiel machen würdest, würde ich mit dir deinen Kleiderschrank aussortieren.
1: Das wäre sehr schön,
2: Es
1: ja.
2: gibt viele Menschen, denen das, glaube ich, sehr schwer fällt, loszulassen von Dingen und dabei helfe ich dann.
1: Okay. Es gibt ja so dieses Phänomen, ne, dass man so vorm Kleiderschrank steht und so, der Kleiderschrank ist voll, aber irgendwie nichts zum Anziehen.
2: Ja.
1: Ich kenne das von mir so ein bisschen, dass ich viel am Suchen bin. Also,
2: Ja.
1: dass einfach sehr viel drin ist. Deswegen werde ich jetzt auch ganz aufmerksam zuhören, was du sagst. Du nutzt ein System, das nennt sich Capsule Wardrobe. Was ist das denn genau?
2: Die Capsule Wardrobe, ich vergesse immer, wie die Frau heißt, die es erfunden hat. Also ich habe es nicht erfunden. Ich bin im Internet auch drauf gestoßen. Man nimmt 33 Kleidungsstücke aus seinem eigenen Kleiderschrank und die sind alle untereinander kombinierbar. Das sind dann Basics mit, ich nenne es mal saisonale Highlights. Also wenn es Winter ist, nimmt man halt Pullis. Wenn Sommer ist, nimmt man ein Kleid. Und die sind alle untereinander kombinierbar und dann kann man eben aus 33 Kleidungsstücken unendlich viele Outfits kreieren. Das ist aber nur Oberbekleidung, also ist keine Arbeitskleidung, keine Socken, keine Sportsachen oder so, sondern nur die Oberbekleidung. Ja, und ich habe das gesehen und dachte mir damals so, ich glaube, das ist genau das, was ich brauche, weil mein Kleiderschrank eben sehr überfüllt war und mich sehr überfordert hat. Und ich dachte, das ist die richtige Challenge. Ich probiere das mal aus. Und jetzt mache ich es seit 7 Jahren.
1: Wow. Hast du auch 33 Kleidungsstück oder wie sieht
2: Insgesamt.
1: deine ideale Garderobe aus?
2: Also meine ideale Garderobe ist kleiner. Ich habe meistens zwischen 20 und 25 Stücke. 33 ist mir zu viel. Aber wenn ich alle meine Kleidungsstücke zusammennehme, ich habe sie noch nie gezählt. Ich habe früher einen viertürigen Kleiderschrank gefüllt. Mein Mann hat mir auch mal einen begehbaren Kleiderschrank gebaut. Jetzt habe ich nur noch ein Fach. Und da ist alles drin. Also
1: Wow.
2: Winter, Sommer, alles. Ja.
1: Warum würdest du denn sagen, ist es denn sinnvoll, den Kleiderschrank auszumisten? Inwiefern erleichtert das denn den Alltag?
2: Ich habe so die Erfahrung gemacht, man hat den ganzen Schrank voll, aber man hat nichts zum Anziehen. Die meisten Menschen sind einfach komplett überfordert und man verliert sich ja auch so ein bisschen selbst. Ich finde, unsere Gesellschaft ist so konsumgeprägt und wir sind da so richtig drinne oft. Und dann kaufen wir die neuesten Trends. Wir denken, also so ging es mir früher. Ich habe gar nicht drüber nachgedacht, passt das zu mir, fühle ich mich wohl. Ich dachte so, oh, guck mal, ihr Blazer, wie toll, den kaufe ich mir. Hab nichts anderes in dieser Farbe, aber ich fand es jetzt zum Beispiel an der anderen Person so toll, muss ich haben. Und so ist es, glaube ich, bei vielen. Und wenn man sich beschränkt auf das Wesentliche und sich wirklich mal damit beschäftigt, was passt zu mir, was passt zu meinem Alltag, dann, wie habt ihr so schön gesagt, ist auch ein Stück Freiheit.
1: Also eigentlich, indem ich reduziere, habe ich mehr Freiheit.
2: Ja, indem man
1: Das
2: weniger hat, hat man viel mehr.
1: ist deine Erfahrung,
2: Ja.
1: sozusagen. Wie fange ich denn da jetzt an, wenn ich jetzt sage, klingt gut, so eine reduzierte Garderobe würde ich mir gerne zulegen. Hast du da so eine Schritt-für-Schritt-Anleitung, wie ich da vorgehe?
2: Ich habe tatsächlich eine Schritt-für-Schritt-Anleitung. Ich habe dazu auch ein E-Book geschrieben. Ich würde erstmal an den Kleiderschrank gehen und alles rausholen. Also alles, auch was im Wäschekorb ist, dass man einfach auch mal optisch sieht, wie viel hat man eigentlich. Und dann sind die meisten Menschen schon richtig geschockt,
1: Das
2: weil
1: glaube
2: man
1: ich.
2: das gar nicht auf dem Schirm hat.

0: war bei mir auch so, ich habe alles aufs Bett geworfen und dachte mir so, wow, okay, man kann es auch richtig übertreiben. Und dann geht man alles durch. Man fasst jedes Teil an und guckt, was ist damit? Passt mir das überhaupt? Ist es noch ganz? Man schleppt ja einfach so Sachen durch den Alltag, ne? Diese Gegenstände. Man
1: könnte
0: schleppt
1: ja irgendwann noch mal passen, ne?
0: Es könnte noch mal passen. Nee. Weil da bin ich immer so, sortiere es einfach aus. Weil warum soll ich mich quälen, um in irgendeine Jeans reinzupassen? Ich kann auch eine kaufen, die passt. Ja, und ich bin echt ein Freund, eine Freundin davon, knallhart zu sein und die Dinge dann einfach loszulassen. Mhm. Einfach mal, es gibt Menschen, ja, die können das nicht so gut, dann sage ich immer, pack's doch in einen Karton und stell's erstmal weg und dann wirst du merken, die meisten Sachen vermisst du nicht.
1: Es gibt ja so irgendwie, ne, dass man so sagt, wenn man ein Jahr etwas nicht vermisst, dann kann man es auch.
0: Genau.
1: Das ist deine Erfahrung
0: ja,
1: auch.
0: Oder? Total.
1: Ja. Wie lange würdest du denn sagen, dauert das jetzt, bis du der ideale Kleiderschrank sortiert? Muss ich mir da jetzt eine Woche Urlaub für nehmen oder kann ich das an einem Nachmittag machen?
0: Also es ist kein Ding, was man einfach so hat. Also du sortierst nicht aus und hast den perfekten Kleiderschrank. Ich mache das ja jetzt schon seit 7 Jahren und es ist ja, ich würde sagen, aktuell bin ich schon ziemlich an meinem perfekten Kleiderschrank für mich persönlich. Aber es ist so, man verändert sich ja auch immer, ne? Oder der Beruf verändert sich oder die Lebensumstände oder die Persönlichkeit. Ich sag nicht, dass man gar nichts mehr kaufen darf. Das finde ich auch nicht realistisch. Aber es ist schon, man muss schon ein bisschen Zeit reinstecken. Man muss sich schon damit beschäftigen. Also es ist nicht so, dass man das bei mir auf Instagram sieht und dann denkt, ach toll, ich mache jetzt mal einen Tag und dann habe ich das auch. Also man muss ja auch gucken. Vielleicht hat man Lücken, die man dann füllen muss, von Sachen, die man braucht. Wenn man zum Beispiel eine Mama ist, dann braucht man ja meistens andere Klamotten als jetzt ich, die keine Kinder hat. Ne? Also ich, ja, wenn ich mit meiner Nichte spiele, habe ich auch was anderes an.
1: Ja. Und muss man sich dafür dann neue Klamotten kaufen?
0: Nee.
1: Weil wenn du jetzt sagst, das soll ja untereinander kombinierbar sein, ist es ja nicht unbedingt schon auch im Schrank vorhanden.
0: Also man kann es machen, natürlich. Es gibt auch mittlerweile, die Modefirmen sind ja nicht blöd, die springen auf den Trend auf und sagen, hier kriegst du alles für deine Capsule Wardrobe. Aber ich bin ein Freund davon, einfach das zu nutzen, was man hat. Mhm. Und es muss nicht alles in einem Farbspektrum sein, damit es zusammenpasst. Also Farben sind schön, Farben können kombiniert werden, Muster können kombiniert werden. Ich habe damals auch einfach 20 Teile aus dem Kleiderschrank genommen, die ich hatte. Ich habe es dann einfach ausprobiert. Mhm. Und ja, ich glaube, man muss es einfach mal ausprobieren.
1: Was machst du denn mit Klamotten, die du nicht mehr brauchst?
0: Ja, also wenn ich was habe, was ich nicht brauche, dann frage ich immer erst mal meine Schwester oder meine Mama, ob die mal gucken wollen. Oder Freunde. Dadurch, dass ich auch eine relativ große Community habe, stelle ich auch Teile in meine Insta-Story. Und dann freue ich mich immer, wenn jemand mir was vielleicht nochmal abkauft und das Teil wirklich von jemandem nochmal sehr geliebt wird. Ansonsten spende ich auch viel oder gebe es in Secondhand-Laden.
1: Also nicht einfach wegschmeißen, auch so im Sinne der Nachhaltigkeit weiter verschenken.
0: Genau.
1: Freut sich noch jemand anders drüber.
0: Genau.
1: Ist auch schön.
0: Ja.
1: Wie bist du denn überhaupt zu dem Thema gekommen? Du hast ja, ich hatte es am Anfang schon mal gesagt, du hast in der Modebranche gearbeitet. Wie kommst du denn zu diesem minimalistischen Kleidungsstil?
0: Ja, also vielleicht erstmal kurz zu meinem Background noch. Ne? Ich habe eine Ausbildung als bekleidungstechnische Assistentin gemacht, Fachabitur Textiltechnik und Bekleidung und habe dann ein paar Jahre in einem großen, sehr bekannten Modeunternehmen gearbeitet. Ja, das war cool, das hat Spaß gemacht. Da bin ich relativ unreflektiert an die ganze Sache ran und hatte dann halt wirklich diesen riesigen Kleiderschrank. Immer gefüllt, jeden Tag mit einer neuen Einkaufstasche nach Hause, gar nicht drüber nachgedacht. Und irgendwann, ich weiß nicht, es kam so über mich, stand ich da und dachte mir so, es überfordert mich so komplett. Ich wusste überhaupt nicht, wer ich bin, was ich will. Ich habe mich immer an meinen Kollegen so orientiert, was tragen die, das ist cool, das kaufe ich auch. Und dann war ich so überfordert, dass ich dachte, nee, hier muss jetzt ein Schnitt her. Ich muss jetzt einen Cut machen. Und dann habe ich das einfach alles aussortiert.
1: Hast du einfach so gestartet?
0: Ja.
1: Weil das ist ja schon ein krasser Gegenentwurf, ne? Du bist von der Fashion Queen, sage ich jetzt mal so, ne? Die alles mit nach Hause nimmt und dann auf einmal, ich will ausmisten.
0: Ja.
1: Also,
0: es war wirklich einfach so.
1: Einfach dieser eine Moment. Dann hast du das gemacht.
0: Ja.
1: Wie lange hast du gebraucht?
0: Boah, ich weiß gar nicht, es ist auch schon so lange her. Ja, einen ganzen Tag bestimmt.
1: Ja, aber trotzdem ging ja dann.
0: Ja, also ich bin dann auch, wenn ich ich bin so ein Mensch, wenn ich was anfange, ich muss es dann fertig machen. Ich kann das nicht über mehrere Tage machen, dann mache ich da auch bis in die Nacht rein, bis es fertig ist.
1: Und was hat sich verbessert dann in deinem Leben? Was hat sich verändert durch das Aussortieren?
0: Vieles. Also man denkt so, das ist ein total oberflächliches Thema vielleicht. Das ist so, was will sie jetzt damit? Wie oberflächlich? Aber dadurch, dass ich mich mit meiner Kleidung erstmal mehr beschäftigt habe, und das sage ich auch immer so meinen Followern oder meinen Kunden, wir beschäftigen uns erstmal mehr damit, damit wir uns dann weniger damit beschäftigen müssen, damit wir dann in der Freiheit leben können, einfach easy durch den Tag zu gehen. Und ich habe mich dadurch besser kennengelernt, was meine Werte sind, was mir wichtig ist, mein Alltag reflektiert und mich selber auch. Und das, ja, deswegen bin ich so ein Fan davon, möchte das alle mal ausprobieren.
1: Vielen Dank. Dank dir auch, dass du uns da so mit reingenommen hast. Gerne. Ich werde dann gleich nachher schon mal meinen Kleiderschrank angucken. Ja. Mal schauen, was da raus muss, weil ja, da muss auf jeden Fall ein bisschen was raus. Ich danke euch allen dreien ganz herzlich, dass ihr da wart. Ihr habt alle so ganz unterschiedliche Geschichten, aber ich finde, das total inspirierend ist, so wie ihr so das Leben anpackt mit all seinen Herausforderungen und ja, was ihr daraus macht. Danke, dass ihr da seid.
2: Vielen Dank.
1: Auch. Ja. Und so schön, dass auch ihr wieder dabei wart heute im Talkback. Ich hoffe, ihr seid auch ganz inspiriert von unseren Gesprächen heute. Nächste Woche gibt's hier wieder eine neue Ausgabe vom Talkback. Ich würde mich sehr freuen, wenn ihr dann auch wieder dabei seid. Ansonsten schaut gerne zwischendurch auch mal vorbei in der ERF-Yes-Welt. Da gibt's noch mehr spannende Geschichten zu entdecken. Bis dahin, macht's gut und bis bald.

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0: Das Berechnungsmodell zur Verteilung der Gelder im kommunalen Finanzausgleich sollte weiterentwickelt werden. Zu diesem Schluss kommt ein vom Finanzministerium veröffentlichtes Gutachten, das vor etwa 2 Jahren beauftragt wurde. Demnach sei das bestehende Berechnungsmodell nicht zu beanstanden, sollte aber optimiert werden. Es wurde auch ein Alternativmodell vorgeschlagen, auf der Grundlage des sogenannten Symmetrieverfahrens. Es könnte eine ausgewogenere Verteilung der finanziellen Risiken zwischen Land und Kommunen ermöglichen. Für Finanzminister Richter war es zunächst wichtig, dass die bisherige Berechnung nicht zu beanstanden war. Allerdings sollte sein Nachfolger auf der Basis des Gutachtens in der kommenden Legislatur das Finanzausgleichsgesetz überarbeiten. Und damit ein herzliches Willkommen zum MDF1 Direktmagazin am Freitag. Das Gutachten war wohl eine Folge des Streits mit der Stadt Halle, die sich wegen des Verteilerschlüssels auf Basis einer Bevölkerungsschätzung bei der Zuteilung der Gelder benachteiligt sah. Man führte sogar eine eigene Volkszählung durch, um seinen Standpunkt zu untermauern. Letztendlich jedoch erfolglos. Nun muss sich wohl ein neuer Finanzminister um das Problem kümmern. Geht es doch um die Verteilung von über 2 Milliarden Euro, die Kommunen brauchen, um ihre Aufgaben zu erfüllen.
1: Mal ganz unabhängig davon, ob sich die Angebetete über so eine Collage freut. Dafür braucht man lediglich eine Reihe von Tageszeitungen, so wie zum Beispiel diese hier, und entsprechend Geduld. Das ist Mustafa Boudjadine, ein renommierter algerisch-französischer Künstler, Maler, Designer und Hochschullehrer. Und der hat beim Thema Collage einen wesentlich anspruchsvolleren Ansatz. Denn wenn Sie solche Porträts wie das hier von Albert Einstein aus Zeitungsschnipseln zusammensetzen wollen, dann brauchen Sie die in Farbe gedruckten Hochglanzmagazine, die Konsumwelt in ihren schillernden Farben propagieren. Mustafa Boudjadine wählt also ganz bewusst für seine Collagen dieses Material. Er zerreißt nach eigenen Angaben die Hochglanz- und Boussouage-Pressemagazine mit Wut, um aus den Schnipseln die Porträts von Rebellen, Revolutionären und Unterdrückten neu zusammenzusetzen.
2: Bonne question.
3: Ich möchte den Randgruppen in unserer Gesellschaft Gesicht und Stimme geben. Revolutionären, schwarzen Frauen oder den Sinti und Roma. Über sie wird wenig berichtet. Ihr Schicksal ist in der Gesellschaft nicht wichtig und darauf will ich mit meiner Arbeit hinweisen. Ich sehe mich als Teil der linken Kultur in Frankreich. Von uns gibt es leider nicht so viele und deshalb sehe ich meine Arbeit auch als wichtig an. Die meisten Arbeiten hier in der Ausstellung stammen aus einer Serie, mit denen ich den amerikanischen Imperialismus anprangern wollte.
1: Mustafa Boudjadine, Jahrgang 1952, wurde in Algerien geboren. Seine Jugend geprägt vom Unabhängigkeitskrieg. Er studierte in Algier Kunst mit einem Stipendium in Paris weiter und ging nach erfolgreichem Abschluss als Hochschullehrer an seine alte Kunstschule in Algier zurück. Islamische Fundamentalisten vertrieben ihn aus Algerien. In Paris arbeitete er fast 3 Jahrzehnte lang als Layouter und Grafiker für die Tageszeitung Le Humanité, das historische Zentralorgan der Kommunistischen Partei Frankreichs, und zementierte so seine Rolle als Stimme der Linken. Die Ausstellung in der Stadtbibliothek Magdeburg wurde mit Unterstützung der Rosa-Luxemburg-Stiftung organisiert. Und nach welchen Gesichtspunkten sucht der Kurator seine Präsentationen aus?
4: Das ist natürlich immer eine gute Frage, die Kriterien dafür. Es gibt jetzt nicht so ein Kriterienblatt. Die Ausstellungen müssen verschiedene Funktionen erfüllen. Sie können politisch sein. Sie müssen schon Künstler präsentieren oder von Künstlern gemacht sein, die einen Namen haben, die auch international bekannt sein dürfen. Da waren auch Künstler dabei mit Preisen und so weiter. Und

0: die aber irgendwie dazu passen zu den politischen Auseinandersetzungen, die es bei uns im Land gibt und international. Die haben schon einen politischen Bezug, ja.
1: Mustafa Bujardins Arbeiten wurden international ausgestellt und weltweit beachtet. Hier in der Stadtbibliothek Magdeburg sind Reproduktionen zu sehen. In Originalgröße ist genau zu erkennen, mit welcher Akribie die kleinen Schnipsel zu einem plastisch wirkenden Eindruck zusammengesetzt sind. Woher bekommt der Künstler die vielen dafür notwendigen Zeitungen?
2: Dazu kann ich sagen, ich habe keine Zeitungsabonnements, die Magazine bekomme ich geschenkt.
1: Widerständige Collagen, so heißt die Ausstellung in der Stadtbibliothek. Dazu ist ein kleines informelles Heft erschienen und bis zum 30. September kann man sich das Ganze zu den regulären Öffnungszeiten ansehen.
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4: Die MDF-1 Wettervorhersage für den 11. und 12. September. In der Nacht zum Samstag ist der Himmel wolkig bis stark bewölkt. Es gibt keine Niederschläge. Die Nachttemperaturen sinken auf 13 bis 11 Grad. Der Wind weht leicht und weiter aus dem Westen. Am Samstag gibt es einen Mix aus Sonne und Wolken. Es beginnt am Morgen mit einem überwiegend bedeckten Himmel und lockert im Tagesverlauf ordentlich auf. Es ist trocken. Die Tageshöchsttemperaturen liegen bei 20 bis 22 Grad. Der Wind weht schwach und weiter leicht böig aus westlichen Richtungen. Der UV-Index liegt beim mäßigen Wert 3. Die weiteren Aussichten bis zum Dienstag. Die neue Woche startet recht freundlich mit Sonne und Wolken im Wechsel. Ab und zu gibt es etwas mehr Wolken und dann auch mal einen Regenschauer dazu. Die Temperaturen werden am Dienstag noch einmal sommerlich warm.
2: Das Wochenende steht ganz im Zeichen des Tages des offenen Denkmals. In Halle öffnet das historische Straßenbahndepot seine Türen, in Magdeburg auch. In beiden Einrichtungen werden Führungen durch das Museum geboten und in Magdeburg lädt die IG nahezu Fahrten mit historischen Straßenbahnen ein. Diese Fahrten sind allerdings gesondert zu bezahlen, denn das Deutschlandticket gilt hier leider nicht. Dafür aber, um mit Bus oder Bahn zu den vielen geöffneten Museen oder Denkmälern zu gelangen. Weitere Orte, die am Tag des offenen Denkmals teilnehmen, wären zum Beispiel das Gesellschaftshaus in Magdeburg, die Leopoldina in Halle oder das Familienfest am Preziner Wehr. Insgesamt nehmen allein in unserem Bundesland 430 Denkmäler am Aktionstag teil. Zum Nachlesen einfach mal unter www.tagdesoffenendenkmals.de im Internet nachschauen. Am Samstag findet in Halle der CSD statt. Der Oberbürgermeister wird um 11 Uhr das Familienfest auf dem Marktplatz eröffnen, von wo aus auch das traditionelle Umzugsgeschehen durch die Stadt startet. Auch währenddessen wird das Bühnenprogramm fortgesetzt. In diesem Jahr unter der Überschrift Solidarität lässt sich nicht abwählen. Am Theater Magdeburg beginnt am Wochenende die neue Spielzeit. Neben einigen Premieren am Freitag und Samstag lädt man am Sonntag zum Theaterfest ins Opernhaus ein. Es werden die Türen für alle geöffnet und es gibt wieder die beliebten Blicke hinter die Kulissen. Auch eine Technikshow hat man vorbereitet und es soll künstlerische Kostproben geben. Und die Kinder können sich auf zahlreichen kreativen Spielwiesen austoben. Das Theaterfest für alle beginnt um 11 Uhr, dauert bis 17 Uhr und dazu kostet es auch nicht mal Eintritt. Beim NIF 1 gibt es am Wochenende wieder den obligatorischen Wochenrückblick, am Samstag und Sonntag jeweils ab 18 Uhr. Eine neue Ausgabe des Direktmagazins können Sie dann am Montag wieder zur gewohnten Zeit auf diesem Kanal erwarten. Bis dahin, auf Wiederfernsehen, bleiben Sie gesund und jetzt geht's weiter mit dem Talkwerk. Ein schönes Wochenende allerseits.

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4: Hier ist ERF Yes. Ganz herzlich willkommen in unserem Talkwerk. Wie schön, dass ihr wieder mit dabei seid. Und wie schön, dass auch ihr drei heute hier seid. Wir sind heute eine reine Frauenrunde, meine drei Gästinnen. Ich stelle euch direkt mal gegenseitig vor. Hier ganz außen sitzt Larry McMahon, ist Journalistin und Influencerin, hat für einige Jahre in der Modebranche gearbeitet, sehr, sehr viel Klamotten gekauft. Irgendwann war der Kleiderschrank proppenvoll und dann hat sie sich noch mal so ein bisschen intensiver mit ihrem Konsum auseinandergesetzt. Heute arbeitet sie als Kleiderschrank-Coachin. Und was das genau heißt und was das auch mit ihrem Glauben an Gott zu tun hat, davon erzählt sie uns gleich ein bisschen mehr.
5: Sehr gerne.
4: Sehr, sehr gespannt. Schön, dass du da bist.
5: Danke, dass ich hier sein darf.
4: Daneben sitzt Sarah Brückner. Sarah ist ein Teil des Singer-Songwriter-Duos Mrs. Greenbird. 2012 haben sie die Castingshow X-Factor gewonnen. Und was viele von Sarah vielleicht nicht wissen, ist, dass sie schon über 40 Operationen an ihrem rechten Bein hatte. 2022 hat sie sich dann, nachdem sie noch mal schwer gestürzt war, ihr rechtes Bein amputieren lassen. Und ja, wie du das alles erlebt hast, wie es dir heute geht, da wirst du uns auch gleich ein bisschen mehr von erzählen. Danke, dass du uns da mit reinkommst.
6: Ja, danke, dass ich hier sein darf.
4: Und schließlich Bernadette Lang. Bernadette hat katholische Theologie und Religionspädagogik studiert, hat dann 10 Jahre lang ein Keuschheitsgelübde abgelegt. Und am 15. August 2022 hat sie sich im Salzburger Dom zur ewigen Jungfrau weihen lassen. War eine Feier mit Brautkleid, mit Hochzeit, allem, so wie man sich das vorstellt, nur eben kein irdischer Ehemann, sondern sozusagen Jesus als der Bräutigam.
7: Das stimmt, ja.
4: Und wie es dazu gekommen ist, wie du das alles erlebt hast, wie du heute lebst, davon erzählst du uns jetzt ein bisschen mehr. Sehr spannend.
7: Sehr gern.
4: Schön, dass du da bist.
7: Dankeschön.
4: Als ich so das erste Mal den Begriff Jungfrauenweihe gehört habe, da hatte ich gleich so das Bild von einer Nonne im Kopf. Also ich habe eine Nonne mir vorgestellt, auf dich trifft das überhaupt nicht zu. Du bist keine Nonne, du lebst auch nicht im Kloster. Was steckt denn hinter dem Begriff Jungfrauenweihe?
7: Ja, also das ist ein Begriff, der natürlich jetzt nicht sehr sexy klingt, muss man zugeben. Also worum geht's bei geweihter Jungfrau? Im Grunde ist es ein Bild, eine Repräsentanz einer Braut, die sich ganz Christus weiht. Und diesen Ruf gibt es eigentlich schon seit sehr langer Zeit, nämlich seit zweites, drittes Jahrhundert, wo Frauen einfach Jesus nachgefolgt sind und ihm ihr Leben gegeben haben. Und es ist dann ein bisschen so verschwunden in Klöster hinein und dann seit 60 Jahren wurde das dann wieder ein bisschen mehr publiker. Und bei mir war es eigentlich so, dass ich diesen Ruf mit 15 das erste Mal gehört und gespürt habe. Allerdings wusste ich noch nicht von Gott geweihter Jungfrau, sondern vielmehr war es, dass ich

0: gemerkt habe, okay, ich habe eine Einladung von Jesus bekommen. Mhm. Und es hat sich dann so im weiteren Lauf entwickelt. Und ich weiß, dass es geweihte Jungfrau ist etwas sehr Unbekanntes. Also ich komme aus der katholischen Kirche. Selbst dort wissen Leute eigentlich sehr selten, dass es überhaupt diesen Stand gibt. Mhm. Und sagen, okay, es ist einfach ein Ruf, der für die Welt ist. Ein Kloster, wenn man ins Kloster geht, ist man hinter den Klostermauern versteckt, weiß nicht genau, wie es ja, also es ist mehr im Verborgenen. Und meine Berufung ist wirklich in der Welt Zeugen dafür zu sein, dass Christus ein Bräutigam ist und dass er wiederkommen wird. Mhm. Das haben viele Christen in unserer Zeit vergessen.
1: Du hast ja eben schon gesagt, du bist katholisch aufgewachsen. Wann hat das denn bei dir angefangen, dass du so begeistert warst von Jesus?
0: Also ich muss sagen, so ich bin erst mit 14, ich bin eigentlich so aufgewachsen, dass für mich war Christentum sehr langweilig. Also wir mussten am Sonntag in die Kirche gehen von meiner Familie aus. Es war mega langweilig und es war für mich so, okay, ich wusste, ich habe 167 Stunden frei von Gott und dann eine Stunde muss ich mit Gott überleben. Also das war mein Konzept. Okay. Und dann mit 14 wurde ich eingeladen nach Medjugorje. Das ist ein Wallfahrtsort in Bosnien, zu einem Jugendfestival. Das waren 40.000 Menschen aus 70 verschiedenen Ländern. Und das war das erste Mal, ich komme auf diesen Platz, es sind so viele Menschen mit Flaggen, Fahnen und so weiter und ich habe gemerkt, okay, irgendwas fasziniert mich. Es war wie ein Nachhausekommen, obwohl ich denke, okay, was macht ein Teenager bitte in Bosnien auf Urlaub? So, okay, man geht nicht dorthin, einfach so. Aber ich hatte irgendwie das Gefühl, da ist etwas Besonderes. Und eine Sache, die mich sehr fasziniert hat, das war, dass die Leute so eine Ausstrahlung hatten. Sie waren so glücklich, sie haben getanzt ohne Alkohol. Und ich habe gedacht, man kann nur tanzen mit sehr viel Alkohol und dann schaut's nicht mehr schön aus. Aber das hat mich sehr fasziniert. Und dann war dieser Moment, wo es war ein Priester und er hat eine weiße Scheibe Brot genommen und hat gesagt, das ist mein Leib, der für euch hingegeben wird. Und ich habe mir gedacht, das ist nicht sein Leib. Was spricht der? Und in dem Moment war es plötzlich ein Wasserfall, der über mich gekommen ist, wie ein Wasserfall von unendlicher Liebe. Und ich war damals auch in einer Krise. Ich wusste nicht wirklich, ob Gott überhaupt existiert. Das war dann so, dass ich plötzlich, als dieser Wasserfall kam, unendlicher Liebe, ich wusste zwei Dinge. Erstens, Gott existiert und es musste mir keine Argumente dafür liefern. Ich wusste es wirklich intuitiv, ja, existenziell. Und das Zweite war, er liebt mich bedienungslos. Und ich habe immer gedacht, Liebe muss man sich verdienen. Ich muss etwas leisten, ich muss etwas tun, damit ich geliebt werde. Und es war plötzlich so, okay, Gott kommt und er sagt, ich liebe dich einfach, weil du existierst. Und ja, dieser Wasserfall war die ganze Zeit da, extreme Liebe. Ich wusste, ich kann mir die Liebe Gottes nicht verdienen und ich kann sie auch nicht verlieren. Ich kann weglaufen, ich kann Gott beschimpfen, ich kann mehr beten. Es wird nichts ändern an der Art und Weise, wie mich Gott liebt. Mhm. Das hat mich so gepackt und dann habe ich gedacht, okay Gott, ich gebe dir eine Chance. So wie so ein Duft von Abenteuer gekommen ist, habe ich gedacht, vielleicht ist Gott doch nicht so langweilig. Ich probiere es. Ja. Und das war der Start meiner Reise. Und dann war ich ein Jahr später wieder an diesem Ort und da gab es einen sehr besonderen Moment, der dann meine Berufung betrifft. Mhm.
1: Du hast ja, also es ist ja jetzt so das eine, ne, mit Jesus zu leben, so auch im Alltag, sein Leben mit ihm anzugehen und das andere, ihm so sein ganzes Leben zu weihen. Ja. Wie kam das denn jetzt letztendlich, dass du gesagt hast, ich möchte Jesus mein Leben weihen?
0: Ja, das ist natürlich eine sehr besondere Entscheidung. Also es war Anbetung. Es ist so, die Leute haben wirklich Jesus angebetet. Und es war eine sehr schöne Atmosphäre, als ich dann dort gekniet bin, irgendwo im Sand zwischen 40.000 Menschen an diesem besonderen Wallfahrtsort, in diesem Jugendfestival. Und ich kann mich erinnern, es war plötzlich eine Violine im Hintergrund, die angefangen hat, sachte zu spielen. Und die Leute haben angefangen zu singen, so ganz leise. Aber mit, ja, diese Menge an jungen Menschen. Und dann plötzlich hatte ich eine sehr klare Stimme in meinem Herzen. Und diese Stimme war also eine Frage, willst du mir gehören? Und ich wusste, dass Jesus mich das fragt. Ich wusste, es ist seine Stimme, aber ich konnte keine Antwort geben. Und der Grund war, ich hatte noch immer den Generalverdacht, vielleicht ist Gott doch langweilig. Ich will kein langweiliges Leben führen. Das war das Erste. Und das Zweite, was ich wusste, wenn ich auf diese Frage mit Ja antworte, dann werde ich nicht heiraten. Und jetzt kann man vielleicht denken, so, okay, was ist ja das für ein komischer Gedanke? Weil natürlich, okay, man kann natürlich Christ sein. Und es gibt so viele Menschen, die verheiratet sind, starke Christen und dann trotzdem, ja, so Jesus gehören. Aber für mich wusste ich, für mich würde das anders aussehen. Und ich wusste auch, es ist eine sehr individuelle Berufung. Und ich hatte Angst. Ich wollte auf keinen Fall ins Kloster gehen. Ich hatte Angst, ich kann mich nicht mehr schön anziehen. Und es waren all diese Dinge. Und ich hatte irgendwie Angst, ja, es wird langweilig. Okay, jetzt habe ich diese Frage zur Seite geschoben, habe gedacht, ich denke nicht mehr drüber nach. dann war ich auch, bin nach Hause gekommen, habe angefangen, die Bibel zu lesen und auch zu beten. Und je mehr ich Gott kennengelernt habe, umso mehr habe ich auch gemerkt, es kommt eine Sehnsucht, wenn ich ganz, ganz ehrlich zu mir selber bin. So gerne würde ich diese Frage mit Ja beantworten. Ich möchte so gerne Jesus gehören. War dann so in ersten ernsthafteren Beziehung und dann mit 18 habe ich das beendet. Gut, und dann kamen Männer, aber ich wusste immer, es ist in mir drinnen eigentlich diese tiefere Sehnsucht, ich möchte Jesus alleine gehören, auch wenn ich dann nicht heiraten werde. Und es ist stärker geworden.
1: Ja. Also dein Glauben innerhalb von einer Beziehung, in einer Ehe so zu leben, das hätte dir einfach nicht gereicht. Kannst du sagen, warum? Was hätte dir da gefehlt?
0: Also es war so, dass es waren auch dann attraktive junge Männer, die Christen waren, die gekommen sind und gesagt haben, ja, könntest du dir eine Beziehung vorstellen? Und es war für mich immer so klar, wenn ich in eine Beziehung gehe, dann werde ich sie irgendwann abbrechen, weil ich weiß, ich möchte dem Tieferen folgen, was in mir drinnen ist. Ja, nämlich irgendwie Jesus allein zu gehören. Und ich denke schon, also ich habe schon die Freiheit gespürt. Gott hat mir immer die Freiheit gelassen. Ich weiß auch, wenn ich sage, okay, ich würde heiraten oder ich hätte diesen Weg gewählt, dass er sagt, ich werde dich segnen. Aber ich glaube so, es wäre für mich ein bisschen schwieriger, weil ich weiß, es gibt diese Berufung. Ich habe das auch dann vor ein paar Jahren nochmal wirklich sehr ernsthaft hinterfragt und getestet. Also mit 21 hatte ich das erste Mal so ein Versprechen gemacht, dass ich gesagt, okay, ich bin zu einem Priester gegangen, einem geistigen Begleiter. Und er hat gesagt, ja, probier es einfach aus mal für ein Jahr. Okay, und habe ich mir einen Ring gekauft. Gut, dann habe ich ein Versprechen gemacht, ein Jahr werde ich in keine Beziehung gehen und habe das mal so getestet und ich habe gemerkt, ich habe keinen einzigen Tag bereut. Es war jeder Tag war so erfüllend, dann habe ich gedacht, gut, dann kann ich das ein nächstes Jahr machen und so habe ich das insgesamt 10 Jahre lang gemacht. Allerdings war es dann so nach 7 Jahren, ist wieder ein Mann gekommen, hat gesagt, ja, du kannst jetzt das mal testen, wenn du dir so sicher bist. Da habe ich gedacht, ja, kein Problem, kann ich natürlich testen. Und okay, ist mir mit einem Vorschlag gekommen, ja, ich komme einen Monat nach Salzburg und du kannst es mit mir testen. Und ich habe mich dann sehr verliebt, muss ich sagen. Mhm. Und er sich natürlich auch in mich. Und es war dann schon eine harte Zeit. Ich habe gedacht, okay, ich nehme ein weißes Blatt Papier. Ich weiß, Gott, du hast zu mir 10 Jahre über diese Berufung gesprochen, aber ich nehme das jetzt alles mal weg. Und ich probiere es jetzt nochmal ganz neu, diese Frage zu stellen. Und dann, ich habe das getestet mit ihm. Ich hatte mein Versprechen. Ich wusste, ich habe einen sehr engen Rahmen. Aber trotzdem versucht mein Herz wirklich zu denken. Ich denke jetzt Familie, ich denke Beziehung. Ich habe sehr viel gelesen über Ehe, auch die Schönheit von Ehe. Und dann habe ich so gemerkt nach 2 Wochen, nein, ich weiß, es ist so tief in mir drin. Ich möchte so gerne Jesus allein gehören. Und ja, und dann nach einem Monat, also war das auch die Conclusio. Das war sehr schwer, weil ich musste ihn einfach sehr verletzen und das wollte ich eigentlich nicht, aber trotzdem wusste ich, ich muss auch dem folgen, was ganz tief in mir drinnen ist. Und was ich will und was ich weiß, ist eine tiefe Sehnsucht, die Gott in mich so hineingelegt hat.
1: Was musstest du denn für dich noch klären, bevor du so wirklich sagen konntest, jetzt mache ich das? Also ich möchte Jungfrau bleiben mein ganzes Leben lang, verzichte auf Ehe und Familie. Musstest du dann für dich noch irgendwas prüfen, bevor du es letztendlich entscheiden konntest?
0: Es war schon so, ich habe schon meine Sehnsüchte ausgelotet, auch die Sehnsüchte als Frau. Ich glaube, jede Frau will von einem Mann gerne umworben werden. Es gibt sehr tiefe Sehnsüchte in uns drin. Auch was es bedeutet, okay, auf sexuelle Intimität zu verzichten. Allerdings, ich muss sagen, das ist für mich eigentlich nicht das Hauptthema, sondern für mich ist das Thema so, wem gehöre ich? Und ich denke so, okay, ich weiß, ich bin frei für Christus. Also ich sehe es wirklich auch als Liebesbeziehung. Und ich weiß, es ist auch eine mystische Berufung. Also es ist etwas, was mir geschenkt und anvertraut ist, aber für die Kirche. Und ich will sagen, schlussendlich einfach will ich die Menschen daran erinnern, dass wir eine sehr schöne Zukunft haben. Ja, also ich möchte daran erinnern, okay, wir sind für ein Hochzeitsmahl gemacht und wir sind für tiefste, krasseste Intimität gemacht. Und ein Ausdruck ist die sexuelle Intimität. Und ich musste mir die Frage stellen, was bedeutet es, auf sexuelle Intimität zu verzichten? Mhm. Aber Leute denken manchmal so, oh mein Gott, wie kannst du überleben ohne Sex? Ja, und ich muss sagen, okay.
1: Was sagst du da?
0: Ich kann sehr gut überleben ohne Sex, aber ich kann nicht überleben ohne Intimität. Und die Frage ist, okay, wie lebe ich Intimität und welche Form wähle ich? Und ich weiß, ich brauche emotionale Intimität, ich brauche mentale Intimität, auch, ich würde sagen, auch körperliche Intimität, wenn man jemanden umarmt, Freundschaft, die ist nicht sofort sexuell konnotiert. Aber was ich vor allem brauche, ist spirituelle Intimität. Und ich weiß, ich kann die Stimme Gottes hören. Ich weiß, ich kann tiefste Intimität mit Jesus haben, auf emotionaler Ebene, und sehr gut leben. Also ich würde sagen, ich fühle mich sehr erfüllt, ohne dass ich jetzt empfinde, ich habe massiven Mangel, weil ich keine sexuelle Intimität ausdrücke.
1: Ist ja schon auch eine krasse Entscheidung, gerade heutzutage, ne? Wir leben in einer

0: übersexualisierten Gesellschaft, da wirklich so ein Statement zu setzen, zu sagen, ich mache, also ich lebe ganz anders.
1: Es ist
0: schon
1: absolut
0: krass.
1: Eine, ich würde sagen, eine Gegenkultur, ja, aber das war das Christentum immer. Und ich denke schon auch, dass es, ich weiß, dass ich ein bisschen, dass es ein bisschen ein Affront ist für manche oder manche Leute würden sagen, okay, wir finden das absolut skandalös, wie du lebst. Ich muss sagen, ich finde es mehr skandalös, die Art und Weise, wie Gott uns liebt. Und ich auch seitdem ich ihm dieses Versprechen auf ewig gemacht habe, also dieses Weiheempfang, das heißt, die Kirche sagt, okay, wir bestätigen, wir sehen, dass du diese Berufung hast und wir bestätigen diese Berufung. Und eben, es ist ein Stand, den seit 1800 Jahren in der Kirche gibt. Das Weihgebet ist seit, kommt aus dem 3., 4. Jahrhundert, eben wie schon erwähnt. Das heißt, also die Kirche sagt, ja, wir sehen, dass Gott dir etwas gegeben hat, ein Geschenk, das nicht für dich allein ist, sondern das für die Kirche ist. Mhm. Und ich würde auch so denken, was ist das Ziel unseres Lebens? Es ist, dass wir lernen, uns selber hinzugeben. Und das macht uns ja auch wieder glücklich. Ja? Und so würde ich auch mein Leben begreifen, dass ich sage, okay, ich kann wählen, mich einem Mann und Kind, für Kinder da zu sein. Oder ich bin einfach für eine größere Gruppe da. Und so verstehe ich auch mein Leben. Okay, ich habe eine Kapazität, auch mich für junge Leute irgendwie und für die Kirche hinzugeben, indem ich Christus gehöre, in einer großen Verfügbarkeit und in einer sehr großen Freiheit. Das ist auch eine Frucht. Ja. Ich binde mich an dem, der die Freiheit ist, dem Erfinder, dem Autor von Freiheit. Und das bringt auch sehr viel Freiheit.
0: Wie lebst du denn Intimität mit Jesus? Du hast das eben schon mal so ein bisschen angesprochen.
1: Ja, also ich habe natürlich auch ein intensives Gebetsleben. Also ich habe mich auch verpflichtet, die Psalmen zu beten. Das heißt, ich bete in der Früh und am Abend bete ich immer die Psalmen, also auch die Gebete, die Jesus gebetet hat schlussendlich. Und dann habe ich unterschiedliche Gebete natürlich, auch die Bibel. Also ich liebe es, das Wort Gottes einfach zu meditieren und auszuloten. Und was ich auch sehr liebe, ist einfach die Stimme Gottes zu hören. Also das heißt, ich nehme auch jeden Tag Zeit und frage, okay, Jesus, was sagst du heute zu mir? Was sind deine Gedanken über mich? Gut, und dann manchmal gehe ich so ein bisschen in den inneren Garten, weil ich denke, okay, jeder von uns hat diesen innersten, tiefsten Punkt, wo wir Gott in der Tiefe begegnen können. Und dann gehe ich manchmal so hinein und sage, okay, Jesus, jetzt gehe ich mit dir in meinem inneren Garten spazieren. Ja, so, oder ich gehe auch mit ihm an gewisse Orte, einfach in meiner Vorstellungskraft und Fantasie. Und ich bin einfach sehr überzeugt, dass es diese Orte geben wird. Also wenn wir in den Himmel gehen, ich glaube, dass es diese Orte gibt und dass viel mehr möglich ist. Es gibt eine Mystikerin, sie hat gesagt, in uns gibt es ein Reich, das viel größer ist als das Universum. Und ich glaube daran, okay, wir können mit Jesus an diese Orte gehen und tiefe Intimität mit ihm erleben. Und ja, ich denke, durch Worte, aber auch durch Emotionen und durch das Wort, wie er sich uns nähert.
0: Wow. Vielen lieben Dank, dass du da bist. Hammer Geschichte.
1: Sehr gerne. Danke.
0: Danke, Bernadette.
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0: willkommen zu Sarah Brückner. Sarah, du bist Musikerin, ich hatte es eben schon mal gesagt, du bist Teil der Band Mrs. Greenbird und du hast eine sehr, sehr lange Leidensgeschichte mit deinem Bein. Bis dann 2021 bist du noch mal schwer gestürzt. Mhm. Was ist da passiert?
1: Also ich wollte meinen Mann überraschen und habe Essen bestellt und es hat geregnet und dann bin ich halt rausgegangen, als der Mann vom Lieferservice geklingelt hat oder auf dem Weg war, dann wollte ich das Essen entgegennehmen und dann hatte ich wohl irgendwie ein Blatt unterm Schuh oder so und unser Flur ist ziemlich rutschig oder sehr glatt und dann bin ich halt reingelaufen und bin halt sehr, sehr, sehr unglücklich gestürzt und eigentlich nur auf das Bein, was eh schon kaputt war, in auch einem sehr, sehr ungünstigen Winkel direkt aufs Knie und ja, und dann bin ich einmal ganz kurz in Ohnmacht gefallen vor Schmerzen, glaube ich, und habe dann geguckt und habe schon gesehen, dass das so in mehrere Teile geteilt war. Ich hoffe, das ist nicht zu eklig, wenn ich das sage. Ja, und danach war es dann auch direkt ganz dick und blau und dann hat auch irgendwann mein Mann mitbekommen, dass irgendwas nicht stimmt und habe mich dann da gefunden. Und dann war ich glaube, man ist ja so im Schock, ne, so und spürt dann auch nicht so viele Schmerzen. Dann habe ich gesagt, so, wir müssen jetzt den Krankenwagen rufen, aber vorher essen wir noch, weil wir den ganzen Tag nichts gegessen hatten. Dann haben wir da beide im Flur gehockt und ich habe irgendwie mit der einen Hand das Bein so versucht festzuhalten. Und mit der anderen Hand habe ich dann gegessen, also es war schon spät abends.
0: Was war da zertrümmert?
1: Das Knie, also so, ja, das, was ich sehen konnte, war die Kniescheibe und so, ja.
2: Du konntest dann dein Bein auch gar nicht mehr bewegen?
1: Ich konnte das nicht mehr bewegen, Also da wusste ich eigentlich schon, dass das so, weil ich ja meine Geschichte kenne und da wusste ich schon, dass das wahrscheinlich nicht gut ausgeht.
0: Oh ja. Ja. Wann hat das denn angefangen, deine Probleme mit dem Bein?
1: Also ich bin mit verschiedenen Fehlbildungen auf die Welt gekommen am rechten Bein und bin dann mit 3 das erste Mal operiert worden an der Hüfte und und das war auch viel zu kurz, das ist nie mitgewachsen und ich hatte kein richtiges Knie, auch keine Kniebänder, die das Knie stabilisieren, auch nur so eine ganz kleine Kniescheibe und kein Wadenbein. Genau, musste auch immer so eine Orthese tragen, damit ich überhaupt Stabilität hatte und so. Und dann wurde alles Mögliche gemacht, dann haben sie verschiedene Beinverlängerungen gemacht, da war ich so einer der ersten, wo sie das so ausprobiert haben und dann haben sie auch viel zu viel auf einmal gemacht. Ich glaube, heutzutage macht man das ganz vorsichtig und ganz langsam. Und bei mir hat man dann irgendwie in einem Jahr, ich glaube, 16 Zentimeter verlängert. Mhm. Und das war einfach viel zu viel. Und dann sind meine Knochen ständig gebrochen, weil die einfach zu weich waren. Die werden ja auseinandergezogen. Und ja, da musste ich so neue Knochen bilden. Und der war einfach zu weich. Und die Muskeln und Bänder werden ja auch mitgezogen. Und ich hatte halt so ein Elisarov-Apparat, so nannte sich das, so Ringe außen mit so Nägeln, die dann durchs Bein gingen. Und dann hatten sie das abgemacht und dann war halt die Spannung zu groß. Und dann also die Spannung der Muskeln war zu groß für meinen Knochen. Oder ich weiß noch, dass mein Vater, der hat sich dann mal auf den Boden gebückt und ist dann mit dem Kopf nur ganz leicht gegen meinen Oberschenkel gekommen und der war sofort gebrochen. Und das hat sich dann über Jahre gezogen und dadurch habe ich dann wieder ganz viele Zentimeter verloren, weil es nicht richtig verheilt war und dann war es wieder irgendwann 15 Zentimeter zu kurz und dann war auch irgendwann durch die ganzen OPs konnte ich mein Knie mal jahrelang gar nicht beugen, also es war mal komplett steif. Und dann wurde in vielen OPs versucht, das wieder wieder beweglich zu machen. Und das war auch, also das war viel Arbeit, weil ich dann auch so eine Bewegungsschiene hatte den ganzen Tag, die so hoch und runter ging und so. Und es hat aber auch nicht richtig geklappt. Also am Ende waren es 70 Grad, das klingt jetzt viel, aber das reicht nicht zum Fahrradfahren und das reicht auch nicht wirklich, um jede Treppenstufe hochzukommen. Oder wenn ich jetzt im Vierer saß in der Bahn und da kamen Leute mit langen Beinen, die haben mich dann immer böse angeguckt, warum ich denn jetzt nicht Platz mache. Und man will ja auch nicht fremden Leuten erklären, so sorry, geht nicht, mehr einziehen, klappt nicht und so. Also es gab schon viel, was ich nicht konnte.
0: Hast du so das Gefühl, das hat dir so ein bisschen auch die unbeschwerte Kindheit, die Jugend genommen? Aber wenn du so jetzt erzählst, du musst ja ständig im Krankenhaus gewesen sein, dann, ne? Wenn du so viele...
1: Ja, also

0: Im Rückblick würde ich sagen, ja. Also ich hätte auf jeden Fall viel lieber andere Dinge gemacht, die Kinder halt so machen in dem Alter. Aber auf der anderen Seite sind Kinder ja auch total robust und widerstandsfähig. Und für mich war das einfach meine Realität. Also ich kannte nichts anderes, das war halt einfach so. Und ich habe mich manchmal auch gefreut. Also meine Eltern waren traurig und ich habe mich manchmal gefreut, so, oh, morgen geht's wieder ins Krankenhaus, weil dann hatte ich mein 4-5-Bettzimmer mit ganz vielen anderen Kindern und die hatten alle Spielsachen dabei und dann haben wir gespielt und irgendwie fand ich das dann auch schön, so manchmal. Also es war auf jeden Fall schöner als zu Hause, weil ja, da konnte ich, habe zeitweise auch im Rollstuhl gesessen und so und zu Hause war da nicht so viel Action und im Krankenhaus fand ich es dann cool. So, ja.
1: Wie ist es denn dann nach deinem Sturz weitergegangen? Wurdest du da dann auch sofort operiert damals?
0: Nee, das war die Corona-Zeit und ich wurde dann mit dem Krankenwagen ins Krankenhaus gebracht und die haben sich das dann angeguckt und dann hieß es irgendwann so, ja, dann machen wir jetzt mal einen OP-Termin. Also ich habe gedacht, die behalten mich jetzt direkt da und das ging aber nicht. Also da wurden ja immer ganz viele Betten auch freigehalten für mögliche Corona-Patienten. Und dann haben wir einen OP-Termin gemacht für in 4, 5 Tagen oder so. Und ich wurde dann tatsächlich wieder nach Hause geschickt an meinem Krankenwagen, weil bewegen durfte ich mich nicht. Und meine Tochter war gerade frisch auf der Welt. Die war gerade 5 Monate alt, konnte schon stehen. Also ist eigentlich toll. Für mich war das in dem Zeitpunkt nicht so super, weil ich ihr halt nicht hinterherkam. Und ja, dann hat mein Mann uns dann eine Matratze ins Wohnzimmer gelegt und dann habe ich da am Ende fast 2 Wochen im Wohnzimmer verbracht mit der Kleinen stillend und habe auf den OP-Termin gewartet und bin dann 2, 3 Mal jedes Mal mit dem Krankenwagen ins Krankenhaus gefahren, habe gedacht, so heute werde ich operiert und dann kam halt immer ein Arzt und hat gesagt, mir geht leider nicht, keine Kapazitäten und dann wurde ich halt wieder nach Hause gebracht und ja, nach
1: Das wird ja dann nicht besser, ne?
0: nee,
1: Also
0: also es
1: das ist,
0: wurde nicht besser, nee. Ja, also das wusste ich auch. Also ich wusste mit meiner Geschichte, wenn ich was am Knie habe und da zu lange nicht, ja, das zu lange nicht bewegt wird, dann besteht die Wahrscheinlichkeit, dass es halt wieder komplett steif ist und es auf jeden Fall nicht besser wird. Und so war es dann am Ende auch. Also ich bin dann nach 2 Wochen operiert worden und ja, danach hat sich halt keine Bewegung mehr eingestellt. Also es war halt komplett instabil, auch dadurch, dass ich ja halt keine Bänder hatte. Ja, hat gewackelt wie Gummi und ich hatte Dauerschmerzen und ich konnte es einfach nicht bewegen. Also ich hatte 3-mal die Woche Physiotherapie. Und ich glaube, nach 4 Monaten habe ich dann gefragt, so, können Sie mir mal sagen, ob Sie schon mal so einen Fall hatten wie mich und tut sich da noch was? Und dann hat er mir gesagt, nee, also ganz ehrlich, ich glaube nicht, dass sich da noch was tut. Und ja, dann habe ich so ein bisschen rumgeforscht und durch glückliche Umstände habe ich dann so einen ganz tollen Arzt empfohlen bekommen, wo ich dann hingefahren bin. Und das war so der erste Arzt, der meine Geschichte oder ja, mit den Dingen, mit denen ich auf die Welt gekommen bin, total kannte. Also es war sonst immer, wenn ich bei irgendeinem Arzt war, ich wurde auch manchmal weggeschickt, weil die gesagt haben, nee, wir sind überfordert, wissen wir nicht, was wir da machen sollen, kennen wir so nicht. Und der kannte das alles und hat die Hände über dem Kopf zusammengeschlagen und hat gesagt, wieso hat man sie so oft operiert? Warum hat man das gemacht? Also in jedem anderen Land hätte man ihr Bein im Babyalter schon abgenommen. Und ja, dann haben wir halt eine Weile gesprochen und haben uns dann gemeinschaftlich entschieden, dass wir das auch machen, dass das anders jetzt eigentlich keinen Sinn mehr macht. Also ich hätte eigentlich ein künstliches Kniegelenk gebraucht. Und das ging bei mir aber einfach nicht, weil solche, es gibt irgendwie S, M und L, so habe ich zumindest so verstanden, als so Standardgrößen, die dann eingesetzt werden. Und für mich hätte dann irgendeine Größe erfunden werden müssen oder gebaut oder gebastelt. Und das geht halt eben noch nicht. Und dadurch, dass ich halt auch diese Bänder gar nicht hatte und so, hätte das sowieso nicht gehalten. Also es wäre wahrscheinlich dann wieder so ein Rattenschwanz ohne Ende gewesen mit ganz vielen OPs, ganz viel ausprobieren und ganz viel schiefgehen. Da habe ich auch gesagt, nee, das mache ich nicht. Also das, genau. Und ich wollte halt vor allen Dingen fit für meine Tochter sein, ne? Ich habe gedacht, ich möchte laufen können, wenn sie laufen kann und ich will mich mit ihr auf dem Boden knien und spielen und ja.
1: Also du wolltest auch diese Amputation. Das
0: Genau.
1: war auch so in deinem
0: Ja, also es ging nicht mehr. Ich konnte auch gar nicht mehr spazieren oder Treppe rauf und runter ging nicht mehr. Also ich konnte davor schon wirklich wenig und danach konnte ich eigentlich fast nichts mehr. Und da habe ich gedacht, nee, dafür bin ich zu jung. Und da ist mir mein Leben auch zu schade für. So, also ja, und wenn es irgendwie anders geht, natürlich gibt's Risiken. Es hätte auch komplett schief gehen können und noch schlimmer werden. Aber ja, viel schlimmer wäre es nicht gegangen. Also noch schlimmer wäre gewesen, dann komplett im Rollstuhl zu sitzen. Aber das Risiko bin ich dann eingegangen.
1: Ja. Wie war das für deine Familie, als du dann diese Entscheidung getroffen hast für deinen Mann? Für deine?
0: Hart. Das war, glaube ich, für alle sehr hart. Also mein Mann hat mir auch gesagt, dass seine größte Lebensangst immer gewesen ist, mal einen Körperteil zu verlieren.
1: Okay.
0: Und dann war das für ihn, glaube ich, noch schwerer, das mit mir so zu durchleben. Und ich musste ihm halt immer erklären, ja, dass ich ja quasi ein kaputtes, also ein krankes, nicht funktionsfähiges Körperteil verliere. Also für mich war das nicht wirklich Verlust, sondern für mich war das eher Freiheit. Also ich habe alleine, wenn ich mir das vorgestellt habe, selbst wenn ich dann keine Prothese hätte oder ne, wenn ich die aushabe, habe ich mehr Bewegungsfreiraum, als ich das vorher hatte. Also ich kann sitzen, ich kann mich hinknien, ich kann den Vierfüßlerstand machen, ich kann mich in Schneidersitz setzen, das konnte ich alles quasi seit fast meinem dritten Lebensjahr nicht. Und da habe ich mich drauf gefreut und das habe ich immer versucht zu erklären. Ja, und er hat sich aber Sorgen gemacht, also er hat halt immer Angst gehabt, dass ich dann depressiv werde und dann habe ich ihm gesagt, nein, das passiert nicht. Ja, und genau.
1: Du bist ja auch gläubig. Mhm. Wie hast du Gott so in diesem ganzen Leidensprozess erlebt? War das eher so, dass du dann gehadert hast? War das eher ein Trost für dich?
0: Beides. Also ich muss sagen, auch wenn das komisch klingt, ich bin eher nicht so ein Mensch, der hadert. Also ich habe auch nie gefragt, warum ich oder warum bin ich so auf die Welt gekommen oder so. Für mich war immer klar, Gott wird sich da schon was bei gedacht haben. Also es wird schon irgendeinen Sinn haben, warum er mich so auf die Erde geschickt hat. Und das war auch nie so wirklich schlimm für mich, auch wenn es mal schwer war. Der Unfall war aber komischerweise dann doch schlimm für mich, weil das einfach zu einem Zeitpunkt war, wo ich mir das nicht gewünscht hätte. Also ich hätte mir einfach total gewünscht, so eine wunderschöne erste Babyzeit zu haben und die Zeit mit der Kleinen zu genießen. Und da habe ich sehr mit gehadert, warum das genau dann passieren musste. Aber auch nicht lange. Also, nee, aber ansonsten hatte ich schon das Gefühl, dass er die ganze Zeit dabei war und auch das alles so gefügt hat, dass es dann so gekommen ist, wie es gekommen ist am Ende.
1: Ja. Hast du so, wenn du jetzt so an diese Zeit denkst, was ist da so deine größte Angst gewesen?
0: Also ich habe mir ja auch Pro- und Kontralisten gemacht, was passieren könnte und was nicht und was dann vielleicht besser wäre und habe mich ganz viel informiert und auch mit anderen gesprochen, die das schon hinter sich hatten. Und meine größte Angst war Phantomschmerzen, weil sowas kannte ich nicht, also kennt man ja auch nicht, wie sich das anfühlt und ob das unerträglich ist und vielleicht nie wieder weggeht, da hatte ich Angst vor. Und dass vielleicht, ne, dass sich irgendwas entzündet, das kann ja immer passieren und die Entzündung nicht mehr weggeht oder ich keine Prothese tragen kann, das kommt auch immer mal wieder vor, dass man dann so ein Schmerzsyndrom entwickelt und gar keine Prothese tragen kann. Da hatte ich Angst vor.
1: Wie war es denn dann letztendlich nach der OP? Wie ging es dir?
0: Also ich bin aufgewacht und war total erleichtert. Also ich war total erleichtert und total glücklich, dass ich das jetzt geschafft habe und dass sich erstmal alles gut angefühlt hat. Und ich hatte so einen ganz netten Anästhesisten neben mir sitzen, der hat dann meine Hand genommen und meinte, jetzt fängt ihr neues Leben an. Also der hat sich richtig für mich gefreut und das war einfach total schön. Und dann habe ich ihm noch ganz lustig erzählt, da geht gerade ein Wind durch meinen Zeh, der nicht mehr da ist. Und das war dann so der Beginn der Phantomschmerzen, was ich noch nicht wusste. Aber in dem Moment ging es mir erstmal gut.
1: Und danach und dann nicht mehr?
0: Danach kamen dann nicht die Phantomschmerzen. Ja, danach kamen die Phantomschmerzen. Die hatte ich dann auch ein paar Monate wirklich ganz, ganz, ganz, ganz schlimm. Also solche Schmerzen hatte ich noch nie. Das wünsche ich auch niemandem. Aber ist zum Glück fast weg.

0: Wirklich krass, was du da erlebst. Danke dir ganz herzlich, dass du
1: Ja,
0: deine
1: gerne.
0: Geschichte
1: Ja,
0: mit uns
1: danke.
0: geteilt hast, dass du da bist. Ja, und ich wünsche dir echt, dass du da auch ja, jetzt Fortschritte mal machen darfst mit dieser
1: Ja,
0: Prothesenanpassung
1: danke.
0: auch. Und dann ja, sich deine Lebensqualität echt verbessert.
1: Das
0: Wünsche
1: wäre
0: ich dir.
1: schön. Ja, danke.
0: Ja, wir kommen noch zu Larry McMahon. Jetzt sprechen wir noch mal über ein ganz anderes Thema.
1: Ja.
0: Es geht jetzt um Klamotten. Du nennst dich eine Kleiderschrank-Coachin. Was ist das?
1: Also eigentlich bin ich gar keine Coachin. Ich nenne mich nur so, weil man mich dann besser findet. Aber eigentlich bin ich in erster Linie Influencerin und teile da alles zum Kleiderschrank. Man kann aber auch bei mir eine Session buchen und ich würde dann, wenn du das zum Beispiel machen würdest, würde ich mit dir deinen Kleiderschrank aussortieren.
0: Das wäre sehr schön,
1: Es
0: ja.
1: gibt viele Menschen, denen das, glaube ich, sehr schwer fällt, loszulassen von Dingen und dabei helfe ich dann.
0: Okay. Es gibt ja so dieses Phänomen, ne, dass man so vorm Kleiderschrank steht und so, der Kleiderschrank ist voll, aber irgendwie nichts zum Anziehen.
1: Ja.
0: Ich kenne das von mir so ein bisschen, dass ich viel am Suchen bin. Also,
1: Ja.
0: dass einfach sehr viel drin ist. Deswegen werde ich jetzt auch ganz aufmerksam zuhören, was du sagst. Du nutzt ein System, das nennt sich Capsule Wardrobe.
1: Ja.
0: Was ist das denn genau?
1: Die Capsule Wardrobe, ich vergesse immer, wie die Frau heißt, die es erfunden hat. Also ich habe es nicht erfunden. Ich bin im Internet auch drauf gestoßen. Man nimmt 33 Kleidungsstücke aus seinem eigenen Kleiderschrank. Und die sind alle untereinander kombinierbar. Das sind dann Basics mit, ich nenne es mal, saisonale Highlights. Also wenn es Winter ist, nimmt man halt Pullis. Wenn Sommer ist, nimmt man ein Kleid. Und die sind alle untereinander kombinierbar. Und dann kann man eben aus 33 Kleidungsstücken unendlich viele Outfits kreieren. Das ist aber nur Oberbekleidung, also ist keine Arbeitskleidung, keine Socken, keine Sportsachen oder so, sondern nur die Oberbekleidung. Ja, und ich habe das gesehen und dachte mir damals so, ich glaube, das ist genau das, was ich brauche, weil mein Kleiderschrank eben sehr überfüllt war und mich sehr überfordert hat. Und ich dachte, das ist die richtige Challenge. Ich probiere das mal aus. Und jetzt mache ich es seit 7 Jahren.
0: Wow. Hast du auch 33 Kleidungsstück oder wie sieht
1: Insgesamt.
0: deine ideale Garderobe aus?
1: Also meine ideale Garderobe ist kleiner. Ich habe meistens zwischen 20 und 25 Stücke. 33 ist mir zu viel. Aber wenn ich alle meine Kleidungsstücke zusammennehme, ich habe sie noch nie gezählt. Ich habe früher einen viertürigen Kleiderschrank gefüllt. Mein Mann hat mir auch mal einen begehbaren Kleiderschrank gebaut. Jetzt habe ich nur noch ein Fach. Und da ist alles drin. Also
0: Wow.
1: Winter, Sommer, alles. Ja.
0: Warum würdest du denn sagen, ist es denn sinnvoll, den Kleiderschrank auszumisten? Inwiefern erleichtert das denn den Alltag?
1: Ich habe so die Erfahrung gemacht, man hat den ganzen Schrank voll, aber man hat nichts zum Anziehen. Die meisten Menschen sind einfach komplett überfordert und man verliert sich ja auch so ein bisschen selbst. Ich finde, unsere Gesellschaft ist so konsumgeprägt und wir sind da so richtig drinne oft. Und dann kaufen wir die neuesten Trends. Wir denken, also so ging es mir früher. Ich habe gar nicht drüber nachgedacht. Passt das zu mir? Fühle ich mich wohl? Ich dachte so, oh, guck mal, ihr Blazer, wie toll. Den kaufe ich mir. Hab nichts anderes in dieser Farbe, aber ich fand es jetzt zum Beispiel an der anderen Person so toll, muss ich haben. Und so ist es, glaube ich, bei vielen. Und wenn man sich beschränkt auf das Wesentliche und sich wirklich mal damit beschäftigt, was passt zu mir, was passt zu meinem Alltag, dann, wie habt ihr so schön gesagt, ist auch ein Stück Freiheit. Ja.
0: Also eigentlich, indem ich reduziere, habe ich mehr Freiheit.
1: Ja, indem man
0: Das
1: weniger hat, hat man viel mehr.
0: ist deine Erfahrung,
1: Ja.
0: sozusagen. Wie fange ich denn da jetzt an, wenn ich jetzt sage, klingt gut, so eine reduzierte Garderobe würde ich mir gerne zulegen. Hast du da so eine Schritt-für-Schritt-Anleitung, wie ich da vorgehe?
1: Ich habe tatsächlich eine Schritt-für-Schritt-Anleitung. Ich habe dazu auch ein E-Book geschrieben. Ich würde erstmal an den Kleiderschrank gehen und alles rausholen. Also alles, auch was im Wäschekorb ist, dass man einfach auch mal optisch sieht, wie viel hat man eigentlich. Und dann sind die meisten Menschen schon richtig geschockt,
0: Das
1: weil
0: glaube
1: man das
0: ich.
1: gar nicht auf dem Schirm hat. Das war
0: Ja.
1: bei mir auch so. Ich habe alles aufs Bett geworfen und dachte mir so, wow, okay, man kann es auch richtig übertreiben. Und dann geht man alles durch. Man fasst jedes Teil an und guckt, was ist damit? Passt mir das überhaupt? Ist es noch ganz? Man schleppt ja einfach so Sachen durch den Alltag, ne? Diese Gegenstände, man
0: Könnte ja
1: schleppt sie
0: irgendwann noch
1: einfach
0: mal
1: mit.
0: passen, ne?
1: Es
0: Auch.
1: könnte noch mal passen. Nee.
0: Ja.
1: Weil da bin ich immer so, sortier es einfach aus. Weil warum soll ich mich quälen, um in irgendeine Jeans reinzupassen? Ich kann auch eine kaufen, die passt. Ja, und ich bin echt ein Freund, eine Freundin davon, knallhart zu sein und die

0: Dinge dann einfach loszulassen. Einfach mal, es gibt Menschen, ja, die können es nicht so gut, dann sage ich immer, pack's doch in einen Karton und stell's erstmal weg und dann wirst du merken, die meisten Sachen vermisst du nicht.
1: Es gibt ja so irgendwie, ne, dass man so sagt, wenn man ein Jahr etwas nicht vermisst, dann kann man es
0: Genau,
1: auch.
0: genau.
1: Das ist deine Erfahrung auch,
0: Ja,
1: oder?
0: total. Ja.
1: Wie lange würdest du denn sagen, dauert das jetzt, bis du der ideale Kleiderschrank sortiert ist? Muss ich mir da jetzt eine Woche Urlaub für nehmen oder kann ich das an einem Nachmittag machen?
0: Also, es ist kein Ding, was man einfach so hat. Also, du sortierst nicht aus und hast den perfekten Kleiderschrank. Ich mache das ja jetzt schon seit 7 Jahren und es ist ja. Ich würde sagen, aktuell bin ich schon ziemlich an meinem perfekten Kleiderschrank für mich persönlich. Aber es ist so, man verändert sich ja auch immer, ne? Oder der Beruf verändert sich, oder die Lebensumstände, oder die Persönlichkeit. Ich sag nicht, dass man gar nichts mehr kaufen darf. Das finde ich auch nicht realistisch. Aber es ist schon, man muss schon ein bisschen Zeit reinstecken. Man muss sich schon damit beschäftigen. Also es ist nicht so, dass man das bei mir auf Instagram sieht und dann denkt, ach, toll. Ich mache jetzt mal einen Tag und dann habe ich das auch. Also man muss ja auch gucken. Vielleicht hat man Lücken, die man dann füllen muss, von Sachen, die man braucht. Wenn man zum Beispiel eine Mama ist, dann braucht man ja meistens andere Klamotten als jetzt ich, die keine Kinder hat. Ne? Also ich, ja, wenn ich mit meiner Nichte spiele, habe ich auch was anderes an. Ja.
1: Und muss man sich dafür dann neue Klamotten kaufen? Weil
0: Nee.
1: wenn du jetzt sagst, das soll ja untereinander
0: Ja.
1: kombinierbar sein,
0: Ja.
1: ist es ja nicht unbedingt schon auch im Schrank
0: Also
1: vorhanden.
0: man kann es machen, natürlich. Es gibt auch mittlerweile, die Modefirmen sind ja nicht blöd, die springen auf den Trend auf und sagen, hier kriegst du alles für deine Capsule Wardrobe. Aber ich bin ein Freund davon, einfach das zu nutzen, was man hat. Und es muss nicht alles in einem Farbspektrum sein, damit es zusammenpasst. Also Farben sind schön, Farben können kombiniert werden, Muster können kombiniert werden. Ich habe damals auch einfach 20 Teile aus dem Kleiderschrank genommen, die ich hatte. Und ich habe es dann einfach ausprobiert. Und ja. Ich glaube, man muss es einfach mal ausprobieren.
1: Was machst du denn mit Klamotten, die du nicht mehr brauchst?
0: Ja, also wenn ich was habe, was ich nicht brauche, dann frage ich immer erstmal meine Schwester oder meine Mama, ob die mal gucken wollen. Oder Freunde. Dadurch, dass ich auch eine relativ große Community habe, stelle ich auch Teile in meine Insta-Story. Und dann freue ich mich immer, wenn jemand mir was vielleicht noch mal abkauft und das Teil wirklich von jemandem noch mal sehr geliebt wird. Ansonsten spende ich auch viel oder ja, gebe es in Secondhand-Laden.
1: Also nicht einfach wegschmeißen so, ne,
0: Nee, nee,
1: sondern
0: nee.
1: auch so im Sinne der Nachhaltigkeit
0: Ja.
1: da weiter verschenken. Freut
0: Genau.
1: sich noch jemand anders drüber, ist doch
0: Genau.
1: auch schön.
0: Ja.
1: Wie bist du denn überhaupt zu dem Thema gekommen? Du hast ja, ich hatte es am Anfang schon mal gesagt, du hast in der Modebranche gearbeitet. Wie kommst du denn zu diesem minimalistischen Kleidungsstil?
0: Ja. Also vielleicht erstmal kurz zu meinem Background noch. Ne? Ich habe eine Ausbildung als bekleidungstechnische Assistentin gemacht, Fachabitur Textiltechnik und Bekleidung und habe dann ein paar Jahre in einem großen, sehr bekannten Modeunternehmen gearbeitet. Ja, das war cool, das hat Spaß gemacht, da bin ich relativ unreflektiert an die ganze Sache ran und hatte dann halt wirklich diesen riesigen Kleiderschrank. Immer gefüllt, jeden Tag mit einer neuen Einkaufstasche nach Hause, gar nicht drüber nachgedacht und irgendwann. Ich weiß nicht, es kam so über mich, stand ich da und dachte mir so, es überfordert mich so komplett. Ich wusste überhaupt nicht, wer ich bin, was ich will. Ich habe mich immer an meinen Kollegen so orientiert, was tragen die, das ist cool, das kaufe ich auch. Und dann, ja, war ich so überfordert, dass ich dachte, nee, hier muss jetzt ein Schnitt her. Ich muss jetzt einen Cut machen. Und dann habe ich das einfach alles aussortiert.
1: Hast du
0: Ja.
1: einfach so gestartet? Weil es ist
0: Ja,
1: ja schon ein
0: ja.
1: krasser Gegenentwurf, ne? Du bist von der Fashion Queen, sage ich jetzt mal so, ne? Die alles mit nach Hause nimmt und dann auf einmal, ich will ausmisten.
0: Ja,
1: Also
0: es war
1: es
0: wirklich
1: war
0: einfach so.
1: einfach dieser eine
0: Ja.
1: Moment. Dann hast du das gemacht. Wie
0: Ja.
1: lange hast du gebraucht?
0: Boah, ich weiß gar nicht, es ist auch schon so lange her. Naja, den ganzen Tag bestimmt.
1: Ja, aber trotzdem
0: Ja.
1: ging ja dann
0: Ja, also ich bin dann auch, wenn
1: recht
0: ich anfange,
1: schnell.
0: also wenn ich bin so ein Mensch, wenn ich was anfange, ich muss es dann fertig machen. Ich kann das nicht über mehrere Tage machen, dann mache ich da auch bis in die Nacht rein, bis fertig ist.
1: Und was hat sich verbessert dann in deinem Leben? Was hat sich verändert durch das Aussortieren?
0: Vieles. Also man denkt so, das ist ein total oberflächliches Thema vielleicht. Das ist so, was will sie jetzt damit? Wie oberflächlich. Aber dadurch, dass ich mich mit meiner Kleidung erstmal mehr beschäftigt habe, und das sage ich auch immer so meinen Followern oder meinen Kunden, wir beschäftigen uns erstmal mehr damit, damit wir uns dann weniger damit beschäftigen müssen, damit wir dann in der Freiheit leben können, einfach easy durch den Tag zu gehen.

0: Und ich habe mich dadurch besser kennengelernt, was meine Werte sind, was mir wichtig ist, mein Alltag reflektiert und mich selber auch. Und das, ja, deswegen bin ich so ein Fan davon, möchte das alle mal ausprobieren.
1: Vielen Dank. Dank dir auch, dass du uns da so mit reingenommen hast. Gerne. Ich werde dann gleich noch nachher noch schon mal meinen Kleiderschrank angucken.
0: Ja.
1: Mal schauen, was da raus muss, weil ja, da muss auf jeden Fall ein bisschen was raus. Ich danke euch allen dreien ganz herzlich, dass ihr da wart. Ihr habt alle so ganz unterschiedliche Geschichten, aber ich finde, das total inspirierend ist, so wie ihr so das Leben anpackt mit all seinen Herausforderungen und ja, was ihr daraus macht. Danke, dass ihr da seid.
2: Vielen Dank. Danke
3: auch. Ja.
1: Und so schön, dass auch ihr wieder dabei wart heute im Talkback. Ich hoffe, ihr seid auch ganz inspiriert von unseren Gesprächen heute. Nächste Woche gibt's hier wieder eine neue Ausgabe vom Talkback. Ich würde mich sehr freuen, wenn ihr dann auch wieder dabei seid. Ansonsten schaut gerne zwischendurch auch mal vorbei in der ERF-Yes-Welt. Da gibt's noch mehr spannende Geschichten zu entdecken. Bis dahin, macht's gut und bis bald.

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Das Berechnungsmodell zur Verteilung der Gelder im kommunalen Finanzausgleich sollte weiterentwickelt werden. Zu diesem Schluss kommt ein vom Finanzministerium veröffentlichtes Gutachten, das vor etwa 2 Jahren beauftragt wurde. Demnach sei das bestehende Berechnungsmodell nicht zu beanstanden, sollte aber optimiert werden.

0: werden. Es wurde auch ein Alternativmodell vorgeschlagen auf der Grundlage des sogenannten Symmetrieverfahrens. Es könnte eine ausgewogenere Verteilung der finanziellen Risiken zwischen Land und Kommunen ermöglichen. Für Finanzminister Richter war es zunächst wichtig, dass die bisherige Berechnung nicht zu beanstanden war. Allerdings sollte sein Nachfolger auf der Basis des Gutachtens in der kommenden Legislatur das Finanzausgleichsgesetz überarbeiten. Und damit ein herzliches Willkommen zum MDF1 Direktmagazin am Freitag. Das Gutachten war wohl eine Folge des Streits mit der Stadt Halle, die sich wegen des Verteilerschlüssels auf Basis einer Bevölkerungsschätzung bei der Zuteilung der Gelder benachteiligt sah. Man führte sogar eine eigene Volkszählung durch, um seinen Standpunkt zu untermauern. Letztendlich jedoch erfolglos. Nun muss sich wohl ein neuer Finanzminister um das Problem kümmern. Geht es doch um die Verteilung von über 2 Milliarden Euro, die die Kommunen brauchen, um ihre Aufgaben zu erfüllen.
1: Mal ganz unabhängig davon, ob sich die Angebetete über so eine Collage freut. Dafür braucht man lediglich eine Reihe von Tageszeitungen, so wie zum Beispiel diese hier, und entsprechend Geduld. Das ist Mustapha Boudjadine, ein renommierter algerisch-französischer Künstler, Maler, Designer und Hochschullehrer, und der hat beim Thema Collage einen wesentlich anspruchsvolleren Ansatz. Denn wenn Sie solche Porträts wie das hier von Albert Einstein aus Zeitungsschnipseln zusammensetzen wollen, dann brauchen Sie die in Farbe gedruckten Hochglanzmagazine, die die Konsumwelt in ihren schillernden Farben propagieren. Mustapha Boudjadine wählt also ganz bewusst für seine Collagen dieses Material. Er zerreißt nach eigenen Angaben die Hochglanz- und Boussouagen-Pressemagazine mit Wut, um aus den Schnipseln die Porträts von Rebellen, Revolutionären und Unterdrückten neu zusammenzusetzen.
2: Bonne question.
0: Ich möchte den Randgruppen in unserer Gesellschaft Gesicht und Stimme geben, Revolutionären, schwarzen Frauen oder den Sinti und Roma. Über sie wird wenig berichtet. Ihr Schicksal ist in der Gesellschaft nicht wichtig und darauf will ich mit meiner Arbeit hinweisen. Ich sehe mich als Teil der linken Kultur in Frankreich. Von uns gibt es leider nicht so viele und deshalb sehe ich meine Arbeit auch als wichtig an. Die meisten Arbeiten hier in der Ausstellung stammen aus einer Serie, mit denen ich den amerikanischen Imperialismus anprangern wollte.
2: Par contre, les écrivains, les romanciers, il y en a plus que les plasticiens.
1: Mustapha Boudjadine, Jahrgang 1952, wurde in Algerien geboren. Seine Jugend geprägt vom Unabhängigkeitskrieg. Er studierte in Algier Kunst mit einem Stipendium in Paris weiter und ging nach erfolgreichem Abschluss als Hochschullehrer an seine alte Kunstschule in Algier zurück. Islamische Fundamentalisten vertrieben ihn aus Algerien. In Paris arbeitete er fast 3 Jahrzehnte lang als Layouter und Grafiker für die Tageszeitung Le Humanité, das historische Zentralorgan der Kommunistischen Partei Frankreichs, und zementierte so seine Rolle als Stimme der Linken. Die Ausstellung in der Stadtbibliothek Magdeburg wurde mit Unterstützung der Rosa-Luxemburg-Stiftung organisiert. Und nach welchen Gesichtspunkten sucht der Kurator seine Präsentationen aus?
3: Das ist natürlich immer eine gute Frage, die Kriterien dafür. Es gibt jetzt nicht so ein Kriterienblatt. Die Ausstellungen müssen verschiedene Funktionen erfüllen. Sie müssen, können politisch sein. Sie müssen schon Künstler präsentieren oder von Künstlern gemacht sein, die einen Namen haben, die auch international bekannt sein dürfen. Da waren auch Künstler dabei mit Preisen und so weiter. Und die aber irgendwie dazu passen zu den politischen Auseinandersetzungen, die es bei uns im Land gibt und international. Die haben schon einen politischen Bezug, ja.
1: Mustapha Boudjadines Arbeiten wurden international ausgestellt und weltweit beachtet. Hier in der Stadtbibliothek Magdeburg sind Reproduktionen zu sehen. In Originalgröße ist genau zu erkennen, mit welcher Akribie die kleinen Schnipsel zu einem plastisch wirkenden Eindruck zusammengesetzt sind. Woher bekommt der Künstler die vielen dafür notwendigen Zeitungen?
0: Dazu kann ich sagen, ich habe keine Zeitungsabonnements, die Magazine bekomme ich geschenkt.
1: Widerständige Collagen, so heißt die Ausstellung in der Stadtbibliothek. Dazu ist ein kleines informelles Heft erschienen und bis zum 30. September kann man sich das Ganze zu den regulären Öffnungszeiten ansehen.
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5: Die MDF 1 Wettervorhersage für den 11. und 12. September. In der Nacht zum Samstag ist der Himmel wolkig bis stark bewölkt. Es gibt keine Niederschläge. Die Nachttemperaturen sinken auf 13 bis 11 Grad. Der Wind weht leicht und weiter aus dem Westen. Am Samstag gibt es einen Mix aus Sonne und Wolken. Es beginnt am Morgen mit einem überwiegend bedeckten Himmel und lockert im Tagesverlauf ordentlich auf. Es ist trocken. Die Tageshöchsttemperaturen liegen bei 20 bis 22 Grad. Der Wind weht schwach und weiter leicht böig aus westlichen Richtungen. Der UV-Index liegt beim mäßigen Wert 3. Die weiteren Aussichten bis zum Dienstag. Die neue Woche startet recht freundlich mit Sonne und Wolken im Wechsel. Ab und zu gibt es etwas mehr Wolken und dann auch mal einen Regenschauer dazu. Die Temperaturen werden am Dienstag noch einmal sommerlich warm.
0: Das Wochenende steht ganz im Zeichen des Tages des offenen Denkmals. In Halle öffnet das historische Straßenbahndepot seine Türen, in Magdeburg auch. In beiden Einrichtungen werden Führungen durch das Museum geboten und in Magdeburg lädt die IG nahezu Fahrten mit historischen Straßenbahnen ein. Diese Fahrten sind allerdings gesondert zu bezahlen, denn das Deutschlandticket gilt hier leider nicht. Dafür aber, um mit Bus oder Bahn zu den vielen geöffneten Museen oder Denkmälern zu gelangen. Weitere Orte, die am Tag des offenen Denkmals teilnehmen, wären zum Beispiel das Gesellschaftshaus in Magdeburg, die Leopoldina in Halle oder das Familienfest am Prenziner Wehr. Insgesamt nehmen allein in unserem Bundesland 430 Denkmäler am Aktionstag teil. Zum Nachlesen einfach mal unter www.tagdesoffenendenkmals.de im Internet nachschauen. Am Samstag findet in Halle der CSD statt. Der Oberbürgermeister wird um 11 Uhr das Familienfest auf dem Marktplatz eröffnen, von wo aus auch das traditionelle Umzugsgeschehen durch die Stadt startet. Auch währenddessen wird das Bühnenprogramm fortgesetzt. In diesem Jahr unter der Überschrift Solidarität lässt sich nicht abwählen. Am Theater Magdeburg beginnt am Wochenende die neue Spielzeit. Neben einigen Premieren am Freitag und Samstag lädt man am Sonntag zum Theaterfest ins Opernhaus ein. Es werden die Türen für alle geöffnet und es gibt wieder die beliebten Blicke hinter die Kulissen. Auch eine Technikshow hat man vorbereitet und es soll künstlerische Kostproben geben. Und die Kinder können sich auf zahlreichen kreativen Spielwiesen austoben. Das Theaterfest für alle beginnt um 11 Uhr, dauert bis 17 Uhr und dazu kostet es auch nicht mal Eintritt. Bei MDF 1 gibt es am Wochenende wieder den obligatorischen Wochenrückblick. Am Samstag und Sonntag jeweils ab 18 Uhr. Eine neue Ausgabe des Direktmagazins können Sie dann am Montag wieder zur gewohnten Zeit auf diesem Kanal erwarten. Bis dahin auf Wiederfernsehen, bleiben Sie gesund und jetzt geht's weiter mit dem Talkwerk. Ein schönes Wochenende allerseits.

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4: Hier ist ERF Yes. Ganz herzlich willkommen in unserem Talkwerk. Wie schön, dass ihr wieder mit dabei seid. Und wie schön, dass auch ihr drei heute hier seid. Wir sind heute eine reine Frauenrunde. Meine drei Gästinnen. Ich stelle euch direkt mal gegenseitig vor. Hier ganz außen sitzt Larry McMahon, ist Journalistin und Influencerin, hat für einige Jahre in der Modebranche gearbeitet, sehr, sehr viel Klamotten gekauft. Irgendwann war der Kleiderschrank proppenvoll. Und dann hat sie sich noch mal so ein bisschen intensiver mit ihrem Konsum auseinandergesetzt. Heute arbeitet sie als Kleiderschrank-Coachin. Und was das genau heißt und was das auch mit ihrem Glauben an Gott zu tun hat, davon erzählt sie uns gleich ein bisschen mehr.
5: Sehr gerne.
4: Sehr, sehr gespannt. Schön, dass du da bist.
5: Danke, dass ich hier sein darf.
4: Daneben sitzt Sarah Brückner. Sarah ist ein Teil des Singer-Songwriter-Duos Mrs. Greenbird. 2012 haben sie die Castingshow X-Factor gewonnen. Und was viele von Sarah vielleicht nicht wissen, ist, dass sie schon über 40 Operationen an ihrem rechten Bein hatte. 2022 hat sie sich dann, nachdem sie noch mal schwer gestürzt war, ihr rechtes Bein amputieren lassen. Und ja, wie du das alles erlebt hast, wie es dir heute geht, da wirst du uns auch gleich ein bisschen mehr von erzählen. Danke, dass du uns da mit reinnimmst.
6: Ja, danke, dass ich hier sein darf.
4: Und schließlich Bernadette Lang. Bernadette hat katholische Theologie und Religionspädagogik studiert, hat dann 10 Jahre lang ein Keuschheitsgelübde abgelegt. Und am 15. August 2022 hat sie sich im Salzburger Dom zur ewigen Jungfrau weihen lassen. War eine Feier mit Brautkleid, mit Hochzeit, allem, so wie man sich das vorstellt, nur eben kein irdischer Ehemann, sondern sozusagen Jesus als der Bräutigam.
7: Das stimmt, ja.
4: Und wie es dazu gekommen ist, wie du das alles erlebt hast, wie du heute lebst, davon erzählst du uns jetzt ein bisschen mehr. Sehr spannend.
7: Sehr gern.
4: Schön, dass du da bist.
7: Dankeschön.
4: Als ich so das erste Mal den Begriff Jungfrauenweihe gehört habe, da hatte ich gleich so das Bild von einer Nonne im Kopf. Also ich habe eine Nonne mir vorgestellt, auf dich trifft das überhaupt nicht zu. Du bist keine Nonne, du lebst auch nicht im Kloster. Was steckt denn hinter dem Begriff Jungfrauenweihe?
7: Ja, also das ist ein Begriff, der natürlich jetzt nicht sehr sexy klingt, muss man zugeben. Also worum geht's bei geweihter Jungfrau? Im Grunde ist es ein Bild, eine Repräsentanz, eine Braut, die sich ganz Christus weiht. Und diesen Ruf gibt es eigentlich schon seit sehr langer Zeit, nämlich seit zweites, drittes Jahrhundert, wo Frauen einfach Jesus nachgefolgt sind und ihm ihr Leben gegeben haben. Und es ist dann ein bisschen so verschwunden in Klöster hinein und dann seit 60 Jahren wurde das dann wieder ein bisschen mehr publiker. Und Bei mir war es eigentlich so, dass ich diesen Ruf mit eigentlich mit 15 das erste Mal gehört und gespürt habe. Allerdings wusste ich noch nicht von Gott geweiht der Jungfrau, sondern vielmehr war es, dass ich gemerkt habe, okay, ich habe eine Einladung von Jesus bekommen. Mhm. Und es hat sich dann so im weiteren Lauf entwickelt. Und ich weiß, dass es geweiht der Jungfrau ist etwas sehr Unbekanntes. Also ich komme aus der katholischen Kirche. Selbst dort wissen Leute eigentlich sehr selten, dass es überhaupt diesen Stand gibt. Mhm. Und sagen, okay, es ist einfach ein Ruf, der für die Welt ist. Ein Kloster, wenn man ins Kloster geht, ist man hinter den Klostermauern versteckt, weiß nicht genau, wie es ist. Also es ist mehr im Verborgenen. Und meine Berufung ist wirklich in der Welt Zeugen dafür zu sein, dass Christus ein Bräutigam ist und dass er wiederkommen wird. Mhm. Das haben viele Christen in unserer Zeit vergessen.

0: Du hast ja eben schon gesagt, du bist katholisch aufgewachsen. Wann hat das denn bei dir angefangen, dass du so begeistert warst von Jesus?
1: Also ich muss sagen, so ich bin erst mit 14, also ich bin eigentlich so aufgewachsen, dass für mich war Christentum sehr langweilig. Also wir mussten am Sonntag in die Kirche gehen von meiner Familie aus. Es war mega langweilig und es war für mich so, okay, ich wusste, ich habe 167 Stunden frei von Gott und dann eine Stunde muss ich mit Gott überleben. Also das war mein Konzept.
0: Okay.
1: Und dann mit 14 wurde ich eingeladen nach Medjugorje. Das ist ein Wallfahrtsort in Bosnien, zu einem Jugendfestival. Das waren 40.000 Menschen aus 70 verschiedenen Ländern. Und das war das erste Mal, ich komme auf diesen Platz. Es sind so viele Menschen mit Flaggen, Fahnen und so weiter. Und ich habe gemerkt, okay, irgendwie, irgendwas fasziniert mich. Es war wie ein Nachhausekommen, obwohl ich denke, okay, was macht ein Teenager bitte in Bosnien auf Urlaub? So, okay, das ist, man geht nicht dorthin einfach so. Aber ich hatte irgendwie das Gefühl, da ist etwas Besonderes. Und eine Sache, die mich sehr faszinierte, das war, dass die Leute so eine Ausstrahlung hatten. Sie waren so glücklich, sie haben getanzt ohne Alkohol. Und ich habe gedacht, man kann nur tanzen mit sehr viel Alkohol und dann schaut's nicht mehr schön aus. Aber das hat mich sehr fasziniert. Und dann war dieser Moment, wo es war ein Priester und er hat eine weiße Scheibe Brot genommen und hat gesagt, das ist mein Leib, der für euch hingegeben wird. Und ich habe mir gedacht, das ist nicht sein Leib. Was spricht der? Und in dem Moment war es plötzlich ein Wasserfall, der über mich gekommen ist, wie ein Wasserfall von unendlicher Liebe. Und ich war damals auch in einer Krise. Ich wusste nicht wirklich, ob Gott überhaupt existiert. Das war dann so, dass ich plötzlich, als dieser Wasserfall kam, unendlicher Liebe, ich wusste zwei Dinge. Erstens, Gott existiert. Und es musste mir keine Argumente dafür liefern. Ich wusste es wirklich intuitiv, ja, existenziell. Und das Zweite war, er liebt mich bedingungslos. Und ich habe immer gedacht, Liebe muss man sich verdienen. Ich muss etwas leisten, ich muss etwas tun, damit ich geliebt werde. Und das war plötzlich so, okay, Gott kommt und er sagt, ich liebe dich einfach, weil du existierst. Und ja, dieser Wasserfall war die ganze Zeit da extreme Liebe. Ich wusste, ich kann mir die Liebe Gottes nicht verdienen und ich kann sie auch nicht verlieren. Ich kann weglaufen, ich kann Gott beschimpfen, ich kann mehr beten. Es wird nichts ändern an der Art und Weise, wie mich Gott liebt. Das hat mich so gepackt und dann habe ich gedacht, okay Gott, ich gebe dir eine Chance. So wie so ein Duft von Abenteuer gekommen ist, habe ich gedacht, vielleicht ist Gott doch nicht so langweilig. Ich probiere es, ja. Und das war der Start meiner Reise. Und dann war ich ein Jahr später wieder an diesem Ort und da gab es einen sehr besonderen Moment, der dann meine Berufung betrifft.
0: Du hast ja, also es ist ja jetzt so das eine, ne, mit Jesus zu leben, so auch im Alltag, sein Leben mit ihm anzugehen und das andere, ihm so sein ganzes Leben zu weihen. Wie kam das denn jetzt letztendlich, dass du gesagt hast, ich möchte Jesus mein Leben weihen?
1: Ja, das ist natürlich eine sehr besondere Entscheidung. Also es war so, es war Anbetung. Es ist so, die Leute haben wirklich Jesus angebetet. Und es war eine sehr schöne Atmosphäre, als ich dann dort gekniet bin, irgendwo im Sand zwischen 40.000 Menschen an diesem besonderen Wallfahrtsort, in diesem Jugendfestival. Und ich kann mich erinnern, es war plötzlich eine Violine im Hintergrund, die angefangen hat, sachte zu spielen. Und die Leute haben angefangen zu singen, so ganz leise, aber mit, ja, diese Menge an jungen Menschen. Und dann plötzlich hatte ich eine sehr klare Stimme in meinem Herzen. Und diese Stimme war also eine Frage, willst du mir gehören? Und ich wusste, dass Jesus mich das fragt. Ich wusste, es ist seine Stimme, aber ich konnte keine Antwort geben. Und der Grund war, ich hatte noch immer den Generalverdacht, vielleicht ist Gott doch langweilig. Ich will kein langweiliges Leben führen. Das war das Erste. Und das Zweite, was ich wusste, wenn ich auf diese Frage mit Ja antworte, dann werde ich nicht heiraten. Und jetzt kann man vielleicht denken, so, okay, was ist das für ein komischer Gedanke, weil natürlich, okay, man kann natürlich Christ sein und es gibt so viele Menschen, die verheiratet sind, starke Christen und dann trotzdem, ja, so Jesus gehören. Aber für mich wusste ich, für mich würde das anders aussehen und ich wusste auch, es ist eine sehr individuelle Berufung und ich hatte Angst. Ich wollte auf keinen Fall ins Kloster gehen. Ich hatte Angst, ich kann mich nicht mehr schön anziehen und es waren all diese Dinge. Und ich hatte irgendwie Angst, ja, es wird langweilig. Okay, jetzt habe ich diese Frage zur Seite geschoben, habe gedacht, ich denke nicht mehr drüber nach. Dann war ich auch, bin zurück nach Hause gekommen, habe angefangen, die Bibel zu lesen und auch zu beten. Und je mehr ich Gott kennengelernt habe, umso mehr habe ich auch gemerkt, es kommt eine Sehnsucht, wenn ich ganz, ganz ehrlich zu mir selber bin. So gerne würde ich diese Frage mit Ja beantworten. Ich möchte so gerne Jesus gehören. War dann so im ersten ernsthafteren Beziehung und dann mit 18 habe ich das beendet Gut, und dann kamen Männer, aber ich wusste immer, es ist in mir drinnen eigentlich diese tiefere Sehnsucht, ich möchte Jesus alleine gehören, auch wenn ich dann nicht heiraten werde. Und es ist stärker geworden.
0: Ja, gefestigt. Also dein Glauben innerhalb von einer Beziehung, in einer Ehe so zu leben, das hätte dir einfach nicht gereicht. Kannst du sagen, warum? Was hätte dir da gefehlt?
1: Also es war so, dass ich, es waren auch dann ja attraktive junge Männer, die Christen waren, die gekommen sind und gesagt haben, ja, könntest du dir eine Beziehung vorstellen? Und es war für mich immer so klar, wenn ich in eine Beziehung gehe, dann werde ich sie irgendwann abbrechen, weil ich weiß, ich möchte dem Tieferen folgen, was in mir drinnen ist. Ja, nämlich irgendwie Jesus allein zu gehören. Und ich denke schon, also ich habe schon die Freiheit gespürt. Gott hat mir immer die Freiheit gelassen. Und ich weiß auch, wenn ich sage, ich würde heiraten oder ich hätte diesen Weg gewählt, dass er sagt, ich werde dich segnen. Aber ich glaube so, es wäre für mich ein bisschen schwieriger, weil ich weiß, es gibt diese Berufung. Ich habe das auch dann vor ein paar Jahren nochmal wirklich sehr ernsthaft hinterfragt und getestet. Also mit 21 hatte ich das erste Mal so ein Versprechen gemacht, dass ich gesagt, okay, ich bin zu einem Priester gegangen, einem geistigen Begleiter, und er hat gesagt, ja, probier es einfach aus mal für ein Jahr, okay, und habe ich mir einen Ring gekauft. Gut, dann habe ich ein Versprechen gemacht, ein Jahr werde ich in keine Beziehung gehen, und habe das mal so getestet, und ich habe gemerkt, ich habe keinen einzigen Tag bereut. Es war jeder Tag war so erfüllend. Dann habe ich gedacht, gut, dann kann ich das ein nächstes Jahr machen, und so habe ich das insgesamt 10 Jahre lang gemacht. Allerdings war es dann so nach 7 Jahren, ist wieder ein Mann gekommen, hat gesagt, ja, du kannst jetzt das mal testen, wenn du dir so sicher bist. Da habe ich gedacht, ja, kein Problem, kann ich natürlich testen. Und okay, ist mir dann mit einem Vorschlag gekommen, ja, ich komme einen Monat nach Salzburg und du kannst es mit mir testen. Und ich habe mich dann sehr verliebt, muss ich sagen. Mhm. Und er sich natürlich auch in mich. Und es war dann schon eine harte Zeit. Ich habe gedacht, okay, ich nehme ein weißes Blatt Papier. Ich weiß, Gott, du hast zu mir 10 Jahre über diese Berufung gesprochen, aber ich nehme das jetzt alles mal weg. Und ich probiere es jetzt nochmal ganz neu, diese Frage zu stellen. Und dann, ich habe das getestet mit ihm. Ich hatte mein Versprechen. Ich wusste, ich habe einen sehr engen Rahmen. Aber trotzdem versucht mein Herz wirklich zu denken. Ich denke jetzt Familie, ich denke Beziehung. Ich habe sehr viel gelesen über Ehe, auch die Schönheit von Ehe. Und dann habe ich so gemerkt nach 2 Wochen, nein, ich weiß, es ist so tief in mir drin. Ich möchte so gerne Jesus allein gehören. Und ja, dann nach einem Monat, also war das auch die Conclusio. Das war sehr schwer, weil ich musste ihn einfach sehr verletzen und das wollte ich eigentlich nicht, aber trotzdem wusste ich, ich muss auch dem folgen, was ganz tief in mir drinnen ist. Und was ich will und was ich weiß, was eine tiefe Sehnsucht ist, die Gott in mich so hineingelegt hat.
0: Was musstest du denn für dich noch klären, bevor du so wirklich sagen konntest, jetzt mache ich das? Also ich möchte Jungfrau bleiben mein ganzes Leben lang, verzichte auf Ehe und Familie. Musstest du dann für dich noch irgendwas prüfen, bevor du es letztendlich entscheiden konntest?
1: Es war schon so, ich habe schon meine Sehnsüchte ausgelotet, auch die Sehnsüchte als Frau. Ich glaube, jede Frau will von einem Mann gerne umworben werden. Es gibt sehr tiefe Sehnsüchte in uns drin. Auch was es bedeutet, okay, auf sexuelle Intimität zu verzichten. Allerdings, ich muss sagen, das ist für mich eigentlich nicht das Hauptthema, sondern für mich ist das Thema so, wem gehöre ich? Und ich denke so, okay, ich weiß, ich bin frei für Christus. Also ich sehe es wirklich auch als Liebesbeziehung. Und ich weiß, es ist auch eine mystische Berufung. Also es ist etwas, was mir geschenkt und anvertraut ist, aber für die Kirche. Und ich will sagen, schlussendlich einfach will ich die Menschen daran erinnern, dass wir eine sehr schöne Zukunft haben. Ja, also ich möchte daran erinnern, okay, wir sind für ein Hochzeitsmahl gemacht und wir sind für tiefste, krasseste Intimität gemacht. Und ein Ausdruck ist die sexuelle Intimität. Und ich musste mir die Frage stellen, was bedeutet es, auf sexuelle Intimität zu verzichten? Mhm. Aber Leute denken manchmal so, oh mein Gott, wie kannst du überleben ohne Sex? Ja, und ich muss sagen, okay.
0: Was sagst du denn?
1: Ich kann sehr gut überleben ohne Sex, aber ich kann nicht überleben ohne Intimität. Und die Frage ist, okay, wie lebe ich Intimität und welche Form wähle ich? Und ich weiß, ich brauche emotionale Intimität, ich brauche mentale Intimität, auch, ich würde sagen, auch körperliche Intimität, wenn man jemanden umarmt, Freundschaft, die ist nicht sofort sexuell konnotiert. Aber was ich vor allem brauche, ist spirituelle Intimität. Und ich weiß, ich kann die Stimme Gottes hören. Ich weiß, ich kann tiefste Intimität mit Jesus haben, auf emotionaler Ebene, und sehr gut leben. Also ich würde sagen, ich fühle mich sehr erfüllt, ohne dass ich jetzt empfinde, ich habe massiven Mangel, weil ich keine sexuelle Intimität ausdrücke.
0: Ist ja schon auch eine krasse Entscheidung, gerade heutzutage, ne? Wir leben in einer übersexualisierten Gesellschaft. Da wirklich so ein Statement zu setzen, zu sagen, ich lebe ganz anders.
1: Es ist schon krass. Würde sagen, eine Gegenkultur, ja, aber das war das Christentum immer. Und ich denke schon auch, dass es ich weiß, dass ich ein bisschen, dass es ein bisschen ein Affront ist für manche oder manche Leute würden sagen, okay, wir finden das absolut skandalös, wie du lebst. Ich muss sagen, ich finde es mehr skandalös, die Art und Weise, wie Gott uns liebt und, ja, ich, auch seitdem ich ihm dieses Versprechen auf ewig gemacht habe, also dieses Weiheempfang, das heißt, die Kirche sagt, okay, wir bestätigen, wir sehen, dass du diese Berufung hast und wir bestätigen diese Berufung und eben, es ist ein Stand, den seit, ja, 1800 Jahren in der Kirche gibt, das Weihgebet ist seit, ja, kommt aus dem 3., 4. Jahrhundert eben, wie schon erwähnt, das heißt, also die Kirche sagt, ja, wir sehen, dass Gott dir etwas gegeben hat, ein Geschenk, das nicht für dich allein ist, sondern das für die Kirche ist. Mhm. Und ich würde auch so denken, was ist das Ziel unseres Lebens? Es ist, dass wir lernen, uns selber hinzugeben. Und das macht uns ja auch wieder glücklich. Ja? Und so würde ich auch mein Leben begreifen, dass ich sage, okay, ich kann wählen, mich einem Mann und Kind, für Kinder da zu sein. Oder ich bin einfach für eine größere Gruppe da. Und so verstehe ich auch mein Leben. Dass, okay, ich habe eine Kapazität, auch mich für junge Leute irgendwie und für die Kirche hinzugeben, indem ich Christus gehöre, in einer großen Verfügbarkeit und in einer sehr großen Freiheit. Das ist auch eine Frucht. Ich binde mich an dem, der die Freiheit ist, dem Erfinder, dem Autor von Freiheit. Und das bringt auch sehr viel Freiheit.
0: Wie lebst du denn Intimität mit Jesus? Du hast das eben schon mal so ein bisschen angesprochen.
1: Ja, also ich habe natürlich auch ein intensives Gebetsleben. Also ich habe mich auch verpflichtet, die Psalmen zu beten. Das heißt, ich bete in der Früh und am Abend bete ich immer die Psalmen, also auch die Gebete, die Jesus gebetet hat schlussendlich. Und dann habe ich ja unterschiedliche Gebete natürlich, auch die Bibel. Also ich liebe es, das Wort Gottes einfach zu meditieren und auszuloten. Und was ich auch sehr liebe, ist einfach die Stimme Gottes zu hören. Also das heißt, ich nehme auch jeden Tag Zeit und frage, okay, Jesus, was sagst du heute zu mir? Was sind deine Gedanken über mich? Gut, und dann manchmal gehe ich so ein bisschen in den inneren Garten, weil ich denke, okay, jeder von uns hat diesen innersten, tiefsten Punkt, wo wir Gott in der Tiefe begegnen können. Und dann gehe ich manchmal so hinein und sage, okay, Jesus, jetzt gehe ich mit dir in meinem inneren Garten spazieren. Ja, so, oder ich gehe auch mit ihm an gewisse Orte, einfach in meiner Vorstellungskraft und Fantasie. Und ich bin einfach sehr überzeugt, dass es diese Orte geben wird. Also wenn wir in den Himmel gehen, ich glaube, dass es diese Orte gibt und dass viel mehr möglich ist. Es gibt eine Mystikerin, sie hat gesagt, in uns gibt es ein Reich, das viel größer ist als das Universum. Und ich glaube daran, okay, wir können mit Jesus an diese Orte gehen und tiefe Intimität mit ihm erleben. Und ja, ich denke, durch Worte, aber auch durch Emotionen und durch das, ja, durch das Wort, wie er sich uns nähert.
0: Wow. Vielen lieben Dank, dass du da bist. Hammer Geschichte.
1: Sehr gerne. Danke.
0: Danke, Bernadette.
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0: Willkommen zu Sarah Brückner. Sarah, du bist Musikerin. Ich hatte es eben schon mal gesagt. Du bist Teil der Band Mrs. Greenbird. Und du hast eine sehr, sehr lange Leidensgeschichte mit deinem Bein. Bis dann 2021 bist du nochmal schwer gestürzt. Mhm. Was ist da passiert?
5: Also ich wollte meinen Mann überraschen und habe Essen bestellt und es hat geregnet und dann bin ich halt rausgegangen, als der Mann vom Lieferservice geklingelt hat oder auf dem Weg war, und dann wollte ich das Essen entgegennehmen und dann hatte ich wohl irgendwie ein Blatt unterm Schuh oder so, und unser Flur ist ziemlich rutschig oder sehr glatt, und dann bin ich halt reingelaufen und bin halt sehr, sehr, sehr unglücklich gestürzt und eigentlich nur auf das Bein, was eh schon kaputt war, in auch einem sehr, sehr ungünstigen Winkel, direkt aufs Knie. Und ja, und dann bin ich einmal ganz kurz in Ohnmacht gefallen vor Schmerzen, glaube ich. Und habe dann geguckt und habe schon gesehen, dass das so in mehrere Teile geteilt war. Ich hoffe, das ist nicht zu eklig, wenn ich das sage. Ja, und danach war es dann auch direkt ganz dick und blau. Und dann hat auch irgendwann mein Mann mitbekommen, dass irgendwas nicht stimmt, und hat mich dann da gefunden. Und dann war ich glaube, man ist ja so im Schock, ne, so und spürt dann auch nicht so viele Schmerzen. Dann habe ich gesagt, so, wir müssen jetzt den Krankenwagen rufen, aber vorher essen wir noch, weil wir den ganzen Tag nichts gegessen hatten. Dann haben wir da beide im Flur gehockt und ich habe irgendwie mit der einen Hand das Bein so versucht festzuhalten. Und mit der anderen Hand habe ich dann gegessen, also es war schon spät abends.
0: Was war da zertrümmert?
5: Das Knie, also so, ja, das, was ich sehen konnte, war die Kniescheibe und so, ja.
1: Du konntest dann dein Bein auch gar nicht mehr
5: bewegen? Ich konnte das nicht mehr bewegen. Also da wusste ich eigentlich schon, dass das so, weil ich ja meine Geschichte kenne, und da wusste ich schon, dass das wahrscheinlich nicht gut ausgeht.
0: Oh ja. Ja. Wann hat das denn angefangen, deine Probleme mit dem Bein?
5: Also ich bin mit verschiedenen Fehlbildungen auf die Welt gekommen am rechten Bein, und bin dann mit 3 das erste Mal operiert worden an der Hüfte, und das war auch viel zu kurz, das ist nie mitgewachsen, und ich hatte kein richtiges Knie, auch keine Kniebänder, die das Knie stabilisieren, auch nur so eine ganz kleine Kniescheibe und kein Wadenbein. Genau, musste auch immer so eine Orthese tragen, damit ich überhaupt Stabilität hatte und so. Und dann wurde alles Mögliche gemacht. Dann haben sie verschiedene Beinverlängerungen gemacht. Da war ich so einer der Ersten, wo sie das so ausprobiert haben. Und dann haben sie auch viel zu viel auf einmal gemacht. Ich glaube, heutzutage macht man das ganz vorsichtig und ganz langsam. Und bei mir hat man dann irgendwie in einem Jahr, ich glaube, 16 Zentimeter verlängert. Und das war einfach viel zu viel. Und dann sind meine Knochen ständig gebrochen, weil die einfach zu weich waren. Die werden ja auseinandergezogen. Und ja, da musste ich so neue Knochen bilden. Und der war einfach zu weich. Und die Muskeln und Bänder werden ja auch mitgezogen. Und ich hatte halt so ein Elisarov-Apparat, so nannte sich das, so Ringe außen mit so Nägeln, die dann durchs Bein gingen. Und dann hatten sie das abgemacht und dann war halt die Spannung zu groß. Und dann also die Spannung der Muskeln war zu groß für meinen Knochen. Oder ich weiß noch, dass mein Vater, der hat sich dann mal auf den Boden gebückt und ist dann mit dem Kopf nur ganz leicht gegen meinen Oberschenkel gekommen und der war sofort gebrochen. Krass. Und das hat sich dann über Jahre gezogen und dadurch habe ich dann wieder ganz viele Zentimeter verloren, weil es nicht richtig verheilt war. Und dann war es wieder irgendwann 15 Zentimeter zu kurz und dann war auch irgendwann durch die ganzen OPs, konnte ich mein Knie mal jahrelang gar nicht beugen. Also es war mal komplett steif. Und dann wurde in vielen OPs versucht, das wieder wieder beweglich zu machen. Und das war auch, das war viel Arbeit, weil ich dann auch so eine Bewegungsschiene hatte den ganzen Tag, die so hoch und runter ging und so. Und es hat aber auch nicht richtig geklappt. Also am Ende waren es 70 Grad, das klingt jetzt viel, aber das reicht nicht zum Fahrradfahren und das reicht auch nicht wirklich, um jede Treppenstufe hochzukommen. Oder wenn ich jetzt im Vierer saß in der Bahn und da kamen Leute mit langen Beinen, die haben mich dann immer böse angeguckt, warum ich denn jetzt nicht Platz mache. Und und man will ja auch nicht fremden Leuten erklären, so, sorry, geht nicht, mehr einziehen, klappt nicht und so. Also es gab schon viel, was ich nicht konnte.
0: Hast du so das Gefühl, das hat dir so ein bisschen auch die unbeschwerte Kindheit, die Jugend genommen? Aber wenn du so jetzt erzählst, du musst ja ständig im Krankenhaus gewesen sein, dann, ne? Wenn du so viele.
5: Ja, also im Rückblick würde ich sagen, ja. Also ich hätte auf jeden Fall viel lieber andere Dinge gemacht, die Kinder halt so machen in dem Alter. Aber auf der anderen Seite sind Kinder ja auch total robust und widerstandsfähig. Und für mich war das einfach meine Realität. Also ich kannte nichts anderes. Das war halt einfach so. Und ich habe mich manchmal auch gefreut. Also meine Eltern waren traurig und ich habe mich manchmal gefreut. So, oh, morgen geht's wieder ins Krankenhaus. Weil dann hatte ich mein 4-5-Bettzimmer mit ganz vielen anderen Kindern. Und die hatten alle Spielsachen dabei. Und dann haben wir gespielt. Und irgendwie fand ich das dann auch schön, so manchmal. Also es war auf jeden Fall schöner als zu Hause, weil ja, da konnte ich, habe zeitweise auch im Rollstuhl gesessen und so, und zu Hause war da nicht so viel Action und im Krankenhaus fand ich es dann cool. So, ja.
0: Wie ist es denn dann nach dem Sturz weitergegangen? Wurdest du da dann auch sofort operiert damals?
5: Nee, das war die Corona-Zeit und ich wurde dann mit dem Krankenwagen ins Krankenhaus gebracht. Und die haben sich das dann angeguckt und dann hieß es irgendwann so, ja, dann machen wir jetzt mal einen OP-Termin. Also ich habe gedacht, die behalten mich jetzt direkt da und das ging aber nicht. Also da wurden ja immer ganz viele Betten auch freigehalten für mögliche Corona-Patienten. Und dann haben wir einen OP-Termin gemacht für in 4-5 Tagen oder so. Und ich wurde dann tatsächlich wieder nach Hause geschickt an meinem Krankenwagen, weil bewegen durfte ich mich nicht. Und meine Tochter war gerade frisch auf der Welt, die war gerade 5 Monate alt, konnte schon stehen. Also ist eigentlich toll, für mich war das in dem Zeitpunkt nicht so super, weil ich ihr halt nicht hinterherkam. Und ja, dann hat mein Mann uns dann eine Matratze ins Wohnzimmer gelegt und dann habe ich da am Ende fast 2 Wochen im Wohnzimmer verbracht mit der Kleinen stillend und habe auf den OP-Termin gewartet und bin dann 2-3 Mal jedes Mal mit dem Krankenwagen ins Krankenhaus gefahren, habe gedacht, so, heute werde ich operiert. Und dann kam halt immer ein Arzt und hat gesagt, nee, geht leider nicht. Keine Kapazität. Und dann wurde ich halt wieder nach Hause gebracht. Und ja.
0: Das wird ja dann nicht besser, ne?
5: Also es wurde nicht besser, nee. Ja, also das wusste ich auch. Also ich wusste mit meiner Geschichte, wenn ich was am Knie habe und da zu lange nicht, das zu lange nicht bewegt wird, dann besteht die Wahrscheinlichkeit, dass es halt wieder komplett steif ist und es auf jeden Fall nicht besser wird. Mhm. Und so war es dann am Ende auch. Also ich bin dann nach 2 Wochen operiert worden und ja, danach hat sich halt keine Bewegung mehr eingestellt. Also es war halt komplett instabil. Auch dadurch, dass ich ja keine Bänder hatte. Hat gewackelt wie Gummi und ich hatte Dauerschmerzen und ich konnte es einfach nicht bewegen. Also ich hatte 3-mal die Woche Physiotherapie. Ich glaube, nach 4 Monaten habe ich dann gefragt, so, können Sie mir mal sagen, ob Sie schon mal so einen Fall hatten wie mich und tut sich da noch was? Und dann hat er mir gesagt, nee, also ganz ehrlich, ich glaube nicht, dass sich da noch was tut. Und dann habe ich so ein bisschen rumgeforscht und durch glückliche Umstände habe ich dann so einen ganz tollen Arzt empfohlen bekommen, wo ich dann hingefahren bin. Und das war so der erste Arzt, der meine Geschichte oder ja, mit den Dingen, mit denen ich auf die Welt gekommen bin, total kannte. Also es war sonst immer, wenn ich bei irgendeinem Arzt war, ich wurde auch manchmal weggeschickt, weil die gesagt haben, nee, wir sind überfordert, wissen wir nicht, was wir da machen sollen, kennen wir so nicht. Mhm. Und der kannte das alles und hat die Hände über dem Kopf zusammengeschlagen und hat gesagt, wieso hat man sie so oft operiert, warum hat man das gemacht? Also in jedem anderen Land hätte man ihr Bein im Babyalter schon abgenommen. Mhm. Und dann haben wir halt eine Weile gesprochen und haben uns dann gemeinschaftlich entschieden, dass wir das auch machen, dass das anders jetzt eigentlich keinen Sinn mehr macht. Also ich hätte eigentlich ein künstliches Kniegelenk gebraucht und das ging bei mir aber einfach nicht, weil es gibt irgendwie S, M und L, so habe ich zumindest so verstanden, als so Standardgrößen, die dann eingesetzt werden. Und für mich hätte dann irgendeine Größe erfunden werden müssen oder gebaut oder gebastelt und das geht halt eben noch nicht. Und dadurch, dass ich halt auch diese Bänder gar nicht hatte und so, hätte das sowieso nicht gehalten. Also es wäre wahrscheinlich dann wieder so ein Rattenschwanz ohne Ende gewesen mit ganz vielen OPs, ganz viel ausprobieren und ganz viel schiefgehen. Da habe ich auch gesagt, nee, das mache ich nicht. Also das, genau. Und ich wollte halt vor allen Dingen fit für meine Tochter sein, ne? Ich habe gedacht, ich möchte laufen können, wenn sie laufen kann und ich will mich mit ihr auf dem Boden knien und spielen und ja.
0: Also du wolltest auch diese Amputation.
5: Genau.
0: Das war auch so in deinem...
5: Ja, also es ging nicht mehr. Ich konnte auch gar nicht mehr spazieren oder Treppe rauf und runter ging nicht mehr. Also ich konnte davor schon wirklich wenig und danach konnte ich eigentlich fast nichts mehr. Und da habe ich gedacht, nee, dafür bin ich zu jung. Und da ist mir mein Leben auch zu schade für. So, also ja, wenn es irgendwie anders geht, natürlich gibt's Risiken. Es hätte auch komplett schief gehen können und noch schlimmer werden. Aber ja, viel schlimmer wäre es nicht gegangen. Also noch schlimmer wäre gewesen, dann komplett im Rollstuhl zu sitzen. Aber das Risiko bin ich dann eingegangen.
0: Ja. Wie war das für deine Familie, als du

0: diese Entscheidung getroffen hast für deinen Mann, für deine.
1: Hart. Das war, glaube ich, für alle sehr hart. Also mein Mann hat mir auch gesagt, dass seine größte Lebensangst immer gewesen ist, mal einen Körperteil zu verlieren.
0: Okay.
1: Und dann war das für ihn, glaube ich, noch schwerer, das mit mir so zu durchleben. Und ich musste ihm halt immer erklären, ja, dass ich ja quasi ein kaputtes, also ein krankes, nicht funktionsfähiges Körperteil verliere. Also für mich war das nicht wirklich Verlust, sondern für mich war das eher Freiheit. Also ich habe alleine, wenn ich mir das vorgestellt habe, selbst wenn ich dann keine Prothese hätte oder ne, wenn ich die aushabe, habe ich mehr Bewegungsfreiraum, als ich das vorher hatte. Also ich kann sitzen, ich kann mich hinknien, ich kann den Vierfüßlerstand machen, ich kann mich in Schneidersitz setzen. Das konnte ich alles quasi seit fast meinem dritten Lebensjahr nicht. Und da habe ich mich drauf gefreut und das habe ich immer versucht zu erklären. Ja, und er hat sich aber Sorgen gemacht. Also er hat halt immer Angst gehabt, dass ich dann depressiv werde. Und dann habe ich ihm gesagt, nein, das passiert nicht. Ja, und genau.
0: Du bist ja auch gläubig. Wie hast du Gott so in diesem ganzen Leidensprozess erlebt? War das eher so, dass du dann gehadert hast? War das eher ein Trost für dich?
1: Beides. Also ich muss sagen, ich, auch wenn das komisch klingt, ich bin eher nicht so ein Mensch, der hadert. Also ich habe auch nie gefragt, warum ich oder warum bin ich so auf die Welt gekommen oder so. Für mich war immer klar, Gott wird sich da schon was bei gedacht haben. Also es wird schon irgendeinen Sinn haben, warum er mich so auf die Erde geschickt hat. Und das war auch nie so wirklich schlimm für mich, auch wenn es mal schwer war. Der Unfall war aber komischerweise dann doch schlimm für mich, weil das einfach zu einem Zeitpunkt war, wo ich mir das nicht gewünscht hätte. Also ich hätte mir einfach total gewünscht, so eine wunderschöne erste Babyzeit zu haben und die Zeit mit der Kleinen zu genießen. Und da habe ich sehr mit gehadert, warum das genau dann passieren musste. Aber auch nicht lange. Also, nee, aber ansonsten hatte ich schon das Gefühl, dass er die ganze Zeit dabei war und auch das alles so gefügt hat, dass es dann so gekommen ist, wie es gekommen ist am Ende.
0: Ja, hast du so, wenn du jetzt so an diese Zeit denkst, was ist da so deine größte Angst gewesen?
1: Also ich habe mir ja auch Pro- und Kontralisten gemacht, was passieren könnte und was nicht und was dann vielleicht besser wäre und habe mich ganz viel informiert und auch mit anderen gesprochen, die das schon hinter sich hatten. Und meine größte Angst war Phantomschmerzen, weil sowas kannte ich nicht. Also kennt man ja auch nicht, wie sich das anfühlt und ob das unerträglich ist und vielleicht nie wieder weggeht. Da hatte ich Angst vor. Und dass vielleicht, ne, dass sich irgendwas entzündet, das kann ja immer passieren und die Entzündung nicht mehr weggeht oder ich keine Prothese tragen kann, das kommt auch immer mal wieder vor, dass man dann so ein Schmerzsyndrom entwickelt und gar keine Prothese tragen kann. Da hatte ich Angst vor.
0: Wie war es denn dann letztendlich nach der OP? Wie ging es dir?
1: Also ich bin aufgewacht und war total erleichtert. Also ich war total erleichtert und total glücklich, dass ich das jetzt geschafft habe und dass sich erstmal alles gut angefühlt hat. Und ich hatte so einen ganz netten Anästhesisten neben mir sitzen, der hat dann meine Hand genommen und meinte, jetzt fängt ihr neues Leben an. Also der hat sich richtig für mich gefreut und das war einfach total schön. Und dann habe ich ihm noch ganz lustig erzählt, ah, oh, da geht gerade ein Wind durch meinen Zeh, der nicht mehr da ist. Und das war dann so der Beginn der Phantomschmerzen, was ich noch nicht wusste. Aber in dem Moment ging es mir erstmal gut.
0: Und danach
1: Und
0: dann nicht mehr.
1: danach
0: Kamen
1: dann
0: dann die
1: nicht mehr. Ja,
0: Phantomschmerzen?
1: danach kamen die Phantomschmerzen. Die hatte ich dann auch ein paar Monate wirklich ganz, ganz, ganz, ganz schlimm. Also solche Schmerzen hatte ich noch nie. Das wünsche ich auch niemandem, aber es ist zum Glück fast weg. Also ich spüre mein Bein immer noch, so als wenn es da wäre. Das kribbelt auch immer so ein bisschen, so als wenn es eingeschlafen wäre. Ich kann auch den Fuß und die Zehen bewegen, was total komisch ist. Und ab und zu tut es halt weh. Aber meistens, wenn ich gestresst bin oder erkältet oder das Wetter umschwingt oder so, ne, von ganz kalt zu ganz schwül oder so, dann habe ich Phantomschmerzen, aber es ist nicht mehr so wie am Anfang. Müssen wir mal gucken, wie es dann
0: Krass, ja.
1: weitergeht.
0: Das so im Alltag, ne? Als Mama und unterwegs als Musikerin, also echt.

0: Also eigentlich bin ich gar keine Coachin. Ich nenne mich nur so, weil man mich dann besser findet. Aber eigentlich bin ich in erster Linie Influencerin und teile da alles zum Kleiderschrank. Man kann aber auch bei mir eine Session buchen und ich würde dann, wenn du das zum Beispiel machen würdest, würde ich mit dir deinen Kleiderschrank aussortieren.
1: Das wäre sehr schön,
0: Es
1: ja.
0: gibt viele Menschen, denen das, glaube ich, sehr schwer fällt, loszulassen von Dingen und dabei helfe ich dann.
1: Okay. Es gibt ja so dieses Phänomen, ne, dass man so vorm Kleiderschrank steht und so, der Kleiderschrank ist voll, aber irgendwie nichts zum Anziehen.
0: Ja.
1: Ich kenne das von mir so ein bisschen, dass ich viel am Suchen bin. Also,
0: Ja.
1: dass einfach sehr viel drin ist. Deswegen werde ich jetzt auch ganz aufmerksam zuhören, was du sagst. Du nutzt ein System, das nennt sich Capsule Wardrobe. Was ist das denn genau?
0: Die Capsule Wardrobe, ich vergesse immer, wie die Frau heißt, die es erfunden hat. Also ich habe es nicht erfunden. Ich bin im Internet auch drauf gestoßen. Man nimmt 33 Kleidungsstücke aus seinem eigenen Kleiderschrank. Und die sind alle untereinander kombinierbar. Das sind dann Basics mit, ich nenne es mal, saisonale Highlights. Also wenn es Winter ist, nimmt man halt Pullis. Wenn Sommer ist, nimmt man ein Kleid. Und die sind alle untereinander kombinierbar. Und dann kann man eben aus 33 Kleidungsstücken unendlich viele Outfits kreieren. Das ist aber nur Oberbekleidung, also ist keine Arbeitskleidung, keine Socken, keine Sportsachen oder so, sondern nur die Oberbekleidung. Ja, und ich habe das gesehen und dachte mir damals so, ich glaube, das ist genau das, was ich brauche, weil mein Kleiderschrank eben sehr überfüllt war und mich sehr überfordert hat. Und ich dachte, das ist die richtige Challenge. Ich probiere das mal aus. Und jetzt mache ich es seit 7 Jahren.
1: Wow. Hast du auch 33 Kleidungsstück oder wie sieht
0: Insgesamt,
1: deine ideale Garderobe aus?
0: also meine ideale Garderobe ist kleiner. Ich habe meistens zwischen 20 und 25 Stücke. 33 ist mir zu viel. Aber wenn ich alle meine Kleidungsstücke zusammennehme, ich habe sie noch nie gezählt. Ich habe früher einen viertürigen Kleiderschrank gefüllt. Mein Mann hat mir auch mal einen begehbaren Kleiderschrank gebaut. Jetzt habe ich nur noch ein Fach. Und da ist alles drin. Also
1: Wow.
0: Winter, Sommer, alles. Ja.
1: Warum würdest du denn sagen, ist es denn sinnvoll, den Kleiderschrank auszumisten? Inwiefern erleichtert das denn den Alltag?
0: Ich habe so die Erfahrung gemacht, man hat den ganzen Schrank voll, aber man hat nichts zum Anziehen. Die meisten Menschen sind einfach komplett überfordert und man verliert sich ja auch so ein bisschen selbst. Ich finde, unsere Gesellschaft ist so konsumgeprägt und wir sind da so richtig drinne oft. Und dann kaufen wir die neuesten Trends. Wir denken, also so ging es mir früher. Ich habe gar nicht drüber nachgedacht, passt das zu mir, fühle ich mich wohl. Ich dachte so, oh, guck mal, ihr Blazer, wie toll, den kaufe ich mir. Hab nichts anderes in dieser Farbe, aber ich fand es jetzt zum Beispiel an der anderen Person so toll, muss ich haben. Und so ist es, glaube ich, bei vielen. Und wenn man sich beschränkt auf das Wesentliche und sich wirklich mal damit beschäftigt, was passt zu mir, was passt zu meinem Alltag, dann, wie habt ihr so schön gesagt, ist auch ein Stück Freiheit.
1: Also
0: Ja.
1: eigentlich, indem ich reduziere, habe ich mehr Freiheit.
0: Ja, indem man
1: Das
0: weniger hat, hat man viel mehr.
1: ist deine Erfahrung,
0: Ja.
1: sozusagen. Wie fange ich denn da jetzt an, wenn ich jetzt sage, klingt gut, so eine reduzierte Garderobe würde ich mir gerne zulegen. Hast du da so eine Schritt-für-Schritt-Anleitung, wie ich da vorgehe?
0: Ich habe tatsächlich eine Schritt-für-Schritt-Anleitung. Ich habe dazu auch ein E-Book geschrieben. Ich würde erstmal an den Kleiderschrank gehen und alles rausholen. Also alles. Auch was im Wäschekorb ist, dass man einfach auch mal optisch sieht, wie viel hat man eigentlich. Und dann sind die meisten Menschen schon richtig geschockt,
1: Das
0: weil
1: glaube
0: man
1: ich.
0: das gar nicht auf dem Schirm hat. Das war
1: Ja.
0: bei mir auch so. Ich habe alles aufs Bett geworfen und dachte mir so, wow, okay, man kann es auch richtig übertreiben. Und dann geht man alles durch. Man fasst jedes Teil an und guckt, was ist damit? Passt mir das überhaupt? Ist es noch ganz? Man schleppt ja einfach so Sachen durch den Alltag, ne? Diese Gegenstände, man
1: Könnte ja
0: schleppt sie
1: irgendwann noch
0: einfach
1: mal
0: mit.
1: passen, ne?
0: Es
1: Auch.
0: könnte noch mal passen. Nee.
1: Ja.
0: Weil da bin ich immer so, sortiere es einfach aus. Weil warum soll ich mich quälen, um in irgendeine Jeans reinzupassen? Ich kann ja auch eine kaufen, die passt. Ja, und ich bin echt ein Freund, eine Freundin davon, knallhart zu sein und die Dinge dann einfach loszulassen. Einfach mal. Es gibt Menschen, ja, die können es nicht so gut. Dann sage ich immer, pack's doch in den Karton und stell's erstmal weg. Und dann wirst du merken, die meisten Sachen vermisst du nicht.
1: Gibt ja so irgendwie, ne, dass man so sagt, wenn man ein Jahr etwas nicht vermisst, dann kann man es
0: Genau.
1: auch.
0: Genau.
1: Das ist deine Erfahrung auch,
0: Ja,
1: oder?
0: total. Ja.
1: Wie lange würdest du denn sagen, dauert das jetzt, bis so der ideale Kleiderschrank sortiert ist? Muss ich mir da jetzt eine Woche Urlaub für nehmen oder kann ich das an einem Nachmittag machen?
0: Also, es ist kein Ding, was man einfach so hat. Also du

0: sortierst nicht aus und hast den perfekten Kleiderschrank. Ich mache das da jetzt schon seit 7 Jahren. Und es ist ja, ich würde sagen, aktuell bin ich schon ziemlich an meinem perfekten Kleiderschrank für mich persönlich. Aber es ist so, man verändert sich ja auch immer, ne? Oder der Beruf verändert sich oder die Lebensumstände oder die Persönlichkeit. Ich sag nicht, dass man gar nichts mehr kaufen darf. Das finde ich auch nicht realistisch. Aber es ist schon, man muss schon ein bisschen Zeit reinstecken. Man muss sich schon damit beschäftigen. Also es ist nicht so, dass man das bei mir auf Instagram sieht und dann denkt, ach toll, ich mache jetzt mal einen Tag und dann habe ich das auch. Also man muss ja auch gucken. Vielleicht hat man Lücken, die man dann füllen muss von Sachen, die man braucht. Wenn man zum Beispiel eine Mama ist, dann braucht man ja meistens andere Klamotten als jetzt ich, die keine Kinder hat. Ne? Also ich, ja, wenn ich mit meiner Nichte spiele, habe ich auch was anderes an.
1: Ja. Und muss man sich dafür dann neue Klamotten kaufen? Nee. Weil wenn du jetzt sagst, das soll ja untereinander kombinierbar sein, ist es ja nicht unbedingt schon auch im Schrank vorhanden.
0: Also man kann es machen, natürlich. Es gibt auch mittlerweile, die Modefirmen sind ja nicht blöd, die springen auf den Trend auf und sagen, hier kriegst du alles für deine Capsule Wardrobe. Aber ich bin ein Freund davon, einfach das zu nutzen, was man hat. Mhm. Und es muss nicht alles in einem Farbspektrum sein, damit es zusammenpasst. Also Farben sind schön, Farben können kombiniert werden, Muster können kombiniert werden. Ich habe damals auch einfach 20 Teile aus dem Kleiderschrank genommen, die ich hatte. Ich habe es dann einfach ausprobiert. Mhm. Und ja, ich glaube, man muss es einfach mal ausprobieren.
1: Was machst du denn mit Klamotten, die du nicht mehr brauchst?
0: Ja, also wenn ich was habe, was ich nicht brauche, dann frage ich immer erst mal meine Schwester oder meine Mama, ob die mal gucken wollen. Oder Freunde. Dadurch, dass ich auch eine relativ große Community habe, stelle ich auch Teile in meine Insta-Story. Und dann freue ich mich immer, wenn jemand mir was vielleicht nochmal abkauft und das Teil wirklich von jemandem nochmal sehr geliebt wird. Ansonsten spende ich auch viel oder gebe es in Secondhand-Laden.
1: Also nicht einfach wegschmeißen, auch so im Sinne der Nachhaltigkeit da weiter verschenken. Genau. Freut sich noch jemand anders drüber.
0: Genau.
1: Das ist auch schön.
0: Ja.
1: Wie bist du denn überhaupt zu dem Thema gekommen? Du hast ja, ich hatte es am Anfang schon mal gesagt, du hast in der Modebranche gearbeitet. Wie kommst du denn zu diesem minimalistischen Kleidungsstil?
0: Ja, also vielleicht erstmal kurz zu meinem Background noch. Ne? Ich habe eine Ausbildung als bekleidungstechnische Assistentin gemacht, Fachabitur Textiltechnik und Bekleidung und habe dann ein paar Jahre in einem großen, sehr bekannten Modeunternehmen gearbeitet. Ja, das war cool, das hat Spaß gemacht, da bin ich relativ unreflektiert an die ganze Sache ran und hatte dann halt wirklich diesen riesigen Kleiderschrank, immer gefüllt, jeden Tag mit einer neuen Einkaufstasche nach Hause, gar nicht drüber nachgedacht und irgendwann, ich weiß nicht, es kam so über mich, stand ich da und dachte mir so, es überfordert mich so komplett. Ich wusste überhaupt nicht, wer ich bin, was ich will. Ich habe mich immer an meinen Kollegen so orientiert, was tragen die, das ist cool, das kaufe ich auch und dann war ich so überfordert, dass ich dachte, nee, hier muss jetzt ein Schnitt her. Ich muss jetzt einen Cut machen. Und dann habe ich das einfach alles aussortiert.
1: Hast du einfach so gestartet?
0: Ja.
1: Weil das ist ja schon ein krasser Gegenentwurf, ne? Du bist von der Fashion Queen, sage ich jetzt mal so, ne? Die alles mit nach Hause nimmt und dann auf einmal, ich will ausmisten.
0: Ja. Also, es war wirklich einfach so.
1: Einfach dieser eine
0: Moment.
1: Dann hast du das gemacht.
0: Ja.
1: Wie lange hast du gebraucht?
0: Boah, ich weiß gar nicht, es ist auch schon so lange her. Ja, den ganzen Tag bestimmt.
1: Ja, aber trotzdem ging ja dann.
0: Ja, also ich bin dann auch, wenn ich anfange, also wenn ich bin so ein Mensch, wenn ich was anfange, ich muss es dann fertig machen. Ich kann das nicht über mehrere Tage machen, dann mache ich da auch bis in die Nacht rein, bis fertig ist.
1: Und was hat sich verbessert dann in deinem Leben? Was hat sich verändert durch das Aussortieren?
0: Vieles. Also man denkt so, das ist ein total oberflächliches Thema vielleicht. Das ist so, was will sie jetzt damit? Wie oberflächlich, aber dadurch, dass ich mich mit meiner Kleidung erstmal mehr beschäftigt habe, und das sage ich auch immer so meinen Followern oder meinen Kunden, wir beschäftigen uns erstmal mehr damit, damit wir uns dann weniger damit beschäftigen müssen, damit wir dann in der Freiheit leben können, einfach easy durch den Tag zu gehen. Und ich habe mich dadurch besser kennengelernt, was meine Werte sind, was mir wichtig ist, mein Alltag reflektiert und mich selber auch. Und das, ja, deswegen bin ich so ein Fan davon, möchte das alle mal ausprobieren.
1: Vielen Dank. Danke dir auch, dass du uns da so mit reingenommen hast. Ja, ne? Ich werde dann gleich noch schon mal meinen Kleiderschrank angucken.
0: Ja.
1: Mal schauen, was da raus muss, weil da muss auf jeden Fall ein bisschen was raus. Ich danke euch allen dreien ganz herzlich, dass ihr da wart. Ihr habt alle so ganz unterschiedliche Geschichten, aber ich finde, das total inspirierend ist, so wie ihr so das Leben anpackt mit all seinen

0: Herausforderungen und ja, was ihr daraus macht. Danke, dass ihr da seid.
1: Vielen Dank auch. Ja.
0: Und so schön, dass auch ihr wieder dabei wart heute im Talkback. Ich hoffe, ihr seid auch ganz inspiriert von unseren Gesprächen heute. Nächste Woche gibt es hier wieder eine neue Ausgabe vom Talkback. Ich würde mich sehr freuen, wenn ihr dann auch wieder dabei seid. Ansonsten schaut gerne zwischendurch auch mal vorbei in der ERF Yes Welt. Da gibt es noch mehr spannende Geschichten zu entdecken. Bis dahin, macht's gut und bis bald.

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Das Berechnungsmodell zur Verteilung der Gelder im kommunalen Finanzausgleich sollte weiterentwickelt werden. Zu diesem Schluss kommt ein vom Finanzministerium veröffentlichtes Gutachten, das vor etwa 2 Jahren beauftragt wurde. Demnach sei das bestehende Berechnungsmodell nicht zu beanstanden, sollte aber optimiert werden. Es wurde auch ein Alternativmodell vorgeschlagen, auf der Grundlage des sogenannten Symmetrieverfahrens. Es könnte eine ausgewogenere Verteilung der finanziellen Risiken zwischen Land und Kommunen ermöglichen. Für Finanzminister Richter war es zunächst wichtig, dass die bisherige Berechnung nicht zu beanstanden war. Allerdings sollte sein Nachfolger auf der Basis des Gutachtens in der kommenden Legislatur das Finanzausgleichsgesetz überarbeiten. Und damit ein herzliches Willkommen zum MDF1 Direktmagazin am Freitag. Das Gutachten war wohl eine Folge des Streits mit der Stadt Halle.

0: die sich wegen des Verteilerschlüssels auf Basis einer Bevölkerungsschätzung bei der Zuteilung der Gelder benachteiligt sah. Man führte sogar eine eigene Volkszählung durch, um seinen Standpunkt zu untermauern. Letztendlich jedoch erfolglos. Nun muss sich wohl ein neuer Finanzminister um das Problem kümmern. Geht es doch um die Verteilung von über 2 Milliarden Euro, die die Kommunen brauchen, um ihre Aufgaben zu erfüllen.
1: Mal ganz unabhängig davon, ob sich die Angebetete über so eine Collage freut. Dafür braucht man lediglich eine Reihe von Tageszeitungen, so wie zum Beispiel diese hier, und entsprechend Geduld. Das ist Mustapha Boudjadine, ein renommierter algerisch-französischer Künstler, Maler, Designer und Hochschullehrer, und der hat beim Thema Collage einen wesentlich anspruchsvolleren Ansatz. Denn wenn Sie solche Porträts wie das hier von Albert Einstein aus Zeitungsschnipseln zusammensetzen wollen, dann brauchen Sie die in Farbe gedruckten Hochglanzmagazine, die Konsumwelt in ihren schillernden Farben propagieren. Mustapha Boudjadine wählt also ganz bewusst für seine Collagen dieses Material. Er zerreißt nach eigenen Angaben die Hochglanz- und Bourgeoisie-Pressemagazine mit Wut, um aus den Schnipseln die Porträts von Rebellen, Revolutionären und Unterdrückten neu zusammenzusetzen.
2: Bonne question.
0: Ich möchte den Randgruppen in unserer Gesellschaft Gesicht und Stimme geben, Revolutionären, schwarzen Frauen oder den Sinti und Roma. Über sie wird wenig berichtet. Ihr Schicksal ist in der Gesellschaft nicht wichtig und darauf will ich mit meiner Arbeit hinweisen. Ich sehe mich als Teil der linken Kultur in Frankreich. Von uns gibt es leider nicht so viele und deshalb sehe ich meine Arbeit auch als wichtig an. Die meisten Arbeiten hier in der Ausstellung stammen aus einer Serie, mit denen ich den amerikanischen Imperialismus anprangern wollte.
2: Par contre, les écrivains, les romanciers, il y en a plus que les plasticiens.
1: Mustapha Boudjadine, Jahrgang 1952, wurde in Algerien geboren. Seine Jugend geprägt vom Unabhängigkeitskrieg. Er studierte in Algier Kunst mit einem Stipendium in Paris weiter und ging nach erfolgreichem Abschluss als Hochschullehrer an seine alte Kunstschule in Algier zurück. Islamische Fundamentalisten vertrieben ihn aus Algerien. In Paris arbeitete er fast 3 Jahrzehnte lang als Layouter und Grafiker für die Tageszeitung Le Humanité, das historische Zentralorgan der Kommunistischen Partei Frankreichs, und zementierte so seine Rolle als Stimme der Linken. Die Ausstellung in der Stadtbibliothek Magdeburg wurde mit Unterstützung der Rosa-Luxemburg-Stiftung organisiert. Und nach welchen Gesichtspunkten sucht der Kurator seine Präsentationen aus?
3: Das ist natürlich immer eine gute Frage, die Kriterien dafür. Es gibt jetzt nicht so ein Kriterienblatt. Die Ausstellungen müssen verschiedene Funktionen erfüllen. Sie müssen, können politisch sein. Sie müssen schon Künstler präsentieren oder von Künstlern gemacht sein, die einen Namen haben, die auch international bekannt sein dürfen. Da waren auch Künstler dabei mit Preisen und so weiter. Und die aber irgendwie dazu passen zu den politischen Auseinandersetzungen, die es bei uns im Land gibt und international. Die haben schon einen politischen Bezug, ja.
1: Mustapha Boudjadines Arbeiten wurden international ausgestellt und weltweit beachtet. Hier in der Stadtbibliothek Magdeburg sind Reproduktionen zu sehen. In Originalgröße ist genau zu erkennen, mit welcher Akribie die kleinen Schnipsel zu einem plastisch wirkenden Eindruck zusammengesetzt sind. Woher bekommt der Künstler die vielen dafür notwendigen Zeitungen?
0: Dazu kann ich sagen, ich habe keine Zeitungsabonnements, die Magazine bekomme ich geschenkt.
1: Widerständige Collagen, so heißt die Ausstellung in der Stadtbibliothek. Dazu ist ein kleines informelles Heft erschienen und bis zum 30. September kann man sich das Ganze zu den regulären Öffnungszeiten ansehen.
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1: Die MDF1 Wettervorhersage für den 11. und 12. September. In der Nacht zum Samstag ist der Himmel wolkig bis stark bewölkt. Es gibt keine Niederschläge. Die Nachttemperaturen sinken auf 13 bis 11 Grad. Der Wind weht leicht und weiter aus dem Westen. Am Samstag gibt es einen Mix aus Sonne und Wolken. Es beginnt am Morgen mit einem überwiegend bedeckten Himmel und lockert im Tagesverlauf ordentlich auf. Es ist trocken. Die Tageshöchsttemperaturen liegen bei 20 bis 22 Grad. Der Wind weht schwach und weiter leicht böig aus westlichen Richtungen. Der UV-Index liegt beim mäßigen Wert 3. Die weiteren Aussichten bis zum Dienstag. Die neue Woche startet recht freundlich mit Sonne und Wolken im Wechsel. Ab und zu gibt es etwas mehr Wolken und dann auch mal einen Regenschauer dazu. Die Temperaturen werden am Dienstag noch einmal sommerlich warm.
2: Das Wochenende steht ganz im Zeichen des Tages des offenen Denkmals. In Halle öffnet das historische Straßenbahndepot seine Türen, in Magdeburg auch. In beiden Einrichtungen werden Führungen durch das Museum geboten und in Magdeburg lädt die IG nahezu Fahrten mit historischen Straßenbahnen ein. Diese Fahrten sind allerdings gesondert zu bezahlen, denn das Deutschlandticket gilt hier leider nicht. Dafür aber, um mit Bus oder Bahn zu den vielen geöffneten Museen oder Denkmälern zu gelangen. Weitere Orte, die am Tag des offenen Denkmals teilnehmen, wären zum Beispiel das Gesellschaftshaus in Magdeburg, die Leopoldina in Halle oder das Familienfest am Prenziner Wehr. Insgesamt nehmen allein in unserem Bundesland 430 Denkmäler am Aktionstag teil. Zum Nachlesen einfach mal unter www.tagdesoffenendenkmals.de im Internet nachschauen. Am Samstag findet in Halle der CSD statt. Der Oberbürgermeister wird um 11 Uhr das Familienfest auf dem Marktplatz eröffnen, von wo aus auch das traditionelle Umzugsgeschehen durch die Stadt startet. Auch währenddessen wird das Bühnenprogramm fortgesetzt. In diesem Jahr unter der Überschrift Solidarität lässt sich nicht abwählen. Am Theater Magdeburg beginnt am Wochenende die neue Spielzeit. Neben einigen Premieren am Freitag und Samstag lädt man am Sonntag zum Theaterfest ins Opernhaus ein. Es werden die Türen für alle geöffnet und es gibt wieder die beliebten Blicke hinter die Kulissen. Auch eine Technikshow hat man vorbereitet und es soll künstlerische Kostproben geben. Und die Kinder können sich auf zahlreichen kreativen Spielwiesen austoben. Das Theaterfest für alle beginnt um 11 Uhr, dauert bis 17 Uhr und dazu kostet es auch nicht mal Eintritt. Bei MDF 1 gibt es am Wochenende wieder den obligatorischen Wochenrückblick. Am Samstag und Sonntag jeweils ab 18 Uhr. Eine neue Ausgabe des Direktmagazins können Sie dann am Montag wieder zur gewohnten Zeit auf diesem Kanal erwarten. Bis dahin auf Wiederfernsehen, bleiben Sie gesund und jetzt geht's weiter mit dem Talkwerk. Ein schönes Wochenende allerseits.

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2: Hier ist ERF Yes. Ganz herzlich willkommen in unserem Talkwerk. Wie schön, dass ihr wieder mit dabei seid. Und wie schön, dass auch ihr drei heute hier seid. Wir sind heute eine reine Frauenrunde. Meine drei Gästinnen. Ich stelle euch direkt mal gegenseitig vor. Hier ganz außen sitzt Larry McMahon, ist Journalistin und Influencerin. Hat für einige Jahre in der Modebranche gearbeitet, sehr, sehr viel Klamotten gekauft. Irgendwann war der Kleiderschrank proppenvoll. Und dann hat sie sich noch mal so ein bisschen intensiver mit ihrem Konsum auseinandergesetzt. Heute arbeitet sie als Kleiderschrank-Coachin. Und was das genau heißt und was das auch mit ihrem Glauben an Gott zu tun hat, davon erzählt sie uns gleich ein bisschen mehr.
3: Sehr gerne.
2: Sehr, sehr gespannt. Schön, dass du da bist.
3: Danke, dass ich hier sein darf.
2: Daneben sitzt Sarah Brückner. Sarah ist ein Teil des Singer-Songwriter-Duos Mrs. Greenbird. 2012 haben sie die Castingshow X-Factor gewonnen. Und was viele von Sarah vielleicht nicht wissen, ist, dass sie schon über 40 Operationen an ihrem rechten Bein hatte. 2022 hat sie sich dann, nachdem sie noch mal schwer gestürzt war, ihr rechtes Bein amputieren lassen. Und ja, wie du das alles erlebt hast, wie es dir heute geht, da wirst du uns auch gleich ein bisschen mehr von erzählen. Danke, dass du uns da mit reinkommst.
4: Ja, danke, dass ich hier sein darf.
2: Und schließlich Bernadette Lang. Bernadette hat katholische Theologie und Religionspädagogik studiert, hat dann 10 Jahre lang ein Keuschheitsgelübde abgelegt. Und am 15. August 2022 hat sie sich im Salzburger Dom zur ewigen Jungfrau weihen lassen. War eine Feier mit Brautkleid, mit Hochzeit, allem, so wie man sich das vorstellt, nur eben kein irdischer Ehemann, sondern sozusagen Jesus als der Bräutigam.
5: Das stimmt,
2: ja. Und wie es dazu gekommen ist, wie du das alles erlebt hast, wie du heute lebst, davon erzählst du uns jetzt ein bisschen mehr. Sehr spannend.
5: Sehr gern.
2: Schön, dass du da bist.
5: Dankeschön.
2: Als ich so das erste Mal den Begriff Jungfrauenweihe gehört habe, da hatte ich gleich so das Bild von einer Nonne im Kopf. Also ich habe eine Nonne mir vorgestellt, auf dich trifft das überhaupt nicht zu. Du bist keine Nonne, du lebst auch nicht im Kloster. Was steckt denn hinter dem Begriff Jungfrauenweihe?
5: Ja, also das ist ein Begriff, der natürlich jetzt nicht sehr sexy klingt, muss man zugeben. Also worum geht's bei geweihter Jungfrau? Im Grunde ist es ein Bild, eine Repräsentanz, eine Braut, die sich ganz Christus weiht. Und diesen Ruf gibt es eigentlich schon seit sehr langer Zeit, nämlich seit zweites, drittes Jahrhundert, wo Frauen einfach Jesus nachgefolgt sind und ihm ihr Leben gegeben haben. Und es ist dann ein bisschen so verschwunden in Klöster hinein und dann seit 60 Jahren wurde das dann wieder ein bisschen mehr publiker. Ja. Und bei mir war es eigentlich so, dass ich diesen Ruf mit 15 das erste Mal gehört und gespürt habe. Allerdings wusste ich noch nicht von Gott geweihter Jungfrau, sondern vielmehr was, dass ich gemerkt habe, okay, ich habe eine Einladung von Jesus bekommen. Mhm. Und es hat sich dann so im weiteren Lauf entwickelt. Und ich weiß, dass es geweihte Jungfrau ist etwas sehr Unbekanntes. Also ich komme aus der katholischen Kirche. Selbst dort wissen Leute eigentlich sehr selten, dass es überhaupt diesen Stand gibt. Mhm. Und sagen, okay, es ist einfach ein Ruf, der für die Welt ist. Ein Kloster, wenn man ins Kloster geht, ist man hinter den Klostermauern versteckt, weiß nicht genau, wie es ist. Also es ist mehr im Verborgenen. Und meine Berufung ist wirklich in der Welt Zeugen dafür zu sein, dass Christus ein Bräutigam ist und dass er wiederkommen wird. Mhm. Das haben viele Christen in unserer Zeit vergessen.
2: Du hast ja eben schon gesagt, du bist katholisch aufgewachsen. Wann hat das denn bei dir angefangen, dass du so begeistert warst von Jesus?
5: Also ich muss sagen, ich bin eigentlich so aufgewachsen, dass für mich war Christentum sehr langweilig. Also wir mussten am Sonntag in die Kirche gehen von meiner Familie aus. Es war mega langweilig und es war für mich so, okay, ich wusste, ich habe 167 Stunden frei von Gott und dann eine Stunde muss ich mit Gott überleben. Also das war mein Konzept. Und dann mit 14 wurde ich eingeladen nach Medjugorje. Das ist ein Wallfahrtsort in Bosnien, zu einem Jugendfestival. Das waren 40.000.

0: 1000 Menschen aus 70 verschiedenen Ländern. Und das war das erste Mal, ich komme auf diesen Platz, es sind so viele Menschen mit Flaggen, Fahnen und so weiter. Und ich habe gemerkt, okay, irgendwie, irgendwas fasziniert mich. Es war wie ein Nachhausekommen, obwohl ich denke, okay, was macht ein Teenager bitte in Bosnien auf Urlaub? So, okay, das ist, man geht nicht dorthin, einfach so. Aber ich hatte irgendwie das Gefühl, da ist etwas Besonderes. Und eine Sache, die mich sehr fasziniert hat, das war, dass die Leute so eine Ausstrahlung hatten. Sie waren so glücklich, sie haben getanzt ohne Alkohol. Und ich habe gedacht, man kann nur tanzen mit sehr viel Alkohol und dann schaut es nicht mehr schön aus. Aber das hat mich sehr fasziniert. Und dann war dieser Moment, wo es war ein Priester und er hat eine weiße Scheibe Brot genommen und hat gesagt, das ist mein Leib, der für euch hingegeben wird. Und ich habe mir gedacht, das ist nicht sein Leib. Was spricht der? Und in dem Moment war es plötzlich ein Wasserfall, der über mich gekommen ist, wie ein Wasserfall von unendlicher Liebe. Und ich war damals auch in einer Krise. Ich wusste nicht wirklich, ob Gott überhaupt existiert. Das war dann so, dass ich plötzlich, als dieser Wasserfall kam, unendlicher Liebe, ich wusste zwei Dinge. Erstens, Gott existiert. Und es musste mir keine Argumente dafür liefern. Ich wusste es wirklich intuitiv, ja, existenziell. Und das Zweite war, er liebt mich bedingungslos. Und ich habe immer gedacht, Liebe muss man sich verdienen. Ich muss etwas leisten, ich muss etwas tun, damit ich geliebt werde. Und das war plötzlich so, okay, Gott kommt und er sagt, ich liebe dich einfach, weil du existierst. Und ja, dieser Wasserfall war die ganze Zeit da, extreme Liebe. Ich wusste, ich kann mir die Liebe Gottes nicht verdienen und ich kann sie auch nicht verlieren. Ich kann weglaufen, ich kann Gott beschimpfen, ich kann mehr beten. Es wird nichts ändern an der Art und Weise, wie mich Gott liebt. Mhm. Das hat mich so gepackt und dann habe ich gedacht, okay Gott, ich gebe dir eine Chance. Es war wie so ein Duft von Abenteuer gekommen ist und ich gedacht, vielleicht ist Gott doch nicht so langweilig. Ich probiere es, ja. Und das war der Start meiner Reise. Und dann war ich ein Jahr später wieder an diesem Ort und da gab es einen sehr besonderen Moment, der dann meine Berufung betrifft.
1: Mhm. Du hast ja, also es ist ja jetzt so das eine, ne, mit Jesus zu leben, so auch im Alltag, sein Leben mit ihm anzugehen und das andere, ihm so sein ganzes Leben zu weihen.
0: Ja.
1: Wie kam das denn jetzt letztendlich, dass du gesagt hast, ich möchte Jesus mein Leben weihen?
0: Ja, das ist natürlich eine sehr besondere Entscheidung. Also es war so, es war Anbetung. Es ist so, die Leute haben wirklich Jesus angebetet. Und es war eine sehr schöne Atmosphäre, als ich dann dort gekniet bin, irgendwo im Sand zwischen 40.000 Menschen an diesem besonderen Wallfahrtsort, an diesem Jugendfestival. Und ich kann mich erinnern, es war plötzlich eine Violine im Hintergrund, die angefangen hat, sachte zu spielen. Und die Leute haben angefangen zu singen, so ganz leise. Aber mit, ja, diese Menge an jungen Menschen. Und dann plötzlich hatte ich eine sehr klare Stimme in meinem Herzen. Und diese Stimme war also eine Frage, willst du mir gehören? Und ich wusste, dass Jesus mich das fragt. Ich wusste, es ist seine Stimme, aber ich konnte keine Antwort geben. Und der Grund war, ich hatte noch immer den Generalverdacht, vielleicht ist Gott doch langweilig. Ich will kein langweiliges Leben führen. Das war das Erste. Und das Zweite, was ich wusste, wenn ich auf diese Frage mit Ja antworte, dann werde ich nicht heiraten. Und jetzt kann man vielleicht denken, okay, was ist das für ein komischer Gedanke, weil natürlich, okay, man kann natürlich Christ sein und es gibt so viele Menschen, die verheiratet sind, starke Christen und dann trotzdem, ja, so Jesus gehören. Aber für mich wusste ich, für mich würde das anders aussehen und ich wusste auch, es ist eine sehr individuelle Berufung und ich hatte Angst. Ich wollte auf keinen Fall ins Kloster gehen, ich hatte Angst, ich kann mich nicht mehr schön anziehen und es waren all diese Dinge. Und ich hatte irgendwie Angst, ja, es wird langweilig. Okay, jetzt habe ich diese Frage zur Seite geschoben, habe gedacht, ich denke nicht mehr drüber nach. Dann war ich auch, bin nach Hause gekommen, habe angefangen, die Bibel zu lesen und auch zu beten. Und je mehr ich Gott kennengelernt habe, umso mehr habe ich auch gemerkt, es kommt eine Sehnsucht, wenn ich ganz, ganz ehrlich zu mir selber bin. So gerne würde ich diese Frage mit Ja beantworten. Ich möchte so gerne Jesus gehören. War dann so im ersten ernsthafteren Beziehung und dann mit 18 habe ich das beendet. Gut, und dann kamen Männer, aber ich wusste immer, es ist in mir drinnen eigentlich diese tiefere Sehnsucht, ich möchte Jesus alleine gehören, auch wenn ich dann nicht heiraten werde. Und es ist stärker geworden.
1: Ja. Also dein Glauben innerhalb von einer Beziehung, in einer Ehe so zu leben, das hätte dir einfach nicht gereicht. Kannst du sagen, warum? Was hätte dir da gefehlt?
0: Also es war so, es waren auch dann attraktive junge Männer, die Christen waren, die gekommen sind und gesagt haben, ja, könntest du dir eine Beziehung vorstellen? Und es war für mich immer so klar, wenn ich in eine Beziehung gehe, dann werde ich sie irgendwann abbrechen, weil ich weiß, ich möchte dem Tieferen folgen, was in mir drinnen ist. Ja, nämlich irgendwie Jesus allein zu gehören. Und ich denke schon, also ich habe schon die Freiheit gespürt. Gott hat mir immer die Freiheit gelassen. Ich weiß auch, wenn ich sage, okay, ich würde heiraten,

0: heiraten oder ich hätte diesen Weg gewählt, dass er sagt, ich werde dich segnen. Aber ich glaube so, es wäre für mich ein bisschen schwieriger, weil ich weiß, es gibt diese Berufung. Ich habe das auch dann vor ein paar Jahren nochmal wirklich sehr ernsthaft hinterfragt und getestet. Also mit 21 hatte ich das erste Mal so ein Versprechen gemacht, dass ich gesagt, okay, ich bin zu einem Priester gegangen, einem geistigen Begleiter, und er hat gesagt, ja, probier es einfach aus mal für ein Jahr. Okay, und habe ich mir einen Ring gekauft. Gut, dann habe ich ein Versprechen gemacht, ein Jahr werde ich in keine Beziehung gehen, und habe das mal so getestet, und ich habe gemerkt, ich habe keinen einzigen Tag bereut. Es war jeder Tag war so erfüllend. Dann habe ich gedacht, gut, dann kann ich das dann nächstes Jahr machen, und so habe ich das insgesamt 10 Jahre lang gemacht. Allerdings war es dann so nach 7 Jahren, ist wieder ein Mann gekommen und hat gesagt, ja, du kannst jetzt das mal testen, wenn du dir so sicher bist. Da habe ich gedacht, ja, kein Problem, kann ich natürlich testen. Und okay, ist man mit einem Vorschlag gekommen, ja, ich komme einen Monat nach Salzburg und du kannst es mit mir testen. Und ich habe mich dann sehr verliebt, muss ich sagen. Mhm. Und er sich natürlich auch in mich. Und es war dann schon eine harte Zeit. Ich habe gedacht, okay, ich nehme ein weißes Blatt Papier. Ich weiß, Gott, du hast zu mir 10 Jahre über diese Berufung gesprochen, aber ich nehme das jetzt alles mal weg. Und ich probiere es jetzt nochmal ganz neu, diese Frage zu stellen. Und dann, ich habe das getestet mit ihm. Ich hatte mein Versprechen. Ich wusste, ich habe einen sehr engen Rahmen. Aber trotzdem versucht mein Herz wirklich zu denken. Ich denke jetzt Familie, ich denke Beziehung. Ich habe sehr viel gelesen über Ehe, auch die Schönheit von Ehe. Und dann habe ich so gemerkt nach 2 Wochen, nein, ich weiß, es ist so tief in mir drin. Ich möchte so gerne Jesus allein gehören. Und ja, und dann nach einem Monat, also war das auch die Conclusio. Das war sehr schwer, weil ich musste ihn einfach sehr verletzen und das wollte ich eigentlich nicht, aber trotzdem wusste ich, ich muss auch dem folgen, was ganz tief in mir drinnen ist und was ich will und was ich weiß, was eine tiefe Sehnsucht ist, die Gott in mich so hineingelegt hat.
1: Was musstest du denn für dich noch klären, bevor du so wirklich sagen konntest, jetzt mache ich das? Also ich möchte Jungfrau bleiben mein ganzes Leben lang, verzichte auf Ehe und Familie. Musstest du dann für dich noch irgendwas prüfen, bevor du es letztendlich entscheiden konntest?
0: Es war schon so, ich habe schon meine Sehnsüchte ausgelotet, auch die Sehnsüchte als Frau. Ich glaube, jede Frau will von einem Mann gerne umworben werden. Es gibt sehr tiefe Sehnsüchte in uns drin. Auch was es bedeutet, okay, auf sexuelle Intimität zu verzichten. Allerdings, ich muss sagen, das ist für mich eigentlich nicht das Hauptthema, sondern für mich ist das Thema so, wem gehöre ich? Und ich denke so, okay, ich weiß, ich bin frei für Christus. Also ich sehe es wirklich auch als Liebesbeziehung. Und ich weiß, es ist auch eine mystische Berufung. Also es ist etwas, was mir geschenkt und anvertraut ist, aber für die Kirche. Und ich will sagen, schlussendlich einfach will ich die Menschen daran erinnern, dass wir eine sehr schöne Zukunft haben. Ja, also ich möchte daran erinnern, okay, wir sind für ein Hochzeitsmahl gemacht und wir sind für tiefste, krasseste Intimität gemacht. Und ein Ausdruck ist die sexuelle Intimität. Und ich musste mir die Frage stellen, was bedeutet es, auf sexuelle Intimität zu verzichten? Mhm. Aber Leute denken manchmal so, oh mein Gott, wie kannst du überleben ohne Sex? Ja, und ich muss sagen, okay.
1: Was sagst du denn?
0: Ich kann sehr gut überleben ohne Sex, aber ich kann nicht überleben ohne Intimität. Und die Frage ist, okay, wie lebe ich Intimität und welche Form wähle ich? Und ich weiß, ich brauche emotionale Intimität, ich brauche mentale Intimität, auch, ich würde sagen, auch körperliche Intimität, wenn man jemanden umarmt, Freundschaft, die ist nicht sofort sexuell konnotiert. Aber was ich vor allem brauche, ist spirituelle Intimität. Und ich weiß, ich kann die Stimme Gottes hören. Ich weiß, ich kann tiefste Intimität mit Jesus haben, auf emotionaler Ebene, und sehr gut leben. Also ich würde sagen, ich fühle mich sehr erfüllt, ohne dass ich jetzt empfinde, ich habe massiven Mangel, weil ich keine sexuelle Intimität ausdrücke.
1: Mhm. Ist ja schon auch eine krasse Entscheidung, gerade heutzutage, ne? Wir leben in einer übersexualisierten Gesellschaft. Da wirklich so ein Statement zu setzen, zu sagen, ich lebe ganz anders.
0: Es ist schon krass. Würde sagen, eine Gegenkultur, ja, aber das war das Christentum immer. Und ich denke schon auch, dass es, ich weiß, dass ich ein bisschen, dass es ein bisschen ein Affront ist für manche, oder manche Leute würden sagen, okay, wir finden das absolut skandalös, wie du lebst. Ich muss sagen, ich finde es mehr skandalös, die Art und Weise, wie Gott uns liebt. Und auch seitdem ich ihm dieses Versprechen auf ewig gemacht habe, also dieses Weihe empfangen, das heißt, die Kirche sagt, okay, wir bestätigen, wir sehen, dass du diese Berufung hast und wir bestätigen diese Berufung. Und eben, es ist ein Stand, den seit 1800 Jahren in der Kirche gibt. Das Weihgebet ist seit, kommt aus dem 3., 4. Jahrhundert eben, wie schon erwähnt. Das heißt, also die Kirche sagt, ja, wir sehen, dass Gott dir etwas gegeben hat, ein Geschenk, das nicht für dich allein ist, sondern das für die Kirche ist. Mhm. Und ich würde auch so denken, was ist das Ziel unseres Lebens? Es ist, dass wir lernen, uns selber hinzugeben. Und das macht uns ja auch wieder glücklich. Ja? Und so würde ich auch mein Leben begreifen, dass ich sage, okay, ich kann wählen, mich einem Mann und Kind, für Kinder da zu sein.

0: Oder ich bin einfach für eine größere Gruppe da und so verstehe ich auch mein Leben. Dass, okay, ich habe eine Kapazität, auch mich für junge Leute irgendwie und für die Kirche hinzugeben, indem ich Christus gehöre, in einer großen Verfügbarkeit und in einer sehr großen Freiheit. Das ist auch eine Frucht. Ich binde mich an dem, der die Freiheit ist, dem Erfinder, dem Autor von Freiheit und das bringt auch sehr viel Freiheit.
1: Wie lebst du denn Intimität mit Jesus? Du hast das eben schon mal so ein bisschen angesprochen.
0: Ja, also ich habe natürlich auch ein intensives Gebetsleben. Also ich habe mich auch verpflichtet, die Psalmen zu beten. Das heißt, ich bete in der Früh und am Abend bete ich immer die Psalmen, also auch die Gebete, die Jesus gebetet hat, schlussendlich. Und dann habe ich ja unterschiedliche Gebete natürlich, auch die Bibel. Also ich liebe es, das Wort Gottes einfach zu meditieren und auszuloten. Und was ich auch sehr liebe, ist einfach die Stimme Gottes zu hören. Also das heißt, ich nehme auch jeden Tag Zeit und frage, okay, Jesus, was sagst du heute zu mir? Was sind deine Gedanken über mich? Gut, und dann manchmal gehe ich so ein bisschen in den inneren Garten, weil ich denke, okay, jeder von uns hat diesen innersten, tiefsten Punkt, wo wir Gott in der Tiefe begegnen können. Und dann gehe ich manchmal so hinein und sage, okay, Jesus, jetzt gehe ich mit dir in meinem inneren Garten spazieren. Ja, so, oder ich gehe auch mit ihm an gewisse Orte, einfach in meiner Vorstellungskraft und Fantasie. Und ich bin einfach sehr überzeugt, dass es diese Orte geben wird. Also wenn wir in den Himmel gehen, ich glaube, dass es diese Orte gibt und dass viel mehr möglich ist. Es gibt eine Mystikerin, sie hat gesagt, in uns gibt es ein Reich, das viel größer ist als das Universum. Und ich glaube daran, okay, wir können mit Jesus an diese Orte gehen und tiefe Intimität mit ihm erleben. Und ja, ich denke, durch Worte, aber auch durch Emotionen und durch das, ja, durch das Wort, wie er sich uns nähert.
1: Wow. Vielen lieben Dank, dass du da bist. Hammer Geschichte.
0: Sehr gerne,
1: Danke,
0: danke.
1: Bernadette.
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1: Willkommen zu Sarah Brückner. Sarah, du bist Musikerin, ich hatte es eben schon mal gesagt, du bist Teil der Band Mrs. Greenbird und du hast eine sehr, sehr lange Leidensgeschichte mit deinem Bein. Bis dann 2021 bist du nochmal schwer gestürzt. Mhm. Was ist da passiert?
5: Also ich wollte meinen Mann überraschen und habe Essen bestellt und es hat geregnet und dann bin ich halt rausgegangen, als der Mann vom Lieferservice geklingelt hat oder auf dem Weg war, und dann wollte ich das Essen entgegennehmen. Und dann hatte ich wohl irgendwie ein Blatt unterm Schuh oder so. Und unser Flur ist ziemlich rutschig oder sehr glatt. Und dann bin ich halt reingelaufen und bin halt sehr, sehr, sehr unglücklich gestürzt und eigentlich nur auf das Bein, was eh schon kaputt war, in auch einem sehr, sehr ungünstigen Winkel, direkt aufs Knie. Und bin ich einmal ganz kurz in Ohnmacht gefallen vor Schmerzen, glaube ich, und habe dann geguckt und habe schon gesehen, dass das so in mehrere Teile geteilt war. Ich hoffe, das ist nicht so eklig, wenn ich das sage. Ja, und danach war es dann auch direkt ganz dick.

0: und blau. Und dann hat auch irgendwann mein Mann mitbekommen, dass irgendwas nicht stimmt und hat mich dann da gefunden. Und dann war ich glaube, man ist ja so im Schock, ne, so, und spürt dann auch nicht so viele Schmerzen. Dann habe ich gesagt, so, wir müssen jetzt den Krankenwagen rufen, aber vorher essen wir noch, weil wir den ganzen Tag nichts gegessen hatten. Dann haben wir da beide im Flur gehockt und ich habe irgendwie mit der einen Hand das Bein so versucht festzuhalten. Und mit der anderen Hand habe ich dann gegessen. Also es war schon spät abends.
1: Was war da zertrümmert? Also
0: Das
1: das Knie.
0: Knie, also so, ja, das, was ich sehen konnte, war die Kniescheibe und so, ja.
2: Du konntest dann dein Bein auch gar nicht mehr
0: Ich konnte das nicht mehr
2: bewegen.
0: bewegen. Also da wusste ich eigentlich schon, dass das so, weil ich ja meine Geschichte kenne und da wusste ich schon, dass das wahrscheinlich nicht gut ausgeht.
1: Oh
0: Ja.
1: ja. Wann hat das denn angefangen, deine Probleme mit dem Bein?
0: Also ich bin mit verschiedenen Fehlbildungen auf die Welt gekommen am rechten Bein und bin dann mit 3 das erste Mal operiert worden an der
1: Mit
0: Hüfte
1: 3
0: und
1: schon.
0: das war auch viel zu kurz, das ist nie mitgewachsen und ich hatte kein richtiges Knie, auch keine Kniebänder, die das ne, Knie stabilisieren, auch nur so eine ganz kleine Kniescheibe und kein Wadenbein. Genau, musste auch immer so eine Orthese tragen, damit ich überhaupt Stabilität hatte und so. Und dann wurde alles Mögliche gemacht. Dann haben sie verschiedene Beinverlängerungen gemacht. Da war ich so einer der ersten, wo sie das so ausprobiert haben. Und dann haben sie auch viel zu viel auf einmal gemacht. Ich glaube, heutzutage macht man das ganz vorsichtig und ganz langsam. Und bei mir hat man dann irgendwie in einem Jahr, ich glaube, 16 Zentimeter verlängert. Und das war einfach viel zu viel. Und dann sind meine Knochen ständig gebrochen, weil die nicht mehr, weil die einfach zu weich waren. Die werden ja auseinandergezogen. Und ja, da musste ich so neue Knochen bilden. Und der war einfach zu weich. Und die Muskeln und Bänder werden ja auch mitgezogen. Und ich hatte halt so ein Elisarov-Apparat, so nannte sich das, so Ringe außen mit so Nägeln, die dann durchs Bein gingen. Und dann hatten sie das abgemacht und dann war halt die Spannung zu groß. Und dann ist halt, also die Spannung der Muskeln war zu groß für meinen Knochen. Oder ich weiß noch, dass mein Vater, der hat sich dann mal auf den Boden gebückt und ist dann mit dem Kopf nur ganz leicht gegen meinen Oberschenkel gekommen und der war sofort gebrochen.
1: Krass,
0: Und das hat sich dann über Jahre gezogen und dadurch habe ich dann wieder ganz viele Zentimeter verloren, weil es nicht richtig verheilt war. Und dann war es wieder irgendwann 15 Zentimeter zu kurz und dann war auch irgendwann durch die ganzen OPs konnte ich mein Knie mal jahrelang gar nicht beugen. Also es war mal komplett steif. Und dann wurde in vielen OPs versucht, das wieder, ja, wieder beweglich zu machen. Und das war auch, also das war viel Arbeit, weil ich dann auch so eine Bewegungsschiene hatte den ganzen Tag, die so hoch und runter ging und so. Und es hat aber auch nicht richtig geklappt. Also am Ende waren es 70 Grad. Das klingt jetzt viel, aber das reicht nicht zum Fahrradfahren und das reicht auch nicht wirklich, um jede Treppenstufe hochzukommen. Oder wenn ich jetzt im Vierer saß in der Bahn und da kamen Leute mit langen Beinen, die haben mich dann immer böse angeguckt, warum ich denn jetzt nicht Platz mache. Und man will ja auch nicht fremden Leuten erklären, so, sorry, geht nicht, mehr einziehen, klappt nicht und
1: Ja.
0: so. Also ja, es gab schon viel, was ich nicht konnte. Also ja.
1: Hast du so das Gefühl, das hat dir so ein bisschen auch die unbeschwerte Kindheit, die Jugend genommen? Aber wenn du so jetzt erzählst, du musst ja ständig im Krankenhaus gewesen sein dann, ne? Wenn du so
0: Also,
1: viele
0: ja,
1: Dinge
0: also
1: hattest.
0: im Rückblick würde ich sagen, ja. Also ich hätte auf jeden Fall viel lieber andere Dinge gemacht, die Kinder halt so machen in dem Alter. Aber auf der anderen Seite sind Kinder ja auch total robust und widerstandsfähig. Und für mich war das einfach meine Realität. Also ich kannte nichts anderes, das war halt einfach so. Und ich habe mich manchmal auch gefreut. Also meine Eltern waren traurig und ich habe mich manchmal gefreut, so, oh, morgen geht's wieder ins Krankenhaus, weil dann hatte ich mein 4-5-Bettzimmer mit ganz vielen anderen Kindern und die hatten alle Spielsachen dabei und dann haben wir gespielt und irgendwie fand ich das dann auch schön, so manchmal. Also es war auf jeden Fall schöner als zu Hause, weil ja, da konnte ich, habe zeitweise auch im Rollstuhl gesessen und so und zu Hause war da nicht so viel Action und im Krankenhaus fand ich es dann cool. So, ja.
1: Wie ist es denn dann nach dem Sturz weitergegangen? Wurdest du da dann auch sofort operiert damals?
0: Nee, das war die Corona-Zeit und ich wurde dann mit dem Krankenwagen ins Krankenhaus gebracht und die haben sich das dann angeguckt und dann hieß es irgendwann so, ja, dann machen wir jetzt mal einen OP-Termin. Also ich habe gedacht, die behalten mich jetzt direkt da und das ging aber nicht. Also

0: Da wurden ja immer ganz viele Betten auch freigehalten für mögliche Corona-Patienten. Und dann haben wir einen OP-Termin gemacht für in 4, 5 Tagen oder so. Und ich wurde dann tatsächlich wieder nach Hause geschickt, dann mit dem Krankenwagen, weil bewegen durfte ich mich nicht. Und meine Tochter war gerade frisch auf der Welt, die war gerade 5 Monate alt, konnte schon stehen. Also ist eigentlich toll, für mich war das in dem Zeitpunkt nicht so super, weil ich ihr halt nicht hinterherkam. Und ja, dann hat mein Mann uns dann eine Matratze ins Wohnzimmer gelegt und dann habe ich da am Ende fast 2 Wochen im Wohnzimmer verbracht, mit der Kleinen stillend, und habe auf den OP-Termin gewartet und bin dann 2, 3 Mal jedes Mal mit dem Krankenwagen ins Krankenhaus gefahren, habe gedacht, so, heute werde ich operiert. Und dann kam halt immer ein Arzt und hat gesagt, mir geht leider nicht, keine Kapazitäten. Und dann wurde ich halt wieder nach Hause gebracht. Und ja, nach.
1: Das wird ja dann nicht besser, ne?
0: Nee,
1: Also das
0: also es
1: ist,
0: wurde nicht
1: ja.
0: besser, nee. Ja, also das wusste ich auch. Also ich wusste mit meiner Geschichte, wenn ich was am Knie habe und da zu lange nicht, ja, das zu lange nicht bewegt wird, dann besteht die Wahrscheinlichkeit, dass es halt wieder komplett steif ist und es auf jeden Fall nicht besser wird. Und so war es dann am Ende auch. Also ich bin dann nach 2 Wochen operiert worden und ja, danach hat sich halt keine Bewegung mehr eingestellt. Also es war halt komplett instabil. Auch dadurch, dass ich ja halt keine Bänder hatte. Ja, hat gewackelt wie Gummi und ich hatte Dauerschmerzen und ich konnte es einfach nicht bewegen. Also ich hatte 3-mal die Woche Physiotherapie. Und ich glaube, nach 4 Monaten habe ich dann gefragt, so, können Sie mir mal sagen, ob Sie schon mal so einen Fall hatten wie mich und tut sich da noch was? Und dann hat er mir gesagt, nee, also ganz ehrlich, ich glaube nicht, dass sich da noch was tut. Und ja, dann habe ich so ein bisschen rumgeforscht und durch glückliche Umstände habe ich dann so einen ganz tollen Arzt empfohlen bekommen, wo ich dann hingefahren bin. Und das war so der erste Arzt, der meine Geschichte oder ja, mit den Dingen, mit denen ich auf die Welt gekommen bin, total kannte. Also es war sonst immer, wenn ich bei irgendeinem Arzt war, ich wurde auch manchmal weggeschickt, weil die gesagt haben, nee, wir sind überfordert, wissen wir nicht, was wir da machen sollen, kennen wir so nicht. Und der kannte das alles und hat die Hände über dem Kopf zusammengeschlagen und hat gesagt, wieso hat man sie so oft operiert, warum hat man das gemacht? Also in jedem anderen Land hätte man ihr Bein im Babyalter schon abgenommen. Und ja, dann haben wir halt eine Weile gesprochen und haben uns dann gemeinschaftlich entschieden, dass wir das auch machen, dass das anders jetzt eigentlich keinen Sinn mehr macht. Also ich hätte eigentlich ein künstliches Kniegelenk gebraucht und das ging bei mir aber einfach nicht, weil es gibt irgendwie S, M und L, so habe ich zumindest so verstanden, als so Standardgrößen, die dann eingesetzt werden. Und für mich hätte dann irgendeine Größe erfunden werden müssen oder gebaut oder gebastelt und das geht halt eben noch nicht. Und dadurch, dass ich halt auch diese Bänder gar nicht hatte und so, hätte das sowieso nicht gehalten. Also es wäre wahrscheinlich dann wieder so ein Rattenschwanz ohne Ende gewesen mit ganz vielen OPs, ganz viel ausprobieren und ganz viel schiefgehen. Da habe ich auch gesagt, nee, das mache ich nicht. Also das, genau. Und ich wollte halt vor allen Dingen fit für meine Tochter sein, ne? Ich habe gedacht, ich möchte laufen können, wenn sie laufen kann und ich will mich mit ihr auf dem Boden knien und spielen und ja.
1: Also du wolltest auch diese Amputation. Das
0: Genau.
1: war auch so in deinem
0: Ja, also das ging, also
1: Wunsch.
0: es ging nicht mehr. Ich konnte auch gar nicht mehr spazieren oder Treppe rauf und runter ging nicht mehr. Also ich konnte davor schon wirklich wenig und danach konnte ich eigentlich fast nichts mehr. Und da habe ich gedacht, nee, dafür bin ich zu jung. Und da ist mir mein Leben auch zu schade für. So, also ja, und wenn es irgendwie anders geht, natürlich gibt es Risiken. Es hätte auch komplett schief gehen können und noch schlimmer werden. Aber ja, viel schlimmer wäre es nicht gegangen. Also noch schlimmer wäre gewesen, dann komplett im Rollstuhl zu sitzen. Aber das Risiko bin ich dann eingegangen.
1: Wie
0: Ja.
1: war das für deine Familie, als du dann diese Entscheidung getroffen hast für deinen Mann, für deine?
0: Hart. Das war, glaube ich, für alle sehr hart. Also mein Mann hat mir auch gesagt, dass seine größte Lebensangst immer gewesen ist, mal einen Körperteil zu verlieren. Und dann war das für ihn, glaube ich, noch schwerer, das mit mir so zu durchleben. Und ich musste ihm halt immer erklären, ja, dass ich ja quasi ein kaputtes, also ein krankes, nicht funktionsfähiges Körperteil verliere. Also für mich war das nicht wirklich Verlust, sondern für mich war das eher Freiheit. Also ich habe alleine, wenn ich

0: mir das vorgestellt habe, selbst wenn ich dann keine Prothese hätte oder ne, wenn ich die aus habe, habe ich mehr Bewegungsfreiraum, als ich das vorher hatte. Also ich kann sitzen, ich kann mich hinknien, ich kann den Vierfüßlerstand machen, ich kann mich in Schneidersitz setzen. Das konnte ich alles quasi seit fast meinem dritten Lebensjahr nicht. Und da habe ich mich drauf gefreut und das habe ich immer versucht zu erklären. Ja, und er hat sich aber Sorgen gemacht. Also er hat halt immer Angst gehabt, dass ich dann depressiv werde. Und dann habe ich ihm gesagt, nein, das passiert nicht. Ja, und genau.
1: Du bist ja auch gläubig. Mhm. Wie hast du Gott so in diesem ganzen Leidensprozess erlebt? War das eher so, dass du dann gehadert hast? War das eher ein Trost für dich?
0: Beides. Also ich muss sagen, ich, auch wenn das komisch klingt, ich bin eher nicht so ein Mensch, der hadert. Also ich habe auch nie gefragt, warum ich oder warum bin ich so auf die Welt gekommen oder so. Für mich war immer klar, Gott wird sich da schon was bei gedacht haben. Also es wird schon irgendeinen Sinn haben, warum er mich so auf die Erde geschickt hat. Und das war auch nie so wirklich schlimm für mich, auch wenn es mal schwer war. Der Unfall war dann, war aber komischerweise dann doch schlimm für mich, weil das einfach zu einem Zeitpunkt war, wo ich mir das nicht gewünscht hätte. Also ich hätte mir einfach total gewünscht, so eine wunderschöne erste Babyzeit zu haben und die Zeit mit der Kleinen zu genießen. Und da habe ich sehr mit gehadert, warum das genau dann passieren musste. Aber auch nicht lange. Also nee, aber ansonsten hatte ich schon das Gefühl, dass er die ganze Zeit dabei war und auch das alles so gefügt hat, dass es dann so gekommen ist, wie es gekommen ist am Ende.
1: Ja. Hast du so, wenn du jetzt so an diese Zeit denkst, was ist da so deine größte Angst gewesen?
0: Also ich habe mir ja auch Pro- und Kontralisten gemacht, was passieren könnte und was nicht und was dann vielleicht besser wäre und habe mich ganz viel informiert und auch mit anderen gesprochen, die das schon hinter sich hatten. Und meine größte Angst war Phantomschmerzen, weil sowas kannte ich nicht. Also kennt man ja auch nicht, wie sich das anfühlt und ob das unerträglich ist und vielleicht nie wieder weggeht. Da hatte ich Angst vor. Und dass vielleicht, ne, dass sich irgendwas entzündet, das kann ja immer passieren und die Entzündung nicht mehr weggeht oder ich keine Prothese tragen kann, das kommt auch immer mal wieder vor, dass man dann so ein Schmerzsyndrom entwickelt und gar keine Prothese tragen kann. Da hatte ich Angst vor.
1: Wie war es denn dann letztendlich nach der OP? Wie ging es dir?
0: Also ich bin aufgewacht und war total erleichtert. Also ich war total erleichtert und total glücklich, dass ich das jetzt geschafft habe und dass sich erstmal alles gut angefühlt hat. Und ich hatte so einen ganz netten Anästhesisten neben mir sitzen, der hat dann meine Hand genommen und meinte, jetzt fängt ihr neues Leben an. Also der hat sich richtig für mich gefreut und das war einfach total schön. Und dann habe ich ihm noch ganz lustig erzählt, ah, da geht gerade ein Wind durch meinen Zeh, der nicht mehr da ist. Mhm. Und das war dann so der Beginn der Phantomschmerzen, was ich noch nicht wusste. Aber in dem Moment ging es mir erstmal gut.
1: Und danach und dann nicht mehr?
0: Danach kamen dann nicht die Phantomschmerzen. Ja, danach kamen die Phantomschmerzen, die hatte ich dann auch ein paar Monate wirklich ganz, ganz, ganz, ganz schlimm. Also solche Schmerzen hatte ich noch nie. Das wünsche ich auch niemandem, aber es ist zum Glück fast weg. Also ich spüre mein Bein immer noch, so als wenn es da wäre. Das kribbelt auch immer so ein bisschen, so als wenn es eingeschlafen wäre. Ich kann auch den Fuß und die Zehen bewegen, was total komisch ist. Mhm. Und ab und zu tut's halt weh. Aber meistens, wenn ich gestresst bin oder erkältet oder das Wetter umschwingt oder so, ne, von ganz kalt zu ganz schwül oder so, dann habe ich Phantomschmerzen, aber es ist nicht mehr so wie am Anfang. Müssen wir mal gucken, wie es dann
1: krass, ja,
0: weitergeht.
1: Das ist so im Alltag, ne, als Mama und unterwegs als Musikerin, also echt wirklich krass, was du da erlebst. Danke dir ganz herzlich, dass du deine Geschichte mit uns geteilt hast, dass du da bist. Ja, und ich wünsche dir echt, dass du da auch ja jetzt Fortschritte mal machen darfst mit dieser Prothesenanpassung, ja, auch. Und dann ja sich deine Lebensqualität echt verbessert.
0: Das wünsche ich dir. Schön, ja, danke.
1: Ja, wir kommen noch zu Larry McMahon. Jetzt sprechen wir noch mal über ein ganz anderes Thema.
0: Ja.
1: Es geht jetzt um Klamotten. Du nennst dich eine Kleiderschrank-Coachin. Was ist das?

0: Werde ich jetzt auch ganz aufmerksam zuhören, was du sagst. Du hast so ein, du nutzt ein System, das nennt sich Capsule Wardrobe. Ja. Was ist das denn genau?
1: Die Capsule Wardrobe, ich vergesse immer, wie die Frau heißt, die es erfunden hat. Also ich habe es nicht erfunden. Ich bin im Internet auch drauf gestoßen. Man nimmt 33 Kleidungsstücke aus seinem eigenen Kleiderschrank. Und die sind alle untereinander kombinierbar. Das sind dann Basics mit, ich nenne es mal, saisonale Highlights. Also wenn es Winter ist, nimmt man halt Pullis. Wenn Sommer ist, nimmt man ein Kleid. Und die sind alle untereinander kombinierbar. Und dann kann man eben aus 33 Kleidungsstücken unendlich viele Outfits kreieren. Das ist aber nur Oberbekleidung, also ist keine Arbeitskleidung, keine Socken, keine Sportsachen oder so, sondern nur die Oberbekleidung. Ja, und ich habe das gesehen und dachte mir damals so, ich glaube, das ist genau das, was ich brauche, weil mein Kleiderschrank eben sehr überfüllt war und mich sehr überfordert hat. Und ich dachte, das ist die richtige Challenge. Ich probiere das mal aus. Und jetzt mache ich es seit 7 Jahren.
0: Wow. Ja. Hast du auch 33 Kleidungsstücke oder insgesamt? Wie sieht deine ideale Garderobe aus?
1: Also meine ideale Garderobe ist kleiner. Ich habe meistens zwischen 20 und 25 Stücke. 33 ist mir zu viel. Mhm. Aber wenn ich alle meine Kleidungsstücke zusammennehme, ich habe sie noch nie gezählt. Ich habe früher einen 4-türigen Kleiderschrank gefüllt. Mein Mann hat mir auch mal einen begehbaren Kleiderschrank gebaut. Jetzt habe ich nur noch ein Fach. Und da ist alles drin. Also wow. Winter, Sommer, alles. Ja.
0: Warum würdest du denn sagen, ist es denn sinnvoll, den Kleiderschrank auszumisten? Inwiefern erleichtert das denn den Alltag?
1: Ich habe so die Erfahrung gemacht, man hat den ganzen Schrank voll, aber man hat nichts zum Anziehen. Die meisten Menschen sind einfach komplett überfordert und man verliert sich ja auch so ein bisschen selbst. Ich finde, unsere Gesellschaft ist so konsumgeprägt und wir sind da so richtig drinne oft. Mhm. Und dann kaufen wir die neuesten Trends. Wir denken, also so ging es mir früher. Ich habe gar nicht drüber nachgedacht, passt das zu mir, fühle ich mich wohl. Ich dachte so, oh, guck mal, ihr Blazer, wie toll, den kaufe ich mir. Hab nichts anderes in dieser Farbe, aber ich fand es jetzt zum Beispiel an der anderen Person so toll, muss ich haben. Und so ist es, glaube ich, bei vielen. Und wenn man sich beschränkt auf das Wesentliche und sich wirklich mal damit beschäftigt, was passt zu mir, was passt zu meinem Alltag, dann, wie habt ihr so schön gesagt, ist auch ein Stück Freiheit.
0: Mhm. Ja. Also eigentlich, indem ich reduziere, habe ich mehr Freiheit.
1: Ja, indem man das weniger hat, hat man viel mehr.
0: Das ist deine Erfahrung.
1: Ja.
0: Sozusagen. Wie fange ich denn da jetzt an, wenn ich jetzt sage, klingt gut, so eine reduzierte Garderobe würde ich mir gerne zulegen. Hast du da so eine Schritt-für-Schritt-Anleitung, wie ich da vorgehe?
1: Ich habe tatsächlich eine Schritt-für-Schritt-Anleitung. Ich habe dazu auch ein E-Book geschrieben. Ich würde erstmal an den Kleiderschrank gehen und alles rausholen. Also alles, auch was im Wäschekorb ist, dass man einfach auch mal optisch sieht, wie viel hat man eigentlich. Und dann sind die meisten Menschen schon richtig geschockt, weil man das gar nicht auf dem Schirm hat. Das war bei mir auch so. Ich habe alles aufs Bett geworfen und dachte mir so, wow, okay, man kann es auch richtig übertreiben. Und dann geht man alles durch. Man fasst jedes Teil an und guckt, was ist damit? Passt mir das überhaupt? Ist es noch ganz? Man schleppt ja einfach so Sachen durch den Alltag, ne? Diese Gegenstände, man
0: schleppt sie einfach mal passen, ne?
1: Es könnte noch mal passen. Nee. Weil da bin ich immer so, sortier es einfach aus. Weil warum soll ich mich quälen, um in irgendeine Jeans reinzupassen? Ich kann auch eine kaufen, die passt. Ja, und ich bin echt eine Freundin davon, knallhart zu sein und die Dinge dann einfach loszulassen. Mhm. Einfach mal. Es gibt Menschen, ja, die können das nicht so gut. Dann sage ich immer, pack's doch in einen Karton und stell's erstmal weg. Und dann wirst du merken, die meisten Sachen vermisst du nicht.
0: Gibt ja so irgendwie, ne, dass man so sagt, wenn man ein Jahr etwas nicht vermisst, dann kann man's auch.
1: Genau.
0: Das ist deine Erfahrung
1: ja,
0: auch.
1: Oder? Total.
0: Ja. Ja. Wie lange würdest du denn sagen, dauert das jetzt, bis du der ideale Kleiderschrank sortiert? Das muss ich mir da jetzt eine Woche Urlaub für nehmen oder kann ich das an einem Nachmittag machen?
1: Also, es ist kein Ding, was man einfach so hat. Also du sortierst nicht aus und hast den perfekten Kleiderschrank. Ich mache das ja jetzt schon seit 7 Jahren. Mhm. Und es ist ja, ich würde sagen, aktuell bin ich schon ziemlich an meinem perfekten Kleiderschrank für mich persönlich. Aber es ist so, man verändert sich ja auch immer, ne? Oder der Beruf verändert sich. Oder die Lebensumstände oder die Persönlichkeit. Ich sag nicht, dass man gar nichts mehr kaufen darf. Das finde ich auch nicht realistisch. Aber es ist schon, man muss schon ein bisschen Zeit reinstecken. Man muss sich schon damit beschäftigen. Also es ist nicht so, dass man das bei mir auf Instagram sieht und dann denkt, ach toll, ich mache jetzt mal einen Tag und dann habe ich das auch. Also man muss ja auch gucken. Vielleicht hat man Lücken, die man

0: man füllen muss, von Sachen, die man braucht. Wenn man zum Beispiel eine Mama ist, dann braucht man ja meistens andere Klamotten als jetzt ich, die keine Kinder hat. Ne? Also ich, ja, wenn ich mit meiner Nichte spiele, habe ich auch was anderes an.
1: Ja. Und muss man sich dafür dann neue Klamotten kaufen?
0: Nee.
1: Weil wenn du jetzt sagst, das soll ja untereinander
0: ja.
1: kombinierbar sein,
0: ja.
1: ist es ja nicht unbedingt schon auch im Schrank vorhanden.
0: Also man kann es machen, natürlich. Es gibt auch mittlerweile, die Modefirmen sind ja nicht blöd, die springen auf den Trend auf und sagen, hier kriegst du alles für deine Capsule Wardrobe. Aber ich bin ein Freund davon, einfach das zu nutzen, was man hat. Und es muss nicht alles in einem Farbspektrum sein, damit es zusammenpasst. Also Farben sind schön, Farben können kombiniert werden, Muster können kombiniert werden. Ich habe damals auch einfach 20 Teile aus dem Kleiderschrank genommen, die ich hatte. Ich habe es dann einfach ausprobiert. Und ja, ich glaube, man muss es einfach mal ausprobieren.
1: Was machst du denn mit Klamotten, die du nicht mehr brauchst?
0: Ja, also wenn ich was habe, was ich nicht brauche, dann frage ich immer erst mal meine Schwester oder meine Mama, ob die mal gucken wollen. Oder Freunde. Dadurch, dass ich auch eine relativ große Community habe, stelle ich auch Teile in meine Insta-Story. Und dann freue ich mich immer, wenn jemand mir was vielleicht nochmal abkauft und das Teil wirklich von jemandem nochmal sehr geliebt wird. Ansonsten spende ich auch viel oder ja, gebe es in Secondhand-Laden.
1: Also nicht einfach wegschmeißen,
0: nee,
1: so, ne?
0: Sondern
1: auch so im Sinne der Nachhaltigkeit.
0: Ja.
1: Da weiter verschenken.
0: Genau.
1: Freut sich noch jemand anders drüber.
0: Genau.
1: Ist doch auch schön.
0: Ja.
1: Wie bist du denn überhaupt zu dem Thema gekommen? Du hast ja, ich hatte es am Anfang schon mal gesagt, du hast in der Modebranche gearbeitet. Wie kommst du denn zu diesem minimalistischen Kleidungsstil?
0: Ja, also vielleicht erstmal kurz zu meinem Background noch. Ne? Ich habe eine Ausbildung als bekleidungstechnische Assistentin gemacht, Fachabitur Textiltechnik und Bekleidung und habe dann ein paar Jahre in einem großen, sehr bekannten Modeunternehmen gearbeitet. Ja, das war cool, das hat Spaß gemacht, da bin ich relativ unreflektiert an die ganze Sache ran und hatte dann halt wirklich diesen riesigen Kleiderschrank. Immer gefüllt, jeden Tag mit einer neuen Einkaufstasche nach Hause, gar nicht drüber nachgedacht und irgendwann, ich weiß nicht, es kam so über mich, stand ich da und dachte mir so, es überfordert mich so komplett. Ich wusste überhaupt nicht, wer ich bin, was ich will. Ich habe mich immer an meinen Kollegen so orientiert, was tragen die, das ist cool, das kaufe ich auch. Und dann ja, war ich so überfordert, dass ich dachte, nee, hier muss jetzt ein Schnitt her. Ich muss jetzt einen Cut machen. Und dann habe ich das einfach alles aussortiert.
1: Hast du einfach so gestartet?
0: Ja.
1: Weil das ist ja schon ein krasser Gegenentwurf, ne? Du bist von der Fashion Queen, sage ich jetzt mal so, ne? Die alles mit nach Hause nimmt und dann auf einmal, ich will ausmisten.
0: Ja.
1: Also,
0: es war wirklich einfach so.
1: Einfach dieser eine Moment. Dann hast du das gemacht.
0: Ja.
1: Wie lange hast du gebraucht?
0: Boah, ich weiß gar nicht, es ist auch schon so lange her. Ja, den ganzen Tag bestimmt.
1: Ja, aber trotzdem ging ja dann.
0: Ja, also ich bin dann auch, wenn ich ich bin so ein Mensch, wenn ich was anfange, ich muss es dann fertig machen. Ich kann das nicht über mehrere Tage machen, dann mache ich da auch bis in die Nacht rein, bis fertig ist.
1: Und was hat sich verbessert dann in deinem Leben? Was hat sich verändert durch das Aussortieren?
0: Vieles. Also man denkt so, das ist ein total oberflächliches Thema vielleicht. Das ist so, was will sie jetzt damit? Wie oberflächlich, aber dadurch, dass ich mich mit meiner Kleidung erstmal mehr beschäftigt habe, und das sage ich auch immer so meinen Followern oder meinen Kunden, wir beschäftigen uns erstmal mehr damit, damit wir uns dann weniger damit beschäftigen müssen, damit wir dann in der Freiheit leben können, einfach easy durch den Tag zu gehen. Und ich habe mich dadurch besser kennengelernt, was meine Werte sind, was mir wichtig ist, mein Alltag reflektiert und mich selber auch. Und das, ja, deswegen bin ich so ein Fan davon, möchte das alle mal ausprobieren.
1: Vielen Dank. Dank dir auch, dass du uns da so mit reingenommen hast.
0: Ja, ne?
1: Ich werde dann gleich nachher schon mal meinen Kleiderschrank angucken.
0: Ja.
1: Mal schauen, was da raus muss, weil ja, da muss auf jeden Fall ein bisschen was raus. Ich danke euch allen dreien ganz herzlich, dass ihr da wart. Ihr habt alle so ganz unterschiedliche Geschichten, aber ich finde, das total inspirierend ist, so wie ihr so das Leben anpackt mit all seinen Herausforderungen und ja, was ihr da draus macht. Danke, dass ihr da seid.
2: Vielen Dank.
1: Und so schön, dass auch ihr wieder dabei wart heute im Talkback. Ich hoffe, ihr seid auch ganz inspiriert von unseren Gesprächen heute. Nächste Woche gibt's hier wieder eine neue Ausgabe vom Talkback. Ich würde mich sehr freuen, wenn ihr dann auch wieder dabei seid. Ansonsten schaut gerne zwischendurch auch mal vorbei in der ERF-Yes-Welt. Da gibt's noch mehr spannende Geschichten zu entdecken. Bis dahin, macht's gut und bis bald.

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0: Das Berechnungsmodell zur Verteilung der Gelder im kommunalen Finanzausgleich sollte weiterentwickelt werden. Zu diesem Schluss kommt ein vom Finanzministerium veröffentlichtes Gutachten, das vor etwa 2 Jahren beauftragt wurde. Demnach sei das bestehende Berechnungsmodell nicht zu beanstanden, sollte aber optimiert werden. Es wurde auch ein Alternativmodell vorgeschlagen, auf der Grundlage des sogenannten Symmetrieverfahrens. Es könnte eine ausgewogenere Verteilung der finanziellen Risiken zwischen Land und Kommunen ermöglichen. Für Finanzminister Richter war es zunächst wichtig, dass die bisherige Berechnung nicht zu beanstanden war. Allerdings sollte sein Nachfolger auf der Basis des Gutachtens in der kommenden Legislatur das Finanzausgleichsgesetz überarbeiten. Und damit ein herzliches Willkommen zum MDF1 Direktmagazin am Freitag. Das Gutachten war wohl eine Folge des Streits mit der Stadt Halle, die sich wegen des Verteilerschlüssels auf Basis einer Bevölkerungsschätzung bei der Zuteilung der Gelder benachteiligt sah. Man führte sogar eine eigene Volkszählung durch, um seinen Standpunkt zu untermauern. Letztendlich jedoch erfolglos. Nun muss sich wohl ein neuer Finanzminister um das Problem kümmern. Geht es doch um die Verteilung von über 2 Milliarden Euro, die die Kommunen brauchen, um ihre Aufgaben zu erfüllen.
1: Mal ganz unabhängig davon, ob sich die Angebetete über so eine Collage freut. Dafür braucht man lediglich eine Reihe von Tageszeitungen, so wie zum Beispiel diese hier, und entsprechend.

0: entsprechend Geduld. Das ist Mustapha Boudjadin, ein renommierter algerisch-französischer Künstler, Maler, Designer und Hochschullehrer. Und der hat beim Thema Collage einen wesentlich anspruchsvolleren Ansatz. Denn wenn Sie solche Porträts wie das hier von Albert Einstein aus Zeitungsschnipseln zusammensetzen wollen, dann brauchen Sie die in Farbe gedruckten Hochglanzmagazine, die die Konsumwelt in ihren schillernden Farben propagieren. Mustapha Boudjadin wählt also ganz bewusst für seine Collagen dieses Material. Er zerreißt nach eigenen Angaben die Hochglanz- und Boussouagen-Pressemagazine mit Wut, um aus den Schnipseln die Porträts von Rebellen, Revolutionären und Unterdrückten neu zusammenzusetzen.
1: Bonne question.
2: Ich möchte den Randgruppen in unserer Gesellschaft Gesicht und Stimme geben, Revolutionären, schwarzen Frauen oder den Sinti und Roma. Über sie wird wenig berichtet. Ihr Schicksal ist in der Gesellschaft nicht wichtig und darauf will ich mit meiner Arbeit hinweisen. Ich sehe mich als Teil der linken Kultur in Frankreich. Von uns gibt es leider nicht so viele und deshalb sehe ich meine Arbeit auch als wichtig an. Die meisten Arbeiten hier in der Ausstellung stammen aus einer Serie, mit denen ich den amerikanischen Imperialismus anprangern wollte.
1: Par contre, les écrivains, les romanciers, il y en a plus que les plasticiens.
0: Mustapha Boudjadin, Jahrgang 1952, wurde in Algerien geboren. Seine Jugend geprägt vom Unabhängigkeitskrieg. Er studierte in Algier Kunst mit einem Stipendium in Paris weiter und ging nach erfolgreichem Abschluss als Hochschullehrer an seine alte Kunstschule in Algier zurück. Islamische Fundamentalisten vertrieben ihn aus Algerien. In Paris arbeitete er fast 3 Jahrzehnte lang als Layouter und Grafiker für die Tageszeitung Le Humanité, das historische Zentralorgan der Kommunistischen Partei Frankreichs, und zementierte so seine Rolle als Stimme der Linken. Die Ausstellung in der Stadtbibliothek Magdeburg wurde mit Unterstützung der Rosa-Luxemburg-Stiftung organisiert. Und nach welchen Gesichtspunkten sucht der Kurator seine Präsentationen aus?
3: Das ist natürlich immer eine gute Frage, die Kriterien dafür. Es gibt jetzt nicht so ein Kriterienblatt. Die Ausstellungen müssen verschiedene Funktionen erfüllen. Sie müssen, können politisch sein. Sie müssen schon Künstler präsentieren oder von Künstlern gemacht sein, die einen Namen haben, die auch international bekannt sein dürfen. Da waren auch Künstler dabei mit Preisen und so weiter. Und die aber irgendwie dazu passen zu den politischen Auseinandersetzungen, die es bei uns im Land gibt und international. Die haben schon einen politischen Bezug, ja.
0: Mustapha Boudjadins Arbeiten wurden international ausgestellt und weltweit beachtet. Hier in der Stadtbibliothek Magdeburg sind Reproduktionen zu sehen. In Originalgröße ist genau zu erkennen, mit welcher Akribie die kleinen Schnipsel zu einem plastisch wirkenden Eindruck zusammengesetzt sind. Woher bekommt der Künstler die vielen dafür notwendigen Zeitungen?
2: Dazu kann ich sagen, ich habe keine Zeitungsabonnements, die Magazine bekomme ich geschenkt.
0: Widerständige Collagen, so heißt die Ausstellung in der Stadtbibliothek. Dazu ist ein kleines informelles Heft erschienen und bis zum 30. September kann man sich das Ganze zu den regulären Öffnungszeiten ansehen.
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5: Die MDF-1 Wettervorhersage für den 11. und 12. September. In der Nacht zum Samstag ist der Himmel wolkig bis stark bewölkt. Es gibt keine Niederschläge. Die Nachttemperaturen sinken auf 13 bis 11 Grad. Der Wind weht leicht und weiter aus dem Westen. Am Samstag gibt es einen Mix aus Sonne und Wolken. Es beginnt am Morgen mit einem überwiegend bedeckten Himmel und lockert im Tagesverlauf ordentlich auf. Es ist trocken. Die Tageshöchsttemperaturen liegen bei 20 bis 22 Grad. Der Wind weht schwach und weiter leicht böig aus westlichen Richtungen. Der UV-Index liegt beim mäßigen Wert 3. Die weiteren Aussichten bis zum Dienstag. Die neue Woche startet recht freundlich mit Sonne und Wolken im Wechsel. Ab und zu gibt es etwas mehr Wolken und dann auch mal einen Regenschauer dazu. Die Temperaturen werden am Dienstag noch einmal sommerlich warm.
2: Das Wochenende steht ganz im Zeichen des Tages des offenen Denkmals. In Halle öffnet das historische Straßenbahndepot seine Türen, in Magdeburg auch. In beiden Einrichtungen werden Führungen durch das Museum geboten und in Magdeburg lädt die IG nahezu Fahrten mit historischen Straßenbahnen ein. Diese Fahrten sind allerdings gesondert zu bezahlen, denn das Deutschlandticket gilt hier leider nicht. Dafür aber, um mit Bus oder Bahn zu den vielen geöffneten Museen oder Denkmälern zu gelangen. Weitere Orte, die am Tag des offenen Denkmals teilnehmen, wären zum Beispiel das Gesellschaftshaus in Magdeburg, die Leopoldina in Halle oder das Familienfest am Preziner Wehr. Insgesamt nehmen allein in unserem Bundesland 430 Denkmäler am Aktionstag teil. Zum Nachlesen einfach mal unter www.tagdesoffenendenkmals.de im Internet nachschauen. Am Samstag findet in Halle der CSD statt. Der Oberbürgermeister wird um 11 Uhr das Familienfest auf dem Marktplatz eröffnen, von wo aus auch das traditionelle Umzugsgeschehen durch die Stadt startet. Auch währenddessen wird das Bühnenprogramm fortgesetzt. In diesem Jahr unter der Überschrift Solidarität lässt sich nicht abwählen. Am Theater Magdeburg beginnt am Wochenende die neue Spielzeit. Neben einigen Premieren am Freitag und Samstag lädt man am Sonntag zum Theaterfest ins Opernhaus ein. Es werden die Türen für alle geöffnet und es gibt wieder die beliebten Blicke hinter die Kulissen. Auch eine Technikshow hat man vorbereitet und es soll künstlerische Kostproben geben. Und die Kinder können sich auf zahlreichen kreativen Spielwiesen austoben. Das Theaterfest für alle beginnt um 11 Uhr, dauert bis 17 Uhr und dazu kostet es auch nicht mal Eintritt. Beim NIF 1 gibt es am Wochenende wieder den obligatorischen Wochenrückblick, am Samstag und Sonntag jeweils ab 18 Uhr. Eine neue Ausgabe des Direktmagazins können Sie dann am Montag wieder zur gewohnten Zeit auf diesem Kanal erwarten. Bis dahin, auf Wiederfernsehen, bleiben Sie gesund und jetzt geht's weiter mit dem Talkwerk. Ein schönes Wochenende allerseits.

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4: Hier ist ERF Yes. Ganz herzlich willkommen in unserem Talkwerk. Wie schön, dass ihr wieder mit dabei seid. Und wie schön, dass auch ihr drei heute hier seid. Wir sind heute eine reine Frauenrunde. Meine drei Gästinnen. Ich stelle euch direkt mal gegenseitig vor. Hier ganz außen sitzt Larry McMahon, ist Journalistin und Influencerin. Hat für einige Jahre in der Modebranche gearbeitet, sehr, sehr viel Klamotten gekauft. Irgendwann war der Kleiderschrank proppenvoll. Und dann hat sie sich noch mal so ein bisschen intensiver mit ihrem Konsum auseinandergesetzt. Heute arbeitet sie als Kleiderschrank-Coachin. Und was das genau heißt und was das auch mit ihrem Glauben an Gott zu tun hat, davon erzählt sie uns gleich ein bisschen mehr.
5: Sehr gerne.
4: Sehr, sehr gespannt. Schön, dass du da bist.
5: Danke, dass ich hier sein darf.
4: Daneben sitzt Sarah Brückner. Sarah ist ein Teil des Singer-Songwriter-Duos Mrs. Greenbird. 2012 haben sie die Castingshow X-Factor gewonnen. Und was viele von Sarah vielleicht nicht wissen, ist, dass sie schon über 40 Operationen an ihrem rechten Bein hatte. 2022 hat sie sich dann, nachdem sie nochmal schwer gestürzt war, ihr rechtes Bein amputieren lassen. Und ja, wie du das alles erlebt hast, wie es dir heute geht, da wirst du uns auch gleich ein bisschen mehr von erzählen. Danke, dass du uns da mit reinkommst.
6: Ja, danke, dass ich hier sein darf.
4: Und schließlich Bernadette Lang. Bernadette hat katholische Theologie und Religionspädagogik studiert, hat dann 10 Jahre lang ein Keuschheitsgelübde abgelegt. Und am 15. August 2022 hat sie sich im Salzburger Dom zur ewigen Jungfrau weihen lassen. War eine Feier mit Brautkleid, mit Hochzeit, allem, so wie man sich das vorstellt, nur eben kein irdischer Ehemann, sondern sozusagen Jesus als der Bräutigam.
7: Das stimmt, ja.
4: Und wie es dazu gekommen ist, wie du das alles erlebt hast, wie du heute lebst, davon erzählst du uns jetzt ein bisschen mehr. Sehr spannend.
7: Sehr gern.
4: Schön, dass du da bist.
7: Dankeschön.
4: Als ich so das erste Mal den Begriff Jungfrauenweihe gehört habe, da hatte ich gleich so das Bild von einer Nonne im Kopf. Also ich habe eine Nonne mir vorgestellt, auf dich trifft das überhaupt nicht zu. Du bist keine Nonne, du lebst auch nicht im Kloster. Was steckt denn hinter dem Begriff Jungfrauenweihe?
7: Ja, also das ist ein Begriff, der natürlich jetzt nicht sehr sexy klingt, muss man zugeben. Also worum geht's bei geweihter Jungfrau? Im Grunde ist es ein Bild, eine Repräsentanz einer Braut, die sich ganz Christus weiht. Und diesen Ruf gibt es eigentlich schon seit sehr langer Zeit, nämlich seit nachchristlicher nach dieses zweites, drittes Jahrhundert, wo Frauen einfach Jesus nachgefolgt sind und ihm ihr Leben gegeben haben. Und es ist dann ein bisschen so verschwunden in Klöster hinein und dann seit 60 Jahren wurde das dann wieder ein bisschen mehr publiker. Und bei mir war es eigentlich so, dass ich diesen Ruf mit 15 das erste Mal gehört und gespürt habe. Allerdings wusste ich noch nicht von Gott geweihter Jungfrau, sondern vielmehr was, dass ich gemerkt habe, okay, ich habe eine Einladung von Jesus bekommen. Mhm. Und es hat sich dann so im weiteren Lauf entwickelt. Und ich weiß, dass es geweihte Jungfrau ist etwas sehr Unbekanntes. Also ich komme aus der katholischen Kirche. Selbst dort wissen Leute eigentlich sehr selten, dass es überhaupt diesen Stand gibt. Mhm. Und sagen, okay, es ist einfach ein Ruf, der für die Welt ist. Ein Kloster, wenn man ins Kloster geht, ist man hinter den Klostermauern versteckt, weiß nicht genau, wie es also es ist mehr im Verborgenen. Und meine Berufung ist wirklich in der Welt Zeugen dafür zu sein, dass Christus ein Bräutigam ist und dass er wiederkommen wird. Mhm. Das haben viele Christen in unserer Zeit vergessen.
5: Du hast ja eben schon gesagt, du bist katholisch aufgewachsen. Wann hat das denn bei dir angefangen, dass du so begeistert warst von Jesus?
7: Also ich muss sagen, so ich bin mit 14 ich bin eigentlich so aufgewachsen, dass für mich war Christentum sehr langweilig. Also wir mussten am Sonntag in die Kirche gehen von meiner Familie aus. Es war mega langweilig und es war für mich so, okay, ich wusste, ich habe 167 Stunden frei von Gott und dann eine Stunde muss ich mit Gott überleben. Also das war mein Konzept. Okay. Und dann mit 14 wurde ich eingeladen nach Medjugorje. Das ist ein Wallfahrtsort in Bosnien, zu einem Jugendfestival. Das waren 40.000 Menschen aus 70 verschiedenen Ländern. Und das war das erste Mal, ich komme auf diesen Platz, es sind so viele Menschen mit Flaggen, Fahnen und so weiter und ich habe gemerkt, okay, irgendwas fasziniert mich. Es war wie ein Nachhausekommen, obwohl ich denke, okay, was macht ein Teenager bitte in Bosnien auf Urlaub? So, okay, man geht nicht dorthin, einfach so. Aber ich hatte irgendwie das Gefühl, da ist etwas Besonderes. Und eine Sache, die mich sehr fasziniert hat, das war, dass die Leute so eine Ausstrahlung hatten. Sie waren so glücklich, sie haben getanzt ohne Alkohol. Und ich habe gedacht, man kann nur tanzen mit sehr viel Alkohol und dann schaut's nicht mehr schön aus. Aber das hat mich sehr fasziniert. Und dann war dieser Moment, wo es war ein Priester und er hat eine weiße Scheibe Brot genommen und hat gesagt, das ist mein Leib, der für euch hingegeben wird. Und ich habe mir gedacht, das ist nicht sein Leib. Was spricht der? Und in dem Moment war es plötzlich ein Wasserfall, der über mich gekommen ist, wie ein Wasserfall von unendlicher Liebe. Und ich war damals auch in einer Krise. Ich wusste nicht wirklich, ob Gott überhaupt existiert. Das war dann so, dass ich plötzlich, als dieser Wasserfall kam, unendlicher Liebe, ich wusste zwei Dinge. Erstens, Gott existiert und es musste mir keine Argumente dafür liefern. Ich wusste es wirklich intuitiv, ja, existenziell. Und das Zweite war, er liebt mich bedienungslos. Und ich habe immer gedacht, Liebe muss man sich verdienen. Ich muss etwas leisten, ich muss etwas tun, damit ich geliebt werde. Und es war plötzlich so, okay, Gott kommt und er sagt, ich liebe dich einfach, weil du existierst. Und ja, dieser Wasserfall war die ganze Zeit da extreme Liebe. Ich wusste, ich kann mir die Liebe Gottes nicht verdienen und ich kann sie auch nicht verlieren. Ich kann weglaufen, ich kann Gott beschimpfen, ich kann mehr beten. Es wird nichts ändern an der Art und Weise, wie mich Gott liebt. Mhm. Das hat mich so gepackt und dann habe ich gedacht, okay Gott, ich gebe dir eine Chance. Es war wie so ein Duft von Abenteuer gekommen ist und ich gedacht, vielleicht ist Gott doch nicht so langweilig. Ich probiere es, ja. Und das war der Start meiner Reise. Und dann war ich ein Jahr später wieder an diesem Ort und da gab es einen sehr besonderen Moment, der dann meine Berufung betrifft.
5: Mhm. Du hast ja, also es ist ja jetzt so das eine, ne, mit Jesus zu leben, so auch im Alltag, sein Leben mit ihm anzugehen und das andere, ihm so sein ganzes Leben zu weihen.
7: Ja.
5: Wie kam das denn jetzt letztendlich, dass du gesagt hast, ich möchte Jesus mein Leben weihen?
7: Ja, das ist natürlich eine sehr besondere Entscheidung. Also es war Anbetung. Es ist so, die Leute haben wirklich Jesus angebetet. Und es war eine sehr schöne Atmosphäre, als ich dann dort gekniet bin, irgendwo im Sand zwischen 40.000 Menschen an diesem besonderen Wallfahrtsort, in diesem Jugendfestival. Und ich kann mich erinnern, es war plötzlich eine Violine im Hintergrund, die angefangen hat, sachte zu spielen. Und die Leute haben angefangen zu singen, so ganz leise. Aber mit, ja, diese Menge an jungen Menschen. Und dann plötzlich hatte ich eine sehr klare Stimme in meinem Herzen. Und diese Stimme war also eine Frage, willst du mir gehören? Und ich wusste, dass Jesus mich das fragt. Ich wusste, es ist seine Stimme, aber ich konnte keine Antwort geben. Und der Grund war, ich hatte noch immer den Generalverdacht, vielleicht ist Gott doch langweilig. Ich will kein langweiliges Leben führen. Das war das Erste. Und das Zweite, was ich wusste, wenn ich auf diese Frage mit Ja antworte, dann werde ich nicht heiraten. Und jetzt kann man vielleicht denken, so, okay, was ist das für ein komischer Gedanke, weil natürlich, okay, man kann natürlich Christ sein, und es gibt so viele Menschen, die verheiratet sind, starke Christen, und dann trotzdem, ja, so Jesus gehören. Aber für mich wusste ich, für mich würde das anders aussehen, und ich wusste auch, es ist eine sehr individuelle Berufung, und ich hatte Angst. Ich wollte auf keinen Fall ins Kloster gehen, ich hatte Angst, ich kann mich nicht mehr schön anziehen, und es waren all diese Dinge. Und ich hatte irgendwie Angst, ja, es wird langweilig. Okay, jetzt habe ich diese Frage zur Seite geschoben, habe gedacht, ich denke nicht mehr drüber nach. Dann war ich auch, bin nach Hause gekommen, habe angefangen, die Bibel zu lesen und auch zu beten. Und je mehr ich Gott kennengelernt habe, umso mehr habe ich auch gemerkt, es kommt eine Sehnsucht, wenn ich ganz, ganz ehrlich zu mir selber bin. So gerne würde ich diese Frage mit Ja beantworten. Ich möchte so gerne Jesus gehören. War dann so im ersten ernsthafteren Beziehung, und dann mit 18 habe ich das beendet. Gut, und dann kamen Männer, aber ich wusste immer, es ist in mir drinnen eigentlich diese tiefere Sehnsucht, ich möchte Jesus alleine gehören, auch wenn ich dann nicht heiraten werde. Und es ist stärker geworden.
5: Ja. Also dein Glauben innerhalb von einer Beziehung, in einer Ehe so zu leben, das hätte dir einfach nicht gereicht. Kannst du sagen, warum? Was hätte dir da gefehlt?
7: Also es war so, dass es waren auch dann attraktive junge Männer, die Christen waren, die gekommen sind und gesagt haben, ja, könntest du dir eine Beziehung vorstellen? Und es war für mich immer so klar, wenn ich in eine Beziehung gehe, dann werde ich sie irgendwann abbrechen, weil ich weiß, ich möchte dem Tieferen folgen, was in mir drinnen ist. Ja, nämlich irgendwie Jesus allein zu gehören. Und ich denke schon, also ich habe schon die Freiheit gespürt. Gott hat mir immer die Freiheit gelassen. Ich weiß auch, wenn ich sage, okay, ich würde heiraten oder ich hätte diesen Weg gewählt, dass er sagt, ich werde dich segnen. Aber ich glaube so, es wäre für mich ein bisschen schwieriger, weil ich weiß, es gibt diese Berufung. Ich habe das auch dann vor ein paar Jahren nochmal wirklich sehr ernsthaft hinterfragt und getestet. Also mit 21 hatte ich das erste Mal so ein Versprechen gemacht, dass ich gesagt, okay, ich bin zu einem Priester gegangen, einem geistigen Begleiter, und er hat gesagt, ja, probier es einfach aus mal für ein Jahr. Okay, und habe ich mir einen Ring gekauft. Gut, dann habe ich ein Versprechen gemacht, ein Jahr werde ich in keine Beziehung gehen, und habe das mal so getestet, und ich habe gemerkt, ich habe keinen einzigen Tag bereut. Es war jeder Tag war so erfüllend. Dann habe ich gedacht, gut, dann kann ich das dann nächstes Jahr machen, und so habe ich das insgesamt 10 Jahre lang gemacht. Allerdings war es dann so nach 7 Jahren, ist wieder ein Mann gekommen und hat gesagt, ja, du kannst jetzt das mal testen, wenn du dir so sicher bist. Da habe ich gedacht, ja, kein Problem, kann ich natürlich testen. Und okay, ist mir dann mit einem Vorschlag gekommen, ja, ich komme einen Monat nach Salzburg und du kannst es mit mir testen. Und ich habe mich dann sehr verliebt, muss ich sagen. Mhm. Und er sich natürlich auch in mich. Und es war dann schon eine harte Zeit. Ich habe gedacht, okay, ich nehme ein weißes Blatt Papier. Ich weiß, Gott, du hast zu mir 10 Jahre über diese Berufung gesprochen, aber ich nehme das jetzt alles mal weg. Und ich probiere es jetzt nochmal ganz neu, diese Frage zu stellen. Und dann, ich habe das getestet mit ihm. Ich hatte mein Versprechen. Ich wusste, ich habe einen sehr engen Rahmen. Aber trotzdem versucht mein Herz wirklich zu denken. Ich denke jetzt Familie, ich denke Beziehung. Ich habe sehr viel gelesen über Ehe, auch die Schönheit von Ehe. Und dann habe ich so gemerkt nach 2 Wochen, nein, ich weiß, es ist so tief in mir drin. Ich möchte so gerne Jesus allein gehören. Und ja, und dann nach einem Monat, also war das auch die Conclusio. Das war sehr schwer, weil ich musste ihn einfach sehr verletzen und das wollte ich ja eigentlich nicht, aber trotzdem wusste ich, ich muss auch dem folgen, was ganz tief in mir drinnen ist. Und was ich will und was ich weiß, ist eine tiefe Sehnsucht, die Gott in mich so hineingelegt hat.
5: Was musstest du denn für dich noch klären, bevor du so wirklich sagen konntest, jetzt mache ich das? Also ich möchte Jungfrau bleiben mein ganzes Leben lang, verzichte auf Ehe und Familie. Musstest du dann für dich noch irgendwas prüfen, bevor du es letztendlich entscheiden konntest?
7: Es war schon so, ich habe schon meine Sehnsüchte ausgelotet, auch die Sehnsüchte als Frau. Ich glaube, jede Frau will von einem Mann gerne umworben werden. Es gibt sehr tiefe Sehnsüchte in uns drin. Auch was es bedeutet, okay, auf sexuelle Intimität zu verzichten. Allerdings, ich muss sagen, das ist für mich eigentlich nicht das Hauptthema, sondern für mich ist das Thema so, wem gehöre ich? Und ich denke so, okay, ich weiß, ich bin frei für Christus. Also ich sehe es wirklich auch als Liebesbeziehung. Und ich weiß, es ist auch eine mystische Berufung. Also es ist etwas, was mir geschenkt und anvertraut ist, aber für die Kirche. Und ich will sagen, schlussendlich einfach will ich die Menschen daran erinnern, dass wir eine sehr schöne Zukunft haben. Ja, also ich möchte daran erinnern, okay, wir sind für ein Hochzeitsmahl gemacht und wir sind für tiefste, krasseste Intimität gemacht. Und ein Ausdruck ist die sexuelle Intimität. Und ich musste mir die Frage stellen, was bedeutet es, auf sexuelle Intimität zu verzichten? Mhm. Aber Leute denken manchmal so, oh mein Gott, wie kannst du überleben ohne Sex? Ja, und ich muss sagen, okay.
5: Was sagst du dann?
7: Ich kann sehr gut überleben ohne Sex, aber ich kann nicht überleben ohne Intimität. Und die Frage ist, okay, wie lebe ich Intimität und welche Form wähle ich? Und ich weiß, ich brauche emotionale Intimität, ich brauche mentale Intimität, auch, ich würde sagen, auch körperliche Intimität, wenn man jemanden umarmt, Freundschaft, die ist nicht sofort sexuell konnotiert. Aber was ich vor allem brauche, ist spirituelle Intimität. Und ich weiß, ich kann die Stimme Gottes hören. Ich weiß, ich kann tiefste Intimität mit Jesus haben, auf emotionaler Ebene, und sehr gut leben. Also ich würde sagen, ich fühle mich sehr erfüllt, ohne dass ich jetzt empfinde, ich habe massiven Mangel, weil ich keine sexuelle Intimität ausdrücke.
5: Mhm. Ist ja schon auch eine krasse Entscheidung, gerade heutzutage, ne? Wir leben in einer übersexualisierten Gesellschaft. Da wirklich so ein Statement zu setzen, zu sagen, ich lebe ganz anders.
7: Es ist schon krass. Eine Gegenkultur, ja, aber das war das Christentum immer. Und ich denke schon auch, dass es ein bisschen ein Affront ist für manche, oder manche Leute werden sagen, okay, wir finden das absolut skandalös, wie du lebst. Ich muss sagen, ich finde es mehr skandalös, die Art und Weise, wie Gott uns liebt. Und auch seitdem ich ihm dieses Versprechen auf ewig gemacht habe, also dieses Weiheempfang, das heißt, die Kirche sagt, okay, wir bestätigen, wir sehen, dass du diese Berufung hast, und wir bestätigen diese Berufung. Und eben, es ist ein Stand, den seit 1800 Jahren in der Kirche gibt. Das Weihgebet ist kommt aus dem 3., 4. Jahrhundert, eben wie schon erwähnt. Das heißt, also die Kirche sagt, ja, wir sehen, dass Gott dir etwas gegeben hat, ein Geschenk, das nicht für dich allein ist, sondern das für die Kirche ist. Mhm. Und ich würde auch so denken, was ist das Ziel unseres Lebens? Es ist, dass wir lernen, uns selber hinzugeben. Und das macht uns ja auch wieder glücklich. Ja? Und so würde ich auch mein Leben begreifen, dass ich sage, okay, ich kann wählen, mich einem Mann und Kind, für Kinder da zu sein. Oder ich bin einfach für eine größere Gruppe da. Und so verstehe ich auch mein Leben. Dass ich sage, okay, ich habe eine Kapazität, auch mich für junge Leute irgendwie und für die Kirche hinzugeben, indem ich Christus gehöre, in einer großen Verfügbarkeit und in einer sehr großen Freiheit. Das ist auch eine Frucht. Ich binde mich an dem, der die Freiheit ist, dem Erfinder, dem Autor von Freiheit. Und das bringt auch sehr viel Freiheit.
5: Wie lebst du denn Intimität mit Jesus? Du hast das eben schon mal so ein bisschen angesprochen.
7: Ja, also ich habe natürlich auch ein intensives Gebetsleben. Also ich habe mich auch verpflichtet, die Psalmen zu beten. Das heißt, ich bete in der Früh und am Abend bete ich immer die Psalmen, also auch die Gebete, die Jesus gebetet hat schlussendlich. Und dann habe ich unterschiedliche Gebete natürlich, auch die Bibel. Also ich liebe es, das Wort Gottes einfach zu meditieren und auszuloten. Und was ich auch sehr liebe, ist einfach die Stimme Gottes zu hören. Also das heißt, ich nehme auch jeden Tag Zeit und frage, okay, Jesus, was sagst du heute zu mir? Was sind deine Gedanken über mich? Gut, und dann manchmal gehe ich so ein bisschen in den inneren Garten, weil ich denke, okay, jeder von uns hat diesen innersten, tiefsten Punkt, wo wir Gott in der Tiefe begegnen können. Und dann gehe ich manchmal so hinein und sage, okay, Jesus, jetzt gehe ich mit dir in meinem inneren Garten spazieren. Ja, so, oder ich gehe auch mit ihm an gewisse Orte, einfach in meiner Vorstellungskraft und Fantasie. Und ich bin einfach sehr überzeugt, dass es diese Orte geben wird. Also wenn wir in den Himmel gehen, ich glaube, dass es diese Orte gibt und dass viel mehr möglich ist. Es gibt eine Mystikerin, sie hat gesagt, in uns gibt es ein Reich, das viel größer ist als das Universum. Und ich glaube daran, okay, wir können mit Jesus an diese Orte gehen und tiefe Intimität mit ihm erleben. Und ja, ich denke, durch Worte, aber auch durch Emotionen und durch das Wort, wie er sich uns nähert.
5: Wow. Vielen lieben Dank, dass du da bist. Hammer Geschichte.
7: Sehr gerne. Danke,
5: Bernadette.
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5: Willkommen zu Sarah Brückner. Sarah, du bist Musikerin. Ich hatte es eben schon mal gesagt. Du bist Teil der Band Mrs. Greenbird. Und du hast eine sehr, sehr lange Leidensgeschichte mit deinem Bein. Bis dann 2021 bist du noch mal schwer gestürzt. Mhm. Was ist da passiert?
6: Also ich wollte meinen Mann überraschen und habe Essen bestellt. Und es hat geregnet. Und dann bin ich halt rausgegangen, als der Mann vom Lieferservice geklingelt hat oder auf dem Weg war. Und dann wollte ich das Essen entgegennehmen. Und dann hatte ich wohl irgendwie ein Blatt unterm Schuh oder so. Und unser Flur ist ziemlich rutschig oder sehr glatt. Und dann bin ich halt reingelaufen und bin halt sehr, sehr, sehr unglücklich gestürzt. Und eigentlich nur auf das Bein, was eh schon kaputt war, in auch einem sehr, sehr ungünstigen Winkel, direkt aufs Knie. Und und dann bin ich einmal ganz kurz in Ohnmacht gefallen vor Schmerzen, glaube ich. Und habe dann geguckt und habe schon gesehen, dass das so in mehrere Teile geteilt war. Ich hoffe, das ist nicht so eklig, wenn ich das sage. Ja, und danach war es dann auch direkt ganz dick und blau. Und dann hat auch irgendwann mein Mann mitbekommen, dass irgendwas nicht stimmt und hat mich dann da gefunden. Und dann war ich glaube, man ist ja so im Schock, ne, so und spürt dann auch nicht so viele Schmerzen. Dann habe ich gesagt, so, wir müssen jetzt den Krankenwagen rufen, aber vorher essen wir noch, weil wir den ganzen Tag nichts gegessen hatten. Dann haben wir da beide im Flur gehockt und ich habe irgendwie mit der einen Hand das Bein so versucht festzuhalten. Und mit der anderen Hand habe ich dann gegessen, also es war schon spät abends.
5: Was war da zertrümmert?
6: Das Knie, also so, ja, das, was ich sehen konnte, war die Kniescheibe und so, ja.
7: Du konntest dann dein Bein auch gar nicht mehr...
6: Ich konnte das

0: Nicht mehr
1: bewegen.
0: bewegen. Nee, Also da wusste ich eigentlich schon, dass das so, weil ich ja meine Geschichte kenne und da wusste ich schon, dass das wahrscheinlich nicht gut ausgeht.
1: Oh
0: Ja.
1: ja. Wann hat das denn angefangen, deine Probleme mit dem Bein?
0: Also ich bin mit verschiedenen Fehlbildungen auf die Welt gekommen am rechten Bein und bin dann mit 3 das erste Mal operiert worden an der
1: Mit
0: Hüfte
1: 3
0: und
1: schon.
0: das war auch viel zu kurz, das ist nie mitgewachsen und ich hatte kein richtiges Knie, auch keine Kniebänder, die das ein Knie stabilisieren, auch nur so eine ganz kleine Kniescheibe und kein Wadenbein. Genau, musste auch immer so eine Orthese tragen, damit ich überhaupt Stabilität hatte und so. Und dann wurde alles Mögliche gemacht. Dann haben sie verschiedene Beinverlängerungen gemacht. Da war ich so eine der ersten, wo sie das so ausprobiert haben. Und dann haben sie auch viel zu viel auf einmal gemacht. Ich glaube, heutzutage macht man das ganz vorsichtig und ganz langsam. Und bei mir hat man dann irgendwie in einem Jahr, ich glaube, 16 Zentimeter verlängert. Und das war einfach viel zu viel. Und dann sind meine Knochen ständig gebrochen, weil die nicht mehr, weil die einfach zu weich waren. Die werden ja auseinandergezogen. Und ja, da musste ich so neue Knochen bilden. Und der war einfach zu weich. Und die Muskeln und Bänder werden ja auch mitgezogen. Und ich hatte halt so ein Elisarov-Apparat, so nannte sich das, so Ringe außen mit so Nägeln, die dann durchs Bein gingen. Und dann hatten sie das abgemacht und dann war halt die Spannung zu groß. Und dann ist halt, also die Spannung der Muskeln war zu groß für meinen Knochen. Oder ich weiß noch, dass mein Vater, der hat sich dann mal auf den Boden gebückt und ist dann mit dem Kopf nur ganz leicht gegen meinen Oberschenkel gekommen und der war sofort gebrochen.
1: Krass,
0: Und das hat sich dann über Jahre gezogen und dadurch habe ich dann wieder ganz viele Zentimeter verloren, weil es nicht richtig verheilt war. Und dann war es wieder irgendwann 15 Zentimeter zu kurz und dann war auch irgendwann durch die ganzen OPs konnte ich mein Knie mal jahrelang gar nicht beugen. Also es war mal komplett steif. Und dann wurde in vielen OPs versucht, das wieder, ja, wieder beweglich zu machen. Und das war auch, also das war viel Arbeit, weil ich dann auch so eine Bewegungsschiene hatte den ganzen Tag, die so hoch und runter ging und so. Und es hat aber auch nicht richtig geklappt. Also am Ende waren es 70 Grad. Das klingt jetzt viel, aber das reicht nicht zum Fahrradfahren und das reicht auch nicht wirklich, um jede Treppenstufe hochzukommen. Oder wenn ich jetzt im Vierer saß in der Bahn und da kamen Leute mit langen Beinen, die haben mich dann immer böse angeguckt, warum ich denn jetzt nicht Platz mache. Und man will ja auch nicht fremden Leuten erklären, so sorry, geht nicht, mehr einziehen, klappt nicht und so. Also es, ja, es gab schon viel, was ich nicht konnte. Also ja.
1: Hast du so das Gefühl, das hat dir so ein bisschen auch die unbeschwerte Kindheit, die Jugend genommen? Aber wenn du so jetzt erzählst, du musst ja ständig im Krankenhaus gewesen sein, dann, ne? Wenn du so
0: Also,
1: viele
0: ja,
1: Wehen
0: also
1: hattest.
0: im Rückblick würde ich sagen, ja. Also ich hätte auf jeden Fall viel lieber andere Dinge gemacht, die Kinder halt so machen in dem Alter. Aber auf der anderen Seite sind Kinder ja auch total robust und widerstandsfähig. Und für mich war das einfach meine Realität. Also ich kannte nichts anderes, das war halt einfach so. Und ich habe mich manchmal auch gefreut. Also meine Eltern waren traurig und ich habe mich manchmal gefreut, so, oh, morgen geht's wieder ins Krankenhaus, weil dann hatte ich mein 4-5-Bettzimmer mit ganz vielen anderen Kindern und die hatten alle Spielsachen dabei und dann haben wir gespielt und irgendwie fand ich das dann auch schön, so manchmal. Also es war auf jeden Fall schöner als zu Hause, weil ja, da konnte ich, habe zeitweise auch im Rollstuhl gesessen und so und zu Hause war da nicht so viel Action und im Krankenhaus fand ich es dann cool. So, ja.
1: Wie ist es denn dann nach dem Sturz weitergegangen? Wurdest du da dann auch sofort operiert damals?
0: Nee, das war die Corona-Zeit und ich wurde dann mit dem Krankenwagen ins Krankenhaus gebracht und die haben sich das dann angeguckt und dann hieß es irgendwann so, ja, dann machen wir jetzt mal einen OP-Termin. Also ich habe gedacht, die behalten mich jetzt direkt da und das ging aber nicht. Also da wurden ja immer ganz viele Betten auch freigehalten für mögliche Corona-Patienten. Und dann haben wir einen OP-Termin gemacht für in 4, 5 Tagen oder so. Und ich wurde dann tatsächlich wieder nach Hause geschickt an meinem Krankenwagen, weil bewegen durfte ich mich nicht. Und meine Tochter war gerade frisch auf der Welt. Die war gerade 5 Monate alt, konnte schon stehen. Also ist eigentlich toll. Für mich war das in dem Zeitpunkt nicht so super, weil ich ihr halt nicht hinterherkam. Und ja, dann hat mein Mann uns dann eine Matratze ins Wohnzimmer gelegt und dann habe ich da am Ende fast 2 Wochen im Wohnzimmer verbracht mit der Kleinen stillend und habe auf den OP-Termin

0: gewartet und bin dann zwei, dreimal jedes Mal mit dem Krankenwagen ins Krankenhaus gefahren, habe gedacht, so heute werde ich operiert. Und dann kam halt immer ein Arzt und hat gesagt, mir geht leider nicht. Keine Kapazitäten. Und dann wurde ich halt wieder nach Hause gebracht. Und ja, nach.
1: Das wird ja dann nicht besser, ne?
0: Nee, also es wurde nicht besser, nee. Ja, also das wusste ich auch. Also ich wusste mit meiner Geschichte, wenn ich was am Knie habe und da zu lange nicht, ja, das zu lange nicht bewegt wird, dann besteht die Wahrscheinlichkeit, dass es halt wieder komplett steif ist und es auf jeden Fall nicht besser wird. Und so war es dann am Ende auch. Also ich bin dann nach 2 Wochen operiert worden und ja, danach hat sich halt keine Bewegung mehr eingestellt. Also es war halt komplett instabil, auch dadurch, dass ich ja halt keine Bänder hatte. Ja, hat gewackelt wie Gummi und ich hatte Dauerschmerzen und ich konnte es einfach nicht bewegen. Also ich hatte 3-mal die Woche Physiotherapie. Ich glaube, nach 4 Monaten habe ich dann gefragt, so, können Sie mir mal sagen, ob Sie schon mal so einen Fall hatten wie mich und tut sich da noch was? Und dann hat er mir gesagt, nee, also ganz ehrlich, ich glaube nicht, dass sich da noch was tut. Und ja, dann habe ich so ein bisschen rumgeforscht und durch glückliche Umstände habe ich dann so einen ganz tollen Arzt empfohlen bekommen, wo ich dann hingefahren bin. Und das war so der erste Arzt, der meine Geschichte oder ja, mit den Dingen, mit denen ich auf die Welt gekommen bin, total kannte. Also es war sonst immer, wenn ich bei irgendeinem Arzt war, ich wurde auch manchmal weggeschickt, weil die gesagt haben, nee, wir sind überfordert, wissen wir nicht, was wir da machen sollen, kennen wir so nicht. Und der kannte das alles und hat die Hände über dem Kopf zusammengeschlagen und hat gesagt, wieso hat man sie so oft operiert, warum hat man das gemacht? Also in jedem anderen Land hätte man ihr Bein im Babyalter schon abgenommen. Und ja, dann haben wir halt eine Weile gesprochen und haben uns dann gemeinschaftlich entschieden, dass wir das auch machen, dass das anders jetzt eigentlich keinen Sinn mehr macht. Also ich hätte eigentlich ein künstliches Kniegelenk gebraucht und das ging bei mir aber einfach nicht, weil es gibt irgendwie S, M und L, so habe ich zumindest so verstanden, als so Standardgrößen, die dann eingesetzt werden. Und für mich hätte dann irgendeine Größe erfunden werden müssen oder gebaut oder gebastelt und das geht halt eben noch nicht. Und dadurch, dass ich halt auch diese Bänder gar nicht hatte und so, hätte das sowieso nicht gehalten. Also es wäre wahrscheinlich dann wieder so ein Rattenschwanz ohne Ende gewesen mit ganz vielen OPs, ganz viel ausprobieren und ganz viel schiefgehen. Da habe ich auch gesagt, nee, das mache ich nicht. Also das, genau. Und ich wollte halt vor allen Dingen fit für meine Tochter sein, ne? Ich habe gedacht, ich möchte laufen können, wenn sie laufen kann, und ich will mich mit ihr auf dem Boden knien und spielen und ja.
1: Also du wolltest auch diese Amputation. Das
0: Genau.
1: war auch so in deinem
0: Ja, also das ging, also
1: Wunsch.
0: es ging nicht mehr. Ich konnte auch gar nicht mehr spazieren oder Treppe rauf und runter ging nicht mehr. Also ich konnte davor schon wirklich wenig und danach konnte ich eigentlich fast nichts mehr. Und da habe ich gedacht, nee, dafür bin ich zu jung. Und da ist mir mein Leben auch zu schade für. So, also ja, und wenn es irgendwie anders geht, natürlich gibt es Risiken. Es hätte auch komplett schief gehen können und noch schlimmer werden. Aber ja, viel schlimmer wäre es nicht gegangen. Also noch schlimmer wäre gewesen, dann komplett im Rollstuhl zu sitzen. Aber das Risiko bin ich dann eingegangen.
1: Wie
0: Ja.
1: war das für deine Familie, als du dann diese Entscheidung getroffen hast für deinen Mann, für deine?
0: Hart. Das war, glaube ich, für alle sehr hart. Also mein Mann hat mir auch gesagt, dass seine größte Lebensangst immer gewesen ist, mal einen Körperteil zu verlieren. Und dann war das für ihn, glaube ich, noch schwerer, das mit mir so zu durchleben. Und ich musste ihm halt immer erklären, ja, dass ich ja quasi ein kaputtes, also ein krankes, nicht funktionsfähiges Körperteil verliere. Also für mich war das nicht wirklich Verlust, sondern für mich war das eher Freiheit. Also ich habe alleine, wenn ich mir das vorgestellt habe, selbst wenn ich dann keine Prothese hätte oder ne, wenn ich die aushabe, habe ich mehr Bewegungsfreiraum, als ich das vorher hatte. Also ich kann sitzen, ich kann mich hinknien, ich kann den Vierfüßlerstand machen, ich kann mich in Schneidersitz setzen. Das konnte ich alles quasi seit fast meinem 3. Lebensjahr nicht. Und da habe ich mich drauf gefreut und das habe ich immer versucht zu erklären. Ja, und er hat sich aber Sorgen gemacht. Also er hat halt immer Angst gehabt, dass ich dann depressiv werde. Und dann habe ich ihm gesagt, nein, das passiert nicht. Ja, und Genau.
1: Du bist ja auch

0: gläubig. Wie hast du Gott so in diesem ganzen Leidensprozess erlebt? War das eher so, dass du dann gehadert hast? War das eher ein Trost für dich?
1: Beides. Also ich muss sagen, ich, auch wenn das komisch klingt, ich bin eher nicht so ein Mensch, der hadert. Also ich habe auch nie gefragt, warum ich oder warum bin ich so auf die Welt gekommen oder so. Für mich war immer klar, Gott wird sich da schon was bei gedacht haben. Also es wird schon irgendeinen Sinn haben, warum er mich so auf die Erde geschickt hat. Und das war auch nie so wirklich schlimm für mich, auch wenn es mal schwer war. Der Unfall war dann, war aber komischerweise dann doch schlimm für mich, weil das einfach zu einem Zeitpunkt war, wo ich mir das nicht gewünscht hätte. Also ich hätte mir einfach total gewünscht, so eine wunderschöne erste Babyzeit zu haben und die Zeit mit der Kleinen zu genießen. Und da habe ich sehr mit gehadert, warum das genau dann passieren musste. Aber auch nicht lange. Also nee, aber ansonsten hatte ich schon das Gefühl, dass er die ganze Zeit dabei war und auch das alles so gefügt hat, dass es dann so gekommen ist, wie es gekommen ist am Ende.
0: Ja. Hast du so, wenn du jetzt so an diese Zeit denkst, was ist da so deine größte Angst gewesen?
1: Also ich habe mir ja auch Pro- und Kontralisten gemacht, was passieren könnte und was nicht und was dann vielleicht besser wäre und habe mich ganz viel informiert und auch mit anderen gesprochen, die das schon hinter sich hatten. Und meine größte Angst war Phantomschmerzen, weil sowas kannte ich nicht. Also kennt man ja auch nicht, wie sich das anfühlt und ob das unerträglich ist und vielleicht nie wieder weggeht. Da hatte ich Angst vor. Und dass vielleicht, ne, dass sich irgendwas entzündet, das kann ja immer passieren und die Entzündung nicht mehr weggeht oder ich keine Prothese tragen kann, das kommt auch immer mal wieder vor, dass man dann so ein Schmerzsyndrom entwickelt und gar keine Prothese tragen kann. Da hatte ich Angst vor.
0: Wie war es denn dann letztendlich nach der OP? Wie ging es dir?
1: Also ich bin aufgewacht und war total erleichtert. Also ich war total erleichtert und total glücklich, dass ich das jetzt geschafft habe und dass sich erstmal alles gut angefühlt hat. Und ich hatte so einen ganz netten Anästhesisten neben mir sitzen, der hat dann meine Hand genommen und meinte, jetzt fängt ihr neues Leben an. Also der hat sich richtig für mich gefreut und das war einfach total schön. Und dann habe ich ihm noch ganz lustig erzählt, oh, da geht gerade ein Wind durch meinen Zeh, der nicht mehr da ist. Und das war dann so der Beginn der Phantomschmerzen, was ich noch nicht wusste. Aber in dem Moment ging es mir erstmal gut.
0: Und danach und dann nicht mehr?
1: Danach kamen dann nicht die Phantomschmerzen? Mehr. Ja, danach kamen die Phantomschmerzen. Die hatte ich dann auch ein paar Monate wirklich ganz, ganz, ganz, ganz schlimm. Also solche Schmerzen hatte ich noch nie. Das wünsche ich auch niemandem, aber das ist zum Glück fast weg. Also ich spüre mein Bein immer noch, so als wenn es da wäre. Das kribbelt auch immer so ein bisschen, so als wenn es eingeschlafen wäre. Ich kann auch den Fuß und die Zehen bewegen, was total komisch ist. Und ab und zu tut es halt weh. Aber meistens, wenn ich gestresst bin oder erkältet oder das Wetter umschwingt oder so, ne, von ganz kalt zu ganz schwül oder so, dann habe ich Phantomschmerzen, aber es ist nicht mehr so wie am Anfang. Müssen wir mal gucken, wie es dann weitergeht.
0: Das so im Alltag, ne? Als Mama und unterwegs als Musikerin. Also echt wirklich krass, was du da erlebst. Ich danke dir ganz herzlich, dass du deine Geschichte mit uns geteilt hast, dass du da bist. Ja, und ich wünsche dir echt, dass du da auch jetzt Fortschritte mal machen darfst mit dieser Prothesenanpassung auch. Und dann sich deine Lebensqualität echt verbessert.
1: Das wünsche ich dir. Ja, danke.
0: Ja, wir kommen noch zu Larry McMahon. Jetzt sprechen wir noch mal über ein ganz anderes Thema.
1: Ja.
0: Es geht jetzt um Klamotten. Du nennst dich eine Kleiderschrank-Coachin. Was ist das?
2: Also eigentlich bin ich gar keine Coachin. Ich nenne mich nur so, weil man mich dann besser findet. Aber eigentlich bin ich in erster Linie Influencerin und teile da alles zum Kleiderschrank. Man kann aber auch bei mir eine Session buchen und ich würde dann, wenn du das zum Beispiel machen würdest, würde ich mit dir deinen Kleiderschrank aussortieren.
0: Das wäre sehr schön, ja.
2: Es gibt viele Menschen, denen das, glaube ich, sehr schwer fällt, loszulassen von Dingen und dabei helfe ich dann. Ja.
0: Okay. Es gibt ja so dieses Phänomen, ne, dass man so vorm Kleiderschrank steht und so, der Kleiderschrank ist voll, aber irgendwie nichts zum Anziehen.
2: Ja.
0: Ich kenne das von mir so ein bisschen, dass ich viel am Suchen bin. Also, dass einfach sehr viel drin ist, deswegen.

0: bunten Kleid. Und die sind alle untereinander kombinierbar und dann kann man eben aus 33 Kleidungsstücken unendlich viele Outfits kreieren. Das ist aber nur Oberbekleidung, also ist keine Arbeitskleidung, keine Socken, keine Sportsachen oder so, sondern nur die Oberbekleidung. Ja, und ich habe das gesehen und dachte mir damals so, ich glaube, das ist genau das, was ich brauche, weil mein Kleiderschrank eben sehr überfüllt war und mich sehr überfordert hat. Und ich dachte, das ist die richtige Challenge, ich probiere das mal aus und jetzt mache ich es seit 7 Jahren.
1: Wow. Ja, hast du auch 33 Kleidungsstück oder insgesamt, wie sieht deine ideale Garderobe aus?
0: Also meine ideale Garderobe ist kleiner. Ich habe meistens zwischen 20 und 25 Stücke. 33 ist mir zu viel. Mhm. Aber wenn ich alle meine Kleidungsstücke zusammennehme, ich habe sie noch nie gezählt. Ich habe früher einen viertürigen Kleiderschrank gefüllt. Mein Mann hat mir auch mal einen begehbaren Kleiderschrank gebaut. Jetzt habe ich nur noch ein Fach. Und da ist alles drin. Also Winter, Sommer, alles. Ja.
1: Warum würdest du denn sagen, ist es denn sinnvoll, den Kleiderschrank auszumisten? Inwiefern erleichtert das denn den Alltag?
0: Ich habe so die Erfahrung gemacht, man hat den ganzen Schrank voll, aber man hat nichts zum Anziehen. Die meisten Menschen sind einfach komplett überfordert. Und man verliert sich ja auch so ein bisschen selbst. Ich finde, unsere Gesellschaft ist so konsumgeprägt. Und wir sind da so richtig drinne oft. Und dann kaufen wir die neuesten Trends. Wir denken, also so ging es mir früher. Ich habe gar nicht drüber nachgedacht, passt das zu mir, fühle ich mich wohl. Ich dachte so, oh, guck mal, ihr Blazer, wie toll, den kaufe ich mir. Hab nichts anderes in dieser Farbe, aber ich fand es jetzt zum Beispiel an der anderen Person so toll, muss ich haben. Und so ist es, glaube ich, bei vielen. Und wenn man sich beschränkt auf das Wesentliche und sich wirklich mal damit beschäftigt, was passt zu mir, was passt zu meinem Alltag, dann, wie habt ihr so schön gesagt, ist auch ein Stück Freiheit.
1: Ja. Also eigentlich, indem ich reduziere, habe ich mehr Freiheit.
0: Ja, indem man weniger hat, hat man viel mehr.
1: Das ist deine Erfahrung.
0: Ja.
1: Sozusagen. Wie fange ich denn da jetzt an, wenn ich jetzt sage, klingt gut, so eine reduzierte Garderobe würde ich mir gerne zulegen. Hast du da so eine Schritt-für-Schritt-Anleitung, wie ich da vorgehe?
0: Ich habe tatsächlich eine Schritt-für-Schritt-Anleitung. Ich habe dazu auch ein E-Book geschrieben. Ich würde erstmal an den Kleiderschrank gehen und alles rausholen. Also alles. Auch was im Wäschekorb ist, dass man einfach auch mal optisch sieht, wie viel hat man eigentlich. Und dann sind die meisten Menschen schon richtig geschockt, weil man das gar nicht auf dem Schirm hat. Das war bei mir auch so. Ich habe alles aufs Bett geworfen und dachte mir so, wow, okay, man kann es auch richtig übertreiben. Und dann geht man alles durch. Man fasst jedes Teil an und guckt, was ist damit? Passt mir das überhaupt? Ist es noch ganz? Man schleppt ja einfach so Sachen durch den Alltag, ne? Diese Gegenstände. Man
1: könnte
0: schleppt
1: ja irgendwann sie einfach noch mal mit. Passen, ne?
0: Es auch könnte noch mal passen. Nee. Ja. Weil da bin ich immer so, sortiere es einfach aus. Weil, warum soll ich mich quälen, um in irgendeine Jeans reinzupassen? Ich kann auch eine kaufen, die passt. Ja, und ich bin echt ein Freund, eine Freundin davon, knallhart zu sein und die Dinge dann einfach loszulassen. Mhm. Einfach mal, es gibt Menschen, ja, die können es nicht so gut. Dann sage ich immer, pack's doch in einen Karton und stell's erstmal weg. Und dann wirst du merken, die meisten Sachen vermisst du nicht.
1: Gibt ja so irgendwie, ne, dass man so sagt, wenn man ein Jahr etwas nicht vermisst, dann kann man es auch.
0: Genau.
1: Das ist deine Erfahrung
0: ja,
1: auch.
0: Oder? Total.
1: Ja. Wie lange würdest du denn sagen, dauert das jetzt, bis du der ideale Kleiderschrank sortiert? Das muss ich mir da jetzt eine Woche Urlaub für nehmen oder kann ich das an einem Nachmittag machen?
0: Also, es ist kein Ding, was man einfach so hat. Also du sortierst nicht aus und hast den perfekten Kleiderschrank. Ich mache das da jetzt schon seit 7 Jahren. Und es ist ja, ich würde sagen, aktuell bin ich schon ziemlich an meinem perfekten Kleiderschrank für mich persönlich. Aber es ist so, man verändert sich ja auch immer, ne? Oder der Beruf verändert sich. Oder die Lebensumstände oder die Persönlichkeit. Ich sag nicht, dass man gar nichts mehr kaufen darf. Das finde ich auch nicht realistisch. Aber es ist schon, man muss schon ein bisschen Zeit reinstecken. Man muss sich schon damit beschäftigen. Also es ist nicht so, dass man das bei mir auf Instagram sieht und dann denkt, ach toll, ich mache jetzt mal einen Tag und dann habe ich das auch. Also man muss ja auch gucken. Vielleicht hat man Lücken, die man dann füllen muss von Sachen, die man braucht. Wenn man zum Beispiel eine Mama ist, dann braucht man ja meistens andere Klamotten als jetzt ich, die keine Kinder hat. Ne? Also ich, ja, wenn ich mit meiner Nichte spiele, habe ich auch was anderes an.
1: Ja. Und muss man sich dafür dann neue Klamotten kaufen?
0: Nee.
1: Weil wenn du jetzt sagst, das soll ja untereinander kombinierbar sein, ist es ja nicht unbedingt schon auch im Schrank vorhanden.
0: Also man kann es machen, natürlich. Es gibt auch mittlerweile, die Modefirmen sind ja nicht blöd, die springen auf den Trend auf und sagen hier,

0: kriegst du alles für deine Capsule Wardrobe, aber ich bin ein Freund davon, einfach das zu nutzen, was man hat. Mhm. Und es muss nicht alles in einem Farbspektrum sein, damit es zusammenpasst. Also Farben sind schön, Farben können kombiniert werden, Muster können kombiniert werden. Ich habe damals auch einfach 20 Teile aus dem Kleiderschrank genommen, die ich hatte. Ich habe es dann einfach ausprobiert. Mhm. Und ja, ich glaube, man muss es einfach mal ausprobieren.
1: Was machst du denn mit Klamotten, die du nicht mehr brauchst?
0: Ja, also wenn ich was habe, was ich nicht brauche, dann frage ich immer erst mal meine Schwester oder meine Mama, ob die mal gucken wollen. Oder Freunde. Dadurch, dass ich auch eine relativ große Community habe, stelle ich auch Teile in meine Insta-Story. Und dann freue ich mich immer, wenn jemand mir was vielleicht nochmal abkauft und das Teil wirklich von jemandem nochmal sehr geliebt wird. Ansonsten spende ich auch viel oder gebe es in Secondhand-Laden.
1: Also nicht einfach wegschmeißen, auch so im Sinne der Nachhaltigkeit weiter verschenken. Genau. Freut sich noch jemand anders drüber.
0: Genau.
1: Ist doch auch schön.
0: Ja.
1: Wie bist du denn überhaupt zu dem Thema gekommen? Du hast ja, ich hatte es am Anfang schon mal gesagt, du hast in der Modebranche gearbeitet. Wie kommst du denn zu diesem minimalistischen Kleidungsstil?
0: Ja, also vielleicht erstmal kurz zu meinem Background noch. Ne? Ich habe eine Ausbildung als bekleidungstechnische Assistentin gemacht, Fachabitur Textiltechnik und Bekleidung und habe dann ein paar Jahre in einem großen, sehr bekannten Modeunternehmen gearbeitet. Ja, das war cool, das hat Spaß gemacht, da bin ich relativ unreflektiert an die ganze Sache ran und hatte dann halt wirklich diesen riesigen Kleiderschrank, immer gefüllt, jeden Tag mit einer neuen Einkaufstasche nach Hause, gar nicht drüber nachgedacht und irgendwann, ich weiß nicht, es kam so über mich, stand ich da und dachte mir so, es überfordert mich so komplett. Ich wusste überhaupt nicht, wer ich bin, was ich will. Ich habe mich immer an meinen Kollegen so orientiert, was tragen die, das ist cool, das kaufe ich auch. Und dann war ich so überfordert, dass ich dachte, nee, hier muss jetzt ein Schnitt her. Ich muss jetzt einen Cut machen. Und dann habe ich das einfach alles aussortiert.
1: Hast du einfach so gestartet?
0: Ja.
1: Weil das ist ja schon ein krasser Gegenentwurf, ne? Du bist von der Fashion Queen, sage ich jetzt mal so, ne? Die alles mit nach Hause nimmt und dann auf einmal, ich will ausmisten.
0: Ja.
1: Also,
0: es war wirklich einfach so.
1: Einfach dieser eine Moment. Dann hast du das gemacht.
0: Ja.
1: Wie lange hast du gebraucht?
0: Boah, ich weiß gar nicht, es ist auch schon so lange her. Ja, den ganzen Tag bestimmt.
1: Ja, aber trotzdem ging ja dann.
0: Ja, also ich bin dann auch, wenn ich anfange, also wenn ich bin so ein Mensch, wenn ich was anfange, ich muss es dann fertig machen. Ich kann das nicht über mehrere Tage machen, dann mache ich da auch bis in die Nacht rein, bis fertig ist.
1: Und was hat sich verbessert dann in deinem Leben? Was hat sich verändert durch das Aussortieren?
0: Vieles. Also man denkt so, das ist ein total oberflächliches Thema vielleicht. Das ist so, was will sie jetzt damit? Wie oberflächlich, aber dadurch, dass ich mich mit meiner Kleidung erstmal mehr beschäftigt habe, und das sage ich auch immer so meinen Followern oder meinen Kunden, wir beschäftigen uns erstmal mehr damit, damit wir uns dann weniger damit beschäftigen müssen, damit wir dann in der Freiheit leben können, einfach easy durch den Tag zu gehen. Und ich habe mich dadurch besser kennengelernt, was meine Werte sind, was mir wichtig ist, mein Alltag reflektiert und mich selber auch. Und das, ja, deswegen bin ich so ein Fan davon, möchte das alle mal ausprobieren.
1: Vielen Dank. Danke dir auch, dass du uns da so mit reingenommen hast. Ja, ne? Ich werde dann gleich nachher schon mal meinen Kleiderschrank angucken.
0: Ja.
1: Mal schauen, was da raus muss, weil da muss auf jeden Fall ein bisschen was raus. Ich danke euch allen dreien ganz herzlich, dass ihr da wart. Ihr habt alle so ganz unterschiedliche Geschichten, aber ich finde, das total inspirierend ist, so wie ihr so das Leben anpackt mit all seinen Herausforderungen und was ihr da draus macht. Danke, dass ihr da seid.
2: Vielen Dank.
1: Und so schön, dass auch ihr wieder dabei wart heute im Talkback. Ich hoffe, ihr seid auch ganz inspiriert von unseren Gesprächen heute. Nächste Woche gibt's hier wieder eine neue Ausgabe vom Talkback. Ich würde mich sehr freuen, wenn ihr dann auch wieder dabei seid. Ansonsten schaut gerne zwischendurch auch mal vorbei in der ERF Yes Welt. Da gibt's noch mehr spannende Geschichten zu entdecken. Bis dahin, macht's gut und bis bald.

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0: Das Berechnungsmodell zur Verteilung der Gelder im kommunalen Finanzausgleich sollte weiterentwickelt werden. Zu diesem Schluss kommt ein vom Finanzministerium veröffentlichtes Gutachten, das vor etwa 2 Jahren beauftragt wurde. Demnach sei das bestehende Berechnungsmodell nicht zu beanstanden, sollte aber optimiert werden. Es wurde auch ein Alternativmodell vorgeschlagen, auf der Grundlage des sogenannten Symmetrieverfahrens. Es könnte eine ausgewogenere Verteilung der finanziellen Risiken zwischen Land und Kommunen ermöglichen. Für Finanzminister Richter war es zunächst wichtig, dass die bisherige Berechnung nicht zu beanstanden war. Allerdings sollte sein Nachfolger auf der Basis des Gutachtens in der kommenden Legislatur das Finanzausgleichsgesetz überarbeiten. Und damit ein herzliches Willkommen zum MDF1 Direktmagazin am Freitag. Das Gutachten war wohl eine Folge des Streits mit der Stadt Halle, die sich wegen des Verteilerschlüssels auf Basis einer Bevölkerungsschätzung bei der Zuteilung der Gelder benachteiligt sah. Man führte sogar eine eigene Volkszählung durch, um seinen Standpunkt zu untermauern. Letztendlich jedoch erfolglos. Nun muss sich wohl ein neuer Finanzminister um das Problem kümmern. Geht es doch um die Verteilung von über 2 Milliarden Euro, die Kommunen brauchen, um ihre Aufgaben zu erfüllen.
1: Mal ganz unabhängig davon, ob sich die Angebetete über so eine Collage freut. Dafür braucht man lediglich eine Reihe von Tageszeitungen, so wie zum Beispiel diese hier, und entsprechend Geduld. Das ist Mustapha Boudjadine, ein renommierter algerisch-französischer Künstler, Maler, Designer und Hochschullehrer. Und der hat beim Thema Collage einen wesentlich anspruchsvolleren Ansatz. Denn wenn Sie solche Porträts wie das hier von Albert Einstein aus Zeitungsschnipseln zusammensetzen wollen, dann brauchen Sie die in Farbe gedruckten Hochglanzmagazine, die Konsumwelt in ihren schillernden Farben propagieren. Mustapha Boudjadine wählt also ganz

0: bewusst für seine Collagen dieses Material. Er zerreißt nach eigenen Angaben die Hochglanz- und Boussoir-Pressemagazine mit Wut, um aus den Schnipseln die Porträts von Rebellen, Revolutionären und Unterdrückten neu zusammenzusetzen.
1: Bonne question.
2: Ich möchte den Randgruppen in unserer Gesellschaft Gesicht und Stimme geben, Revolutionären, schwarzen Frauen oder den Sinti und Roma. Über sie wird wenig berichtet. Ihr Schicksal ist in der Gesellschaft nicht wichtig und darauf will ich mit meiner Arbeit hinweisen. Ich sehe mich als Teil der linken Kultur in Frankreich. Von uns gibt es leider nicht so viele und deshalb sehe ich meine Arbeit auch als wichtig an. Die meisten Arbeiten hier in der Ausstellung stammen aus einer Serie, mit denen ich den amerikanischen Imperialismus anprangern wollte.
1: Par contre, les écrivains, les romanciers, il y en a plus que les plasticiens.
0: Mustafa Boudjadine, Jahrgang 1952, wurde in Algerien geboren. Seine Jugend geprägt vom Unabhängigkeitskrieg. Er studierte in Algier Kunst mit einem Stipendium in Paris weiter und ging nach erfolgreichem Abschluss als Hochschullehrer an seine alte Kunstschule in Algier zurück. Islamische Fundamentalisten vertrieben ihn aus Algerien. In Paris arbeitete er fast 3 Jahrzehnte lang als Layouter und Grafiker für die Tageszeitung Le Humanité, das historische Zentralorgan der Kommunistischen Partei Frankreichs, und zementierte so seine Rolle als Stimme der Linken. Die Ausstellung in der Stadtbibliothek Magdeburg wurde mit Unterstützung der Rosa-Luxemburg-Stiftung organisiert. Und nach welchen Gesichtspunkten sucht der Kurator seine Präsentationen aus?
3: Das ist natürlich immer eine gute Frage, die Kriterien dafür. Es gibt jetzt nicht so ein Kriterienblatt. Die Ausstellungen müssen verschiedene Funktionen erfüllen. Sie können politisch sein. Sie müssen schon Künstler präsentieren oder von Künstlern gemacht sein, die einen Namen haben, die auch international bekannt sein dürfen. Da waren auch Künstler dabei mit Preisen und so weiter. Und die aber irgendwie dazu passen zu den politischen Auseinandersetzungen, die es bei uns im Land gibt und international. Die haben schon einen politischen Bezug, ja.
0: Mustafa Boudjadins Arbeiten wurden international ausgestellt und weltweit beachtet. Hier in der Stadtbibliothek Magdeburg sind Reproduktionen zu sehen. In Originalgröße ist genau zu erkennen, mit welcher Akribie die kleinen Schnipsel zu einem plastisch wirkenden Eindruck zusammengesetzt sind. Woher bekommt der Künstler die vielen dafür notwendigen Zeitungen?
2: Dazu kann ich sagen, ich habe keine Zeitungsabonnements, die Magazine bekomme ich geschenkt.
0: Widerständige Collagen, so heißt die Ausstellung in der Stadtbibliothek. Dazu ist ein kleines informelles Heft erschienen und bis zum 30. September kann man sich das Ganze zu den regulären Öffnungszeiten ansehen.
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5: Die MDF-1 Wettervorhersage für den 11. und 12. September. In der Nacht zum Samstag ist der Himmel wolkig bis stark bewölkt. Es gibt keine Niederschläge. Die Nachttemperaturen sinken auf 13 bis 11 Grad. Der Wind weht leicht und weiter aus dem Westen. Am Samstag gibt es einen Mix aus Sonne und Wolken. Es beginnt am Morgen mit einem überwiegend bedeckten Himmel und lockert im Tagesverlauf ordentlich auf. Es ist trocken. Die Tageshöchsttemperaturen liegen bei 20 bis 22 Grad. Der Wind weht schwach und weiter leicht böig aus westlichen Richtungen. Der UV-Index liegt beim mäßigen Wert 3. Die weiteren Aussichten bis zum Dienstag. Die neue Woche startet recht freundlich mit Sonne und Wolken im Wechsel. Ab und zu gibt es etwas mehr Wolken und dann auch mal einen Regenschauer dazu. Die Temperaturen werden am Dienstag noch einmal sommerlich warm.

Das Wochenende steht ganz im Zeichen des Tages des offenen Denkmals. In Halle öffnet das historische Straßenbahndepot seine Türen, in Magdeburg auch. In beiden Einrichtungen werden Führungen durch das Museum geboten und in Magdeburg lädt die IG nahezu Fahrten mit historischen Straßenbahnen ein. Diese Fahrten sind allerdings gesondert zu bezahlen, denn das Deutschlandticket gilt hier leider nicht. Dafür aber, um mit Bus oder Bahn zu den vielen geöffneten Museen oder Denkmälern zu gelangen. Weitere Orte, die am Tag des offenen Denkmals teilnehmen, wären zum Beispiel das Gesellschaftshaus in Magdeburg, die Leopoldina in Halle oder das Familienfest am Prenzlauer Wehr. Insgesamt nehmen allein in unserem Bundesland 430 Denkmäler am Aktionstag teil. Zum Nachlesen einfach mal unter www.tagdesoffenendenkmals.de im Internet nachschauen. Am Samstag findet in Halle der CSD statt. Der Oberbürgermeister wird um 11 Uhr das Familienfest auf dem Marktplatz eröffnen, von wo aus auch das traditionelle Umzugsgeschehen durch die Stadt startet. Auch währenddessen wird das Bühnenprogramm fortgesetzt. In diesem Jahr unter der Überschrift Solidarität lässt sich nicht abwählen. Am Theater Magdeburg beginnt am Wochenende die neue Spielzeit. Neben einigen Premieren am Freitag und Samstag lädt man am Sonntag zum Theaterfest ins Opernhaus ein. Es werden die Türen für alle geöffnet und es gibt wieder die beliebten Blicke hinter die Kulissen. Auch eine Technikshow hat man vorbereitet und es soll künstlerische Kostproben geben. Und die Kinder können sich auf zahlreichen kreativen Spielwiesen austoben. Das Theaterfest für alle beginnt um 11 Uhr, dauert bis 17 Uhr und dazu kostet es auch nicht mal Eintritt. Beim NIF 1 gibt es am Wochenende wieder den obligatorischen Wochenrückblick, am Samstag und Sonntag jeweils ab 18 Uhr. Eine neue Ausgabe des Direktmagazins können Sie dann am Montag wieder zur gewohnten Zeit auf diesem Kanal erwarten. Bis dahin auf Wiederfernsehen, bleiben Sie gesund und jetzt geht's weiter mit dem Talkwerk. Ein schönes Wochenende allerseits.

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4: Hier ist ERF Yes. Ganz herzlich willkommen in unserem Talkwerk. Wie schön, dass ihr wieder mit dabei seid. Und wie schön, dass auch ihr drei heute hier seid. Wir sind heute eine reine Frauenrunde. Meine drei Gästinnen. Ich stelle euch direkt mal gegenseitig vor. Hier ganz außen sitzt Larry McMahon, ist Journalistin und Influencerin, hat für einige Jahre in der Modebranche gearbeitet, sehr, sehr viel Klamotten gekauft. Irgendwann war der Kleiderschrank proppenvoll. Und dann hat sie sich noch mal so ein bisschen intensiver mit ihrem Konsum auseinandergesetzt.

0: Heute arbeitet sie als Kleiderschrank-Coachin. Und was das genau heißt und was das auch mit ihrem Glauben an Gott zu tun hat, davon erzählt sie uns gleich ein bisschen mehr.
1: Sehr gerne.
0: Sehr, sehr gespannt. Schön, dass du da bist.
1: Danke, dass ich hier sein darf.
0: Daneben sitzt Sarah Brückner. Sarah ist ein Teil des Singer-Songwriter-Duos Mrs. Greenbird. 2012 haben sie die Castingshow X-Faktor gewonnen. Und was viele von Sarah vielleicht nicht wissen, ist, dass sie schon über 40 Operationen an ihrem rechten Bein hatte. 2022 hat sie sich dann, nachdem sie noch mal schwer gestürzt war, ihr rechtes Bein amputieren lassen. Und ja, wie du das alles erlebt hast, wie es dir heute geht, da wirst du uns auch gleich ein bisschen mehr von erzählen. Danke, dass du uns da mit reinkommst.
1: Ja, danke, dass ich hier sein darf.
0: Und schließlich Bernadette Lang. Bernadette hat katholische Theologie und Religionspädagogik studiert, hat dann 10 Jahre lang ein Keuschheitsgelübde abgelegt. Und am 15. August 2022 hat sie sich im Salzburger Dom zur ewigen Jungfrau weihen lassen. War eine Feier mit Brautkleid, mit Hochzeit, allem, so wie man sich das vorstellt, nur eben kein irdischer Ehemann, sondern sozusagen Jesus als der Bräutigam.
2: Das stimmt, ja.
0: Und wie es dazu gekommen ist, wie du das alles erlebt hast, wie du heute lebst, davon erzählst du uns jetzt ein bisschen mehr. Sehr spannend.
2: Sehr gern.
0: Schön, dass du da bist.
2: Dankeschön.
0: Als ich so das erste Mal den Begriff Jungfrauenweihe gehört habe, da hatte ich gleich so das Bild von einer Nonne im Kopf. Also ich habe eine Nonne mir vorgestellt, auf dich trifft das überhaupt nicht zu. Du bist keine Nonne, du lebst auch nicht im Kloster. Was steckt denn hinter dem Begriff Jungfrauenweihe?
2: Ja, also das ist ein Begriff, der natürlich jetzt nicht sehr sexy klingt, muss man zugeben. Also worum geht's bei geweihter Jungfrau? Im Grunde ist es ein Bild, eine Repräsentanz einer Braut, die sich ganz Christus weiht. Und diesen Ruf gibt es eigentlich schon seit sehr langer Zeit, nämlich seit zweites, drittes Jahrhundert, wo Frauen einfach Jesus nachgefolgt sind und ihm ihr Leben gegeben haben. Und es ist dann ein bisschen so verschwunden in Klöster hinein und dann seit 60 Jahren wurde das dann wieder ein bisschen mehr publiker. Mhm. Und bei mir war es eigentlich so, dass ich diesen Ruf mit 15 das erste Mal gehört und gespürt habe. Allerdings wusste ich noch nicht von Gott geweihter Jungfrau, sondern vielmehr was, dass ich gemerkt habe, okay, ich habe eine Einladung von Jesus bekommen. Mhm. Und es hat sich dann so im weiteren Lauf entwickelt. Und ich weiß, dass es geweihte Jungfrau ist etwas sehr Unbekanntes. Also ich komme aus der katholischen Kirche. Selbst dort wissen Leute eigentlich sehr selten, dass es überhaupt diesen Stand gibt. Mhm. Und sagen, okay, es ist einfach ein Ruf, der für die Welt ist. Ein Kloster, wenn man ins Kloster geht, ist man hinter den Klostermauern versteckt, weiß nicht genau, wie es ist. Also es ist mehr im Verborgenen. Und meine Berufung ist wirklich in der Welt Zeugen dafür zu sein, dass Christus ein Bräutigam ist und dass er wiederkommen wird. Mhm. Das haben viele Christen in unserer Zeit vergessen.
0: Du hast ja eben schon gesagt, du bist katholisch aufgewachsen. Wann hat das denn bei dir angefangen, dass du so begeistert warst von Jesus?
2: Also ich muss sagen, so ich bin also mit 14 ich bin eigentlich so aufgewachsen, dass für mich war Christentum sehr langweilig. Also wir mussten am Sonntag in die Kirche gehen von meiner Familie aus. Es war mega langweilig und es war für mich so, okay, ich wusste, ich habe 167 Stunden frei von Gott und dann eine Stunde muss ich mit Gott überleben. Also das war mein Konzept. Und dann mit 14 wurde ich eingeladen nach Medjugorje. Das ist ein Wallfahrtsort in Bosnien zu einem Jugendfestival. Das waren 40.000 Menschen aus 70 verschiedenen Ländern. Und das war das erste Mal, ich komme auf diesen Platz, es sind so viele Menschen mit Flaggen, Fahnen und so weiter und ich habe gemerkt, okay, irgendwas fasziniert mich. Es war wie ein Nachhausekommen, obwohl ich denke, okay, was macht ein Teenager bitte in Bosnien auf Urlaub? So, okay, man geht nicht dorthin, einfach so. Aber ich hatte irgendwie das Gefühl, da ist etwas Besonderes. Und eine Sache, die mich sehr fasziniert hat, das war, dass die Leute so eine Ausstrahlung hatten. Sie waren so glücklich, sie haben getanzt ohne Alkohol. Und ich habe gedacht, man kann nur tanzen mit sehr viel Alkohol und dann schaut es nicht mehr schön aus. Aber das hat mich sehr fasziniert. Und dann war dieser Moment, wo es war ein Priester und er hat eine weiße Scheibe Brot genommen und hat gesagt, das ist mein Leib, der für euch hingegeben wird. Und ich habe mir gedacht, das ist nicht sein Leib. Was spricht der? Und in dem Moment war es plötzlich ein Wasserfall, der über mich gekommen ist, wie ein Wasserfall von unendlicher Liebe. Und ich war damals auch in einer Krise. Ich wusste nicht wirklich, ob Gott überhaupt existiert. Das war dann so, dass ich plötzlich, als dieser Wasserfall kam, unendliche Liebe, ich wusste zwei Dinge. Erstens, Gott existiert und es musste mir keine Argumente dafür liefern. Ich wusste es wirklich intuitiv, ja, ex

0: existenziell. Und das Zweite war, er liebt mich bedingungslos. Und ich habe immer gedacht, Liebe muss man sich verdienen. Ich muss etwas leisten, ich muss etwas tun, damit ich geliebt werde. Und es war plötzlich so, okay, Gott kommt und er sagt, ich liebe dich, einfach weil du existierst. Und ja, dieser Wasserfall war die ganze Zeit da, extreme Liebe. Ich wusste, ich kann mir die Liebe Gottes nicht verdienen und ich kann sie auch nicht verlieren. Ich kann weglaufen, ich kann Gott beschimpfen, ich kann mehr beten. Es wird nichts ändern an der Art und Weise, wie mich Gott liebt. Mhm. Das hat mich so gepackt und dann habe ich gedacht, okay Gott, ich gebe dir eine Chance. Es war wie so ein Duft von Abenteuer gekommen ist und ich gedacht, vielleicht ist Gott doch nicht so langweilig. Ich probiere es, ja. Und das war der Start meiner Reise. Und dann war ich ein Jahr später wieder an diesem Ort und da gab es einen sehr besonderen Moment, der dann meine Berufung betrifft.
1: Mhm. Du hast ja, also es ist ja jetzt so das eine, ne, mit Jesus zu leben, so auch im Alltag, sein Leben mit ihm anzugehen und das andere, ihm so sein ganzes Leben zu weihen.
0: Ja.
1: Wie kam das denn jetzt letztendlich, dass du gesagt hast, ich möchte Jesus mein Leben weihen?
0: Ja, das ist natürlich eine sehr besondere Entscheidung. Also es war so, es war Anbetung. Es ist so, die Leute haben wirklich Jesus angebetet. Und es war eine sehr schöne Atmosphäre, als ich dann dort gekniet bin, irgendwo im Sand zwischen 40.000 Menschen an diesem besonderen Wallfahrtsort, an diesem Jugendfestival. Und ich kann mich erinnern, es war plötzlich eine Violine im Hintergrund, die angefangen hat, sachte zu spielen. Und die Leute haben angefangen zu singen, so ganz leise. Aber mit, ja, diese Menge an jungen Menschen. Und dann plötzlich hatte ich eine sehr klare Stimme in meinem Herzen. Und diese Stimme war also eine Frage, willst du mir gehören? Und ich wusste, dass Jesus mich das fragt. Ich wusste, es ist seine Stimme, aber ich konnte keine Antwort geben. Und der Grund war, ich hatte noch immer den Generalverdacht, vielleicht ist Gott doch langweilig. Ich will kein langweiliges Leben führen. Das war das Erste. Und das Zweite, was ich wusste, wenn ich auf diese Frage mit Ja antworte, dann werde ich nicht heiraten. Und jetzt kann man vielleicht denken, okay, was ist das für ein komischer Gedanke, weil natürlich, okay, man kann natürlich Christ sein und es gibt so viele Menschen, die verheiratet sind, starke Christen und dann trotzdem, ja, so Jesus gehören. Aber für mich wusste ich, für mich würde das anders aussehen und ich wusste auch, es ist eine sehr individuelle Berufung und ich hatte Angst. Ich wollte auf keinen Fall ins Kloster gehen, ich hatte Angst, ich kann mich nicht mehr schön anziehen und es waren all diese Dinge. Und ich hatte irgendwie Angst, ja, es wird langweilig. Okay, jetzt habe ich diese Frage zur Seite geschoben, habe gedacht, ich denke nicht mehr drüber nach. Dann war ich auch, bin nach Hause gekommen, habe angefangen, die Bibel zu lesen und auch zu beten. Und je mehr ich Gott kennengelernt habe, umso mehr habe ich auch gemerkt, es kommt eine Sehnsucht, wenn ich ganz, ganz ehrlich zu mir selber bin. So gerne würde ich diese Frage mit Ja beantworten. Ich möchte so gerne Jesus gehören. War dann so im ersten ernsthafteren Beziehung und dann mit 18 habe ich das beendet. Gut, und dann kamen Männer, aber ich wusste immer, es ist in mir drinnen eigentlich diese tiefere Sehnsucht, ich möchte Jesus alleine gehören, auch wenn ich dann nicht heiraten werde. Und es ist stärker geworden.
1: Ja. Also dein Glauben innerhalb von einer Beziehung, in einer Ehe so zu leben, das hätte dir einfach nicht gereicht. Kannst du sagen, warum? Was hätte dir da gefehlt?
0: Also es war so, es waren auch dann attraktive junge Männer, die Christen waren, die gekommen sind und gesagt haben, ja, könntest du dir eine Beziehung vorstellen? Und es war für mich immer so klar, wenn ich in eine Beziehung gehe, dann werde ich sie irgendwann abbrechen, weil ich weiß, ich möchte dem Tieferen folgen, was in mir drinnen ist. Ja, nämlich irgendwie Jesus allein zu gehören. Und ich denke schon, also ich habe schon die Freiheit gespürt. Gott hat mir immer die Freiheit gelassen. Ich weiß auch, wenn ich sage, okay, ich würde heiraten oder ich hätte diesen Weg gewählt, dass er sagt, ich werde dich segnen. Aber ich glaube so, es wäre für mich ein bisschen schwieriger, weil ich weiß, es gibt diese Berufung. Ich habe das auch dann vor ein paar Jahren nochmal wirklich sehr ernsthaft hinterfragt und getestet. Also mit 21 hatte ich das erste Mal so ein Versprechen gemacht, dass ich gesagt, okay, ich bin zu einem Priester gegangen, einem geistigen Begleiter und er hat gesagt, ja, probier es einfach aus mal für ein Jahr. Okay, und habe ich mir einen Ring gekauft. Gut, dann habe ich ein Versprechen gemacht, ein Jahr werde ich in keine Beziehung gehen und habe das mal so getestet und ich habe gemerkt, ich habe keinen einzigen Tag bereut. Es war jeder Tag war so erfüllend, dann habe ich gedacht, gut, dann kann ich das dann nächstes Jahr machen und so habe ich das insgesamt 10 Jahre lang gemacht. Allerdings war es dann so nach 7 Jahren, ist wieder ein Mann gekommen und hat gesagt, ja, du kannst jetzt das mal testen, wenn du dir so sicher bist. Da habe ich gedacht, ja, kein Problem, kann ich natürlich testen. Und okay, ist man mit einem Vorschlag gekommen, ja, ich komme einen Monat nach Salzburg und du kannst es mit mir testen. Und ich habe mich dann sehr verliebt, muss ich sagen. Mhm. Und er sich natürlich auch in mich. Und es war dann schon eine harte Zeit. Ich habe gedacht, okay, ich nehme ein weißes Blatt Papier. Ich weiß, Gott, du hast zu mir 10 Jahre über diese Berufung gesprochen. Aber ich nehme das jetzt alles mal weg. Und ich probiere es jetzt nochmal ganz neu, diese Frage zu stellen.

0: Und dann, ich habe das getestet mit ihm, ich hatte mein Versprechen, ich wusste, ich habe einen sehr engen Rahmen, aber trotzdem versucht mein Herz wirklich zu denken. Ich denke jetzt Familie, ich denke Beziehung, ich habe sehr viel gelesen über Ehe, auch die Schönheit von Ehe. Und dann habe ich so gemerkt, nach 2 Wochen, nein, ich weiß, es ist so tief in mir drin, ich möchte so gerne Jesus allein gehören. Und ja, dann nach einem Monat, also war das auch die Conclusio. Das war sehr schwer, weil ich musste ihn einfach sehr verletzen und das wollte ich eigentlich nicht, aber trotzdem wusste ich, ich muss auch dem folgen, was ganz tief in mir drinnen ist. Und was ich will und was ich weiß, ist eine tiefe Sehnsucht, die Gott in mich so hineingelegt hat.
1: Was musstest du denn für dich noch klären, bevor du so wirklich sagen konntest, jetzt mache ich das? Also ich möchte Jungfrau bleiben mein ganzes Leben lang, verzichte auf Ehe und Familie. Musstest du dann für dich noch irgendwas prüfen, bevor du es letztendlich entscheiden konntest?
0: Es war schon so, ich habe schon meine Sehnsüchte ausgelotet, auch die Sehnsüchte als Frau. Ich glaube, jede Frau will von einem Mann gerne umworben werden. Es gibt sehr tiefe Sehnsüchte in uns drin. Auch was es bedeutet, okay, auf sexuelle Intimität zu verzichten. Allerdings, ich muss sagen, das ist für mich eigentlich nicht das Hauptthema, sondern für mich ist das Thema so, wem gehöre ich? Und ich denke so, okay, ich weiß, ich bin frei für Christus. Also ich sehe es wirklich auch als Liebesbeziehung. Und ich weiß, es ist auch eine mystische Berufung. Also es ist etwas, was mir geschenkt und anvertraut ist, aber für die Kirche. Und ich will sagen, schlussendlich einfach will ich die Menschen daran erinnern, dass wir eine sehr schöne Zukunft haben. Ja, also ich möchte daran erinnern, okay, wir sind für ein Hochzeitsmahl gemacht und wir sind für tiefste, krasseste Intimität gemacht. Und ein Ausdruck ist die sexuelle Intimität. Und ich musste mir die Frage stellen, was bedeutet es, auf sexuelle Intimität zu verzichten? Mhm. Aber Leute denken manchmal so, oh mein Gott, wie kannst du überleben ohne Sex? Ja, und ich muss sagen, okay.
1: Was sagst du da?
0: Ich kann sehr gut überleben ohne Sex, aber ich kann nicht überleben ohne Intimität. Und die Frage ist, okay, wie lebe ich Intimität und welche Form wähle ich? Und ich weiß, ich brauche emotionale Intimität, ich brauche mentale Intimität, auch, ich würde sagen, auch körperliche Intimität, wenn man jemanden umarmt, Freundschaft ist nicht sofort sexuell konnotiert. Aber was ich vor allem brauche, ist spirituelle Intimität. Und ich weiß, ich kann die Stimme Gottes hören. Ich weiß, ich kann tiefste Intimität mit Jesus haben, auf emotionaler Ebene und sehr gut leben. Also ich würde sagen, ich fühle mich sehr erfüllt, ohne dass ich jetzt empfinde, ich habe massiven Mangel, weil ich keine sexuelle Intimität ausdrücke.
1: Mhm. Ist ja schon auch eine krasse Entscheidung, gerade heutzutage. Ne? Wir leben in einer übersexualisierten Gesellschaft. Da wirklich so ein Statement zu setzen, zu sagen, ich lebe ganz anders.
0: Es ist schon krass. Würde sagen, eine Gegenkultur, ja, aber das war das Christentum immer. Und ich denke schon auch, dass es, ich weiß, dass ich ein bisschen, dass es ein bisschen ein Affront ist für manche oder manche Leute würden sagen, okay, wir finden das absolut skandalös, wie du lebst. Ich muss sagen, ich finde es mehr skandalös, die Art und Weise, wie Gott uns liebt. Und auch seitdem ich ihm dieses Versprechen auf ewig gemacht habe, also dieses Weihe empfangen, das heißt, die Kirche sagt, okay, wir bestätigen, wir sehen, dass du diese Berufung hast und wir bestätigen diese Berufung. Und eben, es ist ein Stand, den seit 1800 Jahren in der Kirche gibt. Das Weihgebet ist kommt aus dem 3., 4. Jahrhundert, eben wie schon erwähnt. Das heißt, also die Kirche sagt, ja, wir sehen, dass Gott dir etwas gegeben hat, ein Geschenk, das nicht für dich allein ist, sondern das für die Kirche ist. Und ich würde auch so denken, was ist das Ziel unseres Lebens? Es ist, dass wir lernen, uns selber hinzugeben. Und das macht uns ja auch wieder glücklich. Ja? Und so würde ich auch mein Leben begreifen, dass ich sage, okay, ich kann wählen, mich einem Mann und für Kinder da zu sein. Oder ich bin einfach für eine größere Gruppe da. Und so verstehe ich auch mein Leben. Dass ich sage, okay, ich habe eine Kapazität, auch mich für junge Leute irgendwie und für die Kirche hinzugeben, indem ich Christus gehöre. In einer großen Verfügbarkeit und in einer sehr großen Freiheit. Das ist auch eine Frucht. Ich binde mich an dem, der die Freiheit ist, dem Erfinder, dem Autor von Freiheit. Und das bringt auch sehr viel Freiheit.
1: Wie lebst du denn Intimität mit Jesus? Du hast das eben schon mal so ein bisschen angesprochen.
0: Ja, also ich habe natürlich auch ein intensives Gebetsleben. Also ich habe mich auch verpflichtet, die Psalmen zu beten. Das heißt, ich bete in der Früh und am Abend bete ich immer die Psalmen, also auch die Gebete, die Jesus gebetet hat schlussendlich. Und dann habe ich unterschiedliche Gebete natürlich, auch die Bibel. Also ich liebe es, das Wort Gottes einfach zu meditieren und auszuloten. Und was ich auch sehr liebe, ist einfach die Stimme Gottes zu hören. Also das heißt, ich nehme auch jeden Tag Zeit und frage, okay, Jesus, was sagst du heute zu mir? Was sind deine Gedanken über mich? Gut, und dann manchmal gehe ich so ein bisschen in den inneren Garten, weil ich denke, okay, jeder von uns hat diesen innersten, tiefsten Punkt, wo wir Gott in der Tiefe begegnen können. Und dann gehe ich manchmal so hinein und sage, okay, Jesus, jetzt gehe ich mit dir in meinem inneren Garten spazieren. Ja, so, oder ich

0: gehe auch mit ihm an gewisse Orte, einfach in meiner Vorstellungskraft und Fantasie. Und ich bin einfach sehr überzeugt, dass es diese Orte geben wird. Also wenn wir in den Himmel gehen, ich glaube, dass es diese Orte gibt und dass viel mehr möglich ist. Es gibt eine Mystikerin, sie hat gesagt, in uns gibt es ein Reich, das viel größer ist als das Universum. Und ich glaube daran, okay, wir können mit Jesus an diese Orte gehen und tiefe Intimität mit ihm erleben. Und ja, ich denke, durch Worte, aber auch durch Emotionen und durch das, ja, durch das Wort, wie er sich uns nähert.
1: Wow. Vielen lieben Dank, dass du da bist. Hammer Geschichte.
0: Sehr gerne. Danke.
1: Danke, Bernadette.
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1: Willkommen zu Sarah Brückner. Sarah, du bist Musikerin, ich hatte es eben schon mal gesagt, du bist Teil der Band Mrs. Greenbird und du hast eine sehr, sehr lange Leidensgeschichte mit deinem Bein. Bis dann 2021 bist du nochmal schwer gestürzt. Mhm. Was ist da passiert?
5: Also ich wollte meinen Mann überraschen und habe Essen bestellt und es hat geregnet und dann bin ich halt rausgegangen, als der Mann vom Lieferservice geklingelt hat oder auf dem Weg war, und dann wollte ich das Essen entgegennehmen. Und dann hatte ich wohl irgendwie ein Blatt unterm Schuh oder so. Und unser Flur ist ziemlich rutschig oder sehr glatt. Und dann bin ich halt reingelaufen und bin halt sehr, sehr, sehr unglücklich gestürzt und eigentlich nur auf das Bein, was eh schon kaputt war, in auch einem sehr, sehr ungünstigen Winkel, direkt aufs Knie. Und bin ich einmal ganz kurz in Ohnmacht gefallen vor Schmerzen, glaube ich, und habe dann geguckt und habe schon gesehen, dass das so in mehrere Teile geteilt war. Ich hoffe, das ist nicht zu eklig, wenn ich das sage. Ja, und danach war es dann auch direkt ganz dick und blau. Und dann hat auch irgendwann mein Mann mitbekommen, dass irgendwas nicht stimmt, und hat mich dann da gefunden. Und dann war ich glaube, man ist ja so im Schock, ne, so und spürt dann auch nicht so viele Schmerzen. Dann habe ich gesagt, so, wir müssen jetzt den Krankenwagen rufen, aber vorher essen wir noch, weil wir den ganzen Tag nichts gegessen hatten. Dann haben wir da beide im Flur gehockt und ich habe irgendwie mit der einen Hand das Bein so versucht festzuhalten. Und mit der anderen Hand habe ich dann gegessen, also es war schon spät abends.
1: Was war da zertrümmert?
5: Das Knie, also so, ja, das, was ich sehen konnte, war die Kniescheibe und so, ja.
6: Du konntest dann dein Bein auch gar nicht mehr
5: bewegen? Ich konnte das nicht mehr bewegen, Also da wusste ich eigentlich schon, dass das so, weil ich ja meine Geschichte kenne, und da wusste ich schon, dass das wahrscheinlich nicht gut ausgeht.
1: Okay. Ja. Wann hat das denn angefangen, deine Probleme mit dem Bein?
5: Also ich bin mit verschiedenen Fehlbildungen auf die Welt gekommen am rechten Bein und bin dann mit 3 das erste Mal operiert worden an der Hüfte. Und das war auch viel zu kurz, das ist nie mitgewachsen und ich hatte kein richtiges Knie, auch keine

0: Kniebänder, die das Knie stabilisieren, auch nur so eine ganz kleine Kniescheibe und kein Wadenbein. Genau, musste auch immer so eine Orthese tragen, damit ich überhaupt Stabilität hatte und so. Und dann wurde alles Mögliche gemacht. Dann haben sie verschiedene Beinverlängerungen gemacht. Da war ich so einer der Ersten, wo sie das so ausprobiert haben. Und dann haben sie auch viel zu viel auf einmal gemacht. Ich glaube, heutzutage macht man das ganz vorsichtig und ganz langsam. Und bei mir hat man dann irgendwie in einem Jahr, ich glaube, 16 Zentimeter verlängert. Und das war einfach viel zu viel. Und dann sind meine Knochen ständig gebrochen, weil die nicht mehr, weil die einfach zu weich waren. Die werden ja auseinandergezogen. Und ja, da musste ich so neue Knochen bilden. Und der war einfach zu weich. Und die Muskeln und Bänder werden ja auch mitgezogen. Und ich hatte halt so ein Elisarov-Apparat, so nannte sich das, so Ringe außen mit so Nägeln, die dann durchs Bein gingen. Und dann hatten sie das abgemacht und dann war halt die Spannung zu groß. Und dann ist halt, sind, also die Spannung der Muskeln war zu groß für meinen Knochen. Oder ich weiß noch, dass mein Vater, der hat sich dann mal auf den Boden gebückt und ist dann mit dem Kopf nur ganz leicht gegen meinen Oberschenkel gekommen und der war sofort gebrochen. Krass. Und das hat sich dann über Jahre gezogen und dadurch habe ich dann wieder ganz viele Zentimeter verloren, weil es nicht richtig verheilt war. Und dann war es wieder irgendwann 15 Zentimeter zu kurz und dann war auch irgendwann durch die ganzen OPs, konnte ich mein Knie mal jahrelang gar nicht beugen. Also es war mal komplett steif. Und dann wurde in vielen OPs versucht, das wieder wieder beweglich zu machen. Und das war auch, also das war viel Arbeit, weil ich dann auch so eine Bewegungsschiene hatte den ganzen Tag, die so hoch und runter ging und so. Und es hat aber auch nicht richtig geklappt. Also am Ende waren es 70 Grad. Das klingt jetzt viel, aber das reicht nicht zum Fahrradfahren und das reicht auch nicht wirklich, um jede Treppenstufe hochzukommen. Oder wenn ich jetzt im Vierer saß in der Bahn und da kamen Leute mit langen Beinen, die haben mich dann immer böse angeguckt, warum ich denn jetzt nicht Platz mache. Und und man will ja auch nicht fremden Leuten erklären, so sorry, geht nicht, mehr einziehen, klappt nicht und ja. So. Also es, ja, es gab schon viel, was ich nicht konnte. Also ja.
1: Hast du so das Gefühl, das hat dir so ein bisschen auch die unbeschwerte Kindheit, die Jugend genommen? Aber wenn du so jetzt erzählst, du musst ja ständig im Krankenhaus gewesen sein, dann, ne? Wenn du so also, viele.
0: Ja, also im Rückblick würde ich sagen, ja. Also ich hätte auf jeden Fall viel lieber andere Dinge gemacht, die Kinder halt so machen in dem Alter. Aber auf der anderen Seite sind Kinder ja auch total robust und widerstandsfähig. Und für mich war das einfach meine Realität. Also ich kannte nichts anderes, das war halt einfach so. Und ich habe mich manchmal auch gefreut. Also meine Eltern waren traurig und ich habe mich manchmal gefreut, so, oh, morgen geht's wieder ins Krankenhaus, weil dann hatte ich mein 4-5-Bettzimmer mit ganz vielen anderen Kindern und die hatten alle Spielsachen dabei und dann haben wir gespielt und irgendwie fand ich das dann auch schön, so manchmal. Also es war auf jeden Fall schöner als zu Hause, weil da konnte ich, habe zeitweise auch im Rollstuhl gesessen und so und zu Hause war da nicht so viel Action und im Krankenhaus fand ich es dann cool. So, ja.
1: Wie ist es denn dann nach dem Sturz weitergegangen? Wurdest du da dann auch sofort operiert damals?
0: Nee, das war die Corona-Zeit und ich wurde dann mit dem Krankenwagen ins Krankenhaus gebracht. Und die haben sich das dann angeguckt und dann hieß es irgendwann so, ja, dann machen wir jetzt mal einen OP-Termin. Also ich habe gedacht, die behalten mich jetzt direkt da und das ging aber nicht. Also da wurden ja immer ganz viele Betten auch freigehalten für mögliche Corona-Patienten. Und dann haben wir einen OP-Termin gemacht für in 4-5 Tagen oder so. Und ich wurde dann tatsächlich wieder nach Hause geschickt an meinem Krankenwagen, weil bewegen durfte ich mich nicht. Und meine Tochter war gerade frisch auf der Welt. Die war gerade 5 Monate alt, konnte schon stehen. Also ist eigentlich toll. Für mich war das in dem Zeitpunkt nicht so super, weil ich ihr halt nicht hinterherkam. Und ja, dann hat mein Mann uns dann eine Matratze ins Wohnzimmer gelegt und dann habe ich da am Ende fast 2 Wochen im Wohnzimmer verbracht mit der Kleinen stillend und habe auf den OP-Termin gewartet und bin dann 2-3 Mal jedes Mal mit dem Krankenwagen ins Krankenhaus gefahren, habe gedacht, so heute werde ich operiert und dann kam halt immer ein Arzt und hat gesagt, nee, geht leider nicht, keine Kapazität und dann wurde ich halt wieder nach Hause gebracht und ja.
1: Das wird ja dann nicht besser, ne?
0: Also es wurde nicht besser, nee. Ja, also das wusste ich auch. Also ich wusste mit meiner Geschichte, wenn ich was am Knie habe und da zu lange nicht, das zu lange nicht bewegt wird, dann besteht die Wahrscheinlichkeit, dass es halt wieder komplett steif ist.

0: und es auf jeden Fall nicht besser wird. Mhm. Und so war es dann am Ende auch. Also ich bin dann nach 2 Wochen operiert worden und ja, danach hat sich halt keine Bewegung mehr eingestellt. Also es war halt komplett instabil, auch dadurch, dass ich ja keine Bänder hatte. Ja, hat gewackelt wie Gummi und ich hatte Dauerschmerzen und ich konnte es einfach nicht bewegen. Also ich hatte 3-mal die Woche Physiotherapie. Und ich glaube, nach 4 Monaten habe ich dann gefragt, so, können Sie mir mal sagen, ob Sie schon mal so einen Fall hatten wie mich und tut sich da noch was? Und dann hat er mir gesagt, nee, also ganz ehrlich, ich glaube nicht, dass sich da noch was tut. Und ja, dann habe ich so ein bisschen rumgeforscht und durch glückliche Umstände habe ich dann so einen ganz tollen Arzt empfohlen bekommen, wo ich dann hingefahren bin. Und das war so der erste Arzt, der meine Geschichte oder ja, mit den Dingen, mit denen ich auf die Welt gekommen bin, total kannte. Also es war sonst immer, wenn ich bei irgendeinem Arzt war, ich wurde auch manchmal weggeschickt, weil die gesagt haben, nee, wir sind überfordert, wissen wir nicht, was wir da machen sollen, kennen wir so nicht. Mhm. Und der kannte das alles und hat die Hände über dem Kopf zusammengeschlagen und hat gesagt, wieso hat man sie so oft operiert, warum hat man das gemacht? Das, also in jedem anderen Land hätte man ihr Bein im Babyalter schon abgenommen. Mhm. Und ja, dann haben wir halt eine Weile gesprochen und haben uns dann gemeinschaftlich entschieden, dass wir das auch machen, dass das anders jetzt eigentlich keinen Sinn mehr macht. Also ich hätte eigentlich ein künstliches Kniegelenk gebraucht und das ging bei mir aber einfach nicht, weil es gibt irgendwie S, M und L, so habe ich zumindest so verstanden, als so Standardgrößen, die dann eingesetzt werden. Und für mich hätte dann irgendeine Größe erfunden werden müssen oder gebaut oder gebastelt und das geht halt eben noch nicht. Und dadurch, dass ich halt auch diese Bänder gar nicht hatte und so, hätte das sowieso nicht gehalten. Also es wäre wahrscheinlich dann wieder so ein Rattenschwanz ohne Ende gewesen mit ganz vielen OPs, ganz viel ausprobieren und ganz viel schiefgehen. Da habe ich auch gesagt, nee, das mache ich nicht. Also das, genau. Und ich wollte halt vor allen Dingen fit für meine Tochter sein, ne? Ich habe gedacht, ich möchte laufen können, wenn sie laufen kann und ich will mich mit ihr auf dem Boden knien und spielen und ja.
1: Also du wolltest auch diese Amputation.
0: Genau.
1: Das war auch so in deinem...
0: Ja, also es ging nicht mehr. Ich konnte auch gar nicht mehr spazieren oder Treppe rauf und runter ging nicht mehr. Also ich konnte davor schon wirklich wenig und danach konnte ich eigentlich fast nichts mehr. Und da habe ich gedacht, nee, dafür bin ich zu jung. Und da ist mir mein Leben auch zu schade für. So, also ja, wenn es irgendwie anders geht, natürlich gibt's Risiken. Es hätte auch komplett schief gehen können und noch schlimmer werden. Mhm. Aber ja, viel schlimmer wäre es nicht gegangen. Also noch schlimmer wäre gewesen, dann komplett im Rollstuhl zu sitzen. Aber das Risiko bin ich dann eingegangen.
1: Ja. Wie war das für deine Familie, als du dann diese Entscheidung getroffen hast für deinen Mann, für deine?
0: Hart. Das war, glaube ich, für alle sehr hart. Also mein Mann hat mir auch gesagt, dass seine größte Lebensangst immer gewesen ist, mal einen Körperteil zu verlieren.
1: Okay.
0: Und dann war das für ihn, glaube ich, noch schwerer, das mit mir so zu durchleben. Und ich musste ihm halt immer erklären, ja, dass ich ja quasi ein kaputtes, also ein krankes, nicht funktionsfähiges Körperteil verliere. Also für mich war das nicht wirklich Verlust, sondern für mich war das eher Freiheit. Also ich habe alleine, wenn ich mir das vorgestellt habe, selbst wenn ich dann keine Prothese hätte oder ne, wenn ich die aushabe, habe ich mehr Bewegungsfreiraum, als ich das vorher hatte. Also ich kann sitzen, ich kann mich hinknien, ich kann den Vierfüßlerstand machen, ich kann mich in Schneidersitz setzen, das konnte ich alles quasi seit fast meinem 3. Lebensjahr nicht. Und da habe ich mich drauf gefreut und das habe ich immer versucht zu erklären. Ja, und er hat sich aber Sorgen gemacht. Also er hat halt immer Angst gehabt, dass ich dann depressiv werde. Und dann habe ich ihm gesagt, nein, das passiert nicht. Ja, und genau.
1: Du bist ja auch gläubig. Mhm. Wie hast du Gott so in diesem ganzen Leidensprozess erlebt? War das eher so, dass du dann gehadert hast? War das eher ein Trost für dich?
0: Beides. Also ich muss sagen, auch wenn das komisch klingt, ich bin eher nicht so ein Mensch, der hadert. Also ich habe auch nie gefragt, warum ich oder warum bin ich so auf die Welt gekommen oder so. Für mich war immer klar, Gott wird sich da schon was bei gedacht haben. Also es wird schon irgendeinen Sinn haben, warum er mich so auf die Erde geschickt hat. Und Das war auch nie so wirklich schlimm für mich, auch wenn es mal schwer war. Der Unfall war aber komischerweise dann doch schlimm für mich, weil das einfach zu einem Zeitpunkt war, wo ich mir das nicht gewünscht hätte. Also ich hätte mir einfach total gewünscht, so eine wunderschöne erste Babyzeit zu haben und die Zeit mit der Kleinen zu genießen. Und da habe ich sehr mit gehadert, warum das genau dann passieren musste. Aber auch nicht lange. Also nee, aber ansonsten hatte ich schon das Gefühl, dass er die ganze Zeit dabei war und auch das alles so gefügt hat, dass es dann so gekommen ist, wie es gekommen ist am Ende.
1: Ja. Hast du so, wenn du jetzt so an diese Zeit denkst, was ist da so deine größte Angst gewesen?
0: Also ich habe mir ja auch Pro- und Kontralisten gemacht, was passieren könnte und was nicht und was dann vielleicht besser wäre und habe mich ganz viel informiert und auch mit anderen gesprochen, die das schon hinter sich hatten. Und meine größte Angst war Phantomschmerzen, weil sowas kannte ich nicht. Also kennt man ja auch nicht, wie sich das anfühlt und ob das unerträglich ist und vielleicht nie wieder weggeht. Da hatte ich Angst vor. Und dass vielleicht, ne, dass sich irgendwas entzündet, das kann ja immer passieren und die Entzündung nicht mehr weggeht oder ich keine Prothese tragen kann. Das kommt auch immer mal wieder vor, dass man dann so ein Schmerzsyndrom entwickelt und gar keine Prothese tragen kann. Da hatte ich Angst vor.
1: Wie war es denn dann letztendlich nach der OP? Wie ging es dir?
0: Also ich bin aufgewacht und war total erleichtert. Also ich war total erleichtert und total glücklich, dass ich das jetzt geschafft habe und dass sich erstmal alles gut angefühlt hat. Und ich hatte so einen ganz netten Anästhesisten neben mir sitzen, der hat dann meine Hand genommen und meinte, jetzt fängt ihr neues Leben an. Also der hat sich richtig für mich gefreut und das war einfach total schön. Und dann habe ich ihm noch ganz lustig erzählt, ah, oh, da geht gerade ein Wind durch meinen Zeh, der nicht mehr da ist. Und das war dann so der Beginn der Phantomschmerzen, was ich noch nicht wusste. Aber in dem Moment ging es mir erstmal gut.
1: Und danach und dann nicht mehr?
0: Danach kamen dann nicht die Phantomschmerzen. Mehr. Ja, danach kamen die Phantomschmerzen. Die hatte ich dann auch ein paar Monate wirklich ganz, ganz, ganz, ganz schlimm. Also solche Schmerzen hatte ich noch nie. Das wünsche ich auch niemandem, aber es ist zum Glück fast weg. Also ich spüre mein Bein immer noch, so als wenn es da wäre. Das kribbelt auch immer so ein bisschen, so als wenn es eingeschlafen wäre. Ich kann auch den Fuß und die Zehen bewegen, was total komisch ist. Mhm. Und ab und zu tut es halt weh. Aber meistens, wenn ich gestresst bin oder erkältet oder das Wetter umschwingt oder so, ne, von ganz kalt zu ganz schwül oder so, dann habe ich Phantomschmerzen, aber es ist nicht mehr so wie am Anfang. Müssen wir mal gucken, wie es dann krass, ja, weitergeht.
1: Das ja, so im Alltag, ne, als Mama und unterwegs als Musikerin, also echt wirklich krass, was du da erlebst. Ich danke dir ganz herzlich, dass du deine Geschichte mit uns geteilt hast, dass du da bist. Ja, und ich wünsche dir echt, dass du da auch ja jetzt Fortschritte mal machen darfst mit dieser Prothesenanpassung auch und dann ja sich deine Lebensqualität echt verbessert.
0: Das wünsche ich schön. Ja, danke.
1: Ja, wir kommen noch zu Larry McMahon. Jetzt sprechen wir noch mal über ein ganz anderes Thema.
0: Ja.
1: Es geht jetzt um Klamotten. Du nennst dich eine Kleiderschrank-Coachin. Was ist das?
2: Also eigentlich bin ich gar keine Coachin. Ich nenne mich nur so, weil man mich dann besser findet. Aber eigentlich bin ich in erster Linie Influencerin und teile da alles zum Kleiderschrank. Mhm. Man kann aber auch bei mir eine Session buchen und ich würde dann, wenn du das zum Beispiel machen würdest, würde ich mit dir deinen Kleiderschrank aussortieren.
1: Das wäre sehr schön, ja.
2: Es gibt viele Menschen, denen das, glaube ich, sehr schwer fällt, loszulassen von Dingen und dabei helfe ich dann. Ja.
1: Okay. Es gibt ja so dieses Phänomen, ne, dass man so vorm Kleiderschrank steht und so, der Kleiderschrank ist voll, aber irgendwie nichts zum Anziehen. Ja. Ich kenne das von mir so ein bisschen, dass ich viel am Suchen bin. Also, ja, dass einfach sehr viel drin ist. Deswegen werde ich jetzt auch ganz aufmerksam zuhören, was du sagst. Du hast so ein, du nutzt ein System, das nennt sich Capsule Wardrobe. Ja. Was ist das denn genau?
2: Die Capsule Wardrobe, ich vergesse immer, wie die Frau heißt, die es erfunden hat. Also, ich habe es nicht erfunden. Ich bin im Internet auch drauf gestoßen. Man nimmt 33 Kleidungsstücke aus seinem eigenen Kleiderschrank Und die sind alle untereinander kombinierbar. Das sind dann Basics mit, ich nenne es mal, saisonale Highlights. Also wenn es Winter ist, nimmt man halt Pullis. Wenn Sommer ist, nimmt man

0: Eine ideale Garderobe ist kleiner. Ich habe meistens zwischen 20 und 25 Stücke. 33 ist mir zu viel. Aber wenn ich alle meine Kleidungsstücke zusammennehme, ich habe sie noch nie gezählt. Ich habe früher einen viertürigen Kleiderschrank gefüllt. Mein Mann hat mir auch mal einen begehbaren Kleiderschrank gebaut. Jetzt habe ich nur noch ein Fach. Und da ist alles drin. Also
1: Wow.
0: Winter, Sommer, alles. Ja.
1: Warum würdest du denn sagen, ist es denn sinnvoll, den Kleiderschrank auszumisten? Inwiefern erleichtert das denn den Alltag?
0: Ich habe so die Erfahrung gemacht, man hat den ganzen Schrank voll, aber man hat nichts zum Anziehen. Die meisten Menschen sind einfach komplett überfordert und man verliert sich ja auch so ein bisschen selbst. Ich finde, unsere Gesellschaft ist so konsumgeprägt und wir sind da so richtig drinne oft. Und dann kaufen wir die neuesten Trends. Wir denken, also so ging es mir früher. Ich habe gar nicht drüber nachgedacht, passt das zu mir, fühle ich mich wohl. Ich dachte so, oh, guck mal, ihr Blazer, wie toll, den kaufe ich mir. Hab nichts anderes in dieser Farbe, aber ich fand es jetzt zum Beispiel an der anderen Person so toll, muss ich haben. Und so ist es, glaube ich, bei vielen. Und wenn man sich beschränkt auf das Wesentliche und sich wirklich mal damit beschäftigt, was passt zu mir, was passt zu meinem Alltag, dann, wie habt ihr so schön gesagt, ist auch ein Stück Freiheit.
1: Also
0: Ja.
1: eigentlich, indem ich reduziere, habe ich mehr Freiheit.
0: Ja, indem man
1: Das
0: weniger hat, hat man viel mehr.
1: ist deine Erfahrung,
0: Ja.
1: sozusagen. Wie fange ich denn da jetzt an, wenn ich jetzt sage, klingt gut, so eine reduzierte Garderobe würde ich mir gerne zulegen. Hast du da so eine Schritt-für-Schritt-Anleitung, wie ich da vorgehe?
0: Ich habe tatsächlich eine Schritt-für-Schritt-Anleitung. Ich habe dazu auch ein E-Book geschrieben. Ich würde erstmal an den Kleiderschrank gehen und alles rausholen. Also alles, auch was im Wäschekorb ist, dass man einfach auch mal optisch sieht, wie viel hat man eigentlich. Und dann sind die meisten Menschen schon richtig geschockt,
1: Das
0: weil
1: glaube
0: man das
1: ich.
0: gar nicht auf dem Schirm hat. Das war
1: Ja.
0: bei mir auch so. Ich habe alles aufs Bett geworfen und dachte mir so, wow, okay, man kann es auch richtig übertreiben. Und dann geht man alles durch. Man fasst jedes Teil an und guckt, was ist damit? Passt mir das überhaupt? Ist es noch ganz? Man schleppt ja einfach so Sachen durch den Alltag, ne? Diese Gegenstände, man
1: Könnte ja
0: schleppt sie
1: irgendwann noch
0: einfach
1: mal
0: mit.
1: passen, ne?
0: Es
1: Auch.
0: könnte noch mal passen. Nee.
1: Ja.
0: Weil da bin ich immer so, sortiere es einfach aus. Weil warum soll ich mich quälen, um in irgendeine Jeans reinzupassen? Ich kann auch eine kaufen, die passt. Ja, und ich bin echt ein Freund, eine Freundin davon, knallhart zu sein und die Dinge dann einfach loszulassen. Einfach mal. Es gibt Menschen, ja, die können es nicht so gut. Dann sage ich immer, pack's doch in den Karton und stell's erstmal weg. Und dann wirst du merken, die meisten Sachen vermisst du nicht.
1: Gibt ja so irgendwie, ne, dass man so sagt, wenn man ein Jahr etwas nicht vermisst, dann kann man es
0: Genau.
1: auch.
0: Genau.
1: Das ist deine Erfahrung auch,
0: Ja,
1: oder?
0: total. Ja.
1: Wie lange würdest du denn sagen, dauert das jetzt, bis so der ideale Kleiderschrank sortiert ist? Muss ich mir da jetzt eine Woche Urlaub für nehmen oder kann ich das an einem Nachmittag machen?
0: Also. Es ist kein Ding, was man einfach so hat. Also du sortierst nicht aus und hast den perfekten Kleiderschrank. Ich mache das ja jetzt schon seit 7 Jahren. Und es ist ja, ich würde sagen, aktuell bin ich schon ziemlich an meinem perfekten Kleiderschrank für mich persönlich. Aber es ist so, man verändert sich ja auch immer, ne? Oder der Beruf verändert sich. Oder die Lebensumstände oder die Persönlichkeit. Ich sag nicht, dass man gar nichts mehr kaufen darf. Das finde ich auch nicht, realistisch. Aber es ist schon, man muss schon ein bisschen Zeit reinstecken. Man muss sich schon damit beschäftigen. Also es ist nicht so, dass man das bei mir auf Instagram sieht und dann denkt, ach toll, ich mache jetzt mal einen Tag und dann habe ich das auch. Also man muss ja auch gucken. Vielleicht hat man Lücken, die man dann füllen muss von Sachen, die man braucht. Wenn man zum Beispiel eine Mama ist, dann braucht man ja meistens andere Klamotten als jetzt ich, die keine Kinder hat. Ne? Also ich, ja, wenn ich mit meiner Nichte spiele, habe ich auch was anderes an. Ja.
1: Und muss man sich dafür dann neue Klamotten kaufen? Weil
0: Nee.
1: wenn du jetzt sagst, das soll ja untereinander
0: Ja.
1: kombinierbar sein,
0: Ja.
1: ist es ja nicht unbedingt schon auch im Schrank
0: Also
1: vorhanden.
0: man kann es machen, natürlich. Es gibt auch mittlerweile, die Modefirmen sind ja nicht blöd, die springen auf den Trend auf und sagen, hier kriegst du alles für deine Capsule Wardrobe. Aber ich bin ein Freund davon, einfach das zu nutzen, was man hat. Und es muss nicht alles in einem Farbspektrum sein, damit es zusammenpasst. Also Farben sind schön, Farben können kombiniert werden, Muster können kombiniert werden. Ich habe damals auch einfach 20 Teile aus dem Kleiderschrank genommen, die ich hatte. Ich habe es dann einfach ausprobiert. Und ja, ich glaube, man muss es einfach mal ausprobieren.
1: Was machst du denn mit Klamotten, die du nicht mehr brauchst?
0: Ja, also wenn ich was habe, was ich nicht brauche, dann frage ich immer erst mal meine Schwester oder meine Mama, ob die mal gucken wollen. oder

0: Freunde. Dadurch, dass ich auch eine relativ große Community habe, stelle ich auch Teile in meine Insta-Story. Und dann freue ich mich immer, wenn jemand mir was vielleicht nochmal abkauft und das Teil wirklich von jemandem nochmal sehr geliebt wird. Ansonsten spende ich auch viel oder ja, gebe es in Secondhand-Laden.
1: Also nicht einfach wegschmeißen, so, ne,
0: Nee, nee,
1: sondern
0: nee.
1: auch so im Sinne der Nachhaltigkeit
0: Ja.
1: da weiter verschenken. Freut sich
0: Genau.
1: noch jemand anders drüber, ist doch
0: Genau.
1: auch schön.
0: Ja.
1: Wie bist du denn überhaupt zu dem Thema gekommen? Du hast ja, ich hatte es am Anfang schon mal gesagt, du hast in der Modebranche gearbeitet. Wie kommst du denn zu diesem minimalistischen Kleidungsstil?
0: Ja, also vielleicht erstmal kurz zu meinem Background noch, ne? Ich habe eine Ausbildung als bekleidungstechnische Assistentin gemacht, Fachabitur Textiltechnik und Bekleidung und habe dann ein paar Jahre in einem großen, sehr bekannten Modeunternehmen gearbeitet. Ja, das war cool, das hat Spaß gemacht, da bin ich relativ unreflektiert an die ganze Sache ran und hatte dann halt wirklich diesen riesigen Kleiderschrank. Immer gefüllt, jeden Tag mit einer neuen Einkaufstasche nach Hause, gar nicht drüber nachgedacht. Und irgendwann, ich weiß nicht, es kam so über mich, stand ich da und dachte mir so, es überfordert mich so komplett. Ich wusste überhaupt nicht, wer ich bin, was ich will. Ich habe mich immer an meinen Kollegen so orientiert, was tragen die, das ist cool, das kaufe ich auch. Und dann, ja, war ich so überfordert, dass ich dachte, nee, hier muss jetzt ein Schnitt her, ich muss jetzt einen Cut machen. Und dann habe ich das einfach alles aussortiert.
1: Hast du einfach so gestartet? Weil es ist
0: Ja,
1: ja schon ein
0: ja.
1: krasser Gegenentwurf, ne? Du bist von der Fashion Queen, sage ich jetzt mal so, ne? Die alles mit nach Hause nimmt und dann auf einmal, ich will ausmisten.
0: Ja,
1: Also
0: es war
1: es
0: wirklich
1: war
0: einfach so.
1: einfach dieser eine
0: Ja.
1: Moment. Dann hast du das gemacht. Wie
0: Ja.
1: lange hast du gebraucht?
0: Boah, ich weiß gar nicht, es ist auch schon so lange her. Naja, den ganzen Tag bestimmt.
1: Ja, aber trotzdem
0: Ja.
1: ging ja dann
0: Ja, also ich bin dann auch, wenn
1: relativ
0: ich anfange,
1: schnell.
0: also wenn ich bin so ein Mensch, wenn ich was anfange, ich muss es dann fertig machen. Ich kann das nicht über mehrere Tage machen, dann mache ich da auch bis in die Nacht rein, bis fertig ist.
1: Und was hat sich verbessert dann in deinem Leben? Was hat sich verändert durch das Aussortieren?
0: Vieles. Also man denkt so, das ist ein total oberflächliches Thema vielleicht. Das ist so, was will sie jetzt damit? Wie oberflächlich. Aber dadurch, dass ich mich mit meiner Kleidung erstmal mehr beschäftigt habe, und das sage ich auch immer so meinen Followern oder meinen Kunden, wir beschäftigen uns erstmal mehr damit, damit wir uns dann weniger damit beschäftigen müssen, damit wir dann in der Freiheit leben können, einfach easy durch den Tag zu gehen. Und ich habe mich dadurch besser kennengelernt, was meine Werte sind, was mir wichtig ist, mein Alltag reflektiert und mich selber auch. Und das, ja, deswegen bin ich so ein Fan davon, möchte das alle mal ausprobieren.
1: Vielen Dank. Ich danke dir auch, dass du uns da so mit reingenommen hast. Ich
0: Gerne.
1: werde dann gleich noch nachher noch schon mal meinen Kleiderschrank
0: Ja.
1: angucken. Mal schauen, was da raus muss, weil ja, da muss auf jeden Fall ein bisschen was raus. Ich danke euch allen dreien ganz herzlich, dass ihr da wart. Ihr habt alle so ganz unterschiedliche Geschichten, aber ich finde, das total inspirierend ist, so wie ihr so das Leben anpackt mit all seinen Herausforderungen und ja, was ihr da draus macht. Danke, dass ihr da seid.
2: Vielen
0: Danke
2: Dank.
0: auch.
2: Ja, vielen.
1: Und so schön, dass auch ihr wieder dabei wart heute im Talkback. Ich hoffe, ihr seid auch ganz inspiriert von unseren Gesprächen heute. Nächste Woche gibt es hier wieder eine neue Ausgabe vom Talkback. Ich würde mich sehr freuen, wenn ihr dann auch wieder dabei seid. Ansonsten schaut gerne zwischendurch auch mal vorbei in der ERF Yes Welt. Da gibt es noch mehr spannende Geschichten zu entdecken. Bis dahin, macht's gut und bis bald.

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0: Das Berechnungsmodell zur Verteilung der Gelder im kommunalen Finanzausgleich sollte weiterentwickelt werden. Zu diesem Schluss kommt ein vom Finanzministerium veröffentlichtes Gutachten, das vor etwa 2 Jahren beauftragt wurde. Demnach sei das bestehende Berechnungsmodell nicht zu beanstanden, sollte aber optimiert werden. Es wurde auch ein Alternativmodell vorgeschlagen, auf der Grundlage des sogenannten Symmetrieverfahrens. Es könnte eine ausgewogenere Verteilung der finanziellen Risiken zwischen Land und Kommunen ermöglichen. Für Finanzminister Richter war es zunächst wichtig, dass die bisherige Berechnung nicht zu beanstanden war. Allerdings sollte sein Nachfolger auf der Basis des Gutachtens in der kommenden Legislatur das Finanzausgleichsgesetz überarbeiten. Und damit ein herzliches Willkommen zum MDF1 Direktmagazin am Freitag. Das Gutachten war wohl eine Folge des Streits mit der Stadt Halle, die sich wegen des Verteilerschlüssels auf Basis einer Bevölkerungsschätzung bei der Zuteilung der Gelder benachteiligt sah. Man führte sogar eine eigene Volkszählung durch, um seinen Standpunkt zu untermauern. Letztendlich jedoch erfolglos. Nun muss sich wohl ein neuer Finanzminister um das Problem kümmern. Geht es doch um die Verteilung von über 2 Milliarden Euro, die die Kommunen brauchen, um ihre Aufgaben zu erfüllen.
1: Mal ganz unabhängig davon, ob sich die Angebetete über so eine Collage freut. Dafür braucht man lediglich eine Reihe von Tageszeitungen, so wie zum Beispiel diese hier, und entsprechend Geduld. Das ist Mustapha Boudjadine, ein renommierter algerisch-französischer Künstler, Maler, Designer und Hochschullehrer, und der hat beim Thema Collage einen wesentlich anspruchsvolleren Ansatz. Denn wenn Sie solche Porträts wie das hier von Albert Einstein aus Zeitungsschnipseln zusammensetzen wollen, dann brauchen Sie die in Farbe gedruckten Hochglanzmagazine, die die Konsumwelt in ihren schillernden Farben propagieren. Mustapha Boudjadine wählt also ganz bewusst für seine Collagen dieses Material. Er zerreißt nach eigenen Angaben die Hochglanz- und Boussouagen-Pressemagazine mit Wut, um aus den Schnipseln die Porträts von Rebellen, Revolutionären und Unterdrückten neu zusammenzusetzen.
2: Bonne question.
3: Ich möchte den Randgruppen in unserer Gesellschaft Gesicht und Stimme geben. Revolutionären, schwarzen Frauen oder den Sinti und Roma. Über sie wird wenig berichtet. Ihr Schicksal ist in der Gesellschaft nicht wichtig und darauf will ich mit meiner Arbeit hinweisen. Ich sehe mich als Teil der linken Kultur in Frankreich. Von uns gibt es leider nicht so viele und deshalb sehe ich meine Arbeit auch als wichtig an. Die meisten Arbeiten hier in der Ausstellung stammen aus einer Serie, mit denen ich den amerikanischen Imperialismus anprangern wollte.
2: Par contre, les écrivains, les romanciers, il y en a plus que les plasticiens.
1: Mustapha Boudjadine, Jahrgang 1952, wurde in Algerien geboren. Seine Jugend geprägt vom Unabhängigkeitskrieg. Er studierte in Algier Kunst mit einem Stipendium in Paris weiter und ging nach erfolgreichem Abschluss als Hochschullehrer an seine alte Kunstschule in Algier zurück. Islamische Fundamentalisten vertrieben ihn aus Algerien. In Paris arbeitete er fast 3 Jahrzehnte lang als Layouter und Grafiker für die Tageszeitung Le Humanité, das historische Zentralorgan der Kommunistischen Partei Frankreichs, und zementierte so seine Rolle als Stimme der Linken. Die Ausstellung in der Stadtbibliothek Magdeburg wurde mit Unterstützung der Rosa-Luxemburg-Stiftung organisiert. Und nach welchen Gesichtspunkten sucht der Kurator seine Präsentationen aus?
4: Das ist natürlich immer eine gute Frage, die Kriterien dafür. Es gibt jetzt nicht so ein Kriterienblatt. Die Ausstellungen müssen verschiedene Funktionen erfüllen. Sie können politisch sein. Sie müssen schon Künstler präsentieren oder von Künstlern gemacht sein, die einen Namen haben, die auch international bekannt sein dürfen. Da waren auch Künstler dabei mit Preisen und so weiter. Und die aber irgendwie dazu passen zu den politischen Auseinandersetzungen, die es bei uns im Land gibt und international. Die haben schon einen politischen Bezug, ja.
1: Mustapha Boudjadines Arbeiten wurden international ausgestellt und weltweit beachtet. Hier in der Stadtbibliothek Magdeburg sind Reproduktionen zu sehen. In Originalgröße ist genau zu erkennen, mit welcher Akribie die kleinen Schnipsel zu einem plastisch wirkenden Eindruck zusammengesetzt sind. Woher bekommt der Künstler die vielen dafür notwendigen Zeitungen?
3: Dazu kann ich sagen, ich habe keine Zeitungsabonnements. Die Magazine bekomme ich geschenkt.
1: Widerständige Collagen, so heißt die Ausstellung in der Stadtbibliothek. Dazu ist ein kleines informelles Heft erschienen und bis zum 30. September kann man sich das Ganze zu den regulären Öffnungszeiten ansehen.
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6: Die MDF-1 Wettervorhersage für den 11. und 12. September. In der Nacht zum Samstag ist der Himmel wolkig bis stark bewölkt. Es gibt keine Niederschläge. Die Nachttemperaturen sinken auf 13 bis 11 Grad. Der Wind weht leicht und weiter aus dem Westen. Am Samstag gibt es einen Mix aus Sonne und Wolken. Es beginnt am Morgen mit einem überwiegend bedeckten Himmel und lockert im Tagesverlauf ordentlich auf. Es ist trocken. Die Tageshöchsttemperaturen liegen bei 20 bis 22 Grad. Der Wind weht schwach und weiter leicht böig aus westlichen Richtungen. Der UV-Index liegt beim mäßigen Wert 3. Die weiteren Aussichten bis zum Dienstag. Die neue Woche startet recht freundlich mit Sonne und Wolken im Wechsel. Ab und zu gibt es etwas mehr Wolken und dann auch mal einen Regenschauer dazu. Die Temperaturen werden am Dienstag noch einmal sommerlich warm.
0: Das Wochenende steht ganz im Zeichen des Tages des offenen Denkmals. In Halle öffnet das historische Straßenbahndepot seine Türen, in Magdeburg auch. In beiden Einrichtungen werden Führungen durch das Museum geboten und in Magdeburg lädt die IG nahezu Fahrten mit historischen Straßenbahnen ein. Diese Fahrten sind allerdings gesondert zu bezahlen, denn das Deutschlandticket gilt hier leider nicht. Dafür aber, um mit Bus oder Bahn zu den vielen geöffneten Museen oder Denkmälern zu gelangen. Weitere Orte, die am Tag des offenen Denkmals teilnehmen, wären zum Beispiel das Gesellschaftshaus in Magdeburg, die Leopoldina in Halle oder das Familienfest am Prenziner Wehr. Insgesamt nehmen allein in unserem Bundesland 430 Denkmäler am Aktionstag teil. Zum Nachlesen einfach mal unter www.tagdesoffenendenkmals.de im Internet nachschauen. Am Samstag findet in Halle der CSD statt. Der Oberbürgermeister wird um 11 Uhr das Familienfest auf dem Marktplatz eröffnen, von wo aus auch das traditionelle Umzugsgeschehen durch die Stadt startet. Auch währenddessen wird das Bühnenprogramm fortgesetzt. In diesem Jahr unter der Überschrift Solidarität lässt sich nicht abwählen. Am Theater Magdeburg beginnt am Wochenende die neue Spielzeit. Neben einigen Premieren am Freitag und Samstag lädt man am Sonntag zum Theaterfest ins Opernhaus ein. Es werden die Türen für alle geöffnet und es gibt wieder die beliebten Blicke hinter die Kulissen. Auch eine Technikshow hat man vorbereitet und es soll künstlerische Kostproben geben. Und die Kinder können sich auf zahlreichen kreativen Spielwiesen austoben. Das Theaterfest für alle beginnt um 11 Uhr, dauert bis 17 Uhr und dazu kostet es auch nicht mal Eintritt. Bei MDF 1 gibt es am Wochenende wieder den obligatorischen Wochenrückblick, am Samstag und Sonntag jeweils ab 18 Uhr. Eine neue Ausgabe des Direktmagazins können Sie dann am Montag wieder zur gewohnten Zeit auf diesem Kanal erwarten. Bis dahin auf Wiederfernsehen, bleiben Sie gesund und jetzt geht's weiter mit dem Talkwerk. Ein schönes Wochenende allerseits.

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4: Hier ist ERF Yes. Ganz herzlich willkommen in unserem Talkwerk. Wie schön, dass ihr wieder mit dabei seid. Und wie schön, dass auch ihr drei heute hier seid. Wir sind heute eine reine Frauenrunde. Meine drei Gästinnen. Ich stelle euch direkt mal gegenseitig vor. Hier ganz außen sitzt Larry McMahon, ist Journalistin und Influencerin, hat für einige Jahre in der Modebranche gearbeitet, sehr, sehr viel Klamotten gekauft. Irgendwann war der Kleiderschrank proppenvoll und dann hat sie sich noch mal so ein bisschen intensiver mit ihrem Konsum auseinandergesetzt. Heute arbeitet sie als Kleiderschrank-Coachin. Und was das genau heißt und was das auch mit ihrem Glauben an Gott zu tun hat, davon erzählt sie uns gleich ein bisschen mehr.
5: Sehr gerne.
4: Sehr, sehr gespannt. Schön, dass du da bist.
5: Danke, dass ich hier sein darf.
4: Daneben sitzt Sarah Brückner. Sarah ist ein Teil des Singer-Songwriter-Duos Mrs. Greenbird. 2012 haben sie die Castingshow X-Factor gewonnen. Und was viele von Sarah vielleicht nicht wissen, ist, dass sie schon über 40 Operationen an ihrem rechten Bein hatte. 2022 hat sie sich dann, nachdem sie noch mal schwer gestürzt war, ihr rechtes Bein amputieren lassen. Und ja, wie du das alles erlebt hast, wie es dir heute geht, da wirst du uns auch gleich ein bisschen mehr von erzählen. Danke, dass du uns da mit reinkommst.
6: Ja, danke, dass ich hier sein darf.
4: Und schließlich Bernadette Lang. Bernadette hat katholische Theologie und Religionspädagogik studiert, hat dann 10 Jahre lang ein Keuschheitsgelübde abgelegt. Und am 15. August 2022 hat sie sich im Salzburger Dom zur ewigen Jungfrau weihen lassen. War eine Feier mit Brautkleid, mit Hochzeit, allem, so wie man sich das vorstellt, nur eben kein irdischer Ehemann, sondern sozusagen Jesus als der Bräutigam.
7: Das stimmt, ja.
4: Und wie es dazu gekommen ist, wie du das alles erlebt hast, wie du heute lebst, davon erzählst du uns jetzt ein bisschen mehr. Sehr spannend.
7: Sehr gern.
4: Schön, dass du da bist.
7: Dankeschön.
4: Als ich so das erste Mal den Begriff Jungfrauenweihe gehört habe, da hatte ich gleich so das Bild von einer Nonne im Kopf. Also ich habe eine Nonne mir vorgestellt, auf dich trifft das überhaupt nicht zu. Du bist keine Nonne, du lebst auch nicht im Kloster. Was steckt denn hinter dem Begriff Jungfrauenweihe?
7: Ja, also das ist ein Begriff, der natürlich jetzt nicht sehr sexy klingt, muss man zugeben. Also worum geht's bei geweihter Jungfrau? Im Grunde ist es ein Bild, eine Repräsentanz, eine Braut, die sich ganz Christus weiht. Und diesen Ruf gibt es eigentlich schon seit sehr langer Zeit, nämlich seit nachchristlicher nachchristliches zweites, drittes Jahrhundert, wo Frauen einfach Jesus nachgefolgt sind und ihm ihr Leben gegeben haben. Und es ist dann ein bisschen so verschwunden in Klöster hinein und dann seit 60 Jahren wurde das dann wieder ein bisschen mehr publiker. Und bei mir war es eigentlich so, dass ich diesen Ruf mit 15 das erste Mal gehört und gespürt habe. Allerdings wusste ich noch nicht von Gott geweihter Jungfrau, sondern vielmehr was, dass ich gemerkt habe, okay, ich habe eine Einladung von Jesus bekommen. Und das hat sich dann so im weiteren Lauf entwickelt. Und ich weiß, dass es geweihte Jungfrau ist etwas sehr Unbekanntes. Also ich komme aus der katholischen Kirche. Selbst dort wissen Leute eigentlich sehr selten, dass es überhaupt diesen Stand gibt und sagen, okay, es ist einfach ein Ruf, der für die Welt ist. Ein Kloster, wenn man ins Kloster geht, ist man hinter den Klostermauern versteckt, weiß nicht genau, wie es also es ist mir im Verborgenen. Und meine Berufung ist wirklich in der Welt Zeugen dafür zu sein, dass Christus ein Bräutigam ist und dass er wiederkommen wird. Mhm. Das haben viele Christen in unserer Zeit vergessen.
5: Du hast ja eben schon gesagt, du bist katholisch aufgewachsen. Wann hat das denn bei dir angefangen, dass du so begeistert warst von Jesus?
7: Also ich muss sagen, so ich bin mit 14 ich bin eigentlich so aufgewachsen, dass für mich war Christentum sehr langweilig. Also wir mussten am Sonntag in die Kirche gehen von meiner Familie aus. Es war mega langweilig und es war für mich so, okay, ich wusste, ich habe 167 Stunden frei von Gott und dann eine Stunde musste ich mit Gott überleben. Also das war mein Konzept. Und dann mit 14 wurde ich eingeladen nach Medjugorje. Das ist ein Wallfahrtsort in Bosnien, zu einem Jugendfestival. Das waren 40.000 Menschen aus 70 verschiedenen Ländern. Und das war das erste Mal, ich komme auf diesen Platz. Es sind so viele Menschen mit Flaggen, Fahnen und so weiter. Und ich habe gemerkt, okay, irgendwas fasziniert mich. Es war wie ein Nachhausekommen, obwohl ich denke, okay, was macht ein Teenager bitte in Bosnien auf Urlaub? So, okay, man geht nicht dorthin, einfach so. Aber ich hatte irgendwie das Gefühl, da ist etwas Besonderes. Und eine Sache, die mich sehr fasziniert hat, das war, dass die Leute so eine Ausstrahlung hatten. Sie waren so glücklich, sie haben getanzt ohne Alkohol. Und ich habe gedacht, man kann nur tanzen mit sehr viel Alkohol und dann schaut es nicht mehr schön aus. Aber das hat mich sehr fasziniert. Und dann war dieser Moment, wo es war ein Priester und er hat eine weiße Scheibe Brot genommen und hat gesagt, das ist mein Leib, der für euch hingegeben wird. Und ich habe mir gedacht, das ist nicht sein Leib. Was spricht der? Und in dem Moment war es plötzlich ein Wasserfall, der über mich gekommen ist, wie ein Wasserfall von unendlicher Liebe. Und ich war damals auch in einer Krise. Ich wusste nicht wirklich, ob Gott überhaupt existiert. Das war dann so, dass ich plötzlich, als dieser Wasserfall kam, unendlicher Liebe, ich wusste zwei Dinge. Erstens, Gott existiert und es musste mir keine Argumente dafür liefern. Ich wusste es wirklich intuitiv, ja, existenziell. Und das Zweite war, er liebt mich bedienungslos. Und ich habe immer gedacht, Liebe muss man sich verdienen. Ich muss etwas leisten, ich muss etwas tun, damit ich geliebt werde. Und es war plötzlich so, okay, Gott kommt und er sagt, ich liebe dich einfach, weil du existierst. Und ja, dieser Wasserfall war die ganze Zeit da, extreme Liebe. Ich wusste, ich kann mir die Liebe Gottes nicht verdienen und ich kann sie auch nicht verlieren. Ich kann weglaufen, ich kann Gott beschimpfen, ich kann mehr beten. Es wird nichts ändern an der Art und Weise, wie mich Gott liebt. Mhm. Das hat mich so gepackt und dann habe ich gedacht, okay Gott, ich gebe dir eine Chance. Es war wie so ein Duft von Abenteuer gekommen.

0: ist, habe ich gedacht, vielleicht ist Gott doch nicht so langweilig. Ich probiere es, ja. Und das war der Start meiner Reise. Und dann war ich ein Jahr später wieder an diesem Ort. Und da gab es einen sehr besonderen Moment, der dann meine Berufung betrifft.
1: Mhm. Du hast ja, also es ist ja jetzt so das eine, ne, mit Jesus zu leben, so auch im Alltag, sein Leben mit ihm anzugehen. Und das andere, ihm so sein ganzes Leben zu weihen.
0: Ja.
1: Wie kam das denn jetzt letztendlich, dass du gesagt hast, ich möchte Jesus mein Leben weihen?
0: Ja, das ist natürlich eine sehr besondere Entscheidung. Also es war so, es war Anbetung. Es ist so, die Leute haben wirklich Jesus angebetet. Und es war eine sehr schöne Atmosphäre, als ich dann dort gekniet bin, irgendwo im Sand zwischen 40.000 Menschen an diesem besonderen Wallfahrtsort, in diesem Jugendfestival. Und ich kann mich erinnern, es war plötzlich eine Violine im Hintergrund, die angefangen hat, sachte zu spielen. Und die Leute haben angefangen zu singen, so ganz leise. Aber mit, ja, diese Menge an jungen Menschen. Und dann plötzlich hatte ich eine sehr klare Stimme in meinem Herzen. Und diese Stimme war also eine Frage, willst du mir gehören? Und ich wusste, dass Jesus mich das fragt. Ich wusste, es ist seine Stimme, aber ich konnte keine Antwort geben. Und der Grund war, ich hatte noch immer den Generalverdacht, vielleicht ist Gott doch langweilig. Ich will kein langweiliges Leben führen. Das war das Erste. Und das Zweite, was ich wusste, wenn ich auf diese Frage mit Ja antwortet, dann werde ich nicht heiraten. Und jetzt kann man vielleicht denken, okay, was ist das für ein komischer Gedanke, weil natürlich, okay, man kann natürlich Christ sein und es gibt so viele Menschen, die verheiratet sind, starke Christen und dann trotzdem, ja, so Jesus gehören. Aber für mich wusste ich, für mich würde das anders aussehen und ich wusste auch, es ist eine sehr individuelle Berufung und ich hatte Angst. Ich wollte auf keinen Fall ins Kloster gehen, ich hatte Angst, ich kann mich nicht mehr schön anziehen und es waren all diese Dinge. Und ich hatte irgendwie Angst, ja, es wird langweilig. Okay, jetzt habe ich diese Frage zur Seite geschoben, habe gedacht, ich denke nicht mehr drüber nach. Dann war ich auch, bin nach Hause gekommen, habe angefangen, die Bibel zu lesen und auch zu beten. Und je mehr ich Gott kennengelernt habe, umso mehr habe ich auch gemerkt, es kommt eine Sehnsucht, wenn ich ganz, ganz ehrlich zu mir selber bin. So gerne würde ich diese Frage mit Ja beantworten. Ich möchte so gerne Jesus gehören. War dann so im ersten ernsthafteren Beziehung und dann mit 18 habe ich das beendet. Gut, und dann kamen Männer, aber ich wusste immer, es ist in mir drinnen eigentlich diese tiefere Sehnsucht, ich möchte Jesus alleine gehören, auch wenn ich dann nicht heiraten werde. Und es ist stärker geworden.
1: Ja. Also dein Glauben innerhalb von einer Beziehung, in einer Ehe so zu leben, das hätte dir einfach nicht gereicht. Kannst du sagen, warum? Was hätte dir da gefehlt?
0: Also es war so, dass es waren auch dann ja attraktive junge Männer, die Christen waren, die gekommen sind und gesagt haben, ja, könntest du dir eine Beziehung vorstellen? Und es war für mich immer so klar, wenn ich in eine Beziehung gehe, dann werde ich sie irgendwann abbrechen, weil ich weiß, ich möchte dem Tieferen folgen, was in mir drinnen ist. Ja, nämlich irgendwie Jesus allein zu gehören. Und ich denke schon, also ich habe schon die Freiheit gespürt. Gott hat mir immer die Freiheit gelassen. Und ich weiß auch, wenn ich sage, okay, ich würde heiraten oder ich hätte diesen Weg gewählt, dass er sagt, ich werde dich segnen. Aber ich glaube so, es wäre für mich ein bisschen schwieriger, weil ich weiß, es gibt diese Berufung. Ich habe das auch dann vor ein paar Jahren nochmal wirklich sehr ernsthaft hinterfragt und getestet. Also mit 21 hatte ich das erste Mal so ein Versprechen gemacht, dass ich gesagt, okay, ich bin zu einem Priester gegangen, einem geistigen Begleiter und er hat gesagt, ja, probier es einfach aus mal für ein Jahr. Okay, und habe ich mir einen Ring gekauft. Gut, dann habe ich ein Versprechen gemacht, ein Jahr werde ich in keine Beziehung gehen und habe das mal so getestet und ich habe gemerkt, ich habe keinen einzigen Tag bereut. Es war jeder Tag war so erfüllend, dann habe ich gedacht, gut, dann kann ich das dann nächstes Jahr machen und so habe ich das insgesamt 10 Jahre lang gemacht. Allerdings war es dann so nach 7 Jahren, ist wieder ein Mann gekommen und hat gesagt, ja, du kannst jetzt das mal testen, wenn du dir so sicher bist. Da habe ich gedacht, ja, kein Problem, kann ich natürlich testen. Und okay, ist man mit einem Vorschlag gekommen, ja, ich komme einen Monat nach Salzburg und du kannst es mit mir testen. Und ich habe mich dann sehr verliebt, muss ich sagen. Mhm. Und er sich natürlich auch in mich. Und es war dann schon eine harte Zeit. Ich habe gedacht, okay, ich nehme ein weißes Blatt Papier. Ich weiß, Gott, du hast zu mir 10 Jahre über diese Berufung gesprochen, aber ich nehme das jetzt alles mal weg. Und ich probiere es jetzt nochmal ganz neu, diese Frage zu stellen. Und dann, ich habe das getestet mit ihm. Ich hatte mein Versprechen. Ich wusste, ich habe einen sehr engen Rahmen. Aber trotzdem versucht mein Herz wirklich zu denken. Ich denke jetzt Familie, ich denke Beziehung. Ich habe sehr viel gelesen über Ehe, auch die Schönheit von Ehe. Und dann habe ich so gemerkt nach 2 Wochen, nein, ich weiß, es ist so tief in mir drin. Ich möchte so gerne Jesus allein gehören. Und ja, und dann nach einem Monat, also war das auch die Conclusio. Das war sehr schwer, weil ich musste ihn einfach sehr verletzen und das wollte ich eigentlich nicht, aber trotzdem wusste ich, ich muss auch dem folgen, was ganz tief in mir drinnen ist. Und was ich will und was ich weiß, ist eine tiefe Sehnsucht, die Gott in mich so hineingelegt hat.
1: Was musstest du denn für dich noch klären, bevor du so wirklich sagen konntest, jetzt mache ich das? Also ich möchte Jungfrau bleiben mein ganzes Leben lang, verzichte auf Ehe und Familie. Musstest du dann für dich noch irgendwas prüfen, bevor du es letztendlich entscheiden konntest?
0: Es war schon so, ich habe schon meine Sehnsüchte ausgelotet, auch die Sehnsüchte als Frau. Ich glaube, jede Frau will von einem Mann gerne umworben werden. Es gibt sehr tiefe Sehnsüchte in uns drin. Auch was es bedeutet, okay, auf sexuelle Intimität zu verzichten. Allerdings, ich muss sagen, das ist für mich eigentlich nicht das Hauptthema, sondern für mich ist das Thema so, wem gehöre ich? Und ich denke so, okay, ich weiß, ich bin frei für Christus. Also ich sehe es wirklich auch als Liebesbeziehung. Und ich weiß, es ist auch eine mystische Berufung. Also es ist etwas, was mir geschenkt und anvertraut ist, aber für die Kirche. Und ich will sagen, schlussendlich einfach will ich die Menschen daran erinnern, dass wir eine sehr schöne Zukunft haben. Ja, also ich möchte daran erinnern, okay, wir sind für ein Hochzeitsmahl gemacht und wir sind für tiefste, krasseste Intimität gemacht. Und ein Ausdruck ist die sexuelle Intimität. Und ich musste mir die Frage stellen, was bedeutet es, auf sexuelle Intimität zu verzichten? Mhm. Aber Leute denken manchmal so, oh mein Gott, wie kannst du überleben ohne Sex? Ja, und ich muss sagen, okay.
1: Was sagst du da?
0: Ich kann sehr gut überleben ohne Sex, aber ich kann nicht überleben ohne Intimität. Und die Frage ist, okay, wie lebe ich Intimität und welche Form wähle ich? Und ich weiß, ich brauche emotionale Intimität, ich brauche mentale Intimität, auch, ich würde sagen, auch körperliche Intimität, wenn man jemanden umarmt. Freundschaft ist nicht sofort sexuell konnotiert. Aber was ich vor allem brauche, ist spirituelle Intimität. Und ich weiß, ich kann die Stimme Gottes hören. Ich weiß, ich kann tiefste Intimität mit Jesus haben, auf emotionaler Ebene und sehr gut leben. Also ich würde sagen, ich fühle mich sehr erfüllt, ohne dass ich jetzt empfinde, ich habe massiven Mangel, weil ich keine sexuelle Intimität ausdrücke.
1: Mhm. Ist ja schon auch eine krasse Entscheidung, gerade heutzutage. Ne? Wir leben in einer übersexualisierten Gesellschaft. Da wirklich so ein Statement zu setzen, zu sagen, ich lebe ganz anders.
0: Es ist schon krass. Würde sagen, eine Gegenkultur, ja, aber das war das Christentum immer. Und ich denke schon auch, dass es ein bisschen ein Affront ist für manche oder manche Leute würden sagen, okay, wir finden das absolut skandalös, wie du lebst. Ich muss sagen, ich finde es mehr skandalös, die Art und Weise, wie Gott uns liebt. Und auch seitdem ich ihm dieses Versprechen auf ewig gemacht habe, also dieses Weihe empfangen, das heißt, die Kirche sagt, okay, wir bestätigen, wir sehen, dass du diese Berufung hast und wir bestätigen diese Berufung. Und eben, es ist ein Stand, den seit 1800 Jahren in der Kirche gibt. Das Weihgebet ist kommt aus dem 3., 4. Jahrhundert, eben wie schon erwähnt. Das heißt, also die Kirche sagt, ja, wir sehen, dass Gott dir etwas gegeben hat, ein Geschenk, das nicht für dich allein ist, sondern das für die Kirche ist. Und ich würde auch so denken, was ist das Ziel unseres Lebens? Es ist, dass wir lernen, uns selber hinzugeben. Und das macht uns ja auch wieder glücklich. Ja? Und so würde ich auch mein Leben begreifen, dass ich sage, okay, ich kann wählen, mich einem Mann und für Kinder da zu sein. Oder ich bin einfach für eine größere Gruppe da. Und so verstehe ich auch mein Leben. Dass ich sage, okay, ich habe eine Kapazität, auch mich für junge Leute irgendwie und für die Kirche hinzugeben, indem ich Christus gehöre, in einer großen Verfügbarkeit und in einer sehr großen Freiheit. Das ist auch eine Frucht. Ich binde mich an dem, der die Freiheit ist, dem Erfinder, dem Autor von Freiheit. Und das bringt auch sehr viel Freiheit.
1: Wie lebst du denn Intimität mit Jesus? Du hast das eben schon mal so ein bisschen angesprochen.
0: Ja, also ich habe natürlich auch ein intensives Gebetsleben. Also ich habe mich auch verpflichtet, die Psalmen zu beten. Das heißt, ich bete in der Früh und am Abend bete ich immer die Psalmen, also auch die Gebete, die Jesus gebetet hat schlussendlich. Und dann habe ich unterschiedliche Gebete natürlich, auch die Bibel. Also ich liebe es, das Wort Gottes einfach zu meditieren und auszuloten. Und was ich auch sehr liebe, ist einfach die Stimme Gottes zu hören. Also das heißt, ich nehme auch jeden Tag Zeit und frage, okay, Jesus, was sagst du heute zu mir? Was sind deine Gedanken über mich? Gut, und dann manchmal gehe ich so ein bisschen in den inneren Garten, weil ich denke, okay, jeder von uns hat diesen innersten, tiefsten Punkt, wo wir Gott in der Tiefe begegnen können. Und dann gehe ich manchmal so hinein und sage, okay, Jesus, jetzt gehe ich mit dir in meinem inneren Garten spazieren. Ja, so, oder ich gehe auch mit ihm an gewisse Orte, einfach in meiner Vorstellungskraft und Fantasie. Und ich bin einfach sehr überzeugt, dass es diese Orte geben wird. Also wenn wir in den Himmel gehen, ich glaube, dass es diese Orte gibt und dass viel mehr möglich ist, Es gibt eine Mystikerin, sie hat gesagt, in uns gibt es ein Reich, das viel größer ist als das Universum. Und ich glaube daran, okay, wir können mit Jesus an diese Orte gehen und tiefe Intimität mit ihm erleben. Und ja, ich denke, durch Worte, aber auch durch Emotionen und durch das, ja, durch das Wort, wie er sich uns nähert.
1: Wow. Vielen lieben Dank, dass du da bist. Hammer Geschichte.
0: Sehr gerne. Danke,
1: Bernadette.
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1: Willkommen zu Sarah Brückner. Sarah, du bist Musikerin. Ich hatte es eben schon mal gesagt. Du bist Teil der Band Mrs. Greenbird. Und du hast eine sehr, sehr lange Leidensgeschichte mit deinem Bein. Bis dann 2021 bist du noch mal schwer gestürzt. Mhm. Was ist da passiert?
5: Also ich wollte meinen Mann überraschen und habe Essen bestellt und es hat geregnet und dann bin ich halt rausgegangen, als der Mann vom Lieferservice geklingelt hat oder auf dem Weg war, und dann wollte ich das Essen entgegennehmen und dann hatte ich wohl irgendwie ein Blatt unterm Schuh oder so, und unser Flur ist ziemlich rutschig oder sehr glatt, und dann bin ich halt reingelaufen und bin halt sehr, sehr, sehr unglücklich gestürzt und eigentlich nur auf das Bein, was eh schon kaputt war, in auch einem sehr, sehr ungünstigen Winkel, direkt aufs Knie. Und und dann bin ich einmal ganz kurz in Ohnmacht gefallen vor Schmerzen, glaube ich, und habe dann geguckt und habe schon gesehen, dass das so in mehrere Teile geteilt war. Ich hoffe, das ist nicht zu eklig, wenn ich das sage. Ja, und danach war es dann auch direkt ganz dick und blau. Und dann hat auch irgendwann mein Mann mitbekommen, dass irgendwas nicht stimmt, und habe mich dann da gefunden. Und dann war ich glaube, man ist ja so im Schock, ne, so und spürt dann auch nicht so viele Schmerzen. Dann habe ich gesagt, so, wir müssen jetzt den Krankenwagen rufen, aber vorher essen wir noch, weil wir den ganzen Tag nichts gegessen hatten. Dann haben wir da beide im Flur gehockt und ich habe irgendwie mit der einen Hand das Bein so versucht festzuhalten. Und mit der anderen Hand habe ich dann gegessen, also es war schon spät abends.
1: Was war da zertrümmert?
5: Das Knie, also so, ja, das, was ich sehen konnte, war die Kniescheibe und so, ja.
6: Du konntest dann dein Bein auch gar nicht mehr bewegen?
5: Ich konnte das nicht mehr bewegen, Also da wusste ich eigentlich schon, dass das so, weil ich ja meine Geschichte kenne, und da wusste ich schon, dass das wahrscheinlich nicht gut ausgeht.
1: Oh, ja. Ja. Wann hat das denn angefangen, deine Probleme mit dem Bein?
5: Also ich bin mit verschiedenen Fehlbildungen auf die Welt gekommen am rechten Bein, und bin dann mit 3 das erste Mal operiert worden an der Hüfte, und das war auch viel zu kurz, das ist nie mitgewachsen, und ich hatte kein richtiges Knie, auch keine Kniebänder, die das Knie stabilisieren, auch nur so eine ganz kleine Kniescheibe und kein Wadenbein, Genau, musste auch immer so eine Orthese tragen, damit ich überhaupt Stabilität hatte und so. Und dann wurde alles Mögliche gemacht. Dann haben sie verschiedene Beinverlängerungen gemacht. Da war ich so einer der Ersten, wo sie das so ausprobiert haben. Und dann haben sie auch viel zu viel auf einmal gemacht. Ich glaube, heutzutage macht man das ganz vorsichtig und ganz langsam. Und bei mir hat man dann irgendwie in einem Jahr, ich glaube, 16 Zentimeter verlängert. Und das war einfach viel zu viel. Und dann sind meine Knochen ständig gebrochen, weil die nicht mehr, weil die einfach zu weich waren. Die werden ja auseinandergezogen. Und ja, da musste ich so neue Knochen bilden. Und der war einfach zu weich. Und die Muskeln und Bänder werden ja auch mitgezogen. Und ich hatte halt so ein Elisarov-Apparat, so nannte sich das, so Ringe außen mit so Nägeln, die dann durchs Bein gingen. Und dann hatten sie das abgemacht und dann war halt die Spannung zu groß. Und dann ist halt, also die Spannung der Muskeln war zu groß für meinen Knochen. Oder ich weiß noch, dass mein Vater, der hat sich dann mal auf den Boden gebückt und ist dann mit dem Kopf nur ganz leicht gegen meinen Oberschenkel gekommen und der war sofort gebrochen. Krass. Und das hat sich dann über Jahre gezogen und dadurch habe ich dann wieder ganz viele Zentimeter verloren, weil es nicht richtig verheilt war. Und dann war es wieder irgendwann 15 Zentimeter zu kurz und dann war auch irgendwann durch die ganzen OPs, konnte ich mein Knie mal jahrelang gar nicht beugen. Also es war mal komplett steif. Und dann wurde in vielen OPs versucht, das wieder wieder beweglich zu machen. Und das war auch, also das war viel Arbeit, weil ich dann auch so eine Bewegungsschiene hatte den ganzen Tag, die so hoch und runter ging und so. Und es hat aber auch nicht richtig geklappt. Also am Ende waren es 70 Grad, das klingt jetzt viel, aber das reicht nicht zum Fahrradfahren und das reicht auch nicht wirklich, um jede Treppenstufe hochzukommen. Oder wenn ich jetzt im Vierer saß in der Bahn und da kamen Leute mit langen Beinen, die haben mich dann immer böse angeguckt, warum ich denn jetzt nicht Platz mache. Und und man will ja auch nicht fremden Leuten erklären, so sorry, geht nicht, mehr einziehen, klappt nicht und ja. So. Also es gab schon viel, was ich nicht konnte. Also.
1: Hast du so das Gefühl, das hat dir so ein bisschen auch die unbeschwerte Kindheit, die Jugend genommen? Aber wenn du so jetzt erzählst, du musst ja ständig im Krankenhaus gewesen sein, dann, ne? Wenn du so also, viele...
5: Ja, also im Rückblick würde ich sagen, ja. Also ich hätte auf jeden Fall viel lieber andere Dinge gemacht, die Kinder halt so machen in dem Alter. Aber auf der anderen Seite sind Kinder ja auch total robust und widerstandsfähig. Und für mich war das einfach meine Realität. Also ich kannte nichts anderes, das war halt einfach so. Und ich habe mich manchmal auch gefreut. Also meine Eltern waren traurig und ich habe mich manchmal gefreut, so, oh, morgen geht's wieder ins Krankenhaus. Weil dann hatte ich mein 4-5-Bettzimmer mit ganz vielen anderen Kindern. Und die hatten alle Spielsachen dabei und dann haben wir gespielt. Und irgendwie fand ich das dann auch schön, so manchmal. Also es war auf jeden Fall schöner als zu Hause, weil, da konnte ich, habe zeitweise auch im Rollstuhl gesessen und so und zu Hause war da nicht so viel Action und im Krankenhaus fand ich es dann cool. So, ja.
1: Wie ist es denn dann nach dem Sturz weitergegangen? Wurdest du da dann auch sofort operiert damals?
5: Nee, das war die Corona-Zeit und ich wurde dann mit dem Krankenwagen ins Krankenhaus gebracht. Und die haben sich das dann angeguckt und dann hieß es irgendwann so, ja, dann machen wir jetzt mal einen OP-Termin. Also ich habe gedacht, die behalten mich jetzt direkt da und das ging aber nicht. Also da wurden ja immer ganz viele Betten auch freigehalten für mögliche Corona-Patienten. Und dann haben wir einen OP-Termin gemacht für in 4-5 Tagen oder so. Und ich wurde dann tatsächlich wieder nach Hause geschickt an meinem Krankenwagen, weil bewegen durfte ich mich nicht. Und meine Tochter war gerade frisch auf der Welt. Die war gerade 5 Monate alt, konnte schon stehen. Also ist eigentlich toll. Für mich war das in dem Zeitpunkt nicht so super, weil ich ihr halt nicht hinterherkam. Und ja, dann hat mein Mann uns dann eine Matratze ins Wohnzimmer gelegt und dann habe ich da am Ende fast 2 Wochen im Wohnzimmer verbracht mit der Kleinen stillend und habe auf den OP-Termin gewartet und bin dann 2-3 Mal jedes Mal mit dem Krankenwagen ins Krankenhaus gefahren, habe gedacht, so heute werde ich operiert und dann kam halt immer ein Arzt und hat gesagt, mir geht leider nicht. Keine Kapazität und dann wurde ich halt wieder nach Hause gebracht und ja.
1: Das wird ja dann nicht besser, ne?
5: Also es wurde nicht besser, nee. Ja, also das wusste ich auch. Also ich wusste mit meiner Geschichte, wenn ich was am Knie habe und da zu lange nicht, das zu lange nicht bewegt wird, dann besteht die Wahrscheinlichkeit, dass es halt wieder komplett steif ist und es auf jeden Fall nicht besser wird. Mhm. Und so war es dann am Ende auch. Also ich bin dann nach 2 Wochen operiert worden und ja, danach hat sich halt keine Bewegung mehr eingestellt. Also es war halt komplett instabil. Auch dadurch, dass ich ja keine Bänder hatte. Ja, hat gewackelt wie Gummi und ich hatte Dauerschmerzen und ich konnte es einfach nicht bewegen. Also ich hatte 3-mal die Woche Physiotherapie. Und ich glaube, nach 4 Monaten habe ich dann gefragt, so, können Sie mir mal sagen, ob Sie schon mal so einen Fall hatten wie mich und tut sich da noch was? Und dann hat er mir gesagt, nee, also ganz ehrlich, ich glaube nicht, dass sich da noch was tut. Und ja, dann habe ich so ein bisschen rumgeforscht und durch glückliche Umstände habe ich dann so einen ganz tollen Arzt empfohlen bekommen, wo ich dann hingefahren bin. Und das war so der erste Arzt, der meine Geschichte oder ja mit den Dingen, mit denen ich auf die Welt gekommen bin, total kannte. Also es war sonst immer, wenn ich bei irgendeinem Arzt war, ich wurde auch manchmal weggeschickt, weil die gesagt haben, nee, wir sind überfordert, wissen wir nicht, was wir da machen sollen, kennen wir so nicht. Mhm. Und der kannte das alles und hat die Hände über dem Kopf zusammengeschlagen und hat gesagt, wieso hat man sie so oft operiert, warum hat man das gemacht? Das, also in jedem anderen Land hätte man ihr Bein im Babyalter schon abgenommen. Mhm. Und ja, dann haben wir halt eine Weile gesprochen und haben uns dann gemeinschaftlich entschieden, dass wir das auch machen, dass das anders jetzt eigentlich keinen Sinn mehr macht. Also ich hätte eigentlich ein künstliches Kniegelenk gebraucht und das ging bei mir aber einfach nicht, weil es gibt irgendwie S, M und L, so habe ich zumindest so verstanden, als so Standardgrößen, die dann eingesetzt werden. Und für mich hätte dann irgendeine Größe erfunden werden müssen oder gebaut oder gebastelt und das geht halt eben noch nicht. Und dadurch, dass ich halt auch diese Bänder gar nicht hatte und so, hätte das sowieso nicht gehalten. Also es wäre wahrscheinlich dann wieder so ein Rattenschwanz ohne Ende gewesen mit ganz vielen OPs, ganz viel ausprobieren und ganz viel schiefgehen. Da habe ich auch gesagt, nee, das mache ich nicht. Also das, genau. Und ich wollte halt vor allen Dingen fit für meine Tochter sein, ne? Ich habe gedacht, ich möchte laufen können, wenn sie laufen kann und ich will mich mit ihr auf dem Boden knien und spielen und ja.
1: Also du wolltest auch diese Amputation.
5: Genau.
1: Das war auch so in deinem...
5: Ja, also es ging nicht mehr. Ich konnte auch gar nicht mehr spazieren oder Treppe rauf und runter ging nicht mehr. Also ich konnte davor schon wirklich wenig und danach konnte ich eigentlich fast nichts mehr. Und da habe ich gedacht, nee, dafür bin ich zu jung. Und da ist mir mein Leben auch zu schade für. So, also ja, wenn es irgendwie anders geht, natürlich gibt's Risiken. Es hätte auch komplett schief gehen können und noch schlimmer werden. Aber ja, viel schlimmer wäre es nicht gegangen. Also noch schlimmer wäre gewesen, dann komplett im Rollstuhl zu sitzen. Aber das Risiko bin ich dann eingegangen.
1: Ja. Wie war das für deine Familie, als du dann diese Entscheidung getroffen hast für deinen Mann, für deine?
5: Hart. Das war, glaube ich, für alle sehr hart. Also mein Mann hat mir auch gesagt, dass seine größte Lebensangst immer gewesen ist, mal einen Körperteil zu verlieren.
1: Okay.
5: Und dann war das für ihn, glaube ich, noch schwerer, das mit mir so zu durchleben. Und ich musste ihm halt immer erklären, ja, dass ich ja quasi ein kaputtes, also ein krankes, nicht funktionsfähiges Körperteil verliere. Also für mich war das nicht wirklich Verlust, sondern für mich war das eher Freiheit. Also ich habe alleine, wenn ich mir das vorgestellt habe, selbst wenn ich dann keine Prothese hätte oder ne, wenn ich die aushabe, habe ich mehr Bewegungsfreiraum, als ich das vorher hatte. Also ich kann sitzen, ich kann mich hinknien, ich kann den Vierfüßlerstand machen, ich kann mich in Schneidersitz setzen, das konnte ich alles quasi seit fast meinem 3. Lebensjahr nicht. Und da habe ich mich drauf gefreut und das habe ich immer versucht zu erklären. Ja, und er hat sich aber Sorgen gemacht. Also er hat halt immer Angst gehabt, dass ich dann depressiv werde und dann habe ich ihm gesagt, nein, das passiert nicht. Ja, und genau.
1: Du bist ja auch gläubig. Mhm. Wie hast du Gott so in diesem ganzen Leidensprozess erlebt? War das eher so, dass du dann gehadert hast? War das eher ein Trost für dich?
5: Beides. Also ich muss sagen, auch wenn das komisch klingt, ich bin eher nicht so ein Mensch, der hadert. Also ich habe auch nie gefragt, warum ich oder warum bin ich so auf die Welt gekommen oder so. Für mich war immer klar, Gott wird sich da schon was bei gedacht haben. Also es wird schon irgendeinen Sinn haben, warum er mich so auf die Erde geschickt hat. Und das war auch nie so wirklich schlimm für mich, auch wenn es mal schwer war. Der Unfall war dann war aber komischerweise dann doch schlimm für mich, weil das einfach zu einem Zeitpunkt war, wo ich mir das nicht gewünscht hätte. Also ich hätte mir einfach total gewünscht, so eine wunderschöne erste Babyzeit zu haben und die Zeit mit der Kleinen zu genießen. Und da habe ich sehr mit gehadert, warum das genau dann passieren musste. Aber auch nicht lange. Also nee, aber ansonsten hatte ich schon das Gefühl, dass er die ganze Zeit dabei war und auch das alles so gefügt hat, dass es dann so gekommen ist, wie es gekommen ist am Ende.
1: Ja. Hast du so, wenn du jetzt so an diese Zeit denkst, was ist da so deine größte Angst gewesen?
5: Also ich habe mir ja auch Pro- und Kontralisten gemacht, was passieren könnte und was nicht und was dann vielleicht besser wäre und habe mich ganz viel informiert und auch mit anderen gesprochen, die das schon hinter sich hatten. Und meine größte Angst war Phantomschmerzen, weil sowas kannte ich nicht. Also kennt man ja auch nicht, wie sich das anfühlt und ob das unerträglich ist und vielleicht nie wieder weggeht. Da hatte ich Angst vor. Und dass vielleicht, ne, dass sich irgendwas entzündet, das kann ja immer passieren und die Entzündung nicht mehr weggeht oder ich keine Prothese tragen kann, das kommt auch immer mal wieder vor, dass man dann so ein Schmerzsyndrom entwickelt und gar keine Prothese tragen kann. Da hatte ich Angst vor.
1: Wie war es denn dann letztendlich nach der OP? Wie ging es dir?
5: Also ich bin aufgewacht und war total erleichtert. Also ich war total erleichtert und total glücklich, dass ich das jetzt geschafft habe und dass sich erstmal alles gut angefühlt hat. Und ich hatte so einen ganz netten Anästhesisten neben mir sitzen, der hat dann meine Hand genommen und meinte, jetzt fängt ihr neues Leben an. Also der hat sich richtig für mich gefreut und das war einfach total schön. Und dann habe ich ihm noch ganz lustig erzählt, oh, da geht gerade ein Wind durch meinen Zeh, der nicht mehr da ist. Und das war dann so der Beginn der Phantomschmerzen, was ich noch nicht wusste. Aber in dem Moment ging es mir erstmal gut.
1: Und danach und dann nicht mehr?
5: Danach kamen dann nicht die mehr. Phantomschmerzen. Ja, danach kamen die Phantomschmerzen. Die hatte ich dann auch ein paar Monate wirklich ganz, ganz, ganz, ganz schlimm. Also solche Schmerzen hatte ich noch nie. Das wünsche ich auch niemandem, aber es ist zum Glück fast weg. Also ich spüre mein Bein immer noch, so als wenn es da wäre. Das kribbelt auch immer so ein bisschen, so als wenn es eingeschlafen wäre. Ich kann auch den Fuß und die Zehen bewegen, was total komisch ist. Und ab und zu tut's halt weh. Aber meistens, wenn ich gestresst bin oder erkältet oder das Wetter umschwingt oder so, ne, von ganz kalt zu ganz schwül oder so, dann habe ich Phantomschmerzen, aber es ist nicht mehr so wie am Anfang. Müssen wir mal gucken, wie es dann weitergeht.
1: Das so im Alltag, ne, als Mama und unterwegs als Musikerin, also echt wirklich krass, was du da erlebst. Ich danke dir ganz herzlich, dass du deine Geschichte mit uns geteilt hast, dass du da bist. Ja, und ich wünsche dir echt, dass du da auch jetzt Fortschritte mal machen darfst mit dieser Prothesenanpassung auch. Und dann sich deine Lebensqualität echt verbessert.
5: Das wünsche ich schön. Ja, danke.
1: Ja, wir kommen noch zu Larry McMahon. Jetzt sprechen wir noch mal über ein ganz anderes Thema.
6: Ja.
1: Es geht jetzt um Klamotten. Du nennst dich eine Kleiderschrank-Coachin. Was ist das?
6: Also eigentlich bin ich gar keine Coachin. Ich nenne mich nur so, weil man mich dann besser findet. Aber eigentlich bin ich in erster Linie Influencerin und teile da alles zum Kleiderschrank. Man kann aber auch bei mir eine Session buchen und ich würde dann, wenn du das zum Beispiel machen würdest, würde ich mit dir deinen Kleiderschrank aussortieren.
1: Das wäre sehr schön, ja.
6: Es gibt viele Menschen, denen das, glaube ich, sehr schwer fällt, loszulassen von Dingen und dabei helfe ich dann. Ja.
1: Okay. Es gibt ja so dieses Phänomen, ne, dass man so vorm Kleiderschrank steht und so, der Kleiderschrank ist voll, aber irgendwie nichts zum Anziehen.
6: Ja.
1: Ich kenne das von mir so ein bisschen, dass ich viel am Suchen bin. Also, dass einfach sehr viel drin ist. Deswegen werde ich jetzt auch ganz aufmerksam zuhören, was du sagst. Du hast so ein, du nutzt ein System, das nennt sich Capsule Wardrobe. Ja. Was ist das denn genau?
6: Die Capsule Wardrobe, ich vergesse immer, wie die Frau heißt, die es erfunden hat. Also, ich habe es nicht erfunden. Ich bin im Internet auch drauf gestoßen. Man nimmt 33 Kleidungsstücke aus seinem eigenen Kleiderschrank und die sind alle untereinander kombinierbar. Das sind dann Basics mit, ich nenne es mal, saisonale Highlights. Also wenn es Winter ist, nimmt man halt Pullis, wenn Sommer ist, nimmt man ein Kleid. und die sind alle untereinander kombinierbar und dann kann man eben aus 33 Kleidungsstücken unendlich viele Outfits kreieren. Das ist aber nur Oberbekleidung, also ist keine Arbeitskleidung, keine Socken, keine Sportsachen oder so, sondern nur die Oberbekleidung. Ja, und ich habe das gesehen und dachte mir damals so, ich glaube, das ist genau das, was ich brauche, weil mein Kleiderschrank eben sehr überfüllt war und mich sehr überfordert hat. Und ich dachte, das ist die richtige Challenge. Ich probiere das mal aus. Und jetzt mache ich es seit 7 Jahren.
1: Wow. Ja. Ja, hast du auch 33 Kleidungsstücke oder insgesamt? Wie sieht deine ideale Garderobe aus?
6: Also meine

0: Das ist deine Erfahrung.
1: Ja.
0: Sozusagen. Wie fange ich denn da jetzt an, wenn ich jetzt sage, klingt gut, so eine reduzierte Garderobe würde ich mir gerne zulegen. Hast du da so eine Schritt-für-Schritt-Anleitung, wie ich da vorgehe?
1: Ich habe tatsächlich eine Schritt-für-Schritt-Anleitung. Ich habe dazu auch ein E-Book geschrieben. Ich würde erstmal an den Kleiderschrank gehen und alles rausholen. Also alles, auch was im Wäschekorb ist, dass man einfach auch mal optisch sieht, wie viel hat man eigentlich. Und dann sind die meisten Menschen schon richtig geschockt, weil man das gar nicht auf dem Schirm hat. Das war bei mir auch so. Ich habe alles aufs Bett geworfen und dachte mir so, wow, okay, man kann es auch richtig übertreiben. Und dann geht man alles durch. Man fasst jedes Teil an und guckt, was ist damit? Passt mir das überhaupt? Ist es noch ganz? Man schleppt ja einfach so Sachen durch den Alltag, ne? Diese Gegenstände. Man
0: könnte
1: schleppt
0: ja irgendwann noch mal passen, ne?
1: Es könnte noch mal passen. Nee. Weil da bin ich immer so, sortiere es einfach aus. Weil warum soll ich mich quälen, um in irgendeine Jeans reinzupassen? Ich kann auch eine kaufen, die passt. Ja, und ich bin echt ein Freund, eine Freundin davon, knallhart zu sein und die Dinge dann einfach loszulassen. Mhm. Einfach mal, es gibt Menschen, ja, die können es nicht so gut, dann sage ich immer, pack's doch in den Karton und stell's erstmal weg und dann wirst du merken, die meisten Sachen vermisst du nicht.
0: Es gibt ja so irgendwie, ne, dass man so sagt, wenn man ein Jahr etwas nicht vermisst, dann kann man es auch.
1: Genau.
0: Das ist deine Erfahrung
1: ja,
0: auch.
1: Oder? Total.
0: Ja. Wie lange würdest du denn sagen, dauert das jetzt, bis du der ideale Kleiderschrank sortiert? Das muss ich mir da jetzt eine Woche Urlaub für nehmen oder kann ich das an einem Nachmittag machen?
1: Also es ist kein Ding, was man einfach so hat. Also du sortierst nicht aus und hast den perfekten Kleiderschrank. Ich mache das ja jetzt schon seit 7 Jahren und es ist ja, ich würde sagen, aktuell bin ich schon ziemlich an meinem perfekten Kleiderschrank für mich persönlich. Aber es ist so, man verändert sich ja auch immer, ne? Oder der Beruf verändert sich oder die Lebensumstände oder die Persönlichkeit. Ich sag nicht, dass man gar nichts mehr kaufen darf. Das finde ich auch nicht realistisch. Aber es ist schon, man muss schon ein bisschen Zeit reinstecken. Man muss sich schon damit beschäftigen. Also es ist nicht so, dass man das bei mir auf Instagram sieht und dann denkt, ach toll, ich mache jetzt mal einen Tag und dann habe ich das auch. Also man muss ja auch gucken. Vielleicht hat man Lücken, die man dann füllen muss. Von Sachen, die man braucht. Wenn man zum Beispiel eine Mama ist, dann braucht man ja meistens andere Klamotten als jetzt ich, die keine Kinder hat. Ne? Also ich, ja, wenn ich mit meiner Nichte spiele, habe ich auch was anderes an.
0: Ja. Und muss man sich dafür dann neue Klamotten kaufen?
1: Nee.
0: Weil wenn du jetzt sagst, das soll ja untereinander kombinierbar sein, ist es ja nicht unbedingt schon auch im Schrank vorhanden.
1: Also man kann es machen, natürlich. Es gibt auch mittlerweile, die Modefirmen sind ja nicht blöd, die springen auf den Trend auf und sagen, hier kriegst du alles für deine Capsule Wardrobe. Aber ich bin Freund davon, einfach das zu nutzen, was man hat. Mhm. Und es muss nicht alles in einem Farbspektrum sein, damit es zusammenpasst. Also Farben sind schön, Farben können kombiniert werden, Muster können kombiniert werden. Ich habe damals auch einfach 20 Teile aus dem Kleiderschrank genommen, die ich hatte. Ich habe es dann einfach ausprobiert. Mhm. Und ja, ich glaube, man muss es einfach mal ausprobieren.
0: Was machst du denn mit Klamotten, die du nicht mehr brauchst?
1: Ja, also wenn ich was habe, was ich nicht brauche, dann frage ich immer erst mal meine Schwester oder meine Mama, ob die mal gucken wollen. Oder Freunde. Dadurch, dass ich auch eine relativ große Community habe, stelle ich auch Teile in meine Insta-Story. Und dann freue ich mich immer, wenn jemand mir was vielleicht nochmal abkauft und das Teil wirklich von jemandem nochmal sehr geliebt wird. Ansonsten spende ich auch viel oder gebe es in Secondhand-Laden.
0: Also nicht einfach wegschmeißen, auch so im Sinne der Nachhaltigkeit weiter verschenken.
1: Genau.
0: Freut sich noch jemand anders drüber.
1: Genau.
0: Das ist auch schön.
1: Ja.
0: Wie bist du denn überhaupt zu dem Thema gekommen? Du hast ja, ich hatte es am Anfang schon mal gesagt, du hast in der Modebranche gearbeitet. Wie kommst du denn zu diesem minimalistischen Kleidungsstil?
1: Ja, also vielleicht erstmal kurz zu meinem Background noch. Ne? Ich habe eine Ausbildung als bekleidungstechnische Assistentin gemacht, Fachabitur Textiltechnik und Bekleidung und habe dann ein paar Jahre in einem großen, sehr bekannten Modeunternehmen gearbeitet. Ja, das war cool, das hat Spaß gemacht. Da bin ich relativ unreflektiert an die ganze Sache ran und hatte dann halt wirklich diesen riesigen Kleiderschrank. Immer gefüllt, jeden Tag mit einer neuen Einkaufstasche nach Hause, gar nicht drüber nachgedacht. Und irgendwann, ich weiß nicht, es kam so über mich, stand ich da und dachte mir so, es überfordert mich so komplett. Ich wusste überhaupt nicht, wer ich bin, was ich will. Ich habe mich immer an meinen Kollegen so orientiert, was tragen die, das ist cool, das kaufe ich auch. Und dann war ich so überfordert, dass ich dachte, nee, hier muss jetzt ein Schnitt her. Ich muss jetzt einen Cut machen. Und dann habe ich

0: einfach alles aussortiert.
1: Hast du einfach so gestartet?
0: Ja.
1: Weil das ist ja schon ein krasser Gegenentwurf, ne? Du bist von der Fashion Queen, sage ich jetzt mal so, ne? Die alles mit nach Hause nimmt und dann auf einmal, ich will ausmisten.
0: Ja.
1: Also,
0: es war wirklich einfach so.
1: Einfach dieser eine.
0: Ja.
1: Moment. Dann hast du das gemacht.
0: Ja.
1: Wie lange hast du gebraucht?
0: Boah, ich weiß gar nicht, das ist auch schon so lange her. Naja, den ganzen Tag bestimmt.
1: Ja, aber trotzdem ging ja dann.
0: Ja, also ich bin dann auch, wenn ich anfange, also wenn ich bin so ein Mensch, wenn ich was anfange, ich muss es dann fertig machen. Ich kann das nicht über mehrere Tage machen, dann mache ich da auch bis in die Nacht rein, bis es fertig ist.
1: Und was hat sich verbessert dann in deinem Leben? Was hat sich verändert durch das Aussortieren?
0: Vieles. Also man denkt so, das ist ein total oberflächliches Thema vielleicht. Das ist so, was will sie jetzt damit? Wie oberflächlich? Aber dadurch, dass ich mich mit meiner Kleidung erstmal mehr beschäftigt habe, und das sage ich auch immer so meinen Followern oder meinen Kunden, wir beschäftigen uns erstmal mehr damit, damit wir uns dann weniger damit beschäftigen müssen, damit wir dann in der Freiheit leben können, einfach easy durch den Tag zu gehen. Und ich habe mich dadurch besser kennengelernt, was meine Werte sind, was mir wichtig ist, mein Alltag reflektiert und mich selber auch. Und das, ja, deswegen bin ich so ein Fan davon, möchte das alle mal ausprobieren.
1: Vielen Dank. Ich danke dir auch, dass du uns da so mit reingenommen hast. Ja, ich werde dann gleich noch nachher noch schon mal meinen Kleiderschrank angucken.
0: Ja.
1: Mal schauen, was da raus muss, weil ja, da muss auf jeden Fall ein bisschen was raus. Ich danke euch allen dreien ganz herzlich, dass ihr da wart. Ihr habt alle so ganz unterschiedliche Geschichten, aber ich finde, das total inspirierend ist, so wie ihr so das Leben anpackt mit all seinen Herausforderungen und ja, was ihr daraus macht. Danke, dass ihr da seid.
2: Vielen Dank.
1: Und so schön, dass auch ihr wieder dabei wart heute im Talkback. Ich hoffe, ihr seid auch ganz inspiriert von unseren Gesprächen heute. Nächste Woche gibt's hier wieder eine neue Ausgabe vom Talkback. Ich würde mich sehr freuen, wenn ihr dann auch wieder dabei seid. Ansonsten schaut gerne zwischendurch auch mal vorbei in der EF Yes Welt. Da gibt's noch mehr spannende Geschichten zu entdecken. Bis dahin, macht's gut und bis bald.

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5: Hallo liebe Zuseher, wenn wir schon eine echte Revolution in der Autopflege präsentieren, ja dann brauchen wir natürlich auch den Heimwerker-Profi Nummer 1 dazu, Marc Kühler. 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
5: 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Also nee. 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
6: Ja, das ist ja normal. Wenn du dauernd pumpen musst, dann bist du ja irgendwann müde, wenn du so ein ganzes Auto reinigen musst. Lass uns mal schauen, was wir hier auf der Haube haben. 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
5: Nee, es kann nicht sein. 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
5: Okay.
6: 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Schau. 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Siehst du das? 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
6: Guten Morgen zusammen. Ich bin der Marc, darf ich euch was fragen?
11: Ja, gerne.
6: Bitte, mal hier reinsprechen. Ich habe gesehen, ihr habt da so ein paar Flecken drauf. Das ist noch Vogelkot und Asphalt. Wann ist das Auto letzte Mal gewaschen worden?
11: Ich war gestern erst in der Waschstraße, aber die hat das nicht wegbekommen.
6: Und vor allen Dingen, die Bürsten sorgen für Haarrisse. Und wenn Haarrisse im Lack sind, wird der Lack stumpf. Also lieber mal was anderes probieren. 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
12: Ja, aber kostet das was?
6: Nein, kostet nichts. Strudel, ja genau. 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
11: Wahnsinn.
12: Was mit dem Asphalt passiert. Und jetzt hier der lästige Vogelkot, der hat sich auch schnell abgelöst.
11: Toll.
12: Durch Platinum funktioniert das auch sehr schnell.
11: Und Wahnsinn,
12: jetzt
11: habt ihr
12: auch so einen Lotus-Effekt drauf.
11: Okay.
12: Wenn jetzt der Vogel wieder ein Häufchen macht, rutscht er ab.
5: Oh,
12: jetzt kann er drauf machen.
11: Und wie geht das mit dem Spray? Musst du da nicht pumpen?
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11: Okay, toll.
12: Und jetzt in Zukunft selber machen.
11: Das gehört mir.
12: Du machst das selber, ich nehme das Mikro und du backst mir den Kuchen. Tschüss.
13: Hier haben wir einen Härtefall mit jeder Menge Insekten, Harze und Asphalt am Lack. Wird Marc das schaffen?
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0: Ölpumpen.
1: Wow.
2: Ja, wir Männer haben es doch gerne einfach und schnell, oder? Ja,
0: super.
2: Und effektiv vor allen Dingen. Also, aufsprühen und kurz einwirken lassen. Bitte nicht auf, einer heißen Haube, ja. Lieber auf einer kühleren Haube. Aber das funktioniert dann auch schnell.
0: Niemals kriegst du das runter.
2: Sollen wir wetten?
0: Mit deinem Spray.
2: Mit meinem Spray? Du glaubst nicht, dass ich das wegkriege?
0: Schauen wir mal.
2: Schauen wir mal. Die Wette verlierst du, Freund, die Wette verlierst du. Bisschen rubbeln. Hier siehst du, du löst die ganzen Schmutze ab. Den ganzen Dreck löst du an. Und dann reibst du nochmal drüber. Und was du jetzt machst, du erzeugst so einen Lotus-Effekt hier drauf. Fühl mal bitte drüber.
0: Unglaublich.
2: Das ist ganz glatt. Hier haftet jetzt nichts mehr drauf.
0: Wahnsinn.
2: Wenn jetzt hier Insekten drauf klatschen oder Harze drauf sind.
0: Das hätte man nie gedacht.
2: Ja, die sind jetzt nicht mehr auf dem Lack, die sind jetzt auf dieser Oberfläche drauf und dann kriegst du es auch wesentlich schneller ab und du hast mehr Freude an dem Auto und vor allen Dingen, du versauchst ja den Lack nicht.
3: Hallo, ich bin der Marc. Darf ich dich mal stören?
4: Ja, gerne.
3: Bitte, hier reinsprechen. Das hier ist Bremsstaub, den musst du alle zwei Wochen entfernen, sonst frisst er sich in die Felge ein, eine Aluminiumfelge, die verträgt das nicht. Das Zeug ist echt aggressiv.
4: Ja, das sollte man eigentlich machen.
3: Okay, eigentlich. Aber glücklicherweise hat sie ja jetzt die Lösung. 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Der Schmutz wird jetzt eingekapselt. Ja. Ich stelle die Flasche mal zu dir.
4: Ja, bitte,
3: warum die da steht, verrate ich dir später. Ist eine Überraschung. So, und wenn dann der Schmutz gelöst wurde, das dauert ein paar Sekunden.
4: Das geht sehr schnell. Bestimmt,
3: ja, genau. Dann gehst du mit dem Tuch hier drüber.
4: Ja.
3: Und dann machst du auch die Kanten und Ecken. Oh, die Felge, diese ist aber auch echt schwer zu reinigen. Die hat überall Kanten, Ecken.
4: Wen sagst du das?
3: Boah, mein Gott. Und da kommt die Waschanlage gar nicht rein. Ne? So, schau mal. Okay. Wie schön sauber die Felge ist.
4: Perfekt.
3: Und du kannst mit dem gleichen Tuch auch hergehen.
4: Ja.
3: Das ist natürlich eine grobe Seite zum Reinigen, eine feine Seite zum Polieren. Und dann gehst du hier unten über das Gummi drüber, über das Rad.
4: Auch gleich über den Reifen.
3: Ja, dann hast du den Reifen auch direkt sauber.
4: Ja.
3: Ich finde das immer cool, wenn beides so gleich glänzen.
4: Eben praktisch auch.
3: Ja, ne?
4: Voll.
3: Und, gefällt's dir?
4: Sehr gut.
3: Dann habe ich eine Idee für dich.
4: Ja,
3: du kriegst den Lappen, du kriegst das Material, ich krieg das Mikro.
4: Jetzt muss ich das selbst reinigen.
3: Ja, und parken üben musst du.
4: Oh.
3: Schauen wir mal, wie es ausschaut, wenn es fertig ist.
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3: So, liebe Freunde der Autopflege, schauen wir uns die Haube mal genauer unter der Lupe an. Was wir hier für Dreck drauf haben, das sammelt sich so circa in 12 Monaten an. Da sind Insekten drauf, dann ist hier Asphalt, Vogelkot ist drauf, Harze, wenn das Ding unter einem Baum lange steht. Dann hier, guck mal, diese Verkrustungen,
4: Wahnsinn.
3: Die kommen vom Streusalz. Das Ganze, was du hier drauf siehst, ist auch noch mit UV-Strahlen reingebrannt. 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

0: Und ja, wir machen jetzt eine Challenge. Ich gebe dir jetzt mal ein bisschen Zeit, dass du diese Haube vorreinigst, hauptreinigst, Mikrorisse ausreinigst und schützt.
1: Okay, Grüchen, kein ja? Problem.
0: Oh Gott, dann fahre ich so lange in Urlaub. Viel Spaß. Okay, komm rein, du hast alles da stehen. Los geht's.
1: Ich doch mal alles.

0: So, jetzt bin ich fertig, Marc. Schau mal, picobello sauber und es glänzt richtig schön.
1: Alter Falter.
0: Gut, ne?
1: Hätte ich mehr erwartet, aber krass.
0: Ich find's gut. Ich weiß gar nicht, was du hast.
1: Ich hab gar nichts. Es ist ja, ja, schauen wir uns mal an. Pass mal auf, du hast jetzt 8 Minuten Zeit gebraucht,
0: ja,
1: um das auch,
0: okay,
1: um deine Seite so hinzukriegen, wie sie ist. Schauen wir uns mal an, was Platinum Spray Sensation mit dem gleichen Schmutz, mit der gleichen Verschmutzung und dem Mist, den du mir noch rüber gesprüht hast, machst, einschließlich Vogelkot, Harze und hier vorne diese ganzen Teerspuren. Was macht Platinum Spray Sensation? Guck mal auf die Uhr. Los geht's. Sprühen.
0: Okay.
1: Sehr reicht. Gespannt. Weniger ist mehr. Jetzt nehmen wir das Tuch und zwar mit der Reinigungsseite. In der Zeit kapselt Spray Sensation den Dreck ein, sodass Sie ihn abtragen können ohne Kratzer. Dazu reinigen wir bis in die Mikrorisse den Lack aus. Warum? Weil stumpfer Lack wiederhergestellt wird und der Glanz erzeugt wird, wie er damals war, als wir das Auto aus dem Laden gekriegt haben, als wir das Auto neu gekauft haben. Was ich jetzt feststelle hier, ist ganz klar, das, was noch da unten ist, Vogelkot.
0: Siehst du?
1: Und hier.
0: Das hast du auch nicht wegbekommen.
1: Die Harze und hier der Asphalt. Und jetzt gehe ich her, nimm Platinum Spray Sensation und sprühe ein bisschen, weniger ist mehr, auf den Lappen.
0: Das reicht schon.
1: Das reicht schon. Und mit dem bisschen kann ich jetzt hier vorne Harze, dann den Vogelkot und auch den Asphalt rausreinigen. Auspolieren, dann kommt alles runter.
0: Wow.
1: Von der Haube.
0: Hätte ich jetzt nicht gedacht.
1: In kürzester Zeit. Schau dir das an.
0: Mega.
1: Der ganze Dreck, der fast ein Jahr hier drauf gewesen ist.
0: Sogar
1: der Vogelkot ist weg.
0: Wow.
1: Alles, was hier drauf gewesen ist, wird ausgereinigt.
0: Nicht schlecht.
1: Der ganze Lack ist auspoliert und fertig. Und der Glanz, der kommt wie immer von ganz allein. Und jetzt schauen wir uns mal an, was du da drüben so geleistet hast mit deiner ganzen Politur.
0: Jetzt.
1: Wir sind fair. Aber jetzt machen wir es mal wie die Profis. Die Profis nehmen auch immer so eine Kontrolllampe.
0: Oh je, okay.
1: Ja, und leuchten damit die Kratzer oder die Unebenheiten und alles das aus, was sie dann halt vorher hatten und nachher nicht mehr haben wollen. Guckt euch das mal an. Auf der linken Seite ist Agnes und auf der rechten Seite ist Platinum Spray Sensation.
0: Wow.
1: Das, was wir hier praktisch unter dem Mikroskop sehen können, das ist der Beweis.
0: Definitiv.
1: Das ist krass, oder?
0: Kann man nicht leugnen.
1: Ja. Und jetzt schauen wir es uns mal ganz genau an und gehen nochmal hier mit so einer Küchenrolle drüber und gucken mal.
0: Bin ich gespannt.
1: Ja, wie es denn ausschaut. Agnes,
0: hätte ich jetzt
1: mag
0: nicht gedacht.
1: Dich ja gerne, aber du bist ein kleines Ferkelchen.
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1: Du schaust so erschreckt. Wacht mal ab, was passiert. Schutzbrille und Handschuhe bitte
0: was
1: an.
0: Was hast du vor, Marc?
1: Die Handschuhe sind säurefest, die Schutzbrille
0: säurefest.
1: Natürlich auch. Säurefest. Denn
0: was
1: jetzt
0: hast du vor?
1: Treten wir den ultimativen Beweis an.
3: Und jetzt wird's gefährlich. Marc behandelt die linke ungeschützte Seite mit ungelöschtem Kalk. Dasselbe macht er mit der rechten geschützten Seite. Nun kommt auch noch 15%ige Salzsäure drauf. Das zerstört normalerweise jeden Lack.
1: Ich spüle das ganze Theater jetzt ab, bevor wir ein Loch in der Haube haben. Denn das, was sich da jetzt hier so auf der Haube abspielt, das ist wirklich nicht gut für den Lack. Das machen wir auf beiden Seiten. Beides weg und wir erinnern uns ja, da wo der rote Strich ist, da ist das ganze Material passiert. Und nun, Achtung, was ist passiert hier vorne? Auf der Platinumseite, da nehmen wir zu ein Tuch. Wir wissen ja, wo der rote Strich ist. Hier ist die Platinumseite. Gehen wir mal drüber, wischen mal rum. Da brauchen wir auch gar nicht großartig trocken machen. Wir sehen, dass wir nichts sehen. Ist doch ganz klar, denn Platinum ist ja geschützt oder Platinum schützt. Und nun gehe ich auf deine Haubenseite,
0: ja,
1: auch wieder ein weißes Tuch. Und gucken wir uns mal an, was hier passiert. Auch wieder ein weißes Tuch. Das ist die Platinumseite. Guck mal, du merkst schon direkt, da wird's weich im Tuch. Und warum wird das weich? Weil der Lack weich geworden ist und den trägt man ab. Und wenn ich hier weiter rüber gehen würde, dann mache ich den Lack kaputt. Und das will ich ja nicht. Aber ich habe ihn jetzt schon geöffnet.
0: Ja.
1: Das ist das Problem. Was jetzt passiert ist, wenn Sie keinen Schutz auftragen, Und was machen wir jetzt? Wir heilen auch diesen Fehler wieder, indem wir auf die Stelle gehen.
0: Das kannst du reparieren.
1: Das kann ich reparieren, indem ich Platinum auftrage. 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Ja, nicht klauen, nicht weglaufen.
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0: Ja,
1: ich bitte dich. 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Kannst ruhig feste wischen und schau dir das Ergebnis an. Tada!
0: Ah, super, du hast es wirklich repariert.
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1: Das sieht toll aus.
2: 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Okay. Jetzt werde ich das hier nehmen. Das ist eine Mischung aus drei Käsesorten. 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Sehen Sie sich das an.
1: Wow.
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1: In jeder anderen Pfanne würde der Käse kleben. Und je cremiger und dickflüssiger, desto besser.
2: 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Und zum Schluss geben wir noch etwas geriebenen Käse oben drüber.
1: Ich mag Käse.
2: Der wird richtig schön schmelzen. 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Ich nehme das hier, nehme es einfach heraus und
1: wow.
2: Jenny, schau, wie einfach das
1: Seht
2: geht.
1: Seht euch das an.
2: Sehen Sie nur, wie lecker das ist. Ich meine, das hier ist ein Lieblingsessen der Familie. Sieh dir diese Nacho-Macaroni mit Käse an.
1: Und das ist riesig, da ist so viel drin.
2: Damit könnte eine kleine Mannschaft versorgt werden.
1: Ja, toll fürs Abendessen.

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0: Der Wahlsonntag in Sachsen-Anhalt begann wie immer mit der Öffnung der Wahllokale und schon zur Mittagszeit zeichnete sich eine außergewöhnlich hohe Wahlbeteiligung ab. Mit dem Beginn der Stimmauszählung, hier gefilmt im Barleben, stand fest, dass 77,8% der zur Wahl Aufgerufenen der Aufforderung auch nachkamen. Fast 18% mehr als bei der letzten Landtagswahl vor 5 Jahren. Der Schwerpunkt der Berichterstattung war auch dieses Mal aus dem Landtag in die Magdeburger Messehallen verlegt worden. Rund um die großen Studioeinbauten von ARD und ZDF versammelten sich die anderen Medien und in den Gängen versuchten Kamerateams und Fotografen wenigstens ein paar Bilder von den Spitzenkandidaten zu erhaschen, die im eiligen Tross von Studio zu Studio geschafft wurden. Als erste war AfD-Chefin Alice Weidel vor Ort, um im ZDF-Studio live die erste Prognose zu kommentieren. Denn bevor die Auszählung der Stimmzettel begann, konnte bereits kurz nach dem Schließen der Wahllokale die Forschungsgruppe Wahlen des ZDF eine erste Prognose abgeben. Und diese zeigte bereits zu einem Zeitpunkt, als noch kein einziger Wahlzettel registriert war, das nahezu korrekte Endergebnis. 44% sollte demnach die AfD erreichen. 43,8% für diese Partei vermeldete die Landeswahlleitung als vorläufiges amtliches Endergebnis. Bundeskanzler Friedrich Merz wollte bekanntlich unter seiner Regierung die AfD halbieren, nur leider schaffte er das nur für seine eigene Partei, denn mit 17,2% der Stimmen büßte die CDU fast 20% gegenüber der Landtagswahl 2021 ein. Ein eindeutiges Indiz dafür, dass der Landtagswahlkampf fast ausschließlich von der Bundespolitik überlagert war.
1: Die Landesregierung wurde heute abgewählt, im Übrigen auch die Bundesregierung, weil die Themen, mit denen wir im Wahlkampf konfrontiert waren, das waren überwiegend Bundesthemen. Und wir reden doch nicht wirklich über Reformen, sondern komplett über Sozialkürzungen. Und das ist bei den Menschen angekommen, nicht zuletzt die Debatte um die Rente mit 63. Die Menschen haben verstanden, dass sie nicht Unterstützung aus Berlin zu erwarten haben und deswegen haben sie sich heute entschieden. Das heißt, es ist umso dringender, dass wir schnell Abhilfe schaffen und schnell Angebote machen, damit Menschen verstehen, Demokratie ist für sie ein hoher Wert und wir bemühen uns, sie wieder zurückzugewinnen.
0: So Eva von Angern, Spitzenkandidatin der Partei Die Linke, die allerdings auch herbe Verluste hinnehmen musste. So sahen die Demoskopen die Partei vor der Wahl noch über 13%. Am Ende waren es nicht einmal mehr 9% der Wähler, die sich für die Programmatik der Linken begeistern konnten. Etwas besser lief es für die SPD, die sich im Vergleich zur Wahl 2021 aber nur gerade mal um 1% verbessern konnte. Spitzenkandidat Willingmann freute sich aber besonders darüber, nicht an der vorhergesagten 5%-Hürde gescheitert zu sein. Das passierte jedoch der FDP, die im Vergleich zu 2021 fast 4% einbüßte und mit 2,6% Anteil an den Zweitstimmen wieder in der außerparlamentarischen Opposition verschwinden wird, wie zuletzt 2011 und 2016. Die Grünen sind seit 2011 wieder im Landtag vertreten, immer gerade

0: So die 5%-Hürde überwindend. Und für diese Wahl sahen die Demoskopen die Partei lange daran scheitern. Doch im Endspurt gelang es Spitzenkandidatin Ciborra Seidlitz, die grünen Wähler zu aktivieren, sodass sie mit nahezu 9% der Zweitstimmen ihr bestes Ergebnis seit langem einfuhren. Sie profitierten offensichtlich von taktisch Wählenden, denn bei den Erststimmen konnte die Partei nur 3,5% erreichen. Bleibt zum Schluss bei den Wahlergebnissen der Blick auf das BSW. Diese Partei hatte lange sorgenvoll auf die 5%-Hürde geblickt. Nach der Auszählung aller Stimmen nahm man diese aber mit 5,3% und ist aber so zukünftig im Landtag vertreten. Wie lange allerdings ist fraglich, denn die Sitzverteilung lässt nicht wirklich eine stabile Regierung erwarten. So hat die AfD ihr Wahlziel der absoluten Mehrheit verfehlt und es scheint sehr schwierig, die anderen Parteien unter einem Ministerpräsidenten Sven Schulze zu einer Koalitions- oder gar Minderheitsregierung zu vereinen. So könnte das BSW, wie von Wagenknecht schon angedeutet, durchaus einer AfD-Regierung beispringen. Oder es gibt sogar CDU-Abgeordnete, die Siegmund zum Ministerpräsidenten wählen würden. Was allerdings mindestens die Abwahl von Sven Schulze als CDU-Parteichef in Sachsen-Anhalt voraussetzen dürfte. Siegmund hat jedenfalls solche Angebote schon mal offenbart.
1: Ich sage, ich bleibe meiner Linie treu. Wir als AfD werden unserer Linie treu bleiben. Wir möchten nicht so werden wie die CDU, die vor dem Wahlkampf genau das Gegenteil von dem angekündigt hat, was sie nach der Wahl macht. Wir möchten es alleine machen und wir werden es alleine machen, weil ich diesen Partner aktuell nicht sehe. Sollte sich das ändern, mir ist es wichtig, dass wir eine stabile Mehrheit haben, mit denen wir unsere Grundposition durchbekommen. Das ist das ganz Entscheidende. Und ob es jetzt in den nächsten Tagen einzelne Persönlichkeiten gibt, die vielleicht doch nochmal ein bisschen Restliebe zu ihrem Land irgendwo im Herzen entdecken und sehen, das geht nur mit einer starken AfD, sieht man ja heute wieder, dann ist das auch in Ordnung. Dann müssen wir darüber sprechen. Dann werden wir uns diese Position angucken. Kann ich aber aktuell nicht sagen, weil ich nicht weiß, wer das sein soll.
2: Und Sie haben also nicht im Vorfeld mal die Fühler ausgestreckt?
1: Das hat ja nichts damit zu tun, dass es dann nachher wirklich jetzt ernst wird. Also ich bin mal gespannt, wer dann auch genau das vielleicht umsetzt, was er vielleicht vorher mal großspurig verkündet hat. Das werden wir jetzt alles in den nächsten Tagen sehen, wie viele Leute es hier wirklich ernst mit Deutschland meinen. Weil das ist ja ein ganz...
2: BSW vielleicht?
1: Da gilt das Gleiche. Aber eins ist für mich entscheidend. Ich werde hier keine ideologischen Spielchen machen für irgendwelche Machtoptionen. Also keine Tolerierungen, keine Minderheitsregierung. Das wird es mit mir als Ulrich Siegmund nicht geben, weil für mich ist Vertrauen wahnsinnig wichtig. Ich möchte, dass die Menschen, die heute diesen Wahlerfolg möglich gemacht haben, auch weiterhin in mich als Person und in unser Team vertrauen können. Und deswegen gibt es für mich keine Tolerierung durch irgendwen auch immer, mit denen ich dann die entscheidenden Positionen, die ich ändern muss, damit unser Land wieder auf den Weg des Erfolges zurückkommt, hier irgendwie aufweichen muss. Das wird es mit mir nicht geben.
0: Der neue Landtag wird Anfang Oktober erstmalig zusammen. Bis dahin durfte in den Parteizentralen heftig um eine Regierungsbildung gerungen werden. Solange bleibt die alte Regierung im Amt. Und sollte es nicht gelingen, eine Einigung herbeizuführen, dann wurde auch schon das Wort Neuwahlen in den Raum gestellt.

gute Musik, gutes Wetter und vor allem jede Menge gute Laune wurden am Wochenende auf den Elbwiesen geboten, die von Freitag bis Sonntag bereits zum 7. Mal als Veranstaltungsort für das Kulturbrücke-Festival dienten. Wie schon in den vorherigen Jahren lockte das Areal seitens der Hubbrücke wieder mit einem vielfältigen Programm für die ganze Familie, ganz ohne Eintrittsgelder, wobei Spenden natürlich gerne gesehen waren. Auf insgesamt 3 Bühnen wurde den Besuchern eine bunte Mischung an Podiumsdiskussionen, Lesungen und Impro-Theater geboten, sowie eine Vielzahl an musikalischen Darbietungen, die zum Mitsingen und Mitklatschen verleiteten, wie die Potsdamer Band Busy Dreams, die den Besuchern am Sonntagnachmittag mit ihrem Funky-Indie-Pop einheizten.

Mehr als 15 Musik-Acts aller möglichen Genres konnten an den 3 Tagen mit ihren Klängen begeistern. Und wem nicht nach Tanzen zumute war, der entspannte sich stattdessen auf den umliegenden Strandliegen oder Hängematten und genoss das kulinarische Angebot samt Wöhner, also veganem Döner, Burger, Fritten,

0: Waffeln, Eis und Co. Neben dem Bühnenprogramm warteten zudem Infostände verschiedener Magdeburger Vereine und Verbände auf interessierte Besucher und eine Vielzahl an Mitmachangeboten und Workshops luden sowohl große als auch kleine Festivalgänger zum Ausprobieren ein, darunter diverse Tanzkurse, Yoga oder Luftakrobatik, Bogenschießen, Siebdruck und noch vieles mehr. Auch Magdeburger Kind Laura Nahr, für die manch einer vielleicht zuletzt beim Vorentscheid für den Eurovision Song Contest mitfieberte, fand in diesem Jahr wieder ihren Weg auf die Bühne des Kulturbrücke-Festivals.
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0: 2020 feierte sie hier mit ihrer Performance auf den Elbwiesen ihr Festivaldebüt, damals noch im Duo mit Christian Hirschfeld. Im Jahr darauf dann der erste Soloauftritt beim Festival, so wie sie auch an diesem Sonntag wieder das Magdeburger Publikum begeistern konnte.

0: Mit der Errichtung eines Batteriespeichers am Umspannwerk Roßlau realisieren die DVV Stadtwerke Dessau und die NVAM-Gruppe in gemeinsamer Kooperation ein zukunftsweisendes Infrastrukturprojekt für die Energiewende in der Region. Dafür wurde am 24. August der symbolische Spatenstich gesetzt. Die Energiewende lebt davon, dass in den vergangenen Jahren ein hoher Zubau an erneuerbaren Energien stattgefunden hat. Doch Wind und Sonne liefern nicht immer dann Strom, wenn er gerade gebraucht wird.
1: Wir haben aktuell die Situation, dass 58% unseres Energieverbrauches bereits aus Erneuerbaren kommen. Jetzt wissen wir allerdings auch, Erneuerbare, gerade Solar, tagsüber, Wind bläst auch nicht immer. Das heißt, wir brauchen etwas, um diese Energie zu vergleichmäßigen, damit der entsprechende Nachfrage dann auch immer dann gedeckt werden kann, wenn sie entsteht. Und genau da spielen jetzt Batteriespeicher im System eine herausragende Rolle. Die speichern die grüne Energie ein, wenn sie entsteht, aber nicht abgenommen werden kann, und speichern aus, wenn sie abgenommen werden kann. Gleich mehrere Vorteile für den Verbraucher. Es wird günstiger für alle, weil das Netz davon profitiert. Die Versorgungssicherheit nimmt zu. Und wir können tatsächlich an dieser Stelle eben noch mehr erneuerbare Energien ins Netz bringen. Und das macht uns auch unabhängiger von den Krisen, die wir augenblicklich erleben.
0: Der Großbatteriespeicher ist ein wichtiges Signal für Dessau-Roßlau und die gesamte Region. Da die Stromerzeugung aus Wind und Sonne wetterbedingt schwankt, gewinnen leistungsfähige Speicherlösungen zunehmend an Bedeutung. Ein solches Projekt kann jedoch nur durch Partnerschaft und Unterstützung umgesetzt werden.
2: Ja, es ist eine ganz tolle Sache, dass wir hier unterschiedliche Kompetenzen zusammenführen. Wir sind lokal stark verankert, wir haben lokal die Infrastruktur, wir haben lokal das Know-how und verschiedene andere Aspekte. Und die NVAM-Gruppe ist, ja, man kann sagen, ein befreundetes Unternehmen schon seit vielen, vielen Jahren. Und die sind natürlich stark auch in Börsengeschäften, in der Vermarktung des Stromes. Weil den Strom, den wir einspeisen und wieder ausspeisen, der muss natürlich am Markt platziert werden. Das erfordert große Handelssysteme, das erfordert schnelle Zugänge. Und da macht es einfach Sinn, wenn wir Kompetenzen bündeln. So muss nicht jeder Partner die kompletten Infrastrukturmaßnahmen selbstständig treffen. Also eine sogenannte Win-Win-Situation.
1: Unser Unternehmen bringt die ganze technische Expertise mit. Wir haben bereits Energiespeicher gebaut. In Elsteraue, nicht weit von hier, steht einer schon im Betrieb. Weitere Batterieprojekte entwickeln wir gerade. Und das beginnt mit dem Start, Genehmigungsverfahren. Wie kriegt man sowas auf die Spur? Das geht weiter in der ganzen Phase, wenn gebaut wird, mit der Kompetenz rund um Bau. Und am Ende geht es auch darum, diese Flexibilitäten dann auch entsprechend zu vermarkten. Da wird auch die NVAM-Gruppe die zentrale Rolle spielen.
0: Das Projekt unterstreicht die Bedeutung moderner Speichertechnologien für das Gelingen der Energiewende in Mitteldeutschland. Rein kapazitätsbezogen kann die Anlage den Tagesbedarf von rund 4.500 Haushalten abdecken. Für die Kunden der Stadtwerke stellt sich dabei auch die Frage, kann sich der Batteriespeicher langfristig positiv auf die Strompreise auswirken?
2: Also es gibt keine 1-zu-1-Korrelation, das muss man ganz, ganz deutlich sagen. Wir sehen natürlich einige Unwuchten im Energiesystem in Deutschland. Das hat auch Auswirkungen auf Netzentgelte. Es müssen viele Netze gebaut werden, Infrastrukturmaßnahmen sind teuer etc. pp.

0: Und durch Batteriespeicher kann man den Netzausbau natürlich etwas kletten und damit im Idealfall auch die Netzentgelte stabiler halten, als sie ohne wären. Und wir sehen das hier direkt. Wir stehen hier neben unserem Umspannwerk. Wir haben hier kurze Wege, kurze Installationsstrecken. Auch das führt natürlich zu Preiseffizienzen.
1: Der Baustart für den Batteriespeicher am Umspannwerk Roßlau ist für Ende dieses Jahres geplant. Die Inbetriebnahme soll bis Ende 2027 erfolgen.
2: Insgesamt 8 Informationstafeln zieren seit Montag den Bereich in Rezeptionsnähe im Magdeburger City-Carré mit besonderer Anlehnung an den 8. September. Warum der Fokus auf die Zahl 8? Das hat den Hintergrund, dass es sich hierbei um den Weltalphabetisierungstag handelt, der erstmalig am 8. September 1967 von der UNESCO ausgerufen wurde und seitdem jährlich begangen wird, um weltweit auf das Problem Analphabetismus und fehlende Grundbildung in der Bevölkerung aufmerksam zu machen. In diesem Rahmen entwarf die Fach- und Koordinierungsstelle Alphabetisierung und Grundbildung eine besondere Ausstellung, die noch bis Freitag im Kaufhaus besichtigt werden kann. Anhand eines Fallbeispiels soll sie verdeutlichen, mit welchen Herausforderungen ein großer Teil der Bevölkerung täglich zu kämpfen hat. Auf bundesweiter Ebene sind es bis zu 6,2 Millionen Menschen, die teilweise schon mit dem Aneinanderreihen einzelner Buchstaben ihre Schwierigkeiten haben, davon 180.000 bis 200.000 Sachsen-Anhalter. Andere Betroffene können einzelne Worte und auch Sätze lesen, haben aber wiederum das Problem, längere Texte nicht gut verstehen zu können, wodurch ihnen oft wichtige Inhalte in verschiedenen Alltagssituationen verschlossen bleiben.
3: Dann verstehe ich vielleicht nicht meinen Mietvertrag, ich kann meinem Kind keine Gute-Nacht-Geschichte vorlesen, ich verstehe eine Arbeitsanweisung womöglich nicht richtig, das ist dann höchst sicherheitsrelevant. Oder wenn Sie zum Beispiel an gestern denken, auch Menschen, die beispielsweise eingeschränkt lesen und schreiben können, auch die haben ein Wahlrecht. Und je besser die Bescheid wissen und sich selbst informieren können, desto eher wählen sie das, worauf sie wirklich Lust haben. Und nicht nur das, wo vielleicht der Nachbar schon sein Kreuz gemacht hat oder so. Ne, genau, also am Ende sprechen wir über Teilhabe, wir sprechen über ganz verschiedene Lebensbereiche, ausgehend vom Lesen und Schreiben und dann eben in den Bereich Grundbildung.
2: Diese Grundbildung, die übrigens nicht nur das Lesen und Schreiben beinhaltet, sondern auch soziale Kompetenzen, Grundfähigkeiten im IT-Bereich sowie ein grundlegendes Verständnis von Gesundheit und Finanzen, möchte man mithilfe von Kursen in sogenannten Grundbildungszentren vermitteln. Rund 20 Millionen Euro stellte das Bildungsministerium für die Förderung dieser Einrichtungen zur Verfügung, von denen somit insgesamt 8 in Sachsen-Anhalt etabliert werden konnten.
3: Also jetzt hat gerade das letzte im Landkreis Harz in Halberstadt eröffnet. Und zu Beginn der Förderung war vom Bundesministerium die 8 auch die Zielzahl. Also 8 sollten es werden in den Regionen. Dafür wurde Sachsen-Anhalt aufgeteilt in verschiedene Regionen, dass jede Region bestmöglich versorgt ist. Genau, und die haben wir jetzt fertig zum Ende der Alpha-Dekade auch, die auch mit Ablauf des Jahres dann endet. Dann haben wir dieses ganz große Ziel erreicht.
2: Interessierte können sich jederzeit telefonisch oder per E-Mail bei den Einrichtungen oder bei der Koordinierungsstelle melden oder auch einfach persönlich in den Grundbildungszentren vorbeischauen. Um möglichst vielen Menschen helfen zu können, sind die Bildungsangebote zudem darauf ausgelegt, sich an den Bedarf und das Zeitmanagement der Betroffenen anzupassen, denn wie bereits erwähnt, ist trotz ihrer Einschränkungen ein großer Anteil von ihnen beruflich tätig.
3: Sie sind überwiegend, nicht ausschließlich, aber überwiegend in einfacheren Tätigkeiten. Und die laufen natürlich Gefahr, je mehr Automatisierungen es gibt oder je mehr künstliche Intelligenz übernimmt, dass solche Einfachtätigkeiten mehr und mehr abgebaut werden. Und dann ist die Frage, was machen wir dann mit diesen Menschen? Die würden ja total gern arbeiten, aber eben nicht mit Schrift und Sprache. Und deswegen wäre jetzt der passende Zeitpunkt zu sagen, nochmal eine Qualifizierung in Angriff zu nehmen, sich sicherer zu fühlen, nicht nur fürs Berufsleben, sondern generell für alle alltäglichen Dinge. Damit wir diese Menschen bestmöglich integrieren und sie nicht Gefahr laufen, abgehängt zu werden, gerade im beruflichen Bereich.
2: Vor allem die Überwindung des Schamgefühls spielt hier eine wichtige Rolle, weshalb Aktionen wie die Ausstellung im Kaufhaus hauptsächlich darauf ausgerichtet sind, die Menschen im Umfeld der Betroffenen zu diesem Thema zu sensibilisieren und ihre Freunde, Familienmitglieder oder Bekannten dazu zu ermutigen, sich die nötige Hilfe zu suchen. Mit dem langfristigen Ziel, die Zahl der Betroffenen in Zukunft hoffentlich dauerhaft zu senken.
4: Bedenkt man, wie viele Fotos wie möglich auf den ungezählten Smartphones in den Taschen unserer Mitmenschen zu finden wären, steht die Frage, Wann wird

0: Aus einem Foto Kunst? Ist es, wenn aus Schwarz-Weiß Farbe wird? Oder wenn aus analogen Bildern digitale werden? Diese Frage wird gerade im Kunstmuseum Magdeburg beantwortet, denn am Mittwochabend wird die Ausstellung Farbe und Gebiet mit Fotografien von Professor Joachim Brohm eröffnet. Joachim Brohm, Jahrgang 1955, geboren in einer Kleinstadt in Nordrhein-Westfalen, studierte von 1977 bis 83 visuelle Kommunikation an der Folkwang-Schule in Essen. Bleibt die Frage, wann wird ein Foto Kunst?
1: Naja, ich versuche es mal mit den Arbeiten zu beantworten, die Joachim Brohm hier in der Ausstellung zeigt. Es wird dann zur Kunst, wenn ein Konzept dahinter ist und wenn man das Konzept auch vermitteln kann. Joachim Brohm macht ja seine Fotos auch tatsächlich immer und überall, aber bei ihm ist die Serie das Prinzip. Und die Serie heißt, es gibt ein Thema, unter das sich die Fotos dann ordnen. Und wenn wir gleich die größte Serie anschauen, Areal, die er über 10 Jahre auf einem ganz kleinen Gebiet, einem kleinen Industrieareal in München gemacht hat, dann sieht man schon, was das Konzept ist. Dieses genaue Hinschauen, jedes Bild ist so komponiert, dass es wirklich als Bild funktioniert.
0: Zu Beginn seiner Zeit als Fotograf waren Fotos, die Kunst sein wollten, schwarz-weiß. Beeinflusst von nordamerikanischen Fotografen, die den topografischen Bildstil entwickelten, setzte Joachim Brohm auf Farbe im Bild. Das war damals revolutionär, denn Farbfotografie war entweder Werbung oder aber Amateuren vorbehalten. Die zweite Veränderung für die Fotografie war der Wechsel vom analogen Film, Brohm nutzte Mittelformatkameras, hin zum digitalen. Beide Wandel hat der Künstler miterlebt und selber mitgestaltet. Und deshalb gehört Joachim Brohm verdientermaßen zu den bedeutendsten Fotografen unserer Zeit.
1: Es geht um seinen Blick, um den ganz persönlichen Blick und es geht bei ihm immer um die Farbe. Und diese Transformation des Schwarz-Weiß-Bildes in die Farbe, schon richtig, erst ist die Kunstfotografie schwarz-weiß, da kann man immer das Reale ganz besonders zurückdrängen. Und plötzlich ist diese Realität, die die Farbe mit in das Bild bringt, wichtig für ihn. Also er drängt es nicht zurück, sondern deshalb auch der Titel dieser Ausstellung, Farbe und Gebiet. Die Farbe wird so fulminant wichtig und das bedeutet aber in der Fotografie, dass man dann auch ganz genau gucken muss, wie verhält sich die Farbe im Bild. Dann braucht man plötzlich eine Konzeption, da ist das Rot, da ist das Blau, da ist das Grün. Plötzlich hat es etwas von Malerei auch. Also dann werden Fotografien auch kriegen so einen malerischen Aspekt dadurch, dass die Farbe plötzlich eine große Rolle spielt.
0: Mit der Ausstellung, die bis zum 31. Januar nächsten Jahres zu sehen sein wird, zeigt das Kunstmuseum Magdeburg einen wichtigen Künstler, Fotografen und Hochschullehrer, der lange Zeit auch als Rektor der Leipziger Hochschule für Grafik und Buchkunst gearbeitet hat. Und darauf kann man hier sehr stolz sein.
1: Naja, wir sind auf was ganz anderes stolz. Er hat uns nämlich diese riesengroße Serie Areal für die Sammlung des Museums geschenkt, die wir auch zeigen. Und das ist fantastisch.
0: Und damit ist die Sammlung des Klosters unserer lieben Frauen über 300 Arbeiten reicher. Und das ist ein wirklicher Grund zur Freude.
2: Ziemlich genau vor 8 Jahren, am 28. August 2018, lud die Tourismusinitiative Südharz-Kyffhäuser, zu der auch der Stolberger Hotelier Ritter von Kemsky gehörte, zu einer Bürgerversammlung ein mit dem Thema »Wie weiter mit der Thyrakrotte?« Mehr als 700 Interessierte kamen zu der Veranstaltung und fast alle von ihnen, um die von der Gemeinde Südharz wegen zu hoher Kosten angedachte Schließung des Freizeitbades zu verhindern. Das 1998 eröffnete Hallenbad mit Spa-Bereich war tatsächlich in die Jahre gekommen und stark sanierungsbedürftig. Nach langem Ringen beschloss der Gemeinderat jedoch ein Jahr später, das Bad zu erhalten und Fördermittel beim Bund zu beantragen, berichtete der heutige Bürgermeister der Gemeinde Südharz, Peter Kohl, kurz vorm symbolischen Banddurchschnitt zur Neueröffnung der Thyrakrotte am 19. August 2026. Dabei erwähnte er namentlich den damaligen Gemeinderat Ritter von Kemsky, der sich direkt in Berlin erfolgreich für den Erhalt von Fördermitteln einsetzte. Während seiner kleinen Ansprache betonte er, dass die jahrelange Sanierungsphase nicht nur Corona geschuldet war, sondern tatsächlich extremen Baumängeln.

0: die grundhaft beseitigt werden mussten. Nun war es also soweit und hunderte Badegäste, längst nicht nur aus Stolberg, warteten auf Einlass. Den Banddurchschnitt erledigte Herr Kuhl schließlich gemeinsam mit seinem Bauamtsleiter Björn Schade, der sich während der Sanierung ganz besonders engagiert hatte. So nutzte auch Helga Rummel, Ortsbürgermeisterin von Rottleberode, die Gelegenheit, ihm an diesem besonderen Tag für seinen unermüdlichen Einsatz zu danken. Genauso wie seinem Stellvertreter Matthias Dietrich und dem Bauhofleiter der Gemeinde Südharz, Florian Recke. Und dann gab es kein Halten mehr, strömten die Badefreudigen in das neue Freizeitbad, wie es sich nennt. Manchen Stolbergern kam das vor wie ein Wunder, nachdem sie das Gebäude so viele Jahre ungenutzt und geschlossen gesehen hatten. Aus Rottleberode waren die Schwestern Emilia und Frieda mit ihren Eltern angereist. Sie wollen jetzt öfters zum Baden nach Stolberg kommen. Und auch Herr Schade befand sich im Gedränge, doch er brauchte jetzt erst einmal ein paar ruhige Minuten, um sich zu fassen.
1: Sind Sie glücklich?
2: Ich bin sehr glücklich. Ich bin sehr glücklich, emotional angefasst, bin ich ganz ehrlich. Nach der langen Zeit jetzt sagen zu können, dass wir es geschafft haben. Die Thürer Grotte im Bestand mit dem Neuen zu verbinden, war nicht ganz einfach. Wir haben es geschafft. Es gibt einige Highlights, die wir selber konzipiert haben, zum Beispiel die Sauna. Sie brauchen nur einen Planer und wenn der Planer viel Geld kostet, muss man selber was machen. Und die Sauna zum Beispiel haben wir selber geplant, selber konzipiert, ist richtig gut geworden. Bin ich stolz drauf, sehr stolz drauf. Und ich sage Ihnen jetzt, ohne das Team im Hintergrund, die ganzen Firmen, die Planer, Bauhofleute und viele, viele, viele, viele Handwerker aus der Region, die als Subunternehmer den Hauptfirmen die Rettung geschenkt haben, so sage ich mal, wäre das Bad heute nicht so weit, dass wir es öffnen können. Und dafür meinen herzlichen Dank die ganze Region und ich wünsche dem Bad viel Erfolg. Man kann es anders bespielen. Wir haben viel gemacht. Wir haben RGB-Scheinwerfer in den Becken eingebaut. Wir haben RGB-Scheinwerfer in der Halle eingebaut. Wir haben eine Musikanlage vom Feinsten eingebaut. Wir haben eine Beamer-Leinwand von 5x3 Metern. Hier können Sie Beachpartys feiern. Hier können Sie Kinoabende machen. Alles ist möglich. Also eine ganz andere Art von Bad. Ich heiße Sie herzlich willkommen in Stolberg.
0: Und während es die ersten Gäste ins Wasser geschafft hatten und dies sichtlich genossen, nahm uns Herr Schade mit in den aus seiner Sicht schönsten Teil der neuen Thürer Grotte, den Saunabereich, den auch er selbst mit geplant hat.
2: Ja, hier befinden wir uns in der neuen Sauna in der Thürer Grotte Stolberg-Harz. Bin ich ganz besonders stolz drauf, haben uns selber überlegt, was wir hier machen. Ein Planer kostet Geld, du brauchst nicht für alles einen Planer. Weil ein paar Sachen machst du selber und dann weißt du auch, dass es vielleicht gut ist. Folgendes haben wir gemacht. Komplette alte Sauna entkernt, rausgenommen. Es hat eine Flächenabdichtung gefehlt. Es hat diesbezüglich diesen Schaden gegeben im Fußbodenbereich. Und deswegen haben wir alles entkernt und die Sauna neu konzipiert. Erstmal Barrierefreiheit. Hier waren dreimal so Stufenflure, die sind nicht mehr da. Barrierefreiheit. Hier eine 90 Grad Sauna, eine Bio-Sauna und eine Dampfsauna. Und wir haben uns Mühe gegeben in der Auswahl der Oberfläche. Gehacktes Holz, harztypisch. Hinter dem Ofen finden Sie Schiefer. Schiefer erinnert an den Bergbau in der Region. Und natürlich, wir wollten uns ein bisschen die Highlights von Stolberg am Leben erhalten. Hier ist die Heimkehle, beziehungsweise des Südhauses. Hier ist die Heimkehle.
0: Neben der Heimkehle sind auch das Josefskreuz auf der Tür zur Dampfsauna und das Schloss Stolberg am Eingang der Biosauna verewigt. Also drei regional fest mit Stolberg verbundene touristische Highlights, die bei Nutzung der Saunen auch beleuchtet werden. Nicht ohne Stolz zeigte der Bauamtsleiter auch den neu gestalteten Duschraum mit Eispott und den Loungebereich.
2: Ganz besonders stolz bin ich auf diesen Loungebereich. Wir haben uns gedacht, du musst so eine Sauna anders bespielen können, nutzen können. Und deswegen in dem absoluten Ruhebereich von damals, wo wir einfach liegen standen, ist dieser Loungebereich entstanden. Hier mit einer Theke, hat ein Handwerker aus der Region selber gebaut, Kaffeeautomat, Kühlschrank, eine komplette Theke, die wir nutzen können, um Saunaabende abzuhalten, wie auch immer. Und ich gehe mal ein Stück weiter, ein Aperol, ein Sektchen, ein Müller-Thurgau oder ein Bierchen mit einer Freundin zum Ausklang des Saunaganges.

0: Ist auch nicht verkehrt.
1: Zahlreiche geladene Gäste aus Verwaltung und Politik der Gemeinde Südharz begaben sich dann in den oberen Bereich der Thürergrotte, um die Neueröffnung noch ein bisschen zu feiern. Hier ergriff der Bürgermeister erneut das Wort, auch um ein paar Zahlen, die Finanzen betreffen, zu nennen. So wurden insgesamt 6,2 Millionen Euro investiert, 3,8 Millionen davon waren Fördermittel vom Bund. Auch ein nicht unerheblicher Anteil an Eigenleistung ist in den Zahlen zu finden. Des Weiteren dankte Herr Kohl noch einmal offiziell seinem Bauamtsleiter für dessen unermüdlichen Einsatz. Herr Schade, sichtlich bewegt, nahm den Dank an, aber nur, um ihn sofort an sein Team, den Bauhof der Gemeinde Südharz und die regionalen Handwerksbetriebe weiterzugeben. Sie alle hatten viel Kraft in das Projekt Thürergrotte investiert.
2: Für solch ein Projekt brauchst du in Zeiten von Work-Life-Balance und Homeoffice Leute und Männer, die Bock haben und es können. Und die hatten wir. Und deswegen sage ich,
1: im Geschenk fand Herr Schade schließlich eine goldene Badekappe, was für Erheiterung sorgte. Und Frau Rummel übergab ihren letzten Blumenstrauß an Tischlermeister Felix Neumann. Der hatte maßgeblich zur Fertigstellung der Inneneinrichtung der Thürergrotte beigetragen.
3: Mit über 1 Milliarde Euro beziffert der Stadtkämmerer die Einnahmen für den Haushalt der Stadt Magdeburg. Und dennoch wird es nicht reichen, denn zum Schluss bleibt ein Fehlbetrag von etwa 47 Millionen Euro übrig. Die Möglichkeiten, daran etwas zu ändern, werden jedoch von Jahr zu Jahr schwieriger, da an den Stellschrauben auf der Einnahmen- und auch auf der Ausgabenseite schon oft gedreht wurde. Dennoch sollen sie fester angezogen werden.
4: Wir haben auf der Aufwandsseite Herausforderungen, auf der Ertragsseite, und das wird auch unser Vorschlag für den Stadtrat sein. Beim Aufwand dämpfen wir ganz stark bei der Verwaltung, das ist der Hauptpunkt dort, und beim Ertrag wollen wir zwei Stellschrauben nochmal anziehen.
3: Ja, und das wäre eine weitere Erhöhung bei der Parkraumbewirtschaftung, was jedoch nur etwa 300.000 Euro bringen würde. Aber auch Parksünder sollen restriktiver zur Kasse gebeten werden und man erhofft sich durch mehr Geschwindigkeitskontrollen mehr Geld im Stadthaushalt. Deutlich spürbarer, besonders für junge Eltern, die Kosten für die Kinderbetreuung will man deutlich anheben.
4: Wir ziehen in einem ersten Schritt, das ist ja unser Vorschlag, nur die historische Inflation nach. Also wir holen uns eigentlich das wieder, was uns eigentlich ein Kita-Platz kostet nach unserem Anteilsverhältnis. In den Schritten 2 und 3, also in den Schritten 28 und 29, holen wir uns ein wenig mehr noch, um auch Qualität zu sichern in den Kitas. Wir kommen von einem ganz niedrigen Niveau, kommen bei den Krippenplätzen auf ein relativ hohes Niveau. Auf den Kita-Plätzen kommen wir immer noch mit der Erhöhung auf ein mittleres Niveau.
3: Seit 2012 wurden die Kita-Gebühren nicht mehr angehoben. Die 44-prozentige Erhöhung ab 2027 bezeichnete der Finanzbeigeordnete als Inflationsausgleich. Mit den weiteren Erhöhungen 2028 und 2029 wolle man in den Personalschlüssel investieren, denn der Geburtenrückgang würde sonst dafür sorgen, dass man Kita-Kapazitäten streichen müsste. Insgesamt macht der Posten Soziales mit nahezu der Hälfte des Etats den größten Anteil an den Ausgaben aus, gefolgt von den Personalausgaben für die Verwaltung der Stadt. So wurden und werden frei werdende Stellen nicht mehr besetzt. Man plant, Dezernate zusammenzulegen, um beispielsweise Geschäftsführergehälter einzusparen, um nur mal zwei Maßnahmen zu benennen.
4: Ein Kernbestandteil des Haushalts, der von den Zahlen her relativ klein ist, aber der uns wichtig ist, ist die ganze Vereinsförderung, die Kleinkulturförderung, die Eventförderung, also kleinere Veranstaltungen. Das ist für uns das haben wir nicht angetastet. Wenn wir mit dem Rasenmäher drüber gegangen wären, wäre das mit gewesen, aber das haben wir nicht gemacht, um die Vielfältigkeit, Lebendigkeit in der Stadt auch zu erhalten. Die Investitionen sind auf einem sehr hohen Niveau. Ja, in diesem Jahr, für das Planjahr 27, ein wenig verzerrt durch die Schule Listemannstraße. Da haben wir allein ja 70 Millionen dann

0: veranschlagt dafür. Aber dann auch immer noch sind es über 100 Millionen, die wir in Investitionen hier tätigen werden. Und das ist uns auch wichtig, obwohl es nachher auf die Zinsen dann wieder durchschlägt. Das muss ja finanziert werden, weil wir damit in die Infrastruktur einzahlen.
1: Das wären insgesamt 180 Millionen Euro, wobei 70 davon auf den Schulneubau in der Listemannstraße entfallen. Weitere wichtige Investitionen wären der Abschluss der Maßnahmen rund um die Stadthalle, der Ersatzneubau für die Feuerwache Rotensee, die Ersatzneubauten für die Ringbrücken, die Fortsetzung der Sanierung der Bördelandhalle oder das neue Schwimmzentrum für den Leistungssport. Insgesamt beschrieb die Stadtverwaltung äußerst herausfordernde Planungen, die besonders von der Kluft zwischen auferlegten Pflichtaufgaben und verfügbaren Finanzmitteln erschwert wurden. Die Konsolidierung muss darüber hinaus in den nächsten Jahren fortgesetzt werden. Erst Anfang der 2030er Jahre könnte man nach jetzigen Planungen wieder einen ausgeglichenen Haushalt vorlegen. Der Haushaltsplanentwurf wurde unterdessen veröffentlicht und kann im Ratsinformationssystem eingesehen werden. Das werden auch die Stadträte machen, die diesem Plan noch ihre Zustimmung geben müssten. Besonders die Erhöhung der Kita-Gebühren durfte dabei für hitzige Diskussionen sorgen, sodass es durchaus möglich erscheint, dass der avisierte Plan, den Haushalt im November zu beschließen, nicht gehalten werden kann. Und auch das Landesverwaltungsamt hat noch ein gewichtiges Wort mitzureden, denn ohne dessen Zustimmung läuft gar nichts.
2: Runter vom Sofa in den eigenen vier Wänden und raus auf das Gleichnamige im Zentrum der Stadthalle, hieß es bei einem mehrtägigen Protestcamp, das am Wahlabend auf dem Steintorplatz errichtet wurde. Sofa war in diesem Fall als Abkürzung für solidarischer Ort für alle zu verstehen. Und genau das wollte man hier für all die Menschen schaffen, die mit ihren Sorgen und Frustrationen nach dem sonntägigen Wahlergebnis nicht alleine sein wollten. Wobei es sich hier nicht nur um einen Rückzugsort handelte, sondern auch um eine Gelegenheit, sich in diesen kritischen Zeiten gegenseitig zu unterstützen und gemeinsam zu überlegen, wie geht es weiter.
3: Rechtsextremismus ist absolut nichts Neues, aber was auch nichts Neues ist, eine wahnsinnige Frustration mit etablierter Politik und auch eine Frustration mit dem Leben, was man sich einfach nicht mehr leisten kann. Genau, es gibt viele Orte, die wir hier lokal haben und denen wir, glaube ich, auch lokal begegnen können. Und deswegen müssen wir eben zusammenkommen und darüber sprechen und den ersten Schritt tun, und der ist Gemeinschaft bilden.
2: Anstatt dem üblichen politischen Engagement in Form einer Demo samt Ansprachen und Kundgebungen, nur um sich danach doch wieder zu Hause alleine mit den bleibenden Zukunftsängsten zu plagen, sollte daher mit dem Sofa etwas Längerfristiges entstehen, weshalb das Begegnungscamp am Steintor insgesamt 70 Stunden andauerte, inklusive Übernachtung vor Ort. Ins Leben gerufen wurde die Initiative von verschiedenen zivilgesellschaftlichen Organisationen, darunter der Losmachen e.V., sowie von einem breiten Bündnis an Privatpersonen, die schon vorher politisch engagiert waren. Rund 1000 Menschen hatten sich am Sonntagabend im Camp versammelt, 10-mal mehr als ursprünglich erwartet. Ein voller Erfolg, der sich im Programm der nächsten Tage fortsetzte. Geboten wurde eine bunte Vielfalt an Workshops, Musik- und Kulturprogrammen, sowie jeden Abend eine kostenlose Mahlzeit für alle Anwesenden.
3: Ich glaube, bei einem gemeinsamen Essen fällt dieses in Austausch kommen nochmal viel leichter. Gestern gab es zum Beispiel veganes Jägerschnitzel. Und ich glaube, im veganen Jägerschnitzel steckt schon ganz viel drin von unserer Botschaft. Wir wollen das nehmen, was es schon gibt, die Identität, die auch was Schönes ist, dass wir uns hier alle zu Hause fühlen. Aber wollen sagen, das muss nichts Exklusives sein. Und wir können gemeinsam das weiterdenken und überlegen, wie können wir Identität nehmen und damit den nächsten Schritt in die Zukunft machen.
2: Denn bei dem Sofa soll es sich nicht um ein einmaliges Event handeln. Zumindest möchte man den Kern und die Message des Protestcamps aufrechterhalten und ähnliche Orte in der Saalestadt schaffen.
3: Ein großer Teil unseres Bündnisses sind Nachbarschaftsinitiativen. Und eine Nachbarschaftsinitiative Sissi aus der südlichen Innenstadt ist gerade dabei, einen Raum anzumieten und da so ein ähnliches Format einmal die Woche anzubieten, natürlich kleiner, aber natürlich mit weniger Menschen, aber dafür eben regelmäßig. Dafür sind wir auch gerade noch auf der Suche nach SpenderInnen, die bereit sind, eben einmal im Monat einen kleinen Betrag zu spenden, um hier in Sachsen-Anhalt vor Ort Räume zu schaffen, gegen die Frustration und gegen die Vereinzelung.
2: Wer Interesse daran hat, hier Abhilfe zu leisten, der findet sämtliche Möglichkeiten dafür auf der Website des Sofa Halle, sowie alle weiteren Informationen zu kommenden Aktionen und Veranstaltungen.

0: Wenn das Preziner Wehr gezogen wird, dann ist das oft genug ein Ereignis mit großem Publikumsinteresse. In der nun etwa 150 Jahre dauernden Geschichte des Wehrs geschah das 64 Mal. Und obwohl das Wehr mittlerweile ein anerkanntes ingenieurtechnisches Denkmal ist, versieht es immer noch ordentlich seinen Dienst, was natürlich auch auf die immerwährende Pflege durch das zuständige Landesamt für Hochwasserschutz zurückzuführen ist. Seit einiger Zeit bemüht man sich nun, das Bauwerk als UNESCO-Weltkulturerbe eintragen zu lassen, und da ist man zwischenzeitlich einen Schritt weitergekommen.
1: Wir stehen auf der deutschen Tentativliste. Wir sind jetzt dabei, weiter zu erarbeiten den Antrag für die UNESCO-Kommission. Der soll 27 abgegeben werden. So, und dann haben die ungefähr ein Jahr Zeit, um den zu bewerten und zu sagen, naja, die eine oder andere Stelle könnt ihr noch ein bisschen verbessern. Auf jeden Fall soll bis 31, 32 soll das fertig werden. Und wir haben gesagt, bis 31 wollen wir den Titel haben. Das heißt, wir leisten jetzt so eine gute Arbeit in den Ministerien, mit dem LHW, mit unserem Verein, dass wir das in den Griff kriegen. Also unser Ziel ist, 31 UNESCO-Weltkulturerbetitel zu bekommen.
0: Dazu befindet man sich im Übrigen mit den Frankischen Stiftungen in Halle in Wettbewerb, die ebenfalls diesen Titel bekommen möchten. Allerdings ist man der Meinung, auch mit der Umgebung des Wehrs weitere touristisch interessante Trümpfe in der Hand zu haben. Das wären das Ringheiligtum in Pömmelte und die Herrenhuter Brüdergemeine in Gnadau, wo man an den begehrten Titel in gewisser Weise durch die Hintertür zu kommen gedenkt.
1: Dänemark kann uns da helfen. Also Christiansfeld ist schon lange UNESCO-Weltkulturerbe. Und wenn die einen Erweiterungsantrag stellen würden, da muss man sie davon überzeugen, dass das gelingt. Ich habe die Vorgespräche schon mal geführt. Die dänische Botschaft ist dem ziemlich aufgeschlossen gegenüber. Wir werden also nach Christiansfeld fahren und werden um gut Wetter bitten, dass sie uns unterstützen. Die Sachsen sind schon mit dabei, die sind schon mit im Boot. Und Sachsen ist ja 2024 Mitglied geworden als Erweiterung. Also für Gnadau streben wir so eine Erweiterung an, natürlich über Dänemark.
0: Das alles dürfte auch Thema am 13. September sein, wenn in ganz Deutschland der Tag des offenen Denkmals begangen werden soll. So will man auch rund um das Preziner Wehr ein großes Volksfest veranstalten, auf dem man sogar einen Weltrekordversuch unternehmen will. Denn man beabsichtigt, 300 Liter Altmärker Hochzeitssuppe zu kochen. Ein möglicher Guinness-Weltrekord, der um die Mittagszeit verputzt werden kann. Insgesamt konnte man 25 Stände akquirieren, die für Unterhaltung, Speis und Trank sorgen wollen. Und natürlich soll es Führungen rund um das Wehr geben, auch damit die frisch ausgebildeten Stadtbilderklärer ihr erworbenes Wissen präsentieren können. Den 13. September könnte man sich also schon mal vormerken.

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0: Probefahrt vereinbaren.
1: Aus den Gebäuden dieses ehemaligen Schulgeländes in der Brandenburger Straße dürfte schon bald Musik zu hören sein, denn hier wird der neue Orchesterprobesaal des Magdeburger Theaters entstehen, nur wenige Minuten zu Fuß vom Opernhaus entfernt. Der Bedarf um neue Räumlichkeiten zu diesem Zweck besteht tatsächlich schon seit langem und mit dem Umzug an den neuen Standort können gleich mehrere Probleme gelöst werden, die sich in den alten Proberäumen vermehrt häuften. Da wären einerseits die vielen Treppen zu nennen, die den Zugang des alten Standorts in der Nähe des Sudenburger Bahnhofs erschwerten. Die neuen Räumlichkeiten werden dagegen barrierefrei sein. Natürlich war der Platzmangel ein weiterer Hauptgrund für die Suche nach einem neuen Probesaal, denn es wurde nicht nur eng für die 82 MusikerInnen der Magdeburger Philharmonie, sondern auch gesundheitsgefährdend aufgrund der hohen Lautstärke, die bei den Proben aufkommt. Mit den neuen Räumlichkeiten möchte man nun den zeitgemäßen und arbeitsschutztechnischen Standards gerecht werden und hier optimale Voraussetzungen für alle Beteiligten schaffen.
2: Wir werden an perfekte akustische Bedingungen arbeiten können. Das ist ganz wichtig für ein Orchester, was während der Gesamtspielzeit proben muss. Das ist das eine. Wir werden neue Stimmzimmer ermöglichen. Das heißt, Menschen aus der Magdeburgischen Philharmonie werden hier in bessere Bedingungen arbeiten können. Man wird auch durch eine architektonische Brücke die Möglichkeit schaffen, besser während Proben für andere Menschen auf das Orchester anzuschauen. Also die Sichtbarkeit des Orchesters wird besser sein. Und das sind so tolle Nebenwirkungen von diesem Bau.
1: Rund 4,5 Millionen Euro werden in die Sanierungsarbeiten vor Ort investiert. Davon werden bereits über 900.000 Euro durch das Programm Sachsen-Anhalt Effizienz gedeckt. Weitere Förderanträge sind bereits im Gespräch. Die Planung des Projekts geht schon einige Zeit zurück, doch es wurde lange nach einem passenden Standort gesucht. Vor knapp 3 Jahren wurde dann das ehemalige Schulareal in der Brandenburger Straße in Erwägung gezogen.
2: Das war während der Pandemie ein Impfzentrum. Das ist jetzt ein tolles Angebot der Stadt, dass wir jetzt können diese Gebäude umbauen. Aber eigentlich die Grundidee, dass unsere Räumlichkeiten nicht mehr konform sind für die Musiker und Musikerinnen, diese Idee seit 20 Jahren der Politik und auch der Theaterleitung klar. Nun jetzt haben wir eine Lösung.
1: Eine Lösung, von der nicht nur das Orchester profitieren dürfte, sondern auch andere Bereiche des Theaters können sich künftig auf bessere Arbeitsbedingungen freuen.
2: Ich denke zum Beispiel an unserem Open Core. Der Open Core hat auch jetzt ganz schlechte Probebedingungen in einem sehr engen Saal ohne Luft, ohne Fenster. Und durch den Umzug werden wir für den Open Core das jetzige Orchesterprobensaal reservieren können. Und das ist toll für das Gesamttheater Magdeburg.
1: Derzeit laufen noch die vorbereitenden Arbeiten auf dem Gelände. Im Winter soll dann mit den eigentlichen Bauarbeiten begonnen werden. Nach der vollständigen Entkernung des Gebäudes können im Frühjahr schon die Arbeiten an Fassade, Dach und der Lüftungsanlage erfolgen, mit dem Plan zur Fertigstellung innerhalb der nächsten 2 Jahre und in Betriebnahme zur Spielzeit 28/29.
3: Magdeburger Dom, Südseite. Da oben, direkt neben dem Südturm, herrscht reger Flugbetrieb. Und auch wenn um den Dom eigentlich Flugverbotszone für Drohnen ist, sind sicher auch ein paar Drohnen dabei. Denn hier, hinter dieser Öffnung im Wimperk, befindet sich die Anflugzone für etwa 160.000 fleißige Bienchen und auch ein paar faule Drohnen, die hier oben ihr Zuhause haben. Mirko Hubert hat die 4 Bienenstöcke unter vielen Mühen hier hochgebracht und muss sie auch jedes Mal zur Ernte auch wieder runterschaffen, sodass sich die Frage aufdrängt, wieso man auf die Idee kommt, hier oben Bienen anzusiedeln.
4: Der Magdeburger Domförderverein ist mit der Idee an unseren Imkerverein getreten, an unseren Vorstand. Der Vorstand hat bei der Imkertreff weitergeleitet. Ja, hat ihn gefragt, wer es möchte und ich habe mich gemeldet und fand die Idee eigentlich interessant.
3: Mirko Hubert könnte man als Stadtimker bezeichnen, denn er hat in Magdeburg noch weitere Bienenvölker stehen, wobei der Standort hier oben natürlich eine besondere Bedeutung hat. Denn wer kann schon von sich sagen, dass er im Dom Bienen für sich arbeiten lässt. Dementsprechend groß das Medieninteresse, als der Domförderverein dazu einlud, sich diesen Standort einmal anzusehen. Denn aktuell kommt der Frühjahrshonig in den Verkauf.
4: Im Frühjahr blühen halt andere Blüten als im Sommer. Und dadurch ist er dann halt diesmal so

0: cremig. Diese Charge ist halt ein cremiger Honig, der Frühtracht. Und der Sommer ist dann ein flüssiger Honig, der dann wahrscheinlich länger Zeit noch flüssig bleibt.
1: Die Bienen schwärmen etwa 3 Kilometer im Umkreis um diesen Standort aus, was bedeutet, dass zum Beispiel die Bäume in der Hegelstraße oder auch auf dem Fürstenwall angeflogen werden, sodass man sich fragt, wie ist es denn mit der Schadstoffbelastung des Honigs?
0: General ist er eigentlich weniger belastet, dadurch, dass weniger Pestizide eingesetzt werden und dadurch halt der Nektar an sich von der Blüte schon mal weniger belastet ist. Und die Bienen haben ein eigenes Reinigungssystem, dass sie im Flug Schadstoffe schon aussortieren, bevor der Nektar dann im Stock reinkommt.
1: Zwischen 40 und 50 Kilogramm Honig kann je Volk pro Saison geerntet werden. Honig, den man ab sofort hier am Verkaufstresen im Dom erstehen kann. Das kleine Glas kostet 5,60 Euro. Und nach dem Abzug der Kosten des Imkers kommt der Reinerlös dem Domförderverein zugute, was ihm hilft, seine Arbeit zu finanzieren.
2: Ein Quartier für Halle. Diesen Untertitel trägt ein Bauprojekt im hallischen Stadtteil Frei im Felde, in das der Privatinvestor Easy Home knapp 23 Millionen Euro investiert, um auf der langzeitlich brachliegenden Fläche in der Reideburger Straße ein nachhaltiges Wohnquartier in direkter Angrenzung an den Bürgerpark Freifeld zu schaffen. Gemeinsam mit dem Beigeordneten für Stadtentwicklung René Rebensdorf und Staatssekretär Sven Haller wurde am Mittwoch der symbolische Spatenstich für den ersten Neubaukomplex gesetzt, der das Wohnangebot im Stadtgebiet schon bald um 30 neue und hochmoderne Mieteinheiten auf rund 1720 Quadratmeter Gesamtwohnfläche ergänzen soll.
3: Mit Raumgrößen oder Wohnflächen von 30 bis ca. 76 Quadratmeter bunt gemixt, dass wir auch den Mix haben von den Mietern von jung bis alt. Und auch die Alten, wie gesagt, oder die ältere Generation kann sich gut eingliedern über den Aufzug dann, dass man wirklich die ganzen Wohnungen barrierearm erreichen kann.
2: Neben der barrierearmen Bauweise soll es sich bei der Immobilie zudem um einen möglichst klimafreundlichen Neubau handeln, dank Beheizung durch Luft-Wasser-Wärmepumpen und hauseigener Photovoltaikanlagen auf den Dächern. Schon Ende 2027 möchte man die neuen Wohnungen in diesem Komplex fertiggestellt haben und für die Miete zur Verfügung stellen.
3: Der eigentliche Baustart war so gesehen schon hinten auf dem Areal. Wir haben die Lagerhalle bzw. den Holzhandelhof schon abgebrochen. Und tatsächlich wird es jetzt im Anschluss mit dem Bagger, der im Hintergrund zu sehen ist, auch losgehen. Ab Montag wird hier die Straßensperrung erfolgen und dann gehen die Arbeiten sukzessive voran. Mit dem Tiefbau und dann entsprechend auch mit dem Hochbau.
2: 71 neue Wohnungen werden letztendlich im Rahmen des gesamten Bauprojekts im Bürgerparkquartier entstehen, dessen Fertigstellung für Ende 2029 geplant ist. Mehrere Bestandsobjekte auf dem Areal sollen zudem aufwendig saniert werden, mit besonderem Fokus auf der Restaurierung historischer Details an den Wänden und Decken der Treppenhäuser. Weiterhin könnte das benachbarte Schlachthofgebäude, das direkt an das aktuelle Bauprojekt angrenzt und bekanntlich ebenfalls in ein modernes Wohn- und Mischquartier verwandelt werden soll, eine ideale Ergänzung zum Bürgerparkquartier darstellen. Erste Gespräche mit dem Eigentümer wurden diesbezüglich bereits geführt.
1: Große Infrastrukturmaßnahmen in und um Schönebeck herum verlangen unbedingt nach der Präsenz des Oberbürgermeisters. So auch hier im Tierpark auf dem Bierer Berg, bei dem sich die Stadt Schönebeck Mühe gibt, das kleine Naherholungsgebiet für die Bürger kostenlos zugänglich zu machen. Diesmal ging es um eine echte Rennstrecke, die freigegeben werden sollte. Eine Rennstrecke, auf die besonders die extra eingeladenen Kinder hier schon warteten. Denn gleich sollte der Oberbürgermeister eine Murmelbahn ihrer Bestimmung übergeben.
4: Ich konnte mir da auch schwer was vorstellen, aber es gab eben Mitarbeiter hier, die die Idee von auswärts mitbrachten, die das woanders gesehen haben. Und wir immer bestrebt sind, auch unseren Bierer Berg hier zu attraktivieren. Und dann haben wir uns das überlegt, haben uns das mal angeschaut und ich glaube, das Ergebnis ist wirklich gut geworden in Ergänzung hier zum Spielplatz. Ich kann hier gut hochkommen mit meinen Kindern, kann Tiere mir anschauen, kann einen schönen Tag verleben und eben auch wunderbar spielen mit den Kindern. Und da zählt jetzt eine Murmelbahn mit dazu.
1: Für 2 Euro bekommt man hier am Automaten keinen Kaugummi, sondern eine schön gedrechselte Holzmurmel, mit der man dann die verschiedenen Rennstrecken entdecken kann. Die Kindergartengruppe übernahm sofort die Initiative und probierte alle Wege aus, die die Kugel hier nehmen kann. Es sind ihrer 7 mit unterschiedlichsten Schwierigkeitsgraden und Streckenverläufen. Und nach dem Einwurf der Murmel

0: noch mal ein Stück dran kriegen, um hier noch eine große Murmelbahn zu kriegen und ja, vielleicht noch mehr Menschen, die wir hier unglücklich machen können.
1: Die Murmel darf man natürlich behalten und mit nach Hause nehmen. Vielleicht, um sich dort eine eigene Murmelbahn zu bauen oder sie beim nächsten Mal wieder mitzubringen.

0: Mal ganz unabhängig davon, ob sich die Angebetete über so eine Collage freut. Dafür braucht man lediglich eine Reihe von Tageszeitungen, so wie zum Beispiel diese hier, und entsprechend Geduld. Das ist Mustapha Boudjadine, ein renommierter algerisch-französischer Künstler, Maler, Designer und Hochschullehrer, und der hat beim Thema Collage einen wesentlich anspruchsvolleren Ansatz. Denn wenn Sie solche Porträts wie das hier von Albert Einstein aus Zeitungsschnipseln zusammensetzen wollen, dann brauchen Sie die in Farbe gedruckten Hochglanzmagazine, die die Konsumwelt in ihren schillernden Farben propagieren. Mustapha Boudjadine wählt also ganz bewusst für seine Collagen dieses Material. Er zerreißt nach eigenen Angaben die Hochglanz- und Boussouagen-Pressemagazine mit Wut, um aus den Schnipseln die Porträts von Rebellen, Revolutionären und Unterdrückten neu zusammenzusetzen.
1: Bonne question.
2: Ich möchte den Randgruppen in unserer Gesellschaft Gesicht und Stimme geben, Revolutionären, schwarzen Frauen oder den Sinti und Roma. Über sie wird wenig berichtet. Ihr Schicksal ist in der Gesellschaft nicht wichtig und darauf will ich mit meiner Arbeit hinweisen. Ich sehe mich als Teil der linken Kultur in Frankreich. Von uns gibt es leider nicht so viele und deshalb sehe ich meine Arbeit auch als wichtig an. Die meisten Arbeiten hier in der Ausstellung stammen aus einer Serie, mit denen ich den amerikanischen Imperialismus anprangern wollte.
1: Par contre, les écrivains, les romanciers, il y en a plus que les plasticiens.
0: Mustapha Boudjadine, Jahrgang 1952, wurde in Algerien geboren. Seine Jugend geprägt vom Unabhängigkeitskrieg. Er studierte in Algier Kunst mit einem Stipendium in Paris weiter und ging nach erfolgreichem Abschluss als Hochschullehrer an seine alte Kunstschule in Algier zurück. Islamische Fundamentalisten vertrieben ihn aus Algerien. In Paris arbeitete er fast 3 Jahrzehnte lang als Layouter und Grafiker für die Tageszeitung Le Humanité, das historische Zentralorgan der Kommunistischen Partei Frankreichs, und zementierte so seine Rolle als Stimme der Linken. Die Ausstellung in der Stadtbibliothek Magdeburg wurde mit Unterstützung der Rosa-Luxemburg-Stiftung organisiert. Und nach welchen Gesichtspunkten sucht der Kurator seine Präsentationen aus?
3: Das ist natürlich immer eine gute Frage, die Kriterien dafür. Es gibt jetzt nicht so ein Kriterienblatt. Die Ausstellungen müssen verschiedene Funktionen erfüllen. Sie müssen, können politisch sein. Sie müssen schon Künstler präsentieren oder von Künstlern gemacht sein, die einen Namen haben, die auch international bekannt sein dürfen. Da waren auch Künstler dabei mit Preisen und so weiter. Und die aber irgendwie dazu passen zu den politischen Auseinandersetzungen, die es bei uns im Land gibt und international. Die haben schon einen politischen Bezug, ja.
0: Mustapha Boudjadines Arbeiten wurden international ausgestellt und weltweit beachtet. Hier in der Stadtbibliothek Magdeburg sind Reproduktionen zu sehen. In Originalgröße ist genau zu erkennen, mit welcher Akribie die kleinen Schnipsel zu einem plastisch wirkenden Eindruck zusammengesetzt sind. Woher bekommt der Künstler die vielen dafür notwendigen Zeitungen?
2: Dazu kann ich sagen, ich habe keine Zeitungsabonnements, die Magazine bekomme ich geschenkt.
0: Widerständige Collagen, so heißt die Ausstellung in der Stadtbibliothek. Dazu ist ein kleines informelles Heft erschienen und bis zum 30. September kann man sich das Ganze zu den regulären Öffnungszeiten ansehen.

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0: Der Wahlsonntag in Sachsen-Anhalt begann wie immer mit der Öffnung der Wahllokale und schon zur Mittagszeit zeichnete sich eine außergewöhnlich hohe Wahlbeteiligung ab. Mit dem Beginn der Stimmauszählung, hier gefilmt im Barleben, stand fest, dass 77,8% der zur Wahl Aufgerufenen der Aufforderung auch nachkamen. Fast 18% mehr als bei der letzten Landtagswahl vor 5 Jahren. Der Schwerpunkt der Berichterstattung war auch dieses Mal aus dem Landtag in die Magdeburger Messehallen verlegt worden. Rund um die großen Studioeinbauten von ARD und ZDF versammelten sich die anderen Medien und in den Gängen versuchten Kamerateams und Fotografen wenigstens ein paar Bilder von den Spitzenkandidaten zu erhaschen, die im eiligen Tross von Studio zu Studio geschafft wurden. Als erste war AfD-Chefin Alice Weidel vor Ort, um im ZDF-Studio live die erste Prognose zu kommentieren. Denn bevor die Auszählung der Stimmzettel begann, konnte bereits kurz nach dem Schließen der Wahllokale die Forschungsgruppe Wahlen des ZDF eine erste Prognose abgeben. Und diese zeigte bereits zu einem Zeitpunkt, als noch kein einziger Wahlzettel registriert war, das nahezu korrekte Endergebnis. 44% sollte demnach die AfD erreichen. 43,8% für diese Partei vermeldete die Landeswahlleitung als vorläufiges amtliches Endergebnis. Bundeskanzler Friedrich Merz wollte bekanntlich unter seiner Regierung die AfD halbieren, nur leider schaffte er das nur für seine eigene Partei, denn mit 17,2% der Stimmen büßte die CDU fast 20% gegenüber der Landtagswahl 2021 ein. Ein eindeutiges Indiz dafür, dass der Landtagswahlkampf fast ausschließlich von der Bundespolitik überlagert war.
1: Die Landesregierung wurde heute abgewählt, im Übrigen auch die Bundesregierung, weil die Themen, mit denen wir im Wahlkampf konfrontiert waren, das waren überwiegend Bundesthemen. Und wir reden doch nicht wirklich über Reformen, sondern komplett über Sozialkürzungen. Und das ist bei den Menschen angekommen, nicht zuletzt die Debatte um die Rente mit 63. Die Menschen haben verstanden, dass sie nicht Unterstützung aus Berlin zu erwarten haben und deswegen haben sie sich heute entschieden. Das heißt, es ist umso dringender, dass wir schnell Abhilfe schaffen und schnell Angebote machen, damit Menschen verstehen, Demokratie ist für sie ein hoher Wert und wir bemühen uns, sie wieder zurückzugewinnen.
0: So Eva von Angern, Spitzenkandidatin der Partei Die Linke, die allerdings auch herbe Verluste hinnehmen musste. So sahen die Demoskopen die Partei vor der Wahl noch über 13%. Am Ende waren es nicht einmal mehr 9% der Wähler, die sich für die Programmatik der Linken begeistern konnten. Etwas besser lief es für die SPD, die sich im Vergleich zur Wahl 2021 aber nur gerade mal um 1% verbessern konnte. Spitzenkandidat Willingmann freute sich aber besonders darüber, nicht an der vorhergesagten 5%-Hürde gescheitert zu sein. Das passierte jedoch der FDP, die im Vergleich zu 2021 fast 4% einbüßte und mit 2,6% Anteil an den Zweitstimmen wieder in der außerparlamentarischen Opposition verschwinden wird, wie zuletzt 2011 und 2016. Die Grünen sind seit 2011 wieder im Landtag vertreten, immer gerade so die 5%-Hürde überwindend. Und für diese Wahl sahen die Demoskopen die Partei lange daran scheitern. Doch im Endspurt gelang es Spitzenkandidatin Ciborra Seidlitz, die grünen Wähler zu aktivieren, sodass sie mit nahezu 9% der Zweitstimmen ihr bestes Ergebnis seit langem einfuhren. Sie profitierten offensichtlich von taktisch Wählenden, denn bei den Erststimmen konnte die Partei nur 3,5% erreichen. Bleibt zum Schluss bei den Wahlergebnissen.

0: passend der Blick auf das BSW. Diese Partei hatte lange sorgenvoll auf die 5%-Hürde geblickt. Nach der Auszählung aller Stimmen nahm man diese aber mit 5,3% und ist aber so zukünftig im Landtag vertreten. Wie lange allerdings ist fraglich, denn die Sitzverteilung lässt nicht wirklich eine stabile Regierung erwarten. So hat die AfD ihr Wahlziel der absoluten Mehrheit verfehlt. Und es scheint sehr schwierig, die anderen Parteien unter einem Ministerpräsidenten Sven Schulze zu einer Koalitions- oder gar Minderheitsregierung zu vereinen. So könnte das BSW, wie von Wagenknecht schon angedeutet, durchaus einer AfD-Regierung beispringen. Oder es gibt sogar CDU-Abgeordnete, die Siegmund zum Ministerpräsidenten wählen würden. Was allerdings mindestens die Abwahl von Sven Schulze als CDU-Parteichef in Sachsen-Anhalt voraussetzen dürfte. Siegmund hat jedenfalls solche Angebote schon mal offenbart.
1: Ich sage, ich bleibe meiner Linie treu. Wir als AfD werden unserer Linie treu bleiben. Wir möchten nicht so werden wie die CDU, die vor dem Wahlkampf genau das Gegenteil von dem angekündigt hat, was sie nach der Wahl macht. Wir möchten es alleine machen und wir werden es alleine machen, weil ich diesen Partner aktuell nicht sehe. Sollte sich das ändern, mir ist es wichtig, dass wir eine stabile Mehrheit haben, mit denen wir unsere Grundposition durchbekommen. Das ist das ganz Entscheidende. Und ob es jetzt in den nächsten Tagen einzelne Persönlichkeiten gibt, die vielleicht doch nochmal ein bisschen Restliebe zu ihrem Land irgendwo im Herzen entdecken und sehen, das geht nur mit einer starken AfD, sieht man ja heute wieder, dann ist das auch in Ordnung. Dann müssen wir darüber sprechen, dann werden wir uns diese Position angucken. Kann ich aber aktuell nicht sagen, weil ich nicht weiß, wer das sein soll.
2: Sie haben also nicht im Vorfeld mal die Fühler ausgestreckt?
1: Das hat ja nichts damit zu tun, dass es dann nachher wirklich jetzt ernst wird. Also ich bin mal gespannt, wer dann auch genau das vielleicht umsetzt, was er vielleicht vorher mal großspurig verkündet hat. Das werden wir jetzt alles in den nächsten Tagen sehen, wie viele Leute es hier wirklich ernst mit Deutschland meinen. Weil das ist ja ein ganz...
2: BSW vielleicht?
1: Da gilt das Gleiche. Aber eins ist für mich entscheidend. Ich werde hier keine ideologischen Spielchen machen für irgendwelche Machtoptionen. Also keine Tolerierungen, keine Minderheitsregierung. Das wird es mit mir als Ulrich Siegmund nicht geben, weil für mich ist Vertrauen wahnsinnig wichtig. Ich möchte, dass die Menschen, die heute diesen Wahlerfolg möglich gemacht haben, auch weiterhin in mich als Person und in unser Team vertrauen können. Und deswegen gibt es für mich keine Tolerierung durch irgendwen auch immer, mit denen ich dann die entscheidenden Positionen, die ich ändern muss, damit unser Land wieder auf den Weg des Erfolges zurückkommt, hier irgendwie aufweichen muss. Das wird es mit mir nicht geben.
0: Der neue Landtag wird Anfang Oktober erstmalig zusammen. Bis dahin dürfte in den Parteizentralen heftig um eine Regierungsbildung gerungen werden. Solange bleibt die alte Regierung im Amt. Und sollte es nicht gelingen, eine Einigung herbeizuführen, dann wurde auch schon das Wort Neuwahlen in den Raum gestellt.

gute Musik, gutes Wetter und vor allem jede Menge gute Laune wurden am Wochenende auf den Elbwiesen geboten, die von Freitag bis Sonntag bereits zum 7. Mal als Veranstaltungsort für das Kulturbrücke-Festival dienten. Wie schon in den vorherigen Jahren lockte das Areal seitens der Hubbrücke wieder mit einem vielfältigen Programm für die ganze Familie, ganz ohne Eintrittsgelder, wobei Spenden natürlich gerne gesehen waren. Auf insgesamt 3 Bühnen wurde den Besuchern eine bunte Mischung an Podiumsdiskussionen, Lesungen und Impro-Theater geboten, sowie eine Vielzahl an musikalischen Darbietungen, die zum Mitsingen und Mitklatschen verleiteten, wie die Potsdamer Band Busy Dreams, die den Besuchern am Sonntagnachmittag mit ihrem Funky-Indie-Pop einheizten.

Mehr als 15 Musik-Acts aller möglichen Genres konnten an den 3 Tagen mit ihren Klängen begeistern. Und wem nicht nach Tanzen zumute war, der entspannte sich stattdessen auf den umliegenden Strandliegen oder Hängematten und genoss das kulinarische Angebot samt Wöhner, also veganem Döner, Burger, Fritten, Waffeln, Eis und Co. Neben dem Bühnenprogramm warteten zudem Infostände verschiedener Magdeburger Vereine und Verbände auf interessierte Besucher und eine Vielzahl an Mitmachangeboten und Workshops luden sowohl große als auch kleine Festivalgänger zum Ausprobieren ein, darunter diverse Tanzkurse, Yoga oder Luftakrobatik, Bogenschießen, Siebdruck und noch vieles mehr. Auch Magdeburger Kind Laura Nahr, für die manch einer vielleicht zuletzt beim Vorentscheid für den Eurovision Song Contest mitfieberte, fand in diesem Jahr wieder ihren Weg auf die Bühne des Kulturbrücke-Festivals. 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

2020 feierte sie hier mit ihrer Performance auf den Elbwiesen ihr Festivaldebüt, damals noch im Duo mit Christian Hirschfeld. Im Jahr darauf dann der erste Soloauftritt beim Festival, so wie sie auch an diesem Sonntag wieder das Magdeburger Publikum begeistern konnte.

0: Mit der Errichtung eines Batteriespeichers am Umspannwerk Roßlau realisieren die DVV Stadtwerke Dessau und die NVAM-Gruppe in gemeinsamer Kooperation ein zukunftsweisendes Infrastrukturprojekt für die Energiewende in der Region. Dafür wurde am 24. August der symbolische Spatenstich gesetzt. Die Energiewende lebt davon, dass in den vergangenen Jahren ein hoher Zubau an erneuerbaren Energien stattgefunden hat. Doch Wind und Sonne liefern nicht immer dann Strom, wenn er gerade gebraucht wird.
1: Wir haben aktuell die Situation, dass 58% unseres Energieverbrauches bereits aus Erneuerbaren kommen. Jetzt wissen wir allerdings auch, Erneuerbare, gerade Solar, tagsüber, Wind bläst auch nicht immer. Das heißt, wir brauchen etwas, um diese Energie zu vergleichmäßigen, damit der entsprechende Nachfrage dann auch immer dann gedeckt werden kann, wenn sie entsteht. Und genau da spielen jetzt Batteriespeicher im System eine herausragende Rolle. Die speichern die grüne Energie ein, wenn sie entsteht, aber nicht abgenommen werden kann, und speichern aus, wenn sie abgenommen werden kann. Gleich mehrere Vorteile für den Verbraucher. Es wird günstiger für alle, weil das Netz davon profitiert. Die Versorgungssicherheit nimmt zu und wir können tatsächlich an dieser Stelle eben noch mehr erneuerbare Energien ins Netz bringen. Und das macht uns auch unabhängiger von den Krisen, die wir augenblicklich erleben.
0: Der Großbatteriespeicher ist ein wichtiges Signal für Dessau-Roßlau und die gesamte Region. Da die Stromerzeugung aus Wind und Sonne wetterbedingt schwankt, gewinnen leistungsfähige Speicherlösungen zunehmend an Bedeutung. Ein solches Projekt kann jedoch nur durch Partnerschaft und Unterstützung umgesetzt werden.
2: Ja, es ist eine ganz tolle Sache, dass wir hier unterschiedliche Kompetenzen zusammenführen. Wir sind lokal stark verankert, wir haben lokal die Infrastruktur, wir haben lokal das Know-how und verschiedene andere Aspekte. Und die NVAM-Gruppe ist, ja, man kann sagen, ein befreundetes Unternehmen schon seit vielen, vielen Jahren. Und die sind natürlich stark auch in Börsengeschäften, in der Vermarktung des Stromes. Weil den Strom, den wir einspeisen und wieder ausspeisen, der muss natürlich am Markt platziert werden. Das erfordert große Handelssysteme, das erfordert schnelle Zugänge. Und da macht es einfach Sinn, wenn wir Kompetenzen bündeln. So muss nicht jeder Partner die kompletten Infrastrukturmaßnahmen selbstständig treffen. Also eine sogenannte Win-Win-Situation.
1: Unser Unternehmen bringt die ganze technische Expertise mit. Wir haben bereits Energiespeicher gebaut. In Elsteraue, nicht weit von hier, steht einer schon im Betrieb. Weitere Batterieprojekte entwickeln wir gerade. Und das beginnt mit dem Start, Genehmigungsverfahren. Wie kriegt man sowas auf die Spur? Das geht weiter in der ganzen Phase, wenn gebaut wird, mit der Kompetenz rund um Bau. Und am Ende geht es auch darum, diese Flexibilitäten dann auch entsprechend zu vermarkten. Da wird auch die NVAM-Gruppe die zentrale Rolle spielen.
0: Das Projekt unterstreicht die Bedeutung moderner Speichertechnologien für das Gelingen der Energiewende in Mitteldeutschland. Rein kapazitätsbezogen kann die Anlage den Tagesbedarf von rund 4.500 Haushalten abdecken. Für die Kunden der Stadtwerke stellt sich dabei auch die Frage: Kann sich der Batteriespeicher langfristig positiv auf die Strompreise auswirken?
2: Also es gibt keine 1-zu-1-Korrelation, das muss man ganz, ganz deutlich sagen. Wir sehen natürlich einige Unwuchten im Energiesystem in Deutschland. Das hat auch Auswirkungen auf Netzentgelte. Es müssen viele Netze gebaut werden, Infrastrukturmaßnahmen sind teuer etc. pp. Und durch Batteriespeicher kann man den Netzausbau natürlich etwas kletten und damit im Idealfall auch die Netzentgelte stabiler halten, als sie ohne wären. Und wir sehen das hier direkt, wir stehen hier neben unserem Umspannwerk. Wir haben hier kurze Wege, kurze Installationen. Auch das führt natürlich zu Preiseffizienzen.
0: Der Baustart für den Batteriespeicher am Umspannwerk Roßlau ist für Ende dieses Jahres geplant. Die Inbetriebnahme soll bis Ende 2027 erfolgen.
3: Insgesamt 8 Informationstafeln zieren seit Montag den Bereich in Rezeptionsnähe im Magdeburger City-Carré mit besonderer Anlehnung an den 8. September. Warum der Fokus auf die Zahl 8? Das hat den Hintergrund, dass es sich hierbei um den Weltalphabetisierungstag handelt, der erstmalig am 8. September 1967 von der UNESCO ausgerufen wurde und seitdem jährlich begangen wird, um weltweit auf das Problem Analphabetismus und fehlende Grundbildung in der Bevölkerung aufmerksam zu machen. In diesem Rahmen entwarf die Fach- und Koordinierungsstelle Alphabetisierung und Grundbildung eine besondere Ausstellung, die noch bis Freitag im Kaufhaus besichtigt werden kann. Anhand eines Fallbeispiels soll sie verdeutlichen, mit welchen Herausforderungen ein großer Teil der Bevölkerung täglich zu kämpfen hat. Auf bundesweiter Ebene sind es bis zu 6,2 Millionen Menschen, die teilweise schon mit dem Aneinanderreihen einzelner Buchstaben ihre Schwierigkeiten haben, davon 180 bis 200.000 Sachsen-Anhalter. Andere Betroffene können einzelne Worte und auch Sätze lesen, haben aber wiederum das Problem, längere Texte nicht gut verstehen zu können, wodurch ihnen oft wichtige Inhalte in verschiedenen Alltagssituationen verschlossen bleiben.
4: Dann verstehe ich vielleicht nicht meinen Mietvertrag, ich kann meinem Kind keine gute Nachtgeschichte vorlesen. Ich verstehe eine Arbeitsanweisung womöglich nicht richtig, das ist dann höchst sicherheitsrelevant. Oder wenn Sie zum Beispiel an gestern denken, auch Menschen, die beispielsweise eingeschränkt lesen und schreiben können, auch die haben ein Wahlrecht. Und je besser die Bescheid wissen und sich selbst informieren können, desto eher wählen sie das, worauf sie wirklich Lust haben. Und nicht nur das, wo vielleicht der Nachbar schon sein Kreuz gemacht hat oder so. Ne, genau, also am Ende sprechen wir über Teilhabe, wir sprechen über ganz verschiedene Lebensbereiche, ausgehend vom Lesen und Schreiben und dann eben in den Bereich Grundbildung.
3: Diese Grundbildung, die übrigens nicht nur das Lesen und Schreiben beinhaltet, sondern auch soziale Kompetenzen, Grundfähigkeiten im IT-Bereich sowie ein grundlegendes Verständnis von Gesundheit und Finanzen, möchte man mithilfe von Kursen in sogenannten Grundbildungszentren vermitteln. Rund 20 Millionen Euro stellte das Bildungsministerium für die Förderung dieser Einrichtungen zur Verfügung, von denen somit insgesamt 8 in Sachsen-Anhalt etabliert werden konnten.
4: Also jetzt hat gerade das letzte im Landkreis Harz in Halberstadt eröffnet. Und zu Beginn der Förderung war vom Bundesministerium die 8 auch die Zielzahl. Also 8 sollten es werden in den Regionen. Dafür wurde Sachsen-Anhalt aufgeteilt in verschiedene Regionen, dass jede Region bestmöglich versorgt ist. Genau, die haben wir jetzt fertig zum Ende der Alpha-Dekade auch, die auch mit Ablauf des Jahres dann endet. Dann haben wir dieses ganz große Ziel erreicht.
3: Interessierte können sich jederzeit telefonisch oder per E-Mail bei den Einrichtungen oder bei der Koordinierungsstelle melden oder auch einfach persönlich in den Grundbildungszentren vorbeischauen. Um möglichst vielen Menschen helfen zu können, sind die Bildungsangebote zudem darauf ausgelegt, sich an den Bedarf und das Zeitmanagement der Betroffenen anzupassen, denn wie bereits erwähnt, ist trotz ihrer Einschränkungen ein großer Anteil von ihnen beruflich tätig.
4: Sie sind überwiegend, nicht ausschließlich, aber überwiegend in einfacheren Tätigkeiten. Und die laufen natürlich Gefahr, je mehr Automatisierungen es gibt oder je mehr künstliche Intelligenz übernimmt, dass solche Einfachtätigkeiten mehr und mehr abgebaut werden. Und dann ist die Frage, was machen wir dann mit diesen Menschen? Die würden ja total gern arbeiten, aber eben nicht mit Schrift und Sprache. Und deswegen wäre jetzt der passende Zeitpunkt zu sagen, nochmal eine Qualifizierung in Angriff zu nehmen, sich sicherer zu fühlen, nicht nur fürs Berufsleben, sondern generell für alle alltäglichen Dinge. Damit wir diese Menschen bestmöglich integrieren und sie nicht Gefahr laufen, abgehängt zu werden, gerade im beruflichen Bereich.
3: Vor allem die Überwindung des Schamgefühls spielt hier eine wichtige Rolle, weshalb Aktionen wie die Ausstellung im Kaufhaus hauptsächlich darauf ausgerichtet sind, die Menschen im Umfeld der Betroffenen zu diesem Thema zu sensibilisieren und ihre Freunde, Familienmitglieder oder Bekannten dazu zu ermutigen, sich die nötige Hilfe zu suchen. Mit dem langfristigen Ziel, die Zahl der Betroffenen in Zukunft hoffentlich dauerhaft zu senken.
5: Bedenkt man, wie viele Fotos wie möglich auf den ungezählten Smartphones in den Taschen unserer Mitmenschen zu finden wären, steht die Frage, wann wird aus einem Foto Kunst? Ist es, wenn aus Schwarz-Weiß Farbe wird? Oder wenn aus analogen Bildern digitale werden? Diese Frage wird gerade im Kunstmuseum Magdeburg beantwortet, denn am Mittwochabend wird die Ausstellung Farbe und Gebiet mit Fotografien von Professor Joachim Brohm eröffnet. Joachim Brohm, Jahrgang 1955, geboren in einer kleinen Stadt in Nordrhein-Westfalen, studierte von 1977 bis 83 visuelle Kommunikation an der Folkwang-Schule in Essen. Bleibt die Frage, wann wird ein Foto Kunst?
6: Naja, ich versuche es mal mit den Arbeiten zu beantworten, die Joachim Brohm hier in der Ausstellung zeigt, es wird dann zur Kunst, wenn ein Konzept dahinter ist und wenn man das Konzept auch vermitteln kann. Joachim Brohm macht ja seine Fotos auch tatsächlich immer und überall, aber bei ihm ist die Serie das Prinzip. Und die Serie heißt, es gibt ein Thema, unter das sich die Fotos dann ordnen. Und wenn wir gleich die größte Serie anschauen, Areal, die er über 10 Jahre auf einem ganz kleinen Gebiet, einem kleinen Industrieareal in München gemacht hat, dann sieht man schon, was das Konzept ist. Dieses genaue Hinschauen, jedes Bild ist so komponiert, dass es wirklich als Bild funktioniert.
5: Zu Beginn seiner Zeit als Fotograf waren Fotos, die Kunst sein wollten, schwarz-weiß. Beeinflusst von nordamerikanischen Fotografen, die den topografischen Bildstil entwickelten, setzte Joachim Brohm auf Farbe im Bild. Das war damals revolutionär, denn Farbfotografie war entweder Werbung oder aber Amateuren vorbehalten. Die zweite Veränderung für die Fotografie war der Wechsel vom analogen Film, Brohm nutzte Mittelformatkameras, hin zum digitalen. Beide Wandel hat der Künstler miterlebt und selber mitgestaltet. Und deshalb gehört Joachim Brohm verdientermaßen zu den bedeutendsten Fotografen unserer Zeit.
6: Es geht um seinen Blick, um den ganz persönlichen Blick und es geht bei ihm immer um die Farbe. Und diese Transformation des Schwarz-Weiß-Bildes in die Farbe, schon richtig, erst ist die Kunstfotografie schwarz-weiß, da kann man immer das Reale ganz besonders zurückdrängen. Und plötzlich ist diese Realität, die die Farbe mit in das Bild bringt, wichtig für ihn. Also er drängt es nicht zurück, sondern deshalb auch der Titel dieser Ausstellung, Farbe und Gebiet. Die Farbe wird so fulminant wichtig und das bedeutet aber in der Fotografie, dass man dann auch ganz genau gucken muss, wie verhält sich die Farbe im Bild. Dann braucht man plötzlich eine Konzeption. Da ist das Rot, da ist das Blau, da ist das Grün. Plötzlich hat es etwas von Malerei auch. Also dann werden Fotografien auch kriegen so einen malerischen Aspekt dadurch, dass die Farbe plötzlich eine große Rolle spielt.
5: Mit der Ausstellung, die bis zum 31. Januar nächsten Jahres zu sehen sein wird, zeigt das Kunstmuseum Magdeburg einen wichtigen Künstler, Fotografen und Hochschullehrer, der lange Zeit auch als Rektor der Leipziger Hochschule für Grafik und Buchkunst gearbeitet hat. Und darauf kann man hier sehr stolz sein.
6: Naja, wir sind auf was ganz anderes stolz. Er hat uns nämlich diese riesengroße Serie Areal für die Sammlung des Museums geschenkt, die wir auch zeigen. Und das ist fantastisch.
5: Und damit ist die Sammlung des Klosters unserer lieben Frauen über 300 Arbeiten reicher. Und das ist ein wirklicher Grund zur Freude.
7: Ziemlich genau vor 8 Jahren, am 28. August 2018, lud die Tourismusinitiative Südharz-Kyffhäuser, zu der auch der Stolberger Hotelier Ritter von Kemsky gehörte, zu einer Bürgerversammlung ein mit dem Thema »Wie weiter mit der Thürergrotte?« Mehr als 700 Interessierte kamen zu der Veranstaltung und fast alle von ihnen, um die von der Gemeinde Südharz wegen zu hoher Kosten angedachte Schließung des Freizeitbades zu verhindern. Das 1998 eröffnete Hallenbad mit Spa-Bereich war tatsächlich in die Jahre gekommen und stark sanierungsbedürftig. Nach langem Ringen beschloss der Gemeinderat jedoch ein Jahr später, das Bad zu erhalten und Fördermittel beim Bund zu beantragen, berichtete der heutige Bürgermeister der Gemeinde Südharz, Peter Kohl, kurz vorm symbolischen Banddurchschnitt zur Neueröffnung der Thürergrotte am 19. August 2026. Dabei erwähnte er namentlich den damaligen Gemeinderat Ritter von Kemsky, der sich direkt in Berlin erfolgreich für den Erhalt von Fördermitteln einsetzte. Während seiner kleinen Ansprache betonte er, dass die jahrelange Sanierungsphase nicht nur Corona geschuldet war, sondern tatsächlich extremen Baumängeln, die grundhaft beseitigt werden mussten. Nun war es also soweit und hunderte Badegäste, längst nicht nur aus Stolberg, warteten auf Einlass. Den Banddurchschnitt erledigte Herr Kohl schließlich gemeinsam mit seinem Bauamtsleiter Björn Schade, der sich während der Sanierung ganz besonders engagiert hatte. So nutzte auch Helga Rummel, Ortsbürgermeisterin von Rottleberode, die Gelegenheit, ihm an diesem besonderen Tag für seinen unermüdlichen Einsatz zu danken.

0: Genauso wie seinem Stellvertreter Matthias Dietrich und dem Bauhofleiter der Gemeinde Südharz, Florian Recke. Und dann gab es kein Halten mehr, strömten die Badefreudigen in das neue Freizeitbad, wie es sich nennt. Manchen Stolbergern kam das vor wie ein Wunder, nachdem sie das Gebäude so viele Jahre ungenutzt und geschlossen gesehen hatten. Aus Rottleberode waren die Schwestern Emilia und Frieda mit ihren Eltern angereist. Sie wollen jetzt öfters zum Baden nach Stolberg kommen. Und auch Herr Schade befand sich im Gedränge, doch er brauchte jetzt erst einmal ein paar ruhige Minuten, um sich zu fassen.
1: Sind Sie glücklich?
2: Ich bin sehr glücklich. Ich bin sehr glücklich, emotional angefasst, bin ich ganz ehrlich. Nach der langen Zeit jetzt sagen zu können, dass wir es geschafft haben. Die Thürer Grotte im Bestand mit dem Neuen zu verbinden, war nicht ganz einfach. Wir haben es geschafft. Es gibt einige Highlights, die wir selber konzipiert haben, zum Beispiel die Sauna. Sie brauchen nur einen Planer und wenn der Planer viel Geld kostet, muss man selber was machen. Und die Sauna zum Beispiel haben wir selber geplant, selber konzipiert, ist richtig gut geworden. Bin ich stolz drauf, sehr stolz drauf. Und ich sage Ihnen jetzt, ohne das Team im Hintergrund, die ganzen Firmen, die Planer, Bauhofleute und viele, viele, viele, viele Handwerker aus der Region, die als Subunternehmer den Hauptfirmen die Rettung geschenkt haben, so sage ich mal, wäre das Bad heute nicht so weit, dass wir es öffnen können. Und dafür meinen herzlichen Dank die ganze Region und ich wünsche dem Bad viel Erfolg. Man kann es anders bespielen. Wir haben viel gemacht. Wir haben RGB-Scheinwerfer in den Becken eingebaut. Wir haben RGB-Scheinwerfer in der Halle eingebaut. Wir haben eine Musikanlage vom Feinsten eingebaut. Wir haben eine Beamer-Leinwand von 5x3 Metern. Hier können Sie Beachpartys feiern, hier können Sie Kinoabende machen. Alles ist möglich. Also eine ganz andere Art von Bad. Ich heiße Sie herzlich willkommen in Stolberg.
0: Und während es die ersten Gäste ins Wasser geschafft hatten und dies sichtlich genossen, nahm uns Herr Schade mit in den aus seiner Sicht schönsten Teil der neuen Thürer Grotte, den Saunabereich, den auch er selbst mit geplant hat.
2: Ja, hier befinden wir uns in der neuen Sauna in der Thürer Grotte Stolberg-Harz. Bin ich ganz besonders stolz drauf, haben uns selber überlegt, was wir hier machen. Ein Planer kostet Geld, du brauchst nicht für alles einen Planer. Weil ein paar Sachen machst du selber und dann weißt du auch, dass es vielleicht gut ist. Folgendes haben wir gemacht. Komplette alte Sauna entkernt, rausgenommen. Es hat eine Flächenabdichtung gefehlt. Es hat diesbezüglich diesen Schaden gegeben im Fußbodenbereich. Und deswegen haben wir alles entkernt und die Sauna neu konzipiert. Erstmal Barrierefreiheit. Hier waren dreimal so Stufenflure, die sind nicht mehr da. Barrierefreiheit. Hier eine 90 Grad Sauna, eine Bio-Sauna und eine Dampfsauna. Und wir haben uns Mühe gegeben in der Auswahl der Oberfläche. Gehacktes Holz, harztypisch. Hinter dem Ofen finden Sie Schiefer. Schiefer erinnert an den Bergbau in der Region. Und natürlich, wir wollten uns ein bisschen die Highlights von Stolberg am Leben erhalten. Hier ist die Heimkehle, beziehungsweise des Südharzes. Hier ist die Heimkehle.
0: Neben der Heimkehle sind auch das Josefskreuz auf der Tür zur Dampfsauna und das Schloss Stolberg am Eingang der Biosauna verewigt. Also drei regional fest mit Stolberg verbundene touristische Highlights, die bei Nutzung der Saunen auch beleuchtet werden. Nicht ohne Stolz zeigte der Bauamtsleiter auch den neu gestalteten Duschraum mit Eispott und den Loungebereich.
2: Ganz besonders stolz bin ich auf diesen Loungebereich. Wir haben uns gedacht, du musst so eine Sauna anders bespielen können, nutzen können. Und deswegen in dem absoluten Ruhebereich von damals, wo wir einfach liegen standen, ist dieser Loungebereich entstanden. Hier mit einer Theke, hat ein Handwerker aus der Region selber gebaut, Kaffeeautomat, Kühlschrank, eine komplette Theke, die wir nutzen können, um Saunaabende abzuhalten, wie auch immer. Und ich gehe mal ein Stück weiter, ein Aperol, ein Sektchen, ein Müller-Thurgau oder ein Bierchen mit einer Freundin zum Ausklang des Saunaganges, ist auch nicht verkehrt.
0: Zahlreiche geladene Gäste aus Verwaltung und Politik der Gemeinde Südharz begaben sich dann in den oberen Bereich der Thürer Grotte, um die Neueröffnung noch ein bisschen zu feiern. Hier ergriff der Bürgermeister erneut das Wort, auch um ein paar Zahlen, die Finanzen betreffen, zu nennen. So wurden insgesamt 6,2 Millionen Euro investiert, 3,8 Millionen davon waren Fördermittel vom Bund. Auch ein nicht unerheblicher Anteil an Eigenleistung ist in den Zahlen zu finden. Des Weiteren dankte Herr Kuhl noch einmal offiziell seinem Bauamtsleiter für dessen unermüdlichen Einsatz. Herr Schade, sichtlich bewegt, nahm den Dank an, aber nur, um ihn sofort an sein Team, den Bauhof der Gemeinde Südharz und die regionalen Handwerksbetriebe weiterzugeben. Sie alle hatten viel Kraft in das Projekt Thürer Grotte investiert.
2: Für solch ein Projekt brauchst du in Zeiten von Work-Life-Balance und Homeoffice Leute und Männer, die Bock haben und es können. Und die hatten wir. Und deswegen sage ich,
0: im Geschenk fand Herr Schade schließlich eine goldene Badekappe, was für Erheiterung sorgte. Und Frau Rummel übergab ihren letzten Blumenstrauß an Tischlermeister Felix Neumann. Der hatte maßgeblich zur Fertigstellung der Inneneinrichtung der Thürer Grotte beigetragen.
1: Mit über 1 Milliarde Euro beziffert der Stadtkämmerer die Einnahmen für den Haushalt der Stadt Magdeburg. Und dennoch wird es nicht reichen, denn zum Schluss bleibt ein Fehlbetrag von etwa 47 Millionen Euro übrig. Die Möglichkeiten, daran etwas zu ändern, werden jedoch von Jahr zu Jahr schwieriger, da an den Stellschrauben auf der Einnahmen- und auch auf der Ausgabenseite schon oft gedreht wurde. Dennoch sollen sie fester angezogen werden.
3: Wir haben auf der Aufwandsseite Herausforderungen, auf der Ertragsseite, und das wird auch unser Vorschlag für den Stadtrat sein. Beim Aufwand dämpfen wir ganz stark bei der Verwaltung, das ist der Hauptpunkt dort, und beim Ertrag wollen wir 2 Stellschrauben nochmal anziehen.
1: Ja, und das wäre eine weitere Erhöhung bei der Parkraumbewirtschaftung, was jedoch nur etwa 300.000 Euro bringen würde. Aber auch Parksünder sollen restriktiver zur Kasse gebeten werden und man erhofft sich durch mehr Geschwindigkeitskontrollen mehr Geld im Stadthaushalt. Deutlich spürbarer, besonders für junge Eltern, die Kosten für die Kinderbetreuung will man deutlich anheben.
3: Wir ziehen in einem ersten Schritt, das ist ja unser Vorschlag, nur die historische Inflation nach. Also wir holen uns eigentlich das wieder, was uns eigentlich ein Kita-Platz kostet nach unserem Anteilsverhältnis. In den Schritten 2 und 3, also in den Schritten 28 und 29, holen wir uns ein wenig mehr noch, um auch Qualität zu sichern in den Kitas. Wir kommen von einem ganz niedrigen Niveau, kommen bei den Krippenplätzen auf ein relativ hohes Niveau. Auf den Kita-Plätzen kommen wir immer noch mit der Erhöhung auf ein mittleres Niveau.
1: Seit 2012 wurden die Kita-Gebühren nicht mehr angehoben. Die 44-prozentige Erhöhung ab 2027 bezeichnete der Finanzbeigeordnete als Inflationsausgleich. Mit den weiteren Erhöhungen 2028 und 2029 wolle man in den Personalschlüssel investieren, denn der Geburtenrückgang würde sonst dafür sorgen, dass man Kita-Kapazitäten streichen müsste. Insgesamt macht der Posten Soziales mit nahezu der Hälfte des Etats den größten Anteil an den Ausgaben aus, gefolgt von den Personalausgaben für die Verwaltung der Stadt. So wurden und werden freiwährende Stellen nicht mehr besetzt. Man plant, Dezernate zusammenzulegen, um beispielsweise Geschäftsführergehälter einzusparen, um nur mal 2 Maßnahmen zu benennen.
3: Ein Kernbestandteil des Haushalts, der von den Zahlen her relativ klein ist, aber der uns wichtig ist, ist die ganze Vereinsförderung, die Kleinkulturförderung, die Eventförderung, also kleinere Veranstaltungen. Das ist für uns das haben wir nicht angetastet. Wenn wir mit dem Rasenmäher drüber gegangen wären, wäre das mit gewesen, aber das haben wir nicht gemacht, um die Vielfältigkeit, Lebendigkeit in der Stadt auch zu erhalten. Die Investitionen sind auf einem sehr hohen Niveau, ja. In diesem Jahr, für das Planjahr 27, ein wenig verzerrt durch die Schule Listemannstraße. Da haben wir allein ja 70 Millionen dann veranschlagt dafür. Aber dann auch immer noch sind es über 100 Millionen, die wir in Investitionen hier tätigen werden. Und das ist uns auch wichtig, obwohl es nachher auf die Zinsen dann wieder durchschlägt. Das muss ja finanziert werden, weil wir damit in die Infrastruktur einzahlen.
1: Das wären insgesamt 180 Millionen Euro, wobei 70 davon auf den Schulneubau in der Listemannstraße entfallen. Weitere wichtige Investitionen wären der Abschluss der Maßnahmen rund um die Stadthalle, der Ersatzneubau für die Feuerwache Rotensee, die Ersatzneubauten für die Ringbrücken, die Fortsetzung der Sanierung der Bördelandhalle oder das neue Schwimmzentrum für den Leistungssport. Insgesamt beschrieb die Stadtverwaltung äußerst herausfordernde Planungen, die besonders von der Kluft zwischen auferlegten Pflichtaufgaben und verfügbaren Finanzmitteln erschwert wurden. Die Konsolidierung muss darüber hinaus in den nächsten Jahren fortgesetzt werden. Erst Anfang der 2030er Jahre könnte man nach jetzigen Planungen wieder einen ausgeglichenen Haushalt vorlegen. Der Haushaltsplanentwurf wurde unterdessen veröffentlicht und kann im Ratsinformationssystem eingesehen werden. Das werden auch die Stadträte machen, die diesem Plan noch ihre Zustimmung geben müssten. Besonders die Erhöhung der Kita-Gebühren durfte dabei für hitzige Diskussionen sorgen, sodass es durchaus möglich erscheint, dass der avisierte Plan, den Haushalt im November zu beschließen, nicht gehalten werden kann. Und auch das Landesverwaltungsamt hat noch ein gewichtiges Wort mitzureden, denn ohne dessen Zustimmung läuft gar nichts.
4: Runter vom Sofa in den eigenen vier Wänden und raus auf das gleichnamige im Zentrum der Stadthalle, hieß es bei einem mehrtägigen Protestcamp, das am Wahlabend auf dem Steintorplatz errichtet wurde. Sofa war in diesem Fall als Abkürzung für solidarischer Ort für alle zu verstehen. Und genau das wollte man hier für all die Menschen schaffen, die mit ihren Sorgen und Frustrationen nach dem sonntägigen Wahlergebnis nicht alleine sein wollten. Wobei es sich hier nicht nur um einen Rückzugsort handelte, sondern auch um eine Gelegenheit, sich in diesen kritischen Zeiten gegenseitig zu unterstützen und gemeinsam zu überlegen, wie geht es weiter.
5: Rechtsextremismus ist absolut nichts Neues, aber was auch nichts Neues ist, ist eine wahnsinnige Frustration mit etablierter Politik und auch eine Frustration mit dem Leben, was man sich einfach nicht mehr leisten kann. Es gibt viele Orte, die wir hier lokal haben und denen wir, glaube ich, auch lokal begegnen können. Und deswegen müssen wir eben zusammenkommen und darüber sprechen und den ersten Schritt tun, und der ist Gemeinschaft bilden.
4: Anstatt dem üblichen politischen Engagement in Form einer Demo samt Ansprachen und Kundgebungen, nur um sich danach doch wieder zu Hause alleine mit den bleibenden Zukunftsängsten zu plagen, sollte daher mit dem Sofa etwas Längerfristiges entstehen, weshalb das Begegnungscamp am Steintor insgesamt 70 Stunden andauerte, inklusive Übernachtung vor Ort. Ins Leben gerufen wurde die Initiative von verschiedenen zivilgesellschaftlichen Organisationen, darunter der Losmachen e.V., sowie von einem breiten Bündnis an Privatpersonen, die schon vorher politisch engagiert waren. Rund 1000 Menschen hatten sich am Sonntagabend im Camp versammelt, 10-mal mehr als ursprünglich erwartet. Ein voller Erfolg, der sich im Programm der nächsten Tage fortsetzte. Geboten wurde eine bunte Vielfalt an Workshops, Musik- und Kulturprogrammen, sowie jeden Abend eine kostenlose Mahlzeit für alle Anwesenden.
5: Ich glaube, bei einem gemeinsamen Essen fällt dieses in Austausch kommen nochmal viel leichter. Gestern gab es zum Beispiel veganes Jägerschnitzel. Und ich glaube, im veganen Jägerschnitzel steckt schon ganz viel drin von unserer Botschaft. Wir wollen das nehmen, was es schon gibt, die Identität, die auch was Schönes ist, dass wir uns hier alle zu Hause fühlen. Aber wollen sagen, das muss nichts Exklusives sein. Und wir können gemeinsam das weiterdenken und überlegen, wie können wir Identität nehmen und damit den nächsten Schritt in die Zukunft machen.
4: Denn bei dem Sofa soll es sich nicht um ein einmaliges Event handeln. Zumindest möchte man den Kern und die Message des Protestcamps aufrechterhalten und ähnliche Orte in der Saalestadt schaffen.
5: Ein großer Teil unseres Bündnisses sind Nachbarschaftsinitiativen. Und eine Nachbarschaftsinitiative Sissi aus der südlichen Innenstadt ist gerade dabei, einen Raum anzumieten und da so ein ähnliches Format einmal die Woche anzubieten, natürlich kleiner, aber natürlich mit weniger Menschen, aber dafür eben regelmäßig. Dafür sind wir auch gerade noch auf der Suche nach SpenderInnen, die bereit sind, eben einmal im Monat einen kleinen Betrag zu spenden, um hier in Sachsen-Anhalt vor Ort Räume zu schaffen, gegen die Frustration und gegen die Vereinzelung.
4: Wer Interesse daran hat, hier Abhilfe zu leisten, der findet sämtliche Möglichkeiten dafür auf der Website des Sofa Halle, sowie alle weiteren Informationen zu kommenden Aktionen und Veranstaltungen.
1: Wenn das Preziner Wehr gezogen wird, dann ist das oft genug ein Ereignis mit großem Publikumsinteresse. In der nun etwa 150 Jahre dauernden Geschichte des Wehrs geschah das 64 Mal. Und obwohl das Wehr mittlerweile ein anerkanntes ingenieurtechnisches Denkmal ist, versieht es immer noch ordentlich seinen Dienst. was natürlich auch auf die immerwährende Pflege durch das zuständige Landesamt für Hochwasserschutz zurückzuführen ist.

0: Seit einiger Zeit bemüht man sich nun, das Bauwerk als UNESCO-Weltkulturerbe eintragen zu lassen. Und da ist man zwischenzeitlich einen Schritt weitergekommen.
1: Wir stehen auf der deutschen Tentativliste. Wir sind jetzt dabei, weiter zu erarbeiten den Antrag für die UNESCO-Kommission. Der soll 27 abgegeben werden. So, und dann haben die ungefähr ein Jahr Zeit, um den zu bewerten und zu sagen, naja, die eine oder andere Stelle könnt ihr noch ein bisschen verbessern. Auf jeden Fall soll bis 31, 32 soll das fertig werden. Und wir haben gesagt, bis 31 wollen wir den Titel haben. Das heißt, wir leisten jetzt so eine gute Arbeit in den Ministerien, mit dem LHW, mit unserem Verein, dass wir das in den Griff kriegen. Also unser Ziel ist, 31 UNESCO-Weltkulturerbe-Titel zu bekommen.
0: Dazu befindet man sich im Übrigen mit den Frankischen Stiftungen in Halle in Wettbewerb, die ebenfalls diesen Titel bekommen möchten. Allerdings ist man der Meinung, auch mit der Umgebung des Wehrs weitere touristisch interessante Trümpfe in der Hand zu haben. Das wären das Ringheiligtum in Pömmelte und die Herrenhuter Brüdergemeine in Gnadau, wo man an den begehrten Titel in gewisser Weise durch die Hintertür zu kommen gedenkt.
1: Dänemark kann uns da helfen. Also Christiansfeld ist schon lange UNESCO-Weltkulturerbe. Und wenn die einen Erweiterungsantrag stellen würden, dann muss man sie davon überzeugen, dass das gelingt. Ich habe die Vorgespräche schon mal geführt. Die dänische Botschaft ist dem ziemlich aufgeschlossen gegenüber. Wir werden also nach Christiansfeld fahren und werden um gut Wetter bitten, dass sie uns unterstützen. Die Sachsen sind schon mit dabei, die sind schon mit im Boot. Und Sachsen ist ja 2024 Mitglied geworden als Erweiterung. Also für Gnadau streben wir so eine Erweiterung an, natürlich über Dänemark.
0: Das alles dürfte auch Thema am 13. September sein, wenn in ganz Deutschland der Tag des offenen Denkmals begangen werden soll. So will man auch rund um das Preziner Wehr ein großes Volksfest veranstalten, auf dem man sogar einen Weltrekordversuch unternehmen will. Denn man beabsichtigt, 300 Liter Altmärker Hochzeitssuppe zu kochen. Ein möglicher Guinness-Weltrekord, der um die Mittagszeit verputzt werden kann. Insgesamt könnte man 25 Stände akquirieren, die für Unterhaltung, Speis und Trank sorgen wollen. Und natürlich soll es Führungen rund um das Wehr geben, auch damit die frisch ausgebildeten Stadtbilderklärer ihr erworbenes Wissen präsentieren können. Den 13. September könnte man sich also schon mal vormerken.

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4: Aus den Gebäuden dieses ehemaligen Schulgeländes in der Brandenburger Straße dürfte schon bald Musik zu hören sein, denn hier wird der neue Orchesterprobesaal des Magdeburger Theaters entstehen. Nur wenige Minuten zu Fuß vom Opernhaus entfernt. Der Bedarf um neue Räumlichkeiten zu diesem Zweck besteht tatsächlich schon seit langem und mit dem Umzug an den neuen Standort können gleich mehrere Probleme gelöst werden, die sich in den alten Proberäumen vermehrt häufen.

0: Da wären einerseits die vielen Treppen zu nennen, die den Zugang des alten Standorts in der Nähe des Sudenburger Bahnhofs erschwerten. Die neuen Räumlichkeiten werden dagegen barrierefrei sein. Natürlich war der Platzmangel ein weiterer Hauptgrund für die Suche nach einem neuen Probesaal, denn es wurde nicht nur eng für die 82 MusikerInnen der Magdeburger Philharmonie, sondern auch gesundheitsgefährdend aufgrund der hohen Lautstärke, die bei den Proben aufkommt. Mit den neuen Räumlichkeiten möchte man nun den zeitgemäßen und arbeitsschutztechnischen Standards gerecht werden und hier optimale Voraussetzungen für alle Beteiligten schaffen.
1: Wir werden an perfekte akustische Bedingungen arbeiten können. Das ist ganz wichtig für ein Orchester, was während der Gesamtspielzeit proben muss. Das ist das eine. Wir werden neue Stimmzimmer ermöglichen. Das heißt, Menschen aus der Magdeburgischen Philharmonie werden hier in bessere Bedingungen arbeiten können. Man wird auch durch eine architektonische Brücke die Möglichkeit schaffen, besser während Proben für andere Menschen auf das Orchester anzuschauen. Also die Sichtbarkeit des Orchesters wird besser sein. Und das sind so tolle Nebenwirkungen von diesem Bau.
0: Rund 4,5 Millionen Euro werden in die Sanierungsarbeiten vor Ort investiert. Davon werden bereits über 900.000 Euro durch das Programm Sachsen-Anhalt Effizienz gedeckt. Weitere Förderanträge sind bereits im Gespräch. Die Planung des Projekts geht schon einige Zeit zurück, doch es wurde lange nach einem passenden Standort gesucht. Vor knapp 3 Jahren wurde dann das ehemalige Schulareal in der Brandenburger Straße in Erwägung gezogen.
1: Das war während der Pandemie ein Impfzentrum. Das ist jetzt ein tolles Angebot der Stadt, dass wir jetzt können diese Gebäude umbauen. Aber eigentlich die Grundidee, dass unsere Räumlichkeiten nicht mehr konform sind für die Musiker und Musikerinnen, diese Idee seit eigentlich seit 20 Jahren der Politik und auch der Theaterleitung klar. Nun jetzt haben wir eine Lösung.
0: Eine Lösung, von der nicht nur das Orchester profitieren dürfte, sondern auch andere Bereiche des Theaters können sich künftig auf bessere Arbeitsbedingungen freuen.
1: Ich denke zum Beispiel an unserem Open Chor. Der Open Chor hat auch jetzt ganz schlechte Probebedingungen in einem sehr engen Saal ohne Luft, ohne Fenster. Und durch den Umzug werden wir für den Open Chor das jetzige Orchesterprobensaal reservieren können. Und das ist toll für das Gesamttheater Magdeburg.
0: Derzeit laufen noch die vorbereitenden Arbeiten auf dem Gelände. Im Winter soll dann mit den eigentlichen Bauarbeiten begonnen werden. Nach der vollständigen Entkernung des Gebäudes können im Frühjahr schon die Arbeiten an Fassade, Dach und der Lüftungsanlage erfolgen, mit dem Plan zur Fertigstellung innerhalb der nächsten 2 Jahre und in Betriebnahme zur Spielzeit 28/29.
2: Magdeburger Dom, Südseite. Da oben, direkt neben dem Südturm, herrscht reger Flugbetrieb. Und auch wenn um den Dom eigentlich Flugverbotszone für Drohnen ist, sind sicher auch ein paar Drohnen dabei. Denn hier, hinter dieser Öffnung im Wimperk, befindet sich die Anflugzone für etwa 160.000 fleißige Bienchen und auch ein paar faule Drohnen, die hier oben ihr Zuhause haben. Mirko Hubert hat die 4 Bienenstöcke unter vielen Mühen hier hochgebracht und muss sie auch jedes Mal zur Ernte auch wieder runterschaffen, sodass sich die Frage aufdrängt, wieso man auf die Idee kommt, hier oben Bienen anzusiedeln.
3: Der Magdeburger Domförderverein ist mit der Idee an unseren Imkerverein getreten, an unseren Vorstand. Der Vorstand hat bei der Imkertreff weitergeleitet. Ja, hat ihn gefragt, wer es möchte, und ich habe mich gemeldet und fand die Idee eigentlich interessant.
2: Mirko Hubert könnte man als Stadtimker bezeichnen, denn er hat in Magdeburg noch weitere Bienenvölker stehen, wobei der Standort hier oben natürlich eine besondere Bedeutung hat. Denn wer kann schon von sich sagen, dass er im Dom Bienen für sich arbeiten lässt? Dementsprechend groß das Medieninteresse, als der Domförderverein dazu einlud, sich diesen Standort einmal anzusehen. Denn aktuell kommt der Frühjahrshonig in den Verkauf.
3: Im Frühjahr blühen halt andere Blüten als im Sommer. Und dadurch ist er dann halt diesmal so cremig. Diese Charge ist halt ein cremiger Honig, der Frühtracht. Und der Sommer ist dann ein flüssiger Honig, der dann wahrscheinlich länger Zeit noch flüssig bleibt.
2: Die Bienen schwärmen etwa 3 Kilometer im Umkreis um diesen Standort aus, was bedeutet, dass zum Beispiel die Bäume in der Hegelstraße oder auch auf dem Fürstenwall angeflogen werden, sodass man sich fragt, wie ist es denn mit der Schadstoffbelastung des Honigs?
3: Generell ist er eigentlich weniger belastet, dadurch, dass der weniger Pestizide eingesetzt werden. und dadurch halt der Nektar an sich von der Blüte schon mal weniger belastet ist. Und die Bienen haben ein eigenes Reinigungssystem, dass sie im Flug Schadstoffe schon aussortieren, bevor der Nektar dann im Stock reinkommt.
2: Zwischen 40 und 50 Kilogramm Honig kann je Volk pro Saison geerntet werden. Honig, den man ab sofort hier am Verkaufstresen im Dom erstehen kann. Das kleine Glas kostet 5,60 Euro. Und nach dem Abzug der Kosten des Imkers kommt der Reinerlös dem Domförderverein zugute, was ihm hilft, seine Arbeit zu finanzieren.
0: Ein Quartier für Halle. Diesen Untertitel trägt ein Bauprojekt im hallischen Stadtteil Frei im Felde, in das der Privatinvestor Easy Home knapp 23 Millionen Euro investiert, um auf der langzeitlich brachliegenden Fläche in der Reideburger Straße ein nachhaltiges Wohnquartier in direkter Angrenzung an den Bürgerpark Freifeld zu schaffen. Gemeinsam mit dem Beigeordneten für Stadtentwicklung René Rebensdorf und Staatssekretär Sven Haller wurde am Mittwoch der symbolische Spatenstich für den ersten Neubaukomplex gesetzt, der das Wohnangebot im Stadtgebiet schon bald um 30 neue und hochmoderne Mieteinheiten auf rund 1720 Quadratmeter Gesamtwohnfläche ergänzen soll.
4: Mit Raumgrößen oder Wohnflächen von 30 bis ca. 76 Quadratmeter bunt gemixt, dass wir auch den Mix haben von den Mietern von jung bis alt. Und auch die Alten, wie gesagt, oder die ältere Generation kann sich gut eingliedern über den Aufzug dann, dass man wirklich die ganzen Wohnungen barrierearm erreichen kann.
0: Neben der barrierearmen Bauweise soll es sich bei der Immobilie zudem um einen möglichst klimafreundlichen Neubau handeln, dank Beheizung durch Luft-Wasser-Wärmepumpen und hauseigener Photovoltaikanlagen auf den Dächern. Schon Ende 2027 möchte man die neuen Wohnungen in diesem Komplex fertiggestellt haben und für die Miete zur Verfügung stellen.
4: Der eigentliche Baustart war so gesehen schon hinten auf dem Areal. Wir haben die Lagerhalle bzw. den Holzhandelhof schon abgebrochen. Und tatsächlich wird es jetzt im Anschluss mit dem Bagger, der im Hintergrund zu sehen ist, auch losgehen. Ab Montag wird hier die Straßensperrung erfolgen und dann gehen die Arbeiten sukzessive voran. Mit dem Tiefbau und dann entsprechend auch mit dem Hochbau.
0: 71 neue Wohnungen werden letztendlich im Rahmen des gesamten Bauprojekts im Bürgerparkquartier entstehen, dessen Fertigstellung für Ende 2029 geplant ist. Mehrere Bestandsobjekte auf dem Areal sollen zudem aufwendig saniert werden, mit besonderem Fokus auf der Restaurierung historischer Details an den Wänden und Decken der Treppenhäuser. Weiterhin könnte das benachbarte Schlachthofgebäude, das direkt an das aktuelle Bauprojekt angrenzt und bekanntlich ebenfalls in ein modernes Wohn- und Mischquartier verwandelt werden soll, eine ideale Ergänzung zum Bürgerparkquartier darstellen. Erste Gespräche mit dem Eigentümer wurden diesbezüglich bereits geführt.
2: Große Infrastrukturmaßnahmen in und um Schönebeck herum verlangen unbedingt nach der Präsenz des Oberbürgermeisters. So auch hier im Tierpark auf dem Bierer Berg, bei dem sich die Stadt Schönebeck Mühe gibt, das kleine Naherholungsgebiet für die Bürger kostenlos zugänglich zu machen. Diesmal ging es um eine echte Rennstrecke, die freigegeben werden sollte. Eine Rennstrecke, auf die besonders die extra eingeladenen Kinder hier schon warteten. Denn gleich sollte der Oberbürgermeister eine Murmelbahn ihrer Bestimmung übergeben.
5: Ich konnte mir da auch schwer was vorstellen, aber es gab Mitarbeiter hier, die die Idee von auswärts mitbrachten, die das woanders gesehen haben. Und wir immer bestrebt sind, auch unseren Bierer Berg hier zu attraktivieren. Und dann haben wir uns das überlegt, haben uns das mal angeschaut und ich glaube, das Ergebnis ist wirklich gut geworden in Ergänzung hier zum Spielplatz. Ich kann hier gut hochkommen mit meinen Kindern, kann Tiere mir anschauen, kann einen schönen Tag verleben und eben auch wunderbar spielen mit den Kindern. Und da zählt jetzt eine Murmelbahn mit dazu.
2: Für 2 Euro bekommt man hier am Automaten kein Kaugummi, sondern eine schön gedrechselte Holzmurmel, mit der man dann die verschiedenen Rennstrecken entdecken kann. Die Kindergartengruppe übernahm sofort die Initiative und probierte alle Wege aus, die die Kugel hier nehmen kann. Es sind ihrer 7 mit unterschiedlichsten Schwierigkeitsgraden und Streckenverläufen. Und nach dem Einwurf der Murmel übernimmt die Schwerkraft den weiteren Verlauf. Da heißt es schnell sein, um die Kugel am Ausgang wieder einzusammeln, oder Eltern und Großeltern übernehmen den Rücktransport. Aber ein Großteil des Spaßes besteht darin, der Kugel hinterher zu rennen, um sie gleich wieder auf die Reise zu schicken.
5: 110.000 Euro sind so etwa zusammengekommen. Das soll aber noch nicht das Ende sein. Wir wollen mal schauen, das ist der Anfang. Man kann diese Murmelbahn auch erweitern. Die ist auch schon so angelegt, dass wir da vielleicht noch

0: Städte über so eine Collage freut. Dafür braucht man lediglich eine Reihe von Tageszeitungen, so wie zum Beispiel diese hier, und entsprechend Geduld. Das ist Mustapha Boudjadine, ein renommierter algerisch-französischer Künstler, Maler, Designer und Hochschullehrer, und der hat beim Thema Collage einen wesentlich anspruchsvolleren Ansatz. Denn wenn Sie solche Porträts wie das hier von Albert Einstein aus Zeitungsschnipseln zusammensetzen wollen, dann brauchen Sie die in Farbe gedruckten Hochglanzmagazine, die die Konsumwelt in ihren schillernden Farben propagieren. Mustapha Boudjadine wählt also ganz bewusst für seine Collagen dieses Material. Er zerreißt nach eigenen Angaben die Hochglanz- und Boussouagen-Pressemagazine mit Wut, um aus den Schnipseln die Porträts von Rebellen, Revolutionären und Unterdrückten neu zusammenzusetzen.
1: Bonne question.
2: Ich möchte den Randgruppen in unserer Gesellschaft Gesicht und Stimme geben, Revolutionären, schwarzen Frauen oder den Sinti und Roma. Über sie wird wenig berichtet. Ihr Schicksal ist in der Gesellschaft nicht wichtig und darauf will ich mit meiner Arbeit hinweisen. Ich sehe mich als Teil der linken Kultur in Frankreich. Von uns gibt es leider nicht so viele und deshalb sehe ich meine Arbeit auch als wichtig an. Die meisten Arbeiten hier in der Ausstellung stammen aus einer Serie, mit denen ich den amerikanischen Imperialismus anprangern wollte.
1: Par contre, les écrivains, les romanciers, il y en a plus que les plasticiens.
0: Mustapha Boudjadine, Jahrgang 1952, wurde in Algerien geboren. Seine Jugend geprägt vom Unabhängigkeitskrieg. Er studierte in Algier Kunst mit einem Stipendium in Paris weiter und ging nach erfolgreichem Abschluss als Hochschullehrer an seine alte Kunstschule in Algier zurück. Islamische Fundamentalisten vertrieben ihn aus Algerien. In Paris arbeitete er fast 3 Jahrzehnte lang als Layouter und Grafiker für die Tageszeitung Le Humanité, das historische Zentralorgan der Kommunistischen Partei Frankreichs, und zementierte so seine Rolle als Stimme der Linken. Die Ausstellung in der Stadtbibliothek Magdeburg wurde mit Unterstützung der Rosa-Luxemburg-Stiftung organisiert. Und nach welchen Gesichtspunkten sucht der Kurator seine Präsentationen aus?
3: Das ist natürlich immer eine gute Frage, die Kriterien dafür. Es gibt jetzt nicht so ein Kriterienblatt. Die Ausstellungen müssen verschiedene Funktionen erfüllen. Sie müssen, können politisch sein. Sie müssen schon Künstler präsentieren oder von Künstlern gemacht sein, die einen Namen haben, die auch international bekannt sein dürfen. Da waren auch Künstler dabei mit Preisen und so weiter. Und die aber irgendwie dazu passen zu den politischen Auseinandersetzungen, die es bei uns im Land gibt und international. Die haben schon einen politischen Bezug, ja.
0: Mustapha Boudjadines Arbeiten wurden international ausgestellt und weltweit beachtet. Hier in der Stadtbibliothek Magdeburg sind Reproduktionen zu sehen. In Originalgröße ist genau zu erkennen, mit welcher Akribie die kleinen Schnipsel zu einem plastisch wirkenden Eindruck zusammengesetzt sind. Woher bekommt der Künstler die vielen dafür notwendigen Zeitungen?
2: Dazu kann ich sagen, ich habe keine Zeitungsabonnements, die Magazine bekomme ich geschenkt.
0: Widerständige Collagen, so heißt die Ausstellung in der Stadtbibliothek. Dazu ist ein kleines informelles Heft erschienen und bis zum 30. September kann man sich das Ganze zu den regulären Öffnungszeiten ansehen.

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0: Der Wahlsonntag in Sachsen-Anhalt begann wie immer mit der Öffnung der Wahllokale und schon zur Mittagszeit zeichnete sich eine außergewöhnlich hohe Wahlbeteiligung ab. Mit dem Beginn der Stimmauszählung, hier gefilmt im Barleben, stand fest, dass 77,8% der zur Wahl Aufgerufenen der Aufforderung auch nachkamen. Fast 18% mehr als bei der letzten Landtagswahl vor 5 Jahren. Der Schwerpunkt der Berichterstattung war auch dieses Mal aus dem Landtag in die Magdeburger Messehallen verlegt worden. Rund um die großen Studioeinbauten von ARD und ZDF versammelten sich die anderen Medien und in den Gängen versuchten Kamerateams und Fotografen wenigstens ein paar Bilder von den Spitzenkandidaten zu erhaschen, die im eiligen Tross von Studio zu Studio geschafft wurden. Als erste war AfD-Chefin Alice Weidel vor Ort, um im ZDF-Studio live die erste Prognose zu kommentieren. Denn bevor die Auszählung der Stimmzettel begann, konnte bereits kurz nach dem Schließen der Wahllokale die Forschungsgruppe Wahlen des ZDF eine erste Prognose abgeben. Und diese zeigte bereits zu einem Zeitpunkt, als noch kein einziger Wahlzettel registriert war, das nahezu korrekte Endergebnis. 44% sollte demnach die AfD erreichen. 43,8% für diese Partei vermeldete die Landeswahlleitung als vorläufiges amtliches Endergebnis. Bundeskanzler Friedrich Merz wollte bekanntlich unter seiner Regierung die AfD halbieren, nur leider schaffte er das nur für seine eigene Partei, denn mit 17,2% der Stimmen büßte die CDU fast 20% gegenüber der Landtagswahl 2021 ein. Ein eindeutiges Indiz dafür, dass der Landtagswahlkampf fast ausschließlich von der Bundespolitik überlagert war.
1: Die Landesregierung wurde heute abgewählt, im Übrigen auch die Bundesregierung, weil die Themen, mit denen wir im Wahlkampf konfrontiert waren, das waren überwiegend Bundesthemen. Und wir reden doch nicht wirklich über Reformen, sondern komplett über Sozialkürzungen. Und das ist bei den Menschen angekommen, nicht zuletzt die Debatte um die Rente mit 63. Die Menschen haben verstanden, dass sie nicht Unterstützung aus Berlin zu erwarten haben und deswegen haben sie sich heute entschieden. Das heißt, es ist umso dringender, dass wir schnell Abhilfe schaffen und schnell Angebote machen, damit Menschen verstehen, Demokratie ist für sie ein hoher Wert und wir bemühen uns, sie wieder zurückzugewinnen.
0: So Eva von Angern, Spitzenkandidatin der Partei Die Linke, die allerdings auch herbe Verluste hinnehmen musste. So sahen die Demoskopen die Partei vor der Wahl noch über 13%. Am Ende waren es nicht einmal mehr 9% der Wähler, die sich für die Programmatik der Linken begeistern konnten. Etwas besser lief es für die SPD, die sich im Vergleich zur Wahl 2021 aber nur gerade mal um 1% verbessern konnte. Spitzenkandidat Willingmann freute sich aber besonders darüber, nicht an der vorhergesagten 5%-Hürde gescheitert zu sein. Das passierte jedoch der FDP, die im Vergleich zu 2021 fast 4% einbüßte und mit 2,6% Anteil an den Zweitstimmen wieder in der außerparlamentarischen Opposition verschwinden wird, wie zuletzt 2011 und 2016. Die Grünen sind seit 2011 wieder im Landtag vertreten, immer gerade so die 5%-Hürde überwindend. Und für diese Wahl sahen die Demoskopen die Partei lange daran scheitern. Doch im Endspurt gelang es Spitzenkandidatin Cibora Seidlitz, die grünen Wähler zu aktivieren, sodass sie mit nahezu 9% der Zweitstimmen ihr bestes Ergebnis seit langem einfuhren. Sie profitierten offensichtlich von taktisch Wählenden, denn bei den Erststimmen konnte die Partei nur 3,5% erreichen. Bleibt zum Schluss bei den Wahlergebnissen der Blick auf das BSW. Diese Partei hatte lange sorgenvoll auf die 5%-Hürde geblickt. Nach der Auszählung aller Stimmen nahm man diese aber mit 5,3% und ist aber so zukünftig im Landtag vertreten. Wie lange allerdings ist fraglich, denn die Sitzverteilung lässt nicht wirklich eine stabile Regierung erwarten. So hat die AfD ihr Wahlziel der absoluten Mehrheit verfehlt und es scheint sehr schwierig, die anderen Parteien unter einem Ministerpräsidenten Sven Schulze zu einer Koalitions- oder gar Minderheitsregierung zu vereinen. So könnte das BSW, wie von Wagenknecht schon angedeutet, durchaus einer AfD-Regierung beispringen. Oder es gibt sogar CDU-Abgeordnete, die Siegmund zum Ministerpräsidenten wählen würden. Was allerdings mindestens die Abwahl von Sven Schulze als CDU-Parteichef in Sachsen-Anhalt voraussetzen dürfte. Siegmund hat jedenfalls solche Angebote schon mal offenbart.
2: Ich sage, ich bleibe meiner Linie treu. Wir als AfD werden unserer Linie treu bleiben. Wir möchten nicht so werden wie die CDU, die vor dem Wahlkampf genau das Gegenteil von dem angekündigt hat, was sie nach der Wahl macht. Wir möchten es alleine machen und wir werden es alleine machen, weil ich diesen Partner aktuell nicht sehe. Sollte sich das ändern, mir ist es wichtig, dass wir eine stabile Mehrheit haben, mit denen wir unsere Grundposition durchbekommen. Das ist das ganz Entscheidende. Und ob es jetzt in den nächsten Tagen einzelne Persönlichkeiten gibt, die vielleicht doch nochmal ein bisschen Restliebe zu ihrem Land irgendwo im Herzen entdecken und sehen, das geht nur mit einer starken AfD, sieht man ja heute wieder, dann ist das auch in Ordnung. Dann müssen wir darüber sprechen, dann werden wir uns diese Position angucken. Kann ich aber aktuell nicht sagen, weil ich nicht weiß, wer das sein soll.
3: Und Sie haben also nicht im Vorfeld mal die Fühler ausgestreckt?
2: Das hat ja nichts damit zu tun, dass es dann nachher wirklich jetzt ernst wird. Also ich bin mal gespannt, wer dann auch genau das vielleicht umsetzt, was er vielleicht vorher mal großspurig verkündet hat. Das werden wir jetzt alles in den nächsten Tagen sehen, wie viele Leute es hier wirklich ernst mit Deutschland meinen, weil das ist ja ein ganz...
3: BSW vielleicht?
2: Da gilt das Gleiche. Aber eins ist für mich entscheidend. Ich werde hier keine ideologischen Spielchen machen für irgendwelche Machtoptionen. Also keine Tolerierungen, keine Minderheitsregierungen. Das wird es mit mir als Ulrich Siegmund nicht geben, weil für mich ist Vertrauen wahnsinnig wichtig. Ich möchte, dass die Menschen, die heute diesen Wahlerfolg möglich gemacht haben, auch weiterhin in mich als Person und in unser Team vertrauen können. Und deswegen gibt es für mich keine Tolerierung durch irgendwen noch immer, mit denen ich dann die entscheidenden Positionen, die ich ändern muss, damit unser Land wieder auf den Weg des Erfolges zurückkommt, hier irgendwie aufweichen muss. Das wird es mit mir nicht geben.
0: Der neue Landtag wird Anfang Oktober erstmalig zusammen. Treten. Bis dahin dürfte in den Parteizentralen heftig um eine Regierungsbildung gerungen werden. Solange bleibt die alte Regierung im Amt. Und sollte es nicht gelingen, eine Einigung herbeizuführen, dann wurde auch schon das Wort Neuwahlen in den Raum gestellt.

Gute Musik, gutes Wetter und vor allem jede Menge gute Laune wurden am Wochenende auf den Elbwiesen geboten, die von Freitag bis Sonntag bereits zum 7. Mal als Veranstaltungsort für das Kulturbrücke-Festival dienten. Wie schon in den vorherigen Jahren lockte das Areal seitens der Hubbrücke wieder mit einem vielfältigen Programm für die ganze Familie, ganz ohne Eintrittsgelder, wobei Spenden natürlich gerne gesehen waren. Auf insgesamt 3 Bühnen wurde den Besuchern eine bunte Mischung an Podiumsdiskussionen, Lesungen und Impro-Theater geboten, sowie eine Vielzahl an musikalischen Darbietungen, die zum Mitsingen und Mitklatschen verleiteten, wie die Potsdamer Band Busy Dreams, die den Besuchern am Sonntagnachmittag mit ihrem Funky-Indie-Pop einheizten. 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

0: Mehr als 15 Musikacts aller möglichen Genres konnten an den drei Tagen mit ihren Klängen begeistern. Und wem nicht nach Tanzen zumute war, der entspannte sich stattdessen auf den umliegenden Strandliegen oder Hängematten und genoss das kulinarische Angebot samt Wöhner, also veganem Döner, Burger, Fritten, Waffeln, Eis und Co. Neben dem Bühnenprogramm warteten zudem Infostände verschiedener Magdeburger Vereine und Verbände auf interessierte Besucher und eine Vielzahl an Mitmachangeboten und Workshops luden sowohl große als auch kleine Festivalgänger zum Ausprobieren ein, darunter diverse Tanzkurse, Yoga oder Luftakrobatik, Bogenschießen, Siebdruck und noch vieles mehr. Auch Magdeburger Kind Laura Nahr, für die manch einer vielleicht zuletzt beim Vorentscheid für den Eurovision Song Contest mitfieberte, fand in diesem Jahr wieder ihren Weg auf die Bühne des Kulturbrücke-Festivals.
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0: 2020 feierte sie hier mit ihrer Performance auf den Elbwiesen ihr Festivaldebüt, damals noch im Duo mit Christian Hirschfeld. Im Jahr darauf dann der erste Soloauftritt beim Festival, so wie sie auch an diesem Sonntag wieder das Magdeburger Publikum begeistern konnte.

0: Mit der Errichtung eines Batteriespeichers am Umspannwerk Roßlau realisieren die DVV Stadtwerke Dessau und die NVAM-Gruppe in gemeinsamer Kooperation ein zukunftsweisendes Infrastrukturprojekt für die Energiewende in der Region. Dafür wurde am 24. August der symbolische Spatenstich gesetzt. Die Energiewende lebt davon, dass in den vergangenen Jahren ein hoher Zubau an erneuerbaren Energien stattgefunden hat. Doch Wind und Sonne liefern nicht immer dann Strom, wenn er gerade gebraucht wird.
1: Wir haben aktuell die Situation, dass 58% unseres Energieverbrauches bereits aus Erneuerbaren kommen. Jetzt wissen wir allerdings auch, Erneuerbare, gerade Solar, tagsüber, Wind bläst auch nicht immer. Das heißt, wir brauchen etwas, um diese Energie zu vergleichmäßigen, damit der entsprechende Nachfrage dann auch immer dann gedeckt werden kann, wenn sie entsteht. Und genau da spielen jetzt Batteriespeicher im System eine herausragende Rolle. Die speichern die grüne Energie ein, wenn sie entsteht, aber nicht abgenommen werden kann, und speichern aus, wenn sie abgenommen werden kann. Gleich mehrere Vorteile für den Verbraucher. Es wird günstiger für alle, weil das Netz davon profitiert. Die Versorgungssicherheit nimmt zu und wir können tatsächlich an dieser Stelle eben noch mehr erneuerbare Energien ins Netz bringen. Und das macht uns auch unabhängiger von den Krisen, die wir augenblicklich erleben.
0: Der Großbatteriespeicher ist ein wichtiges Signal für Dessau-Roßlau und die gesamte Region. Da die Stromerzeugung aus Wind und Sonne wetterbedingt schwankt, gewinnen leistungsfähige Speicherlösungen zunehmend an Bedeutung. Ein solches Projekt kann jedoch nur durch Partnerschaft und Unterstützung umgesetzt werden.
2: Ja, es ist eine ganz tolle Sache, dass wir hier unterschiedliche Kompetenzen zusammenführen. Wir sind lokal stark verankert, wir haben lokal die Infrastruktur, wir haben lokal das Know-how und verschiedene andere Aspekte. Und die NVAM-Gruppe ist, ja, man kann sagen, ein befreundetes Unternehmen schon seit vielen, vielen Jahren. Und die sind natürlich stark auch in Börsengeschäften, in der Vermarktung des Stromes. Weil den Strom, den wir einspeisen und wieder ausspeisen, der muss natürlich am Markt platziert werden. Das erfordert große Handelssysteme, das erfordert schnelle Zugänge. Und da macht es einfach Sinn, wenn wir Kompetenzen bündeln. So muss nicht jeder Partner die kompletten Infrastrukturmaßnahmen selbstständig treffen. Also eine sogenannte Win-Win-Situation.
1: Unser Unternehmen bringt die ganze technische Expertise mit. Wir haben bereits Energiespeicher gebaut. In Elsteraue, nicht weit von hier, steht einer schon im Betrieb. Weitere Batterieprojekte entwickeln wir gerade. Und das beginnt mit dem Start, Genehmigungsverfahren. Wie kriegt man sowas auf die Spur? Das geht weiter in der ganzen Phase, wenn gebaut wird, mit der Kompetenz rund um Bau. Und am Ende geht es auch darum, diese Flexibilitäten dann auch entsprechend zu vermarkten. Da wird auch die NVAM-Gruppe die zentrale Rolle spielen.
0: Das Projekt unterstreicht die Bedeutung moderner Speichertechnologien für das Gelingen der Energiewende in Mitteldeutschland. Rein kapazitätsbezogen kann die Anlage den Tagesbedarf von rund 4.500 Haushalten abdecken. Für die Kunden der Stadtwerke stellt sich dabei auch die Frage: Kann sich der Batteriespeicher langfristig positiv auf die Strompreise auswirken?
2: Also es gibt keine 1-zu-1-Korrelation, das muss man ganz, ganz deutlich sagen. Wir sehen natürlich einige Unwuchten im Energiesystem in Deutschland. Das hat auch Auswirkungen auf Netzentgelte. Es müssen viele Netze gebaut werden, Infrastrukturmaßnahmen sind teuer etc. pp. Und durch Batteriespeicher kann man den Netzausbau natürlich etwas kletten und damit im Idealfall auch die Netzentgelte stabiler halten, als sie ohne wären. Und wir sehen das hier direkt, wir stehen hier neben unserem Umspannwerk. Wir haben hier kurze Wege, kurze Installationen. Auch das führt natürlich zu Preiseffizienzen.
0: Der Baustart für den Batteriespeicher am Umspannwerk Roßlau ist für Ende dieses Jahres geplant. Die Inbetriebnahme soll bis Ende 2027 erfolgen.
3: Insgesamt 8 Informationstafeln zieren seit Montag den Bereich in Rezeptionsnähe im Magdeburger City-Carré mit besonderer Anlehnung an den 8. September. Warum der Fokus auf die Zahl 8? Das hat den Hintergrund, dass es sich hierbei um den Weltalphabetisierungstag handelt, der erstmalig am 8. September 1967 von der UNESCO ausgerufen wurde und seitdem jährlich begangen wird, um weltweit auf das Problem Analphabetismus und fehlende Grundbildung in der Bevölkerung aufmerksam zu machen. In diesem Rahmen entwarf die Fach- und Koordinierungsstelle Alphabetisierung und Grundbildung eine besondere Ausstellung, die noch bis Freitag im Kaufhaus besichtigt werden kann. Anhand eines Fallbeispiels soll sie verdeutlichen, mit welchen Herausforderungen ein großer Teil der Bevölkerung täglich zu kämpfen hat. Auf bundesweiter Ebene sind es bis zu 6,2 Millionen Menschen, die teilweise schon mit dem Aneinanderreihen einzelner Buchstaben ihre Schwierigkeiten haben, davon 180 bis 200.000 Sachsen-Anhalter. Andere Betroffene können einzelne Worte und auch Sätze lesen, haben aber wiederum das Problem, längere Texte nicht gut verstehen zu können, wodurch ihnen oft wichtige Inhalte in verschiedenen Alltagssituationen verschlossen bleiben.
4: Dann verstehe ich vielleicht nicht meinen Mietvertrag, ich kann meinem Kind keine gute Nachtgeschichte vorlesen. Ich verstehe eine Arbeitsanweisung womöglich nicht richtig, das ist dann höchst sicherheitsrelevant. Oder wenn Sie zum Beispiel an gestern denken, auch Menschen, die beispielsweise eingeschränkt lesen und schreiben können, auch die haben ein Wahlrecht. Und je besser die Bescheid wissen und sich selbst informieren können, desto eher wählen sie das, worauf sie wirklich Lust haben. Und nicht nur das, wo vielleicht der Nachbar schon sein Kreuz gemacht hat oder so. Ne, genau, also am Ende sprechen wir über Teilhabe, wir sprechen über ganz verschiedene Lebensbereiche, ausgehend vom Lesen und Schreiben und dann eben in den Bereich Grundbildung.
3: Diese Grundbildung, die übrigens nicht nur das Lesen und Schreiben beinhaltet, sondern auch soziale Kompetenzen, Grundfähigkeiten im IT-Bereich sowie ein grundlegendes Verständnis von Gesundheit und Finanzen, möchte man mithilfe von Kursen in sogenannten Grundbildungszentren vermitteln. Rund 20 Millionen Euro stellte das Bildungsministerium für die Förderung dieser Einrichtungen zur Verfügung, von denen somit insgesamt 8 in Sachsen-Anhalt etabliert werden konnten.
4: Also jetzt hat gerade das letzte im Landkreis Harz in Halberstadt eröffnet. Und zu Beginn der Förderung war vom Bundesministerium die 8 auch die Zielzahl. Also 8 sollten es werden in den Regionen. Dafür wurde Sachsen-Anhalt aufgeteilt in verschiedene Regionen, dass jede Region bestmöglich versorgt ist. Genau, die haben wir jetzt fertig zum Ende der Alpha-Dekade auch, die auch mit Ablauf des Jahres dann endet. Dann haben wir dieses ganz große Ziel erreicht.
3: Interessierte können sich jederzeit telefonisch oder per E-Mail bei den Einrichtungen oder bei der Koordinierungsstelle melden oder auch einfach persönlich in den Grundbildungszentren vorbeischauen. Um möglichst vielen Menschen helfen zu können, sind die Bildungsangebote zudem darauf ausgelegt, sich an den Bedarf und das Zeitmanagement der Betroffenen anzupassen, denn wie bereits erwähnt, ist trotz ihrer Einschränkungen ein großer Anteil von ihnen beruflich tätig.
4: Sie sind überwiegend, nicht ausschließlich, aber überwiegend in einfacheren Tätigkeiten. Und die laufen natürlich Gefahr, je mehr Automatisierungen es gibt oder je mehr künstliche Intelligenz übernimmt, dass solche Einfachtätigkeiten mehr und mehr abgebaut werden. Und dann ist die Frage, was machen wir dann mit diesen Menschen? Die würden ja total gern arbeiten, aber eben nicht mit Schrift und Sprache. Und deswegen wäre jetzt der passende Zeitpunkt zu sagen, nochmal eine Qualifizierung in Angriff zu nehmen, sich sicherer zu fühlen, nicht nur fürs Berufsleben, sondern generell für alle alltäglichen Dinge, damit wir diese Menschen bestmöglich integrieren und sie nicht Gefahr laufen, abgehängt zu werden, gerade im beruflichen Bereich.
3: Vor allem die Überwindung des Schamgefühls spielt hier eine wichtige Rolle, weshalb Aktionen wie die Ausstellung im Kaufhaus hauptsächlich darauf ausgerichtet sind, die Menschen im Umfeld der Betroffenen zu diesem Thema zu sensibilisieren und ihre Freunde, Familienmitglieder oder Bekannten dazu zu ermutigen, sich die nötige Hilfe zu suchen. Mit dem langfristigen Ziel, die Zahl der Betroffenen in Zukunft hoffentlich dauerhaft zu senken.
5: Bedenkt man, wie viele Fotos wie möglich auf den ungezählten Smartphones in den Taschen unserer Mitmenschen zu finden wären, steht die Frage, wann wird aus einem Foto Kunst? Ist es, wenn aus Schwarz-Weiß Farbe wird? Oder wenn aus analogen Bildern digitale werden? Diese Frage wird gerade im Kunstmuseum Magdeburg beantwortet, denn am Mittwochabend wird die Ausstellung Farbe und Gebiet mit Fotografien von Professor Joachim Brohm eröffnet. Joachim Brohm, Jahrgang 1955, geboren in einer Kleinstadt in Nordrhein-Westfalen, studierte von 1977 bis 83 visuelle Kommunikation an der Folkwang-Schule in Essen. Bleibt die Frage, wann wird ein Foto Kunst?
6: Naja, ich versuche es mal mit den Arbeiten zu beantworten, die Joachim Brohm hier in der Ausstellung zeigt. Es wird dann zur Kunst, wenn ein Konzept dahinter ist und wenn man das Konzept auch vermitteln kann. Joachim Brohm macht ja seine Fotos auch tatsächlich immer und überall, aber bei ihm ist die Serie das Prinzip. Und die Serie heißt, es gibt ein Thema, unter das sich die Fotos dann ordnen Und wenn wir gleich die größte Serie anschauen, Areal, die ja über 10 Jahre auf einem ganz kleinen Gebiet, einem kleinen Industrieareal in München gemacht hat, dann sieht man schon, was das Konzept ist. Dieses genaue Hinschauen, jedes Bild ist so komponiert, dass es wirklich als Bild funktioniert.
5: Zu Beginn seiner Zeit als Fotograf waren Fotos, die Kunst sein wollten, schwarz-weiß. Beeinflusst von nordamerikanischen Fotografen, die den topografischen Bildstil entwickelten, setzte Joachim Brohm auf Farbe im Bild. Das war damals revolutionär, denn Farbfotografie war entweder Werbung oder aber Amateuren vorbehalten. Die zweite Veränderung für die Fotografie war der Wechsel vom analogen Film, Brohm nutzte Mittelformatkameras, hin zum digitalen. Beide Wandel hat der Künstler miterlebt und selber mitgestaltet. Und deshalb gehört Joachim Brohm verdientermaßen zu den bedeutendsten Fotografen unserer Zeit.
6: Es geht um seinen Blick, um den ganz persönlichen Blick und es geht bei ihm immer um die Farbe. Und diese Transformation des Schwarz-Weiß-Bildes in die Farbe ist schon richtig. Erst ist die Kunstfotografie schwarz-weiß, da kann man immer das Reale ganz besonders zurückdrängen. Und plötzlich ist diese Realität, die die Farbe mit in das Bild bringt, wichtig für ihn. Also er drängt es nicht zurück, sondern deshalb auch der Titel dieser Ausstellung, Farbe und Gebiet. Die Farbe wird so fulminant wichtig und das bedeutet aber in der Fotografie, dass man dann auch ganz genau gucken muss, wie verhält sich die Farbe im Bild. Dann braucht man plötzlich eine Konzeption. Da ist das Rot, da ist das Blau, da ist das Grün. Plötzlich hat es etwas von Malerei auch. Also dann werden Fotografien auch kriegen so einen malerischen Aspekt dadurch, dass die Farbe plötzlich eine große Rolle spielt.
5: Mit der Ausstellung, die bis zum 31. Januar nächsten Jahres zu sehen sein wird, zeigt das Kunstmuseum Magdeburg einen wichtigen Künstler, Fotografen und Hochschullehrer, der lange Zeit auch als Rektor der Leipziger Hochschule für Grafik und Buchkunst gearbeitet hat. Und darauf kann man hier sehr stolz sein.
6: Naja, wir sind auf was ganz anderes stolz. Er hat uns nämlich diese riesengroße Serie Areal für die Sammlung des Museums geschenkt, die wir auch zeigen. Und das ist fantastisch.
5: Und damit ist die Sammlung des Klosters unserer lieben Frauen über 300 Arbeiten reicher. Und das ist ein wirklicher Grund zur Freude.
7: Ziemlich genau vor 8 Jahren, am 28. August 2018, lud die Tourismusinitiative Südharz-Kyffhäuser, zu der auch der Stolberger Hotelier Ritter von Kemsky gehörte, zu einer Bürgerversammlung ein mit dem Thema »Wie weiter mit der Thürergrotte?« Mehr als 700 Interessierte kamen zu der Veranstaltung und fast alle von ihnen, um die von der Gemeinde Südharz wegen zu hoher Kosten angedachte Schließung des Freizeitbades zu verhindern. Das 1998 eröffnete Hallenbad mit Spa-Bereich war tatsächlich in die Jahre gekommen und stark sanierungsbedürftig. Nach langem Ringen beschloss der Gemeinderat jedoch ein Jahr später, das Bad zu erhalten und Fördermittel beim Bund zu beantragen, berichtete der heutige Bürgermeister der Gemeinde Südharz, Peter Kohl, kurz vorm symbolischen Banddurchschnitt zur Neueröffnung der Thürergrotte am 19. August 2026. Dabei erwähnte er namentlich den damaligen Gemeinderat Ritter von Kemsky, der sich direkt in Berlin erfolgreich für den Erhalt von Fördermitteln einsetzte. Während seiner kleinen Ansprache betonte er, dass die jahrelange Sanierungsphase nicht nur Corona geschuldet war, sondern tatsächlich extremen Baumängeln, die grundhaft beseitigt werden mussten. Nun war es also soweit und hunderte Badegäste, längst nicht nur aus Stolberg, warteten auf Einlass. Den Banddurchschnitt erledigte Herr Kohl schließlich gemeinsam mit seinem Bauamtsleiter Björn Schade, der sich während der Sanierung ganz besonders engagiert hatte. So nutzte auch Helga Rummel, Ortsbürgermeisterin von Rottleberode, die Gelegenheit, ihm an diesem besonderen Tag für seinen unermüdlichen Einsatz zu danken. Genauso wie seinem Stellvertreter Matthias Dietrich und dem Bauhofleiter der Gemeinde Südharz, Florian Recke. Und dann gab es kein Halten mehr, strömten die Badefreudigen in das neue Freizeitbad, wie es sich nennt. Manchen Stolbergern kam das vor wie ein Wunder, nachdem sie das Gebäude so viele Jahre ungenutzt und geschlossen gesehen hatten. Aus Rottleberode waren die Schwestern Emilia und Frieda mit ihren Eltern angereist. Sie wollen jetzt öfters zum Baden nach Stolberg kommen. Und auch Herr Schade befand sich im Gedränge, doch er brauchte jetzt erst einmal ein paar ruhige Minuten, um sich zu fassen.
8: Sind Sie glücklich?
9: Ich bin sehr glücklich, emotional angefasst, bin ich ganz ehrlich. Nach der langen Zeit jetzt sagen zu können, dass wir es geschafft haben. Die Thürer Grotte in Bestand mit dem Neuen zu verbinden, war nicht ganz einfach. Wir haben es geschafft. Es gibt einige Highlights, die wir selber konzipiert haben, zum Beispiel die Sauna. Sie brauchen einen Planer und wenn der Planer viel Geld kostet, muss man selber was machen. Und die Sauna zum Beispiel haben wir selber geplant, selber konzipiert, ist richtig gut geworden. Bin ich stolz drauf, sehr stolz drauf. Und ich sage Ihnen jetzt, ohne das Team im Hintergrund, die ganzen Firmen, die Planer, Bauhofleute und viele, viele, viele, viele Handwerker aus der Region, die als Subunternehmer den Hauptfirmen die Rettung geschenkt haben, so sage ich mal, wäre das Bad heute nicht so weit, dass wir es öffnen könnten. Und dafür meinen herzlichen Dank die ganze Region und ich wünsche dem Bad viel Erfolg. Man kann es anders bespielen. Wir haben viel gemacht. Wir haben RGB-Scheinwerfer in den Becken eingebaut. Wir haben RGB-Scheinwerfer in der Halle eingebaut. Wir haben eine Musikanlage vom Feinsten eingebaut. Wir haben eine Beamer-Leinwand von 5x3 Metern. Hier können Sie Beachpartys feiern. Hier können Sie Kinoabende machen. Alles ist möglich. Also eine ganz andere Art von Bad. Ich heiße Sie herzlich willkommen in Stolberg.
7: Und während es die ersten Gäste ins Wasser geschafft hatten und dies sichtlich genossen, nahm uns Herr Schade mit in den aus seiner Sicht schönsten Teil der neuen Thürer Grotte, den Saunabereich, den auch er selbst mit geplant hat.
9: Ja, hier befinden wir uns in der neuen Sauna in der Thürer Grotte Stolberg-Harz. Bin ich ganz besonders stolz drauf, haben wir uns selber überlegt, was wir hier machen. Ein Planer kostet Geld, du brauchst nicht für alles einen Planer. Weil ein paar Sachen machst du selber und dann weißt du auch, dass es vielleicht gut ist. Folgendes haben wir gemacht. Komplette alte Sauna entkernt, rausgenommen. Es hat eine Flächenabdichtung gefehlt. Es hat diesbezüglich diesen Schaden gegeben im Fußbodenbereich. Und deswegen haben wir alles entkernt und die Sauna neu konzipiert. Erstmal Barrierefreiheit. Hier waren dreimal so Stufen früher, die sind nicht mehr da. Barrierefreiheit. Hier eine 90 Grad Sauna, eine Bio-Sauna und eine Dampfsauna. Und wir haben uns Mühe gegeben in der Auswahl der Oberfläche. Gehacktes Holz, harztypisch. Hinter dem Ofen finden Sie Schiefer. Schiefer erinnert an den Bergbau in der Region. Und natürlich, wir wollten uns ein bisschen die Highlights von Stolberg am Leben erhalten. Hier ist die Heimkehle, beziehungsweise des Südhauses. Hier ist die Heimkehle.
7: Neben der Heimkehle sind auch das Josefskreuz auf der Tür zur Dampfsauna und das Schloss Stolberg am Eingang der Biosauna verewigt. Also drei regional fest mit Stolberg verbundene touristische Highlights, die bei Nutzung der Saunen auch beleuchtet werden. Nicht ohne Stolz zeigte der Bauamtsleiter auch den neu gestalteten Duschraum mit Eispott und den Loungebereich.
9: Ganz besonders stolz bin ich auf diesen Loungebereich. Wir haben uns gedacht, du musst so eine Sauna anders bespielen können, nutzen können. Und deswegen in dem absoluten Ruhebereich von damals, wo wir einfach liegen standen, ist dieser Loungebereich entstanden. Hier mit einer Theke, hat ein Handwerker aus der Region selber gebaut, Kaffeeautomat, Kühlschrank, eine komplette Theke, die wir nutzen können, um Saunaabende abzuhalten, wie auch immer. Und, ich gehe mal ein Stück weiter, ein Aperol, ein Sektchen, ein Müller-Thurga oder ein Bierchen mit einer Freundin zum Ausklang des Saunaganges, ist auch nicht verkehrt.
7: Zahlreiche geladene Gäste aus Verwaltung und Politik der Gemeinde Südharz begaben sich dann in den oberen Bereich der Thürer Grotte, um die Neueröffnung noch ein bisschen zu feiern. Hier ergriff der Bürgermeister erneut das Wort, auch um ein paar Zahlen, die Finanzen betreffen, zu nennen. So wurden insgesamt 6,2 Millionen Euro investiert, 3,8 Millionen davon waren Fördermittel vom Bund. Auch ein nicht unerheblicher Anteil an Eigenleistung ist in den Zahlen zu finden. Des Weiteren dankte Herr Kohl noch einmal offiziell seinem Bauamtsleiter für dessen unermüdlichen Einsatz. Herr Schade, sichtlich bewegt, nahm den Dank an, aber nur, um ihn sofort an sein Team, den Bauhof der Gemeinde Südharz und die regionalen Handwerksbetriebe weiterzugeben. Sie alle hatten viel Kraft in das Projekt Thürer Grotte investiert.
9: Für solch ein Projekt brauchst du in Zeiten von Work-Life-Balance und Homeoffice Leute und Männer, die Bock haben und es können. Und die hatten wir.
8: Und deswegen sage ich,
7: im Geschenk fand Herr Schade schließlich eine goldene Badekappe, was für Erheiterung sorgte. Und Frau Rummel übergab ihren letzten Blumenstrauß an Tischlermeister Felix Neumann. Der hatte maßgeblich zur Fertigstellung der Inneneinrichtung der Thürer Grotte beigetragen.
10: Mit über 1 Milliarde Euro beziffert der Stadtkämmerer die Einnahmen für den Haushalt der Stadt Magdeburg. Und dennoch wird es nicht reichen. Denn zum Schluss bleibt ein Fehlbetrag von etwa 47 Millionen Euro übrig. Die Möglichkeiten, daran etwas zu ändern, werden jedoch von Jahr zu Jahr schwieriger, da an den Stellschrauben auf der Einnahmen- und auch auf der Ausgabenseite schon oft gedreht wurde. Dennoch sollen sie fester angezogen werden.
11: Wir haben auf der Aufwandsseite Herausforderungen auf der Ertragsseite. Und das wird auch unser Vorschlag für den Stadtrat sein. Beim Aufwand dämpfen wir ganz stark bei der Verwaltung. Das ist der Hauptpunkt dort. Und beim Ertrag wollen wir 2 Stellschrauben nochmal anziehen.
10: Ja, und das wäre eine weitere Erhöhung bei der Parkraumbewirtschaftung, was jedoch nur etwa 300.000 Euro bringen würde. Aber auch Parksünder sollen restriktiver zur Kasse gebeten werden und man erhofft sich durch mehr Geschwindigkeitskontrollen mehr Geld im Stadthaushalt. Deutlich spürbarer, besonders für junge Eltern, die Kosten für die Kinderbetreuung will man deutlich anheben.
11: Wir ziehen in einem ersten Schritt, das ist ja unser Vorschlag, nur die historische Inflation nach. Also wir holen uns eigentlich das wieder, was uns eigentlich ein Kita-Platz kostet nach unserem Anteilsverhältnis. In den Schritten 2 und 3, also in den Schritten 28 und 29, holen wir uns ein wenig mehr noch, um auch Qualität zu sichern in den Kitas. Wir kommen von einem ganz niedrigen Niveau, kommen bei den Krippenplätzen auf ein relativ hohes Niveau. Auf den Kita-Plätzen kommen wir immer noch mit der Erhöhung auf ein mittleres Niveau.
10: Seit 2012 wurden die Kita-Gebühren nicht mehr angehoben. Die 44-prozentige Erhöhung ab 2027 bezeichnete der Finanzbeigeordnete als Inflationsausgleich. Mit den weiteren Erhöhungen 2028 und 2029 wolle man in den Personalschlüssel investieren, denn der Geburtenrückgang würde sonst dafür sorgen, dass man Kita-Kapazitäten streichen müsste. Insgesamt macht der Posten Soziales mit nahezu der Hälfte des Etats den größten Anteil an den Ausgaben aus, gefolgt von den Personalausgaben für die Verwaltung der Stadt. So wurden und werden frei werdende Stellen nicht mehr besetzt. Man plant, Dezernate zusammenzulegen, um beispielsweise Geschäftsführergehälter einzusparen, um nur mal 2 Maßnahmen zu benennen.
11: Ein Kernbestandteil des Haushalts, der von den Zahlen her relativ klein ist, aber der uns wichtig ist, ist die ganze Vereinsförderung, die Kleinkulturförderung, die Eventförderung, also kleinere Veranstaltungen. Das ist für uns das haben wir nicht angetastet. Wenn wir mit dem Rasenmäher drüber gegangen wären, wäre das mit gewesen, aber das haben wir nicht gemacht, um die Vielfältigkeit, Lebendigkeit in der Stadt auch zu erhalten. Die Investitionen sind auf einem sehr hohen Niveau. Ja, in diesem Jahr, für das Planjahr 27, ein wenig verzerrt durch die Schule Listemannstraße. Da haben wir allein ja 70 Millionen dann veranschlagt dafür. Aber dann auch immer noch sind es über 100 Millionen, die wir in Investitionen hier tätigen werden. Und das ist uns auch wichtig, obwohl es nachher auf die Zinsen dann wieder durchschlägt. Das muss ja finanziert werden, weil wir damit in die Infrastruktur einzahlen.
10: Das wären insgesamt 180 Millionen Euro, wobei 70 davon auf den Schulneubau in der Listemannstraße entfallen. Weitere wichtige Investitionen wären der Abschluss der Maßnahmen rund um die Stadthalle, der Ersatzneubau für die Feuerwache Rotensee, die Ersatzneubauten für die Ringbrücken, die Fortsetzung der Sanierung der Bördelandhalle oder das neue Schwimmzentrum für den Leistungssport. Insgesamt beschrieb die Stadtverwaltung äußerst herausfordernde Planungen, die besonders von der Kluft zwischen auferlegten Pflichtaufgaben und verfügbaren Finanzmitteln erschwert wurden. Die Konsolidierung muss darüber hinaus in den nächsten Jahren fortgesetzt werden. Erst Anfang der 2030er Jahre könnte man nach jetzigen Planungen wieder einen ausgeglichenen Haushalt vorlegen. Der Haushaltsplanentwurf wurde unterdessen veröffentlicht und kann im Ratsinformationssystem eingesehen werden. Das werden auch die Stadträte machen, die diesem Plan noch ihre Zustimmung geben müssten. Besonders die Erhöhung der Kita-Gebühren dürfte dabei für hitzige Diskussionen sorgen, sodass es durchaus möglich erscheint, dass der avisierte Plan, den Haushalt im November zu beschließen, nicht gehalten werden kann. Und auch das Landesverwaltungsamt hat noch ein gewichtiges Wort mitzureden, denn ohne dessen Zustimmung läuft gar nichts.
3: Runter vom Sofa in den eigenen vier Wänden und raus auf das Gleichnamige im Zentrum der Stadthalle, hieß es bei einem mehrtägigen Protestcamp, das am Wahlabend auf dem Steintorplatz errichtet wurde. Sofa war in diesem Fall als Abkürzung für solidarischer Ort für alle zu verstehen. Und genau das wollte man hier für all die Menschen schaffen, die mit ihren Sorgen und Frustrationen nach dem sonntägigen Wahlergebnis nicht alleine sein wollten. Wobei es sich hier nicht nur um einen Rückzugsort handelte, sondern auch um eine Gelegenheit, sich in diesen kritischen Zeiten gegenseitig zu unterstützen und gemeinsam zu überlegen, wie geht es weiter.
8: Rechtsextremismus ist absolut nichts Neues, aber was auch nichts Neues ist, eine wahnsinnige Frustration mit etablierter Politik und auch eine Frustration mit dem Leben, was man sich einfach nicht mehr leisten kann. Genau, es gibt viele Orte, die wir hier lokal haben und denen wir, glaube ich, auch lokal begegnen können. Und deswegen müssen wir eben zusammenkommen und darüber sprechen und den ersten Schritt tun, und der ist Gemeinschaft bilden.
3: Anstatt dem üblichen politischen Engagement in Form einer Demo samt Ansprachen und Kundgebungen, nur um sich danach doch wieder zu Hause alleine mit den bleibenden Zukunftsängsten zu plagen, sollte daher mit dem Sofa etwas Längerfristiges entstehen, weshalb das Begegnungscamp am Steintor insgesamt 70 Stunden andauerte, inklusive Übernachtung vor Ort. Ins Leben gerufen wurde die Initiative von verschiedenen zivilgesellschaftlichen Organisationen, darunter der Losmachen e.V., sowie von einem breiten Bündnis an Privatpersonen, die schon vorher politisch engagiert waren. Rund 1000 Menschen hatten sich am Sonntagabend im Camp versammelt, 10-mal mehr als ursprünglich erwartet. Ein voller Erfolg, der sich im Programm der nächsten Tage fortsetzte. Geboten wurde eine bunte Vielfalt an Workshops, Musik- und Kulturprogrammen, sowie jeden Abend eine kostenlose Mahlzeit für alle Anwesenden.
8: Ich glaube, bei einem gemeinsamen Essen fällt dieses in Austausch kommen nochmal viel leichter. Gestern gab es zum Beispiel veganes Jägerschnitzel. Und ich glaube, im veganen Jägerschnitzel steckt schon ganz viel drin von unserer Botschaft. Wir wollen das nehmen, was es schon gibt, die Identität, die auch was Schönes ist, dass wir uns hier alle zu Hause fühlen. Aber wollen sagen, das muss nichts Exklusives sein. Und wir können gemeinsam das weiterdenken und überlegen, wie können wir Identität nehmen und damit den nächsten Schritt in die Zukunft machen.
3: Denn bei dem Sofa soll es sich nicht um ein einmaliges Event handeln. Zumindest möchte man den Kern und die Message des Protestcamps aufrechterhalten und ähnliche Orte in der Saalestadt schaffen.
8: Ein großer Teil unseres Bündnisses sind Nachbarschaftsinitiativen. Und eine Nachbarschaftsinitiative Sissi aus der südlichen Innenstadt ist gerade dabei, einen Raum anzumieten und da so ein ähnliches Format einmal die Woche anzubieten. Natürlich kleiner, aber natürlich mit weniger Menschen, aber dafür eben regelmäßig. Dafür sind wir auch gerade noch auf der Suche nach SpenderInnen, die bereit sind, eben einmal im Monat einen kleinen Betrag zu spenden, um hier in Sachsen-Anhalt vor Ort Räume zu schaffen, gegen die Frustration und gegen die Vereinzelung.
3: Wer Interesse daran hat, hier Abhilfe zu leisten, der findet sämtliche Möglichkeiten dafür auf der Website des Sofa Halle sowie alle weiteren Informationen zu kommenden Aktionen und Veranstaltungen.
10: Wenn das Preziner Wehr gezogen wird, dann ist das oft genug ein Ereignis mit großem Publikumsinteresse. In der nun etwa 150 Jahre dauernden Geschichte des Wehrs geschah das 64 Mal. Und obwohl das Wehr mittlerweile ein anerkanntes ingenieurtechnisches Denkmal ist, versieht es immer noch ordentlich seinen Dienst. Was natürlich auch auf die immerwährende Pflege durch das zuständige Landesamt für Hochwasserschutz zurückzuführen ist. Seit einiger Zeit bemüht man sich nun, das Bauwerk als UNESCO-Weltkulturerbe eintragen zu lassen. Und da ist man zwischenzeitlich einen Schritt weitergekommen.
12: Wir stehen auf der deutschen Tentativliste. Wir sind jetzt dabei, weiter zu erarbeiten den Antrag für die UNESCO-Kommission. Der soll 27 abgegeben werden. So, und dann haben die ungefähr ein Jahr Zeit, um den zu bewerten und zu sagen, naja, die eine oder andere Stelle könnt ihr noch ein bisschen verbessern. Auf jeden Fall soll bis 31, 32 soll das fertig werden. Und wir haben gesagt, bis 31 wollen wir den Titel haben. Das heißt, wir leisten jetzt so eine gute Arbeit in den Ministerien, mit dem LHW, mit unserem Verein, dass wir das in den Griff kriegen. Also unser Ziel ist, 31 UNESCO-Weltkulturerbetitel zu bekommen.
10: Dazu befindet man sich im Übrigen mit den Frankischen Stiftungen in Halle in Wettbewerb, die ebenfalls diesen Titel bekommen möchten. Allerdings ist man der Meinung, auch mit der Umgebung des Wehrs weitere touristisch interessante Trümpfe in der Hand zu haben. Das wären das Ringheiligtum in Pömmelte und die Herrenhuter Brüdergemeine in Gnadau, wo man an den begehrten Titel in gewisser Weise durch die Hintertür zu kommen gedenkt.
12: Dänemark kann uns da helfen. Also Christiansfeld ist schon lange UNESCO-Weltkulturerbe. Und wenn die einen Erweiterungsantrag stellen würden, dann muss man sie davon überzeugen, dass das gelingt. Ich habe die Vorgespräche schon mal geführt. Die dänische Botschaft ist dem ziemlich aufgeschlossen gegenüber. Wir werden also nach Christiansfeld fahren und werden um gut Wetter bitten, dass sie uns unterstützen. Die Sachsen sind schon mit dabei, die sind schon mit im Boot. Und Sachsen ist ja 2024 Mitglied geworden als Erweiterung. Also für Gnadau streben wir so eine Erweiterung an, natürlich über Dänemark.
10: Das alles dürfte auch Thema am 13. September sein, wenn in ganz Deutschland der Tag des offenen Denkmals begangen werden soll. So will man auch rund um das Preziner Wehr ein großes Volksfest veranstalten, auf dem man sogar einen Weltrekordversuch unternehmen will. Denn man beabsichtigt, 300 Liter Altmärker Hochzeitssuppe zu kochen. Ein möglicher Guinness-Weltrekord, der um die Mittagszeit verputzt werden kann. Insgesamt konnte man 25 Stände akquirieren, die für Unterhaltung, Speis und Trank sorgen wollen. Und natürlich soll es Führungen rund um das Wehr geben, auch damit die frisch ausgebildeten Stadtbilderklärer ihr erworbenes Wissen präsentieren können. Den 13. September könnte man sich also schon mal vormerken.

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4: Aus den Gebäuden dieses ehemaligen Schulgeländes in der Brandenburger Straße dürfte schon bald Musik zu hören sein, denn hier wird der neue Orchesterprobesaal des Magdeburger Theaters entstehen. Nur wenige Minuten zu Fuß vom Opernhaus entfernt. Der Bedarf um neue Räumlichkeiten zu diesem Zweck besteht tatsächlich schon seit langem und mit dem Umzug an den neuen Standort können gleich mehrere Probleme gelöst werden, die sich in den alten Proberäumen vermehrt häuften. Da wären einerseits die vielen Treppen zu nennen, die den Zugang des alten Standorts in der Nähe des Sudenburger Bahnhofs erschwerten, die neuen Räumlichkeiten werden dagegen barrierefrei sein. Natürlich war der Platzmangel ein weiterer Hauptgrund für die Suche nach einem neuen Probesaal, denn es wurde nicht nur eng für die 82 MusikerInnen der Magdeburger Philharmonie, sondern auch gesundheitsgefährdend aufgrund der hohen Lautstärke, die bei den Proben aufkommt. Mit den neuen Räumlichkeiten möchte man nun den zeitgemäßen und arbeitsschutztechnischen Standards gerecht werden und hier optimale Voraussetzungen für alle Beteiligten schaffen.
5: Wir werden an perfekte akustische Bedingungen arbeiten können. Das ist ganz wichtig für ein Orchester, was während der Gesamtspielzeit proben muss. Das ist das eine. Wir werden neue Stimmzimmer ermöglichen. Das heißt, Menschen aus der Magdeburgischen Philharmonie werden hier in bessere Bedingungen arbeiten können. Man wird auch durch eine architektonische Brücke die Möglichkeit schaffen, besser während Proben für andere Menschen auf das Orchester anzuschauen. Also die Sichtbarkeit des Orchesters wird besser sein. Und das sind so tolle Nebenwirkungen von diesem Bau.
4: Rund 4,5 Millionen Euro werden in die Sanierungsarbeiten vor Ort investiert. Davon werden bereits über 900.000 Euro durch das Programm Sachsen-Anhalt Effizienz gedeckt. Weitere Förderanträge sind bereits im Gespräch. Die Planung des Projekts geht schon einige Zeit zurück, doch es wurde lange nach einem passenden Standort gesucht. Vor knapp 3 Jahren wurde dann das ehemalige Schulareal in der Brandenburger Straße in Erwägung gezogen.
5: Das war während der Pandemie ein Impfzentrum. Das ist jetzt ein tolles Angebot der Stadt, dass wir jetzt können diese Gebäude umbauen. Aber eigentlich die Grundidee, dass unsere Räumlichkeiten nicht mehr konform sind für die Musiker und Musikerinnen, diese Idee seit eigentlich seit 20 Jahren der Politik und auch der Theaterleitung klar. Nun jetzt haben wir eine Lösung.
4: Eine Lösung, von der nicht nur das Orchester profitieren dürfte, sondern auch andere Bereiche des Theaters können sich künftig auf bessere Arbeitsbedingungen freuen.
5: Ich denke zum Beispiel an unserem Open Core. Der Open Core hat auch jetzt ganz schlechte Probebedingungen in einem sehr engen Saal ohne Luft, ohne Fenster. Und durch den Umzug werden wir für den Open Core das jetzige Orchesterprobensaal reservieren können. Und das ist toll für das Gesamttheater Magdeburg.
4: Derzeit laufen noch die vorbereitenden Arbeiten auf dem Gelände. Im Winter soll dann mit den eigentlichen Bauarbeiten begonnen werden. Nach der vollständigen Entkernung des Gebäudes können im Frühjahr schon die Arbeiten an Fassade, Dach und der Lüftungsanlage erfolgen, mit dem Plan zur Fertigstellung innerhalb der nächsten 2 Jahre und in Betriebnahme zur Spielzeit 28/29.
6: Magdeburger Dom, Südseite. Da oben, direkt neben dem Südturm, herrscht reger Flugbetrieb. Und auch wenn um den Dom eigentlich Flugverbotszone für Drohnen ist, sind sicher auch ein paar Drohnen dabei. Denn hier, hinter dieser Öffnung im Wimperk, befindet sich die Anflugzone für etwa 160.000 fleißige Bienchen und auch ein paar faule Drohnen, die hier oben ihr Zuhause haben. Mirko Hubert hat die 4 Bienenstöcke unter vielen Mühen hier hochgebracht und muss sie auch jedes Mal zur Ernte auch wieder runterschaffen, sodass sich die Frage aufdrängt, wieso man auf die Idee kommt, hier oben Bienen anzusiedeln.
7: Der Magdeburger Domförderverein ist mit der Idee an unseren Imkerverein getreten, an unseren Vorstand. Der Vorstand hat bei der Imkertreff weitergeleitet. Ja, hat ihn gefragt, wer es möchte, und ich habe mich gemeldet und fand die Idee eigentlich interessant.
6: Mirko Hubert könnte man als Stadtimker bezeichnen, denn er hat in Magdeburg noch weitere Bienenvölker stehen, wobei der Standort hier oben natürlich eine besondere Bedeutung hat. Denn wer kann schon von sich sagen, dass er im Dom Bienen für sich arbeiten lässt? Dementsprechend groß das Medieninteresse, als der Domförderverein dazu einlud, sich diesen Standort einmal anzusehen. Denn aktuell kommt der Frühjahrshonig in den Verkauf.
7: Im Frühjahr blühen halt andere Blüten als im Sommer. Und dadurch ist er dann halt diesmal so cremig. Diese Charge ist halt ein cremiger Honig, der Frühtracht. Und der Sommer ist dann ein flüssiger Honig, der dann wahrscheinlich länger Zeit noch flüssig bleibt.
6: Die Bienen schwärmen etwa 3 Kilometer im Umkreis um diesen Standort aus, was bedeutet, dass zum Beispiel die Bäume in der Hegelstraße oder auch auf dem Fürstenwall angeflogen werden, sodass man sich fragt, wie ist es denn mit der Schadstoffbelastung des Honigs?
7: Generell ist er eigentlich weniger belastet, dadurch, dass weniger Pestizide eingesetzt werden und dadurch halt der Nektar an sich von der Blüte schon mal weniger belastet ist. Und die Bienen haben ein eigenes Reinigungssystem, dass sie im Flug Schadstoffe schon aussortieren, bevor der Nektar dann in den Stock reinkommt.
6: Zwischen 40 und 50 Kilogramm Honig kann je Volk pro Saison geerntet werden. Honig, den man ab sofort hier am Verkaufstresen im Dom erstehen kann. Das kleine Glas kostet 5,60 Euro. Und nach dem Abzug der Kosten des Imkers kommt der Reinerlös dem Domförderverein zugute, was ihm hilft, seine Arbeit zu finanzieren.

0: Ein Quartier für Halle. Diesen Untertitel trägt ein Bauprojekt im hallischen Stadtteil Frei im Felde, in das der Privatinvestor Easy Home knapp 23 Millionen Euro investiert, um auf der langzeitlich brachliegenden Fläche in der Reideburger Straße ein nachhaltiges Wohnquartier in direkter Angrenzung an den Bürgerpark Freifeld zu schaffen. Gemeinsam mit dem Beigeordneten für Stadtentwicklung René Rebensdorf und Staatssekretär Sven Haller wurde am Mittwoch der symbolische Spatenstich für den ersten Neubaukomplex gesetzt, der das Wohnangebot im Stadtgebiet schon bald um 30 neue und hochmoderne Mieteinheiten auf rund 1720 Quadratmeter Gesamtwohnfläche ergänzen soll.
1: Mit Raumgrößen oder Wohnflächen von 30 bis ca. 76 Quadratmeter bunt gemixt, dass wir auch den Mix haben von den Mietern von jung bis alt. Und auch die Alten, wie gesagt, oder die ältere Generation kann sich gut eingliedern über den Aufzug dann, dass man wirklich die ganzen Wohnungen barrierearm erreichen kann.
0: Neben der barrierearmen Bauweise soll es sich bei der Immobilie zudem um einen möglichst klimafreundlichen Neubau handeln, dank Beheizung durch Luft-Wasser-Wärmepumpen und hauseigener Photovoltaikanlagen auf den Dächern. Schon Ende 2027 möchte man die neuen Wohnungen in diesem Komplex fertiggestellt haben und für die Miete zur Verfügung stellen.
1: Der eigentliche Baustart war so gesehen schon hinten auf dem Areal. Wir haben die Lagerhalle bzw. den Holzhandelhof schon abgebrochen. Und tatsächlich wird es jetzt im Anschluss mit dem Bagger, der im Hintergrund zu sehen ist, auch losgehen. Ab Montag wird hier die Straßensperrung erfolgen und dann gehen die Arbeiten sukzessive voran. Mit dem Tiefbau und dann entsprechend auch mit dem Hochbau.
0: 71 neue Wohnungen werden letztendlich im Rahmen des gesamten Bauprojekts im Bürgerparkquartier entstehen, dessen Fertigstellung für Ende 2029 geplant ist. Mehrere Bestandsobjekte auf dem Areal sollen zudem aufwendig saniert werden, mit besonderem Fokus auf der Restaurierung historischer Details an den Wänden und Decken der Treppenhäuser. Weiterhin könnte das benachbarte Schlachthofgebäude, das direkt an das aktuelle Bauprojekt angrenzt und bekanntlich ebenfalls in ein modernes Wohn- und Mischquartier verwandelt werden soll, eine ideale Ergänzung zum Bürgerparkquartier darstellen. Erste Gespräche mit dem Eigentümer wurden diesbezüglich bereits geführt.
2: Große Infrastrukturmaßnahmen in und um Schönebeck herum verlangen unbedingt nach der Präsenz des Oberbürgermeisters. So auch hier im Tierpark auf dem Bierer Berg, bei dem sich die Stadt Schönebeck Mühe gibt, das kleine Naherholungsgebiet für die Bürger kostenlos zugänglich zu machen. Diesmal ging es um eine echte Rennstrecke, die freigegeben werden sollte. Eine Rennstrecke, auf die besonders die extra eingeladenen Kinder hier schon warteten. Denn gleich sollte der Oberbürgermeister eine Murmelbahn ihrer Bestimmung übergeben.
3: Ich konnte mir da auch schwer was vorstellen, aber es gab eben Mitarbeiter hier, die die Idee von auswärts mitbrachten, die das woanders gesehen haben. Und wir immer bestrebt sind, auch unseren Bierer Berg hier zu attraktivieren. Und dann haben wir uns das überlegt, haben uns das mal angeschaut und ich glaube, das Ergebnis ist wirklich gut geworden in Ergänzung hier zum Spielplatz. Ich kann hier gut hochkommen mit meinen Kindern, kann Tiere mir anschauen, kann einen schönen Tag verleben und eben auch wunderbar spielen mit den Kindern. Und da zählt jetzt eine Murmelbahn mit dazu.
2: Für 2 Euro bekommt man hier am Automaten keinen Kaugummi, sondern eine schön gedrechselte Holzmurmel, mit der man dann die verschiedenen Rennstrecken entdecken kann. Die Kindergartengruppe übernahm sofort die Initiative und probierte alle Wege aus, die die Kugel hier nehmen kann. Es sind ihrer 7 mit unterschiedlichsten Schwierigkeitsgraden und Streckenverläufen. Und nach dem Einwurf der Murmel übernimmt die Schwerkraft den weiteren Verlauf. Da heißt es schnell sein, um die Kugel am Ausgang wieder einzusammeln, oder Eltern und Großeltern übernehmen den Rücktransport. Aber ein Großteil des Spaßes besteht darin, der Kugel hinterherzurennen, um sie gleich wieder auf die Reise zu schicken.
3: 110.000 Euro sind so etwa zusammengekommen. Das soll aber noch nicht das Ende sein. Wir wollen mal schauen, das ist der Anfang. Man kann diese Murmelbahn auch erweitern, die ist auch schon so angelegt, dass wir da vielleicht noch mal ein Stück dran kriegen, um hier noch eine große Murmelbahn zu kriegen. Und ja, vielleicht noch mehr Menschen, die wir hier oben glücklich machen können.
2: Die Murmel darf man natürlich behalten und mit nach Hause nehmen. Vielleicht, um sich dort eine eigene Murmelbahn zu bauen oder sie beim nächsten Mal wieder mitzubringen.

0: in ihren schillernden Farben propagieren. Mustafa Butagin wählt also ganz bewusst für seine Collagen dieses Material. Er zerreißt nach eigenen Angaben die Hochglanz- und Boussouagen-Pressemagazine mit Wut, um aus den Schnipseln die Porträts von Rebellen, Revolutionären und Unterdrückten neu zusammenzusetzen.
1: Bonne question.
2: Ich möchte den Randgruppen in unserer Gesellschaft Gesicht und Stimme geben, Revolutionären, schwarzen Frauen oder den Sinti und Roma. Über sie wird wenig berichtet. Ihr Schicksal ist in der Gesellschaft nicht wichtig und darauf will ich mit meiner Arbeit hinweisen. Ich sehe mich als Teil der linken Kultur in Frankreich. Von uns gibt es leider nicht so viele und deshalb sehe ich meine Arbeit auch als wichtig an. Die meisten Arbeiten hier in der Ausstellung stammen aus einer Serie, mit denen ich den amerikanischen Imperialismus anprangern wollte.
1: Par contre, les écrivains, les romanciers, il y en a plus que les plasticiens.
0: Mustafa Boudjadine, Jahrgang 1952, wurde in Algerien geboren. Seine Jugend geprägt vom Unabhängigkeitskrieg. Er studierte in Algier Kunst mit einem Stipendium in Paris weiter und ging nach erfolgreichem Abschluss als Hochschullehrer an seine alte Kunstschule in Algier zurück. Islamische Fundamentalisten vertrieben ihn aus Algerien. In Paris arbeitete er fast 3 Jahrzehnte lang als Layouter und Grafiker für die Tageszeitung Le Humanité, das historische Zentralorgan der Kommunistischen Partei Frankreichs, und zementierte so seine Rolle als Stimme der Linken. Die Ausstellung in der Stadtbibliothek Magdeburg wurde mit Unterstützung der Rosa-Luxemburg-Stiftung organisiert. Und nach welchen Gesichtspunkten sucht der Kurator seine Präsentationen aus?
3: Das ist natürlich immer eine gute Frage, die Kriterien dafür. Es gibt jetzt nicht so ein Kriterienblatt. Die Ausstellungen müssen verschiedene Funktionen erfüllen. Sie müssen, können politisch sein. Sie müssen schon Künstler präsentieren oder von Künstlern gemacht sein, die einen Namen haben, die auch international bekannt sein dürfen. Da waren auch Künstler dabei mit Preisen und so weiter. Und die aber irgendwie dazu passen zu den politischen Auseinandersetzungen, die es bei uns im Land gibt und international. Die haben schon einen politischen Bezug, ja.
0: Mustafa Boudjadins Arbeiten wurden international ausgestellt und weltweit beachtet. Hier in der Stadtbibliothek Magdeburg sind Reproduktionen zu sehen. In Originalgröße ist genau zu erkennen, mit welcher Akribie die kleinen Schnipsel zu einem plastisch wirkenden Eindruck zusammengesetzt sind. Woher bekommt der Künstler die vielen dafür notwendigen Zeitungen?
2: Dazu kann ich sagen, ich habe keine Zeitungsabonnements, die Magazine bekomme ich geschenkt.
0: Widerständige Collagen, so heißt die Ausstellung in der Stadtbibliothek. Dazu ist ein kleines informelles Heft erschienen und bis zum 30. September kann man sich das Ganze zu den regulären Öffnungszeiten ansehen.

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Der Wahlsonntag in Sachsen-Anhalt begann wie immer mit der Öffnung der Wahllokale und schon zur Mittagszeit zeichnete sich eine außergewöhnlich hohe Wahlbeteiligung ab. Mit dem Beginn der Stimmauszählung, hier gefilmt im Barleben, stand fest, dass 77,8% der zur Wahl Aufgerufenen der Aufforderung auch nachkamen.

0: Fast 18% mehr als bei der letzten Landtagswahl vor 5 Jahren. Der Schwerpunkt der Berichterstattung war auch dieses Mal aus dem Landtag in die Magdeburger Messehallen verlegt worden. Rund um die großen Studioeinbauten von ARD und ZDF versammelten sich die anderen Medien und in den Gängen versuchten Kamerateams und Fotografen wenigstens ein paar Bilder von den Spitzenkandidaten zu erhaschen, die im eiligen Tross von Studio zu Studio geschafft wurden. Als erste war AfD-Chefin Alice Weidel vor Ort, um im ZDF-Studio live die erste Prognose zu kommentieren. Denn bevor die Auszählung der Stimmzettel begann, konnte bereits kurz nach dem Schließen der Wahllokale die Forschungsgruppe Wahlen des ZDF eine erste Prognose abgeben. Und diese zeigte bereits zu einem Zeitpunkt, als noch kein einziger Wahlzettel registriert war, das nahezu korrekte Endergebnis. 44% sollte demnach die AfD erreichen. 43,8% für diese Partei vermeldete die Landeswahlleitung als vorläufiges amtliches Endergebnis. Bundeskanzler Friedrich Merz wollte bekanntlich unter seiner Regierung die AfD halbieren, nur leider schaffte er das nur für seine eigene Partei, denn mit 17,2% der Stimmen büßte die CDU fast 20% gegenüber der Landtagswahl 2021 ein. Ein eindeutiges Indiz dafür, dass der Landtagswahlkampf fast ausschließlich von der Bundespolitik überlagert war.
1: Die Landesregierung wurde heute abgewählt, im Übrigen auch die Bundesregierung, weil die Themen, mit denen wir im Wahlkampf konfrontiert waren, das waren überwiegend Bundesthemen. Und wir reden doch nicht wirklich über Reformen, sondern komplett über Sozialkürzungen. Und das ist bei den Menschen angekommen, nicht zuletzt die Debatte um die Rente mit 63. Die Menschen haben verstanden, dass sie nicht Unterstützung aus Berlin zu erwarten haben und deswegen haben sie sich heute entschieden. Das heißt, es ist umso dringender, dass wir schnell Abhilfe schaffen und schnell Angebote machen, damit Menschen verstehen, Demokratie ist für sie ein hoher Wert und wir bemühen uns, sie wieder zurückzugewinnen.
0: So Eva von Angern, Spitzenkandidatin der Partei Die Linke, die allerdings auch herbe Verluste hinnehmen musste. So sahen die Demoskopen die Partei vor der Wahl noch über 13%. Am Ende waren es nicht einmal mehr 9% der Wähler, die sich für die Programmatik der Linken begeistern konnten. Etwas besser lief es für die SPD, die sich im Vergleich zur Wahl 2021 aber nur gerade mal um 1% verbessern konnte. Spitzenkandidat Willingmann freute sich aber besonders darüber, nicht an der vorhergesagten 5%-Hürde gescheitert zu sein. Das passierte jedoch der FDP, die im Vergleich zu 2021 fast 4% einbüßte und mit 2,6% Anteil an den Zweitstimmen wieder in der außerparlamentarischen Opposition verschwinden wird, wie zuletzt 2011 und 2016. Die Grünen sind seit 2011 wieder im Landtag vertreten, immer gerade so die 5%-Hürde überwindend. Und für diese Wahl sahen die Demoskopen die Partei lange daran scheitern. Doch im Endspurt gelang es Spitzenkandidatin Ciborra Seidlitz, die grünen Wähler zu aktivieren, sodass sie mit nahezu 9% der Zweitstimmen ihr bestes Ergebnis seit langem einfuhren. Sie profitierten offensichtlich von taktisch Wählenden, denn bei den Erststimmen konnte die Partei nur 3,5% erreichen. Bleibt zum Schluss bei den Wahlergebnissen der Blick auf das BSW. Diese Partei hatte lange sorgenvoll auf die 5%-Hürde geblickt. Nach der Auszählung aller Stimmen nahm man diese aber mit 5,3% und ist aber so zukünftig im Landtag vertreten. Wie lange allerdings ist fraglich, denn die Sitzverteilung lässt nicht wirklich eine stabile Regierung erwarten. So hat die AfD ihr Wahlziel der absoluten Mehrheit verfehlt und es scheint sehr schwierig, die anderen Parteien unter einem Ministerpräsidenten Sven Schulze zu einer Koalitions- oder gar Minderheitsregierung zu vereinen. So könnte das BSW, wie von Wagenknecht schon angedeutet, durchaus einer AfD-Regierung beispringen oder es gibt sogar CDU-Abgeordnete, die Siegmund zum Ministerpräsidenten wählen würden, was allerdings mindestens die Abwahl von Sven Schulze als CDU-Parteichef in Sachsen-Anhalt voraussetzen dürfte. Siegmund hat jedenfalls solche Angebote schon mal offenbart.
2: Ich sage, ich bleibe meiner Linie treu. Wir als AfD werden unserer Linie treu bleiben. Wir möchten nicht so werden wie die CDU, die vor dem Wahlkampf genau das Gegenteil von dem angekündigt hat, was sie nach der Wahl macht. Wir möchten es allein.

0: Machen und wir werden es alleine machen, weil ich diesen Partner aktuell nicht sehe. Sollte sich das ändern, mir ist es wichtig, dass wir eine stabile Mehrheit haben, mit denen wir unsere Grundposition durchbekommen. Das ist das ganz Entscheidende. Und ob es jetzt in den nächsten Tagen einzelne Persönlichkeiten gibt, die vielleicht doch nochmal ein bisschen Restliebe zu ihrem Land irgendwo im Herzen entdecken und sehen, das geht nur mit einer starken AfD, sieht man ja heute wieder, dann ist das auch in Ordnung. Dann müssen wir darüber sprechen, dann werden wir uns diese Position angucken. Kann ich aber aktuell nicht sagen, weil ich nicht weiß, wer das sein soll.
1: Und Sie haben also nicht im Vorfeld mal die Fühler ausgestreckt?
0: Das hat ja nichts damit zu tun, dass es dann nachher wirklich jetzt ernst wird. Also ich bin mal gespannt, wer dann auch genau das vielleicht umsetzt, was er vielleicht vorher mal großspurig verkündet hat. Das werden wir jetzt alles in den nächsten Tagen sehen, wie viele Leute es hier wirklich ernst mit Deutschland meinen, weil das ist ja ein ganz...
1: BSW vielleicht?
0: Da gilt das Gleiche. Aber eins ist für mich entscheidend. Ich werde hier keine ideologischen Spielchen machen für irgendwelche Machtoptionen, also keine Tolerierungen, keine Minderheitsregierungen. Das wird es mit mir als Ulrich Siegmund nicht geben, weil für mich ist Vertrauen wahnsinnig wichtig. Ich möchte, dass die Menschen, die heute diesen Wahlerfolg möglich gemacht haben, auch weiterhin in mich als Person und in unser Team vertrauen können. Und deswegen gibt es für mich keine Tolerierung durch irgendwen auch immer, mit denen ich dann die entscheidenden Positionen, die ich ändern muss, damit unser Land wieder auf den Weg des Erfolges zurückkommt, hier irgendwie aufweichen muss. Das wird es mit mir nicht geben.
2: Der neue Landtag wird Anfang Oktober erstmalig zusammentreten. Bis dahin dürfte in den Parteizentralen heftig um eine Regierungsbildung gerungen werden. Solange bleibt die alte Regierung im Amt. Und sollte es nicht gelingen, eine Einigung herbeizuführen, dann wurde auch schon das Wort Neuwahlen in den Raum gestellt.

Gute Musik, gutes Wetter und vor allem jede Menge gute Laune wurden am Wochenende auf den Elbwiesen geboten, die von Freitag bis Sonntag bereits zum 7. Mal als Veranstaltungsort für das Kulturbrücke-Festival dienten. Wie schon in den vorherigen Jahren lockte das Areal seitens der Hubbrücke wieder mit einem vielfältigen Programm für die ganze Familie, ganz ohne Eintrittsgelder, wobei Spenden natürlich gerne gesehen waren. Auf insgesamt 3 Bühnen wurde den Besuchern eine bunte Mischung an Podiumsdiskussionen, Lesungen und Impro-Theater geboten, sowie eine Vielzahl an musikalischen Darbietungen, die zum Mitsingen und Mitklatschen verleiteten, wie die Potsdamer Band Busy Dreams, die den Besuchern am Sonntagnachmittag mit ihrem Funky-Indie-Pop einheizten.

0: Mehr als 15 Musikacts aller möglichen Genres konnten an den drei Tagen mit ihren Klängen begeistern. Und wem nicht nach Tanzen zumute war, der entspannte sich stattdessen auf den umliegenden Strandliegen oder Hängematten und genoss das kulinarische Angebot samt Wöhner, also veganem Döner, Burger, Fritten, Waffeln, Eis und Co. Neben dem Bühnenprogramm warteten zudem Infostände verschiedener Magdeburger Vereine und Verbände auf interessierte Besucher und eine Vielzahl an Mitmachangeboten und Workshops luden sowohl große als auch kleine Festivalgänger zum Ausprobieren ein, darunter diverse Tanzkurse, Yoga oder Luftakrobatik, Bogenschießen, Siebdruck und noch vieles mehr. Auch Magdeburger Kind Laura Nahr, für die manch einer vielleicht zuletzt beim Vorentscheid für den Eurovision Song Contest mitfieberte, fand in diesem Jahr wieder ihren Weg auf die Bühne des Kulturbrücke-Festivals.
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0: 2020 feierte sie hier mit ihrer Performance auf den Elbwiesen ihr Festivaldebüt, damals noch im Duo mit Christian Hirschfeld. Im Jahr darauf dann der erste Soloauftritt beim Festival, so wie sie auch an diesem Sonntag wieder das Magdeburger Publikum begeistern konnte.

Mit der Errichtung eines Batteriespeichers am Umspannwerk Roßlau realisieren die DVV Stadtwerke Dessau und die NVAM-Gruppe in gemeinsamer Kooperation ein zukunftsweisendes Infrastrukturprojekt für die Energiewende in der Region. Dafür wurde am 24. August der symbolische Spatenstich gesetzt. Die Energiewende lebt davon, dass in den vergangenen Jahren ein hoher Zubau an erneuerbaren Energien

0: Energien stattgefunden hat. Doch Wind und Sonne liefern nicht immer dann Strom, wenn er gerade gebraucht wird.
1: Wir haben aktuell die Situation, dass 58% unseres Energieverbrauches bereits aus Erneuerbaren kommen. Jetzt wissen wir allerdings auch, Erneuerbare, gerade Solar, tagsüber, Wind bläst auch nicht immer. Das heißt, wir brauchen etwas, um diese Energie zu vergleichmäßigen, damit der entsprechende Nachfrage dann auch immer dann gedeckt werden kann, wenn sie entsteht. Und genau da spielen jetzt Batteriespeicher im System eine herausragende Rolle. Die speichern die grüne Energie ein, wenn sie entsteht, aber nicht abgenommen werden kann, und speichern aus, wenn sie abgenommen werden kann. Gleich mehrere Vorteile für den Verbraucher. Es wird günstiger für alle, weil das Netz davon profitiert. Die Versorgungssicherheit nimmt zu und wir können tatsächlich an dieser Stelle eben noch mehr erneuerbare Energien ins Netz bringen. Und das macht uns auch unabhängiger von den Krisen, die wir augenblicklich erleben.
0: Der Großbatteriespeicher ist ein wichtiges Signal für Dessau-Roßlau und die gesamte Region. Da die Stromerzeugung aus Wind und Sonne wetterbedingt schwankt, gewinnen leistungsfähige Speicherlösungen zunehmend an Bedeutung. Ein solches Projekt kann jedoch nur durch Partnerschaft und Unterstützung umgesetzt werden.
2: Ja, es ist eine ganz tolle Sache, dass wir hier unterschiedliche Kompetenzen zusammenführen. Wir sind lokal stark verankert, wir haben lokal die Infrastruktur, wir haben lokal das Know-how und verschiedene andere Aspekte. Und die NVIM-Gruppe ist, ja, man kann sagen, ein befreundetes Unternehmen schon seit vielen, vielen Jahren. Und die sind natürlich stark auch in Börsengeschäften, in der Vermarktung des Stromes. Weil den Strom, den wir einspeisen und wieder ausspeisen, der muss natürlich am Markt platziert werden. Das erfordert große Handelssysteme, das erfordert schnelle Zugänge. Und da macht es einfach Sinn, wenn wir Kompetenzen bündeln. So muss nicht jeder Partner die kompletten Infrastrukturmaßnahmen selbstständig treffen. Also eine sogenannte Win-Win-Situation.
1: Unser Unternehmen bringt die ganze technische Expertise mit. Wir haben bereits Energiespeicher gebaut. In Elsteraue, nicht weit von hier, steht einer schon in Betrieb. Weitere Batterieprojekte entwickeln wir gerade. Und das beginnt mit dem Start, Genehmigungsverfahren. Wie kriegt man sowas auf die Spur? Das geht weiter in der ganzen Phase, wenn gebaut wird, mit der Kompetenz rund um Bau. Und am Ende geht es auch darum, diese Flexibilitäten dann auch entsprechend zu vermarkten. Da wird auch die NVIM-Gruppe die zentrale Rolle spielen.
0: Das Projekt unterstreicht die Bedeutung moderner Speichertechnologien für das Gelingen der Energiewende in Mitteldeutschland. Rein kapazitätsbezogen kann die Anlage den Tagesbedarf von rund 4.500 Haushalten abdecken. Für die Kunden der Stadtwerke stellt sich dabei auch die Frage: Kann sich der Batteriespeicher langfristig positiv auf die Strompreise auswirken?
2: Also es gibt keine 1-zu-1-Korrelation, das muss man ganz, ganz deutlich sagen. Wir sehen natürlich einige Unwuchten im Energiesystem in Deutschland. Das hat auch Auswirkungen auf Netzentgelte. Es müssen viele Netze gebaut werden, Infrastrukturmaßnahmen sind teuer etc. pp. Und durch Batteriespeicher kann man den Netzausbau natürlich etwas kletten und damit im Idealfall auch die Netzentgelte stabiler halten, als sie ohne wären. Und wir sehen das hier direkt, wir stehen hier neben unserem Umspannwerk. Wir haben hier kurze Wege, kurze Installationen. Auch das führt natürlich zu Preiseffizienzen.
0: Der Baustart für den Batteriespeicher am Umspannwerk Roßlau ist für Ende dieses Jahres geplant. Die Inbetriebnahme soll bis Ende 2027 erfolgen.
3: Insgesamt 8 Informationstafeln zieren seit Montag den Bereich in Rezeptionsnähe im Magdeburger City-Carré mit besonderer Anlehnung an den 8. September. Warum der Fokus auf die Zahl 8? Das hat den Hintergrund, dass es sich hierbei um den Weltalphabetisierungstag handelt, der erstmalig am 8. September 1967 von der UNESCO ausgerufen wurde und seitdem jährlich begangen wird, um weltweit auf das Problem Analphabetismus und fehlende Grundbildung in der Bevölkerung aufmerksam zu machen. In diesem Rahmen entwarf die Fach- und Koordinierungsstelle Alphabetisierung und Grundbildung eine besondere Ausstellung, die noch bis Freitag im Kaufhaus besichtigt werden kann. Anhand eines Fallbeispiels soll sie verdeutlichen, mit welchen Herausforderungen ein großer Teil der Bevölkerung täglich zu kämpfen hat. Auf bundesweiter Ebene sind es bis zu 6,2 Millionen Menschen, die teilweise schon mit dem Aneinanderreihen einzelner Buchstaben ihre Schwierigkeiten haben, davon 180 bis 200.000 Sachsen-Anhalter. Andere Betroffene können einzelne Worte und auch Sätze lesen, haben aber wiederum das Problem, längere Texte nicht gut verstehen zu können, wodurch ihnen oft wichtige Inhalte in verschiedenen

0: verschiedenen Alltagssituationen verschlossen bleiben.
1: Dann verstehe ich vielleicht nicht meinen Mietvertrag, ich kann meinem Kind keine gute Nachtgeschichte vorlesen. Ich verstehe eine Arbeitsanweisung womöglich nicht richtig, das ist dann höchst sicherheitsrelevant. Oder wenn Sie zum Beispiel an gestern denken, auch Menschen, die beispielsweise eingeschränkt lesen und schreiben können, auch die haben ein Wahlrecht. Und je besser die Bescheid wissen und sich selbst informieren können, desto eher wählen sie das, worauf sie wirklich Lust haben. Und nicht nur das, wo vielleicht der Nachbar schon sein Kreuz gemacht hat oder so. Ne, genau. Also am Ende sprechen wir über Teilhabe, wir sprechen über ganz verschiedene Lebensbereiche, ausgehend vom Lesen und Schreiben und dann eben in den Bereich Grundbildung.
0: Diese Grundbildung, die übrigens nicht nur das Lesen und Schreiben beinhaltet, sondern auch soziale Kompetenzen, Grundfähigkeiten im IT-Bereich sowie ein grundlegendes Verständnis von Gesundheit und Finanzen, möchte man mithilfe von Kursen in sogenannten Grundbildungszentren vermitteln. Rund 20 Millionen Euro stellte das Bildungsministerium für die Förderung dieser Einrichtungen zur Verfügung, von denen somit insgesamt 8 in Sachsen-Anhalt etabliert werden konnten.
1: Also jetzt hat gerade das letzte im Landkreis Harz in Halberstadt eröffnet. Und zu Beginn der Förderung war vom Bundesministerium die 8 auch die Zielzahl. Also 8 sollten es werden in den Regionen. Dafür wurde Sachsen-Anhalt aufgeteilt in verschiedene Regionen, dass jede Region bestmöglich versorgt ist. Genau, und die haben wir jetzt fertig zum Ende der Alpha-Dekade auch, die auch mit Ablauf des Jahres dann endet. Dann haben wir dieses ganz große Ziel erreicht.
0: Interessierte können sich jederzeit telefonisch oder per E-Mail bei den Einrichtungen oder bei der Koordinierungsstelle melden oder auch einfach persönlich in den Grundbildungszentren vorbeischauen. Um möglichst vielen Menschen helfen zu können, sind die Bildungsangebote zudem darauf ausgelegt, sich an den Bedarf und das Zeitmanagement der Betroffenen anzupassen, denn wie bereits erwähnt, ist trotz ihrer Einschränkungen ein großer Anteil von ihnen beruflich tätig.
1: Sie sind überwiegend, nicht ausschließlich, aber überwiegend in einfacheren Tätigkeiten. Und die laufen natürlich Gefahr, je mehr Automatisierungen es gibt oder je mehr künstliche Intelligenz übernimmt, dass solche Einfachtätigkeiten mehr und mehr abgebaut werden. Und dann ist die Frage, was machen wir dann mit diesen Menschen? Die würden ja total gern arbeiten, aber eben nicht mit Schrift und Sprache. Und deswegen wäre jetzt der passende Zeitpunkt zu sagen, nochmal eine Qualifizierung in Angriff zu nehmen, sich sicherer zu fühlen, nicht nur fürs Berufsleben, sondern generell für alle alltäglichen Dinge. Damit wir diese Menschen bestmöglich integrieren und sie nicht Gefahr laufen, abgehängt zu werden, gerade im beruflichen Bereich.
0: Vor allem die Überwindung des Schamgefühls spielt hier eine wichtige Rolle, weshalb Aktionen wie die Ausstellung im Kaufhaus hauptsächlich darauf ausgerichtet sind, die Menschen im Umfeld der Betroffenen zu diesem Thema zu sensibilisieren und ihre Freunde, Familienmitglieder oder Bekannten dazu zu ermutigen, sich die nötige Hilfe zu suchen. Mit dem langfristigen Ziel, die Zahl der Betroffenen in Zukunft hoffentlich dauerhaft zu senken.
2: Bedenkt man, wie viele Fotos wie möglich auf den ungezählten Smartphones in den Taschen unserer Mitmenschen zu finden wären, steht die Frage, wann wird aus einem Foto Kunst? Ist es, wenn aus Schwarz-Weiß Farbe wird? Oder wenn aus analogen Bildern digitale werden? Diese Frage wird gerade im Kunstmuseum Magdeburg beantwortet, denn am Mittwochabend wird die Ausstellung Farbe und Gebiet mit Fotografien von Professor Joachim Brohm eröffnet. Joachim Brohm, Jahrgang 1955, geboren in einer Kleinstadt in Nordrhein-Westfalen, studierte von 1977 bis 1983 visuelle Kommunikation an der Folkwang-Schule in Essen. Bleibt die Frage, wann wird ein Foto Kunst?
3: Naja, ich versuche es mal mit den Arbeiten zu beantworten, die Joachim Brohm hier in der Ausstellung zeigt. Es wird dann zur Kunst, wenn ein Konzept dahinter ist und wenn man das Konzept auch vermitteln kann. Joachim Brohm macht ja seine Fotos auch tatsächlich immer und überall, aber bei ihm ist die Serie das Prinzip. Und die Serie heißt, es gibt ein Thema, unter das sich die Fotos dann ordnen. Und wenn wir gleich die größte Serie anschauen, Areal, die er über 10 Jahre auf einem ganz kleinen Gebiet, einem kleinen Industrieareal in München gemacht hat, dann sieht man schon, was das Konzept ist. Dieses genaue Hinschauen, jedes Bild ist so komponiert, dass es wirklich als Bild funktioniert.
2: Zu Beginn seiner Zeit als Fotograf waren Fotos, die Kunst sein wollten, schwarz-weiß. beeinflusst von nordamerikanischen Fotografen, die den topografischen Bildstil entwickelten, setzte Joachim Brohm auf Farbe im Bild. Das war damals revolutionär.

0: Revolutionär, denn Farbfotografie war entweder Werbung oder aber Amateuren vorbehalten. Die zweite Veränderung für die Fotografie war der Wechsel vom analogen Film, Brohm nutzte Mittelformatkameras, hin zum digitalen. Beide Wandel hat der Künstler miterlebt und selber mitgestaltet. Und deshalb gehört Joachim Brohm verdientermaßen zu den bedeutendsten Fotografen unserer Zeit.
1: Es geht um seinen Blick, um den ganz persönlichen Blick, und es geht bei ihm immer um die Farbe. Und diese Transformation des Schwarz-Weiß-Bildes in die Farbe ist schon richtig. Erst ist die Kunstfotografie schwarz-weiß, da kann man immer das Reale ganz besonders zurückdrängen. Und plötzlich ist diese Realität, die die Farbe mit in das Bild bringt, wichtig für ihn. Also er drängt es nicht zurück, sondern deshalb auch der Titel dieser Ausstellung, Farbe und Gebiet. Die Farbe wird so fulminant wichtig, und das bedeutet aber in der Fotografie, dass man dann auch ganz genau gucken muss, wie verhält sich die Farbe im Bild. Dann braucht man plötzlich eine Konzeption. Da ist das Rot, da ist das Blau, da ist das Grün. Plötzlich hat es etwas von Malerei auch. Also dann werden Fotografien auch so einen, kriegen so einen malerischen Aspekt dadurch, dass die Farbe plötzlich eine große Rolle spielt.
0: Mit der Ausstellung, die bis zum 31. Januar nächsten Jahres zu sehen sein wird, zeigt das Kunstmuseum Magdeburg einen wichtigen Künstler, Fotografen und Hochschullehrer, der lange Zeit auch als Rektor der Leipziger Hochschule für Grafik und Buchkunst gearbeitet hat. Und darauf kann man hier sehr stolz sein.
1: Naja, wir sind auf was ganz anderes stolz. Er hat uns nämlich diese riesengroße Serie Areal für die Sammlung des Museums geschenkt, die wir auch zeigen. Und das ist fantastisch.
0: Und damit ist die Sammlung des Klosters unserer lieben Frauen über 300 Arbeiten reicher. Und das ist ein wirklicher Grund zur Freude.
2: Ziemlich genau vor 8 Jahren, am 28. August 2018, lud die Tourismusinitiative Südharz-Kyffhäuser, zu der auch der Stolberger Hotelier Ritter von Kemsky gehörte, zu einer Bürgerversammlung ein mit dem Thema »Wie weiter mit der Thürergrotte?« Mehr als 700 Interessierte kamen zu der Veranstaltung, und fast alle von ihnen, um die von der Gemeinde Südharz wegen zu hoher Kosten angedachte Schließung des Freizeitbades zu verhindern. Das 1998 eröffnete Hallenbad mit Spa-Bereich war tatsächlich in die Jahre gekommen und stark sanierungsbedürftig. Nach langem Ringen beschloss der Gemeinderat jedoch ein Jahr später, das Bad zu erhalten und Fördermittel beim Bund zu beantragen, berichtete der heutige Bürgermeister der Gemeinde Südharz, Peter Kohl, kurz vorm symbolischen Banddurchschnitt zur Neueröffnung der Thürergrotte am 19. August 2026. Dabei erwähnte er namentlich den damaligen Gemeinderat Ritter von Kemsky, der sich direkt in Berlin erfolgreich für den Erhalt von Fördermitteln einsetzte. Während seiner kleinen Ansprache betonte er, dass die jahrelange Sanierungsphase nicht nur Corona geschuldet war, sondern tatsächlich extremen Baumängeln, die grundhaft beseitigt werden mussten. Nun war es also soweit, und hunderte Badegäste, längst nicht nur aus Stolberg, warteten auf Einlass. Den Banddurchschnitt erledigte Herr Kohl schließlich gemeinsam mit seinem Bauamtsleiter Björn Schade, der sich während der Sanierung ganz besonders engagiert hatte. So nutzte auch Helga Rummel, Ortsbürgermeisterin von Rottleberode, die Gelegenheit, ihm an diesem besonderen Tag für seinen unermüdlichen Einsatz zu danken. Genauso wie seinem Stellvertreter Matthias Dietrich und dem Bauhofleiter der Gemeinde Südharz, Florian Recke. Und dann gab es kein Halten mehr, strömten die Badefreudigen in das neue Freizeitbad, wie es sich nennt. Manchen Stolbergern kam das vor wie ein Wunder, nachdem sie das Gebäude so viele Jahre ungenutzt und geschlossen gesehen hatten. Aus Rottleberode waren die Schwestern Emilia und Frieda mit ihren Eltern angereist. Sie wollen jetzt öfters zum Baden nach Stolberg kommen. Und auch Herr Schade befand sich im Gedränge, doch er brauchte jetzt erst einmal ein paar ruhige Minuten, um sich zu fassen.
3: Sind Sie glücklich?
4: Ich bin sehr glücklich. Ich bin sehr glücklich, emotional angefasst, bin ich ganz ehrlich. Nach der langen Zeit jetzt sagen zu können, dass wir es geschafft haben. Die Thürergrotte im Bestand mit dem Neuen zu verbinden, war nicht ganz einfach. Wir haben es geschafft. Es gibt einige Highlights, die wir selber konzipiert haben, zum Beispiel die Sauna. Sie brauchen nur einen Planer, und wenn der Planer viel Geld kostet, muss man selber was machen. Und die Sauna zum Beispiel haben wir selber geplant, selber konzipiert, ist richtig gut geworden, bin ich stolz drauf. Sehr

0: stolz drauf. Und ich sage Ihnen jetzt, ohne das Team im Hintergrund, die ganzen Firmen, die von Planer, Bauhofleute und viele, viele, viele, viele Handwerker aus der Region, die als Subunternehmer den Hauptfirmen die Rettung geschenkt haben, so sage ich mal, wäre das Bad heute nicht so weit, dass wir es öffnen können. Und dafür meinen herzlichen Dank die ganze Region und ich wünsche dem Bad viel Erfolg. Man kann es anders bespielen. Wir haben viel gemacht. Wir haben RGB-Scheinwerfer in den Becken eingebaut. Wir haben RGB-Scheinwerfer in der Halle eingebaut. Wir haben eine Musikanlage vom Feinsten eingebaut. Wir haben eine Beamer-Leinwand von 5x3 Metern. Hier können Sie Beachpartys feiern, hier können Sie Kinoabende machen. Alles ist möglich. Also eine ganz andere Art von Bad. Ich heiße Sie herzlich willkommen in Stolberg.
1: Und während es die ersten Gäste ins Wasser geschafft hatten und dies sichtlich genossen, nahm uns Herr Schade mit in den aus seiner Sicht schönsten Teil der neuen Thürergrotte, den Saunabereich, den auch er selbst mit geplant hat.
0: Ja, hier befinden wir uns in der neuen Sauna in der Thürergrotte Stolberg-Harz. Bin ich ganz besonders stolz drauf, haben uns selber überlegt, was wir hier machen. Ein Planer kostet Geld, du brauchst nicht für alles einen Planer. Weil ein paar Sachen machst du selber und dann weißt du auch, dass es vielleicht gut ist. Folgendes haben wir gemacht, die komplette alte Sauna entkernt, rausgenommen. Es hat eine Flächenabdichtung gefehlt, es hat diesbezüglich diesen Schaden gegeben im Fußbodenbereich und deswegen haben wir alles entkernt und die Sauna neu konzipiert. Erstmal Barrierefreiheit, hier waren dreimal so Stufenflügel, die sind nicht mehr da, Barrierefreiheit, hier eine 90 Grad Sauna, eine Bio-Sauna und eine Dampfsauna. Und wir haben uns Mühe gegeben in der Auswahl der Oberflächen. Gehacktes Holz, harztypisch. Hinter dem Ofen finden Sie Schiefer. Schiefer erinnert an den Bergbau in der Region. Und natürlich, wir wollten uns ein bisschen die Highlights von Stolberg am Leben erhalten. Hier ist die Heimkehle, beziehungsweise des Südhauses. Hier ist die Heimkehle.
1: Neben der Heimkehle sind auch das Josefskreuz auf der Tür zur Dampfsauna und das Schloss Stolberg am Eingang der Biosauna verewigt. Also drei regional fest mit Stolberg verbundene touristische Highlights, die bei Nutzung der Saunen auch beleuchtet werden. Nicht ohne Stolz zeigte der Bauamtsleiter auch den neu gestalteten Duschraum mit Eispot und den Loungebereich.
0: Ganz besonders stolz bin ich auf diesen Loungebereich. Wir haben uns gedacht, du musst so eine Sauna anders bespielen können, nutzen können. Und deswegen in dem absoluten Ruhebereich von damals, wo wir einfach liegen standen, ist dieser Loungebereich entstanden. Hier mit einer Theke, hat ein Handwerker aus der Region selber gebaut, Kaffeeautomat, Kühlschrank, eine komplette Theke, die wir nutzen können, um Saunaabende abzuhalten, wie auch immer. Und ich gehe mal ein Stück weiter, ein Aperol, ein Sektchen, ein Müller-Thurgau oder ein Bierchen mit einer Freundin zum Ausklang des Saunaganges. Ist auch nicht verkehrt.
1: Zahlreiche geladene Gäste aus Verwaltung und Politik der Gemeinde Südharz begaben sich dann in den oberen Bereich der Thürergrotte, um die Neueröffnung noch ein bisschen zu feiern. Hier ergriff der Bürgermeister erneut das Wort, auch um ein paar Zahlen, die Finanzen betreffend, zu nennen. So wurden insgesamt 6,2 Millionen Euro investiert, 3,8 Millionen davon waren Fördermittel vom Bund. Auch ein nicht unerheblicher Anteil an Eigenleistung ist in den Zahlen zu finden. Des Weiteren dankte Herr Kohl noch einmal offiziell seinem Bauamtsleiter für dessen unermüdlichen Einsatz. Herr Schade, sichtlich bewegt, nahm den Dank an, aber nur, um ihn sofort an sein Team, den Bauhof der Gemeinde Südharz und die regionalen Handwerksbetriebe weiterzugeben. Sie alle hatten viel Kraft in das Projekt Thürergrotte investiert.
0: Für solch ein Projekt brauchst du in Zeiten von Work-Life-Balance und Homeoffice Leute und Männer, die Bock haben und es können. Und die hatten wir. Und deswegen sage ich,
1: im Geschenk fand Herr Schade schließlich eine goldene Badekappe, was für Erheiterung sorgte. Und Frau Rummel übergab ihren letzten Blumenstrauß an Tischlermeister Felix Neumann. Der hatte maßgeblich zur Fertigstellung der Inneneinrichtung der Thürergrotte beigetragen.
2: Mit über einer Milliarde Euro beziffert der

0: Stadtkämmerer, die Einnahmen für den Haushalt der Stadt Magdeburg. Und dennoch wird es nicht reichen. Denn zum Schluss bleibt ein Fehlbetrag von etwa 47 Millionen Euro übrig. Die Möglichkeiten, daran etwas zu ändern, werden jedoch von Jahr zu Jahr schwieriger, da an den Stellschrauben auf der Einnahmen- und auch auf der Ausgabenseite schon oft gedreht wurde. Dennoch sollen sie fester angezogen werden.
1: Wir haben auf der Aufwandsseite Herausforderungen, auf der Ertragsseite, und das wird auch unser Vorschlag für den Stadtrat sein. Beim Aufwand dämpfen wir ganz stark bei der Verwaltung. Das ist der Hauptpunkt dort. Und beim Ertrag wollen wir zwei Stellschrauben nochmal anziehen.
0: Ja, und das wäre eine weitere Erhöhung bei der Parkraumbewirtschaftung, was jedoch nur etwa 300.000 Euro bringen würde. Aber auch Parksünder sollen restriktiver zur Kasse gebeten werden und man erhofft sich durch mehr Geschwindigkeitskontrollen mehr Geld im Stadthaushalt. Deutlich spürbarer, besonders für junge Eltern, die Kosten für die Kinderbetreuung will man deutlich anheben.
1: Wir ziehen in einem ersten Schritt, das ist ja unser Vorschlag, nur die historische Inflation nach. Also wir holen uns eigentlich das wieder, was uns eigentlich ein Kita-Platz kostet nach unserem Anteilsverhältnis. In den Schritten 2 und 3, also in den Schritten 28 und 29, holen wir uns ein wenig mehr noch, um auch Qualität zu sichern in den Kitas. Wir kommen von einem ganz niedrigen Niveau, kommen bei den Krippenplätzen auf ein relativ hohes Niveau. Auf den Kita-Plätzen kommen wir immer noch mit Erhöhung auf ein mittleres Niveau.
0: Seit 2012 wurden die Kita-Gebühren nicht mehr angehoben. Die 44-prozentige Erhöhung ab 2027 bezeichnete der Finanzbeigeordnete als Inflationsausgleich. Mit den weiteren Erhöhungen 2028 und 2029 wolle man in den Personalschlüssel investieren, denn der Geburtenrückgang würde sonst dafür sorgen, dass man Kita-Kapazitäten streichen müsste. Insgesamt macht der Posten Soziales mit nahezu der Hälfte des Etats den größten Anteil an den Ausgaben aus, gefolgt von den Personalausgaben für die Verwaltung der Stadt. So wurden und werden frei werdende Stellen nicht mehr besetzt. Man plant, Dezernate zusammenzulegen, um beispielsweise Geschäftsführergehälter einzusparen, um nur mal zwei Maßnahmen zu benennen.
1: Ein Kernbestandteil des Haushalts, der von den Zahlen her relativ klein ist, aber der uns wichtig ist, ist die ganze Vereinsförderung, die Kleinkulturförderung, die Eventförderung, also kleinere Veranstaltungen. Das ist für uns das haben wir nicht angetastet. Wenn wir mit dem Rasenmäher drüber gegangen wären, wäre das mit gewesen, aber das haben wir nicht gemacht, um die Vielfältigkeit, Lebendigkeit in der Stadt auch zu erhalten. Die Investitionen sind auf einem sehr hohen Niveau, ja. In diesem Jahr, für das Planjahr 27, ein wenig verzerrt durch die Schule Listemannstraße. Da haben wir allein ja 70 Millionen dann veranschlagt dafür. Aber dann auch immer noch sind es über 100 Millionen, die wir in Investitionen hier tätigen werden. Und das ist uns auch wichtig, obwohl es nachher auf die Zinsen dann wieder durchschlägt. Das muss ja finanziert werden, weil wir damit in die Infrastruktur einzahlen.
0: Das wären insgesamt 180 Millionen Euro, wobei 70 davon auf den Schulneubau in der Listemannstraße entfallen. Weitere wichtige Investitionen wären der Abschluss der Maßnahmen rund um die Stadthalle, der Ersatzneubau für die Feuerwache Rotensee, die Ersatzneubauten für die Ringbrücken, die Fortsetzung der Sanierung der Bördelandhalle oder das neue Schwimmzentrum für den Leistungssport. Insgesamt beschrieb die Stadtverwaltung äußerst herausfordernde Planungen, die besonders von der Kluft zwischen auferlegten Pflichtaufgaben und verfügbaren Finanzmitteln erschwert wurden. Die Konsolidierung muss darüber hinaus in den nächsten Jahren fortgesetzt werden. Erst Anfang der 2030er Jahre könnte man nach jetzigen Planungen wieder einen ausgeglichenen Haushalt vorlegen. Der Haushaltsplanentwurf wurde unterdessen veröffentlicht und kann im Ratsinformationssystem eingesehen werden. Das werden auch die Stadträte machen, die diesem Plan noch ihre Zustimmung geben müssten. Besonders die Erhöhung der Kita-Gebühren durfte dabei für hitzige Diskussionen sorgen, sodass es durchaus möglich erscheint, dass der avisierte Plan, den Haushalt im November zu beschließen, nicht gehalten werden kann. Und auch das Landesverwaltungsamt hat noch ein gewichtiges Wort mitzureden, denn ohne dessen Zustimmung läuft gar

0: nichts.
1: Runter vom Sofa in den eigenen vier Wänden und raus auf das gleichnamige im Zentrum der Stadthalle, hieß es bei einem mehrtägigen Protestcamp, das am Wahlabend auf dem Steintorplatz errichtet wurde. Sofa war in diesem Fall als Abkürzung für solidarischer Ort für alle zu verstehen. Und genau das wollte man hier für all die Menschen schaffen, die mit ihren Sorgen und Frustrationen nach dem sonntägigen Wahlergebnis nicht alleine sein wollten. Wobei es sich hier nicht nur um einen Rückzugsort handelte, sondern auch um eine Gelegenheit, sich in diesen kritischen Zeiten gegenseitig zu unterstützen und gemeinsam zu überlegen, wie geht es weiter.
2: Rechtsextremismus ist absolut nichts Neues, aber was auch nichts Neues ist, eine wahnsinnige Frustration mit etablierter Politik und auch eine Frustration mit dem Leben, was man sich einfach nicht mehr leisten kann. Genau, es gibt viele Orte, die wir hier lokal haben und denen wir, glaube ich, auch lokal begegnen können. Und deswegen müssen wir eben zusammenkommen und darüber sprechen und den ersten Schritt tun, und der ist Gemeinschaft bilden.
1: Anstatt dem üblichen politischen Engagement in Form einer Demo samt Ansprachen und Kundgebungen, nur um sich danach doch wieder zu Hause alleine mit den bleibenden Zukunftsängsten zu plagen, sollte daher mit dem Sofa etwas Längerfristiges entstehen, weshalb das Begegnungscamp am Steintor insgesamt 70 Stunden andauerte, inklusive Übernachtung vor Ort. Ins Leben gerufen wurde die Initiative von verschiedenen zivilgesellschaftlichen Organisationen, darunter der Losmachen e.V., sowie von einem breiten Bündnis an Privatpersonen, die schon vorher politisch engagiert waren. Rund 1000 Menschen hatten sich am Sonntagabend im Camp versammelt, 10-mal mehr als ursprünglich erwartet. Ein voller Erfolg, der sich im Programm der nächsten Tage fortsetzte. Geboten wurde eine bunte Vielfalt an Workshops, Musik- und Kulturprogrammen, sowie jeden Abend eine kostenlose Mahlzeit für alle Anwesenden.
2: Ich glaube, bei einem gemeinsamen Essen fällt dieses in Austausch kommen nochmal viel leichter. Gestern gab es zum Beispiel veganes Jägerschnitzel. Und ich glaube, im veganen Jägerschnitzel steckt schon ganz viel drin von unserer Botschaft. Wir wollen das nehmen, was es schon gibt, die Identität, die auch was Schönes ist, dass wir uns hier alle zu Hause fühlen. Aber wollen sagen, das muss nichts Exklusives sein. Und wir können gemeinsam das weiterdenken und uns überlegen, wie können wir Identität nehmen und damit den nächsten Schritt in die Zukunft machen.
1: Denn bei dem Sofa soll es sich nicht um ein einmaliges Event handeln. Zumindest möchte man den Kern und die Message des Protestcamps aufrechterhalten und ähnliche Orte in der Saalestadt schaffen.
2: Ein großer Teil unseres Bündnisses sind Nachbarschaftsinitiativen. Und eine Nachbarschaftsinitiative Sissi aus der südlichen Innenstadt ist gerade dabei, einen Raum anzumieten und da so ein ähnliches Format einmal die Woche anzubieten, natürlich kleiner, aber natürlich mit weniger Menschen, aber dafür eben regelmäßig. Dafür sind wir auch gerade noch auf der Suche nach SpenderInnen, die bereit sind, eben einmal im Monat einen kleinen Betrag zu spenden, um hier in Sachsen-Anhalt vor Ort Räume zu schaffen, gegen die Frustration und gegen die Vereinzelung.
1: Wer Interesse daran hat, hier Abhilfe zu leisten, der findet sämtliche Möglichkeiten dafür auf der Website des Sofa Halle, sowie alle weiteren Informationen zu kommenden Aktionen und Veranstaltungen.
0: Wenn das Preziner Wehr gezogen wird, dann ist das oft genug ein Ereignis mit großem Publikumsinteresse. In der nun etwa 150 Jahre dauernden Geschichte des Wehrs geschah das 64 Mal. Und obwohl das Wehr mittlerweile ein anerkanntes ingenieurtechnisches Denkmal ist, versieht es immer noch ordentlich seinen Dienst. Was natürlich auch auf die immerwährende Pflege durch das zuständige Landesamt für Hochwasserschutz zurückzuführen ist. Seit einiger Zeit bemüht man sich nun, das Bauwerk als UNESCO-Weltkulturerbe eintragen zu lassen. Und da ist man zwischenzeitlich einen Schritt weitergekommen.
3: Wir stehen auf der deutschen Tentativliste. Wir sind jetzt dabei, weiter zu erarbeiten den Antrag für die UNESCO-Kommission. Der soll 27 abgegeben werden. So, und dann haben die ungefähr ein Jahr Zeit, um den zu bewerten und zu sagen, naja, die eine oder andere Stelle könnt ihr noch ein bisschen verbessern. Auf jeden Fall soll bis 31, 32 soll das fertig werden. Und wir haben gesagt, bis 31 wollen wir den Titel haben. Das heißt, wir leisten jetzt so eine gute Arbeit in den Ministerien, mit dem LHW, mit unserem Verein, dass wir das in den Griff kriegen. Also unser Ziel ist, 31 UNESCO-Weltkulturerbetitel zu bekommen.
0: Dazu befindet man sich im Übrigen mit den Frankischen Stiftungen in Halle in Wettbewerb, die ebenfalls diesen Titel bekommen möchten. Allerdings ist man der Meinung, auch mit der Umgebung des Wehrs weitere touristisch interessante Trümpfe in der Hand zu haben. Das wären das Ringheiligtum in Pömmelte und die Herrenhuter Brüdergemeine in Gnadau,

0: wo man an den begehrten Titel in gewisser Weise durch die Hintertür zu kommen gedenkt.
1: Dänemark kann uns da helfen. Also Christiansfeld ist schon lange UNESCO-Weltkulturerbe. Und wenn die einen Erweiterungsantrag stellen würden, da muss man sie davon überzeugen, dass das gelingt. Ich habe die Vorgespräche schon mal geführt. Die dänische Botschaft ist dem ziemlich aufgeschlossen gegenüber. Wir werden also nach Christiansfeld fahren und werden den um gut Wetter bitten, dass sie uns unterstützen. Die Sachsen sind schon mit dabei, die sind schon mit im Boot. Und Sachsen ist ja 2024 Mitglied geworden als Erweiterung. Also für Gnadauer streben wir so eine Erweiterung an, natürlich über Dänemark.
0: Das alles dürfte auch Thema am 13. September sein, wenn in ganz Deutschland der Tag des offenen Denkmals begangen werden soll. So will man auch rund um das Preziner Wehr ein großes Volksfest veranstalten, auf dem man sogar einen Weltrekordversuch unternehmen will. Denn man beabsichtigt, 300 Liter Altmärker Hochzeitssuppe zu kochen. Ein möglicher Guinness-Weltrekord, der um die Mittagszeit verputzt werden kann. Insgesamt konnte man 25 Stände akquirieren, die für Unterhaltung, Speis und Trank sorgen wollen. Und natürlich soll es Führungen rund um das Wehr geben, auch damit die frisch ausgebildeten Stadtbilderklärer ihr erworbenes Wissen präsentieren können. Den 13. September könnte man sich also schon mal vormerken.

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4: Aus den Gebäuden dieses ehemaligen Schulgeländes in der Brandenburger Straße dürfte schon bald Musik zu hören sein, denn hier wird der neue Orchesterprobesaal des Magdeburger Theaters entstehen. Nur wenige Minuten zu Fuß vom Opernhaus entfernt. Der Bedarf um neue Räumlichkeiten zu diesem Zweck besteht tatsächlich schon seit langem und mit dem Umzug an den neuen Standort können gleich mehrere Probleme gelöst werden, die sich in den alten Proberäumen vermehrt häuften. Da wären einerseits die vielen Treppen zu nennen, die den Zugang des alten Standorts in der Nähe des Sudenburger Bahnhofs erschwerten. Die neuen Räumlichkeiten werden dagegen barrierefrei sein. Natürlich war der Platzmangel ein weiterer Hauptgrund für die Suche nach einem neuen Probesaal, denn es wurde nicht nur eng für die 82 MusikerInnen der Magdeburger Philharmonie, sondern auch gesundheitsgefährdend aufgrund der hohen Lautstärke, die bei den Proben aufkommt. Mit den neuen Räumlichkeiten möchte man nun den zeitgemäßen und arbeitsschutztechnischen Standards gerecht werden und hier optimale Voraussetzungen für alle Beteiligten schaffen.
5: Wir werden an perfekte akustische Bedingungen arbeiten können. Das ist ganz wichtig für ein Orchester, was während der Gesamtspielzeit proben muss. Das ist das eine. Wir werden neue Stimmzimmer ermöglichen. Das heißt, Menschen aus der Magdeburgischen Philharmonie werden hier in bessere Bedingungen arbeiten können. Man wird auch durch eine architektonische Brücke die Möglichkeit schaffen, besser während Proben für andere Menschen auf das Orchester anzuschauen. Also die Sichtbarkeit des Orchesters wird besser sein. Und das sind so tolle Nebenwirkungen von diesem Bau.
4: Rund 4,5 Millionen Euro.

0: Euro werden in die Sanierungsarbeiten vor Ort investiert. Davon werden bereits über 900.000 Euro durch das Programm Sachsen-Anhalt Effizienz gedeckt. Weitere Förderanträge sind bereits im Gespräch. Die Planung des Projekts geht schon einige Zeit zurück, doch es wurde lange nach einem passenden Standort gesucht. Vor knapp 3 Jahren wurde dann das ehemalige Schulareal in der Brandenburger Straße in Erwägung gezogen.
1: Das war während der Pandemie ein Impfzentrum. Das ist jetzt ein tolles Angebot der Stadt, dass wir jetzt können diese Gebäude umbauen. Aber eigentlich die Grundidee, dass unsere Räumlichkeiten nicht mehr konform sind für die Musiker und Musikerinnen, diese Idee seit 20 Jahren der Politik und auch der Theaterleitung klar. Nun jetzt haben wir eine Lösung.
0: Eine Lösung, von der nicht nur das Orchester profitieren dürfte, sondern auch andere Bereiche des Theaters können sich künftig auf bessere Arbeitsbedingungen freuen.
1: Ich denke zum Beispiel an unserem Open Core. Der Open Core hat auch jetzt ganz schlechte Probebedingungen in einem sehr engen Saal ohne Luft, ohne Fenster. Und durch den Umzug werden wir für den Open Core das jetzige Orchesterprobensaal reservieren können. Und das ist toll für das Gesamttheater Magdeburg.
0: Derzeit laufen noch die vorbereitenden Arbeiten auf dem Gelände. Im Winter soll dann mit den eigentlichen Bauarbeiten begonnen werden. Nach der vollständigen Entkernung des Gebäudes können im Frühjahr schon die Arbeiten an Fassade, Dach und der Lüftungsanlage erfolgen, mit dem Plan zur Fertigstellung innerhalb der nächsten 2 Jahre und Inbetriebnahme zur Spielzeit 28/29.
2: Magdeburger Dom, Südseite. Da oben, direkt neben dem Südturm, herrscht reger Flugbetrieb. Und auch wenn um den Dom eigentlich Flugverbotszone für Drohnen ist, sind sicher auch ein paar Drohnen dabei. Denn hier, hinter dieser Öffnung im Wimperk, befindet sich die Anflugzone für etwa 160.000 fleißige Bienchen und auch ein paar faule Drohnen, die hier oben ihr Zuhause haben. Mirko Hubert hat die 4 Bienenstöcke unter vielen Mühen hier hochgebracht und muss sie auch jedes Mal zur Ernte auch wieder runterschaffen, sodass sich die Frage aufdrängt, wieso man auf die Idee kommt, hier oben Bienen anzusiedeln.
3: Der Magdeburger Domförderverein ist mit der Idee an unseren Imkerverein getreten, an unseren Vorstand. Der Vorstand hat bei der Imkertreff weitergeleitet. Ja, hat ihn gefragt, wer es möchte, und ich habe mich gemeldet und fand die Idee eigentlich interessant.
2: Mirko Hubert könnte man als Stadtimker bezeichnen, denn er hat in Magdeburg noch weitere Bienenvölker stehen, wobei der Standort hier oben natürlich eine besondere Bedeutung hat. Denn wer kann schon von sich sagen, dass er im Dom Bienen für sich arbeiten lässt? Dementsprechend groß das Medieninteresse, als der Domförderverein dazu einlud, sich diesen Standort einmal anzusehen. Denn aktuell kommt der Frühjahrshonig in den Verkauf.
3: Im Frühjahr blühen halt andere Blüten als im Sommer. Und dadurch ist er dann halt diesmal so cremig. Diese Charge ist halt ein cremiger Honig, der Frühtracht. Und der Sommer ist dann ein flüssiger Honig, der dann wahrscheinlich länger Zeit noch flüssig bleibt.
2: Die Bienen schwärmen etwa 3 Kilometer im Umkreis um diesen Standort aus, was bedeutet, dass zum Beispiel die Bäume in der Hegelstraße oder auch auf dem Fürstenwall angeflogen werden, sodass man sich fragt, wie ist es denn mit der Schadstoffbelastung des Honigs?
3: Generell ist er eigentlich weniger belastet, dadurch, dass der weniger Pestizide eingesetzt werden und dadurch halt der Nektar an sich von der Blüte schon mal weniger belastet ist. Und die Bienen haben ein eigenes Reinigungssystem, dass sie im Flug Schadstoffe schon aussortieren, bevor der Nektar dann in den Stock reinkommt.
2: Zwischen 40 und 50 Kilogramm Honig kann je Volk pro Saison geerntet werden. Honig, den man ab sofort hier am Verkaufstresen im Dom erstehen kann. Das kleine Glas kostet 5,60 Euro. Und nach dem Abzug der Kosten des Imkers kommt der Reinerlös dem Domförderverein zugute, was ihm hilft, seine Arbeit zu finanzieren.
0: Ein Quartier für Halle. Diesen Untertitel trägt ein Bauprojekt im hallischen Stadtteil Freiimfelde, in das der Privatinvestor EasyHome knapp 23 Millionen Euro investiert, um auf der langzeitlich brachliegenden Fläche in der Reideburger Straße ein nachhaltiges Wohnquartier in direkter Angrenzung an den Bürgerpark Freifeld zu schaffen. Gemeinsam mit dem Beigeordneten für Stadtentwicklung René Rebensdorf und Staatssekretär Sven Haller wurde am Mittwoch der symbolische Spatenstich für den ersten Neubaukomplex gesetzt, der das Wohnangebot im Stadtgebiet schon bald um 30 Neubaukomplexe

0: Neue und hochmoderne Mieteinheiten auf rund 1.720 Quadratmeter Gesamtwohnfläche ergänzen soll.
1: Mit Raumgrößen oder Wohnflächen von 30 bis ca. 76 Quadratmeter bunt gemixt, dass wir auch den Mix haben von den Mietern von jung bis alt. Und auch die Alten, wie gesagt, oder die ältere Generation kann sich gut eingliedern über den Aufzug dann, dass man wirklich die ganzen Wohnungen barrierearm erreichen kann.
0: Neben der barrierearmen Bauweise soll es sich bei der Immobilie zudem um einen möglichst klimafreundlichen Neubau handeln, dank Beheizung durch Luft-Wasser-Wärmepumpen und hauseigener Photovoltaikanlagen auf den Dächern. Schon Ende 2027 möchte man die neuen Wohnungen in diesem Komplex fertiggestellt haben und für die Miete zur Verfügung stellen.
1: Der eigentliche Baustart war so gesehen schon hinten auf dem Areal. Wir haben die Lagerhalle bzw. den Holzhandelhof schon abgebrochen. Und tatsächlich wird es jetzt im Anschluss mit dem Bagger, der im Hintergrund zu sehen ist, auch losgehen. Ab Montag wird hier die Straßensperrung erfolgen und dann gehen die Arbeiten sukzessive voran. Mit dem Tiefbau und dann entsprechend auch mit dem Hochbau.
0: 71 neue Wohnungen werden letztendlich im Rahmen des gesamten Bauprojekts im Bürgerparkquartier entstehen, dessen Fertigstellung für Ende 2029 geplant ist. Mehrere Bestandsobjekte auf dem Areal sollen zudem aufwendig saniert werden, mit besonderem Fokus auf der Restaurierung historischer Details an den Wänden und Decken der Treppenhäuser. Weiterhin könnte das benachbarte Schlachthofgebäude, das direkt an das aktuelle Bauprojekt angrenzt und bekanntlich ebenfalls in ein modernes Wohn- und Mischquartier verwandelt werden soll, eine ideale Ergänzung zum Bürgerparkquartier darstellen. Erste Gespräche mit dem Eigentümer wurden diesbezüglich bereits geführt.
2: Große Infrastrukturmaßnahmen in und um Schönebeck herum verlangen unbedingt nach der Präsenz des Oberbürgermeisters. So auch hier im Tierpark auf dem Bierer Berg, bei dem sich die Stadt Schönebeck Mühe gibt, das kleine Naherholungsgebiet für die Bürger kostenlos zugänglich zu machen. Diesmal ging es um eine echte Rennstrecke, die freigegeben werden sollte. Eine Rennstrecke, auf die besonders die extra eingeladenen Kinder hier schon warteten. Denn gleich sollte der Oberbürgermeister eine Murmelbahn ihrer Bestimmung übergeben.
3: Ich konnte mir da auch schwer was vorstellen, aber es gab Mitarbeiter hier, die die Idee von auswärts mitbrachten, die das woanders gesehen haben. Und wir immer bestrebt sind, auch unseren Bierer Berg hier zu attraktivieren. Und dann haben wir uns das überlegt, haben uns das mal angeschaut und ich glaube, das Ergebnis ist wirklich gut geworden in Ergänzung hier zum Spielplatz. Ich kann hier gut hochkommen mit meinen Kindern, kann Tiere mir anschauen, kann einen schönen Tag verleben und eben auch wunderbar spielen mit den Kindern. Und da zählt jetzt eine Murmelbahn mit dazu.
2: Für 2 Euro bekommt man hier am Automaten kein Kaugummi, sondern eine schön gedrechselte Holzmurmel, mit der man dann die verschiedenen Rennstrecken entdecken kann. Die Kindergartengruppe übernahm sofort die Initiative und probierte alle Wege aus, die die Kugel hier nehmen kann. Es sind ihrer 7 mit unterschiedlichsten Schwierigkeitsgraden und Streckenverläufen. Und nach dem Einwurf der Murmel übernimmt die Schwerkraft den weiteren Verlauf. Da heißt es schnell sein, um die Kugel am Ausgang wieder einzusammeln, oder Eltern und Großeltern übernehmen den Rücktransport. Aber ein Großteil des Spaßes besteht darin, der Kugel hinterher zu rennen, um sie gleich wieder auf die Reise zu schicken.
3: 110.000 Euro sind so etwa zusammengekommen. Das soll aber noch nicht das Ende sein. Wir wollen mal schauen, das ist der Anfang. Man kann diese Murmelbahn auch erweitern, die ist auch schon so angelegt, dass wir da vielleicht noch mal ein Stück dran kriegen, um hier noch eine große Murmelbahn zu kriegen. Und ja, vielleicht noch mehr Menschen, die wir hier unglücklich machen können.
2: Die Murmel darf man natürlich behalten und mit nach Hause nehmen. Vielleicht, um sich dort eine eigene Murmelbahn zu bauen oder sie beim nächsten Mal wieder mitzubringen.

Mal ganz unabhängig davon, ob sich die Angebetete über so eine Collage freut. Dafür braucht man lediglich eine Reihe von Tageszeitungen, so wie zum Beispiel diese hier, und entsprechend Geduld. Das ist Mustapha Boudjadine, ein renommierter algerisch-französischer Künstler, Maler, Designer und Hochschullehrer, und der hat beim Thema Collage einen wesentlich anspruchsvolleren Ansatz. Denn wenn Sie solche Porträts wie das hier von Albert Einstein aus Zeitungsschnipseln zusammensetzen wollen, dann brauchen Sie die in Farbe gedruckten Hochglanzmagazine, die die Konsumwelt

0: Über sie wird wenig berichtet. Ihr Schicksal ist in der Gesellschaft nicht wichtig und darauf will ich mit meiner Arbeit hinweisen. Ich sehe mich als Teil der linken Kultur in Frankreich. Von uns gibt es leider nicht so viele und deshalb sehe ich meine Arbeit auch als wichtig an. Die meisten Arbeiten hier in der Ausstellung stammen aus einer Serie, mit denen ich den amerikanischen Imperialismus anprangern wollte.
1: Par contre, les écrivains, les romanciers, il y en a plus que les plasticiens.
2: Mustafa Boudjadine, Jahrgang 1952, wurde in Algerien geboren. Seine Jugend geprägt vom Unabhängigkeitskrieg. Er studierte in Algier Kunst mit einem Stipendium in Paris weiter und ging nach erfolgreichem Abschluss als Hochschullehrer an seine alte Kunstschule in Algier zurück. Islamische Fundamentalisten vertrieben ihn aus Algerien. In Paris arbeitete er fast 3 Jahrzehnte lang als Layouter und Grafiker für die Tageszeitung Le Humanité, das historische Zentralorgan der Kommunistischen Partei Frankreichs, und zementierte so seine Rolle als Stimme der Linken. Die Ausstellung in der Stadtbibliothek Magdeburg wurde mit Unterstützung der Rosa-Luxemburg-Stiftung organisiert. Und nach welchen Gesichtspunkten sucht der Kurator seine Präsentationen aus?
3: Das ist natürlich immer eine gute Frage, die Kriterien dafür. Es gibt jetzt nicht so ein Kriterienblatt. Die Ausstellungen müssen verschiedene Funktionen erfüllen. Sie können politisch sein. Sie müssen schon Künstler präsentieren oder von Künstlern gemacht sein, die einen Namen haben, die auch international bekannt sein dürfen. Da waren auch Künstler dabei mit Preisen und so weiter. Und die aber irgendwie dazu passen zu den politischen Auseinandersetzungen, die es bei uns im Land gibt und international. Die haben schon einen politischen Bezug, ja.
2: Mustafa Boudjadins Arbeiten wurden international ausgestellt und weltweit beachtet. Hier in der Stadtbibliothek Magdeburg sind Reproduktionen zu sehen. In Originalgröße ist genau zu erkennen, mit welcher Akribie die kleinen Schnipsel zu einem plastisch wirkenden Eindruck zusammengesetzt sind. Woher bekommt der Künstler die vielen dafür notwendigen Zeitungen?
0: Dazu kann ich sagen, ich habe keine Zeitungsabonnements, die Magazine bekomme ich geschenkt.
2: Widerständige Collagen, so heißt die Ausstellung in der Stadtbibliothek. Dazu ist ein kleines informelles Heft erschienen und bis zum 30. September kann man sich das Ganze zu den regulären Öffnungszeiten ansehen.

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Der Wahlsonntag in Sachsen-Anhalt begann wie immer mit der Öffnung der Wahllokale und schon zur Mittagszeit zeichnete sich eine außergewöhnlich hohe Wahlbeteiligung ab. Mit dem Beginn der Stimmauszählung, hier gefilmt im Barleben, stand fest, dass 77,8% der zur Wahl Aufgerufenen der Aufforderung auch nachkamen. Fast 18% mehr als bei der letzten Landtagswahl vor 5 Jahren. Der Schwerpunkt der Berichterstattung war auch dieses Mal aus dem Landtag in die Magdeburger Messehallen verlegt worden. Rund um die großen Studioeinbauten von ARD und ZDF versammelten sich die anderen Medien und in den Gängen versuchten Kamerateams und Fotografen wenigstens ein paar Bilder von den Spitzenkandidaten zu erhaschen, die im eiligen Tross von Studio zu Studio geschafft wurden. Als erste war AfD-Chefin Alice Weidel vor Ort, um im ZDF-Studio live

0: die erste Prognose zu kommentieren. Denn bevor die Auszählung der Stimmzettel begann, konnte bereits kurz nach dem Schließen der Wahllokale die Forschungsgruppe Wahlen des ZDF eine erste Prognose abgeben. Und diese zeigte bereits zu einem Zeitpunkt, als noch kein einziger Wahlzettel registriert war, das nahezu korrekte Endergebnis. 44% sollte demnach die AfD erreichen. 43,8% für diese Partei vermeldete die Landeswahlleitung als vorläufiges amtliches Endergebnis. Bundeskanzler Friedrich Merz wollte bekanntlich unter seiner Regierung die AfD halbieren, nur leider schaffte er das nur für seine eigene Partei, denn mit 17,2% der Stimmen büßte die CDU fast 20% gegenüber der Landtagswahl 2021 ein. Ein eindeutiges Indiz dafür, dass der Landtagswahlkampf fast ausschließlich von der Bundespolitik überlagert war.
1: Die Landesregierung wurde heute abgewählt, im Übrigen auch die Bundesregierung, weil die Themen, mit denen wir im Wahlkampf konfrontiert waren, das waren überwiegend Bundesthemen. Und wir reden doch nicht wirklich über Reformen, sondern komplett über Sozialkürzungen. Und das ist bei den Menschen angekommen, nicht zuletzt die Debatte um die Rente mit 63. Die Menschen haben verstanden, dass sie nicht Unterstützung aus Berlin zu erwarten haben und deswegen haben sie sich heute entschieden. Das heißt, es ist umso dringender, dass wir schnell Abhilfe schaffen und schnell Angebote machen, damit Menschen verstehen, Demokratie ist für sie ein hoher Wert und wir bemühen uns, sie wieder zurückzugewinnen.
0: So Eva von Angern, Spitzenkandidatin der Partei Die Linke, die allerdings auch herbe Verluste hinnehmen musste. So sahen die Demoskopen die Partei vor der Wahl noch über 13%. Am Ende waren es nicht einmal mehr 9% der Wähler, die sich für die Programmatik der Linken begeistern konnten. Etwas besser lief es für die SPD, die sich im Vergleich zur Wahl 2021 aber nur gerade mal um 1% verbessern konnte. Spitzenkandidat Willingmann freute sich aber besonders darüber, nicht an der vorhergesagten 5%-Hürde gescheitert zu sein. Das passierte jedoch der FDP, die im Vergleich zu 2021 fast 4% einbüßte und mit 2,6% Anteil an den Zweitstimmen wieder in der außerparlamentarischen Opposition verschwinden wird, wie zuletzt 2011 und 2016. Die Grünen sind seit 2011 wieder im Landtag vertreten, immer gerade so die 5%-Hürde überwindend. Und für diese Wahl sahen die Demoskopen die Partei lange daran scheitern. Doch im Endspurt gelang es Spitzenkandidatin Cibora Seidlitz, die grünen Wähler zu aktivieren, sodass sie mit nahezu 9% der Zweitstimmen ihr bestes Ergebnis seit langem einfuhren. Sie profitierten offensichtlich von taktisch Wählenden, denn bei den Erststimmen konnte die Partei nur 3,5% erreichen. Bleibt zum Schluss bei den Wahlergebnissen der Blick auf das BSW. Diese Partei hatte lange sorgenvoll auf die 5%-Hürde geblickt. Nach der Auszählung aller Stimmen nahm man diese aber mit 5,3% und ist aber so zukünftig im Landtag vertreten. Wie lange allerdings ist fraglich, denn die Sitzverteilung lässt nicht wirklich eine stabile Regierung erwarten. So hat die AfD ihr Wahlziel der absoluten Mehrheit verfehlt und es scheint sehr schwierig, die anderen Parteien unter einem Ministerpräsidenten Sven Schulze zu einer Koalitions- oder gar Minderheitsregierung zu vereinen. So könnte das BSW, wie von Wagenknecht schon angedeutet, durchaus einer AfD-Regierung beispringen. Oder es gibt sogar CDU-Abgeordnete, die Siegmund zum Ministerpräsidenten wählen würden. Was allerdings mindestens die Abwahl von Sven Schulze als CDU-Parteichef in Sachsen-Anhalt voraussetzen dürfte. Siegmund hat jedenfalls solche Angebote schon mal offenbart.
2: Ich sage, ich bleibe meiner Linie treu. Wir als AfD werden unserer Linie treu bleiben. Wir möchten nicht so werden wie die CDU, die vor dem Wahlkampf genau das Gegenteil von dem angekündigt hat, was sie nach der Wahl macht. Wir möchten es alleine machen und wir werden es alleine machen, weil ich diesen Partner aktuell nicht sehe. Sollte sich das ändern, mir ist es wichtig, dass wir eine stabile Mehrheit haben, mit denen wir unsere Grundposition durchbekommen. Das ist das ganz Entscheidende. Und ob es jetzt in den nächsten Tagen einzelne Persönlichkeiten gibt, die vielleicht doch nochmal ein bisschen Restliebe zu ihrem Land irgendwo im Herzen entdecken und sehen, das geht nur mit einer starken AfD, sieht man auch heute wieder, dann ist das auch in Ordnung. Dann müssen wir darüber sprechen, dann werden wir uns diese Position angucken. Kann ich aber aktuell nicht sagen, weil ich nicht weiß, wer das sein soll.
3: Und Sie haben also nicht im Vorfeld mal die Fühler ausgestreckt?
2: Das hat ja nichts damit zu tun, dass es dann nachher wirklich jetzt ernst wird. Also ich bin mal gespannt, wer dann auch genau das vielleicht umsetzt, was er vielleicht vorher mal großspurig verkündet hat. Das werden wir jetzt alles in den nächsten Tagen sehen.

0: wie viele Leute es hier wirklich ernst mit Deutschland meinen, weil das ist ja ein ganz...
1: BSW vielleicht?
0: Da gilt das Gleiche. Aber eins ist für mich entscheidend. Ich werde hier keine ideologischen Spielchen machen für irgendwelche Machtoptionen. Also keine Tolerierungen, keine Minderheitsregierungen. Das wird es mit mir als Ulrich Siegmund nicht geben, weil für mich ist Vertrauen wahnsinnig wichtig. Ich möchte, dass die Menschen, die heute diesen Wahlerfolg möglich gemacht haben, auch weiterhin in mich als Person und in unser Team vertrauen können. Und deswegen gibt es für mich keine Tolerierung durch irgendwen auch immer, mit denen ich dann die entscheidenden Positionen, die ich ändern muss, damit unser Land wieder auf den Weg des Erfolges zurückkommt, hier irgendwie aufweichen muss. Das wird es mit mir nicht geben.
2: Der neue Landtag wird Anfang Oktober erstmalig zusammen. Bis dahin dürfte in den Parteizentralen heftig um eine Regierungsbildung gerungen werden. Solange bleibt die alte Regierung im Amt. Und sollte es nicht gelingen, eine Einigung herbeizuführen, dann wurde auch schon das Wort Neuwahlen in den Raum gestellt.

gute Musik, gutes Wetter und vor allem jede Menge gute Laune wurden am Wochenende auf den Elbwiesen geboten, die von Freitag bis Sonntag bereits zum 7. Mal als Veranstaltungsort für das Kulturbrücke-Festival dienten. Wie schon in den vorherigen Jahren lockte das Areal seitens der Hubbrücke wieder mit einem vielfältigen Programm für die ganze Familie, ganz ohne Eintrittsgelder, wobei Spenden natürlich gerne gesehen waren. Auf insgesamt 3 Bühnen wurde den Besuchern eine bunte Mischung an Podiumsdiskussionen, Lesungen und Impro-Theater geboten, sowie eine Vielzahl an musikalischen Darbietungen, die zum Mitsingen und Mitklatschen verleiteten, wie die Potsdamer Band Busy Dreams, die den Besuchern am Sonntagnachmittag mit ihrem Funky-Indie-Pop einheizten.

0: Mehr als 15 Musikacts aller möglichen Genres könnten an den 3 Tagen mit ihren Klängen begeistern. Und wem nicht nach Tanzen zumute war, der entspannte sich stattdessen auf den umliegenden Strandliegen oder Hängematten und genoss das kulinarische Angebot samt Wöhner, also veganem Döner, Burger, Fritten, Waffeln, Eis und Co. Neben dem Bühnenprogramm warteten zudem Infostände verschiedener Magdeburger Vereine und Verbände auf interessierte Besucher und eine Vielzahl an Mitmachangeboten und Workshops luden sowohl große als auch kleine Festivalgänger zum Ausprobieren ein, darunter diverse Tanzkurse, Yoga oder Luftakrobatik, Bogenschießen, Siebdruck und noch vieles mehr. Auch Magdeburger Kind Laura Nahr, für die manch einer vielleicht zuletzt beim Vorentscheid für den Eurovision Song Contest mitfieberte, fand in diesem Jahr wieder ihren Weg auf die Bühne des Kulturbrücke-Festivals.
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0: 2020 feierte sie hier mit ihrer Performance auf den Elbwiesen ihr Festivaldebüt, damals noch im Duo mit Christian Hirschfeld. Im Jahr darauf dann der erste Soloauftritt beim Festival, so wie sie auch an diesem Sonntag wieder das Magdeburger Publikum begeistern konnte.

0: Mit der Errichtung eines Batteriespeichers am Umspannwerk Roßlau realisieren die DVV Stadtwerke Dessau und die NVAM-Gruppe in gemeinsamer Kooperation ein zukunftsweisendes Infrastrukturprojekt für die Energiewende in der Region. Dafür wurde am 24. August der symbolische Spatenstich gesetzt. Die Energiewende lebt davon, dass in den vergangenen Jahren ein hoher Zubau an erneuerbaren Energien stattgefunden hat. Doch Wind und Sonne liefern nicht immer dann Strom, wenn er gerade gebraucht wird.
1: Wir haben aktuell die Situation, dass 58% unseres Energieverbrauches bereits aus Erneuerbaren kommen. Jetzt wissen wir allerdings auch, Erneuerbare, gerade Solar, tagsüber, Wind bläst auch nicht immer. Das heißt, wir brauchen etwas, um diese Energie zu vergleichmäßigen, damit der entsprechende Nachfrage dann auch immer dann gedeckt werden kann, wenn sie entsteht. Und genau da spielen jetzt Batteriespeicher im System eine herausragende Rolle.

0: speichern die grüne Energie ein, wenn sie entsteht, aber nicht abgenommen werden kann, und speichern aus, wenn sie abgenommen werden kann. Gleich mehrere Vorteile für den Verbraucher. Es wird günstiger für alle, weil das Netz davon profitiert. Die Versorgungssicherheit nimmt zu und wir können tatsächlich an dieser Stelle eben noch mehr erneuerbare Energien ins Netz bringen. Und das macht uns auch unabhängiger von den Krisen, die wir augenblicklich erleben.
1: Der Großbatteriespeicher ist ein wichtiges Signal für Dessau-Roßlau und die gesamte Region. Da die Stromerzeugung aus Wind und Sonne wetterbedingt schwankt, gewinnen leistungsfähige Speicherlösungen zunehmend an Bedeutung. Ein solches Projekt kann jedoch nur durch Partnerschaft und Unterstützung umgesetzt werden.
2: Ja, es ist eine ganz tolle Sache, dass wir hier unterschiedliche Kompetenzen zusammenführen. Wir sind lokal stark verankert, wir haben lokal die Infrastruktur, wir haben lokal das Know-how und verschiedene andere Aspekte. Und die NBAM-Gruppe ist, ja, man kann sagen, ein befreundetes Unternehmen schon seit vielen Jahren. Und die sind natürlich stark auch in Börsengeschäften, in der Vermarktung des Stromes. Weil den Strom, den wir einspeisen und wieder ausspeisen, der muss natürlich am Markt platziert werden. Das erfordert große Handelssysteme, das erfordert schnelle Zugänge. Und da macht es einfach Sinn, wenn wir Kompetenzen bündeln. So muss nicht jeder Partner die kompletten Infrastrukturmaßnahmen selbstständig treffen. Also eine sogenannte Win-Win-Situation.
0: Unser Unternehmen bringt die ganze technische Expertise mit. Wir haben bereits Energiespeicher gebaut. In Elsteraue, nicht weit von hier, steht einer schon im Betrieb. Weitere Batterieprojekte entwickeln wir gerade. Und das beginnt mit dem Start, Genehmigungsverfahren. Wie kriegt man sowas auf die Spur? Das geht weiter in der ganzen Phase, wenn gebaut wird, mit der Kompetenz rund um Bau. Und am Ende geht es auch darum, diese Flexibilitäten dann auch entsprechend zu vermarkten. Da wird auch die NVIM-Gruppe die zentrale Rolle spielen.
1: Das Projekt unterstreicht die Bedeutung moderner Speichertechnologien für das Gelingen der Energiewende in Mitteldeutschland. Rein kapazitätsbezogen kann die Anlage den Tagesbedarf von rund 4.500 Haushalten abdecken. Für die Kunden der Stadtwerke stellt sich dabei auch die Frage, kann sich der Batteriespeicher langfristig positiv auf die Strompreise auswirken?
2: Also es gibt keine 1-zu-1-Korrelation, das muss man ganz, ganz deutlich sagen. Wir sehen natürlich einige Unwuchten im Energiesystem in Deutschland. Das hat auch Auswirkungen auf Netzentgelte. Es müssen viele Netze gebaut werden, Infrastrukturmaßnahmen sind teuer etc. pp. Und durch Batteriespeicher kann man den Netzausbau natürlich etwas kletten und damit im Idealfall auch die Netzentgelte stabiler halten, als sie ohne wären. Und wir sehen das hier direkt, wir stehen hier neben unserem Umspannwerk. Wir haben hier kurze Wege, kurze Installationen. Auch das führt natürlich zu Preiseffizienzen.
1: Der Baustart für den Batteriespeicher am Umspannwerk Roßlau ist für Ende dieses Jahres geplant. Die Inbetriebnahme soll bis Ende 2027 erfolgen.
3: Insgesamt 8 Informationstafeln zieren seit Montag den Bereich in Rezeptionsnähe im Magdeburger City-Carré mit besonderer Anlehnung an den 8. September. Warum der Fokus auf die Zahl 8? Das hat den Hintergrund, dass es sich hierbei um den Weltalphabetisierungstag handelt, der erstmalig am 8. September 1967 von der UNESCO ausgerufen wurde und seitdem jährlich begangen wird, um weltweit auf das Problem Analphabetismus und fehlende Grundbildung in der Bevölkerung aufmerksam zu machen. In diesem Rahmen entwarf die Fach- und Koordinierungsstelle Alphabetisierung und Grundbildung eine besondere Ausstellung, die noch bis Freitag im Kaufhaus besichtigt werden kann. Anhand eines Fallbeispiels soll sie verdeutlichen, mit welchen Herausforderungen ein großer Teil der Bevölkerung täglich zu kämpfen hat. Auf bundesweiter Ebene sind es bis zu 6,2 Millionen Menschen, die teilweise schon mit dem Aneinanderreihen einzelner Buchstaben ihre Schwierigkeiten haben, davon 180.000 bis 200.000 Sachsen-Anhalter. Andere Betroffene können einzelne Worte und auch Sätze lesen, haben aber wiederum das Problem, längere Texte nicht gut verstehen zu können, wodurch ihnen oft wichtige Inhalte in verschiedenen Alltagssituationen verschlossen bleiben.
4: Dann verstehe ich vielleicht nicht meinen Mietvertrag, ich kann meinem Kind keine Gute-Nacht-Geschichte vorlesen. Ich verstehe eine Arbeitsanweisung womöglich nicht richtig, das ist dann höchst sicherheitsrelevant. Oder wenn Sie zum Beispiel an gestern denken, auch Menschen, die beispielsweise eingeschränkt lesen und schreiben können, auch die haben ein Wahlrecht. Und je besser die Bescheid wissen und sich selbst informieren können, desto eher wählen sie das, worauf sie wirklich Lust haben. Und nicht nur das, wo vielleicht der Nachbar schon sein Kreuz gemacht hat oder so. Ne, genau, also am Ende sprechen

0: über Teilhabe, wir sprechen über ganz verschiedene Lebensbereiche, ausgehend vom Lesen und Schreiben und dann eben in den Bereich Grundbildung.
1: Diese Grundbildung, die übrigens nicht nur das Lesen und Schreiben beinhaltet, sondern auch soziale Kompetenzen, Grundfähigkeiten im IT-Bereich sowie ein grundlegendes Verständnis von Gesundheit und Finanzen, möchte man mithilfe von Kursen in sogenannten Grundbildungszentren vermitteln. Rund 20 Millionen Euro stellte das Bildungsministerium für die Förderung dieser Einrichtungen zur Verfügung, von denen somit insgesamt 8 in Sachsen-Anhalt etabliert werden konnten.
0: Also jetzt hat gerade das letzte im Landkreis Harz in Halberstadt eröffnet. Und zu Beginn der Förderung war vom Bundesministerium die 8 auch die Zielzahl. Also 8 sollten es werden in den Regionen. Dafür wurde Sachsen-Anhalt aufgeteilt in verschiedene Regionen, dass jede Region bestmöglich versorgt ist. Genau, und die haben wir jetzt fertig zum Ende der Alpha-Dekade auch, die auch mit Ablauf des Jahres dann endet. Dann haben wir dieses ganz große Ziel erreicht.
1: Interessierte können sich jederzeit telefonisch oder per E-Mail bei den Einrichtungen oder bei der Koordinierungsstelle melden oder auch einfach persönlich in den Grundbildungszentren vorbeischauen. Um möglichst vielen Menschen helfen zu können, sind die Bildungsangebote zudem darauf ausgelegt, sich an den Bedarf und das Zeitmanagement der Betroffenen anzupassen, denn wie bereits erwähnt, ist trotz ihrer Einschränkungen ein großer Anteil von ihnen beruflich tätig.
0: Sie sind überwiegend, nicht ausschließlich, aber überwiegend in einfacheren Tätigkeiten. Und die laufen natürlich Gefahr, je mehr Automatisierungen es gibt oder je mehr künstliche Intelligenz übernimmt, dass solche Einfachtätigkeiten mehr und mehr abgebaut werden. Und dann ist die Frage, was machen wir dann mit diesen Menschen? Die würden ja total gern arbeiten, aber eben nicht mit Schrift und Sprache. Und deswegen wäre jetzt der passende Zeitpunkt zu sagen, nochmal eine Qualifizierung in Angriff zu nehmen, sich sicherer zu fühlen, nicht nur fürs Berufsleben, sondern generell für alle alltäglichen Dinge, damit wir diese Menschen bestmöglich integrieren und sie nicht Gefahr laufen, abgehängt zu werden, gerade im beruflichen Bereich.
1: Vor allem die Überwindung des Schamgefühls spielt hier eine wichtige Rolle, weshalb Aktionen wie die Ausstellung im Kaufhaus hauptsächlich darauf ausgerichtet sind, die Menschen im Umfeld der Betroffenen zu diesem Thema zu sensibilisieren und ihre Freunde, Familienmitglieder oder Bekannten dazu zu ermutigen, sich die nötige Hilfe zu suchen, mit dem langfristigen Ziel, die Zahl der Betroffenen in Zukunft hoffentlich dauerhaft zu senken.
2: Bedenkt man, wie viele Fotos wie möglich auf den ungezählten Smartphones in den Taschen unserer Mitmenschen zu finden wären, steht die Frage, wann wird aus einem Foto Kunst? Ist es, wenn aus Schwarz-Weiß Farbe wird? Oder wenn aus analogen Bildern digitale werden? Diese Frage wird gerade im Kunstmuseum Magdeburg beantwortet, denn am Mittwochabend wird die Ausstellung Farbe und Gebiet mit Fotografien von Professor Joachim Brohm eröffnet. Joachim Brohm, Jahrgang 1955, geboren in einer Kleinstadt in Nordrhein-Westfalen, studierte von 1977 bis 83 visuelle Kommunikation an der Folkwang-Schule in Essen. Bleibt die Frage, wann wird ein Foto Kunst?
3: Naja, ich versuche es mal mit den Arbeiten zu beantworten, die Joachim Brohm hier in der Ausstellung zeigt. Es wird dann zur Kunst, wenn ein Konzept dahinter ist und wenn man das Konzept auch vermitteln kann. Joachim Brohm macht ja seine Fotos auch tatsächlich immer und überall, aber bei ihm ist die Serie das Prinzip. Und die Serie heißt, es gibt ein Thema, unter das sich die Fotos dann ordnen. Und wenn wir gleich die größte Serie anschauen, Areal, die er über 10 Jahre auf einem ganz kleinen Gebiet, einem kleinen Industrieareal in München gemacht hat, dann sieht man schon, was das Konzept ist. Dieses genaue Hinschauen, jedes Bild ist so komponiert, dass es wirklich als Bild funktioniert.
2: Zu Beginn seiner Zeit als Fotograf waren Fotos, die Kunst sein wollten, schwarz-weiß. Beeinflusst von nordamerikanischen Fotografen, die den topografischen Bildstil entwickelten, setzte Joachim Brohm auf Farbe im Bild. Das war damals revolutionär, denn Farbfotografie war entweder Werbung oder aber Amateuren vorbehalten. Die zweite Veränderung für die Fotografie war der Wechsel vom analogen Film, Brohm nutzte Mittelformatkameras, hin zum digitalen. Beide Wandel hat der Künstler miterlebt und selber mitgestaltet. Und deshalb gehört Joachim Brohm verdientermaßen zu den bedeutendsten Fotografen unserer Zeit.
3: Es geht um seinen Blick, um den ganz persönlichen Blick und es geht bei ihm immer um die Farbe. Und diese Transformation des Schwarz-Weiß-Bildes in die

0: Die Farbe schon richtig. Erst ist die Kunstfotografie schwarz-weiß. Dann kann man immer das Reale ganz besonders zurückdrängen. Und plötzlich ist diese Realität, die die Farbe mit in das Bild bringt, wichtig für ihn. Also er drängt es nicht zurück, sondern deshalb auch der Titel dieser Ausstellung, Farbe und Gebiet. Die Farbe wird so fulminant wichtig und das bedeutet aber in der Fotografie, dass man dann auch ganz genau gucken muss, wie verhält sich die Farbe im Bild. Dann braucht man plötzlich eine Konzeption. Da ist das Rot, da ist das Blau, da ist das Grün. Plötzlich hat es etwas von Malerei auch. Also dann werden Fotografien auch so einen, kriegen so einen malerischen Aspekt dadurch, dass die Farbe plötzlich eine große Rolle spielt.
1: Mit der Ausstellung, die bis zum 31. Januar nächsten Jahres zu sehen sein wird, zeigt das Kunstmuseum Magdeburg einen wichtigen Künstler, Fotografen und Hochschullehrer, der lange Zeit auch als Rektor der Leipziger Hochschule für Grafik und Buchkunst gearbeitet hat. Und darauf kann man hier sehr stolz sein.
0: Naja, wir sind auf was ganz anderes stolz. Er hat uns nämlich diese riesengroße Serie Areal für die Sammlung des Museums geschenkt, die wir auch zeigen. Und das ist fantastisch.
1: Und damit ist die Sammlung des Klosters unserer lieben Frauen über 300 Arbeiten reicher. Und das ist ein wirklicher Grund zur Freude.
2: Ziemlich genau vor 8 Jahren, am 28. August 2018, lud die Tourismusinitiative Südharz-Kyffhäuser, zu der auch der Stolberger Hotelier Ritter von Kemsky gehörte, zu einer Bürgerversammlung ein mit dem Thema »Wie weiter mit der Thürergrotte?« Mehr als 700 Interessierte kamen zu der Veranstaltung und fast alle von ihnen, um die von der Gemeinde Südharz wegen zu hoher Kosten angedachte Schließung des Freizeitbades zu verhindern. Das 1998 eröffnete Hallenbad mit Spa-Bereich war tatsächlich in die Jahre gekommen und stark sanierungsbedürftig. Nach langem Ringen beschloss der Gemeinderat jedoch ein Jahr später, das Bad zu erhalten und Fördermittel beim Bund zu beantragen, berichtete der heutige Bürgermeister der Gemeinde Südharz, Peter Kohl, kurz vorm symbolischen Banddurchschnitt zur Neueröffnung der Thürergrotte am 19. August 2026. Dabei erwähnte er namentlich den damaligen Gemeinderat Ritter von Kemsky, der sich direkt in Berlin erfolgreich für den Erhalt von Fördermitteln einsetzte. Während seiner kleinen Ansprache betonte er, dass die jahrelange Sanierungsphase nicht nur Corona geschuldet war, sondern tatsächlich extremen Baumängeln, die grundhaft beseitigt werden mussten. Nun war es also soweit und hunderte Badegäste, längst nicht nur aus Stolberg, warteten auf Einlass. Den Banddurchschnitt erledigte Herr Kohl schließlich gemeinsam mit seinem Bauamtsleiter Björn Schade, der sich während der Sanierung ganz besonders engagiert hatte. So nutzte auch Helga Rummel, Ortsbürgermeisterin von Rottleberode, die Gelegenheit, ihm an diesem besonderen Tag für seinen unermüdlichen Einsatz zu danken. Genauso wie seinem Stellvertreter Matthias Dietrich und dem Bauhofleiter der Gemeinde Südharz, Florian Recke. Und dann gab es kein Halten mehr, strömten die Badefreudigen in das neue Freizeitbad, wie es sich nennt. Manchen Stolbergern kam das vor wie ein Wunder, nachdem sie das Gebäude so viele Jahre ungenutzt und geschlossen gesehen hatten. Aus Rottleberode waren die Schwestern Emilia und Frieda mit ihren Eltern angereist. Sie wollen jetzt öfters zum Baden nach Stolberg kommen. Und auch Herr Schade befand sich im Gedränge, doch er brauchte jetzt erst einmal ein paar ruhige Minuten, um sich zu fassen.
3: Sind Sie glücklich?
4: Ich bin sehr glücklich. Ich bin sehr glücklich, emotional angefasst, bin ich ganz ehrlich. Nach der langen Zeit jetzt sagen zu können, dass wir es geschafft haben. Die Thürergrotte im Bestand mit dem Neuen zu verbinden, war nicht ganz einfach. Wir haben es geschafft. Es gibt einige Highlights, die wir selber konzipiert haben, zum Beispiel die Sauna. Sie brauchen nur einen Planer und wenn der Planer viel Geld kostet, muss man selber was machen. Und die Sauna zum Beispiel haben wir selber geplant, selber konzipiert, ist richtig gut geworden. Bin ich stolz drauf, sehr stolz drauf. Und ich sage Ihnen jetzt, ohne das Team im Hintergrund, die ganzen Firmen, die Planer, Bauhofleute und viele, viele, viele, viele Handwerker aus der Region, die als Subunternehmer den Hauptfirmen die Rettung geschenkt haben, so sage ich mal, wäre das Bad heute nicht so weit, dass wir es öffnen können. Und dafür meinen herzlichen Dank die ganze Region und ich wünsche dem Bad viel Erfolg. Man kann es anders bespielen. Wir haben viel gemacht. Wir haben RGB-Scheinwerfer in den Becken eingebaut. Wir haben RGB-Scheinwerfer in der Halle eingebaut. Wir haben eine

0: Musikanlage vom Feinsten eingebaut. Wir haben eine Beamer-Leinwand von 5x3 Metern. Hier können Sie Beachpartys feiern, hier können Sie Kinoabende machen. Alles ist möglich. Also eine ganz andere Art von Bad. Ich heiße Sie herzlich willkommen in Stolberg.
1: Und während es die ersten Gäste ins Wasser geschafft hatten und dies sichtlich genossen, nahm uns Herr Schade mit in den aus seiner Sicht schönsten Teil der neuen Thürergrotte, den Saunabereich, den auch er selbst mit geplant hat.
0: Ja, hier befinden wir uns in der neuen Sauna in der Thürergrotte Stolberg-Harz. Bin ich ganz besonders stolz drauf, haben uns selber überlegt, was wir hier machen. Ein Planer kostet Geld, du brauchst nicht für alles einen Planer. Weil ein paar Sachen machst du selber und dann weißt du auch, dass es vielleicht gut ist. Folgendes haben wir gemacht. Komplette alte Sauna entkernt, rausgenommen. Es hat eine Flächenabdichtung gefehlt. Es hat diesbezüglich diesen Schaden gegeben im Fußbodenbereich. Und deswegen haben wir alles entkernt und die Sauna neu konzipiert. Erstmal Barrierefreiheit. Hier waren dreimal so Stufen früher, die sind nicht mehr da. Barrierefreiheit. Hier eine 90 Grad Sauna, eine Bio-Sauna und eine Dampfsauna. Und wir haben uns Mühe gegeben in der Auswahl der Oberfläche. Gehacktes Holz, harztypisch. Hinter dem Ofen finden Sie Schiefer. Schiefer erinnert an den Bergbau in der Region. Und natürlich, wir wollten uns ein bisschen die Highlights von Stolberg am Leben erhalten. Hier ist die Heimkehle, beziehungsweise des Südhauses. Hier ist die Heimkehle.
1: Neben der Heimkehle sind auch das Josefskreuz auf der Tür zur Dampfsauna und das Schloss Stolberg am Eingang der Biosauna verewigt. Also drei regional fest mit Stolberg verbundene touristische Highlights, die bei Nutzung der Saunen auch beleuchtet werden. Nicht ohne Stolz zeigte der Bauamtsleiter auch den neu gestalteten Duschraum mit Eispott und den Loungebereich.
0: Ganz besonders stolz bin ich auf diesen Loungebereich. Wir haben uns gedacht, du musst so eine Sauna anders bespielen können, nutzen können. Und deswegen in dem absoluten Ruhebereich von damals, wo wir einfach liegen standen, ist dieser Loungebereich entstanden. Hier mit einer Theke, hat ein Handwerker aus der Region selber gebaut, Kaffeeautomat, Kühlschrank, eine komplette Theke, die wir nutzen können, um Saunaabende abzuhalten, wie auch immer. Und, ich gehe mal ein Stück weiter, ein Aperol, ein Sektchen, ein Müller-Thurgau oder ein Bierchen mit einer Freundin zum Ausklang des Saunaganges, ist auch nicht verkehrt.
1: Zahlreiche geladene Gäste aus Verwaltung und Politik der Gemeinde Südharz begaben sich dann in den oberen Bereich der Thürergrotte, um die Neueröffnung noch ein bisschen zu feiern. Hier ergriff der Bürgermeister erneut das Wort, auch um ein paar Zahlen, die Finanzen betreffend, zu nennen. So wurden insgesamt 6,2 Millionen Euro investiert, 3,8 Millionen davon waren Fördermittel vom Bund. Auch ein nicht unerheblicher Anteil an Eigenleistung ist in den Zahlen zu finden. Des Weiteren dankte Herr Kohl noch einmal offiziell seinem Bauamtsleiter für dessen unermüdlichen Einsatz. Herr Schade, sichtlich bewegt, nahm den Dank an, aber nur, um ihn sofort an sein Team, den Bauhof der Gemeinde Südharz und die regionalen Handwerksbetriebe weiterzugeben. Sie alle hatten viel Kraft in das Projekt Thürergrotte investiert.
0: Für solch ein Projekt brauchst du in Zeiten von Work-Life-Balance und Homeoffice Leute und Männer, die Bock haben und es können. Und die hatten wir. Und deswegen sage ich,
1: im Geschenk fand Herr Schade schließlich eine goldene Badekappe, was für Erheiterung sorgte. Und Frau Rummel übergab ihren letzten Blumenstrauß an Tischlermeister Felix Neumann. Der hatte maßgeblich zur Fertigstellung der Inneneinrichtung der Thürergrotte beigetragen.
2: Mit über 1 Milliarde Euro beziffert der Stadtkämmerer die Einnahmen für den Haushalt der Stadt Magdeburg. Und dennoch wird es nicht reichen. Denn zum Schluss bleibt ein Fehlbetrag von etwa 47 Millionen Euro übrig. Die Möglichkeiten, daran etwas zu ändern, werden jedoch von Jahr zu Jahr schwieriger, da an den Stellschrauben auf der Einnahmen- und auch auf der Ausgabenseite schon oft gedreht wurde. Dennoch sollen sie fester angezogen werden.
3: Wir haben auf der Aufwandsseite Herausforderungen, auf der Ertragsseite, und das wird auch unser Vorschlag für den Stadtrat sein. Beim Aufwand dämpfen wir ganz stark bei der Verwaltung.

0: Das ist der Hauptpunkt dort. Und beim Ertrag wollen wir zwei Stellschrauben nochmal anziehen.
1: Ja, und das wäre eine weitere Erhöhung bei der Parkraumbewirtschaftung, was jedoch nur etwa 300.000 Euro bringen würde. Aber auch Parksünder sollen restriktiver zur Kasse gebeten werden und man erhofft sich durch mehr Geschwindigkeitskontrollen mehr Geld im Stadthaushalt. Deutlich spürbarer, besonders für junge Eltern, die Kosten für die Kinderbetreuung will man deutlich anheben.
0: Wir ziehen in einem ersten Schritt, das ist ja unser Vorschlag, nur die historische Inflation nach. Also wir holen uns eigentlich das wieder, was uns eigentlich ein Kita-Platz kostet nach unserem Anteilsverhältnis. In den Schritten 2 und 3, also in den Schritten 28 und 29, holen wir uns ein wenig mehr noch, um auch Qualität zu sichern in den Kitas. Wir kommen von einem ganz niedrigen Niveau, kommen bei den Krippenplätzen auf ein relativ hohes Niveau. Auf den Kita-Plätzen kommen wir immer noch mit der Erhöhung auf ein mittleres Niveau.
1: Seit 2012 wurden die Kita-Gebühren nicht mehr angehoben. Die 44-prozentige Erhöhung ab 2027 bezeichnete der Finanzbeigeordnete als Inflationsausgleich. Mit den weiteren Erhöhungen 2028 und 2029 wolle man in den Personalschlüssel investieren, denn der Geburtenrückgang würde sonst dafür sorgen, dass man Kita-Kapazitäten streichen müsste. Insgesamt macht der Posten Soziales mit nahezu der Hälfte des Etats den größten Anteil an den Ausgaben aus, gefolgt von den Personalausgaben für die Verwaltung der Stadt. So wurden und werden frei werdende Stellen nicht mehr besetzt. Man plant, Dezernate zusammenzulegen, um beispielsweise Geschäftsführergehälter einzusparen, um nur mal zwei Maßnahmen zu benennen.
0: Ein Kernbestandteil des Haushalts, der von den Zahlen her relativ klein ist, aber der uns wichtig ist, ist die ganze Vereinsförderung, die Kleinkulturförderung, die Eventförderung, also kleinere Veranstaltungen. Das ist für uns, das haben wir nicht angetastet. Wenn wir mit dem Rasenmäher drüber gegangen wären, wäre das mit gewesen, aber das haben wir nicht gemacht, um die Vielfältigkeit, Lebendigkeit in der Stadt auch zu erhalten. Die Investitionen sind auf einem sehr hohen Niveau, ja. In diesem Jahr, für das Planjahr 27, ein wenig verzerrt durch die Schule Listemannstraße. Da haben wir allein ja 70 Millionen dann veranschlagt dafür. Aber dann auch immer noch sind es über 100 Millionen, die wir in Investitionen hier tätigen werden. Und das ist uns auch wichtig, obwohl es nachher auf die Zinsen dann wieder durchschlägt. Das muss ja finanziert werden, weil wir damit in die Infrastruktur einzahlen.
1: Das wären insgesamt 180 Millionen Euro, wobei 70 davon auf den Schulneubau in der Listemannstraße entfallen. Weitere wichtige Investitionen wären der Abschluss der Maßnahmen rund um die Stadthalle, der Ersatzneubau für die Feuerwache Rothensee, die Ersatzneubauten für die Ringbrücken, die Fortsetzung der Sanierung der Bördelandhalle oder das neue Schwimmzentrum für den Leistungssport. Insgesamt beschrieb die Stadtverwaltung äußerst herausfordernde Planungen, die besonders von der Kluft zwischen auferlegten Pflichtaufgaben und verfügbaren Finanzmitteln erschwert wurden. Die Konsolidierung muss darüber hinaus in den nächsten Jahren fortgesetzt werden. Erst Anfang der 2030er Jahre könnte man nach jetzigen Planungen wieder einen ausgeglichenen Haushalt vorlegen. Der Haushaltsplanentwurf wurde unterdessen veröffentlicht und kann im Ratsinformationssystem eingesehen werden. Das werden auch die Stadträte machen, die diesem Plan noch ihre Zustimmung geben müssten. Besonders die Erhöhung der Kita-Gebühren dürfte dabei für hitzige Diskussionen sorgen, sodass es durchaus möglich erscheint, dass der avisierte Plan, den Haushalt im November zu beschließen, nicht gehalten werden kann. Und auch das Landesverwaltungsamt hat noch ein gewichtiges Wort mitzureden, denn ohne dessen Zustimmung läuft gar nichts.
2: Runter vom Sofa in den eigenen vier Wänden und raus auf das gleichnamige im Zentrum der Stadthalle, hieß es bei einem mehrtägigen Protestcamp, das am Wahlabend auf dem Steintorplatz errichtet wurde. SOFA war in diesem Fall als Abkürzung für solidarischer Ort für alle zu verstehen. Und genau das wollte man hier für all die Menschen schaffen, die mit ihren Sorgen und Frustrationen nach dem sonntägigen Wahlergebnis nicht alleine sein wollten. Wobei es sich hier nicht nur um einen Rückzugsort handelte, sondern auch um eine Gelegenheit, sich in diesen kritischen Zeiten gegenseitig zu unterstützen und gemeinsam zu überlegen, wie geht es weiter.
3: Rechtsextremismus ist absolut nichts Neues, aber was auch nichts Neues ist, eine wahnsinnige Frustration mit etablierter Politik und auch eine Frustration mit dem Leben, was man sich einfach nicht mehr leisten kann. Genau, es gibt viele Orte, die wir hier lokal haben und denen wir, glaube ich, auch lokal begegnen können. Und deswegen müssen wir eben zusammenkommen und darüber sprechen und den ersten Schritt tun, und der ist Gemeinschaft bilden.
2: Anstatt dem üblichen politischen Engagement in Form einer Demo samt Ansprachen und Kundgebungen, nur um sich danach doch wieder zu Hause alleine mit den bleibenden Zukunftsängsten zu plagen, sollte daher mit dem SOFA etwas Längerfristiges entstehen, weshalb das Begegnungscamp am Steintor insgesamt 70 Stunden andauerte, inklusive Übernachtung vor Ort. Ins Leben gerufen wurde die Initiative von verschiedenen zivilgesellschaftlichen Organisationen, darunter der Losmachen e.V., sowie von einem breiten Bündnis an Privatpersonen, die schon vorher politisch engagiert waren. Rund 1000 Menschen hatten sich am Sonntagabend im Camp versammelt, 10-mal mehr als ursprünglich erwartet. Ein voller Erfolg, der sich im Programm der nächsten Tage fortsetzte. Geboten wurde eine bunte Vielfalt an Workshops, Musik- und Kulturprogrammen, sowie jeden Abend eine kostenlose Mahlzeit für alle Anwesenden.
3: Ich glaube, bei einem gemeinsamen Essen fällt dieses in Austausch kommen nochmal viel leichter. Gestern gab es zum Beispiel veganes Jägerschnitzel. Und ich glaube, im veganen Jägerschnitzel steckt schon ganz viel drin von unserer Botschaft. Wir wollen das nehmen, was es schon gibt, die Identität, die auch was Schönes ist, dass wir uns hier alle zu Hause fühlen. Aber wollen sagen, das muss nichts Exklusives sein. Und wir können gemeinsam das weiterdenken und überlegen, wie können wir Identität nehmen und damit den nächsten Schritt in die Zukunft machen.
2: Denn bei dem SOFA soll es sich nicht um ein einmaliges Event handeln. Zumindest möchte man den Kern und die Message des Protestcamps aufrechterhalten und ähnliche Orte in der Saalestadt schaffen.
3: Ein großer Teil unseres Bündnisses sind Nachbarschaftsinitiativen. Und eine Nachbarschaftsinitiative Sissi aus der südlichen Innenstadt ist gerade dabei, einen Raum anzumieten und da so ein ähnliches Format einmal die Woche anzubieten, natürlich kleiner, aber natürlich mit weniger Menschen, aber dafür eben regelmäßig. Dafür sind wir auch gerade noch auf der Suche nach SpenderInnen, die bereit sind, eben einmal im Monat einen kleinen Betrag zu spenden, um hier in Sachsen-Anhalt vor Ort Räume zu schaffen, gegen die Frustration und gegen die Vereinzelung.
2: Wer Interesse daran hat, hier Abhilfe zu leisten, der findet sämtliche Möglichkeiten dafür auf der Website des SOFA Halle, sowie alle weiteren Informationen zu kommenden Aktionen und Veranstaltungen.
1: Wenn das Preziner Wehr gezogen wird, dann ist das oft genug ein Ereignis mit großem Publikumsinteresse. In der nun etwa 150 Jahre dauernden Geschichte des Wehrs geschah das 64 Mal. Und obwohl das Wehr mittlerweile ein anerkanntes ingenieurtechnisches Denkmal ist, versieht es immer noch ordentlich seinen Dienst. Was natürlich auch auf die immerwährende Pflege durch das zuständige Landesamt für Hochwasserschutz zurückzuführen ist. Seit einiger Zeit bemüht man sich nun, das Bauwerk als UNESCO-Weltkulturerbe eintragen zu lassen. Und da ist man zwischenzeitlich einen Schritt weitergekommen.
4: Wir stehen auf der deutschen Tentativliste. Wir sind jetzt dabei, weiter zu erarbeiten den Antrag für die UNESCO-Kommission. Der soll 27 abgegeben werden. So, und dann haben die ungefähr ein Jahr Zeit, um den zu bewerten und zu sagen, naja, die eine oder andere Stelle könnt ihr noch ein bisschen verbessern. Auf jeden Fall soll bis 31, 32 soll das fertig werden. Und wir haben gesagt, bis 31 wollen wir den Titel haben. Das heißt, wir leisten jetzt so eine gute Arbeit in den Ministerien, mit dem LHW, mit unserem Verein, dass wir das in den Griff kriegen. Also unser Ziel ist, 31 UNESCO-Weltkulturerbetitel zu bekommen.
1: Dazu befindet man sich im Übrigen mit den Frankischen Stiftungen in Halle in Wettbewerb, die ebenfalls diesen Titel bekommen möchten. Allerdings ist man der Meinung, auch mit der Umgebung des Wehrs weitere touristisch interessante Trümpfe in der Hand zu haben. Das wären das Ringheiligtum in Pömmelte und die Herrenhuter Brüdergemeine in Gnadau, wo man an den begehrten Titel in gewisser Weise durch die Hintertür zu kommen gedenkt.
4: Dänemark kann uns da helfen. Also Christiansfeld ist schon lange UNESCO-Weltkulturerbe. Und wenn die einen Erweiterungsantrag stellen würden, Da muss man sie davon überzeugen, dass es gelingt. Ich habe die Vorgespräche schon mal geführt. Die dänische Botschaft ist dem ziemlich aufgeschlossen gegenüber. Wir werden also nach Christiansfeld fahren und werden ihn um gut Wetter bitten, dass sie uns unterstützen. Die Sachsen sind schon mit dabei, die sind schon mit im Boot. Und Sachsen ist ja 2024 Mitglied geworden als Erweiterung. Also für Gnadau streben wir so eine Erweiterung an, natürlich über Dänemark.
1: Das alles dürfte auch Thema am 13. September sein, wenn in ganz Deutschland der Tag des offenen Denkmals begangen werden soll. So will man auch rund um das Preziner Wehr ein großes Volksfest veranstalten, auf dem man sogar einen Weltrekordversuch unternehmen will. Denn man beabsichtigt, 300 Liter Altmärker Hochzeitssuppe zu kochen. Ein möglicher Guinness-Weltrekord, der um die Mittagszeit verputzt werden kann. Insgesamt konnte man 25 Stände akquirieren, die für Unterhaltung, Speis und Trank sorgen wollen. Und natürlich soll es Führungen rund um das Wehr geben, auch damit die frisch ausgebildeten Stadtbilderklärer ihr erworbenes Wissen präsentieren können. Den 13. September könnte man sich also schon mal vormerken.

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4: Aus den Gebäuden dieses ehemaligen Schulgeländes in der Brandenburger Straße dürfte schon bald Musik zu hören sein, denn hier wird der neue Orchesterprobesaal des Magdeburger Theaters entstehen. Nur wenige Minuten zu Fuß vom Opernhaus entfernt. Der Bedarf um neue Räumlichkeiten zu diesem Zweck besteht tatsächlich schon seit langem und mit dem Umzug an den neuen Standort können gleich mehrere Probleme gelöst werden, die sich in den alten Proberäumen vermehrt häuften. Da wären einerseits die vielen Treppen zu nennen, die den Zugang des alten Standorts in der Nähe des Sudenburger Bahnhofs erschwerten, die neuen Räumlichkeiten werden dagegen barrierefrei sein. Natürlich war der Platzmangel ein weiterer Hauptgrund für die Suche nach einem neuen Probesaal, denn es wurde nicht nur eng für die 82 MusikerInnen der Magdeburger Philharmonie, sondern auch gesundheitsgefährdend aufgrund der hohen Lautstärke, die bei den Proben aufkommt. Mit den neuen Räumlichkeiten möchte man nun den zeitgemäßen und arbeitsschutztechnischen Standards gerecht werden und hier optimale Voraussetzungen für alle Beteiligten schaffen.
5: Wir werden an perfekte akustische Bedingungen arbeiten können. Das ist ganz wichtig für ein Orchester, was während der Gesamtspielzeit proben muss. Das ist das eine. Wir werden neue Stimmzimmer ermöglichen. Das heißt, Menschen aus der Magdeburgischen Philharmonie werden hier in bessere Bedingungen arbeiten können. Man wird auch durch eine architektonische Brücke die Möglichkeit schaffen, besser während Proben für andere Menschen auf das Orchester anzuschauen. Also die Sichtbarkeit des Orchesters wird besser sein. Und das sind so tolle Nebenwirkungen von diesem Bau.
4: Rund 4,5 Millionen Euro werden in die Sanierungsarbeiten vor Ort investiert. Davon werden bereits über 900.000 Euro durch das Programm Sachsen-Anhalt Effizienz gedeckt. Weitere Förderanträge sind bereits im Gespräch. Die Planung des Projekts geht schon einige Zeit zurück, doch es wurde lange nach einem passenden Standort gesucht. Vor knapp 3 Jahren wurde dann das ehemalige Schulareal in der Brandenburger Straße in Erwägung gezogen.
5: Das war während der Pandemie ein Impfzentrum. Das ist jetzt ein tolles Angebot der Stadt, dass wir jetzt können diese Gebäude umbauen. Aber eigentlich die Grundidee, dass unsere Räumlichkeiten nicht mehr konform sind für die Musiker und Musikerinnen, diese Idee

0: eigentlich seit 20 Jahren der Politik und auch der Theaterleitung klar. Nun jetzt haben wir eine Lösung.
1: Eine Lösung, von der nicht nur das Orchester profitieren dürfte, sondern auch andere Bereiche des Theaters können sich künftig auf bessere Arbeitsbedingungen freuen.
0: Ich denke zum Beispiel an unserem Open Core. Der Open Core hat auch jetzt ganz schlechte Probebedingungen in einem sehr engen Saal ohne Luft, ohne Fenster. Und durch den Umzug werden wir für den Open Core das jetzige Orchesterprobensaal reservieren können. Und das ist toll für das Gesamttheater Magdeburg.
1: Derzeit laufen noch die vorbereitenden Arbeiten auf dem Gelände. Im Winter soll dann mit den eigentlichen Bauarbeiten begonnen werden. Nach der vollständigen Entkernung des Gebäudes können im Frühjahr schon die Arbeiten an Fassade, Dach und der Lüftungsanlage erfolgen. Mit dem Plan zur Fertigstellung innerhalb der nächsten 2 Jahre und Inbetriebnahme zur Spielzeit 28/29.
2: Magdeburger Dom, Südseite. Da oben, direkt neben dem Südturm, herrscht reger Flugbetrieb. Und auch wenn um den Dom eigentlich Flugverbotszone für Drohnen ist, sind sicher auch ein paar Drohnen dabei. Denn hier, hinter dieser Öffnung im Wimperk, befindet sich die Anflugzone für etwa 160.000 fleißige Bienchen und auch ein paar faule Drohnen, die hier oben ihr Zuhause haben. Mirko Hubert hat die 4 Bienenstöcke unter vielen Mühen hier hochgebracht und muss sie auch jedes Mal zur Ernte auch wieder runterschaffen, sodass sich die Frage aufdrängt, wieso man auf die Idee kommt, hier oben Bienen anzusiedeln.
3: Der Magdeburger Domförderverein ist mit der Idee an unseren Imkerverein getreten, an unseren Vorstand. Der Vorstand hat bei der Imkertreff weitergeleitet. Ja, hat ihn gefragt, wer es möchte, und ich habe mich gemeldet und fand die Idee eigentlich interessant.
2: Mirko Hubert könnte man als Stadtimker bezeichnen, denn er hat in Magdeburg noch weitere Bienenvölker stehen, wobei der Standort hier oben natürlich eine besondere Bedeutung hat. Denn wer kann schon von sich sagen, dass er im Dom Bienen für sich arbeiten lässt? Dementsprechend groß das Medieninteresse, als der Domförderverein dazu einlud, sich diesen Standort einmal anzusehen. Denn aktuell kommt der Frühjahrshonig in den Verkauf.
3: Im Frühjahr blühen halt andere Blüten als im Sommer. Und dadurch ist er dann halt diesmal so cremig. Diese Charge ist halt ein cremiger Honig, der Frühtracht. Und der Sommer ist dann ein flüssiger Honig, der dann wahrscheinlich länger Zeit noch flüssig bleibt.
2: Die Bienen schwärmen etwa 3 Kilometer im Umkreis um diesen Standort aus, was bedeutet, dass zum Beispiel die Bäume in der Hegelstraße oder auch auf dem Fürstenwall angeflogen werden, sodass man sich fragt, wie ist es denn mit der Schadstoffbelastung des Honigs?
3: General ist er eigentlich weniger belastet, dadurch, dass der weniger Pestizide eingesetzt werden und dadurch halt der Nektar an sich von der Blüte schon mal weniger belastet ist. Und die Bienen haben ein eigenes Reinigungssystem, dass sie im Flug Schadstoffe schon aussortieren, bevor der Nektar dann in den Stock reinkommt.
2: Zwischen 40 und 50 Kilogramm Honig kann je Volk pro Saison geerntet werden. Honig, den man ab sofort hier am Verkaufstresen im Dom erstehen kann. Das kleine Glas kostet 5,60 Euro. Und nach dem Abzug der Kosten des Imkers kommt der Reinerlös dem Domförderverein zugute, was ihm hilft, seine Arbeit zu finanzieren.
1: Ein Quartier für Halle. Diesen Untertitel trägt ein Bauprojekt im hallischen Stadtteil Freiimfelde, in das der Privatinvestor Easy Home knapp 23 Millionen Euro investiert, um auf der langzeitlich brachliegenden Fläche in der Reideburger Straße ein nachhaltiges Wohnquartier in direkter Angrenzung an den Bürgerpark Freifeld zu schaffen. Gemeinsam mit dem Beigeordneten für Stadtentwicklung René Rebensdorf und Staatssekretär Sven Haller wurde am Mittwoch der symbolische Spatenstich für den ersten Neubaukomplex gesetzt, der das Wohnangebot im Stadtgebiet schon bald um 30 neue und hochmoderne Mieteinheiten auf rund 1720 Quadratmeter Gesamtwohnfläche ergänzen soll.
4: Mit Raumgrößen oder Wohnflächen von 30 bis ca. 76 Quadratmeter bunt gemixt, dass wir auch den Mix haben von den Mietern von jung bis alt. Und auch die Alten, wie gesagt, oder die ältere Generation kann sich gut eingliedern über den Aufzug dann, dass man wirklich die ganzen Wohnungen barrierearm erreichen kann.
1: Neben der barrierearmen Bauweise soll es sich bei der Immobilie zudem um einen möglichst klimafreundlichen Neubau handeln, dank Beheizung durch Luft-Wasser-Wärmepumpen und hauseigener Photovoltaikanlagen auf

0: den Dächern. Schon Ende 2027 möchte man die neuen Wohnungen in diesem Komplex fertiggestellt haben und für die Miete zur Verfügung stellen.
1: Der eigentliche Baustart war so gesehen schon hinten auf dem Areal. Wir haben die Lagerhalle bzw. den Holzhandelhof schon abgebrochen. Und tatsächlich wird es jetzt im Anschluss mit dem Bagger, der im Hintergrund zu sehen ist, auch losgehen. Ab Montag wird hier die Straßensperrung erfolgen und dann gehen die Arbeiten sukzessive voran. Mit dem Tiefbau und dann entsprechend auch mit dem Hochbau.
0: 71 neue Wohnungen werden letztendlich im Rahmen des gesamten Bauprojekts im Bürgerparkquartier entstehen, dessen Fertigstellung für Ende 2029 geplant ist. Mehrere Bestandsobjekte auf dem Areal sollen zudem aufwendig saniert werden, mit besonderem Fokus auf der Restaurierung historischer Details an den Wänden und Decken der Treppenhäuser. Weiterhin könnte das benachbarte Schlachthofgebäude, das direkt an das aktuelle Bauprojekt angrenzt und bekanntlich ebenfalls in ein modernes Wohn- und Mischquartier verwandelt werden soll, eine ideale Ergänzung zum Bürgerparkquartier darstellen. Erste Gespräche mit dem Eigentümer wurden diesbezüglich bereits geführt.
2: Große Infrastrukturmaßnahmen in und um Schönebeck herum verlangen unbedingt nach der Präsenz des Oberbürgermeisters. So auch hier im Tierpark auf dem Bierer Berg, bei dem sich die Stadt Schönebeck Mühe gibt, das kleine Naherholungsgebiet für die Bürger kostenlos zugänglich zu machen. Diesmal ging es um eine echte Rennstrecke, die freigegeben werden sollte. Eine Rennstrecke, auf die besonders die extra eingeladenen Kinder hier schon warteten. Denn gleich sollte der Oberbürgermeister eine Murmelbahn ihrer Bestimmung übergeben.
3: Ich konnte mir da auch schwer was vorstellen, aber es gab eben Mitarbeiter hier, die die Idee von auswärts mitbrachten, die das woanders gesehen haben. Und wir immer bestrebt sind, auch unseren Bierer Berg hier zu attraktivieren. Und dann haben wir uns das überlegt, haben uns das mal angeschaut und ich glaube, das Ergebnis ist wirklich gut geworden in Ergänzung hier zum Spielplatz. Ich kann hier gut hochkommen mit meinen Kindern, kann Tiere mir anschauen, kann einen schönen Tag verleben und eben auch wunderbar spielen mit den Kindern. Und da zählt jetzt eine Murmelbahn mit dazu.
2: Für 2 Euro bekommt man hier am Automaten keinen Kaugummi, sondern eine schön gedrechselte Holzmurmel, mit der man dann die verschiedenen Rennstrecken entdecken kann. Die Kindergartengruppe übernahm sofort die Initiative und probierte alle Wege aus, die die Kugel hier nehmen kann. Es sind ihrer 7 mit unterschiedlichsten Schwierigkeitsgraden und Streckenverläufen. Und nach dem Einwurf der Murmel übernimmt die Schwerkraft den weiteren Verlauf. Da heißt es schnell sein, um die Kugel am Ausgang wieder einzusammeln, oder Eltern und Großeltern übernehmen den Rücktransport. Aber ein Großteil des Spaßes besteht darin, der Kugel hinterher zu rennen, um sie gleich wieder auf die Reise zu schicken.
3: 110.000 Euro sind so etwa zusammengekommen. Das soll aber noch nicht das Ende sein. Wir wollen mal schauen, das ist der Anfang. Man kann diese Murmelbahn auch erweitern, die ist auch schon so angelegt, dass wir da vielleicht noch mal ein Stück dran kriegen, um hier noch eine große Murmelbahn zu kriegen. Und ja, vielleicht noch mehr Menschen, die wir hier oben glücklich machen können.
2: Die Murmel darf man natürlich behalten und mit nach Hause nehmen. Vielleicht, um sich dort eine eigene Murmelbahn zu bauen oder sie beim nächsten Mal wieder mitzubringen.

0: Mal ganz unabhängig davon, ob sich die Angebetete über so eine Collage freut. Dafür braucht man lediglich eine Reihe von Tageszeitungen, so wie zum Beispiel diese hier, und entsprechend Geduld. Das ist Mustapha Boudjadine, ein renommierter algerisch-französischer Künstler, Maler, Designer und Hochschullehrer, und der hat beim Thema Collage einen wesentlich anspruchsvolleren Ansatz. Denn wenn Sie solche Porträts wie das hier von Albert Einstein aus Zeitungsschnipseln zusammensetzen wollen, dann brauchen Sie die in Farbe gedruckten Hochglanzmagazine, die die Konsumwelt in ihren schillernden Farben propagieren. Mustapha Boudjadine wählt also ganz bewusst für seine Collagen dieses Material. Er zerreißt nach eigenen Angaben die Hochglanz- und Boussouagen-Pressemagazine mit Wut, um aus den Schnipseln die Porträts von Rebellen, Revolutionären und Unterdrückten neu zusammenzusetzen.
1: Bonne question.
2: Ich möchte den Randgruppen in unserer Gesellschaft Gesicht und Stimme geben. Revolutionären, schwarzen Frauen oder den Sinti und Roma.

0: Mustafa Boujadine, Jahrgang 1952, wurde in Algerien geboren. Seine Jugend geprägt vom Unabhängigkeitskrieg. Er studierte in Algier Kunst mit einem Stipendium in Paris weiter und ging nach erfolgreichem Abschluss als Hochschullehrer an seine alte Kunstschule in Algier zurück. Islamische Fundamentalisten vertrieben ihn aus Algerien. In Paris arbeitete er fast 3 Jahrzehnte lang als Layouter und Grafiker für die Tageszeitung Le Humanité, das historische Zentralorgan der Kommunistischen Partei Frankreichs, und zementierte so seine Rolle als Stimme der Linken. Die Ausstellung in der Stadtbibliothek Magdeburg wurde mit Unterstützung der Rosa-Luxemburg-Stiftung organisiert. Und nach welchen Gesichtspunkten sucht der Kurator seine Präsentationen aus?
1: Das ist natürlich immer eine gute Frage, die Kriterien dafür. Es gibt jetzt nicht so ein Kriterienblatt. Die Ausstellungen müssen verschiedene Funktionen erfüllen. Sie können politisch sein. Sie müssen schon Künstler präsentieren oder von Künstlern gemacht sein, die einen Namen haben, die auch international bekannt sein dürfen. Da waren auch Künstler dabei mit Preisen und so weiter. Und die aber irgendwie dazu passen zu den politischen Auseinandersetzungen, die es bei uns im Land gibt und international. Die haben schon einen politischen Bezug, ja.
0: Mustafa Boujadines Arbeiten wurden international ausgestellt und weltweit beachtet. Hier in der Stadtbibliothek Magdeburg sind Reproduktionen zu sehen. In Originalgröße ist genau zu erkennen, mit welcher Akribie die kleinen Schnipsel zu einem plastisch wirkenden Eindruck zusammengesetzt sind. Woher bekommt der Künstler die vielen dafür notwendigen Zeitungen?
2: Dazu kann ich sagen, ich habe keine Zeitungsabonnements, die Magazine bekomme ich geschenkt.
0: Widerständige Collagen, so heißt die Ausstellung in der Stadtbibliothek. Dazu ist ein kleines informelles Heft erschienen und bis zum 30. September kann man sich das Ganze zu den regulären Öffnungszeiten ansehen.

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Der Wahlsonntag in Sachsen-Anhalt begann wie immer mit der Öffnung der Wahllokale und schon zur Mittagszeit zeichnete sich eine außergewöhnlich hohe Wahlbeteiligung ab. Mit dem Beginn der Stimmauszählung, hier gefilmt im Barleben, stand fest, dass 77,8% der zur Wahl Aufgerufenen der Aufforderung auch nachkamen. Fast 18% mehr als bei der letzten Landtagswahl vor 5 Jahren. Der Schwerpunkt der Berichterstattung war auch dieses Mal aus dem Landtag in die Magdeburger Messehallen verlegt worden. Rund um die großen Studioeinbauten von ARD und ZDF versammelten sich die anderen Medien und in den Gängen versuchten Kamerateams und Fotografen wenigstens ein paar Bilder von den Spitzenkandidaten zu erhaschen, die im eiligen Tross von Studio zu Studio geschafft wurden. Als erste war AfD-Chefin Alice Weidel vor Ort, um im ZDF-Studio live die erste Prognose zu kommentieren. Denn bevor die Auszählung der Stimmzettel begann, konnte bereits kurz nach dem Schließen der Wahllokale die Forschungsgruppe Wahlen des ZDF eine erste Prognose abgeben. Und diese zeigte bereits zu einem Zeitpunkt, als noch kein einziger Wahlzettel registriert war, das nahezu korrekte Endergebnis. 44% sollte demnach die AfD erreichen. 43,8% für diese Partei vermeldete die Landeswahlleitung als vorläufiges

0: amtliches Endergebnis. Bundeskanzler Friedrich Merz wollte bekanntlich unter seiner Regierung die AfD halbieren. Nur leider schaffte er das nur für seine eigene Partei. Denn mit 17,2% der Stimmen büßte die CDU fast 20% gegenüber der Landtagswahl 2021 ein. Ein eindeutiges Indiz dafür, dass der Landtagswahlkampf fast ausschließlich von der Bundespolitik überlagert war.
1: Die Landesregierung wurde heute abgewählt, im Übrigen auch die Bundesregierung, weil die Themen, mit denen wir im Wahlkampf konfrontiert waren, das waren überwiegend Bundesthemen. Und wir reden doch nicht wirklich über Reformen, sondern komplett über Sozialkürzungen. Und das ist bei den Menschen angekommen, nicht zuletzt die Debatte um die Rente mit 63. Die Menschen haben verstanden, dass sie nicht Unterstützung aus Berlin zu erwarten haben und deswegen haben sie sich heute entschieden. Das heißt, es ist umso dringender, dass wir schnell Abhilfe schaffen und schnell Angebote machen, damit Menschen verstehen, Demokratie ist für sie ein hoher Wert und wir bemühen uns, sie wieder zurückzugewinnen.
0: So Eva von Angern, Spitzenkandidatin der Partei Die Linke, die allerdings auch herbe Verluste hinnehmen musste. So sahen die Demoskopen die Partei vor der Wahl noch über 13%. Am Ende waren es nicht einmal mehr 9% der Wähler, die sich für die Programmatik der Linken begeistern konnten. Etwas besser lief es für die SPD, die sich im Vergleich zur Wahl 2021 aber nur gerade mal um 1% verbessern konnte. Spitzenkandidat Willingmann freute sich aber besonders darüber, nicht an der vorhergesagten 5%-Hürde gescheitert zu sein. Das passierte jedoch der FDP, die im Vergleich zu 2021 fast 4% einbüßte und mit 2,6% Anteil an den Zweitstimmen wieder in der außerparlamentarischen Opposition verschwinden wird, wie zuletzt 2011 und 2016. Die Grünen sind seit 2011 wieder im Landtag vertreten, immer gerade so die 5%-Hürde überwindend. Und für diese Wahl sahen die Demoskopen die Partei lange daran scheitern. Doch im Endspurt gelang es Spitzenkandidatin Ciborra Seidlitz, die Grünen-Wähler zu aktivieren, sodass sie mit nahezu 9% der Zweitstimmen ihr bestes Ergebnis seit langem einfuhren. Sie profitierten offensichtlich von taktisch Wählenden, denn bei den Erststimmen konnte die Partei nur 3,5% erreichen. Bleibt zum Schluss bei den Wahlergebnissen der Blick auf das BSW. Diese Partei hatte lange sorgenvoll auf die 5%-Hürde geblickt. Nach der Auszählung aller Stimmen nahm man diese aber mit 5,3% und ist aber so zukünftig im Landtag vertreten. Wie lange allerdings ist fraglich, denn die Sitzverteilung lässt nicht wirklich eine stabile Regierung erwarten. So hat die AfD ihr Wahlziel der absoluten Mehrheit verfehlt und es scheint sehr schwierig, die anderen Parteien unter einem Ministerpräsidenten Sven Schulze zu einer Koalitions- oder gar Minderheitsregierung zu vereinen. So könnte das BSW, wie von Wagenknecht schon angedeutet, durchaus einer AfD-Regierung beispringen oder es gibt sogar CDU-Abgeordnete, die Siegmund zum Ministerpräsidenten wählen würden. Was allerdings mindestens die Abwahl von Sven Schulze als CDU-Parteichef in Sachsen-Anhalt voraussetzen dürfte. Siegmund hat jedenfalls solche Angebote schon mal offenbart.
2: Ich sage, ich bleibe meiner Linie treu. Wir als AfD werden unserer Linie treu bleiben. Wir möchten nicht so werden wie die CDU, die vor dem Wahlkampf genau das Gegenteil von dem angekündigt hat, was sie nach der Wahl macht. Wir möchten es alleine machen und wir werden es alleine machen, weil ich diesen Partner aktuell nicht sehe. Sollte sich das ändern, mir ist es wichtig, dass wir eine stabile Mehrheit haben, mit denen wir unsere Grundposition durchbekommen. Das ist das ganz Entscheidende. Und ob es jetzt in den nächsten Tagen einzelne Persönlichkeiten gibt, die vielleicht doch nochmal ein bisschen Restliebe zu ihrem Land irgendwo im Herzen entdecken und sehen, das geht nur mit einer starken AfD, sieht man ja heute wieder, dann ist das auch in Ordnung. Dann müssen wir darüber sprechen, dann werden wir uns diese Position angucken. Kann ich aber aktuell nicht sagen, weil ich nicht weiß, wer das sein soll.
3: Und Sie haben also nicht im Vorfeld mal die Fühler ausgestreckt?
2: Das hat ja nichts damit zu tun, dass es dann nachher wirklich jetzt ernst wird. Also ich bin mal gespannt, wer dann auch genau das vielleicht umsetzt, was er vielleicht vorher mal großspurig verkündet hat. Das werden wir jetzt alles in den nächsten Tagen sehen, wie viele Leute es hier wirklich ernst mit Deutschland meinen, weil das ist ja ein ganz...
3: BSW vielleicht?
2: da gilt das Gleiche. Aber eins ist für mich entscheidend. Ich werde hier keine ideologischen Spielchen machen für irgendwelche Machtoptionen. Also keine Tolerierungen, keine Minderheitsregierungen. Das wird es mit mir als Ulrich Siegmund nicht geben, weil für mich ist Vertrauen wahnsinnig wichtig. Ich möchte, dass die Menschen, die heute diesen Wahlerfolg möglich gemacht haben, auch weiterhin in mich als Person und in unser Team vertrauen können. Und deswegen gibt es für mich keine Tolerierung durch irgendwen auch immer, mit denen ich dann die entscheidenden Positionen, die ich ändern muss, damit unser Land wieder auf den Weg des Erfolges zurückkommt, hier irgendwie aufweichen muss. Das wird es mit mir nicht geben.
0: Der neue Landtag wird Anfang Oktober erstmalig zusammentreten. Bis dahin dürfte in den Parteizentralen heftig um eine Regierungsbildung gerungen werden. Solange bleibt die alte Regierung im Amt. Und sollte es nicht gelingen, eine Einigung herbeizuführen, dann wurde auch schon das Wort Neuwahlen in den Raum gestellt.

gute Musik, gutes Wetter und vor allem jede Menge gute Laune wurden am Wochenende auf den Elbwiesen geboten, die von Freitag bis Sonntag bereits zum 7. Mal als Veranstaltungsort für das Kulturbrücke-Festival dienten. Wie schon in den vorherigen Jahren lockte das Areal seitens der Hubbrücke wieder mit einem vielfältigen Programm für die ganze Familie, ganz ohne Eintrittsgelder, wobei Spenden natürlich gerne gesehen waren. Auf insgesamt 3 Bühnen wurde den Besuchern eine bunte Mischung an Podiumsdiskussionen, Lesungen und Impro-Theater geboten, sowie eine Vielzahl an musikalischen Darbietungen, die zum Mitsingen und Mitklatschen verleiteten, wie die Potsdamer Band Busy Dreams, die den Besuchern am Sonntagnachmittag mit ihrem Funky-Indie-Pop einheizten.

0: Mehr als 15 Musik-Acts aller möglichen Genres konnten an den drei Tagen mit ihren Klängen begeistern. Und wem nicht nach Tanzen zumute war, der entspannte sich stattdessen auf den umliegenden Strandliegen oder Hängematten und genoss das kulinarische Angebot samt Wöhner, also veganem Döner, Burger, Fritten, Waffeln, Eis und Co. Neben dem Bühnenprogramm warteten zudem Infostände verschiedener Magdeburger Vereine und Verbände auf interessierte Besucher und eine Vielzahl an Mitmachangeboten und Workshops luden sowohl große als auch kleine Festivalgänger zum Ausprobieren ein, darunter diverse Tanzkurse, Yoga oder Luftakrobatik, Bogenschießen, Siebdruck und noch vieles mehr. Auch Magdeburger Kind Laura Nahr, für die manch einer vielleicht zuletzt beim Vorentscheid für den Eurovision Song Contest mitfieberte, fand in diesem Jahr wieder ihren Weg auf die Bühne des Kulturbrücke-Festivals.
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0: 2020 feierte sie hier mit ihrer Performance auf den Elbwiesen ihr Festivaldebüt, damals noch im Duo mit Christian Hirschfeld. Im Jahr darauf dann der erste Soloauftritt beim Festival, so wie sie auch an diesem Sonntag wieder das Magdeburger Publikum begeistern konnte.

0: Mit der Errichtung eines Batteriespeichers am Umspannwerk Roßlau realisieren die DVV Stadtwerke Dessau und die NVAM-Gruppe in gemeinsamer Kooperation ein zukunftsweisendes Infrastrukturprojekt für die Energiewende in der Region. Dafür wurde am 24. August der symbolische Spatenstich gesetzt. Die Energiewende lebt davon, dass in den vergangenen Jahren ein hoher Zubau an erneuerbaren Energien stattgefunden hat. Doch Wind und Sonne liefern nicht immer dann Strom, wenn er gerade gebraucht wird.
1: Wir haben aktuell die Situation, dass 58% unseres Energieverbrauches bereits aus Erneuerbaren kommen. Jetzt wissen wir allerdings auch, Erneuerbare, gerade Solar, tagsüber, Wind bläst auch nicht immer. Das heißt, wir brauchen etwas, um diese Energie zu vergleichmäßigen, damit der entsprechende Nachfrage dann auch immer dann gedeckt werden kann, wenn sie entsteht. Und genau da spielen jetzt Batteriespeicher im System eine herausragende Rolle. Die speichern die grüne Energie ein, wenn sie entsteht, aber nicht abgenommen werden kann, und speichern aus, wenn sie abgenommen werden kann. Gleich mehrere Vorteile für den Verbraucher. Es wird günstiger für alle, weil das Netz davon profitiert. Die Versorgungssicherheit nimmt zu und wir können tatsächlich an dieser Stelle eben noch mehr erneuerbare Energien ins Netz bringen. Und das macht uns auch unabhängiger von den Krisen, die wir augenblicklich erleben.
0: Der Großbatteriespeicher ist ein wichtiges Signal für Dessau-Roßlau und die gesamte Region. Da die Stromerzeugung

0: Wind und Sonne, wetterbedingt schwankt, gewinnen leistungsfähige Speicherlösungen zunehmend an Bedeutung. Ein solches Projekt kann jedoch nur durch Partnerschaft und Unterstützung umgesetzt werden.
1: Ja, es ist eine ganz tolle Sache, dass wir hier unterschiedliche Kompetenzen zusammenführen. Wir sind lokal stark verankert, wir haben lokal die Infrastruktur, wir haben lokal das Know-how und verschiedene andere Aspekte. Und die NVIM-Gruppe ist, ja, man kann sagen, ein befreundetes Unternehmen schon seit vielen, vielen Jahren. Und die sind natürlich stark auch in Börsengeschäften, in der Vermarktung des Stromes. Weil den Strom, den wir einspeisen und wieder ausspeisen, der muss natürlich am Markt platziert werden. Das erfordert große Handelssysteme, das erfordert schnelle Zugänge. Und da macht es einfach Sinn, wenn wir Kompetenzen bündeln. So muss nicht jeder Partner die kompletten Infrastrukturmaßnahmen selbstständig treffen. Also eine sogenannte Win-Win-Situation.
2: Unser Unternehmen bringt die ganze technische Expertise mit. Wir haben bereits Energiespeicher gebaut. In Elsteraue, nicht weit von hier, steht einer schon im Betrieb. Weitere Batterieprojekte entwickeln wir gerade. Und das beginnt mit dem Start, Genehmigungsverfahren. Wie kriegt man sowas auf die Spur? Das geht weiter in der ganzen Phase, wenn gebaut wird, mit der Kompetenz rund um Bau. Und am Ende geht es auch darum, diese Flexibilitäten dann auch entsprechend zu vermarkten. Da wird auch die NVIM-Gruppe die zentrale Rolle spielen.
0: Das Projekt unterstreicht die Bedeutung moderner Speichertechnologien für das Gelingen der Energiewende in Mitteldeutschland. Rein kapazitätsbezogen kann die Anlage den Tagesbedarf von rund 4.500 Haushalten abdecken. Für die Kunden der Stadtwerke stellt sich dabei auch die Frage, kann sich der Batteriespeicher langfristig positiv auf die Strompreise auswirken?
1: Also es gibt keine 1-zu-1-Korrelation, das muss man ganz, ganz deutlich sagen. Wir sehen natürlich einige Unwuchten im Energiesystem in Deutschland. Das hat auch Auswirkungen auf Netzentgelte. Es müssen viele Netze gebaut werden, Infrastrukturmaßnahmen sind teuer etc. pp. Und durch Batteriespeicher kann man den Netzausbau natürlich etwas kletten und damit im Idealfall auch die Netzentgelte stabiler halten, als sie ohne wären. Und wir sehen das hier direkt, wir stehen hier neben unserem Umspannwerk. Wir haben hier kurze Wege, kurze Installationen. Auch das führt natürlich zu Preiseffizienzen.
0: Der Baustart für den Batteriespeicher am Umspannwerk Roßlau ist für Ende dieses Jahres geplant. Die Inbetriebnahme soll bis Ende 2027 erfolgen.
3: Insgesamt 8 Informationstafeln zieren seit Montag den Bereich in Rezeptionsnähe im Magdeburger City-Carré mit besonderer Anlehnung an den 8. September. Warum der Fokus auf die Zahl 8? Das hat den Hintergrund, dass es sich hierbei um den Weltalphabetisierungstag handelt, der erstmalig am 8. September 1967 von der UNESCO ausgerufen wurde und seitdem jährlich begangen wird, um weltweit auf das Problem Analphabetismus und fehlende Grundbildung in der Bevölkerung aufmerksam zu machen. In diesem Rahmen entwarf die Fach- und Koordinierungsstelle Alphabetisierung und Grundbildung eine besondere Ausstellung, die noch bis Freitag im Kaufhaus besichtigt werden kann. Anhand eines Fallbeispiels soll sie verdeutlichen, mit welchen Herausforderungen ein großer Teil der Bevölkerung täglich zu kämpfen hat. Auf bundesweiter Ebene sind es bis zu 6,2 Millionen Menschen, die teilweise schon mit dem Aneinanderreihen einzelner Buchstaben ihre Schwierigkeiten haben, davon 180 bis 200.000 Sachsen-Anhalter. Andere Betroffene können einzelne Worte und auch Sätze lesen, haben aber wiederum das Problem, längere Texte nicht gut verstehen zu können, wodurch ihnen oft wichtige Inhalte in verschiedenen Alltagssituationen verschlossen bleiben.
4: Dann verstehe ich vielleicht nicht meinen Mietvertrag, ich kann meinem Kind keine Gute-Nacht-Geschichte vorlesen, ich verstehe eine Arbeitsanweisung womöglich nicht richtig, das ist dann höchst sicherheitsrelevant. Oder wenn Sie zum Beispiel an gestern denken, auch Menschen, die beispielsweise eingeschränkt lesen und schreiben können, auch die haben ein Wahlrecht. Und je besser die Bescheid wissen und sich selbst informieren können, desto eher wählen sie das, worauf sie wirklich Lust haben. Und nicht nur das, wo vielleicht der Nachbar schon sein Kreuz gemacht hat oder so. Ne, genau, also am Ende sprechen wir über Teilhabe, wir sprechen über ganz verschiedene Lebensbereiche, ausgehend vom Lesen und Schreiben und dann eben in den Bereich Grundbildung.
3: Diese Grundbildung, die übrigens nicht nur das Lesen und Schreiben beinhaltet, sondern auch soziale Kompetenzen, Grundfähigkeiten im IT-Bereich sowie ein grundlegendes Verständnis von Gesundheit und Finanzen, möchte man mithilfe von Kursen in sogenannten Grundbildungszentren vermitteln. Rund 20 Millionen Euro stellte das Bildungsministerium für die Förderung dieser Einrichtungen zur Verfügung, von denen somit insgesamt 8 in Sachsen-Anhalt etabliert werden konnten.
4: Also jetzt hat gerade das letzte im Landkreis Harz in Halberstadt eröffnet. Und zu Beginn der Förderung war vom Bundesministerium die 8 auch die Zielzahl. Also 8 sollten es werden in den Regionen. Dafür wurde Sachsen-Anhalt aufgeteilt in verschiedene Regionen, dass jede Region bestmöglich versorgt ist. Genau, und die haben wir jetzt fertig zum Ende der Alpha-Dekade auch, die auch mit Ablauf des Jahres dann endet. Dann haben wir dieses ganz große Ziel erreicht.
3: Interessierte können sich jederzeit telefonisch oder per E-Mail bei den Einrichtungen oder bei der Koordinierungsstelle melden oder auch einfach persönlich in den Grundbildungszentren vorbeischauen. Um möglichst vielen Menschen helfen zu können, sind die Bildungsangebote zudem darauf ausgelegt, sich an den Bedarf und das Zeitmanagement der Betroffenen anzupassen. Denn wie bereits erwähnt, ist trotz ihrer Einschränkungen ein großer Anteil von ihnen beruflich tätig.
4: Sie sind überwiegend, nicht ausschließlich, aber überwiegend in einfacheren Tätigkeiten. Und die laufen natürlich Gefahr, je mehr Automatisierungen es gibt oder je mehr künstliche Intelligenz übernimmt, dass solche Einfachtätigkeiten mehr und mehr abgebaut werden. Und dann ist die Frage, was machen wir dann mit diesen Menschen? Die würden ja total gern arbeiten, aber eben nicht mit Schrift und Sprache. Und deswegen wäre jetzt der passende Zeitpunkt zu sagen, nochmal eine Qualifizierung in Angriff zu nehmen, sich sicherer zu fühlen, nicht nur fürs Berufsleben, sondern generell für alle alltäglichen Dinge, damit wir diese Menschen bestmöglich integrieren und sie nicht Gefahr laufen, abgehängt zu werden, gerade im beruflichen Bereich.
3: Vor allem die Überwindung des Schamgefühls spielt hier eine wichtige Rolle, weshalb Aktionen wie die Ausstellung im Kaufhaus hauptsächlich darauf ausgerichtet sind, die Menschen im Umfeld der Betroffenen zu diesem Thema zu sensibilisieren und ihre Freunde, Familienmitglieder oder Bekannten dazu zu ermutigen, sich die nötige Hilfe zu suchen, mit dem langfristigen Ziel, die Zahl der Betroffenen in Zukunft hoffentlich dauerhaft zu senken.
5: Bedenkt man, wie viele Fotos wie möglich auf den ungezählten Smartphones in den Taschen unserer Mitmenschen zu finden wären, steht die Frage, wann wird aus einem Foto Kunst? Ist es, wenn aus Schwarz-Weiß Farbe wird? Oder wenn aus analogen Bildern digitale werden? Diese Frage wird gerade im Kunstmuseum Magdeburg beantwortet, denn am Mittwochabend wird die Ausstellung Farbe und Gebiet mit Fotografien von Professor Joachim Brohm eröffnet. Joachim Brohm, Jahrgang 1955, geboren in einer Kleinstadt in Nordrhein-Westfalen, studierte von 1977 bis 1983 visuelle Kommunikation an der Folkwang-Schule in Essen. Bleibt die Frage, wann wird ein Foto Kunst?
6: Naja, ich versuche es mal mit den Arbeiten zu beantworten, die Joachim Brohm hier in der Ausstellung zeigt. Es wird dann zur Kunst, wenn ein Konzept dahinter ist und wenn man das Konzept auch vermitteln kann. Joachim Brohm macht ja seine Fotos auch tatsächlich immer und überall, aber bei ihm ist die Serie das Prinzip. Und die Serie heißt, es gibt ein Thema, unter das sich die Fotos dann ordnen. Und wenn wir gleich die größte Serie anschauen, Areal, die er über 10 Jahre auf einem ganz kleinen Gebiet, einem kleinen Industrieareal in München gemacht hat, dann sieht man schon, was das Konzept ist. Dieses genaue Hinschauen, jedes Bild ist so komponiert, dass es wirklich als Bild funktioniert.
5: Zu Beginn seiner Zeit als Fotograf waren Fotos, die Kunst sein wollten, schwarz-weiß. Beeinflusst von nordamerikanischen Fotografen, die den topografischen Bildstil entwickelten, setzte Joachim Brohm auf Farbe im Bild. Das war damals revolutionär, denn Farbfotografie war entweder Werbung oder aber Amateuren vorbehalten. Die zweite Veränderung für die Fotografie war der Wechsel vom analogen Film, Brohm nutzte Mittelformatkameras, hin zum digitalen. Beide Wandel hat der Künstler miterlebt und selber mitgestaltet. Und deshalb gehört Joachim Brohm verdientermaßen zu den bedeutendsten Fotografen unserer Zeit.
6: Es geht um seinen Blick, um den ganz persönlichen Blick und es geht bei ihm immer um die Farbe. Und diese Transformation des Schwarz-Weiß-Bildes in die Farbe, schon richtig, erst ist die Kunstfotografie schwarz-weiß, dann kann man immer das Reale ganz besonders zurückdrängen. Und plötzlich ist diese Realität, die die Farbe mit in das Bild bringt, wichtig für ihn. Also er drängt es nicht zurück, sondern deshalb auch der Titel dieser Ausstellung, Farbe und Gebiet. Die Farbe wird so fulminant wichtig und das bedeutet aber in der Fotografie, dass man dann auch ganz genau gucken muss, wie verhält sich die Farbe im Bild. Dann braucht man plötzlich eine Konzeption, da ist das Rot, da ist das Blau, da ist

0: das Grün. Plötzlich hat es etwas von Malerei auch. Also dann werden Fotografien auch so einen, kriegen so einen malerischen Aspekt dadurch, dass die Farbe plötzlich eine große Rolle spielt.
1: Mit der Ausstellung, die bis zum 31. Januar nächsten Jahres zu sehen sein wird, zeigt das Kunstmuseum Magdeburg einen wichtigen Künstler, Fotografen und Hochschullehrer, der lange Zeit auch als Rektor der Leipziger Hochschule für Grafik und Buchkunst gearbeitet hat. Und darauf kann man hier sehr stolz sein.
0: Naja, wir sind auf was ganz anderes stolz. Er hat uns nämlich diese riesengroße Serie Areal für die Sammlung des Museums geschenkt, die wir auch zeigen. Und das ist fantastisch.
1: Und damit ist die Sammlung des Klosters unserer lieben Frauen über 300 Arbeiten reicher. Und das ist ein wirklicher Grund zur Freude.
2: Ziemlich genau vor 8 Jahren, am 28. August 2018, lud die Tourismusinitiative Südharz-Kyffhäuser, zu der auch der Stolberger Hotelier Ritter von Kemsky gehörte, zu einer Bürgerversammlung ein mit dem Thema »Wie weiter mit der Thürergrotte?« Mehr als 700 Interessierte kamen zu der Veranstaltung und fast alle von ihnen, um die von der Gemeinde Südharz wegen zu hoher Kosten angedachte Schließung des Freizeitbades zu verhindern. Das 1998 eröffnete Hallenbad mit Spa-Bereich war tatsächlich in die Jahre gekommen und stark sanierungsbedürftig. Nach langem Ringen beschloss der Gemeinderat jedoch ein Jahr später, das Bad zu erhalten und Fördermittel beim Bund zu beantragen, berichtet der heutige Bürgermeister der Gemeinde Südharz, Peter Kohl, kurz vorm symbolischen Banddurchschnitt zur Neueröffnung der Thürergrotte am 19. August 2026. Dabei erwähnte er namentlich den damaligen Gemeinderat Ritter von Kemsky, der sich direkt in Berlin erfolgreich für den Erhalt von Fördermitteln einsetzte. Während seiner kleinen Ansprache betonte er, dass die jahrelange Sanierungsphase nicht nur Corona geschuldet war, sondern tatsächlich extremen Baumängeln, die grundhaft beseitigt werden mussten. Nun war es also soweit und hunderte Badegäste, längst nicht nur aus Stolberg, warteten auf Einlass. Den Banddurchschnitt erledigte Herr Kohl schließlich gemeinsam mit seinem Bauamtsleiter Björn Schade, der sich während der Sanierung ganz besonders engagiert hatte. So nutzte auch Helga Rummel, Ortsbürgermeisterin von Rottleberode, die Gelegenheit, ihm an diesem besonderen Tag für seinen unermüdlichen Einsatz zu danken. Genauso wie seinem Stellvertreter Matthias Dietrich und dem Bauhofleiter der Gemeinde Südharz, Florian Recke. Und dann gab es kein Halten mehr, strömten die Badefreudigen in das neue Freizeitbad, wie es sich nennt. Manchen Stolbergern kam das vor wie ein Wunder, nachdem sie das Gebäude so viele Jahre ungenutzt und geschlossen gesehen hatten. Aus Rottleberode waren die Schwestern Emilia und Frieda mit ihren Eltern angereist. Sie wollen jetzt öfters zum Baden nach Stolberg kommen. Und auch Herr Schade befand sich im Gedränge, doch er brauchte jetzt erst einmal ein paar ruhige Minuten, um sich zu fassen.
3: Sind Sie glücklich?
4: Ich bin sehr glücklich. Ich bin sehr glücklich, emotional angefasst, bin ich ganz ehrlich. Nach der langen Zeit jetzt sagen zu können, dass wir es geschafft haben. Die Thürergrotte im Bestand mit dem Neuen zu verbinden, war nicht ganz einfach. Wir haben es geschafft. Es gibt einige Highlights, die wir selber konzipiert haben, zum Beispiel die Sauna. Sie brauchen einen Planer und wenn der Planer viel Geld kostet, muss man selber was machen. Und die Sauna zum Beispiel haben wir selber geplant, selber konzipiert, ist richtig gut geworden. Bin ich stolz drauf, sehr stolz drauf. Und ich sage Ihnen jetzt, ohne das Team im Hintergrund, die ganzen Firmen, die Planer, Bauhofleute und viele, viele, viele, viele Handwerker aus der Region, die als Subunternehmer den Hauptfirmen die Rettung geschenkt haben, so sage ich mal, wäre das Bad heute nicht so weit, dass wir es öffnen können. Und dafür meinen herzlichen Dank die ganze Region und ich wünsche dem Bad viel Erfolg. Man kann es anders bespielen. Wir haben viel gemacht. Wir haben RGB-Scheinwerfer in den Becken eingebaut. Wir haben RGB-Scheinwerfer in der Halle eingebaut. Wir haben eine Musikanlage vom Feinsten eingebaut. Wir haben eine Beamer-Leinwand von 5x3 Metern. Hier können Sie Beach-Partys feiern. Hier können Sie Kinoabende machen. Alles ist möglich. Also eine ganz andere Art von Bad. Ich heiße Sie herzlich willkommen in Stolberg.
2: Und während es die ersten Gäste ins Wasser geschafft hatten und dies sichtlich genossen, nahm uns Herr Schade mit in den aus seiner Sicht schönsten Teil der neuen Thürergrotte, den Saunabereich, den auch er selbst mit geplant hat.
4: Ja, hier befinden wir uns in der neuen Sauna in der Thürmerbrücke Stolberg-Harz. Bin ich ganz besonders stolz drauf. Haben wir uns selber überlegt, was wir hier machen. Ein Planer kostet Geld. Du brauchst nicht für alles einen Planer. Weil ein paar Sachen machst du selber und dann weißt du auch, dass es vielleicht gut ist. Folgendes haben wir gemacht. Die komplette alte Sauna entkernt, rausgenommen. Es hat eine Flächenabdichtung gefehlt. Es hat diesbezüglich diesen Schaden gegeben im Fußbodenbereich. Und deswegen haben wir alles entkernt und die Sauna neu konzipiert. Erstmal Barrierefreiheit. Hier waren dreimal so Stufen früher, die sind nicht mehr da. Barrierefreiheit. Hier eine 90-Grad-Sauna, eine Bio-Sauna und eine Dampfsauna. Und wir haben uns Mühe gegeben in der Auswahl der Oberflächen. Gehacktes Holz, harztypisch. Hinter dem Ofen finden Sie Schiefer. Schiefer erinnert an den Bergbau in der Region. Und natürlich, wir wollten uns ein bisschen die Highlights von Stolberg am Leben erhalten. Hier ist die Heimkehle, beziehungsweise des Südharzes. Hier ist die Heimkehle.
2: Neben der Heimkehle sind auch das Josefskreuz auf der Tür zur Dampfsauna und das Schloss Stolberg am Eingang der Biosauna verewigt. Also drei regional fest mit Stolberg verbundene touristische Highlights, die bei Nutzung der Saunen auch beleuchtet werden. Nicht ohne Stolz zeigte der Bauamtsleiter auch den neu gestalteten Duschraum mit Eispott und den Loungebereich.
4: Ganz besonders stolz bin ich auf diesen Loungebereich. Wir haben uns gedacht, man muss so eine Sauna anders bespielen können, nutzen können. Und deswegen in dem absoluten Ruhebereich von damals, wo wir einfach liegen standen, ist dieser Loungebereich entstanden. Hier mit einer Theke, hat ein Handwerker aus der Region selber gebaut, Kaffeeautomat, Kühlschrank, eine komplette Theke, die wir nutzen können, um Saunaabende abzuhalten, wie auch immer. Und ich gehe mal ein Stück weiter, ein Aperol, ein Sektchen, ein Müller-Thurgau oder ein Bierchen mit einer Freundin zum Ausklang des Saunaganges, ist auch nicht verkehrt.
2: Zahlreiche geladene Gäste aus Verwaltung und Politik der Gemeinde Südharz begaben sich dann in den oberen Bereich der Thürergrotte, um die Neueröffnung noch ein bisschen zu feiern. Hier ergriff der Bürgermeister erneut das Wort, auch um ein paar Zahlen, die Finanzen betreffen, zu nennen. So wurden insgesamt 6,2 Millionen Euro investiert, 3,8 Millionen davon waren Fördermittel vom Bund. Auch ein nicht unerheblicher Anteil an Eigenleistung ist in den Zahlen zu finden. Des Weiteren dankte Herr Kohl noch einmal offiziell seinem Bauamtsleiter für dessen unermüdlichen Einsatz. Herr Schade, sichtlich bewegt, nahm den Dank an, aber nur, um ihn sofort an sein Team, den Bauhof der Gemeinde Südharz und die regionalen Handwerksbetriebe weiterzugeben. Sie alle hatten viel Kraft in das Projekt Thürergrotte investiert.
4: Für solch ein Projekt brauchst du in Zeiten von Work-Life-Balance und Homeoffice Leute und Männer, die Bock haben und es können. Und die hatten wir. Und deswegen sage ich,
2: im Geschenk fand Herr Schade schließlich eine goldene Badekappe, was für Erheiterung sorgte. Und Frau Rummel übergab ihren letzten Blumenstrauß an Tischlermeister Felix Neumann. Der hatte maßgeblich zur Fertigstellung der Inneneinrichtung der Thürergrotte beigetragen.
3: Mit über 1 Milliarde Euro beziffert der Stadtkämmerer die Einnahmen für den Haushalt der Stadt Magdeburg. Und dennoch wird es nicht reichen. Denn zum Schluss bleibt ein Fehlbetrag von etwa 47 Millionen Euro übrig. Die Möglichkeiten, daran etwas zu ändern, werden jedoch von Jahr zu Jahr schwieriger, da an den Stellschrauben auf der Einnahmen- und auch auf der Ausgabenseite schon oft gedreht wurde. Dennoch sollen sie fester angezogen werden.
5: Wir haben auf der Aufwandsseite Herausforderungen, auf der Ertragsseite, und das wird auch unser Vorschlag für den Stadtrat sein. Beim Aufwand dämpfen wir ganz stark bei der Verwaltung. Das ist der Hauptpunkt dort. Und beim Ertrag wollen wir zwei Stellschrauben nochmal anziehen.
3: Ja, und das wäre eine weitere Erhöhung bei der Parkraumbewirtschaftung, was jedoch nur etwa 300.000 Euro bringen würde. Aber auch Parksünder sollen restriktiver zur Kasse gebeten werden und man erhofft sich durch mehr Geschwindigkeitskontrollen mehr Geld im Stadthaushalt. deutlich spürbarer, besonders für junge Eltern. Die Kosten für die Kinderbetreuung will man deutlich anheben.
5: Wir ziehen in einem ersten Schritt, das ist ja unser Vorschlag, nur die historische Inflation nach. Also wir holen uns eigentlich das wieder, was uns eigentlich ein Kita-Platz kostet nach unserem Anteilsverhältnis. In den Schritten 2 und 3, also in den Schritten 28 und 29, holen wir uns ein wenig mehr noch, um auch Qualität zu sichern in den Kitas. Wir kommen von einem ganz niedrigen Niveau, kommen bei den Krippenplätzen auf ein relativ hohes Niveau. Auf den Kita-Plätzen kommen wir immer noch mit Erhöhung auf ein mittleres Niveau.
3: Seit 2012 wurden die Kita-Gebühren nicht mehr angehoben. Die 44-prozentige Erhöhung ab 2027 bezeichnete der Finanzbeigeordnete als Inflationsausgleich. Mit den weiteren Erhöhungen 2028 und 2029 wolle man in den Personalschlüssel investieren, denn der Geburtenrückgang würde sonst dafür sorgen, dass man Kita-Kapazitäten streichen müsste. Insgesamt macht der Posten Soziales mit nahezu der Hälfte des Etats den größten Anteil an den Ausgaben aus, gefolgt von den Personalausgaben für die Verwaltung der Stadt. So wurden und werden frei werdende Stellen nicht mehr besetzt. Man plant, Dezernate zusammenzulegen, um beispielsweise Geschäftsführergehälter einzusparen, um nur mal zwei Maßnahmen zu benennen.
5: Ein Kernbestandteil des Haushalts, der von den Zahlen her relativ klein ist, aber der uns wichtig ist, ist die ganze Vereinsförderung, die Kleinkulturförderung, die Eventförderung, also kleinere Veranstaltungen. Das ist für uns das haben wir nicht angetastet. Wenn wir mit dem Rasenmäher drüber gegangen wären, wäre das mit gewesen, aber das haben wir nicht gemacht, um die Vielfältigkeit, Lebendigkeit in der Stadt auch zu erhalten. Die Investitionen sind auf einem sehr hohen Niveau. Ja, in diesem Jahr, für das Planjahr 27, ein wenig verzerrt durch die Schule Listemannstraße. Da haben wir allein ja 70 Millionen dann veranschlagt dafür. Aber dann auch immer noch sind es über 100 Millionen, die wir in Investitionen hier tätigen werden. Und das ist uns auch wichtig, obwohl es nachher auf die Zinsen dann wieder durchschlägt. Das muss ja finanziert werden, weil wir damit in die Infrastruktur einzahlen.
3: Das wären insgesamt 180 Millionen Euro, wobei 70 davon auf den Schulneubau in der Listemannstraße entfallen. Weitere wichtige Investitionen wären der Abschluss der Maßnahmen rund um die Stadthalle, der Ersatzneubau für die Feuerwache Rotensee, die Ersatzneubauten für die Ringbrücken, die Fortsetzung der Sanierung der Bördelandhalle oder das neue Schwimmzentrum für den Leistungssport. Insgesamt beschrieb die Stadtverwaltung äußerst herausfordernde Planungen, die besonders von der Kluft zwischen auferlegten Pflichtaufgaben und verfügbaren Finanzmitteln erschwert wurden. Die Konsolidierung muss darüber hinaus in den nächsten Jahren fortgesetzt werden. Erst Anfang der 2030er Jahre könnte man nach jetzigen Planungen wieder einen ausgeglichenen Haushalt vorlegen. Der Haushaltsplanentwurf wurde unterdessen veröffentlicht und kann im Ratsinformationssystem eingesehen werden. Das werden auch die Stadträte machen, die diesem Plan noch ihre Zustimmung geben müssten. Besonders die Erhöhung der Kita-Gebühren dürfte dabei für hitzige Diskussionen sorgen, sodass es durchaus möglich erscheint, dass der avisierte Plan, den Haushalt im November zu beschließen, nicht gehalten werden kann. Und auch das Landesverwaltungsamt hat noch ein gewichtiges Wort mitzureden, denn ohne dessen Zustimmung läuft gar nichts.
6: Runter vom Sofa in den eigenen vier Wänden und raus auf das Gleichnamige im Zentrum der Stadthalle, hieß es bei einem mehrtägigen Protestcamp, das am Wahlabend auf dem Steintorplatz errichtet wurde. Sofa war in diesem Fall als Abkürzung für solidarischer Ort für alle zu verstehen. Und genau das wollte man hier für all die Menschen schaffen, die mit ihren Sorgen und Frustrationen nach dem sonntägigen Wahlergebnis nicht alleine sein wollten. Wobei es sich hier nicht nur um einen Rückzugsort handelte, sondern auch um eine Gelegenheit, sich in diesen kritischen Zeiten gegenseitig zu unterstützen und gemeinsam zu überlegen, wie geht es weiter.
7: Rechtsextremismus ist absolut nichts Neues, aber was auch nichts Neues ist, eine wahnsinnige Frustration mit etablierter Politik und auch eine Frustration mit dem Leben, was man sich einfach nicht mehr leisten kann. Genau, es gibt viele Orte, die wir hier lokal haben und denen wir, glaube ich, auch lokal begegnen können. Und deswegen müssen wir eben zusammenkommen, Und darüber sprechen und den ersten Schritt tun, und der ist Gemeinschaft bilden.
6: Anstatt dem üblichen politischen Engagement in Form einer Demo samt Ansprachen und Kundgebungen, nur um sich danach doch wieder zu Hause alleine mit den bleibenden Zukunftsängsten zu plagen, sollte daher mit dem Sofa etwas Längerfristiges entstehen, weshalb das Begegnungscamp am Steintor insgesamt 70 Stunden andauerte, inklusive Übernachtung vor Ort. Ins Leben gerufen wurde die Initiative von verschiedenen zivilgesellschaftlichen Organisationen, darunter der Losmachen e.V., sowie von einem breiten Bündnis an Privatpersonen, die schon vorher politisch engagiert waren. Rund 1000 Menschen hatten sich am Sonntagabend im Camp versammelt, 10-mal mehr als ursprünglich erwartet. Ein voller Erfolg, der sich im Programm der nächsten Tage fortsetzte. Geboten wurde eine bunte Vielfalt an Workshops, Musik- und Kulturprogrammen, sowie jeden Abend eine kostenlose Mahlzeit für alle Anwesenden.
7: Ich glaube, bei einem gemeinsamen Essen fällt dieses in Austausch kommen nochmal viel leichter. Gestern gab es zum Beispiel veganes Jägerschnitzel. Und ich glaube, im veganen Jägerschnitzel steckt schon ganz viel drin von unserer Botschaft. Wir wollen das nehmen, was es schon gibt, die Identität, die auch was Schönes ist, dass wir uns hier alle zu Hause fühlen. Aber wollen sagen, das muss nichts Exklusives sein. Und wir können gemeinsam das weiterdenken und uns überlegen, wie können wir Identität nehmen und damit den nächsten Schritt in die Zukunft machen.
6: Denn bei dem Sofa soll es sich nicht um ein einmaliges Event handeln. Zumindest möchte man den Kern und die Message des Protestcamps aufrechterhalten und ähnliche Orte in der Saalestadt schaffen.
7: Ein großer Teil unseres Bündnisses sind Nachbarschaftsinitiativen. Und eine Nachbarschaftsinitiative Sissi aus der südlichen Innenstadt ist gerade dabei, einen Raum anzumieten und da so ein ähnliches Format einmal die Woche anzubieten, natürlich kleiner, aber natürlich mit weniger Menschen, aber dafür eben regelmäßig. Dafür sind wir auch gerade noch auf der Suche nach SpenderInnen, die bereit sind, eben einmal im Monat einen kleinen Betrag zu spenden, um hier in Sachsen-Anhalt vor Ort Räume zu schaffen, gegen die Frustration und gegen die Vereinzelung.
6: Wer Interesse daran hat, hier Abhilfe zu leisten, der findet sämtliche Möglichkeiten dafür auf der Website des Sofa Halle, sowie alle weiteren Informationen zu kommenden Aktionen und Veranstaltungen.
3: Wenn das Preziner Wehr gezogen wird, dann ist das oft genug ein Ereignis mit großem Publikumsinteresse. In der nun etwa 150 Jahre dauernden Geschichte des Wehrs geschah das 64 Mal. Und obwohl das Wehr mittlerweile ein anerkanntes ingenieurtechnisches Denkmal ist, versieht es immer noch ordentlich seinen Dienst. Was natürlich auch auf die immerwährende Pflege durch das zuständige Landesamt für Hochwasserschutz zurückzuführen ist. Seit einiger Zeit bemüht man sich nun, das Bauwerk als UNESCO-Weltkulturerbe eintragen zu lassen. Und da ist man zwischenzeitlich einen Schritt weitergekommen.
8: Wir stehen auf der deutschen Tentativliste. Wir sind jetzt dabei, weiter zu erarbeiten den Antrag für die UNESCO-Kommission. Der soll 27 abgegeben werden. So, und dann haben die ungefähr ein Jahr Zeit, um den zu bewerten und zu sagen, naja, die eine oder andere Stelle könnt ihr noch ein bisschen verbessern. Auf jeden Fall soll bis 31, 32 soll das fertig werden. Und wir haben gesagt, bis 31 wollen wir den Titel haben. Das heißt, wir leisten jetzt so eine gute Arbeit in den Ministerien, mit dem LHW, mit unserem Verein, dass wir das in den Griff kriegen. Also unser Ziel ist, 31 UNESCO-Weltkulturerbetitel zu bekommen.
3: Dazu befindet man sich im Übrigen mit den Frankischen Stiftungen in Halle in Wettbewerb, die ebenfalls diesen Titel bekommen möchten. Allerdings ist man der Meinung, auch mit der Umgebung des Wehrs weitere touristisch interessante Trümpfe in der Hand zu haben. Das wären das Ringheiligtum in Pömmelte und die Herrenhuter Brüdergemeine in Gnadau, wo man an den begehrten Titel in gewisser Weise durch die Hintertür zu kommen gedenkt.
8: Dänemark kann uns da helfen. Also Christiansfeld ist schon lange UNESCO-Weltkulturerbe. Und wenn die einen Erweiterungsantrag stellen würden, dann muss man sie davon überzeugen, dass das gelingt. Ich habe die Vorgespräche schon mal geführt. Die dänische Botschaft ist dem ziemlich aufgeschlossen gegenüber. Wir werden also nach Christiansfeld fahren und werden um gut Wetter bitten, dass sie uns unterstützen. Die Sachsen sind schon mit dabei, die sind schon mit im Boot. Und Sachsen ist ja 2024 Mitglied geworden als Erweiterung. Also für Gnadau streben wir so eine Erweiterung an, natürlich über Dänemark.
3: Das alles dürfte auch Thema am 13. September sein, wenn in ganz Deutschland der Tag des offenen Denkmals begangen werden soll. So will man auch rund um das Preziner Wehr ein großes Volksfest veranstalten, auf dem man sogar einen Weltrekordversuch unternehmen will. denn man beabsichtigt, 300 Liter Altmärker Hochzeitssuppe zu kochen. Ein möglicher Guinness-Weltrekord, der um die Mittagszeit verputzt werden kann. Insgesamt könnte man 25 Stände akquirieren, die für Unterhaltung, Speis und Trank sorgen wollen. Und natürlich soll es Führungen rund um das Wehr geben, auch damit die frisch ausgebildeten Stadtbilderklärer ihr erworbenes Wissen präsentieren können. Den 13. September könnte man sich also schon mal vormerken.

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4: Aus den Gebäuden dieses ehemaligen Schulgeländes in der Brandenburger Straße dürfte schon bald Musik zu hören sein, denn hier wird der neue Orchesterprobesaal des Magdeburger Theaters entstehen. Nur wenige Minuten zu Fuß vom Opernhaus entfernt. Der Bedarf um neue Räumlichkeiten zu diesem Zweck besteht tatsächlich schon seit langem und mit dem Umzug an den neuen Standort können gleich mehrere Probleme gelöst werden, die sich in den alten Proberäumen vermehrt häuften. Da wären einerseits die vielen Treppen zu nennen, die den Zugang des alten Standorts in der Nähe des Sudenburger Bahnhofs erschwerten. Die neuen Räumlichkeiten werden dagegen barrierefrei sein. Natürlich war der Platzmangel ein weiterer Hauptgrund für die Suche nach einem neuen Probesaal, denn es wurde nicht nur eng für die 82 MusikerInnen der Magdeburger Philharmonie, sondern auch gesundheitsgefährdend aufgrund der hohen Lautstärke, die bei den Proben aufkommt. Mit den neuen Räumlichkeiten möchte man nun den zeitgemäßen und arbeitsschutztechnischen Standards gerecht werden und hier optimale Voraussetzungen für alle Beteiligten schaffen.
5: Wir werden an perfekte akustische Bedingungen arbeiten können. Das ist ganz wichtig für ein Orchester, was während der Gesamtspielzeit proben muss. Das ist das eine. Wir werden neue Stimmzimmer ermöglichen. Das heißt, Menschen aus der Magdeburgischen Philharmonie werden hier in bessere Bedingungen arbeiten können. Man wird auch durch eine architektonische Brücke die Möglichkeit schaffen, besser während Proben für andere Menschen auf das Orchester anzuschauen. Also die Sichtbarkeit des Orchesters wird besser sein. Und das sind so tolle Nebenwirkungen von diesem Bau.
4: Rund 4,5 Millionen Euro werden in die Sanierungsarbeiten vor Ort investiert. Davon werden bereits über 900.000 Euro durch das Programm Sachsen-Anhalt Effizienz gedeckt. Weitere Förderanträge sind bereits im Gespräch. Die Planung des Projekts geht schon einige Zeit zurück, doch es wurde lange nach einem passenden Standort gesucht. Vor knapp 3 Jahren wurde dann das ehemalige Schulareal in der Brandenburger Straße in Erwägung gezogen.
5: Das war während der Pandemie ein Impfzentrum. Das ist jetzt ein tolles Angebot der Stadt, dass wir jetzt können diese Gebäude umbauen. Aber eigentlich die Grundidee, dass unsere Räumlichkeiten nicht mehr konform sind für die Musiker und Musikerinnen, diese Idee seit eigentlich seit 20 Jahren der Politik und auch der Theaterleitung klar. Nun jetzt haben wir eine Lösung.
4: Eine Lösung, von der nicht nur das Orchester profitieren dürfte, sondern auch andere Bereiche des Theaters können sich künftig auf bessere Arbeitsbedingungen freuen.
5: Ich denke zum Beispiel an unserem Open Core. Der Open Core hat auch jetzt ganz schlechte Probebedingungen in einem sehr engen Saal ohne Luft, ohne Fenster. Und durch den Umzug werden wir für den Open Core das jetzige Orchesterprobensaal reservieren können. Und das ist

0: toll für das Gesamttheater Magdeburg.
1: Derzeit laufen noch die vorbereitenden Arbeiten auf dem Gelände. Im Winter soll dann mit den eigentlichen Bauarbeiten begonnen werden. Nach der vollständigen Entkernung des Gebäudes können im Frühjahr schon die Arbeiten an Fassade, Dach und der Lüftungsanlage erfolgen. Mit dem Plan zur Fertigstellung innerhalb der nächsten 2 Jahre und Inbetriebnahme zur Spielzeit 28/29.
2: Magdeburger Dom, Südseite. Da oben, direkt neben dem Südturm, herrscht reger Flugbetrieb. Und auch wenn um den Dom eigentlich Flugverbotszone für Drohnen ist, sind sicher auch ein paar Drohnen dabei. Denn hier, hinter dieser Öffnung im Wimperk, befindet sich die Anflugzone für etwa 160.000 fleißige Bienchen und auch ein paar faule Drohnen, die hier oben ihr Zuhause haben. Mirko Hubert hat die 4 Bienenstöcke unter vielen Mühen hier hochgebracht und muss sie auch jedes Mal zur Ernte auch wieder runterschaffen, sodass sich die Frage aufdrängt, wieso man auf die Idee kommt, hier oben Bienen anzusiedeln.
3: Der Magdeburger Domförderverein ist mit der Idee an unseren Imkerverein getreten, an unseren Vorstand. Der Vorstand hat bei der Imkertreff weitergeleitet. Ja, hat ihn gefragt, wer es möchte, und ich habe mich gemeldet und fand die Idee eigentlich interessant.
2: Mirko Hubert könnte man als Stadtimker bezeichnen, denn er hat in Magdeburg noch weitere Bienenvölker stehen, wobei der Standort hier oben natürlich eine besondere Bedeutung hat. Denn wer kann schon von sich sagen, dass er im Dom Bienen für sich arbeiten lässt? Dementsprechend groß das Medieninteresse, als der Domförderverein dazu einlud, sich diesen Standort einmal anzusehen. Denn aktuell kommt der Frühjahrshonig in den Verkauf.
3: Im Frühjahr blühen halt andere Blüten als im Sommer. Und dadurch ist er dann halt diesmal so cremig. Diese Charge ist halt ein cremiger Honig, der Frühtracht. Und der Sommer ist dann ein flüssiger Honig, der dann wahrscheinlich länger Zeit noch flüssig bleibt.
2: Die Bienen schwärmen etwa 3 Kilometer im Umkreis um diesen Standort aus, was bedeutet, dass zum Beispiel die Bäume in der Hegelstraße oder auch auf dem Fürstenwall angeflogen werden, sodass man sich fragt, wie ist es denn mit der Schadstoffbelastung des Honigs?
3: Generell ist er eigentlich weniger belastet, dadurch, dass der weniger Pestizide eingesetzt werden und dadurch halt der Nektar an sich von der Blüte schon mal weniger belastet ist. Und die Bienen haben ein eigenes Reinigungssystem, dass sie im Flug Schadstoffe schon aussortieren, bevor der Nektar dann im Stock reinkommt.
2: Zwischen 40 und 50 Kilogramm Honig kann je Volk pro Saison geerntet werden. Honig, den man ab sofort hier am Verkaufstresen im Dom erstehen kann. Das kleine Glas kostet 5,60 Euro. Und nach dem Abzug der Kosten des Imkers kommt der Reinerlös dem Domförderverein zugute, was ihm hilft, seine Arbeit zu finanzieren.
1: Ein Quartier für Halle. Diesen Untertitel trägt ein Bauprojekt im hallischen Stadtteil Frei im Felde, in das der Privatinvestor Easy Home knapp 23 Millionen Euro investiert, um auf der langzeitlich brachliegenden Fläche in der Reideburger Straße ein nachhaltiges Wohnquartier in direkter Angrenzung an den Bürgerpark Freifeld zu schaffen. Gemeinsam mit dem Beigeordneten für Stadtentwicklung René Rebensdorf und Staatssekretär Sven Haller wurde am Mittwoch der symbolische Spatenstich für den ersten Neubaukomplex gesetzt, der das Wohnangebot im Stadtgebiet schon bald um 30 neue und hochmoderne Mieteinheiten auf rund 1720 Quadratmeter Gesamtwohnfläche ergänzen soll.
4: Mit Raumgrößen oder Wohnflächen von 30 bis ca. 76 Quadratmeter bunt gemixt, dass wir auch den Mix haben von den Mietern von jung bis alt und auch die Alten, wie gesagt, oder die ältere Generation kann sich gut eingliedern über den Aufzug dann, dass man wirklich die ganzen Wohnungen barrierearm erreichen kann.
1: Neben der barrierearmen Bauweise soll es sich bei der Immobilie zudem um einen möglichst klimafreundlichen Neubau handeln, dank Beheizung durch Luft-Wasser-Wärmepumpen und hauseigener Photovoltaikanlagen auf den Dächern. Schon Ende 2027 möchte man die neuen Wohnungen in diesem Komplex fertiggestellt haben und für die Miete zur Verfügung stellen.
4: Der eigentliche Baustart war so gesehen schon hinten auf dem Areal. Wir haben die Lagerhalle bzw. den Holzhandelhof schon abgebrochen. Und tatsächlich wird es jetzt im Anschluss mit dem Bagger, der im Hintergrund zu sehen ist, auch losgehen. Ab Montag wird hier die Straßensperrung erfolgen und dann gehen die Arbeiten sukzessive voran. Mit dem Tiefbau und dann entsprechend auch mit dem Hochbau.
1: 71 neue Wohnungen werden letztendlich im Rahmen des gesamten Bauprojekts im Bürgerpark

0: Quartier entstehen, dessen Fertigstellung für Ende 2029 geplant ist. Mehrere Bestandsobjekte auf dem Areal sollen zudem aufwendig saniert werden, mit besonderem Fokus auf der Restaurierung historischer Details an den Wänden und Decken der Treppenhäuser. Weiterhin könnte das benachbarte Schlachthofgebäude, das direkt an das aktuelle Bauprojekt angrenzt und bekanntlich ebenfalls in ein modernes Wohn- und Mischquartier verwandelt werden soll, eine ideale Ergänzung zum Bürgerparkquartier darstellen. Erste Gespräche mit dem Eigentümer wurden diesbezüglich bereits geführt.
1: Große Infrastrukturmaßnahmen in und um Schönebeck herum verlangen unbedingt nach der Präsenz des Oberbürgermeisters. So auch hier im Tierpark auf dem Bierer Berg, bei dem sich die Stadt Schönebeck Mühe gibt, das kleine Naherholungsgebiet für die Bürger kostenlos zugänglich zu machen. Diesmal ging es um eine echte Rennstrecke, die freigegeben werden sollte. Eine Rennstrecke, auf die besonders die extra eingeladenen Kinder hier schon warteten. Denn gleich sollte der Oberbürgermeister eine Murmelbahn ihrer Bestimmung übergeben.
2: Ich konnte mir da auch schwer was vorstellen, aber es gab eben Mitarbeiter hier, die Idee von auswärts mitbrachten, die das woanders gesehen haben. Und wir immer bestrebt sind, auch unseren Bierer Berg hier zu attraktivieren. Und dann haben wir uns das überlegt, haben uns das mal angeschaut und ich glaube, das Ergebnis ist wirklich gut geworden in Ergänzung hier zum Spielplatz. Ich kann hier gut hochkommen mit meinen Kindern, kann Tiere mir anschauen, kann einen schönen Tag verleben und eben auch wunderbar spielen mit den Kindern. Und da zählt jetzt eine Murmelbahn mit dazu.
1: Für 2 Euro bekommt man hier am Automaten keinen Kaugummi, sondern eine schön gedrechselte Holzmurmel, mit der man dann die verschiedenen Rennstrecken entdecken kann. Die Kindergartengruppe übernahm sofort die Initiative und probierte alle Wege aus, die die Kugel hier nehmen kann. Es sind ihrer 7 mit unterschiedlichsten Schwierigkeitsgraden und Streckenverläufen. Und nach dem Einwurf der Murmel übernimmt die Schwerkraft den weiteren Verlauf. Da heißt es schnell sein, um die Kugel am Ausgang wieder einzusammeln, oder Eltern und Großeltern übernehmen den Rücktransport. Aber ein Großteil des Spaßes besteht darin, der Kugel hinterherzurennen, um sie gleich wieder auf die Reise zu schicken.
2: 110.000 Euro sind so etwa zusammengekommen. Das soll aber noch nicht das Ende sein. Wir wollen mal schauen, das ist der Anfang. Man kann diese Murmelbahn auch erweitern, die ist auch schon so angelegt, dass wir da vielleicht noch mal ein Stück dran kriegen, um hier noch eine große Murmelbahn zu kriegen und ja, vielleicht noch mehr Menschen, die wir hier unglücklich machen können.
1: Die Murmel darf man natürlich behalten und mit nach Hause nehmen. Vielleicht, um sich dort eine eigene Murmelbahn zu bauen oder sie beim nächsten Mal wieder mitzubringen.

0: Mal ganz unabhängig davon, ob sich die Angebetete über so eine Collage freut. Dafür braucht man lediglich eine Reihe von Tageszeitungen, so wie zum Beispiel diese hier, und entsprechend Geduld. Das ist Mustapha Boudjadine, ein renommierter algerisch-französischer Künstler, Maler, Designer und Hochschullehrer. Und der hat beim Thema Collage einen wesentlich anspruchsvolleren Ansatz. Denn wenn Sie solche Porträts wie das hier von Albert Einstein aus Zeitungsschnipseln zusammensetzen wollen, dann brauchen Sie die in Farbe gedruckten Hochglanzmagazine, die die Konsumwelt in ihren schillernden Farben propagieren. Mustapha Boudjadine wählt also ganz bewusst für seine Collagen dieses Material. Er zerreißt nach eigenen Angaben die Hochglanz- und Boussouagen-Pressemagazine mit Wut, um aus den Schnipseln die Porträts von Rebellen, Revolutionären und Unterdrückten neu zusammenzusetzen.
1: Bonne question.
2: Ich möchte den Randgruppen in unserer Gesellschaft Gesicht und Stimme geben, Revolutionären, schwarzen Frauen oder den Sinti und Roma. Über sie wird wenig berichtet. Ihr Schicksal ist in der Gesellschaft nicht wichtig und darauf will ich mit meiner Arbeit hinweisen. Ich sehe mich als Teil der linken Kultur in Frankreich. Von uns gibt es leider nicht so viele und deshalb sehe ich meine Arbeit auch als wichtig an. Die meisten Arbeiten hier in der Ausstellung stammen aus einer Serie, mit denen ich den amerikanischen Imperialismus anprangern wollte.
1: Par contre, les écrivains, les romanciers, il y en a plus que les plasticiens.

0: Stimme der Linken. Die Ausstellung in der Stadtbibliothek Magdeburg wurde mit Unterstützung der Rosa-Luxemburg-Stiftung organisiert. Und nach welchen Gesichtspunkten sucht der Kurator seine Präsentationen aus?
1: Das ist natürlich immer eine gute Frage, die Kriterien dafür. Es gibt jetzt nicht so ein Kriterienblatt. Die Ausstellungen müssen verschiedene Funktionen erfüllen. Sie können politisch sein. Sie müssen schon Künstler präsentieren oder von Künstlern gemacht sein, die einen Namen haben, die auch international bekannt sein dürfen. Da waren auch Künstler dabei mit Preisen und so weiter. Und die aber irgendwie dazu passen zu den politischen Auseinandersetzungen, die es bei uns im Land gibt und international. Die haben schon einen politischen Bezug, ja.
0: Mustafa Bujardins Arbeiten wurden international ausgestellt und weltweit beachtet. Hier in der Stadtbibliothek Magdeburg sind Reproduktionen zu sehen. In Originalgröße ist genau zu erkennen, mit welcher Akribie die kleinen Schnipsel zu einem plastisch wirkenden Eindruck zusammengesetzt sind. Woher bekommt der Künstler die vielen dafür notwendigen Zeitungen?
2: Dazu kann ich sagen, ich habe keine Zeitungsabonnements, die Magazine bekomme ich geschenkt.
0: Widerständige Collagen, so heißt die Ausstellung in der Stadtbibliothek. Dazu ist ein kleines informelles Heft erschienen und bis zum 30. September kann man sich das Ganze zu den regulären Öffnungszeiten ansehen.

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0: Der Wahlsonntag in Sachsen-Anhalt begann wie immer mit der Öffnung der Wahllokale und schon zur Mittagszeit zeichnete sich eine außergewöhnlich hohe Wahlbeteiligung ab. Mit dem Beginn der Stimmauszählung, hier gefilmt im Barleben, stand fest, dass 77,8% der zur Wahl Aufgerufenen der Aufforderung auch nachkamen. Fast 18% mehr als bei der letzten Landtagswahl vor 5 Jahren. Der Schwerpunkt der Berichterstattung war auch dieses Mal aus dem Landtag in die Magdeburger Messehallen verlegt worden. Rund um die großen Studioeinbauten von ARD und ZDF versammelten sich die anderen Medien und in den Gängen versuchten Kamerateams und Fotografen wenigstens ein paar Bilder von den Spitzenkandidaten zu erhaschen, die im eiligen Tross von Studio zu Studio geschafft wurden. Als erste war AfD-Chefin Alice Weidel vor Ort, um im ZDF-Studio live die erste Prognose zu kommentieren. Denn bevor die Auszählung der Stimmzettel begann, konnte bereits kurz nach dem Schließen der Wahllokale die Forschungsgruppe Wahlen des ZDF eine erste Prognose abgeben. Und diese zeigte bereits zu einem Zeitpunkt, als noch kein einziger Wahlzettel registriert war, das nahezu korrekte Endergebnis. 44% sollte demnach die AfD erreichen. 43,8% für diese Partei vermeldete die Landeswahlleitung als vorläufiges amtliches Endergebnis. Bundeskanzler Friedrich Merz wollte bekanntlich unter seiner Regierung die AfD halbieren, nur leider schaffte er das nur für seine eigene Partei, denn mit 17,2% der Stimmen büßte die CDU fast 20% gegenüber der Landtagswahl 2021 ein. Ein eindeutiges Indiz dafür, dass der Landtagswahlkampf fast ausschließlich von der Bundespolitik überlagert war.
1: Die Landesregierung wurde heute abgewählt, im Übrigen auch die Bundesregierung, weil die Themen, mit denen wir im Wahlkampf konfrontiert waren, das waren überwiegend Bundesthemen. Und wir reden doch nicht wirklich über Reformen, sondern

0: komplett über Sozialkürzungen. Und das ist bei den Menschen angekommen, nicht zuletzt die Debatte um die Rente mit 63. Die Menschen haben verstanden, dass sie nicht Unterstützung aus Berlin zu erwarten haben und deswegen haben sie sich heute entschieden. Das heißt, es ist umso dringender, dass wir schnell Abhilfe schaffen und schnell Angebote machen, damit Menschen verstehen, Demokratie ist für sie ein hoher Wert und wir bemühen uns, sie wieder zurückzugewinnen.
1: So Eva von Angern, Spitzenkandidatin der Partei Die Linke, die allerdings auch herbe Verluste hinnehmen musste. So sahen die Demoskopen die Partei vor der Wahl noch über 13%. Am Ende waren es nicht einmal mehr 9% der Wähler, die sich für die Programmatik der Linken begeistern konnten. Etwas besser lief es für die SPD, die sich im Vergleich zur Wahl 2021 aber nur gerade mal um 1% verbessern konnte. Spitzenkandidat Willingmann freute sich aber besonders darüber, nicht an der vorhergesagten 5%-Hürde gescheitert zu sein. Das passierte jedoch der FDP, die im Vergleich zu 2021 fast 4% einbüßte und mit 2,6% Anteil an den Zweitstimmen wieder in der außerparlamentarischen Opposition verschwinden wird, wie zuletzt 2011 und 2016. Die Grünen sind seit 2011 wieder im Landtag vertreten, immer gerade so die 5%-Hürde überwindend. Und für diese Wahl sahen die Demoskopen die Partei lange daran scheitern. Doch im Endspurt gelang es Spitzenkandidatin Ciborra Seidlitz, die grünen Wähler zu aktivieren, sodass sie mit nahezu 9% der Zweitstimmen ihr bestes Ergebnis seit langem einfuhren. Sie profitierten offensichtlich von taktisch Wählenden, denn bei den Erststimmen konnte die Partei nur 3,5% erreichen. Bleibt zum Schluss bei den Wahlergebnissen der Blick auf das BSW. Diese Partei hatte lange sorgenvoll auf die 5%-Hürde geblickt. Nach der Auszählung aller Stimmen nahm man diese aber mit 5,3% und ist aber so zukünftig im Landtag vertreten. Wie lange allerdings ist fraglich, denn die Sitzverteilung lässt nicht wirklich eine stabile Regierung erwarten. So hat die AfD ihr Wahlziel der absoluten Mehrheit verfehlt und es scheint sehr schwierig, die anderen Parteien unter einem Ministerpräsidenten Sven Schulze zu einer Koalitions- oder gar Minderheitsregierung zu vereinen. So könnte das BSW, wie von Wagenknecht schon angedeutet, durchaus einer AfD-Regierung beispringen oder es gibt sogar CDU-Abgeordnete, die Siegmund zum Ministerpräsidenten wählen würden. Was allerdings mindestens die Abwahl von Sven Schulze als CDU-Parteichef in Sachsen-Anhalt voraussetzen dürfte. Siegmund hat jedenfalls solche Angebote schon mal offenbart.
2: Ich sage, ich bleibe meiner Linie treu. Wir als AfD werden unserer Linie treu bleiben. Wir möchten nicht so werden wie die CDU, die vor dem Wahlkampf genau das Gegenteil von dem angekündigt hat, was sie nach der Wahl macht. Wir möchten es alleine machen und wir werden es alleine machen, weil ich diesen Partner aktuell nicht sehe. Sollte sich das ändern, mir ist es wichtig, dass wir eine stabile Mehrheit haben, mit denen wir unsere Grundposition durchbekommen. Das ist das ganz Entscheidende. Und ob es jetzt in den nächsten Tagen einzelne Persönlichkeiten gibt, die vielleicht doch nochmal ein bisschen Restliebe zu ihrem Land irgendwo im Herzen entdecken und sehen, das geht nur mit einer starken AfD, sieht man ja heute wieder, dann ist das auch in Ordnung. Dann müssen wir darüber sprechen. Dann werden wir uns diese Position angucken. Kann ich aber aktuell nicht sagen, weil ich nicht weiß, wer das sein soll.
3: Sie haben also nicht im Vorfeld mal die Fühler ausgestreckt?
2: Das hat ja nichts damit zu tun, dass es dann nachher wirklich jetzt ernst wird. Also ich bin mal gespannt, wer dann auch genau das vielleicht umsetzt, was er vielleicht vorher mal großspurig verkündet hat. Das werden wir jetzt alles in den nächsten Tagen sehen, wie viele Leute es hier wirklich ernst mit Deutschland meinen. Weil das ist ja ein ganz...
3: BSW vielleicht?
2: Da gilt das Gleiche. Aber eins ist für mich entscheidend. Ich werde hier keine ideologischen Spielchen machen für irgendwelche Machtoptionen. Also keine Tolerierungen, keine Minderheitsregierung. Das wird es mit mir als Ulrich Siegmund nicht geben, weil für mich ist Vertrauen wahnsinnig wichtig. Ich möchte, dass die Menschen, die heute diesen Wahlerfolg möglich gemacht haben, auch weiterhin in mich als Person und in unser Team vertrauen können. Und deswegen gibt es für mich keine Tolerierung durch irgendwen auch immer, mit denen ich dann die entscheidenden Positionen, die ich ändern muss, damit unser Land wieder auf den Weg des Erfolges zurückkommt, hier irgendwie aufweichen muss. Das wird es mit mir nicht geben.
1: Der neue Landtag wird Anfang Oktober erstmalig zusammen. Bis dahin dürfte in den Parteizentralen heftig um eine Regierungsbildung gerungen werden. Solange bleibt die alte Regierung im Amt. Und sollte es nicht gelingen, eine Einigung herbeizuführen, dann wurde auch schon das Wort Neuwahlen in den Raum gestellt.

gute Musik, gutes Wetter und vor allem jede Menge gute Laune wurden am Wochenende auf den Elbwiesen geboten, die von Freitag bis Sonntag bereits zum 7. Mal als Veranstaltungsort für das Kulturbrücke-Festival dienten. Wie schon in den vorherigen Jahren lockte das Areal seitens der Hubbrücke wieder mit einem vielfältigen Programm für die ganze Familie, ganz ohne Eintrittsgelder, wobei Spenden natürlich gerne gesehen waren. Auf insgesamt 3 Bühnen wurde den Besuchern eine bunte Mischung an Podiumsdiskussionen, Lesungen und Impro-Theater geboten, sowie eine Vielzahl an musikalischen Darbietungen, die zum Mitsingen und Mitklatschen verleiteten, wie die Potsdamer Band Busy Dreams, die den Besuchern am Sonntagnachmittag mit ihrem Funky-Indie-Pop einheizten. 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

0: Mehr als 15 Musikacts aller möglichen Genres konnten an den drei Tagen mit ihren Klängen begeistern. Und wem nicht nach Tanzen zumute war, der entspannte sich stattdessen auf den umliegenden Strandliegen oder Hängematten und genoss das kulinarische Angebot samt Wöhner, also veganem Döner, Burger, Fritten, Waffeln, Eis und Co. Neben dem Bühnenprogramm warteten zudem Infostände verschiedener Magdeburger Vereine und Verbände auf interessierte Besucher und eine Vielzahl an Mitmachangeboten und Workshops luden sowohl große als auch kleine Festivalgänger zum Ausprobieren ein, darunter diverse Tanzkurse, Yoga oder Luftakrobatik, Bogenschießen, Siebdruck und noch vieles mehr. Auch Magdeburger Kind Laura Nahr, für die manch einer vielleicht zuletzt beim Vorentscheid für den Eurovision Song Contest mitfieberte, fand in diesem Jahr wieder ihren Weg auf die Bühne des Kulturbrücke-Festivals.
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0: 2020 feierte sie hier mit ihrer Performance auf den Elbwiesen ihr Festivaldebüt, damals noch im Duo mit Christian Hirschfeld. Im Jahr darauf dann der erste Soloauftritt beim Festival, so wie sie auch an diesem Sonntag wieder das Magdeburger Publikum begeistern konnte.

0: Mit der Errichtung eines Batteriespeichers am Umspannwerk Roßlau realisieren die DVV Stadtwerke Dessau und die NVAM-Gruppe in gemeinsamer Kooperation ein zukunftsweisendes Infrastrukturprojekt für die Energiewende in der Region. Dafür wurde am 24. August der symbolische Spatenstich gesetzt. Die Energiewende lebt davon, dass in den vergangenen Jahren ein hoher Zubau an erneuerbaren Energien stattgefunden hat. Doch Wind und Sonne liefern nicht immer dann Strom, wenn er gerade gebraucht wird.
1: Wir haben aktuell die Situation, dass 58% unseres Energieverbrauches bereits aus Erneuerbaren kommen. Jetzt wissen wir allerdings auch, Erneuerbare, gerade Solar, tagsüber, Wind bläst auch nicht immer. Das heißt, wir brauchen etwas, um diese Energie zu vergleichmäßigen, damit der entsprechende Nachfrage dann auch immer dann gedeckt werden kann, wenn sie entsteht. Und genau da spielen jetzt Batteriespeicher im System eine herausragende Rolle. Die speichern die grüne Energie ein, wenn sie entsteht, aber nicht abgenommen werden kann, und speichern aus, wenn sie abgenommen werden kann. Gleich mehrere Vorteile für den Verbraucher. Es wird günstiger für alle, weil das Netz davon profitiert. Die Versorgungssicherheit nimmt zu und wir können tatsächlich an dieser Stelle eben noch mehr erneuerbare Energien ins Netz bringen. Und das macht uns auch unabhängiger von den Krisen, die wir augenblicklich erleben.
0: Der Großbatteriespeicher ist ein wichtiges Signal für Dessau-Roßlau und die gesamte Region. Da die Stromerzeugung aus Wind und Sonne wetterbedingt schwankt, gewinnen leistungsfähige Speicherlösungen zunehmend an Bedeutung. Ein solches Projekt kann jedoch nur durch Partnerschaft und Unterstützung umgesetzt werden.
2: Ja, es ist eine ganz tolle Sache, dass wir hier unterschiedliche Kompetenzen zusammenführen. Wir sind lokal stark verankert, wir haben lokal die Infrastruktur, wir haben lokal das Know-how und verschiedene andere Aspekte. Und die NVAM-Gruppe ist, ja, man kann sagen, ein befreundetes Unternehmen schon seit vielen, vielen Jahren. Und die sind natürlich stark auch in Börsengeschäften, in der Vermarktung des Stromes. Weil den Strom, den wir einspeisen und wieder ausspeisen, der muss natürlich am Markt platziert werden. Das erfordert große Handelssysteme, das erfordert schnelle Zugänge. Und da macht es einfach Sinn, wenn wir Kompetenzen bündeln. So muss nicht jeder Partner die kompletten Infrastrukturmaßnahmen selbstständig treffen. Also eine sogenannte Win-Win-Situation.
1: Unser Unternehmen bringt die ganze technische Expertise mit. Wir haben bereits Energiespeicher gebaut. In Elsteraue, nicht weit von hier, steht einer schon im Betrieb. Weitere Batterieprojekte entwickeln wir gerade. Und das beginnt mit dem Start, Genehmigungsverfahren. Wie kriegt man sowas auf die Spur? Das geht weiter in der ganzen Phase, wenn gebaut wird, mit der Kompetenz rund um Bau. Und am Ende geht es auch darum, diese Flexibilitäten dann auch entsprechend zu vermarkten. Da wird auch die NVAM-Gruppe die zentrale Rolle spielen.
0: Das Projekt unterstreicht die Bedeutung moderner Speichertechnologien für das Gelingen der Energiewende in Mitteldeutschland. Rein kapazitätsbezogen kann die Anlage den Tagesbedarf von rund 4.500 Haushalten abdecken. Für die Kunden der Stadtwerke stellt sich dabei auch die Frage: Kann sich der Batteriespeicher langfristig positiv auf die Strompreise auswirken?
2: Also es gibt keine 1-zu-1-Korrelation, das muss man ganz, ganz deutlich sagen. Wir sehen natürlich einige Unwuchten im Energiesystem in Deutschland. Das hat auch Auswirkungen auf Netzentgelte. Es müssen viele Netze gebaut werden, Infrastrukturmaßnahmen sind teuer etc. pp. Und durch Batteriespeicher kann man den Netzausbau natürlich etwas kletten und damit im Idealfall auch die Netzentgelte stabiler halten, als sie ohne wären. Und wir sehen das hier direkt, wir stehen hier neben unserem Umspannwerk. Wir haben hier kurze Wege, kurze Installationen. Auch das führt natürlich zu Preiseffizienzen.
0: Der Baustart für den Batteriespeicher am Umspannwerk Roßlau ist für Ende dieses Jahres geplant. Die Inbetriebnahme soll bis Ende 2027 erfolgen.
3: Insgesamt 8 Informationstafeln zieren seit Montag den Bereich in Rezeptionsnähe im Magdeburger City-Carré mit besonderer Anlehnung an den 8. September. Warum der Fokus auf die Zahl 8? Das hat den Hintergrund, dass es sich hierbei um den Weltalphabetisierungstag handelt, der erstmalig am 8. September 1967 von der UNESCO ausgerufen wurde und seitdem jährlich begangen wird, um weltweit auf das Problem Analphabetismus und fehlende Grundbildung in der Bevölkerung aufmerksam zu machen. In diesem Rahmen entwarf die Fach- und Koordinierungsstelle Alphabetisierung und Grundbildung eine besondere Ausstellung, die noch bis Freitag im Kaufhaus besichtigt werden kann. Anhand eines Fallbeispiels soll sie verdeutlichen, mit welchen Herausforderungen ein großer Teil der Bevölkerung täglich zu kämpfen hat. Auf bundesweiter Ebene sind es bis zu 6,2 Millionen Menschen, die teilweise schon mit dem Aneinanderreihen einzelner Buchstaben ihre Schwierigkeiten haben, davon 180 bis 200.000 Sachsen-Anhalter. Andere Betroffene können einzelne Worte und auch Sätze lesen, haben aber wiederum das Problem, längere Texte nicht gut verstehen zu können, wodurch ihnen oft wichtige Inhalte in verschiedenen Alltagssituationen verschlossen bleiben.
4: Dann verstehe ich vielleicht nicht meinen Mietvertrag, ich kann meinem Kind keine gute Nachtgeschichte vorlesen. Ich verstehe eine Arbeitsanweisung womöglich nicht richtig, das ist dann höchst sicherheitsrelevant. Oder wenn Sie zum Beispiel an gestern denken, auch Menschen, die beispielsweise eingeschränkt lesen und schreiben können, auch die haben ein Wahlrecht. Und je besser die Bescheid wissen und sich selbst informieren können, desto eher wählen sie das, worauf sie wirklich Lust haben. Und nicht nur das, wo vielleicht der Nachbar schon sein Kreuz gemacht hat oder so. Ne, genau. Also am Ende sprechen wir über Teilhabe, wir sprechen über ganz verschiedene Lebensbereiche, ausgehend vom Lesen und Schreiben und dann eben in den Bereich Grundbildung.
3: Diese Grundbildung, die übrigens nicht nur das Lesen und Schreiben beinhaltet, sondern auch soziale Kompetenzen, Grundfähigkeiten im IT-Bereich sowie ein grundlegendes Verständnis von Gesundheit und Finanzen, möchte man mithilfe von Kursen in sogenannten Grundbildungszentren vermitteln. Rund 20 Millionen Euro stellte das Bildungsministerium für die Förderung dieser Einrichtungen zur Verfügung, von denen somit insgesamt 8 in Sachsen-Anhalt etabliert werden konnten.
4: Also jetzt hat gerade das letzte im Landkreis Harz in Halberstadt eröffnet. Und zu Beginn der Förderung war vom Bundesministerium die 8 auch die Zielzahl. Also 8 sollten es werden in den Regionen. Dafür wurde Sachsen-Anhalt aufgeteilt in verschiedene Regionen, dass jede Region bestmöglich versorgt ist. Genau, die haben wir jetzt fertig zum Ende der Alpha-Dekade auch, die auch mit Ablauf des Jahres dann endet. Dann haben wir dieses ganz große Ziel erreicht.
3: Interessierte können sich jederzeit telefonisch oder per E-Mail bei den Einrichtungen oder bei der Koordinierungsstelle melden oder auch einfach persönlich in den Grundbildungszentren vorbeischauen. Um möglichst vielen Menschen helfen zu können, sind die Bildungsangebote zudem darauf ausgelegt, sich an den Bedarf und das Zeitmanagement der Betroffenen anzupassen, denn wie bereits erwähnt, ist trotz ihrer Einschränkungen ein großer Anteil von ihnen beruflich tätig.
4: Sie sind überwiegend, nicht ausschließlich, aber überwiegend in einfacheren Tätigkeiten. Und die laufen natürlich Gefahr, je mehr Automatisierungen es gibt oder je mehr künstliche Intelligenz übernimmt, dass solche Einfachtätigkeiten mehr und mehr abgebaut werden. Und dann ist die Frage, was machen wir dann mit diesen Menschen? Die würden ja total gern arbeiten, aber eben nicht mit Schrift und Sprache. Und deswegen wäre jetzt der passende Zeitpunkt zu sagen, nochmal eine Qualifizierung in Angriff zu nehmen, sich sicherer zu fühlen, nicht nur fürs Berufsleben, sondern generell für alle alltäglichen Dinge, damit wir diese Menschen bestmöglich integrieren und sie nicht Gefahr laufen, abgehängt zu werden, gerade im beruflichen Bereich.
3: Vor allem die Überwindung des Schamgefühls spielt hier eine wichtige Rolle, weshalb Aktionen wie die Ausstellung im Kaufhaus hauptsächlich darauf ausgerichtet sind, die Menschen im Umfeld der Betroffenen zu diesem Thema zu sensibilisieren und ihre Freunde, Familienmitglieder oder Bekannten dazu zu ermutigen, sich die nötige Hilfe zu suchen. Mit dem langfristigen Ziel, die Zahl der Betroffenen in Zukunft hoffentlich dauerhaft zu senken.
5: Bedenkt man, wie viele Fotos wie möglich auf den ungezählten Smartphones in den Taschen unserer Mitmenschen zu finden wären, steht die Frage, wann wird aus einem Foto Kunst? Ist es, wenn aus Schwarz-Weiß Farbe wird? Oder wenn aus analogen Bildern digitale werden? Diese Frage wird gerade im Kunstmuseum Magdeburg beantwortet, denn am Mittwochabend wird die Ausstellung Farbe und Gebiet mit Fotografien von Professor Joachim Brohm eröffnet. Joachim Brohm, Jahrgang 1955, geboren in einer Kleinstadt in Nordrhein-Westfalen, studierte von 1977 bis 83 visuelle Kommunikation an der Folkwang-Schule in Essen. Bleibt die Frage, wann wird ein Foto Kunst?
6: Naja, ich versuche es mal mit den Arbeiten zu beantworten, die Joachim Brohm hier in der Ausstellung zeigt, es wird dann zur Kunst, wenn ein Konzept dahinter ist und wenn man das Konzept auch vermitteln kann. Joachim Bruhm macht ja seine Fotos auch tatsächlich immer und überall, aber bei ihm ist die Serie das Prinzip. Und die Serie heißt, es gibt ein Thema, unter das sich die Fotos dann ordnen. Und wenn wir gleich die größte Serie anschauen, Areal, die er über 10 Jahre auf einem ganz kleinen Gebiet, einem kleinen Industrieareal in München gemacht hat, dann sieht man schon, was das Konzept ist. Dieses genaue Hinschauen, jedes Bild ist so komponiert, dass es wirklich als Bild funktioniert.
5: Zu Beginn seiner Zeit als Fotograf waren Fotos, die Kunst sein wollten, schwarz-weiß. Beeinflusst von nordamerikanischen Fotografen, die den topografischen Bildstil entwickelten, setzte Joachim Bruhm auf Farbe im Bild. Das war damals revolutionär, denn Farbfotografie war entweder Werbung oder aber Amateuren vorbehalten. Die zweite Veränderung für die Fotografie war der Wechsel vom analogen Film, Bruhm nutzte Mittelformatkameras, hin zum digitalen. Beide Wandel hat der Künstler miterlebt und selber mitgestaltet. Und deshalb gehört Joachim Bruhm verdientermaßen zu den bedeutendsten Fotografen unserer Zeit.
6: Es geht um seinen Blick, um den ganz persönlichen Blick und es geht bei ihm immer um die Farbe. Und diese Transformation des Schwarz-Weiß-Bildes in die Farbe ist schon richtig. Erst ist die Kunstfotografie schwarz-weiß, da kann man immer das Reale ganz besonders zurückdrängen. Und plötzlich ist diese Realität, die die Farbe mit in das Bild bringt, wichtig für ihn. Also er drängt es nicht zurück, sondern deshalb auch der Titel dieser Ausstellung, Farbe und Gebiet. Die Farbe wird so fulminant wichtig und das bedeutet aber in der Fotografie, dass man dann auch ganz genau gucken muss, wie verhält sich die Farbe im Bild. Dann braucht man plötzlich eine Konzeption. Da ist das Rot, da ist das Blau, da ist das Grün. Plötzlich hat es etwas von Malerei auch. Also dann werden Fotografien auch kriegen so einen malerischen Aspekt dadurch, dass die Farbe plötzlich eine große Rolle spielt.
5: Mit der Ausstellung, die bis zum 31. Januar nächsten Jahres zu sehen sein wird, zeigt das Kunstmuseum Magdeburg einen wichtigen Künstler, Fotografen und Hochschullehrer, der lange Zeit auch als Rektor der Leipziger Hochschule für Grafik und Buchkunst gearbeitet hat. Und darauf kann man hier sehr stolz sein.
6: Naja, wir sind auf was ganz anderes stolz. Er hat uns nämlich diese riesengroße Serie Areal für die Sammlung des Museums geschenkt, die wir auch zeigen. Und das ist fantastisch.
5: Und damit ist die Sammlung des Klosters unserer lieben Frauen über 300 Arbeiten reicher. Und das ist ein wirklicher Grund zur Freude.
7: Ziemlich genau vor 8 Jahren, am 28. August 2018, lud die Tourismusinitiative Südharz-Kyffhäuser, zu der auch der Stolberger Hotelier Ritter von Kemsky gehörte, zu einer Bürgerversammlung ein mit dem Thema »Wie weiter mit der Thürergrotte?« Mehr als 700 Interessierte kamen zu der Veranstaltung und fast alle von ihnen, um die von der Gemeinde Südharz wegen zu hoher Kosten angedachte Schließung des Freizeitbades zu verhindern. Das 1998 eröffnete Hallenbad mit Spa-Bereich war tatsächlich in die Jahre gekommen und stark sanierungsbedürftig. Nach langem Ringen beschloss der Gemeinderat jedoch ein Jahr später, das Bad zu erhalten und Fördermittel beim Bund zu beantragen, berichtete der heutige Bürgermeister der Gemeinde Südharz, Peter Kohl, kurz vorm symbolischen Banddurchschnitt zur Neueröffnung der Thürergrotte am 19. August 2026. Dabei erwähnte er namentlich den damaligen Gemeinderat Ritter von Kemsky, der sich direkt in Berlin erfolgreich für den Erhalt von Fördermitteln einsetzte. Während seiner kleinen Ansprache betonte er, dass die jahrelange Sanierungsphase nicht nur Corona geschuldet war, sondern tatsächlich extremen Baumängeln, die grundhaft beseitigt werden mussten. Nun war es also soweit und hunderte Badegäste, längst nicht nur aus Stolberg, warteten auf Einlass. Den Banddurchschnitt erledigte Herr Kohl schließlich gemeinsam mit seinem Bauamtsleiter Björn Schade, der sich während der Sanierung ganz besonders engagiert hatte. So nutzte auch Helga Rummel, Ortsbürgermeisterin von Rottleberode, die Gelegenheit, ihm an diesem besonderen Tag für seinen unermüdlichen Einsatz zu danken. Genauso wie seinem Stellvertreter Matthias Dietrich und dem Bauhofleiter der Gemeinde Südharz, Florian Recke. Applaus Und dann gab es kein Halten mehr, strömten die Badefreudigen in das neue Freizeitbad, wie es sich nennt. Manchen Stolbergern kam das vor wie ein Wunder, nachdem sie das Gebäude so viele Jahre ungenutzt und geschlossen gesehen hatten. Aus Rottleberode waren die Schwestern Emilia und Frieda mit ihren Eltern angereist. Sie wollen jetzt öfters zum Baden nach Stolberg kommen. Und auch Herr Schade befand sich im Gedränge, doch er brauchte jetzt erst einmal ein paar ruhige Minuten, um sich zu fassen.
8: Sind Sie glücklich?
9: Ich bin sehr glücklich. Ich bin sehr glücklich, emotional angefasst, bin ich ganz ehrlich. Nach der langen Zeit jetzt sagen zu können, dass wir es geschafft haben. Die Thürer Grotte im Bestand mit dem Neuen zu verbinden, war nicht ganz einfach. Wir haben es geschafft. Es gibt einige Highlights, die wir selber konzipiert haben, zum Beispiel die Sauna. Sie brauchen auch einen Planer, und wenn der Planer viel Geld kostet, muss man selber was machen. Und die Sauna zum Beispiel haben wir selber geplant, selber konzipiert, ist richtig gut geworden, bin ich stolz drauf, sehr stolz drauf. Und ich sage Ihnen jetzt, ohne das Team im Hintergrund, die ganzen Firmen, die Planer, Bauhofleute und viele, viele, viele, viele Handwerker aus der Region, die als Subunternehmer den Hauptfirmen die Rettung geschenkt haben, so sage ich mal, wäre das Bad heute nicht so weit, dass wir es öffnen könnten. Und dafür meinen herzlichen Dank die ganze Region und ich wünsche dem Bad viel Erfolg. Man kann es anders bespielen. Wir haben viel gemacht. Wir haben RGB-Scheinwerfer in den Becken eingebaut. Wir haben RGB-Scheinwerfer in der Halle eingebaut. Wir haben eine Musikanlage vom Feinsten eingebaut. Wir haben eine Beamer-Leinwand von 5x3 Metern. Hier können Sie Beachpartys feiern. Hier können Sie Kinoabende machen. Alles ist möglich. Also eine ganz andere Art von Bad. Ich heiße Sie herzlich willkommen in Stolberg.
7: Und während es die ersten Gäste ins Wasser geschafft hatten und dies sichtlich genossen, nahm uns Herr Schade mit in den aus seiner Sicht schönsten Teil der neuen Thürer Grotte, den Saunabereich, den auch er selbst mit geplant hat.
9: Ja, hier befinden wir uns in der neuen Sauna in der Thürer Grotte Stolberg-Harz. Bin ich ganz besonders stolz drauf, haben wir uns selber überlegt, was wir hier machen. Ein Planer kostet Geld, du brauchst nicht für alles einen Planer. Weil ein paar Sachen machst du selber und dann weißt du auch, dass es vielleicht gut ist. Folgendes haben wir gemacht, die komplette alte Sauna entkernt, rausgenommen. Es hat eine Flächenabdichtung gefehlt, es hat diesbezüglich diesen Schaden gegeben im Fußbodenbereich und deswegen haben wir alles entkernt und die Sauna neu konzipiert. Erstmal Barrierefreiheit. Hier waren dreimal so Stufen früher, die sind nicht mehr da, Barrierefreiheit. Hier eine 90 Grad Sauna, eine Bio-Sauna und eine Dampfsauna. Und wir haben uns Mühe gegeben in der Auswahl der Oberflächen. Gehacktes Holz, harztypisch. Hinter dem Ofen finden Sie Schiefer. Schiefer erinnert an den Bergbau in der Region. Und natürlich, wir wollten uns ein bisschen die Highlights von Stolberg am Leben erhalten. Hier ist die Heimkehle, beziehungsweise des Südharzes. Hier ist die Heimkehle.
7: Neben der Heimkehle sind auch das Josefskreuz auf der Tür zur Dampfsauna und das Schloss Stolberg am Eingang der Biosauna verewigt. Also drei regional fest mit Stolberg verbundene touristische Highlights, die bei Nutzung der Saunen auch beleuchtet werden. Nicht ohne Stolz zeigte der Bauamtsleiter auch den neu gestalteten Duschraum mit Eispott und den Loungebereich.
9: Ganz besonders stolz bin ich auf diesen Loungebereich. Wir haben uns gedacht, man muss so eine Sauna anders bespielen können, nutzen können. Und deswegen in dem absoluten Ruhebereich von damals, wo wir einfach liegen standen, ist dieser Loungebereich entstanden. Hier mit einer Theke, hat ein Handwerker aus der Region selber gebaut, Kaffeeautomat, Kühlschrank, eine komplette Theke, die wir nutzen können, um Saunaabende abzuhalten, wie auch immer. Und ich gehe mal ein Stück weiter. Ein Aperol, ein Sektchen, ein Müller-Thurga oder ein Bierchen mit einer Freundin zum Ausklang des Saunaganges ist auch nicht verkehrt.
7: Zahlreiche geladene Gäste aus Verwaltung und Politik der Gemeinde Südharz begaben sich dann in den oberen Bereich der Thürer Grotte, um die Neueröffnung noch ein bisschen zu feiern. Hier ergriff der Bürgermeister erneut das Wort, auch um ein paar Zahlen, die Finanzen betreffen, zu nennen. So wurden insgesamt 6,2 Millionen Euro investiert, 3,8 Millionen davon waren Fördermittel vom Bund. Auch ein nicht unerheblicher Anteil an Eigenleistung ist in den Zahlen zu finden. Des Weiteren dankte Herr Kuhl noch einmal offiziell seinem Bauamtsleiter für dessen unermüdlichen Einsatz. Herr Schade, sichtlich bewegt, nahm den Dank an, aber nur, um ihn sofort an sein Team, den Bauhof der Gemeinde Südharz und die regionalen Handwerksbetriebe weiterzugeben. Sie alle hatten viel Kraft in das Projekt Thürer Grotte investiert.
8: Für solch ein Projekt brauchst du in Zeiten von Work-Life-Balance und Homeoffice Leute und Männer, die Bock haben und es können. Und die hatten wir. Und deswegen sage ich,
7: im Geschenk fand Herr Schade schließlich eine goldene Badekappe, was für Erheiterung sorgte. Und Frau Rummel übergab ihren letzten Blumenstrauß an Tischlermeister Felix Neumann. Der hatte maßgeblich zur Fertigstellung der Inneneinrichtung der Thürer Grotte beigetragen.
10: Mit über 1 Milliarde Euro beziffert der Stadtkämmerer die Einnahmen für den Haushalt der Stadt Magdeburg. Und dennoch wird es nicht reichen, denn zum Schluss bleibt ein Fehlbetrag von etwa 47 Millionen Euro übrig. Die Möglichkeiten, daran etwas zu ändern, werden jedoch von Jahr zu Jahr schwieriger, da an den Stellschrauben auf der Einnahmen- und auch auf der Ausgabenseite schon oft gedreht wurde. Dennoch sollen sie fester angezogen werden.
11: Wir haben auf der Aufwandsseite Herausforderungen, auf der Ertragsseite, und das wird auch unser Vorschlag für den Stadtrat sein. Beim Aufwand dämpfen wir ganz stark bei der Verwaltung, das ist der Hauptpunkt dort, und beim Ertrag wollen wir 2 Stellschrauben nochmal anziehen.
10: Ja, und das wäre eine weitere Erhöhung bei der Parkraumbewirtschaftung, was jedoch nur etwa 300.000 Euro bringen würde. Aber auch Parksünder sollen restriktiver zur Kasse gebeten werden und man erhofft sich durch mehr Geschwindigkeitskontrollen mehr Geld im Stadthaushalt. Deutlich spürbarer, besonders für junge Eltern, die Kosten für die Kinderbetreuung will man deutlich anheben.
11: Wir ziehen in einem ersten Schritt, das ist ja unser Vorschlag, nur die historische Inflation nach. Also wir holen uns eigentlich das wieder, was uns eigentlich ein Kita-Platz kostet nach unserem Anteilsverhältnis. In den Schritten 2 und 3, also in den Schritten 28 und 29, holen wir uns ein wenig mehr noch, um auch Qualität zu sichern in den Kitas. Wir kommen von einem ganz niedrigen Niveau, kommen bei den Krippenplätzen auf ein relativ hohes Niveau. Auf den Kita-Plätzen kommen wir immer noch mit der Erhöhung auf ein mittleres Niveau.
10: Seit 2012 wurden die Kita-Gebühren nicht mehr angehoben. Die 44-prozentige Erhöhung ab 2027 bezeichnete der Finanzbeigeordnete als Inflationsausgleich. Mit den weiteren Erhöhungen 2028 und 2029 wolle man in den Personalschlüssel investieren, denn der Geburtenrückgang würde sonst dafür sorgen, dass man Kita-Kapazitäten streichen müsste. Insgesamt macht der Posten Soziales mit nahezu der Hälfte des Etats den größten Anteil an den Ausgaben aus, gefolgt von den Personalausgaben für die Verwaltung der Stadt. So wurden und werden freiwerdende Stellen nicht mehr besetzt. Man plant, Dezernate zusammenzulegen, um beispielsweise Geschäftsführergehälter einzusparen, um nur mal 2 Maßnahmen zu benennen.
11: Ein Kernbestandteil des Haushalts, der von den Zahlen her relativ klein ist, aber der uns wichtig ist, ist die ganze Vereinsförderung, die Kleinkulturförderung, die Eventförderung, also kleinere Veranstaltungen. Das ist für uns das haben wir nicht angetastet. Wenn wir mit dem Rasenmäher drüber gegangen wären, wäre das mit gewesen, aber das haben wir nicht gemacht, um die Vielfältigkeit, Lebendigkeit in der Stadt auch zu erhalten. Die Investitionen sind auf einem sehr hohen Niveau, ja. In diesem Jahr, für das Planjahr 27, ein wenig verzerrt durch die Schule Listemannstraße. Da haben wir allein ja 70 Millionen dann veranschlagt dafür. Aber dann auch immer noch sind es über 100 Millionen, die wir in Investitionen hier tätigen werden. Und das ist uns auch wichtig, obwohl es nachher auf die Zinsen dann wieder durchschlägt. Das muss ja finanziert werden, weil wir damit in die Infrastruktur einzahlen.
10: Das wären insgesamt 180 Millionen Euro, wobei 70 davon auf den Schulneubau in der Listemannstraße entfallen. Weitere wichtige Investitionen wären der Abschluss der Maßnahmen rund um die Stadthalle, der Ersatzneubau für die Feuerwache Roten See, die Ersatzneubauten für die Ringbrücken, die Fortsetzung der Sanierung der Bördelandhalle oder das neue Schwimmzentrum für den Leistungssport. Insgesamt beschrieb die Stadtverwaltung äußerst herausfordernde Planungen, die besonders von der Kluft zwischen auferlegten Pflichtaufgaben und verfügbaren Finanzmitteln erschwert wurden. Die Konsolidierung muss darüber hinaus in den nächsten Jahren fortgesetzt werden. Erst Anfang der 2030er Jahre könnte man nach jetzigen Planungen wieder einen ausgeglichenen Haushalt vorlegen. Der Haushaltsplanentwurf wurde unterdessen veröffentlicht und kann im Ratsinformationssystem eingesehen werden. Das werden auch die Stadträte machen, die diesem Plan noch ihre Zustimmung geben müssten. Besonders die Erhöhung der Kita-Gebühren durfte dabei für hitzige Diskussionen sorgen, sodass es durchaus möglich erscheint, dass der avisierte Plan, den Haushalt im November zu beschließen, nicht gehalten werden kann. Und auch das Landesverwaltungsamt hat noch ein gewichtiges Wort mitzureden, denn ohne dessen Zustimmung läuft gar nichts.
3: Runter vom Sofa in den eigenen vier Wänden und raus auf das gleichnamige im Zentrum der Stadthalle, hieß es bei einem mehrtägigen Protestcamp, das am Wahlabend auf dem Steintorplatz errichtet wurde. SOFA war in diesem Fall als Abkürzung für solidarischer Ort für alle zu verstehen. Und genau das wollte man hier für all die Menschen schaffen, die mit ihren Sorgen und Frustrationen nach dem sonntägigen Wahlergebnis nicht alleine sein wollten. Wobei es sich hier nicht nur um einen Rückzugsort handelte, sondern auch um eine Gelegenheit, sich in diesen kritischen Zeiten gegenseitig zu unterstützen und gemeinsam zu überlegen, wie geht es weiter.
12: Rechtsextremismus ist absolut nichts Neues, aber was auch nichts Neues ist, ist eine wahnsinnige Frustration mit etablierter Politik und auch eine Frustration mit dem Leben, was man sich einfach nicht mehr leisten kann. Genau, es gibt viele Orte, die wir hier lokal haben und denen wir, glaube ich, auch lokal begegnen können. Und deswegen müssen wir eben zusammenkommen und darüber sprechen und den ersten Schritt tun, und der ist Gemeinschaft bilden.
3: Anstatt dem üblichen politischen Engagement in Form einer Demo samt Ansprachen und Kundgebungen, nur um sich danach doch wieder zu Hause alleine mit den bleibenden Zukunftsängsten zu plagen, sollte daher mit dem Sofa etwas Längerfristiges entstehen, weshalb das Begegnungscamp am Steintor insgesamt 70 Stunden andauerte, inklusive Übernachtung vor Ort. Ins Leben gerufen wurde die Initiative von verschiedenen zivilgesellschaftlichen Organisationen, darunter der Losmachen e.V., sowie von einem breiten Bündnis an Privatpersonen, die schon vorher politisch engagiert waren. Rund 1000 Menschen hatten sich am Sonntagabend im Camp versammelt, 10-mal mehr als ursprünglich erwartet. Ein voller Erfolg, der sich im Programm der nächsten Tage fortsetzte. Geboten

0: wurde eine bunte Vielfalt an Workshops, Musik- und Kulturprogrammen sowie jeden Abend eine kostenlose Mahlzeit für alle Anwesenden.
1: Ich glaube, bei einem gemeinsamen Essen fällt dieses in Austausch kommen nochmal viel leichter. Gestern gab es zum Beispiel veganes Jägerschnitzel. Und ich glaube, im veganen Jägerschnitzel steckt schon ganz viel drin von unserer Botschaft. Wir wollen das nehmen, was es schon gibt, die Identität, die auch was Schönes ist, dass wir uns hier alle zu Hause fühlen. Aber wollen sagen, das muss nichts Exklusives sein. Und wir können gemeinsam das weiterdenken und überlegen, wie können wir Identität nehmen und damit den nächsten Schritt in die Zukunft machen.
0: Denn bei dem Sofa soll es sich nicht um ein einmaliges Event handeln. Zumindest möchte man den Kern und die Message des Protestcamps aufrechterhalten und ähnliche Orte in der Saalestadt schaffen.
1: Ein großer Teil unseres Bündnisses sind Nachbarschaftsinitiativen. Und eine Nachbarschaftsinitiative Sissi aus der südlichen Innenstadt ist gerade dabei, einen Raum anzumieten und da so ein ähnliches Format einmal die Woche anzubieten, natürlich kleiner, aber natürlich mit weniger Menschen, aber dafür eben regelmäßig. Dafür sind wir auch gerade noch auf der Suche nach SpenderInnen, die bereit sind, eben einmal im Monat einen kleinen Betrag zu spenden, um hier in Sachsen-Anhalt vor Ort Räume zu schaffen, gegen die Frustration und gegen die Vereinzelung.
0: Wer Interesse daran hat, hier Abhilfe zu leisten, der findet sämtliche Möglichkeiten dafür auf der Website des Sofa Halle, sowie alle weiteren Informationen zu kommenden Aktionen und Veranstaltungen.
2: Wenn das Brezziner Wehr gezogen wird, dann ist das oft genug ein Ereignis mit großem Publikumsinteresse. In der nun etwa 150 Jahre dauernden Geschichte des Wehrs geschah das 64 Mal. Und obwohl das Wehr mittlerweile ein anerkanntes ingenieurtechnisches Denkmal ist, versieht es immer noch ordentlich seinen Dienst. Was natürlich auch auf die immerwährende Pflege durch das zuständige Landesamt für Hochwasserschutz zurückzuführen ist. Seit einiger Zeit bemüht man sich nun, das Bauwerk als UNESCO-Weltkulturerbe eintragen zu lassen. Und da ist man zwischenzeitlich einen Schritt weitergekommen.
3: Wir stehen auf der deutschen Tentativliste. Wir sind jetzt dabei, weiter zu erarbeiten den Antrag für die UNESCO-Kommission. Der soll 27 abgegeben werden. So, und dann haben die ungefähr ein Jahr Zeit, um den zu bewerten und zu sagen, naja, die eine oder andere Stelle könnt ihr noch ein bisschen verbessern. Auf jeden Fall soll bis 31, 32 soll das fertig werden. Und wir haben gesagt, bis 31 wollen wir den Titel haben. Das heißt, wir leisten jetzt so eine gute Arbeit in den Ministerien, mit dem LAW, mit unserem Verein, dass wir das in den Griff kriegen. Also unser Ziel ist, 31 UNESCO-Weltkulturerbetitel zu bekommen.
2: Dazu befindet man sich im Übrigen mit den Frankischen Stiftungen in Halle in Wettbewerb, die ebenfalls diesen Titel bekommen möchten. Allerdings ist man der Meinung, auch mit der Umgebung des Wehrs weitere touristisch interessante Trümpfe in der Hand zu haben. Das wären das Ringheiligtum in Pömmelte und die Herrenhuter Brüdergemeine in Gnadau, wo man an den begehrten Titel in gewisser Weise durch die Hintertür zu kommen gedenkt.
3: Dänemark kann uns da helfen. Also Christiansfeld ist schon lange UNESCO-Weltkulturerbe. Und wenn die einen Erweiterungsantrag stellen würden, dann muss man sie davon überzeugen, dass das gelingt. Ich habe die Vorgespräche schon mal geführt. Dänische Botschaft ist dem ziemlich aufgeschlossen gegenüber. Wir werden also nach Christiansfeld fahren und werden um gut Wetter bitten, dass sie uns unterstützen. Die Sachsen sind schon mit dabei, die sind schon mit im Boot. Und Sachsen ist ja 2024 Mitglied geworden als Erweiterung. Also für Gnadau streben wir so eine Erweiterung an, natürlich über Dänemark.
2: Das alles dürfte auch Thema am 13. September sein, wenn in ganz Deutschland der Tag des offenen Denkmals begangen werden soll. So will man auch rund um das Brezziner Wehr ein großes Volksfest veranstalten, auf dem man sogar einen Weltrekordversuch unternehmen will. Denn man beabsichtigt, 300 Liter Altmärker Hochzeitssuppe zu kochen. Ein möglicher Guinness-Weltrekord, der um die Mittagszeit verputzt werden kann. Insgesamt konnte man 25 Stände akquirieren, die für Unterhaltung, Speis und Trank sorgen wollen. Und natürlich soll es Führungen rund um das Wehr geben, auch damit die frisch ausgebildeten Stadtbilderklärer ihr erworbenes Wissen präsentieren können. Den 13. September könnte man sich also schon mal vormerken.

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4: Aus den Gebäuden dieses ehemaligen Schulgeländes in der Brandenburger Straße dürfte schon bald Musik zu hören sein, denn hier wird der neue Orchesterprobesaal des Magdeburger Theaters entstehen. Nur wenige Minuten zu Fuß vom Opernhaus entfernt. Der Bedarf um neue Räumlichkeiten zu diesem Zweck besteht tatsächlich schon seit langem und mit dem Umzug an den neuen Standort können gleich mehrere Probleme gelöst werden, die sich in den alten Proberäumen vermehrt häuften. Da wären einerseits die vielen Treppen zu nennen, die den Zugang des alten Standorts in der Nähe des Sudenburger Bahnhofs erschwerten. Die neuen Räumlichkeiten werden dagegen barrierefrei sein. Natürlich war der Platzmangel ein weiterer Hauptgrund für die Suche nach einem neuen Probesaal, denn es wurde nicht nur eng für die 82 MusikerInnen der Magdeburger Philharmonie, sondern auch gesundheitsgefährdend aufgrund der hohen Lautstärke, die bei den Proben aufkommt. Mit den neuen Räumlichkeiten möchte man nun den zeitgemäßen und arbeitsschutztechnischen Standards gerecht werden und hier optimale Voraussetzungen für alle Beteiligten schaffen.
5: Wir werden an perfekte akustische Bedingungen arbeiten können. Das ist ganz wichtig für ein Orchester, was während der Gesamtspielzeit proben muss. Das ist das eine. Wir werden neue Stimmzimmer ermöglichen. Das heißt, Menschen aus der Magdeburgischen Philharmonie werden hier in bessere Bedingungen arbeiten können. Man wird auch durch eine architektonische Brücke die Möglichkeit schaffen, besser während Proben für andere Menschen auf das Orchester anzuschauen. Also die Sichtbarkeit des Orchesters wird besser sein. Und das sind so tolle Nebenwirkungen von diesem Bau.
4: Rund 4,5 Millionen Euro werden in die Sanierungsarbeiten vor Ort investiert. Davon werden bereits über 900.000 Euro durch das Programm Sachsen-Anhalt Effizienz gedeckt. Weitere Förderanträge sind bereits im Gespräch. Die Planung des Projekts geht schon einige Zeit zurück, doch es wurde lange nach einem passenden Standort gesucht. Vor knapp 3 Jahren wurde dann das ehemalige Schulareal in der Brandenburger Straße in Erwägung gezogen.
5: Das war während der Pandemie ein Impfzentrum. Das ist jetzt ein tolles Angebot der Stadt, dass wir jetzt können diese Gebäude umbauen. Aber eigentlich die Grundidee, dass unsere Räumlichkeiten nicht mehr konform sind für die Musiker und Musikerinnen, diese Idee seit 20 Jahren der Politik und auch der Theaterleitung klar. Nun jetzt haben wir eine Lösung.
4: Eine Lösung, von der nicht nur das Orchester profitieren dürfte, sondern auch andere Bereiche des Theaters können sich künftig auf bessere Arbeitsbedingungen freuen.
5: Ich denke zum Beispiel an unserem Open Core. Der Open Core hat auch jetzt ganz schlechte Probebedingungen in einem sehr engen Saal ohne Luft, ohne Fenster. Und durch den Umzug werden wir für den Open Core das jetzige Orchesterprobensaal reservieren können. Und das ist toll für das Gesamttheater Magdeburg.
4: Derzeit laufen noch die vorbereitenden Arbeiten auf dem Gelände. Im Winter soll dann mit den eigentlichen Bauarbeiten begonnen werden. Nach der vollständigen Entkernung des Gebäudes können im Frühjahr schon die Arbeiten an Fassade, Dach und der Lüftungsanlage erfolgen, mit dem Plan zur Fertigstellung innerhalb der nächsten 2 Jahre und in Betriebnahme zur Spielzeit 28/29.
6: Magdeburger Dom, Südseite. Da oben, direkt neben dem Südturm, herrscht reger Flugbetrieb. Und auch wenn um den Dom eigentlich Flugverbotszone für Drohnen ist, sind sicher auch ein paar Drohnen dabei. Denn hier, hinter dieser Öffnung im Wimperk, befindet sich die Anflugzone für etwa 160.000 fleißige Bienchen und auch ein paar faule Drohnen, die hier oben ihr Zuhause haben. Mirko Hubert hat die 4 Bienenstöcke unter vielen Mühen hier hochgebracht und muss sie auch jedes Mal zur Ernte auch wieder runterschaffen, sodass sich die Frage aufdrängt, wieso man auf die Idee kommt, hier oben Bienen anzusiedeln.
7: Der Magdeburger Domförderverein ist mit der Idee an unseren Imkerverein getreten, an unseren Vorstand. Der Vorstand hat es bei der Imkertreff weitergeleitet. Ja, hat ihn gefragt, wer es möchte, und ich habe mich gemeldet und fand die Idee eigentlich interessant.
6: Mirko Hubert könnte man als Stadtimker bezeichnen, denn er hat in Magdeburg noch weitere Bienenvölker stehen, wobei der Standort hier oben natürlich eine besondere Bedeutung hat. Denn wer kann schon von sich sagen, dass er im Dom Bienen für sich arbeiten lässt? Dementsprechend groß das Medieninteresse, als der Domförderverein dazu einlud, sich diesen Standort einmal anzusehen. Denn aktuell kommt der Frühjahrshonig in den Verkauf.
7: Im Frühjahr blühen halt andere Blüten als im Sommer. Und dadurch ist er dann halt diesmal so cremig. Diese Charge ist halt ein cremiger Honig, der Frühtracht. Und der Sommer ist dann ein flüssiger Honig, der dann wahrscheinlich länger Zeit noch flüssig bleibt.
6: Die Bienen schwärmen etwa 3 Kilometer im Umkreis um diesen Standort aus, was bedeutet, dass zum Beispiel die Bäume in der Hegelstraße oder auch auf dem Fürstenwall angeflogen werden. Sodass man sich fragt, wie ist es denn mit der Schadstoffbelastung des Honigs?
7: Generell ist er eigentlich weniger belastet, dadurch, dass der weniger Pestizide eingesetzt werden und dadurch halt der Nektar an sich von der Blüte schon mal weniger belastet ist. Und die Bienen haben ein eigenes Reinigungssystem, dass sie im Flug Schadstoffe schon aussortieren, bevor der Nektar dann in den Stock reinkommt.
6: Zwischen 40 und 50 Kilogramm Honig kann je Volk pro Saison geerntet werden. Honig, den man ab sofort hier am Verkaufstresen im Dom erstehen kann. Das kleine Glas kostet 5,60 Euro. Und nach dem Abzug der Kosten des Imkers kommt der Reinerlös dem Domförderverein zugute, was ihm hilft, seine Arbeit zu finanzieren.
4: Ein Quartier für Halle. Diesen Untertitel trägt ein Bauprojekt im hallischen Stadtteil Frei im Felde, in das der Privatinvestor Easy Home knapp 23 Millionen Euro investiert, um auf der langzeitlich brachliegenden Fläche in der Reideburger Straße ein nachhaltiges Wohnquartier in direkter Angrenzung an den Bürgerpark Freifeld zu schaffen. Gemeinsam mit dem Beigeordneten für Stadtentwicklung René Rebensdorf und Staatssekretär Sven Haller wurde am Mittwoch der symbolische Spatenstich für den ersten Neubaukomplex gesetzt, der das Wohnangebot im Stadtgebiet schon bald um 30 neue und hochmoderne Mieteinheiten auf rund 1720 Quadratmeter Gesamtwohnfläche ergänzen soll.
8: Mit Raumgrößen oder Wohnflächen von 30 bis ca. 76 Quadratmeter bunt gemixt, dass wir auch den Mix haben von den Mietern von jung bis alt und auch die Alten, wie gesagt, oder die ältere Generation kann sich gut eingliedern über den Aufzug dann, dass man wirklich die ganzen Wohnungen barrierearm erreichen kann.
4: Neben der barrierearmen Bauweise soll es sich bei der Immobilie zudem um einen möglichst klimafreundlichen Neubau handeln, dank Beheizung durch Luft-Wasser-Wärmepumpen und hauseigener Photovoltaikanlagen auf den Dächern. Schon Ende 2027 möchte man die neuen Wohnungen in diesem Komplex fertiggestellt haben und für die Miete zur Verfügung stellen.
8: Der eigentliche Baustart war so gesehen schon hinten auf dem Areal. Wir haben die Lagerhalle bzw. den Holzhandelhof schon abgebrochen. Und tatsächlich wird es jetzt im Anschluss mit dem Bagger, der im Hintergrund zu sehen ist, auch losgehen. Ab Montag wird hier die Straßensperrung erfolgen und dann gehen die Arbeiten sukzessive voran. Mit dem Tiefbau und dann entsprechend auch mit dem Hochbau.
4: 71 neue Wohnungen werden letztendlich im Rahmen des gesamten Bauprojekts im Bürgerparkquartier entstehen, dessen Fertigstellung für Ende 2029 geplant ist. Mehrere Bestandsobjekte auf dem Areal sollen zudem aufwendig saniert werden, mit besonderem Fokus auf der Restaurierung historischer Details an den Wänden und Decken der Treppenhäuser. Weiterhin könnte das benachbarte Schlachthofgebäude, das direkt an das aktuelle Bauprojekt angrenzt und bekanntlich ebenfalls in ein modernes Wohn- und Mischquartier verwandelt werden soll, eine ideale Ergänzung zum Bürgerparkquartier darstellen. Erste Gespräche mit dem Eigentümer wurden diesbezüglich bereits geführt.
6: Große Infrastrukturmaßnahmen in und um Schönebeck herum verlangen unbedingt nach der Präsenz des Oberbürgermeisters. So auch hier im Tierpark auf dem Bierer Berg, bei dem sich die Stadt Schönebeck Mühe gibt, das kleine Naherholungsgebiet für die Bürger kostenlos zugänglich zu machen. Diesmal ging es um eine echte Rennstrecke, die freigegeben werden sollte. Eine Rennstrecke, auf die besonders die extra eingeladenen Kinder hier schon warteten. Denn gleich sollte der Oberbürgermeister eine Murmelbahn ihrer Bestimmung übergeben.
9: Ich konnte mir da auch schwer was vorstellen, aber es gab Mitarbeiter hier, die Idee von auswärts mitbrachten, die das woanders gesehen haben. Und wir immer bestrebt sind, auch unseren Bierer Berg hier zu attraktivieren. Und dann haben wir uns das überlegt, haben uns das mal angeschaut und ich glaube, das Ergebnis ist wirklich gut geworden in Ergänzung hier zum Spielplatz. Ich kann hier gut hochkommen mit meinen Kindern, kann Tiere mir anschauen, kann einen schönen Tag verleben und eben auch wunderbar spielen mit den Kindern. Und da zählt jetzt eine Murmelbahn mit dazu.
6: Für 2 Euro bekommt man hier am Automaten keinen Kaugummi, sondern eine schön gedrechselte Holzmurmel, mit der man dann die verschiedenen Rennstrecken entdecken kann. Die Kindergartengruppe übernahm sofort die Initiative und probierte alle Wege aus, die die Kugel hier nehmen kann. Es sind ihrer 7 mit unterschiedlichsten Schwierigkeitsgraden und Streckenverläufen. Und nach dem Einwurf der Murmel übernimmt die Schwerkraft den weiteren Verlauf. Da heißt es schnell sein, um die Kugel am Ausgang wieder einzusammeln, oder Eltern und Großeltern übernehmen den Rücktransport. Aber ein Großteil des Spaßes besteht darin, der Kugel hinterher zu rennen, um sie gleich wieder auf die Reise zu schicken.
9: 110.000 Euro sind so etwa zusammengekommen. Das soll aber noch nicht das Ende sein. Wir wollen mal schauen, das ist der Anfang. Man kann diese Murmelbahn auch erweitern. Die ist auch schon so angelegt, dass wir da vielleicht noch mal ein Stück dran kriegen, um hier noch eine große Murmelbahn zu kriegen. Und ja, vielleicht noch mehr Menschen, die wir hier oben glücklich machen können.
6: Die Murmel darf man natürlich behalten und mit nach Hause nehmen. Vielleicht, um sich dort eine eigene Murmelbahn zu bauen oder sie beim nächsten Mal wieder mitzubringen.

0: Mal ganz unabhängig davon, ob sich die Angebetete über so eine Collage freut. Dafür braucht man lediglich eine Reihe von Tageszeitungen, so wie zum Beispiel diese hier, und entsprechend Geduld. Das ist Mustapha Boudjadine, ein renommierter algerisch-französischer Künstler, Maler, Designer und Hochschullehrer, und der hat beim Thema Collage einen wesentlich anspruchsvolleren Ansatz. Denn wenn Sie solche Porträts wie das hier von Albert Einstein aus Zeitungsschnipseln zusammensetzen wollen, dann brauchen Sie die in Farbe gedruckten Hochglanzmagazine, die Konsumwelt in ihren schillernden Farben propagieren. Mustapha Boudjadine wählt also ganz bewusst für seine Collagen dieses Material. Er zerreißt nach eigenen Angaben die Hochglanz- und Boussouagen-Pressemagazine mit Wut, um aus den Schnipseln die Porträts von Rebellen, Revolutionären und Unterdrückten neu zusammenzusetzen.
1: Bonne question.
2: Ich möchte den Randgruppen in unserer Gesellschaft Gesicht und Stimme geben, Revolutionären, schwarzen Frauen oder den Sinti und Roma. Über sie wird wenig berichtet. Ihr Schicksal ist in der Gesellschaft nicht wichtig und darauf will ich mit meiner Arbeit hinweisen. Ich sehe mich als Teil der linken Kultur in Frankreich. Von uns gibt es leider nicht so viele und deshalb sehe ich meine Arbeit auch als wichtig an. Die meisten Arbeiten hier in der Ausstellung stammen aus einer Serie, mit denen ich den amerikanischen Imperialismus anprangern wollte.
1: Par contre, les écrivains, les romanciers, il y en a plus que les plasticiens.
0: Mustapha Boudjadine, Jahrgang 1952, wurde in Algerien geboren. Seine Jugend geprägt vom Unabhängigkeitskrieg. Er studierte in Algier Kunst mit einem Stipendium in Paris weiter und ging nach erfolgreichem Abschluss als Hochschullehrer an seine alte Kunstschule in Algier zurück. Islamische Fundamentalisten vertrieben ihn aus Algerien. In Paris arbeitete er fast 3 Jahrzehnte lang als Layouter und Grafiker für die Tageszeitung Le Humanité, das historische Zentralorgan der Kommunistischen Partei Frankreichs, und zementierte so seine Rolle als

0: Sie müssen schon Künstler präsentieren oder von Künstlern gemacht sein, die einen Namen haben, die auch international bekannt sein dürfen. Da waren auch Künstler dabei mit Preisen und so weiter. Und die aber irgendwie dazu passen zu den politischen Auseinandersetzungen, die es bei uns im Land gibt und international. Die haben schon einen politischen Bezug, ja.
1: Mustafa Bujardins Arbeiten wurden international ausgestellt und weltweit beachtet. Hier in der Stadtbibliothek Magdeburg sind Reproduktionen zu sehen. In Originalgröße ist genau zu erkennen, mit welcher Akribie die kleinen Schnipsel zu einem plastisch wirkenden Eindruck zusammengesetzt sind. Woher bekommt der Künstler die vielen dafür notwendigen Zeitungen?
2: Dazu kann ich sagen, ich habe keine Zeitungsabonnements. Die Magazine bekomme ich geschenkt.
1: Widerständige Collagen, so heißt die Ausstellung in der Stadtbibliothek. Dazu ist ein kleines informelles Heft erschienen und bis zum 30. September kann man sich das Ganze zu den regulären Öffnungszeiten ansehen.

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0: Der Wahlsonntag in Sachsen-Anhalt begann wie immer mit der Öffnung der Wahllokale und schon zur Mittagszeit zeichnete sich eine außergewöhnlich hohe Wahlbeteiligung ab. Mit dem Beginn der Stimmauszählung, hier gefilmt im Barleben, stand fest, dass 77,8% der zur Wahl Aufgerufenen der Aufforderung auch nachkamen. Fast 18% mehr als bei der letzten Landtagswahl vor 5 Jahren. Der Schwerpunkt der Berichterstattung war auch dieses Mal aus dem Landtag in die Magdeburger Messehallen verlegt worden. Rund um die großen Studioeinbauten von ARD und ZDF versammelten sich die anderen Medien und in den Gängen versuchten Kamerateams und Fotografen wenigstens ein paar Bilder von den Spitzenkandidaten zu erhaschen, die im eiligen Tross von Studio zu Studio geschafft wurden. Als erste war AfD-Chefin Alice Weidel vor Ort, um im ZDF-Studio live die erste Prognose zu kommentieren. Denn bevor die Auszählung der Stimmzettel begann, konnte bereits kurz nach dem Schließen der Wahllokale die Forschungsgruppe Wahlen des ZDF eine erste Prognose abgeben. Und diese zeigte bereits zu einem Zeitpunkt, als noch kein einziger Wahlzettel registriert war, das nahezu korrekte Endergebnis. 44% sollte demnach die AfD erreichen. 43,8% für diese Partei vermeldete die Landeswahlleitung als vorläufiges amtliches Endergebnis. Bundeskanzler Friedrich Merz wollte bekanntlich unter seiner Regierung die AfD halbieren, nur leider schaffte er das nur für seine eigene Partei, denn mit 17,2% der Stimmen büßte die CDU fast 20% gegenüber der Landtagswahl 2021 ein. Ein eindeutiges Indiz dafür, dass der Landtagswahlkampf fast ausschließlich von der Bundespolitik überlagert war.
1: Die Landesregierung wurde heute abgewählt, im Übrigen auch die Bundesregierung, weil die Themen, mit denen wir im Wahlkampf konfrontiert waren, das waren überwiegend Bundesthemen. Und wir reden doch nicht wirklich über Reformen, sondern komplett über Sozialkürzungen. Und das ist bei den Menschen angekommen, nicht zuletzt die Debatte um die Rente mit 63. Die Menschen haben verstanden, dass sie nicht Unterstützung aus Berlin zu erwarten haben und deswegen haben sie sich heute entschieden. Das heißt, es ist umso dringender, dass wir schnell Abhilfe schaffen und schnell Angebote machen, damit Menschen verstehen, Demokratie ist für sie ein hoher Wert und wir bemühen uns, sie wieder zurückzugewinnen.
0: So Eva von Angern, Spitzenkandidatin der Partei Die Linke, die allerdings auch herbe Verluste hinnehmen musste. So sahen die Demoskopien.

0: oben die Partei vor der Wahl noch über 13%. Am Ende waren es nicht einmal mehr 9% der Wähler, die sich für die Programmatik der Linken begeistern konnten. Etwas besser lief es für die SPD, die sich im Vergleich zur Wahl 2021 aber nur gerade mal um 1% verbessern konnte. Spitzenkandidat Willingmann freute sich aber besonders darüber, nicht an der vorhergesagten 5%-Hürde gescheitert zu sein. Das passierte jedoch der FDP, die im Vergleich zu 2021 fast 4% einbüßte und mit 2,6% Anteil an den Zweitstimmen wieder in der außerparlamentarischen Opposition verschwinden wird, wie zuletzt 2011 und 2016. Die Grünen sind seit 2011 wieder im Landtag vertreten, immer gerade so die 5%-Hürde überwindend. Und für diese Wahl sahen die Demoskopen die Partei lange daran scheitern. Doch im Endspurt gelang es Spitzenkandidatin Ciborra Seidlitz, die grünen Wähler zu aktivieren, sodass sie mit nahezu 9% der Zweitstimmen ihr bestes Ergebnis seit langem einfuhren. Sie profitierten offensichtlich von taktisch Wählenden, denn bei den Erststimmen konnte die Partei nur 3,5% erreichen. Bleibt zum Schluss bei den Wahlergebnissen der Blick auf das BSW. Diese Partei hatte lange sorgenvoll auf die 5%-Hürde geblickt. Nach der Auszählung aller Stimmen nahm man diese aber mit 5,3% und ist aber so zukünftig im Landtag vertreten. Wie lange allerdings ist fraglich, denn die Sitzverteilung lässt nicht wirklich eine stabile Regierung erwarten. So hat die AfD ihr Wahlziel der absoluten Mehrheit verfehlt und es scheint sehr schwierig, die anderen Parteien unter einem Ministerpräsidenten Sven Schulze zu einer Koalitions- oder gar Minderheitsregierung zu vereinen. So könnte das BSW, wie von Wagenknecht schon angedeutet, durchaus einer AfD-Regierung beispringen oder es gibt sogar CDU-Abgeordnete, die Siegmund zum Ministerpräsidenten wählen würden, was allerdings mindestens die Abwahl von Sven Schulze als CDU-Parteichef in Sachsen-Anhalt voraussetzen dürfte. Siegmund hat jedenfalls solche Angebote schon mal offenbart.
1: Ich sage, ich bleibe meiner Linie treu. Wir als AfD werden unserer Linie treu bleiben. Wir möchten nicht so werden wie die CDU, die vor dem Wahlkampf genau das Gegenteil von dem angekündigt hat, was sie nach der Wahl macht. Wir möchten es alleine machen und wir werden es alleine machen, weil ich diesen Partner aktuell nicht sehe. Sollte sich das ändern, mir ist es wichtig, dass wir eine stabile Mehrheit haben, mit denen wir unsere Grundposition durchbekommen. Das ist das ganz Entscheidende. Und ob es jetzt in den nächsten Tagen einzelne Persönlichkeiten gibt, die vielleicht doch nochmal ein bisschen Restliebe zu ihrem Land irgendwo im Herzen entdecken und sehen, das geht nur mit einer starken AfD, sieht man ja heute wieder, dann ist das auch in Ordnung. Dann müssen wir darüber sprechen, dann werden wir uns diese Position angucken. Kann ich aber aktuell nicht sagen, weil ich nicht weiß, wer das sein soll.
2: Und Sie haben also nicht im Vorfeld mal die Fühler ausgestreckt?
1: Das hat ja nichts damit zu tun, dass es dann nachher wirklich jetzt ernst wird. Also ich bin mal gespannt, wer dann auch genau das vielleicht umsetzt, was er vielleicht vorher mal großspurig verkündet hat. Das werden wir jetzt alles in den nächsten Tagen sehen, wie viele Leute es hier wirklich ernst mit Deutschland meinen, weil das ist ja ein ganz...
2: BSW vielleicht?
1: Da gilt das Gleiche. Aber eins ist für mich entscheidend. Ich werde hier keine ideologischen Spielchen machen für irgendwelche Machtoptionen. Also keine Tolerierungen, keine Minderheitsregierungen. Das wird es mit mir als Ulrich Siegmund nicht geben, weil für mich ist Vertrauen wahnsinnig wichtig. Ich möchte, dass die Menschen, die heute diesen Wahlerfolg möglich gemacht haben, auch weiterhin in mich als Person und in unser Team vertrauen können. Und deswegen gibt es für mich keine Tolerierung durch irgendwen auch immer, mit denen ich dann die entscheidenden Positionen, die ich ändern muss, damit unser Land wieder auf den Weg des Erfolges zurückkommt, hier irgendwie aufweichen muss. Das wird es mit mir nicht geben.
0: Der neue Landtag wird Anfang Oktober erstmalig zusammentreten. Bis dahin dürfte in den Parteizentralen heftig um eine Regierungsbildung gerungen werden. Solange bleibt die alte Regierung im Amt. Und sollte es nicht gelingen, eine Einigung herbeizuführen, dann wurde auch schon das Wort Neuwahlen in den Raum gestellt.

Gute Musik, gutes Wetter und vor allem jede Menge gute Laune wurden am Wochenende auf den Elbwiesen geboten, die von Freitag bis Sonntag bereits zum 7. Mal als Veranstaltungsort für das Kulturbrücke-Festival dienten. Wie schon in den vorherigen Jahren lockte das Areal seitens der Hubbrücke wieder mit einem vielfältigen Programm für die ganze Familie, ganz ohne Eintrittsgelder, wobei Spenden natürlich gerne gesehen waren. Auf insgesamt 3 Bühnen wurde den Besuchern eine bunte Mischung an Podiumsdiskussionen, Lesungen und Impro-Theater geboten, sowie eine Vielzahl an musikalischen Darbietungen, die zum Mitsingen und Mitklatschen verleiteten, wie die Potsdamer Band Busy Dreams, die den Besuchern am Sonntagnachmittag mit ihrem Funky-Indie-Pop einheizten.

0: Mehr als 15 Musik-Acts aller möglichen Genres konnten an den drei Tagen mit ihren Klängen begeistern. Und wem nicht nach Tanzen zumute war, der entspannte sich stattdessen auf den umliegenden Strandliegen oder Hängematten und genoss das kulinarische Angebot samt Wöhner, also veganem Döner, Burger, Fritten, Waffeln, Eis und Co. Neben dem Bühnenprogramm warteten zudem Infostände verschiedener Magdeburger Vereine und Verbände auf interessierte Besucher und eine Vielzahl an Mitmachangeboten und Workshops luden sowohl große als auch kleine Festivalgänger zum Ausprobieren ein, darunter diverse Tanzkurse, Yoga oder Luftakrobatik, Bogenschießen, Siebdruck und noch vieles mehr. Auch Magdeburger Kind Laura Nahr, für die manch einer vielleicht zuletzt beim Vorentscheid für den Eurovision Song Contest mitfieberte, fand in diesem Jahr wieder ihren Weg auf die Bühne des Kulturbrücke-Festivals.
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0: 2020 feierte sie hier mit ihrer Performance auf den Elbwiesen ihr Festivaldebüt, damals noch im Duo mit Christian Hirschfeld. Im Jahr darauf dann der erste Soloauftritt beim Festival, so wie sie auch an diesem Sonntag wieder das Magdeburger Publikum begeistern konnte.

0: Mit der Errichtung eines Batteriespeichers am Umspannwerk Roßlau realisieren die DVV Stadtwerke Dessau und die NVAM-Gruppe in gemeinsamer Kooperation ein zukunftsweisendes Infrastrukturprojekt für die Energiewende in der Region. Dafür wurde am 24. August der symbolische Spatenstich gesetzt. Die Energiewende lebt davon, dass in den vergangenen Jahren ein hoher Zubau an erneuerbaren Energien stattgefunden hat. Doch Wind und Sonne liefern nicht immer dann Strom, wenn er gerade gebraucht wird.
1: Wir haben aktuell die Situation, dass 58% unseres Energieverbrauches bereits aus Erneuerbaren kommen. Jetzt wissen wir allerdings auch, Erneuerbare, gerade Solar, tagsüber, Wind bläst auch nicht immer. Das heißt, wir brauchen etwas, um diese Energie zu vergleichmäßigen, damit der entsprechende Nachfrage dann auch immer dann gedeckt werden kann, wenn sie entsteht. Und genau da spielen jetzt Batteriespeicher im System eine herausragende Rolle. Die speichern die grüne Energie ein, wenn sie entsteht, aber nicht abgenommen werden kann, und speichern aus, wenn sie abgenommen werden kann. Gleich mehrere Vorteile für den Verbraucher. Es wird günstiger für alle, weil das Netz davon profitiert. Die Versorgungssicherheit nimmt zu und wir können tatsächlich an dieser Stelle eben noch mehr erneuerbare Energien ins Netz bringen. Und das macht uns auch unabhängiger von den Krisen, die wir augenblicklich erleben.
0: Der Großbatteriespeicher ist ein wichtiges Signal für Dessau-Roßlau und die gesamte Region. Da die Stromerzeugung aus Wind und Sonne wetterbedingt schwankt, gewinnen leistungsfähige Speicherlösungen zunehmend an Bedeutung. Ein solches Projekt kann jedoch nur durch Partnerschaft und Unterstützung umgesetzt werden.
2: Ja, es ist eine ganz tolle Sache, dass wir hier unterschiedliche Kompetenzen zusammenführen. Wir sind lokal stark verankert, wir haben lokal die Infrastruktur, wir haben lokal das Know-how und verschiedene andere Aspekte. Und die NVAM-Gruppe ist, ja, man kann sagen, ein befreundetes Unternehmen schon seit vielen, vielen Jahren. Und die sind natürlich stark auch in Börsengeschäften, in der Vermarktung des Stromes. Weil den Strom, den wir einspeisen und wieder ausspeisen, der muss natürlich am Markt platziert werden. Das erfordert große Handelssysteme, das erfordert schnelle Zugänge. Und da macht es einfach Sinn, wenn wir Kompetenzen bündeln. So muss nicht jeder Partner die kompletten Infrastrukturmaßnahmen selbstständig treffen. Also eine sogenannte Win-Win-Situation.
1: Unser Unternehmen bringt die ganze technische Expertise mit. Wir haben bereits Energiespeicher gebaut. In Elsteraue, nicht weit von hier, steht einer schon im Betrieb. Weitere Batterieprojekte entwickeln wir gerade. Und das beginnt mit dem Start, Genehmigungsverfahren. Wie kriegt man sowas auf die Spur? Das geht weiter in der ganzen Phase, wenn gebaut wird, mit der Kompetenz rund um Bau. Und am Ende geht es auch darum, diese Flexibilitäten dann auch entsprechend zu vermarkten. Da wird auch die NVAM-Gruppe die zentrale Rolle spielen.
0: Das Projekt unterstreicht die Bedeutung moderner Speichertechnologien für das Gelingen der Energiewende in Mitteldeutschland. Rein kapazitätsbezogen kann die Anlage den Tagesbedarf von rund 4.500 Haushalten abdecken. Für die Kunden der Stadtwerke stellt sich dabei auch die Frage, kann sich der Batteriespeicher langfristig positiv auf die Strompreise auswirken?
2: Also es gibt keine 1-zu-1-Korrelation, das muss man ganz, ganz deutlich sagen. Wir sehen natürlich einige Unwuchten im Energiesystem in Deutschland. Das hat auch Auswirkungen auf Netzentgelte. Es müssen viele Netze gebaut werden, Infrastrukturmaßnahmen sind teuer etc. pp. Und durch Batteriespeicher kann man den Netzausbau natürlich etwas kletten und damit im Idealfall auch die Netzentgelte stabiler halten, als sie ohne wären. Und wir sehen das hier direkt, wir stehen hier neben unserem Umspannwerk. Wir haben hier kurze Wege, kurze Installationen. Auch das führt natürlich zu Preiseffizienzen.
0: Der Baustart für den Batteriespeicher am Umspannwerk Roßlau ist für Ende dieses Jahres geplant. Die Inbetriebnahme soll bis Ende 2027 erfolgen.
3: Insgesamt 8 Informationstafeln zieren seit Montag den Bereich in Rezeptionsnähe im Magdeburger City-Carré mit besonderer Anlehnung an den 8. September. Warum der Fokus auf die Zahl 8? Das hat den Hintergrund, dass es sich hierbei um den Weltalphabetisierungstag handelt, der erstmalig am 8. September 1967 von der UNESCO ausgerufen wurde und seitdem jährlich begangen wird, um weltweit auf das Problem Analphabetismus und fehlende Grundbildung in der Bevölkerung aufmerksam zu machen. In diesem Rahmen entwarf die Fach- und Koordinierungsstelle Alphabetisierung und Grundbildung eine besondere Ausstellung, die noch bis Freitag im Kaufhaus besichtigt werden kann. Anhand eines Fallbeispiels soll sie verdeutlichen, mit welchen Herausforderungen ein großer Teil der Bevölkerung täglich zu kämpfen hat. Auf bundesweiter Ebene sind es bis zu 6,2 Millionen Menschen, die teilweise schon mit dem Aneinanderreihen einzelner Buchstaben ihre Schwierigkeiten haben, davon 180 bis 200.000 Sachsen-Anhalter. Andere Betroffene können einzelne Worte und auch Sätze lesen, haben aber wiederum das Problem, längere Texte nicht gut verstehen zu können, wodurch ihnen oft wichtige Inhalte in verschiedenen Alltagssituationen verschlossen bleiben.
4: Dann verstehe ich vielleicht nicht meinen Mietvertrag, ich kann meinem Kind keine Gute-Nacht-Geschichte vorlesen. Ich verstehe eine Arbeitsanweisung womöglich nicht richtig, das ist dann höchst sicherheitsrelevant. Oder wenn Sie zum Beispiel an gestern denken, auch Menschen, die beispielsweise eingeschränkt lesen und schreiben können, auch die haben ein Wahlrecht. Und je besser die Bescheid wissen und sich selbst informieren können, desto eher wählen sie das, worauf sie wirklich Lust haben. Und nicht nur das, wo vielleicht der Nachbar schon sein Kreuz gemacht hat oder so. Ne, genau. Also am Ende sprechen wir über Teilhabe, wir sprechen über ganz verschiedene Lebensbereiche, ausgehend vom Lesen und Schreiben und dann eben in den Bereich Grundbildung.
3: Diese Grundbildung, die übrigens nicht nur das Lesen und Schreiben beinhaltet, sondern auch soziale Kompetenzen, Grundfähigkeiten im IT-Bereich sowie ein grundlegendes Verständnis von Gesundheit und Finanzen, möchte man mithilfe von Kursen in sogenannten Grundbildungszentren vermitteln. Rund 20 Millionen Euro stellte das Bildungsministerium für die Förderung dieser Einrichtungen zur Verfügung, von denen somit insgesamt 8 in Sachsen-Anhalt etabliert werden konnten.
4: Also jetzt hat gerade das letzte im Landkreis Harz in Halberstadt eröffnet. Und zu Beginn der Förderung war vom Bundesministerium die 8 auch die Zielzahl. Also 8 sollten es werden in den Regionen. Dafür wurde Sachsen-Anhalt aufgeteilt in verschiedene Regionen, dass jede Region bestmöglich versorgt ist. Genau, und die haben wir jetzt fertig zum Ende der Alpha-Dekade auch, die auch mit Ablauf des Jahres dann endet. Dann haben wir dieses ganz große Ziel erreicht.
3: Interessierte können sich jederzeit telefonisch oder per E-Mail bei den Einrichtungen oder bei der Koordinierungsstelle melden oder auch einfach persönlich in den Grundbildungszentren vorbeischauen. Um möglichst vielen Menschen helfen zu können, sind die Bildungsangebote zudem darauf ausgelegt, sich an den Bedarf und das Zeitmanagement der Betroffenen anzupassen, denn wie bereits erwähnt, ist trotz ihrer Einschränkungen ein großer Anteil von ihnen beruflich tätig.
4: Sie sind überwiegend, nicht ausschließlich, aber überwiegend in einfacheren Tätigkeiten. Und die laufen natürlich Gefahr, je mehr Automatisierungen es gibt oder je mehr künstliche Intelligenz übernimmt, dass solche Einfachtätigkeiten mehr und mehr abgebaut werden. Und dann ist die Frage, was machen wir dann mit diesen Menschen? Die würden ja total gern arbeiten, aber eben nicht mit Schrift und Sprache. Und deswegen wäre jetzt der passende Zeitpunkt zu sagen, nochmal eine Qualifizierung in Angriff zu nehmen, sich sicherer zu fühlen, nicht nur fürs Berufsleben, sondern generell für alle alltäglichen Dinge, damit wir diese Menschen bestmöglich integrieren und sie nicht Gefahr laufen, abgehängt zu werden, gerade im beruflichen Bereich.
3: Vor allem die Überwindung des Schamgefühls spielt hier eine wichtige Rolle, weshalb Aktionen wie die Ausstellung im Kaufhaus hauptsächlich darauf ausgerichtet sind, die Menschen im Umfeld der Betroffenen zu diesem Thema zu sensibilisieren und ihre Freunde, Familienmitglieder oder Bekannten dazu zu ermutigen, sich die nötige Hilfe zu suchen. Mit dem langfristigen Ziel, die Zahl der Betroffenen in Zukunft hoffentlich dauerhaft zu senken.
5: Bedenkt man, wie viele Fotos wie möglich auf den ungezählten Smartphones in den Taschen unserer Mitmenschen zu finden wären, steht die Frage, wann wird aus einem Foto Kunst? Ist es, wenn aus Schwarz-Weiß Farbe wird? Oder wenn aus analogen Bildern digitale werden? Diese Frage wird gerade im Kunstmuseum Magdeburg beantwortet, denn am Mittwochabend wird die Ausstellung Farbe und Gebiet mit Fotografien von Professor Joachim Brohm eröffnet. Joachim Brohm, Jahrgang 1955, geboren in einer Kleinstadt in Nordrhein-Westfalen, studierte von 1977 bis 1983 visuelle Kommunikation an der Folkwang-Schule in Essen. Bleibt die Frage, wann wird ein Foto Kunst?
6: Naja, ich versuche es mal mit den Arbeiten zu beantworten, die Joachim Brohm hier in der Ausstellung zeigt, es wird dann zur Kunst, wenn ein Konzept dahinter ist und wenn man das Konzept auch vermitteln kann. Joachim Brohm macht ja seine Fotos auch tatsächlich immer und überall, aber bei ihm ist die Serie das Prinzip. Und die Serie heißt, es gibt ein Thema, unter das sich die Fotos dann ordnen. Und wenn wir gleich die größte Serie anschauen, Areal, die er über 10 Jahre auf einem ganz kleinen Gebiet, einem kleinen Industrieareal in München gemacht hat, dann sieht man schon, was das Konzept ist. Dieses genaue Hinschauen, jedes Bild ist so komponiert, dass es wirklich als Bild funktioniert.
5: Zu Beginn seiner Zeit als Fotograf waren Fotos, die Kunst sein wollten, schwarz-weiß. Beeinflusst von nordamerikanischen Fotografen, die den topografischen Bildstil entwickelten, setzte Joachim Brohm auf Farbe im Bild. Das war damals revolutionär, denn Farbfotografie war entweder Werbung oder aber Amateuren vorbehalten. Die zweite Veränderung für die Fotografie war der Wechsel vom analogen Film, Brohm nutzte Mittelformatkameras, hin zum digitalen. Beide Wandel hat der Künstler miterlebt und selber mitgestaltet. Und deshalb gehört Joachim Brohm verdientermaßen zu den bedeutendsten Fotografen unserer Zeit.
6: Es geht um seinen Blick, um den ganz persönlichen Blick und es geht bei ihm immer um die Farbe. Und diese Transformation des Schwarz-Weiß-Bildes in die Farbe, schon richtig, erst ist die Kunstfotografie schwarz-weiß, dann kann man immer das Reale ganz besonders zurückdrängen. Und plötzlich ist diese Realität, die die Farbe mit in das Bild bringt, wichtig für ihn. Also er drängt es nicht zurück, sondern deshalb auch der Titel dieser Ausstellung, Farbe und Gebiet. Die Farbe wird so fulminant wichtig und das bedeutet aber in der Fotografie, dass man dann auch ganz genau gucken muss, wie verhält sich die Farbe im Bild. Dann braucht man plötzlich eine Konzeption. Da ist das Rot, da ist das Blau, da ist das Grün. Plötzlich hat es etwas von Malerei auch. Also dann werden Fotografien auch kriegen so einen malerischen Aspekt dadurch, dass die Farbe plötzlich eine große Rolle spielt.
5: Mit der Ausstellung, die bis zum 31. Januar nächsten Jahres zu sehen sein wird, zeigt das Kunstmuseum Magdeburg einen wichtigen Künstler, Fotografen und Hochschullehrer, der lange Zeit auch als Rektor der Leipziger Hochschule für Grafik und Buchkunst gearbeitet hat. Und darauf kann man hier sehr stolz sein.
6: Naja, wir sind auf was ganz anderes stolz. Er hat uns nämlich diese riesengroße Serie Areal für die Sammlung des Museums geschenkt, die wir auch zeigen. Und das ist fantastisch.
5: Und damit ist die Sammlung des Klosters unserer lieben Frauen über 300 Arbeiten reicher. Und das ist ein wirklicher Grund zur Freude.
7: Ziemlich genau vor 8 Jahren, am 28. August 2018, lud die Tourismusinitiative Südharz-Kyffhäuser, zu der auch der Stolberger Hotelier Ritter von Kemsky gehörte, zu einer Bürgerversammlung ein mit dem Thema »Wie weiter mit der Thürergrotte?« Mehr als 700 Interessierte kamen zu der Veranstaltung und fast alle von ihnen, um die von der Gemeinde Südharz wegen zu hoher Kosten angedachte Schließung des Freizeitbades zu verhindern. Das 1998 eröffnete Hallenbad mit Spa-Bereich war tatsächlich in die Jahre gekommen und stark sanierungsbedürftig. Nach langem Ringen beschloss der Gemeinderat jedoch ein Jahr später, das Bad zu erhalten und Fördermittel beim Bund zu beantragen, berichtete der heutige Bürgermeister der Gemeinde Südharz, Peter Kohl, kurz vorm symbolischen Banddurchschnitt zur Neueröffnung der Thürergrotte am 19. August 2026. Dabei erwähnte er namentlich den damaligen Gemeinderat Ritter von Kemsky, der sich direkt in Berlin erfolgreich für den Erhalt von Fördermitteln einsetzte. Während seiner kleinen Ansprache betonte er, dass die jahrelange Sanierungsphase nicht nur Corona geschuldet war, sondern tatsächlich extremen Baumängeln, die grundhaft beseitigt werden mussten. Nun war es also soweit und hunderte Badegäste, längst nicht nur aus Stolberg, warteten auf Einlass. Den Banddurchschnitt erledigte Herr Kohl schließlich gemeinsam mit seinem Bauamtsleiter Björn Schade, der sich während der Sanierung ganz besonders engagiert hatte. So nutzte auch Helga Rummel, Ortsbürgermeisterin von Rottleberode, die Gelegenheit, ihm an diesem besonderen Tag für seinen unermüdlichen Einsatz zu danken. Genauso wie seinem Stellvertreter Matthias Dietrich und dem Bauhofleiter der Gemeinde Südharz, Florian Recke. Und dann gab es kein Halten mehr, strömten die Badefreudigen in das neue Freizeitbad, wie es sich nennt. Manchen Stolbergern kam das vor wie ein Wunder, nachdem sie das Gebäude so viele Jahre ungenutzt und geschlossen gesehen hatten. Aus Rottleberode waren die Schwestern Emilia und Frieda mit ihren Eltern angereist. Sie wollen jetzt öfters zum Baden nach Stolberg kommen. Und auch Herr Schade befand sich im Gedränge, doch er brauchte jetzt erst einmal ein paar ruhige Minuten, um sich zu fassen.
8: Sind Sie glücklich?
9: Ich bin sehr glücklich. Ich bin sehr glücklich, emotional angefasst, bin ich ganz ehrlich. Nach der langen Zeit jetzt sagen zu können, dass wir es geschafft haben. Die Thüringer Grotte im Bestand mit dem Neuen zu verbinden, war nicht ganz einfach. Wir haben es geschafft. Es gibt einige Highlights, die wir selber konzipiert haben, zum Beispiel die Sauna. Sie brauchen nur einen Planer und wenn der Planer viel Geld kostet, muss man selber was machen. Und die Sauna zum Beispiel haben wir selber geplant, selber konzipiert, ist richtig gut geworden. Bin ich stolz drauf, sehr stolz drauf. Und ich sage Ihnen jetzt, ohne das Team im Hintergrund, die ganzen Firmen, die Planer, Bauhofleute und viele, viele, viele, viele Handwerker aus der Region, die als Subunternehmer den Hauptfirmen die Rettung geschenkt haben, so sage ich mal, wäre das Bad heute nicht so weit, dass wir es öffnen können. Und dafür meinen herzlichen Dank die ganze Region und ich wünsche dem Bad viel Erfolg. Man kann es anders bespielen. Wir haben viel gemacht. Wir haben RGB-Scheinwerfer in den Becken eingebaut. Wir haben RGB-Scheinwerfer in der Halle eingebaut. Wir haben eine Musikanlage vom Feinsten eingebaut. Wir haben eine Beamer-Leinwand von 5x3 Metern. Hier können Sie Beachpartys feiern, hier können Sie Kinoabende machen. Alles ist möglich. Also eine ganz andere Art von Bad. Ich heiße Sie herzlich willkommen in Stolberg.
7: Und während es die ersten Gäste ins Wasser geschafft hatten und dies sichtlich genossen, nahm uns Herr Schade mit in den aus seiner Sicht schönsten Teil der neuen Thüringer Grotte, den Saunabereich, den auch er selbst mit geplant hat.
9: Ja, hier befinden wir uns in der neuen Sauna in der Thüringer Grotte Stolberg-Harz. Bin ich ganz besonders stolz drauf, haben uns selber überlegt, was wir hier machen. Ein Planer kostet Geld, du brauchst nicht für alles einen Planer. Weil ein paar Sachen machst du selber und dann weißt du auch, dass es vielleicht gut ist. Folgendes haben wir gemacht, die komplette alte Sauna entkernt, rausgenommen. Es hat eine Flächenabdichtung gefehlt, es hat diesbezüglich diesen Schaden gegeben im Fußbodenbereich und deswegen haben wir alles entkernt und die Sauna neu konzipiert. Erstmal Barrierefreiheit, hier waren dreimal so Stufenflüge, die sind nicht mehr da, Barrierefreiheit, hier eine 90 Grad Sauna, eine Bio-Sauna und eine Dampfsauna und wir haben uns Mühe gegeben in der Auswahl der Oberfläche. Gehacktes Holz, harztypisch. Hinter dem Ofen finden Sie Schiefer. Schiefer erinnert an den Bergbau in der Region und natürlich, wir wollten uns ein bisschen die Highlights von Stolberg am Leben erhalten. Hier ist die Heimkehle, beziehungsweise des Südhauses. Hier ist die Heimkehle.
7: Neben der Heimkehle sind auch das Josefskreuz auf der Tür zur Dampfsauna und das Schloss Stolberg am Eingang der Biosauna verewigt. Also drei regional fest mit Stolberg verbundene touristische Highlights, die bei Nutzung der Saunen auch beleuchtet werden. Nicht ohne Stolz zeigte der Bauamtsleiter auch den neu gestalteten Duschraum mit Eispott und den Loungebereich.
9: Ganz besonders stolz bin ich auf diesen Loungebereich. Wir haben uns gedacht, man muss so eine Sauna anders bespielen können, nutzen können. Und deswegen in dem absoluten Ruhebereich von damals, wo wir einfach liegen standen, ist dieser Loungebereich entstanden. Hier mit einer Theke, hat ein Handwerker aus der Region selber gebaut, Kaffeeautomat, Kühlschrank, eine komplette Theke, die wir nutzen können, um Saunaabende abzuhalten, wie auch immer. Und ich gehe mal ein Stück weiter, ein Aperol, ein Sektchen, ein Müller-Thurgau oder ein Bierchen mit einer Freundin zum Ausklang des Saunaganges. Ist auch nicht verkehrt.
7: Zahlreiche geladene Gäste aus Verwaltung und Politik der Gemeinde Südharz begaben sich dann in den oberen Bereich der Thüringer Grotte, um die Neueröffnung noch ein bisschen zu feiern. Hier ergriff der Bürgermeister erneut das Wort, auch um ein paar Zahlen, die Finanzen betreffen, zu nennen. So wurden insgesamt 6,2 Millionen Euro investiert, 3,8 Millionen davon waren Fördermittel vom Bund. Auch ein nicht unerheblicher Anteil an Eigenleistung ist in den Zahlen zu finden. Des Weiteren dankte Herr Kuhl noch einmal offiziell seinem Bauamtsleiter für dessen unermüdlichen Einsatz. Herr Schade, sichtlich bewegt, nahm den Dank an. aber nur um ihn sofort an sein Team, den Bauhof der Gemeinde Südharz und die regionalen Handwerksbetriebe weiterzugeben. Sie alle hatten viel Kraft in das Projekt Thürer Grotte investiert.
8: Für solch ein Projekt brauchst du in Zeiten von Work-Life-Balance und Homeoffice Leute und Männer, die Bock haben und es können. Und die hatten wir. Und deswegen sage ich,
7: im Geschenk fand Herr Schade schließlich eine goldene Badekappe, was für Erheiterung sorgte. Und Frau Rummel übergab ihren letzten Blumenstrauß an Tischlermeister Felix Neumann. Der hatte maßgeblich zur Fertigstellung der Inneneinrichtung der Thürer Grotte beigetragen.
10: Mit über 1 Milliarde Euro beziffert der Stadtkämmerer die Einnahmen für den Haushalt der Stadt Magdeburg. Und dennoch wird es nicht reichen, denn zum Schluss bleibt ein Fehlbetrag von etwa 47 Millionen Euro übrig. Die Möglichkeiten, daran etwas zu ändern, werden jedoch von Jahr zu Jahr schwieriger, da an den Stellschrauben auf der Einnahmen- und auch auf der Ausgabenseite schon oft gedreht wurde. Dennoch sollen sie fester angezogen werden.
11: Wir haben auf der Aufwandsseite Herausforderungen, auf der Ertragsseite, und das wird auch unser Vorschlag für den Stadtrat sein. Beim Aufwand dämpfen wir ganz stark bei der Verwaltung, das ist der Hauptpunkt dort, und beim Ertrag wollen wir 2 Stellschrauben nochmal anziehen.
10: Ja, und das wäre eine weitere Erhöhung bei der Parkraumbewirtschaftung, was jedoch nur etwa 300.000 Euro bringen würde. Aber auch Parksünder sollen restriktiver zur Kasse gebeten werden und man erhofft sich durch mehr Geschwindigkeitskontrollen mehr Geld im Stadthaushalt. Deutlich spürbarer, besonders für junge Eltern, die Kosten für die Kinderbetreuung will man deutlich anheben.
11: Wir ziehen in einem ersten Schritt, das ist ja unser Vorschlag, nur die historische Inflation nach. Also wir holen uns eigentlich das wieder, was uns eigentlich ein Kita-Platz kostet nach unserem Anteilsverhältnis. In den Schritten 2 und 3, also in den Schritten 28 und 29, holen wir uns ein wenig mehr noch, um auch Qualität zu sichern in den Kitas. Wir kommen von einem ganz niedrigen Niveau, kommen bei den Krippenplätzen auf ein relativ hohes Niveau. Auf den Kita-Plätzen kommen wir immer noch mit der Erhöhung auf ein mittleres Niveau.
10: Seit 2012 wurden die Kita-Gebühren nicht mehr angehoben. Die 44-prozentige Erhöhung ab 2027 bezeichnete der Finanzbeigeordnete als Inflationsausgleich. Mit den weiteren Erhöhungen 2028 und 2029 wolle man in den Personalschlüssel investieren, denn der Geburtenrückgang würde sonst dafür sorgen, dass man Kita-Kapazitäten streichen müsste. Insgesamt macht der Posten Soziales mit nahezu der Hälfte des Etats den größten Anteil an den Ausgaben aus, gefolgt von den Personalausgaben für die Verwaltung der Stadt. So wurden und werden frei werdende Stellen nicht mehr besetzt. Man plant, Dezernate zusammenzulegen, um beispielsweise Geschäftsführergehälter einzusparen, um nur mal 2 Maßnahmen zu benennen.
11: Ein Kernbestandteil des Haushalts, der von den Zahlen her relativ klein ist, aber der uns wichtig ist, ist die ganze Vereinsförderung, die Kleinkulturförderung, die Eventförderung, also kleinere Veranstaltungen. Das ist für uns das haben wir nicht angetastet. Wenn wir mit dem Rasenmäher drüber gegangen wären, wäre das mit gewesen, aber das haben wir nicht gemacht, um die Vielfältigkeit, Lebendigkeit in der Stadt auch zu erhalten. Die Investitionen sind auf einem sehr hohen Niveau. Ja, in diesem Jahr, für das Planjahr 27, ein wenig verzerrt durch die Schule Listemannstraße. Da haben wir allein ja 70 Millionen dann veranschlagt dafür. Aber dann auch immer noch sind es über 100 Millionen, die wir in Investitionen hier tätigen werden. Und das ist uns auch wichtig, obwohl es nachher auf die Zinsen dann wieder durchschlägt. Das muss ja finanziert werden, weil wir damit in die Infrastruktur einzahlen.
10: Das wären insgesamt 180 Millionen Euro, wobei 70 davon auf den Schulneubau in der Listemannstraße entfallen. Weitere wichtige Investitionen wären der Abschluss der Maßnahmen rund um die Stadthalle, der Ersatzneubau für die Feuerwache Rotensee, die Ersatzneubauten für die Ringbrücken, die Fortsetzung der Sanierung der Bördelandhalle oder das neue Schwimmzentrum für den Leistungssport. Insgesamt beschrieb die Stadtverwaltung äußerst herausfordernde Planungen, die besonders von der Kluft zwischen auferlegten Pflichtaufgaben und verfügbaren Finanzmitteln erschwert wurden. Die Konsolidierung muss darüber hinaus in den nächsten Jahren fortgesetzt werden. Erst Anfang der 2030er Jahre könnte man nach jetzigen Planungen wieder einen ausgeglichenen Haushalt vorlegen. Der Haushaltsplanentwurf wurde unterdessen veröffentlicht und kann im Ratsinformationssystem eingesehen werden. Das werden auch die Stadträte machen, die diesem Plan noch ihre Zustimmung geben müssten. Besonders die Erhöhung der Kita-Gebühren dürfte dabei für hitzige Diskussionen sorgen, sodass es durchaus möglich erscheint, dass der avisierte Plan, den Haushalt im November zu beschließen, nicht gehalten werden kann. Und auch das Landesverwaltungsamt hat noch ein gewichtiges Wort mitzureden, denn ohne dessen Zustimmung läuft gar nichts.
3: Runter vom Sofa in den eigenen vier Wänden und raus auf das Gleichnamige im Zentrum der Stadthalle, hieß es bei einem mehrtägigen Protestcamp, das am Wahlabend auf dem Steintorplatz errichtet wurde. Sofa war in diesem Fall als Abkürzung für solidarischer Ort für alle zu verstehen. Und genau das wollte man hier für all die Menschen schaffen, die mit ihren Sorgen und Frustrationen nach dem sonntägigen Wahlergebnis nicht alleine sein wollten. Wobei es sich hier nicht nur um einen Rückzugsort handelte, sondern auch um eine Gelegenheit, sich in diesen kritischen Zeiten gegenseitig zu unterstützen und gemeinsam zu überlegen, wie geht es weiter.
12: Rechtsextremismus ist absolut nichts Neues, aber was auch nichts Neues ist, eine wahnsinnige Frustration mit etablierter Politik und auch eine Frustration mit dem Leben, was man sich einfach nicht mehr leisten kann. Genau, es gibt viele Orte, die wir hier lokal haben und denen wir, glaube ich, auch lokal begegnen können. Und deswegen müssen wir eben zusammenkommen und darüber sprechen und den ersten Schritt tun, und der ist Gemeinschaft bilden.
3: Anstatt dem üblichen politischen Engagement in Form einer Demo samt Ansprachen und Kundgebungen, nur um sich danach doch wieder zu Hause alleine mit den bleibenden Zukunftsängsten zu plagen, sollte daher mit dem Sofa etwas Längerfristiges entstehen, weshalb das Begegnungscamp am Steintor insgesamt 70 Stunden andauerte, inklusive Übernachtung vor Ort. Ins Leben gerufen wurde die Initiative von verschiedenen zivilgesellschaftlichen Organisationen, darunter der Losmachen e.V., sowie von einem breiten Bündnis an Privatpersonen, die schon vorher politisch engagiert waren. Rund 1000 Menschen hatten sich am Sonntagabend im Camp versammelt, 10-mal mehr als ursprünglich erwartet. Ein voller Erfolg, der sich im Programm der nächsten Tage fortsetzte. Geboten wurde eine bunte Vielfalt an Workshops, Musik- und Kulturprogrammen, sowie jeden Abend eine kostenlose Mahlzeit für alle Anwesenden.
12: Ich glaube, bei einem gemeinsamen Essen fällt dieses in Austausch kommen nochmal viel leichter. Gestern gab es zum Beispiel veganes Jägerschnitzel. Und ich glaube, im veganen Jägerschnitzel steckt schon ganz viel drin von unserer Botschaft. Wir wollen das nehmen, was es schon gibt, die Identität, die auch was Schönes ist, dass wir uns hier alle zu Hause fühlen. Aber wollen sagen, das muss nichts Exklusives sein. Und wir können gemeinsam das weiterdenken und uns überlegen, wie können wir Identität nehmen und damit den

0: nächsten Schritt in die Zukunft machen.
1: Denn bei dem Sofa soll es sich nicht um ein einmaliges Event handeln. Zumindest möchte man den Kern und die Message des Protestcamps aufrechterhalten und ähnliche Orte in der Saalestadt schaffen.
0: Ein großer Teil unseres Bündnisses sind Nachbarschaftsinitiativen. Und eine Nachbarschaftsinitiative Sissi aus der südlichen Innenstadt ist gerade dabei, einen Raum anzumieten und da so ein ähnliches Format einmal die Woche anzubieten. Natürlich kleiner, aber natürlich mit weniger Menschen, aber dafür eben regelmäßig. Dafür sind wir auch gerade noch auf der Suche nach SpenderInnen, die bereit sind, eben einmal im Monat einen kleinen Betrag zu spenden, um hier in Sachsen-Anhalt vor Ort Räume zu schaffen gegen die Frustration und gegen die Vereinzelung.
1: Wer Interesse daran hat, hier Abhilfe zu leisten, der findet sämtliche Möglichkeiten dafür auf der Website des Sofa Halle sowie alle weiteren Informationen zu kommenden Aktionen und Veranstaltungen.
2: Wenn das Preziner Wehr gezogen wird, dann ist das oft genug ein Ereignis mit großem Publikumsinteresse. In der nun etwa 150 Jahre dauernden Geschichte des Wehrs geschah das 64 Mal. Und obwohl das Wehr mittlerweile ein anerkanntes ingenieurtechnisches Denkmal ist, versieht es immer noch ordentlich seinen Dienst. Was natürlich auch auf die immerwährende Pflege durch das zuständige Landesamt für Hochwasserschutz zurückzuführen ist. Seit einiger Zeit bemüht man sich nun, das Bauwerk als UNESCO-Weltkulturerbe eintragen zu lassen. Und da ist man zwischenzeitlich einen Schritt weitergekommen.
3: Wir stehen auf der deutschen Tentativliste. Wir sind jetzt dabei, weiter zu erarbeiten den Antrag für die UNESCO-Kommission. Der soll 27 abgegeben werden. So, und dann haben die ungefähr ein Jahr Zeit, um den zu bewerten und zu sagen, naja, die eine oder andere Stelle könnt ihr noch ein bisschen verbessern. Auf jeden Fall soll bis 31, 32 soll das fertig werden. Und wir haben gesagt, bis 31 wollen wir den Titel haben. Das heißt, wir leisten jetzt so eine gute Arbeit in den Ministerien, mit dem LHW, mit unserem Verein, dass wir das in den Griff kriegen. Also unser Ziel ist, 31 UNESCO-Weltkulturerbe-Titel zu bekommen.
2: Dazu befindet man sich im Übrigen mit den Frankischen Stiftungen in Halle in Wettbewerb, die ebenfalls diesen Titel bekommen möchten. Allerdings ist man der Meinung, auch mit der Umgebung des Wehrs weitere touristisch interessante Trümpfe in der Hand zu haben. Das wären das Ringheiligtum in Pömmelte und die Herrenhuter Brüdergemeine in Gnadau, wo man an den begehrten Titel in gewisser Weise durch die Hintertür zu kommen gedenkt.
3: Dänemark kann uns da helfen. Also Christiansfeld ist schon lange UNESCO-Weltkulturerbe. Und wenn die einen Erweiterungsantrag stellen würden, dann muss man sie davon überzeugen, dass das gelingt. Ich habe die Vorgespräche schon mal geführt. Die dänische Botschaft ist dem ziemlich aufgeschlossen gegenüber. Wir werden also nach Christiansfeld fahren und werden um gut Wetter bitten, dass sie uns unterstützen. Die Sachsen sind schon mit dabei, die sind schon mit im Boot. Und Sachsen ist ja 2024 Mitglied geworden als Erweiterung. Also für Gnadau streben wir so eine Erweiterung an, natürlich über Dänemark.
2: Das alles dürfte auch Thema am 13. September sein, wenn in ganz Deutschland der Tag des offenen Denkmals begangen werden soll. So will man auch rund um das Preziner Wehr ein großes Volksfest veranstalten, auf dem man sogar einen Weltrekordversuch unternehmen will. Denn man beabsichtigt, 300 Liter Altmärker Hochzeitssuppe zu kochen. Ein möglicher Guinness-Weltrekord, der um die Mittagszeit verputzt werden kann. Insgesamt konnte man 25 Stände akquirieren, die für Unterhaltung, Speis und Trank sorgen wollen. Und natürlich soll es Führungen rund um das Wehr geben, auch damit die frisch ausgebildeten Stadtbilderklärer ihr erworbenes Wissen präsentieren können. Den 13. September könnte man sich also schon mal vormerken.

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4: Aus den Gebäuden dieses ehemaligen Schulgeländes in der Brandenburger Straße dürfte schon bald Musik zu hören sein, denn hier wird der neue Orchesterprobesaal des Magdeburger Theaters entstehen, nur wenige Minuten zu Fuß vom Opernhaus entfernt. Der Bedarf um neue Räumlichkeiten zu diesem Zweck besteht tatsächlich schon seit langem und mit dem Umzug an den neuen Standort können gleich mehrere Probleme gelöst werden, die sich in den alten Proberäumen vermehrt häuften. Da wären einerseits die vielen Treppen zu nennen, die den Zugang des alten Standorts in der Nähe des Sudenburger Bahnhofs erschwerten. Die neuen Räumlichkeiten werden dagegen barrierefrei sein. Natürlich war der Platzmangel ein weiterer Hauptgrund für die Suche nach einem neuen Probesaal, denn es wurde nicht nur eng für die 82 MusikerInnen der Magdeburger Philharmonie, sondern auch gesundheitsgefährdend aufgrund der hohen Lautstärke, die bei den Proben aufkommt. Mit den neuen Räumlichkeiten möchte man nun den zeitgemäßen und arbeitsschutztechnischen Standards gerecht werden und hier optimale Voraussetzungen für alle Beteiligten schaffen.
5: Wir werden an perfekte akustische Bedingungen arbeiten können. Das ist ganz wichtig für ein Orchester, was während der Gesamtspielzeit proben muss. Das ist das eine. Wir werden neue Stimmzimmer ermöglichen. Das heißt, Menschen aus der Magdeburgischen Philharmonie werden hier in bessere Bedingungen arbeiten können. Man wird auch durch eine architektonische Brücke die Möglichkeit schaffen, besser während Proben für andere Menschen auf das Orchester anzuschauen. Also die Sichtbarkeit des Orchesters wird besser sein. Und das sind so tolle Nebenwirkungen von diesem Bau.
4: Rund 4,5 Millionen Euro werden in die Sanierungsarbeiten vor Ort investiert. Davon werden bereits über 900.000 Euro durch das Programm Sachsen-Anhalt Effizienz gedeckt. Weitere Förderanträge sind bereits im Gespräch. Die Planung des Projekts geht schon einige Zeit zurück, doch es wurde lange nach einem passenden Standort gesucht. Vor knapp 3 Jahren wurde dann das ehemalige Schulareal in der Brandenburger Straße in Erwägung gezogen.
5: Das war während der Pandemie ein Impfzentrum. Das ist jetzt ein tolles Angebot der Stadt, dass wir jetzt können diese Gebäude umbauen. Aber eigentlich die Grundidee, dass unsere Räumlichkeiten nicht mehr konform sind für die Musiker und Musikerinnen, diese Idee seit eigentlich seit 20 Jahren der Politik und auch der Theaterleitung klar. Nun jetzt haben wir eine Lösung.
4: Eine Lösung, von der nicht nur das Orchester profitieren dürfte, sondern auch andere Bereiche des Theaters können sich künftig auf bessere Arbeitsbedingungen freuen.
5: Ich denke zum Beispiel an unserem Open Core. Der Open Core hat auch jetzt ganz schlechte Probebedingungen in einem sehr engen Saal ohne Luft, ohne Fenster. Und durch den Umzug werden wir für den Open Core das jetzige Orchesterprobensaal reservieren können. Und das ist toll für das gesamte Theater Magdeburg.
4: Derzeit laufen noch die vorbereitenden Arbeiten auf dem Gelände. Im Winter soll dann mit den eigentlichen Bauarbeiten begonnen werden. Nach der vollständigen Entkernung des Gebäudes können im Frühjahr schon die Arbeiten an Fassade, Dach und der Lüftungsanlage erfolgen, mit dem Plan zur Fertigstellung innerhalb der nächsten 2 Jahre und in Betriebnahme zur Spielzeit 28/29.
6: Magdeburger Dom, Südseite. Da oben, direkt neben dem Südturm, herrscht reger Flugbetrieb. Und auch wenn um den Dom eigentlich Flugverbotszone für Drohnen ist, sind sicher auch ein paar Drohnen dabei. Denn hier, hinter dieser Öffnung im Wimperk, befindet sich die Anflugzone für etwa 160.000 fleißige Bienchen und auch ein paar faule Drohnen, die hier oben ihr Zuhause haben. Mirko Hubert hat die 4 Bienenstöcke unter vielen Mühen hier hochgebracht und muss sie auch jedes Mal zur Ernte auch wieder runterschaffen, sodass sich die Frage aufdrängt, wieso man auf die Idee kommt, hier oben Bienen anzusiedeln.
7: Der Magdeburger Domförderverein ist mit der Idee an unseren Imkerverein getreten, an unseren Vorstand. Der Vorstand hat bei der Imkertreff weitergeleitet. Ja, hat ihn gefragt, wer es möchte, und ich habe mich gemeldet und fand die Idee eigentlich interessant.
6: Mirko Hubert könnte man als Stadtimker bezeichnen, denn er hat in Magdeburg noch weitere Bienenvölker stehen, wobei der Standort hier oben natürlich eine besondere Bedeutung hat. Denn wer kann schon von sich sagen, dass er im Dom Bienen für sich arbeiten lässt. Dementsprechend groß das Medieninteresse, als der Domförderverein dazu einlud, sich diesen Standort einmal anzusehen. Denn aktuell kommt der Frühjahrshonig in den Verkauf.
7: Im Frühjahr blühen halt andere Blüten als im Sommer. Und dadurch ist er dann halt diesmal so cremig. Diese Charge ist halt ein cremiger Honig, der Frühtracht. Und der Sommer ist dann ein flüssiger Honig, der dann wahrscheinlich länger Zeit noch flüssig bleibt.
6: Die Bienen schwärmen etwa 3 Kilometer im Umkreis um diesen Standort aus, was bedeutet, dass zum Beispiel die Bäume in der Hegelstraße oder auch auf dem Fürstenwall angeflogen werden, sodass man sich fragt, wie ist es denn mit der Schadstoffbelastung des Honigs?
7: Generell ist er eigentlich weniger belastet, dadurch, dass der weniger Pestizide eingesetzt werden und dadurch halt der Nektar an sich von der Blüte schon mal weniger belastet ist. Und die Bienen haben ein eigenes Reinigungssystem, dass sie im Flug Schadstoffe schon aussortieren, bevor der Nektar dann in den Stock reinkommt.
6: Zwischen 40 und 50 Kilogramm Honig kann je Volk pro Saison geerntet werden. Honig, den man ab sofort hier am Verkaufstresen im Dom erstehen kann. Das kleine Glas kostet 5,60 Euro. Und nach dem Abzug der Kosten des Imkers kommt der Reinerlös dem Domförderverein zugute, was ihm hilft, seine Arbeit zu finanzieren.
4: Ein Quartier für Halle. Diesen Untertitel trägt ein Bauprojekt im hallischen Stadtteil Frei im Felde, in das der Privatinvestor Easy Home knapp 23 Millionen Euro investiert, um auf der langzeitlich brachliegenden Fläche in der Reideburger Straße ein nachhaltiges Wohnquartier in direkter Angrenzung an den Bürgerpark Freifeld zu schaffen. Gemeinsam mit dem Beigeordneten für Stadtentwicklung René Rebensdorf und Staatssekretär Sven Haller wurde am Mittwoch der symbolische Spatenstich für den ersten Neubaukomplex gesetzt, der das Wohnangebot im Stadtgebiet schon bald um 30 neue und hochmoderne Mieteinheiten auf rund 1720 Quadratmeter Gesamtwohnfläche ergänzen soll.
8: Mit Raumgrößen oder Wohnflächen von 30 bis ca. 76 Quadratmeter bunt gemixt, dass wir auch den Mix haben von den Mietern von jung bis alt. Und auch die Alten, wie gesagt, oder die ältere Generation kann sich gut eingliedern über den Aufzug dann, dass man wirklich die ganzen Wohnungen barrierearm erreichen kann.
4: Neben der barrierearmen Bauweise soll es sich bei der Immobilie zudem um einen möglichst klimafreundlichen Neubau handeln, dank Beheizung durch Luft-Wasser-Wärmepumpen und hauseigener Photovoltaikanlagen auf den Dächern. Schon Ende 2027 möchte man die neuen Wohnungen in diesem Komplex fertiggestellt haben und für die Miete zur Verfügung stellen.
8: Der eigentliche Baustart war so gesehen schon hinten auf dem Areal. Wir haben die Lagerhalle bzw. den Holzhandelhof schon abgebrochen. Und tatsächlich wird es jetzt im Anschluss mit dem Bagger, der im Hintergrund zu sehen ist, auch losgehen. Ab Montag wird hier die Straßensperrung erfolgen und dann gehen die Arbeiten sukzessive voran. Mit dem Tiefbau und dann entsprechend auch mit dem Hochbau.
4: 71 neue Wohnungen werden letztendlich im Rahmen des gesamten Bauprojekts im Bürgerparkquartier entstehen, dessen Fertigstellung für Ende 2029 geplant ist. Mehrere Bestandsobjekte auf dem Areal sollen zudem aufwendig saniert werden, mit besonderem Fokus auf der Restaurierung historischer Details an den Wänden und Decken der Treppenhäuser. Weiterhin könnte das benachbarte Schlachthofgebäude, das direkt an das aktuelle Bauprojekt angrenzt und bekanntlich ebenfalls in ein modernes Wohn- und Mischquartier verwandelt werden soll, eine ideale Ergänzung zum Bürgerparkquartier darstellen. Erste Gespräche mit dem Eigentümer wurden diesbezüglich bereits geführt.
6: Große Infrastrukturmaßnahmen in und um Schönebeck herum verlangen unbedingt nach der Präsenz des Oberbürgermeisters. So auch hier im Tierpark auf dem Bierer Berg, bei dem sich die Stadt Schönebeck Mühe gibt, das kleine Naherholungsgebiet für die Bürger kostenlos zugänglich zu machen. Diesmal ging es um eine echte Rennstrecke, die freigegeben werden sollte. Eine Rennstrecke, auf die besonders die extra eingeladenen Kinder hier schon warteten. Denn gleich sollte der Oberbürgermeister eine Murmelbahn ihrer Bestimmung übergeben.
9: Ich konnte mir da auch schwer was vorstellen, aber es gab eben Mitarbeiter hier, die die Idee von auswärts mitbrachten, die das woanders gesehen haben. Und wir immer bestrebt sind, auch unseren Bierer Berg hier zu attraktivieren. Und dann haben wir uns das überlegt, haben uns das mal angeschaut und ich glaube, das Ergebnis ist wirklich gut geworden in Ergänzung hier zum Spielplatz. Ich kann hier gut hochkommen mit meinen Kindern, kann Tiere mir anschauen, kann einen schönen Tag verleben und eben auch wunderbar spielen mit den Kindern. Und da zählt jetzt eine Murmelbahn mit dazu.
6: Für 2 Euro bekommt man hier am Automaten keinen Kaugummi, sondern eine schön gedrechselte Holzmurmel, mit der man dann die verschiedenen Rennstrecken entdecken kann. Die Kindergartengruppe übernahm sofort die Initiative und probierte alle Wege aus, die die Kugel hier nehmen kann. Es sind ihrer 7 mit unterschiedlichsten Schwierigkeitsgraden und Streckenverläufen. Und nach dem Einwurf der Murmel übernimmt die Schwerkraft den weiteren Verlauf. Da heißt es schnell sein, um die Kugel am Ausgang wieder einzusammeln, oder Eltern und Großeltern übernehmen den Rücktransport. Aber ein Großteil des Spaßes besteht darin, der Kugel hinterher zu rennen, um sie gleich wieder auf die Reise zu schicken.
9: 110.000 Euro sind so etwa zusammengekommen. Das soll aber noch nicht das Ende sein. Wir wollen mal schauen, das ist der Anfang. Man kann diese Murmelbahn auch erweitern. Die ist auch schon so angelegt, dass wir da vielleicht noch mal ein Stück dran kriegen, um hier noch eine große Murmelbahn zu kriegen. Und ja, vielleicht noch mehr Menschen, die wir hier oben glücklich machen können.
6: Die Murmel darf man natürlich behalten und mit nach Hause nehmen. Vielleicht, um sich dort eine eigene Murmelbahn zu bauen oder sie beim nächsten Mal wieder mitzubringen.

0: Mal ganz unabhängig davon, ob sich die Angebetete über so eine Collage freut. Dafür braucht man lediglich eine Reihe von Tageszeitungen, so wie zum Beispiel diese hier, und entsprechend Geduld. Das ist Mustapha Boudjadine, ein renommierter algerisch-französischer Künstler, Maler, Designer und Hochschullehrer, und der hat beim Thema Collage einen wesentlich anspruchsvolleren Ansatz. Denn wenn Sie solche Porträts wie das hier von Albert Einstein aus Zeitungsschnipseln zusammensetzen wollen, dann brauchen Sie die in Farbe gedruckten Hochglanzmagazine, die die Konsumwelt in ihren schillernden Farben propagieren. Mustapha Boudjadine wählt also ganz bewusst für seine Collagen dieses Material. Er zerreißt nach eigenen Angaben die Hochglanz- und Boussouagen-Pressemagazine mit Wut, um aus den Schnipseln die Porträts von Rebellen, Revolutionären und Unterdrückten neu zusammenzusetzen.
1: Bonne question.
2: Ich möchte den Randgruppen in unserer Gesellschaft Gesicht und Stimme geben, Revolutionären, schwarzen Frauen oder den Sinti und Roma. Über sie wird wenig berichtet. Ihr Schicksal ist in der Gesellschaft nicht wichtig und darauf will ich mit meiner Arbeit hinweisen. Ich sehe mich als Teil der linken Kultur in Frankreich. Von uns gibt es leider nicht so viele und deshalb sehe ich meine Arbeit auch als wichtig an. Die meisten Arbeiten hier in der Ausstellung stammen aus einer Serie, mit denen ich den amerikanischen Imperialismus anprangern wollte.
1: Par contre, les écrivains, les romanciers, il y en a plus que les plasticiens.
0: Mustapha Boudjadine, Jahrgang 1952, wurde in Algerien geboren. Seine Jugend geprägt vom Unabhängigkeitskrieg. Er studierte in Algier Kunst mit einem Stipendium in Paris weiter und ging nach erfolgreichem Abschluss als Hochschullehrer an seine alte Kunstschule in Algier zurück. Islamische Fundamentalisten vertrieben ihn aus Algerien. In Paris arbeitete er fast 3 Jahrzehnte lang als Layouter und Grafiker für die Tageszeitung Le Humanité, das historische Zentralorgan der Kommunistischen Partei Frankreichs, und zementierte so seine Rolle als Stimme der Linken. Die Ausstellung in der Stadtbibliothek Magdeburg wurde mit Unterstützung der Rosa-Luxemburg-Stiftung organisiert. Und nach welchen Gesichtspunkten sucht der Kurator seine Präsentationen aus?
3: Das ist natürlich immer eine gute Frage, die Kriterien dafür. Es gibt jetzt nicht so ein Kriterienblatt. Die Ausstellungen müssen verschiedene Funktionen erfüllen. Sie können politisch sein. Sie

0: weltweit beachtet. Hier in der Stadtbibliothek Magdeburg sind Reproduktionen zu sehen. In Originalgröße ist genau zu erkennen, mit welcher Akribie die kleinen Schnipsel zu einem plastisch wirkenden Eindruck zusammengesetzt sind. Woher bekommt der Künstler die vielen dafür notwendigen Zeitungen?
1: Dazu kann ich sagen, ich habe keine Zeitungsabonnements, die Magazine bekomme ich geschenkt.
0: Widerständige Collagen, so heißt die Ausstellung in der Stadtbibliothek. Dazu ist ein kleines informelles Heft erschienen und bis zum 30. September kann man sich das Ganze zu den regulären Öffnungszeiten ansehen.

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0: Der Wahlsonntag in Sachsen-Anhalt begann wie immer mit der Öffnung der Wahllokale und schon zur Mittagszeit zeichnete sich eine außergewöhnlich hohe Wahlbeteiligung ab. Mit dem Beginn der Stimmauszählung, hier gefilmt im Barleben, stand fest, dass 77,8% der zur Wahl Aufgerufenen der Aufforderung auch nachkamen. Fast 18% mehr als bei der letzten Landtagswahl vor 5 Jahren. Der Schwerpunkt der Berichterstattung war auch dieses Mal aus dem Landtag in die Magdeburger Messehallen verlegt worden. Rund um die großen Studioeinbauten von ARD und ZDF versammelten sich die anderen Medien und in den Gängen versuchten Kamerateams und Fotografen wenigstens ein paar Bilder von den Spitzenkandidaten zu erhaschen, die im eiligen Tross von Studio zu Studio geschafft wurden. Als erste war AfD-Chefin Alice Weidel vor Ort, um im ZDF-Studio live die erste Prognose zu kommentieren. Denn bevor die Auszählung der Stimmzettel begann, konnte bereits kurz nach dem Schließen der Wahllokale die Forschungsgruppe Wahlen des ZDF eine erste Prognose abgeben. Und diese zeigte bereits zu einem Zeitpunkt, als noch kein einziger Wahlzettel registriert war, das nahezu korrekte Endergebnis. 44% sollte demnach die AfD erreichen. 43,8% für diese Partei vermeldete die Landeswahlleitung als vorläufiges amtliches Endergebnis. Bundeskanzler Friedrich Merz wollte bekanntlich unter seiner Regierung die AfD halbieren, nur leider schaffte er das nur für seine eigene Partei, denn mit 17,2% der Stimmen büßte die CDU fast 20% gegenüber der Landtagswahl 2021 ein. Ein eindeutiges Indiz dafür, dass der Landtagswahlkampf fast ausschließlich von der Bundespolitik überlagert war.
1: Die Landesregierung wurde heute abgewählt, im Übrigen auch die Bundesregierung, weil die Themen, mit denen wir im Wahlkampf konfrontiert waren, das waren überwiegend Bundesthemen. Und wir reden doch nicht wirklich über Reformen, sondern komplett über Sozialkürzungen. Und das ist bei den Menschen angekommen, nicht zuletzt die Debatte um die Rente mit 63. Die Menschen haben verstanden, dass sie nicht Unterstützung aus Berlin zu erwarten haben und deswegen haben sie sich heute entschieden. Das heißt, es ist umso dringender, dass wir schnell Abhilfe schaffen und schnell Angebote machen, damit Menschen verstehen, Demokratie ist für sie ein hoher Wert und wir bemühen uns, sie wieder zurückzugewinnen.
0: So Eva von Angern, Spitzenkandidatin der Partei Die Linke, die allerdings auch herbe Verluste hinnehmen musste. So sahen die Demoskopen die Partei vor der Wahl noch über 13%. Am Ende waren es nicht einmal mehr 9% der Wähler, die sich für die Programmatik der Linken begeistern konnten. Etwas besser lief es für die SPD, die sich im Vergleich zur Wahl 2021 aber nur gerade mal um 1% verbessern konnte. Spitzenkandidat Willingmann freute sich aber besonders darüber, nicht an der vorhergesagten 5%-Hürde gescheitert zu sein. Das passierte jedoch der FDP, die im Vergleich zu 2021 fast 4